0: Beauftragte der Bundesregierung Kaiser hat daran erinnert, dass die Wiedervereinigung Deutschlands für viele Menschen eine Zeit biografischer Umbrüche und existenzieller Sorgen gewesen sei. Diese Erfahrungen prägten die Ostdeutschen bis heute, sagte die SPD-Politikerin der Neuen Osnabrücker Zeitung. Seither sei jedoch viel erreicht worden. Ostdeutschland sei heute eine wirtschaftliche Innovationsregion, ein wichtiger Wissenschaftsstandort und die Brücke in das östliche Europa. Dennoch gäbe es zwischen den Landesteilen Ungleichheiten, die beseitigt werden müssten. So existierten weiterhin große Unterschiede bei Einkommen und Vermögen. In Führungspositionen in Politik, Wirtschaft und Gesellschaft seien Ostdeutsche immer noch nicht ausreichend vertreten. Die Ostbeauftragte sprach sich in diesem Zusammenhang für ein aus Ostdeutschland stammendes Staatsoberhaupt aus. Die Zeit sei wieder reif dafür, erklärte Kaiser. Der erste und bislang einzige Bundespräsident, der aus Ostdeutschland stammte, ist Joachim Gauck. Der gebürtige Rostocker hatte das Amt von 2012 bis 2017 inne. In Bremen haben in der Innenstadt hunderte Menschen gegen die Feierlichkeiten zum Tag der Deutschen Einheit protestiert. Angemeldet hatte die Kundgebung die Basisgruppe Antifaschismus Bremen unter dem Motto »Kein Frieden mit der Nation«. Ein Polizeisprecher sprach von rund 700 Teilnehmerinnen und Teilnehmern. Begleitet von einem großen Aufgebot an Einsatzkräften zogen die Demonstranten durch die Bremer Innenstadt. Den Angaben zufolge wurden vereinzelt Bengalofeuer und Böller angezündet. Der Tag der Deutschen Einheit am 3. Oktober erinnert an die Wiedervereinigung vor 36 Jahren. Die zentrale Feier in Deutschland steht in Bremen in diesem Jahr unter dem Motto »Viele Stärken, ein Land«. Rund um die Einheitsfeier sind verschiedene Demonstrationen angekündigt. Russland hat erneut die für den Verkehr wichtige Südbrücke in der ukrainischen Hauptstadt Kiew angegriffen. Das teilte Bürgermeister Klitschko auf Telegram mit. Demnach bleibt die Brücke sowohl für den Auto- als auch für den Bahnverkehr gesperrt. Bereits am Donnerstag hatten russische Drohnen die Brücke beschädigt. Daraufhin wurden mehrere Brücken über den Fluss Dnipro zwischen dem Ost- und Westteil Kiews zum Teil gesperrt. Das führte zu langen Staus. Präsident Zelensky sagte der Financial Times, die Russen nehmen alles ins Visier. Brücken, Rechenzentren, das Internet, Kindergärten, Schulen und Universitäten. Ziel sei es, die Menschen aus den Städten zu vertreiben. Die Ukraine griff nach russischen Angaben Industrieanlagen in der Stadt Wolgograd mit Drohnen an. Die EU hat die Entscheidung der G7-Länder begrüßt, bis zu 100 Millionen Barrel Diesel und Rohöl aus ihren Reserven freizugeben. Brüssel unterstütze eine von der Internationalen Energieagentur koordinierte Freigabe, schrieb EU-Kommissionspräsidentin von der Leyen in Online-Diensten. Bundesaußenminister Wadephul sagte, mit diesem Ergebnis seien die EU-Interessen gewahrt. Bundeswirtschaftsministerin Reiche betonte, die Freigabe stelle kein Risiko für die Energieversorgung dar. Die US-Regierung hatte mit einem Exportstopp für Diesel nach Europa gedroht, sollten europäische Staaten ihre Reserven nicht freigeben. Nach Angaben von Frankreichs Präsident Macron erfolgte die Freigabe der Ölreserven innerhalb von 4 Monaten, um die Energiemärkte zu entlasten. Große Mengen an Diesel kämen binnen 20 Tagen auf den Markt. An den Finanzmärkten sorgte die Ankündigung bereits für Entlastung. Zu den G7-Staaten gehören neben den USA, Deutschland und Frankreich auch Großbritannien, Italien, Japan und Kanada. Die Pünktlichkeitsquote der Deutschen Bahn im Fernverkehr lag im September bei 52,4%. Das war der zweitschlechteste Monatswert im laufenden Jahr. Bei der Bahn gilt ein Zug ab einer Verzögerung von 6 Minuten als verspätet. Zugausfälle sind dabei nicht berücksichtigt. Bahnchefin Padda hatte für das laufende Jahr ein Pünktlichkeitsziel von mindestens 60% im Fernverkehr ausgegeben. Zur Begründung für die schlechte Quote verwies die Bahn, wie schon im Vormonat, auf die zahlreichen Anlagenstörungen, die zu Verspätungen führten. Das Wetter. In der Nacht überwiegend gering bewölkt, vom Süden bis in den Osten, teils wolkig bis bedeckt. Im Verlauf gebietsweise dichter Nebel, Abkühlung auf 13 bis 6 Grad. Am Tag teils heiter, teils wolkig, im Norden etwas Regen, 17 bis 24 Grad. Das waren die Nachrichten.
1: 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Sternzeit, 3. Oktober. Mondsichel bei Mars und Jupiter. Morgen bilden die Mondsichel und die Planeten Mars und Jupiter eine wunderbare Kette am Osthimmel. Mars leuchtet etwas orange-rötlich links unterhalb des Mondes. Noch weiter entfernt strahlt Jupiter in ruhigem weißem Licht. Montag früh steht der Mond dicht bei Mars, Dienstag bei Jupiter. Mittwoch funkelt neben ihm Regulus, der Hauptstern im Löwen. Bis kommenden Freitag, das ist der 9. Oktober, ziert der Mond die Morgendämmerung. Dann ist die Sichel nur noch zu gut 2% beleuchtet. Ein besonders reizvoller Himmelsanblick. Auch das aschgraue Licht ist zu sehen. Der Mond zeigt nicht nur die grell von der Sonne beschienene Sichel, sondern zudem den eigentlich im Dunkeln liegenden Bereich. Der glimmt jetzt in mattem Licht, weil die Erde das Sonnenlicht reflektiert. Vom Mond aus gesehen ist die Erde fast voll beleuchtet. Dort erscheint sie viel größer und heller als der Vollmond bei uns. Sie macht die Mondnacht fast zum Tage. Fachleute sprechen vom Erdschein auf dem Mond oder dem aschgrauen Licht. Im Fernglas sind sogar die Flecken des Mondgesichts zu erkennen. Nicht nur der Mond bewegt sich von Tag zu Tag. In den kommenden Wochen rückt Mars immer näher an Jupiter heran. Wenn der Mond Anfang November wieder in dieser Himmelsgegend steht, sind sich beide schon recht nah. Beim Mondbesuch Ende November haben Mars und Jupiter dann die Plätze getauscht. Während die funkelnden Sterne nach menschlichen Maßstäben stets an derselben Stelle stehen, ist bei Mond und Planeten die Bewegung deutlich zu erkennen.
2: Willkommen zurück zur Radionacht, in der wir bis 6 Uhr in den Kosmos der New Yorker Band Steely Dan reisen. Ihr Reiseleiter am Mikrofon, Tim Schauen.

Das ging ja noch ganz gut ab, diese Jam hinten raus, Your Gold Teeth. Der Song geht zurück auf eine spontane Eingebung Donald Fagans, als David Palmer mit Gold im Mund vom Zahnarzt kam. Allerdings war Palmers Zukunft bei der New Yorker Band nicht mehr ganz so gülden, denn man hatte ihn bald rausgeworfen. Auf Countdown to Ecstasy wird Palmer nur noch als bei den Backing Vocals Beteiligter geführt. Leadsänger war fortan Donald Fagan. Meistens. Showbiz Kids heißt dieser Titel.

Bläsersätze, Viertel auf der Snare Drum, das hat auch Big Band Vibes, groovt enorm und wie Fagan damit sich selbst im Chor singt, herrlich. My Old School. Im Song geht es um ein Erlebnis am College des Jahres 1969, das der damals natürlich langhaarige und natürlich grasrauchende Donald Fagan auch besuchte und wo über 40 Studentinnen und Studenten festgenommen worden waren. Fagan wurde gar wegen Drogenhandels angeklagt, aber schließlich nicht verurteilt. Die 4 Gitarrensoli stammen allesamt von Jeff Baxter, der eine Gitarre in Stratocaster-Form, die er samt der Tonabnehmer selbst gebaut hatte, verwendete und erst wenige Stunden vor der Aufnahme damit fertig geworden war. Heute würde ihn der US-Gitarrenhersteller Fender, Erfinder der legendären Stratocaster, für den Nachbau sicher verklagen, so wie er es gerade mit vielen großen Herstellern und Händlern, darunter auch das Musikhaus Thomann, macht. My Old School.

Soweit das zweite Steely Dan-Album, das mit dem Stück King of the World endet. Die Band war weiter enorm produktiv. 72, 73 und auch 1974 erschien ein neues Steely Dan-Album mit Pretzel Logic, also das dritte, und es wurde ein großer Erfolg, im Gegensatz zum Vorgänger. Der erste Song ist vielleicht auch der berühmteste der Band, allerdings, wie zumindest ich finde, nicht der beste. Dennoch hören wir ihn jetzt, Ricky, Don't Lose That Number. Das Schlagzeug-Bass-Intro hatte man allerdings 1964 schon mal vom Horace Silver Quartett gehört, und das schon legendäre Gitarrensolo spielt Jeff Skunk Baxter, der bald zu den Doobie Brothers wechseln sollte.

erste Single des dritten Albums Pretzel Logic, erster Titel des Albums und der größte Hit der Band, der den Aufmerksamkeitsrahmen gleich mal ordentlich größer stellte. Und dabei lässt das folgende Night by Night auch ganz ordentlich die groovenden Jazzrock-Muskeln spielen.

Any Major Dude, Barrytown. Mit Pretzel Logic wollten Donald Fagen und Walter Becker wieder mehr Richtung Rock und weiter weg vom Jazz, da man doch auch auf Anerkennung, also Plattenverkäufe, aus war. Doch East St. Louis, Toodaloo, ist ein von Duke Ellington und Baba Miley geschriebener Ragtime und vor allem einer der ganz wenigen Songs anderer Autoren als Fagen, Becker.

Ragtime? Ein Scherz von Steely Dan? Vermutlich. Und dieser wird mit Parkers Band sofort wieder gerade gerückt. Schnelles Tempo, typisch hektisches 70er-Jahre-Spiel. Im Zentrum stehen das in der Strophe ewig wiederholte Gitarrenlick und natürlich Fagans Stimme. Der Refrain zieht mächtig an und einen richtigen Mittelteil gibt es auch.

I have never met Napoleon, but I plan to find the time, singt Donald Fagen hier im Titelsong Pretzel Logic. Ja, das darf man dann ruhig unbescheiden nennen oder witzig oder beides. Platt jedoch in keinem Fall. Es geht ja schließlich um Steely Dan. Auch ab 3:05 Uhr wieder. Bis gleich also, sagt Tim Schauen.

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1: Drei Uhr, die Nachrichten. Angesichts der Wohnungsknappheit und hoher Mieten in den Ballungsräumen hat der Deutsche Städte- und Gemeindebund eine Stärkung des ländlichen Raumes gefordert. Bund und Länder dürften nicht nur durch Mietpreisbremsen oder Wohnungsbauoffensiven an den Symptomen in den Ballungsräumen herumdoktern, sagt der Hauptgeschäftsführer Berghegger dem Kölner Stadtanzeiger. Nötig sei ein nachhaltiges Gesamtkonzept, das auch ländliche Regionen abseits der großen Städte berücksichtige. Dort stünden 1,9 Millionen Wohnungen leer, die teilweise kurzfristig bezugsfertig seien. Es müsse daher gelingen, die ländlichen Räume durch neue Verkehrswege besser an die Ballungsräume anzubinden und als Wohn- und Lebensräume insgesamt attraktiver zu machen, erklärte Berghegger. Nach Angaben des Städte- und Gemeindebundes sind die Mieten in Deutschland in den vergangenen 15 Jahren um rund 65% gestiegen, in den Ballungsräumen sogar um über 70%. Gleichzeitig fehlen in Deutschland mehr als 800.000 Wohnungen. Die Ostbeauftragte der Bundesregierung Kaiser hat daran erinnert, dass die Wiedervereinigung Deutschlands für viele Menschen eine Zeit biografischer Umbrüche und existenzieller Sorgen gewesen sei. Diese Erfahrungen prägten die Ostdeutschen bis heute, sagte die SPD-Politikerin der Neuen Osnabrücker Zeitung. Seither sei jedoch viel erreicht worden. Ostdeutschland sei heute eine wirtschaftliche Innovationsregion, ein wichtiger Wissenschaftsstandort und die Brücke in das östliche Europa. Dennoch gäbe es zwischen den Landesteilen Ungleichheiten, die beseitigt werden müssten. So existierten weiterhin große Unterschiede bei Einkommen und Vermögen. In Führungspositionen in Politik, Wirtschaft und Gesellschaft seien Ostdeutsche immer noch nicht ausreichend vertreten. Die Ostbeauftragte sprach sich in diesem Zusammenhang für ein aus Ostdeutschland stammendes Staatsoberhaupt aus. Die Zeit sei wieder reif dafür, erklärte Kaiser. Der erste und bislang einzige Bundespräsident, der aus Ostdeutschland stammte, ist Joachim Gauck. Der gebürtige Rostocker hatte das Amt von 2012 bis 2017 inne. In Bremen haben in der Innenstadt hunderte Menschen gegen die Feierlichkeiten zum Tag der Deutschen Einheit protestiert. Angemeldet hatte die Kundgebung die Basisgruppe Antifaschismus Bremen unter dem Motto »Kein Frieden mit der Nation«. Ein Polizeisprecher sprach von rund 700 Teilnehmerinnen und Teilnehmern. Begleitet von einem großen Aufgebot an Einsatzkräften zogen die Demonstranten durch die Bremer Innenstadt. Den Angaben zufolge wurden vereinzelt Bengalofeuer und Böller angezündet. Russland hat erneut die für den Verkehr wichtige Südbrücke in der ukrainischen Hauptstadt Kiew angegriffen. Das teilte Bürgermeister Klitschko auf Telegram mit. Demnach bleibt die Brücke sowohl für den Auto- als auch für den Bahnverkehr gesperrt. Bereits am Donnerstag hatten russische Drohnen die Brücke beschädigt. Daraufhin wurden mehrere Brücken über den Fluss Dnipro zwischen dem Ost- und Westteil Kiews zum Teil gesperrt. Das führte zu langen Staus. Präsident Selenskyj sagte der Financial Times, die Russen nehmen alles ins Visier. Brücken, Rechenzentren, das Internet, Kindergärten, Schulen und Universitäten. Ziel sei es, die Menschen aus den Städten zu vertreiben. Die Ukraine griff nach russischen Angaben Industrieanlagen in der Stadt Wolgograd mit Drohnen an. Nordkorea hat nach südkoreanischen und japanischen Angaben erneut eine ballistische Rakete in Richtung des Meeres vor seiner Ostküste abgefeuert. Wie ein Sprecher des südkoreanischen Militärs mitteilte, ist die Rakete vom Gebiet Wonsan aus gestartet worden und offenbar im Meer niedergegangen. Die japanische Küstenwache gab eine Warnung für die Schifffahrt in der Region heraus. Südkoreas Regierung berief eigenen Angaben zufolge eine Dringlichkeitssitzung des Nationalen Sicherheitsrates an. Vor dem Raketenstart hatte Kim Yo-jong, die Schwester von Machthaber Kim Jong-un, eine Erklärung veröffentlicht. Darin wies sie die Forderung Seouls nach einer Entschuldigung für den Einsatz nordkoreanischer Minen zurück. Durch die Minen waren in der demilitarisierten Zone zwei südkoreanische Soldaten bei einem Aufklärungseinsatz schwer verletzt worden. Das Wetter. In der Nacht überwiegend gering bewölkt, vom Süden bis in den Osten teils wolkig bis bedeckt. Im Verlauf gebietsweise dichter Nebel, Abkühlung von 13 bis 6 Grad. Am Tag teils heiter, teils wolkig, im Norden etwas Regen, 17 bis 24 Grad. Das waren die Nachrichten.
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2: In dieser Radionacht im Deutschlandfunk legen wir heute ausschließlich Musik von Steely Dan auf den digitalen Plattenteller. Wir befinden uns im Jahr 1974. Das dritte Steely Dan-Album Pretzel Logic ist gerade erschienen und der drittletzte Titel dieser Platte des New Yorker Duos heißt With a Gun und galoppiert fröhlich dahin. Am Mikrofon Tim Schauen. Hallo.

Charlie Freak mit heftig geschaffelter Snare-Drum und dem enorm dominanten Klavier. Monkey in Your Soul beendet dann das 1974er Steely Dan-Kapitel, doch die 1975er Ausgabe erschien zuverlässig weiterhin im Jahresrhythmus unter dem Titel Katie Light und markiert eine Änderung. Die Band ist nun ein Duo, das auf die Besten der besten Studiomusiker zurückgreift, aber keine Tourneen mehr spielt. Donald Fagen und Walter Becker fanden das, wie sie damals sagten, albern. So ist beim Schlagzeug bei allen Songs außer einem der gerade mal 20 Jahre alte und spätere Toto-Trommler Jeff Porcaro dabei und insgesamt sage und schreibe 7 Gitarristen, darunter Rick Derringer, Larry Carlton und der alte Bekannte Danny Diaz. Der spielt das wahnsinnige Gitarrensolo im folgenden Stück Black Friday.

schon sehr gitarrenlastig. Das 1975er und insgesamt viertes Dan-Album Katie Light. Gleich folgt Rose Darling, das sehr gerade durchrockt, viel Text und Klavierakkorde von Donald Fagen mitbringt.

Leicht, locker, immer ein bisschen im Jazz verwurzelt, doch auch immer poprockig durch die vielen Melodiebögen. Der Snare-Drum-Sound und das Spiel Jeff Porcaros sind auch so dermaßen auf den Punkt unerhört. Das ist akademische, also man könnte böse sagen verkopfte Musik, die aber eben leicht klingt. Und genau das ist enorm schwer, das ist die Kunst. Daher ist der oft gehörte Vorwurf, die Dänen würden Fahrstuhlmusik machen, falsch, unfair. Das sagt nur, wer nur Ricky Don't Lose That Number kennt. Und das eben gehörte Dr. Wu enthält auch das Zitat, aus dem der Albumtitel Katie Light verhonepiepelt wurde. Katie tried, I was halfway crucified und Katie lies, you can see it in her eyes. Katie hat also gelogen. Und schon wieder dieser verbindlich treibende Snare-Drum-Sound. Aber was ist das für ein schwebendes Geräusch über dem Bass? Und dann diese Marimba. Everyone's gone to the movies.

Chain Lightning ist für Steely Dan überraschend bluesaffin. Naja, damals war der Blues ja längst noch nicht so verpönt wie inzwischen. Im Anschließend Any World That I'm Welcome To findet Fagan wieder zurück zu seiner typischen Erzählhaltung.

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Diese Radionacht dreht sich komplett um das Werk der New Yorker Band Steely Dan. Vor 50 Jahren erschien deren Album The Royal Scam und das beginnt mit den Titeln Kid Charlemagne und The Caves auf Altamira. Diese beiden Stücke hören wir jetzt noch, bevor das Kalenderblatt diese Radionachtstunde beschließt. Nach den Nachrichten geht es dann um 4:05 Uhr hier weiter. Bis gleich also, dann weiterhin am Mikrofon, Tim Schauen.

0: Und nun das Kalenderblatt.
1: Frühjahr 2026. In der Basilika San Francesco im italienischen Assisi ist ein 800 Jahre altes Skelett zu sehen. Bräunliche Knochen in einem gläsernen Sarg. Menschen schlängeln sich daran vorbei. Tagelang. Hunderttausende verbeugen und bekreuzigen sich vor den Gebeinen des Franz von Assisi, einem der beliebtesten Heiligen der katholischen Kirche. Geboren wird Franz von Assisi am, man weiß es nicht genau, aber sein Todesdatum, das kennt man, der 3. Oktober 1226. Da war er wohl Mitte 40, vom Fasten geschwächt und so gut wie blind. Hinter ihm lag ein radikales Leben.
2: Er wollte die Belanglosigkeit des Lebens ändern.
1: Das sagte der Kirchenhistoriker Volker Lepin im Deutschlandfunk. Lepin hat eine Biografie geschrieben über Franz von Assisi.
2: Ändern will er die Weise, in der Menschen so tun, als wären sie christlich, aber nicht tatsächlich dem Ruf Christi folgen. So, glaube ich, kann man seine Predigt zusammenfassen.
1: Begonnen hat Franz aber nicht als Prediger, sondern als Sohn eines wohlhabenden Tuchhändlers. Auch er arbeitet zunächst für seinen Vater. Doch nach einer persönlichen Krise, Krankheit und Kriegsgefangenschaft, da erkennt der Sohn, so wie wir reichen

0: Kaufleute leben, das hat mit christlichen Werten nichts zu tun.
1: Und diese Diskrepanz, die führt zu einem außerordentlich scharfen Konflikt.
0: Franz verkauft alles, was er hat, gibt das Geld der Kirche und versteckt sich vor seinem Vater in einer Höhle.
1: Klein, eng, er verlässt sie kaum, um seine Notdurft zu verrichten, heißt es in den Biografien. Und nach 4 Wochen, stellen Sie sich mal vor, wie der ausgesehen hat, wie der gerochen hat, kommt er aus der Höhle hervor und erscheint wieder in der Stadt von Assisi. Das ist im Grunde das Bild, was die Bürger von Assisi vor sich haben, komplett verwechselt von dem reichen Sohn zu diesem kompletten Aussteiger.
0: Als Bettler zieht Franz durch seine mittelitalienische Heimat. Sein Vater ist entsetzt und bringt den eigenen Sohn vor Gericht. Im Prozess zieht sich Franz nackt aus und verzichtet öffentlich auf sein Erbe.
2: Bis heute habe ich dich, meinen Vater, genannt auf dieser Erde. Von nun an will ich sagen, Vater, der du bist im Himmel.
0: Vor dem Zorn des leiblichen Vaters schützen ihn der Bischof und sogar der Papst. So kann Franz in Armut leben und Anhänger um sich sammeln. Ein katholischer Orden entsteht, die heutigen Franziskaner. Und Franz dichtet.
2: Gepriesen sei Gott, mein Herr, mit allen Kreaturen, vornehmlich mit unserem edlen Bruder der Sonne, welcher den Tag wirkt und uns leuchtet durch sein Licht. Und schön ist er und strahlend in großem Glanz. Von dir, o Herr, ist er das Sinnbild.
0: Nicht nur in seinem berühmten Sonnengesang zeigt Franz ein geschwisterliches Verhältnis zur Natur. Einmal soll er den Vögeln gepredigt haben.
2: Meine Brüder Vöglein, gar sehr müsst ihr euren Schöpfer loben, der euch mit Federn bekleidet und die Flügel zum Fliegen gegeben hat.
1: Mit Franz von Assisi verbinden wir sehr viel Liebliches und Freundliches, aber genau dieser Franziskus ist aufgetreten, hat gesagt, tut Buße und wenn ihr das nicht tut, dann seid ihr Angehörige des Teufels und kommt in die Hölle.
0: Heute ist Franz unter anderem katholischer Schutzpatron der Tiere und des Umweltschutzes. Der evangelische Theologe Volker Lepin meldet Zweifel an.
1: Wenn man ihn richtig missverstehen will, dann macht man ihn zu einem Ökologen und Pazifisten.
0: Denn so friedliebend ist Franz von Assisi gar nicht. Er nimmt an einem Kreuzzug teil und will Muslime bekehren.
1: Das ist nicht das, was wir heute unter einer pazifistischen Haltung verstehen würden.
0: Trotzdem gilt er vielen als pazifistisches Vorbild. Auch dem bislang einzigen Papst, der sich nach ihm benannt hat. Papst Franziskus.
3: Hey, Francesco, l'uomo della pace.
2: Franz von Assisi, ein Mann der Armut und des Friedens. Einer, der die Schöpfung liebt und schützt. Ich wünsche mir eine Kirche, die arm ist und die für die Armen da ist.
3: Ah, come vorrei una chiesa povera.
0: Eine Kirche der Armut. Was Franz von Assisi wohl dazu sagen würde, dass seine Gebeine heute in einer prunkvollen Basilika zur Schau gestellt werden.

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1: Vier Uhr, die Nachrichten. Angesichts der Wohnungsknappheit und hoher Mieten in den Ballungsräumen hat der Deutsche Städte- und Gemeindebund eine Stärkung des ländlichen Raumes gefordert. Bund und Länder dürften nicht nur durch Mietpreisbremsen oder Wohnungsbauoffensiven an den Symptomen in den Ballungsräumen herumdoktern, sagte Hauptgeschäftsführer Berghäger dem Kölner Stadtanzeiger. Nötig sei ein nachhaltiges Gesamtkonzept, das auch ländliche Regionen abseits der großen Städte berücksichtige. Dort stünden 1,9 Millionen Wohnungen leer, die teilweise kurzfristig bezugsfertig seien. Es müsse daher gelingen, die ländlichen Räume durch neue Verkehrswege besser an die Ballungsräume anzubinden und als Wohn- und Lebensräume insgesamt attraktiver zu machen, erklärte Berghäger. Nach Angaben des Städte- und Gemeindebundes sind die Mieten in Deutschland in den vergangenen 15 Jahren um rund 65% gestiegen, in den Ballungsräumen sogar um über 70%. Gleichzeitig fehlen in Deutschland mehr als 800.000 Wohnungen. Mit einem Gottesdienst im Bremer Dom beginnen heute die zentralen Feierlichkeiten zum Tag der Deutschen Einheit. Bremen richtet das Fest in diesem Jahr aus, weil es die Bundesratspräsidentschaft innehat. Nach dem Gottesdienst findet im Konzerthaus ein Festakt statt. An den Feierlichkeiten nehmen auch Bundespräsident Steinmeier, Bundestagspräsidentin Klöckner und Bundeskanzler Merz teil. Steinmeier sowie Bremens Bürgermeister Bovenschulte werden eine Rede halten. Das Bürgerfest zum 36. Tag der Deutschen Einheit hatte bereits gestern begonnen und dauert bis morgen. Es gibt mehr als 550 Veranstaltungen in der Bremer Innenstadt und entlang der Weser. Die Ostbeauftragte der Bundesregierung Kaiser hat daran erinnert, dass die Wiedervereinigung Deutschlands für viele Menschen eine Zeit biografischer Umbrüche und existenzieller Sorgen gewesen sei. Diese Erfahrungen prägten die Ostdeutschen bis heute, sagte die SPD-Politikerin der Neuen Osnabrücker Zeitung. Seither sei jedoch viel erreicht worden. Ostdeutschland sei heute eine wirtschaftliche Innovationsregion, ein wichtiger Wissenschaftsstandort und die Brücke in das östliche Europa. Dennoch gäbe es zwischen den Landesteilen Ungleichheiten, die beseitigt werden müssten. So existierten weiterhin große Unterschiede bei Einkommen und Vermögen. In Führungspositionen in Politik, Wirtschaft und Gesellschaft seien Ostdeutsche immer noch nicht ausreichend vertreten. Die Ostbeauftragte sprach sich in diesem Zusammenhang für ein aus Ostdeutschland stammendes Staatsoberhaupt aus. Die Zeit sei wieder reif dafür, erklärte Kaiser. Der erste und bislang einzige Bundespräsident, der aus Ostdeutschland stammte, ist Joachim Gauck. Der gebürtige Rostocker hatte das Amt von 2012 bis 2017 inne. Russland hat erneut die für den Verkehr wichtige Südbrücke in der ukrainischen Hauptstadt Kiew angegriffen. Das teilte Bürgermeister Klitschko auf Telegram mit. Demnach bleibt die Brücke sowohl für den Auto- als auch für den Bahnverkehr gesperrt. Bereits am Donnerstag hatten russische Drohnen die Brücke beschädigt. Daraufhin wurden mehrere Brücken über den Fluss Dnipro zwischen dem Ost- und Westteil Kiews gesperrt. Das führte zu langen Staus. Präsident Zelensky sagte der Financial Times, die Russen nehmen alles ins Visier. Brücken, Rechenzentren, das Internet, Kindergärten, Schulen und Universitäten. Ziel sei es, die Menschen aus den Städten zu vertreiben. Die Ukraine griff nach russischen Angaben Industrieanlagen in der Stadt Wolgograd mit Drohnen an. Nach ihrer missglückten Hinrichtung wird die US-Todeskandidatin Pike künstlich beatmet. Das teilten die Anwälte der 50-Jährigen mit, die zuvor zwei Giftspritzen überlebt hatte. Pike befinde sich weiterhin in Lebensgefahr und werde in einem Krankenhaus im Raum Nashville behandelt, hieß es. Pike sollte am Mittwochabend im US-Bundesstaat Tennessee als erste Frau seit mehr als 200 Jahren hingerichtet werden. Die Frau war 1996 für den Mord an einer damals 19-jährigen Bekannten zum Tode verurteilt worden. Sie selbst war zum Tatzeitpunkt 18 Jahre alt. Das Wetter. Am Tag teils heiter, teils wolkig, im Norden etwas Regen, 17 bis 24 Grad. Morgen wechselnd bewölkt und weitgehend trocken. In der Südwesthälfte schauerartige Niederschläge und vereinzelte Gewitter, 17 bis 23 Grad. Die weiteren Aussichten: Am Montag im Süden gebietsweise Regen, sonst nach Nebelauflösung überwiegend freundlich. Im Norden anfangs stark bewölkt, Auflockerungen zum Nachmittag, Höchstwerte 17 bis 24 Grad. Das waren die Nachrichten.
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2: Noch 2 Stunden genießen wir in dieser Nacht Musik von Steely Dan. Und dabei bewegen wir uns weiterhin chronologisch und sind inzwischen im Jahr 1976 angekommen. Denn vor 50 Jahren erschien das Album The Royal Scam. Am Mikrofon für Sie, Tim Schauen. Guten Morgen. Und was ist das denn bitte für ein Intro-Solo der Gitarre?

Sign-In Stranger wirkt irgendwie müde. Kleiner Hänger, den The Fess aber direkt auffängt. Das Intro schafft Spannung, die Gitarrenarbeit vergnügt von vorne bis hinten und das Solo hat endlich Walter Becker gespielt. Was ein Song, die ganze Band groovt da schwer vor sich hin. Das anschließende Green Earrings groovt aber mindestens genauso. Ja, The Royal Scam ist ein grandioses Album.

Und der Groove geht weiter. H&N Divorce. Hier spielt Walter Becker eine durch den Song gleitende Talkbox, also ein Effektgerät, wo man sich einen Schlauch in den Mund steckt, der an einen Modulationseffekt gekoppelt ist. Und durch Öffnen und Schließen des Mundes kann man also den Sound einer Gitarre oder eines Synthesizers beeinflussen. Gibt es im Prinzip schon seit den 1930er Jahren. 1973 kam aber ein populäres Modell auf den Markt, die Bob Hale Talkbox. Peter Frampton hat sie damals im Song Show Me the Way benutzt und eben Walter Becker bei Steely Dan, lange, lange vor Bon Jovi's Living on a Prayer. Mit Haitian Divorce spielt Texter Fagan auf ein Phänomen an, das damals für große Aufregung sorgte. In Haiti konnte man sich nämlich ohne Anwesenheit beider Ehepartner scheiden lassen.

The Royal Scam ist das fünfte von insgesamt 9 Steely Dan-Alben. Wir befinden uns also gerade grob in der Mitte des Katalogs dieser Band und für mich ist The Royal Scam auch eins der besten. Seit 1972 waren Fagan und Becker enorm fleißig, haben geschrieben, getextet, aufgenommen und das durchgehend auf höchstem Niveau mit eigenem Sound und eigenem Genre-Mix, auch wenn es hier und da Ausreißer gibt. Auffällig auch, die Songs sind inzwischen allesamt länger als auf den Alben zuvor. Der Titelsong The Royal Scam ist in seiner ganzen majestätischen Ruhe und Souveränität auch ein politisches Stück Musik. Fagan singt hier über Immigranten aus Puerto Rico, die in den 50er und 60er Jahren in die USA kamen und es dort eben nicht zum erhofften Wohlstand geschafft haben.

Im September 1977 kam dann das Album Asia heraus, das erfolgreichste Werk von Steely Dan. Unglaublich ja insgesamt dieser Ausstoß seit 1972 in Quantität und Qualität, doch Asia markiert einen Höhepunkt. Alleine schon, was Namen, Anzahl und Rang der beteiligten Studiokräfte anbelangt, das wäre jetzt eigentlich unfair, ein paar zu nennen, aber machen wir es. Denn Joe Sample, Wayne Shorter, Steve Gadd, Bernard Purdy waren beteiligt, um nur einige zu nennen. Genießen wir also bis zu den Nachrichten die Titel Black Cow, das Titelstück Asia und Deacon Blues. Dann biegen wir ab 5:05 Uhr auf die Zielgerade. Bis dahin also.

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1: Fünf Uhr, die Nachrichten. Angesichts der Wohnungsknappheit und hoher Mieten in den Ballungsräumen hat der Deutsche Städte- und Gemeindebund eine Stärkung des ländlichen Raumes gefordert. Bund und Länder dürften nicht nur durch Mietpreisbremsen oder Wohnungsbauoffensiven an den Symptomen in den Ballungsräumen herumdoktern, sagt der Hauptgeschäftsführer Berghäger dem Kölner Stadtanzeiger. Nötig sei ein nachhaltiges Gesamtkonzept, das auch ländliche Regionen abseits der großen Städte berücksichtige. Dort stünden 1,9 Millionen Wohnungen leer, die teilweise kurzfristig bezugsfertig seien. Es müsse daher gelingen, die ländlichen Räume durch neue Verkehrswege besser an die Ballungsräume anzubinden und als Wohn- und Lebensräume insgesamt attraktiver zu machen, erklärte Berghäcker. Nach Angaben des Städte- und Gemeindebundes sind die Mieten in Deutschland in den vergangenen 15 Jahren um rund 65% gestiegen, in den Ballungsräumen sogar um über 70%. Gleichzeitig fehlen in Deutschland mehr als 800.000 Wohnungen. Die Ostbeauftragte der Bundesregierung Kaiser hat daran erinnert, dass die Wiedervereinigung Deutschlands für viele Menschen eine Zeit biografischer Umbrüche und existenzieller Sorgen gewesen sei. Diese Erfahrungen prägten die Ostdeutschen bis heute, sagte die SPD-Politikerin der Neuen Osnabrücker Zeitung. Seither sei jedoch viel erreicht worden. Ostdeutschland sei heute eine wirtschaftliche Innovationsregion, ein wichtiger Wissenschaftsstandort und die Brücke in das östliche Europa. Dennoch gäbe es zwischen den Landesteilen Ungleichheiten, die beseitigt werden müssten. So existierten weiterhin große Unterschiede bei Einkommen und Vermögen. In Führungspositionen in Politik, Wirtschaft und Gesellschaft seien Ostdeutsche immer noch nicht ausreichend vertreten. Die Ostbeauftragte sprach sich in diesem Zusammenhang für ein aus Ostdeutschland stammendes Staatsoberhaupt aus. Die Zeit sei wieder reif dafür, erklärte Kaiser. Der erste und bislang einzige Bundespräsident, der aus Ostdeutschland stammte, ist Joachim Gauck. Der gebürtige Rostocker hatte das Amt von 2012 bis 2017 inne. In Bremen haben in der Innenstadt hunderte Menschen gegen die Feierlichkeiten zum Tag der Deutschen Einheit protestiert. Angemeldet hatte die Kundgebung die Basisgruppe Antifaschismus Bremen unter dem Motto »Kein Frieden mit der Nation«. Ein Polizeisprecher sprach von rund 700 Teilnehmerinnen und Teilnehmern. Begleitet von einem großen Aufgebot an Einsatzkräften zogen die Demonstranten durch die Bremer Innenstadt. Den Angaben zufolge wurden vereinzelt Bengalofeuer und Böller angezündet. Russland hat erneut die für den Verkehr wichtige Südbrücke in der ukrainischen Hauptstadt Kiew angegriffen. Das teilte Bürgermeister Klitschko auf Telegram mit. Demnach bleibt die Brücke sowohl für den Auto- als auch für den Bahnverkehr gesperrt. Bereits am Donnerstag hatten russische Drohnen die Brücke beschädigt. Daraufhin wurden mehrere Brücken über den Fluss Dnipro zwischen dem Ost- und Westteil Kiews zum Teil gesperrt. Das führte zu langen Staus. Präsident Zelensky sagte der Financial Times, die Russen nehmen alles ins Visier, Brücken, Rechenzentren, das Internet, Kindergärten, Schulen und Universitäten. Ziel sei es, die Menschen aus den Städten zu vertreiben. Die Ukraine griff nach russischen Angaben Industrieanlagen in der Stadt Wolgograd mit Drohnen an. Nordkorea hat nach südkoreanischen und japanischen Angaben erneut eine ballistische Rakete in Richtung des Meeres vor seiner Ostküste abgefeuert. Wie ein Sprecher des südkoreanischen Militärs mitteilte, ist die Rakete vom Gebiet Wonsan aus gestartet worden und offenbar im Meer niedergegangen. Die japanische Küstenwache gab eine Warnung für die Schifffahrt in der Region heraus. Südkoreas Regierung berief eigenen Angaben zufolge eine Dringlichkeitssitzung des Nationalen Sicherheitsrates ein. Vor dem Raketenstart hatte Kim Yo-jong, die Schwester von Machthaber Kim Jong-un, eine Erklärung veröffentlicht. Darin wies sie die Forderung Seouls nach einer Entschuldigung für den Einsatz nordkoreanischer Minen zurück. Durch die Minen waren in der demilitarisierten Zone zwei südkoreanische Soldaten bei einem Aufklärungseinsatz schwer verletzt worden. Das Wetter. Am Tag teils heiter, teils wolkig, im Norden etwas Regen, 17 bis 24 Grad. Morgen wechselnd bewölkt und weitgehend trocken, in der Südwesthälfte schauerartige Niederschläge und vereinzelte Gewitter, 17 bis 23 Grad. Das waren die Nachrichten.
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2: Hallo und herzlich willkommen zur finalen Sendestunde der heutigen Radionacht Rock mit einem tiefen, mehrstündigen Blick in den Katalog der US-amerikanischen Band Steely Dan. Wenn Sie erst jetzt dabei sind und die ersten 4 Stunden verpasst haben sollten, manche Menschen sollen ja nachts tatsächlich schlafen, nicht schlimm, für Steely Dan ist es nie zu spät. Am Mikrofon noch bis 6 Uhr früh, Tim Schauer.

entspannt in den Morgen. Kann man mit mehr Understatement grooven, Randy Brecker an Trompete und Flügel hören. Steely Dan mit Babylon Sisters von ihrem Album Gaucho, das 1980 erschien. Das davor gehörte Pack ist noch auf dem 77er Werk Asia zu finden. Wir haben es also hier mit einer Auffälligkeit zu tun. Erstmals vergingen 3 Jahre zwischen 2 Steely Dan Alben, während vorher, ich habe es mehrfach gesagt, ab 72 die Alben im Jahrestakt aus dem Studio und auf den Markt kamen. Gaucho, das 7. Werk, klingt insgesamt kälter, kühler, distanzierter, perfekter, während Asia noch den analogen Flair der 70er Jahre atmet. 2 Jahre hatten diese Aufnahmen gedauert. Von gut 1000 Sessionstunden in Los Angeles und New York ist zu lesen. 42 Studiokräfte waren involviert. 42! Aber das Problem ist nicht die Antwort, sondern die Frage. Warum? Weil man nach Perfektion suchte. Und später sollte Walter Becker sagen, die Arbeit an diesem Album, an Gaucho, habe überhaupt keinen Spaß gemacht.

Hey 19, erste Single des Albums Gaucho, zum Ende des Jahres 79 vorab ausgekoppelt. Der falsettige Chorgesang, das gleichförmige, nüchterne Schlagzeugspiel, Donald Fagen am Fender Rhodes und mit einem Synthi-Solo, gespielt auf einem Prophet 5. Ja, die Jungs von Steely Dan waren eben auch Gear-Nerds. Ich sagte es ja bereits vor einigen Stunden, der Spruch vom GAS, dem Gear Acquisition Syndrome, der stammt von Walter Becker. Und dem ging es während der Aufnahmen zu Gaucho aber gar nicht gut, er steckte tief im Drogensumpf. Ende Januar 1980 starb dann gar seine damalige Freundin Karen Roberta Stanley in seinem Zuhause nach einer Überdosis. Im April wurde Walter Becker von einem Auto angefahren, sodass er vom Krankenhaus aus am Telefon bei den finalen Abstimmungen mit Donald Fagen sprach. Auch daher war diese Band nach Gaucho erstmal auserzählt. Nach heftigster Kreativität war es 20 Jahre still um Steely Dan, bis dann im Jahr 2000 Two Against Nature erschien. Und mit simplem, aber effektivem Schlagzeugspiel, man höre nur diese winzige, impertinente und sehr knallige Snare Drum, spärlichen Gitarren und natürlich Fagans hohem Gesang, war die Band wieder da.

Mit Two Against Nature erhielt das Duo Becker Fagen auch endlich mal den großen Erfolg, den sie so lange haben wollten und der auch eigentlich überfällig war, Grammys. Und zwar gleich 4 an der Zahl. Auch der Titel von diesem Album West of Hollywood ist ein kleines Meisterstück. Man denkt vielleicht zuerst, er hätte Überlänge, aber es wird Stufe um Stufe der Eskalation gezündet. Der Bass zieht alle mit, die Snare Drum markiert zackig die Schrittgröße und dann das epische Altsaxophon-Solo von Chris Potter. Von wegen Alterswerk, da lässt Steely Dan nochmal richtig die Muskeln spielen. West of Hollywood in voller Schönheit von über 8 Minuten.

Da wippen die Beine, da nickt der Kopf. Da schalten wir doch allmählich schon mal die Kaffeemaschine ein und bereiten uns auf den Sonnenaufgang vor. West of Hollywood ist ein Statement. Diese Band war noch nicht tot. Und mit dem Erfolg von Two Against Nature und der sich anschließenden Tournee, damals entstand nochmal ein weiteres Album. 2003 kam Steely Dan mit Everything Must Go zu seinem Schlusspunkt. Im Song The Things I Missed The Most singt Donald Fagen I'm learning how to meditate, so far so good. The talk and the sex to somebody you trust, das Haus am Golf, these are the things I missed the most, und Walter Beckers Gitarre übernimmt. Lassen da die alten Recken ihr wildes Leben Revue passieren und wie.

Godwrecker vom 9. und letzten Steely Dan-Album Everything Must Go aus dem Jahr 2003, aber das klingt in alter Frische. Am 3. September 2017 ist der Bassist, Gitarrist, Komponist und Produzent Walter Becker dann im Alter von 67 Jahren in seiner Geburtsstadt New York gestorben. Damit war die Band dann endgültig Geschichte. Was bleibt? Na, ein Mammutkatalog in gigantischer Qualität. Steely Dan aus New York an der Ostküste der Vereinigten Staaten und zum Teil auch in Los Angeles im Westen lebend, habe, ist früher oft zu lesen gewesen, den West Coast Sound der USA kopiert. In Wahrheit aber war es dann wohl eher andersrum, nämlich so, dass die Westküstenszene den Steely Dan Sound nachmachte. Und das will etwas heißen. Und es bleibt eine Diskografie bzw. Playlist von 8,5 Stunden. Damit kann man fast einmal von Nord nach Süd durch Deutschland fahren, von Ost nach West ebenfalls. Ach, einfach überall hin. Steely Dan ist stets ein sehr guter Begleiter. Zum Schluss dieser langen Nacht zwei Solotitel von Donald Fagen. Zuerst Trans Island Skyway. Auch da Fagen Falsett und der sehr dezidierte Einsatz der Snare Drum. Was glauben Sie, wer hier wohl Gitarre spielt? Auf Kamakariat, dem zweiten Soloalbum von Donald Fagen? Genau, ein alter Freund. 1993 ist das Werk erschienen.

Und das war sie, die Radionacht über die Giganten Steely Dan, die New Yorker Band, die die allermeiste Zeit nur in Anführungszeichen aus Walter Becker und Donald Fagen bestand. Mit dem Titel Snowbound darf ich mich für Ihr Interesse bedanken und verabschieden. Mein Name ist Tim Schauen. Ich wünsche Ihnen einen schönen Feiertag. Guten Morgen.

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4: Sechs Uhr, die Nachrichten. Mit einem Gottesdienst im Bremer Dom beginnen heute die zentralen Feierlichkeiten zum Tag der Deutschen Einheit. Bremen richtet das Fest in diesem Jahr aus, weil es die Bundesratspräsidentschaft innehat. Nach dem Gottesdienst findet im Konzerthaus ein Festakt statt. An den Feierlichkeiten nehmen auch Bundespräsident Steinmeier, Bundestagspräsidentin Klöckner und Bundeskanzler Merz teil. Steinmeier sowie Bremens Bürgermeister Bovenschulte werden eine Rede halten. Das Bürgerfest zum 36. Tag der Deutschen Einheit hatte bereits gestern begonnen und dauert bis morgen. Es gibt mehr als 550 Veranstaltungen in der Bremer Innenstadt und entlang der Weser. Die Ostbeauftragte der Bundesregierung Kaiser hat daran erinnert, dass die Wiedervereinigung Deutschlands für viele Menschen eine Zeit biografischer Umbrüche und existenzieller Sorgen gewesen sei. Diese Erfahrungen prägten die Ostdeutschen bis heute, sagte die SPD-Politikerin der Neuen Osnabrücker Zeitung. Seither sei jedoch viel erreicht worden. Ostdeutschland sei heute eine wirtschaftliche Innovationsregion, ein wichtiger Wissenschaftsstandort und die Brücke in das östliche Europa. Dennoch gäbe es zwischen den Landesteilen Ungleichheiten, die beseitigt werden müssten. So existierten weiterhin große Unterschiede bei Einkommen und Vermögen. In Führungspositionen in Politik, Wirtschaft und Gesellschaft seien Ostdeutsche immer noch nicht ausreichend vertreten. Die Ostbeauftragte sprach sich in diesem Zusammenhang für ein aus Ostdeutschland stammendes Staatsoberhaupt aus. Die Zeit sei wieder reif dafür, erklärte Kaiser. Der erste und bislang einzige Bundespräsident, der aus Ostdeutschland stammte, ist Joachim Gauck. Der gebürtige Rostocker hatte das Amt von 2012 bis 2017 inne. Angesichts der Wohnungsknappheit und hoher Mieten in den Ballungsräumen hat der Deutsche Städte- und Gemeindebund eine Stärkung des ländlichen Raums gefordert. Bund und Länder dürften nicht nur durch Mietpreisbremsen oder Wohnungsbauoffensiven an den Symptomen in den Ballungsräumen herumdoktern, sagt der Hauptgeschäftsführer Berghegger dem Kölner Stadtanzeiger. Nötig sei ein nachhaltiges Gesamtkonzept, das auch ländliche Regionen abseits der großen Städte berücksichtige. Dort stünden 1,9 Millionen Wohnungen leer, die teilweise kurzfristig bezugsfertig seien. Es müsse daher gelingen, die ländlichen Räume durch neue Verkehrswege besser an die Ballungsräume anzubinden und als Wohn- und Lebensräume insgesamt attraktiver zu machen, erklärte Berghegger. Nach Angaben des Städte- und Gemeindebundes sind die Mieten in Deutschland in den vergangenen 15 Jahren um rund 65% gestiegen, in den Ballungsräumen sogar um über 70%. Gleichzeitig fehlen in Deutschland mehr als 800.000 Wohnungen. Russland hat erneut die für den Verkehr wichtige Südbrücke in der ukrainischen Hauptstadt Kiew angegriffen. Das teilte Bürgermeister Klitschko auf Telegram mit. Demnach bleibt die Brücke sowohl für den Auto- als auch für den Bahnverkehr gesperrt. Bereits am Donnerstag hatten russische Drohnen die Brücke beschädigt. Daraufhin wurden mehrere Brücken über den Fluss Dnipro zwischen dem Ost- und Westteil Kiews zum Teil gesperrt. Das führte zu langen Staus. Präsident Zelensky sagte der Financial Times, die Russen nehmen alles ins Visier. Brücken, Rechenzentren, das Internet, Kindergärten, Schulen und Universitäten. Ziel sei es, die Menschen aus den Städten zu vertreiben. Die Ukraine griff nach russischen Angaben Industrieanlagen in der Stadt Wolgograd mit Drohnen an. Nordkorea hat nach südkoreanischen und japanischen Angaben erneut eine ballistische Rakete in Richtung des Meeres vor seiner Ostküste abgefeuert. Wie ein Sprecher des südkoreanischen Militärs mitteilte, ist die Rakete vom Gebiet Wonsan aus gestartet worden und offenbar im Meer niedergegangen. Die japanische Küstenwache gab eine Warnung für die Schifffahrt in der Region heraus. Südkoreas Regierung berief eigenen Angaben zufolge eine Dringlichkeitssitzung des Nationalen Sicherheitsrates ein. Das Wetter. Am Tag teils heiter, teils wolkig. Im Norden etwas Regen, 17 bis 24 Grad. Morgen wechselnd bewölkt und weitgehend trocken, in der Südwesthälfte schauerartige Niederschläge und vereinzelte Gewitter, 17 bis 23 Grad. Die weiteren Aussichten: am Montag im Süden gebietsweise Regen, sonst nach Nebelauflösung überwiegend freundlich. Im Norden anfangs stark bewölkt, Auflockerungen zum Nachmittag. Höchstwerte 17 bis 24 Grad. Das waren die Nachrichten.
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3: Guten Morgen und herzlich willkommen, sagt Anja Gavlik. Wir beginnen mit der Symphonie D-Dur, Hoboken Verzeichnis 1, Nummer 86 von Joseph Haydn. Diese Pariser Symphonie schenkt uns vier Sätze, ein Adagio in der Einleitung, dann ins Allegro übergehend, im zweiten Satz das Largo, im dritten Satz ein Menuetto im Trio und im vierten Satz das Finale Allegro con Spirito. Wir hören das Orchester Les Agréments unter der Leitung von Guy van Waas.

Aus den Pariser Symphonien Joseph Haydns hörten wir in D-Dur Hoboken 1, die Nummer 86. Guy van Waas leitete das Orchester Les Agréments. Wir kommen zum musikalisch-freundschaftlichen Weggefährten Wolfgang Amadeus Mozart. Wir hören das Konzert für Klarinette und Orchester A-Dur, Köchelverzeichnis 622. Es spielt das Orchester der österreichisch-ungarischen Haydn-Philharmonie. Die musikalische Leitung und Solistin an der Klarinette ist Sharon Kamm.

0: Und mit diesem Rondo Allegro für Orchester und Klarinette des Konzerts A-Dur von Wolfgang Amadeus Mozart mit Sharon Kahm und dem Orchester der österreichisch-ungarischen Heidenphilharmonie endet heute unser kleines Konzert. Ich wünsche Ihnen noch einen schönen Tag der Deutschen Einheit. Hier folgen jetzt die Nachrichten und danach unsere Sendung Informationen und Musik.
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6: Sieben Uhr, die Nachrichten. Mit einem Gottesdienst im Bremer Dom beginnen heute die zentralen Feierlichkeiten zum Tag der Deutschen Einheit. Bremen richtet das Fest in diesem Jahr aus, weil es die Bundesratspräsidentschaft innehat. Nach dem Gottesdienst findet im Konzerthaus ein Festakt statt. An den Feierlichkeiten nehmen auch Bundespräsident Steinmeier, Bundestagspräsidentin Klöckner und Bundeskanzler Merz teil. Steinmeier sowie Bremens Bürgermeister Bovenschulte werden eine Rede halten. Das Bürgerfest zum 36. Tag der Deutschen Einheit hatte bereits gestern begonnen und dauert bis morgen. Es gibt mehr als 550 Veranstaltungen in der Bremer Innenstadt und entlang der Weser. Muslimische Gemeinden in ganz Deutschland öffnen heute ihre Gotteshäuser für die Öffentlichkeit. Am 30. Tag der offenen Moschee laden sie zu Führungen, Gesprächen und Diskussionsrunden ein. Am Tag der Deutschen Einheit soll die bundesweite Aktion den Austausch fördern und religiöses Leben sichtbar machen. Jährlich kommen rund 100.000 Besucher in mehr als 1.000 Moscheen bundesweit zusammen. Organisiert wird der Tag der offenen Moschee seit 2007 von den islamischen Verbänden und Religionsgemeinschaften, die im Koordinationsrat der Muslime zusammengeschlossen sind. Bei den Protesten französischer Schüler sind in dieser Woche mehr als 5000 Menschen festgenommen worden. Innenminister Nunier sagte im französischen Fernsehsender TF1, allein seit Donnerstag habe es 3700 Festnahmen gegeben. Rund 85% der Festgenommenen seien minderjährig, die meisten von ihnen Schülerinnen und Schüler. Das Ausmaß der Proteste bezeichnete Nunier als erheblich und überraschend. Die politische Mobilisierung auch durch die linke Partei LF1 habe der Bewegung eine gewisse Größenordnung verliehen, sagte der Innenminister. Die Gewalt und die Sachbeschädigungen seien den Verantwortlichen jedoch völlig entglitten. In Frankreich protestieren Schüler seit Tagen gegen marode Gebäude und Lehrermangel. Ein Treffen mit Frankreichs Bildungsminister Geffrey verlief aus Sicht der Schülerverbände enttäuschend. Russland hat erneut die für den Verkehr wichtige Südbrücke in der ukrainischen Hauptstadt Kiew angegriffen. Das teilte Bürgermeister Klitschko auf Telegram mit. Demnach bleibt die Brücke sowohl für den Auto- als auch für den Bahnverkehr gesperrt. Bereits am Donnerstag hatten russische Drohnen die Brücke beschädigt. Daraufhin wurden mehrere Brücken über den Fluss Dnipro zwischen dem Ost- und Westteil Kiews zum Teil gesperrt. Das führte zu langen Staus. In dem Kiewer Vorort Hostomel wurden zudem zwei Menschen bei einer Drohnenattacke verletzt. Zuvor waren bei einem russischen Luftangriff auf die ostukrainische Stadt Charkiw zwei Menschen getötet sowie 28 verletzt worden. Die Ukraine griff ihrerseits nach russischen Angaben Industrieanlagen in der Stadt Wolgograd mit Drohnen an. Die US-Küstenwache hat nach eigenen Angaben ein Schiff mit einer Treibstofflieferung für Kuba abgefangen. Seit Dezember gilt eine US-Ölblockade gegen den sozialistischen Karibikstaat. Seitdem gibt es fast gar keine Lieferungen aus dem Ausland mehr, was zu einer dauerhaften Energiekrise führt. Der kubanische Privatsektor darf allerdings Treibstoff aus den USA importieren. Das von der Coast Guard abgefangene Schiff soll seine Ballasttanks mit Sprit gefüllt und außerdem mehrere Container mit mutmaßlich illegal gehandeltem Kraftstoff an Bord gehabt haben. Nach ihrer missglückten Hinrichtung wird die US-Todeskandidatin Pike künstlich beatmet. Das teilten die Anwälte der 50-Jährigen mit, die zuvor 2 Giftspritzen überlebt hatte. Pike befinde sich weiterhin in Lebensgefahr und werde in einem Krankenhaus im Raum Nashville behandelt, hieß es. Pike sollte am Mittwochabend im US-Bundesstaat Tennessee als erste Frau seit mehr als 200 Jahren hingerichtet werden. Die Frau war 1996 für den Mord an einer damals 19-jährigen Bekannten zum Tode verurteilt worden. Sie selbst war zum Tatzeitpunkt 18 Jahre alt. Das Wetter. Am Tag teils heiter, teils wolkig, im Norden etwas Regen, 17 bis 24 Grad. Morgen wechselnd bewölkt und weitgehend trocken, in der Südwesthälfte schauerartige Niederschläge und vereinzelte Gewitter, 17 bis 23 Grad. Am Montag im Süden gebietsweise Regen, sonst nach Nebelauflösung überwiegend freundlich. Im Norden anfangs stark bewölkt, Auflockerungen zum Nachmittag. Das waren die Nachrichten.
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7: Mit Anja Reinhardt einen schönen guten Morgen.

Am Tag der Deutschen Einheit sprechen wir darüber, wie gesellschaftlicher Zusammenhalt entsteht. Der ehemalige Bundestagspräsident Wolfgang Thierse sagt, mehr Engagement zeigen. Er hat das damals gemacht, in der DDR, mit der Bürgerbewegung Neues Forum. Auch mit ihm sprechen wir in dieser Sendung nach 8 Uhr. Der Tag der Deutschen Einheit ist auch der Tag der offenen Moschee. Auch das ein Thema mit dem Religionspädagogen Muhannad Khurshid.

0: Sergei Rachmaninow gehört zu den Pianisten-Virtuosen des 20. Jahrhunderts. Das erklärt vielleicht, warum er Stücke komponiert hat, bei denen die Meisterschaft des Spiels immer im Vordergrund steht oder zumindest deutlich zu hören ist. Nikolai Luganski spielte hier das Presto aus den 10 Präludes von Rachmaninow. Als der britische Lord Elgin vor mehr als 200 Jahren vor dem Parthenon-Tempel auf der Akropolis in Athen stand, fand er nur noch eine Ruine vor. Durch die Explosion eines Pulvermagazins wurde der schon in der Antike berühmte Bau im 17. Jahrhundert zerstört. Forscher der Frankfurter Skulpturensammlung Liebighaus haben nun aber für eine große Ausstellung im November rekonstruiert, wie die Plastiken am Parthenon-Tempel auf der Akropolis angeordnet waren. Nur das Museum gerät mit dieser Ausstellung ungewollt zwischen die Fronten eines Streits, der seit Jahrzehnten immer wieder aufflammt. Jasper Riemann über die Hintergründe.
1: Der Archäologe Vinzenz Brinkmann spricht von einem Durchbruch. Jahrelang haben er und sein Team den Ostgiebel des Parthenon erforscht, den 2500 Jahre alten Tempel auf der Akropolis in Athen. Die Skulpturen des Giebels zeigen die Szene der Geburt von der Göttin Athena. Ab Mitte November will Brinkmann in der Frankfurter Liebighaus Skulpturensammlung präsentieren, wie die Figuren ursprünglich angeordnet gewesen sein könnten. Für diese Ausstellung beantragten die Frankfurter Fragmente aus Griechenland zu leihen.
2: Wir sind Wissenschaftler und Wissenschaftler sind, weil man sich ständig und permanent nur in der Vergangenheit bewegt, sind natürlich naiv.
1: Denn Brinkmann und sein Team beschäftigen sich archäologisch mit einem Thema, das politisch auf höchster Ebene seit langem für Spannungen sorgt.
3: Wir würden erwarten, dass unsere europäischen und insbesondere deutschen Freunde, die das antike Griechenland und die klassische Architektur bewundern, mehr Feingefühl bei dieser Angelegenheit haben,
1: sagt die griechische Rechtswissenschaftlerin und Expertin für Fragen des Kulturerbes Irini Stamatouthi. Viele Parthenon-Skulpturen befinden sich nicht in Griechenland, sondern sind im Britischen Museum in London ausgestellt. Seit Jahrzehnten fordert Griechenland von Großbritannien, sie zurückzugeben. Der entscheidende Punkt: Die Frankfurter Liebighaus Skulpturensammlung hatte nicht nur das Akropolis-Museum in Athen um Leihgaben gebeten, sondern vorher auch das Britische Museum in London. Das heißt, in der Ausstellung wären die Fragmente aus England dann neben jenen aus Griechenland zu sehen. Völlig inakzeptabel aus griechischer Sicht, sagt Juristin Stamatouthi, denn das käme einer indirekten Anerkennung gleich, dass das Britische Museum die Skulpturen rechtmäßig besitze.
3: Griechenland würde niemals an einer Ausstellung teilnehmen, in der vom Britischen Museum ausgeliehene Fragmente des Parthenon gezeigt werden. Denn wir sind der Ansicht, dass das British Museum kein Eigentumsrecht an ihnen hat und dass sie an Griechenland zurückgegeben werden sollten.
1: Anfang des 19. Jahrhunderts reiste der britische Botschafter im Osmanischen Reich, Lord Elgin, zur Akropolis in Athen. Er entfernte große Teile des Parthenon-Frieses, der die obere Außenwand zierte, und viele weitere Marmorskulpturen und ließ sie nach Großbritannien schaffen. Aus Sicht des Britischen Museums waren Lord Elgins Aktivitäten legal, die Behörden in Athen und London hätten sie erlaubt. Griechenland spricht von Diebstahl. Im Akropolis-Museum in Athen sehen Besucher heute oft Gipsabgüsse statt Originale. Das Museum schauen sich trotzdem Touristen aus aller Welt an, auch aus Großbritannien. Wir können Nachdrucke davon behalten. Das ist alles, was wir brauchen in Großbritannien. Wir brauchen das Original nicht.
4: Wenn möglich, sollte das unbedingt zusammengeführt werden, denn es gehört hierher und nicht weltweit verstreut.
5: Es gibt ja auch andere Kunstgüter, die aus den Ländern, wo sie eigentlich ursprünglich mal herkamen, mehr oder weniger, ich sag's ganz ehrlich, entführt wurden, geraubt wurden.
1: Das Akropolis-Museum wollte sich auf Anfrage nicht äußern. Das Britische Museum teilte mit, die Diskussionen mit Griechenland über eine Parthenon-Partnerschaft dauerten an und seien konstruktiv. Das Museum argumentiert, das britische Gesetz verhindere eine dauerhafte Rückgabe, eine Leihe sei aber möglich. Das lehnt Griechenland kategorisch ab. Erst vor wenigen Tagen hat der griechische Premier Kyriakos Mitsotakis in einem Artikel im britischen Guardian seinen Amtskollegen Andy Burnham gedrängt, den politischen Willen zu finden, die Skulpturen in Griechenland zurückzugeben. Vinzenz Brinkmann, Archäologe bei der Frankfurter Liebighaus Skulpturensammlung, betont, er habe sehr gut mit britischen und griechischen Forschenden zusammengearbeitet. Der Zentrale Archäologische Rat in Griechenland hat eine Leihgabe von Fragmenten aus dem Akropolis-Museum dennoch abgelehnt. Die Ausstellung in Frankfurt muss nun ohne sie auskommen.
0: Der Streit um die Parthenon-Skulpturen ist nun auch in Deutschland angekommen, Jasper Riemann berichtete. Der Komponist Paul Bernheim hat sich nach der Machtübernahme der Nationalsozialisten 1933 keine Illusionen über seine Zukunft in Deutschland gemacht und ging nach Tel Aviv und hat dann in Israel maßgeblich zu einer modernen israelischen Musik beigetragen. Unter anderem mit den drei Liedern Ohne Worte, entstanden 1952. Hier jetzt die Ballade daraus mit der Pianistin Diane Werner und der Geigerin Erika Raum.

0: Im US-Bundesstaat New York wird eine mutmaßliche Gruppenvergewaltigung im Jahr 2024 neu untersucht. Eine Studentin der Elite-Universität Cornell hatte angegeben, betäubt und dann von 7 Männern sexuell missbraucht worden zu sein. Die Verdächtigen wurden damals nicht vor Gericht gestellt. Die New Yorker Gouverneurin Kathy Hochul will den Fall aber nun neu aufrollen. Martin Ganselmeier berichtet aus New York.
1: Die strafrechtlichen Ermittlungen übernimmt ab sofort die Generalstaatsanwältin Letitia James aus Manhattan, entschied die Gouverneurin des Bundesstaates New York, Kathy Hochul. Ihr Vertrauen in die für die Elite-Uni eigentlich zuständige Staatsanwaltschaft sei erschüttert, sagte Hochul. Die junge Studentin habe unaussprechliches Leid erlitten. Sowohl die Campuspolizei als auch die Staatsanwaltschaft hätten sie anschließend im Stich gelassen, statt sie zu beschützen. Seit Tagen sorgt der Fall einer mutmaßlichen Gruppenvergewaltigung an der Cornell University für empörte Reaktionen in den USA. In der Tatnacht vor 2 Jahren war die Studentin in alkoholisiertem Zustand in das Gebäude einer Studentenverbindung gekommen. Auf der vermeintlichen Party wurde ihr dann das Narkosemittel Ketamin verabreicht. Anschließend soll sie in wehrlosem Zustand von mehreren Mitgliedern der Studentenverbindung vergewaltigt worden sein. Über eine Chatgruppe wurden weitere Studenten eingeladen, sich an der jungen Frau zu vergehen. Die Gouverneurin von New York will sich auch für eine Gesetzesänderung in ihrem Bundesstaat einsetzen. Bislang ist es für eine Frau, die freiwillig Alkohol getrunken hat, sehr schwierig, jemanden als Vergewaltiger anzuklagen. Wörtlich sagte die demokratische Politikerin, freiwilliges Betrunkensein darf kein Freifahrschein für sexuellen Missbrauch oder Gruppenvergewaltigungen sein.
0: Martin Ganselmeier über neue Ermittlungen zum Fall einer mutmaßlichen Gruppenvergewaltigung an der Cornell University. Der 3. Oktober erzählt einerseits eine große Geschichte vom Zusammenkommen, von friedlicher Revolution, Mauerfall und deutscher Einheit. Die Jahre nach 1989 stehen für Freiheit und Selbstbestimmung, aber auch für den Verlust von Arbeit, gesellschaftlichem Status oder Zugehörigkeit. Und manche Erfahrungen kommen in der großen Erzählung bis heute kaum vor. Der Kulturwissenschaftler Matthias Berek untersucht solche Erinnerungen an die Nachwendezeit am Forschungsinstitut für gesellschaftlichen Zusammenhalt. Mit einer mobilen Erinnerungswerkstatt mit dem Namen »Ist die Wende zu Ende?« hat er Geschichten von Menschen gesammelt, die ganz unterschiedlich auf die Wiedervereinigung und die Nachwendezeit blicken. Ich habe Matthias Berek gefragt, wann eigentlich das Gefühl entsteht, dass Menschen trotz aller Unterschiede zur selben Gesellschaft gehören.
2: Bei Gesellschaft finde ich das eigentlich gar nicht so problematisch, weil Gesellschaft baut nie darauf auf, dass alle dieselben Eigenschaften haben, dieselben Meinungen, dieselben Werte. Gesellschaft beruht immer auf Pluralität, auf Vielfalt, auf Vielfältigkeit. Die einzigen Bedingungen, die da erfüllt werden müssen, damit das funktioniert, wäre vielleicht zum einen diese alte Feststellung der Frankfurter Schule, dass man ohne Angst verschieden sein können muss. Also dieses Recht, diese Freiheit muss gegeben sein, auch wenn die momentan gerade massiv angegriffen wird von vielen. Und was auch dazu gehört, ist ein gewisses Ausmaß an gleichen Rechten und Gleichrangigkeit. Das wäre aus meiner Sicht die Grundlage von Zusammenhalt und Solidarität in so einem großen, komplexen Konstrukt wie einer Gesellschaft. Und das heißt dann auch wirklich eben gleiche Rechte für die ganze Bevölkerung, das heißt aber auch möglichst wenig, nicht so eine massive ökonomische Ungleichheit, die wir haben. Und Demokratisierung von möglichst vielen Bereichen der Gesellschaft, auch der Wirtschaft zum Beispiel.
0: Und wenn wir jetzt auf 36 Jahre Wiedervereinigung schauen, würden Sie sagen, dass diese beiden Punkte, also einmal die Anerkennung von Verschiedenheit und die gleichen Rechte, dass das im Grunde nicht eingelöst wurde, als ja auch ein Versprechen von 1989-90?
2: Das würde ich schon so sagen. Also viele Sachen sind erreicht worden, viele Sachen haben sich verbessert, aber es ist noch weit davon entfernt, dass diese Ideale erreicht sind. Ein Beispiel ist meines Erachtens, dass sich viele in der deutschen Gesellschaft leider noch zu sehr an den alten Eigenschaften und Idealen der Nation orientieren und weniger an so Gesellschaftsidealen. Und damit aber auch verbunden so Ungleichheitsideologien wie Klassismus weiter gestärkt oder gefördert werden. Und die Folge davon ist, dass ein großer Teil der Bevölkerung nicht gleichrangig ist, keine gleichen Rechte hat und ihnen oft auch nicht mal zugehört wird. Und ich denke dabei an Menschen mit migrantischer Geschichte, an Arme oder an rassistisch Ausgeschlossene oder auch in manche Regionen, die nicht vorkommen in den großen Erfolgsgeschichten.
0: Also bei Ihrem Forschungsprojekt ist ja das Zuhören, das Gehörtwerden, die eigene Geschichte erzählen, ein ganz wichtiger Aspekt. Sie haben in Ihrer Erinnerungswerkstatt Menschen erzählen lassen, deren Erfahrungen der Nachwendezeit ja sehr verschieden sind. Und ist es vielleicht weniger wichtig, über den Osten oder die Wende zu diskutieren, als einfach die eigene Geschichte zu erzählen?
2: Ich finde, dieses eigene Geschichten erzählen und auch jemanden zu haben, der den zuhört und vielleicht auch einen Raum bietet, dass diese Geschichte darüber hinaus noch eine Präsenz hat, es ist eine ziemlich wichtige Erfahrung für viele Leute. Also wir haben in unserem Projekt ja angeschlossen und haben uns orientiert an einem anderen Projekt, die in Berlin-Marzahn solche Schreibsalons gemacht haben, wo sie Leute gefragt haben nach ihren Lebensgeschichten und denen dann Raum in Ausstellung gegeben haben. Das haben wir umgesetzt in unsere Nachwende-Erinnerungsausstellung, mit der wir dann getourt sind durch verschiedene Orte in Ostdeutschland. Und das war wirklich eine sehr interessante Erfahrung. Und ich finde, eine Sache, die aus dem ganzen Projekt wirklich rauskommt als Ergebnis, ist, dass Zuhören durchaus Zugehörigkeit fördern kann. Also wem zugehört wird, der fühlt sich erstmal in dem Moment anerkannt. Und wenn eine Gruppe oder eine Institution ihren Mitgliedern wirklich zuhört, dann fühlen die sich auch nicht nur wahrgenommen, sondern auch dieser Gruppe zugehörig. Und diese Anerkennung und Zugehörigkeit sind meines Erachtens zwei wichtige Pfeiler dafür, dass Menschen sich gleichberechtigt und gleichrangig fühlen. Und das wiederum ist die Grundlage für Verantwortlichkeit und Solidarität im Zusammenleben.
0: Es gäbe ja durchaus Anknüpfungspunkte, wenn man sich die einzelnen Geschichten mal anschaut. Ich greife mal ein Beispiel raus, was ich auch durchaus lustig fand. Da erzählt eine Frau, die in den Westen gereist ist, also vom Osten in den Westen, dass sie völlig überfordert war davon, dass es im Westen 150 Sorten Zahnpasta gibt. Und wenn man das ein bisschen weiterdenkt, könnte man ja überlegen, okay, das ist etwas, womit wir heute eigentlich relativ viel anfangen können, ne? Konsumkritisch mal darauf zu schauen, was ist eigentlich das Angebot, wie viel brauchen wir eigentlich? Die Frage, die dahinter steckt, ist, kann man aus solchen Mini-Erfahrungen im Prinzip vielleicht auch so etwas wie einen gesellschaftlichen Zusammenhalt herstellen, weil man bestimmte Probleme benennt und vielleicht auch eine gewisse Erfahrungsgleichheit hat?
2: Da sprechen Sie einen sehr wichtigen Punkt an, der auch in anderen Teilen der Forschung, beispielsweise die bekannte Forschung von Steffen Mauer, Thomas Lux und Linus Westhäuser, zu den Triggerpunkten herausgestellt hat, dass bei vielen Leuten, bei vielen wichtigen Fragen oft gar nicht so weit auseinanderliegen, wie sie vermuten. Also die Menschen denken, die anderen ticken ganz anders, fragt man aber nach, tun sie das gar nicht so sehr. Und wenn sie aber auch so alltägliche Phänomene aus der Nachwendezeit, wie sie das gerade erzählt haben, wenn sie sich darauf beziehen, da fände ich ein Ergebnis unserer Interviews war, dass was die Menschen, mit denen wir geredet haben, als Zusammenhalt erlebt haben, ist eben nicht so was Abstraktes wie die Nation, sondern es ist der Zusammenhalt in ihrem alltäglichen Leben und in ihren Kämpfen. Also es ist der Zusammenhalt des Streikkollektivs gegen die Schließung des Kaliwerks. Es ist der Zusammenhalt des Boxclubs, der sein schwarzes Mitglied gegen rassistische Angriffe verteidigt. Oder der Zusammenhalt des Frauenvereins, der arbeitslos gewordenen Textilarbeiterinnen neue Perspektiven und neue soziale Kontakte ermöglicht hat. Mich hat auch überrascht bei diesen ganzen Erzählungen, wie positiv viele von diesen Erzählungen waren, obwohl teilweise viele negative Erfahrungen gemacht worden sind. Und das Positive lag vor allen Dingen in so Elementen von Selbstwirksamkeit. Also wenn Menschen gemeinsam gehandelt haben und gemeinsam nicht mal gewonnen haben ihre Kämpfe, aber trotzdem gemeinsam gekämpft haben, das hat schon extrem viel gebracht.
0: Liegt vielleicht auch ein Problem darin, dass, und das formulieren Sie ja im Prinzip in Ihrem Forschungsprojekt auch so, dass die Wiedervereinigung heute immer noch als Erfolgsgeschichte erzählt wird. Also der Kulturstaatsminister äußert sich dieses Jahr zum 3. Oktober so, dass er sagt, der 3. Oktober ist der glücklichste Tag der deutschen Nachkriegsgeschichte. Wäre es hilfreicher, die Ambivalenzen, die verschiedenen Erfahrungen, von denen wir auch am Anfang dieses Gesprächs gesprochen haben, einfach auch stehen zu lassen und damit letztlich vielleicht auch diesen 3. Oktober nicht so zu überfrachten, die Wiedervereinigung?
2: Ja, dem würde ich absolut zustimmen. Und wenn Herr Weimann da den 3. Oktober so als zentralen Bezugspunkt hinstellt, als Grundlage dieses Deutschlands, als wiedervereinigtes Deutschland, aber dann ist trotzdem sein Bezugspunkt am Ende vor allen Dingen primär und fast allein die Nation. als diese Geeinten Nationen. Und da fällt vieles, was eigentlich wichtig wäre für eine funktionierende und für eine zusammenhaltende Gesellschaft, hinten runter, wenn man sich nur auf die Nationen beruft.
0: Wenn Sie von heute aus nochmal schauen, welche Geschichten erzählt wurden, wie auch diese Wanderausstellung vielleicht gewirkt hat, und wenn Sie sich anschauen, wie gespalten letztlich dann doch die Gesellschaften wirken zwischen Ost und West und auch mit dem Ergebnis der beiden Landtagswahlen, die wir gerade hatten. Wo würden Sie denn als Kulturwissenschaftler und jemand, der zum Thema Zusammenhalt forscht, ansetzen, um mehr Zusammenhalt vielleicht zu ermöglichen?
2: Zunächst würde ich dabei anfangen, sich ganz genau anzuschauen, wo wirklich Fragmentierung, Polarisierung, Spaltung vorhanden ist, weil das Problem ist zwar da, aber wird oft größer gemacht, als es eigentlich, also für größer gehalten, als es eigentlich ist. Es ist ja ähnlich wie bei moralischen Fragen. Die allermeisten Menschen sind hilfsbereit und im Grunde gut, aber seltsamerweise vermuten sie, dass die meisten anderen Menschen egoistisch und böse sind. Und um die vorhandenen aber Probleme von Spaltung und Fragmentierung und Polarisierung anzugehen, finde ich, wäre es meines Erachtens, und das hat auch unser Projekt gezeigt, wichtig, erstens diese Vielfältigkeit auszuhalten, diese Differenz auszuhalten, weil es ist gar kein Problem, dass Menschen verschieden sind. Man kann damit vollkommen problemlos in der Gesellschaft zusammenleben, wenn man sich gegenseitig anerkennt. Und zum anderen würde ich, das können wir vielleicht an dem Datum festmachen, also ich fände für eine vorwärtsgewandte Erzählung wäre vielleicht weniger der 3. Oktober als so ein Datum wie der 4. November, ein interessantes Datum, an dem in Ost-Berlin die Großdemonstration auf dem Alexanderplatz in Ost-Berlin, die sogar im Fernsehen übertragen wurde, wo wirklich fast allen Menschen damals klar war, jetzt ist es vorbei, jetzt ist es vorbei, jetzt ist dieses Regime, jetzt ist diese diktatorische Regierung am Ende, jetzt passiert ja was Neues, jetzt nehmen wir die Dinge selber in die Hand, jetzt wird hier eine demokratische Gesellschaft aufgebaut. Jetzt dürfen alle mitdiskutieren, wie man eine demokratische Gesellschaft gestaltet. Das fand ich einen handlungsmächtigeren und selbstwirksameren Moment als diesen 3. Oktober, wo dann die beiden Staaten fusioniert sind, weil da mehr politische Wirksamkeit und mehr Dynamik und mehr Vorwärtsblick drin war, als jetzt ist was abgeschlossen, jetzt sind die beiden Länder vereint und jetzt haben wir das geeinte Deutschland und das war es damit.
0: Ja, und es stellt die Menschen ins Zentrum und nicht die Politik.
2: Es stellt die Menschen und ihr Handeln ins Zentrum und stellt nicht die Nation ins Zentrum, also dieses abstrakte Konzept, was in der Geschichte leider nicht allzu viel Gutes gebracht hat. Vor allen Dingen stellt es eben diese Dynamik auch ins Zentrum und nicht diese Abgeschlossenheit. So, jetzt haben wir einen Punkt erreicht und ab jetzt ist alles gut, jetzt ist alles so, wie es sein soll. Weil das kann man ja nicht von der Hand weisen, dass hier vieles in der Gesellschaft nicht so ist, wie es sein sollte, wenn man auf ein positives Zusammenleben schaut, als Ideal.
0: Weniger Nation, mehr individuelle Geschichte, sagt der Kulturwissenschaftler Matthias Berig vom Forschungsinstitut für gesellschaftlichen Zusammenhalt. Vor den Nachrichten noch Musik von Franz Schubert, der so gut wie kaum ein anderer Komponist genau das konnte, mit Musik ambivalente Stimmungen herausarbeiten. Sein zweites Impromptu in Es-Dur Opus 90 entstand kurz vor seinem Tod 1827. Es spielt Katja Buniatischvili.

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1: Uhr 7:30, die Nachrichten. Mit einem Gottesdienst im Bremer Dom beginnen heute die zentralen Feierlichkeiten zum Tag der Deutschen Einheit. Anschließend findet im Konzerthaus ein Festakt statt. An den Feierlichkeiten nehmen auch Bundespräsident Steinmeier, Bundestagspräsidentin Klöckner und Bundeskanzler Merz teil. Steinmeier sowie Bremens Bürgermeister Bovenschulte werden Reden halten. Das Bürgerfest zum 36. Tag der Deutschen Einheit hatte bereits gestern begonnen und dauert bis morgen. Es gibt mehr als 500 Veranstaltungen in der Bremer Innenstadt und entlang der Weser. Bremen richtet das Fest in diesem Jahr aus, weil es die Bundesratspräsidentschaft innehat. Die Ostbeauftragte der Bundesregierung Kaiser hat daran erinnert, dass die Wiedervereinigung Deutschlands für viele Menschen eine Zeit biografischer Umbrüche und existenzieller Sorgen war. Diese Erfahrungen prägten die Ostdeutschen bis heute, sagte die SPD-Politikerin der Neuen Osnabrücker Zeitung. Seither sei jedoch viel erreicht worden. Ostdeutschland sei heute eine wirtschaftliche Innovationsregion, ein wichtiger Wissenschaftsstandort und die Brücke in das östliche Europa. Dennoch gäbe es zwischen den Landesteilen Ungleichheiten, die beseitigt werden müssten. So existierten weiterhin große Unterschiede bei Einkommen und Vermögen. In Führungspositionen in Politik, Wirtschaft und Gesellschaft seien Ostdeutsche immer noch nicht ausreichend vertreten. Nach dem erneuten Insolvenzantrag der Warenhauskette Galeria hat der Gesamtbetriebsrat vom Management Aufklärung über die Situation gefordert. Das geht aus einem Schreiben des Gesamtbetriebsrats und des Wirtschaftsausschusses an die Beschäftigten hervor, das der Deutschen Presseagentur vorliegt. Darin heißt es, man werde mit allen zur Verfügung stehenden Mitteln für den Fortbestand der Arbeitsplätze kämpfen. Die Gewerkschaft Verdi erklärte, es herrsche völlige Ungewissheit. Sie warf dem Management haarsträubende Fehler vor. Galeria hatte beim Amtsgericht Düsseldorf erneut die Eröffnung eines Insolvenzverfahrens beantragt. Es ist bereits das vierte in 6 Jahren. Der Geschäftsbetrieb in den 83 Filialen mit rund 12.000 Beschäftigten soll vorerst weiterlaufen, wie der Konzern mitteilte. Der Leverkusener Pharmakonzern Bayer baut ein weiteres Werk in den USA. Es soll in New Albany im US-Bundesstaat Ohio mit rund 600 Arbeitsplätzen entstehen, wie das Unternehmen bekannt gab. Die Kosten liegen bei voraussichtlich 2,2 Milliarden Dollar. In dem Werk soll die Herstellung von pharmazeutischen Wirkstoffen und Fertigarzneimitteln vereint werden. Wie Bayer weiter mitteilte, erwirtschaftet der Konzern inzwischen etwa 35% seines Umsatzes in den USA. Dort sind Medikamente zum Teil fast 3-mal so teuer wie in anderen Industrieländern. Präsident Trump verlangt von den Pharmakonzernen, die Preise zu senken. Zugleich verlangt er von anderen Staaten, ihre Medikamentenpreise anzuheben. In der Straße von Hormus sind nach britischen Angaben 2 weitere Tanker unter Beschuss geraten. Auf einem habe es einen Brand gegeben, der aber gelöscht worden sei, erklärte die britische Schifffahrtsbehörde UKMTO. Verletzt wurde demnach niemand. Es lief auch kein Öl aus. Über die Herkunft der Tanker wurden keine Angaben gemacht. Wer sie angriff, ist unklar. Es dürfte aber der Iran verantwortlich sein. Er blockiert seit Beginn des Kriegs die für den globalen Handel wichtige Meerenge. Nach ihrer missglückten Hinrichtung wird die US-Todeskandidatin Pike künstlich beatmet. Das teilten die Anwälte der 50-Jährigen mit, die zuvor 2 Giftspritzen überlebt hatte. Pike befinde sich weiterhin in Lebensgefahr und werde in einem Krankenhaus im Raum Nashville behandelt, hieß es. Pike sollte am Mittwochabend im US-Bundesstaat Tennessee als erste Frau seit mehr als 200 Jahren hingerichtet werden. Die Frau war 1996 für den Mord an einer damals 19-jährigen Bekannten zum Tode verurteilt worden. Sie selbst war zum Tatzeitpunkt 18 Jahre alt. Das Wetter. Am Tag teils heiter, teils wolkig. Im Norden etwas Regen. 17 bis 24 Grad. Morgen wechselnd bewölkt und weitgehend trocken. In der Südwesthälfte schauerartige Niederschläge und vereinzelte Gewitter. 17 bis 23 Grad. Die weiteren Aussichten, am Montag im Süden gebietsweise Regen, sonst nach Nebelauflösung überwiegend freundlich, im Norden anfangs stark bewölkt, Auflockerungen zum Nachmittag, Höchstwerte 17 bis 24 Grad. Das waren die Nachrichten.
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2: Weiter am Mikrofon ist Anja Reinhardt. Guten Morgen.

0: Die britische Geigerin Tasman Little hat dieses Stück ihres Landsmanns William Walton gleich mehrfach aufgenommen, hier mit dem Pianisten Piers Lane. Aus den Two Pieces for Violin and Piano war das Scherzetto. Der Tag der offenen Moschee findet seit fast 30 Jahren immer am 3. Oktober statt. Das Datum parallel zum Tag der deutschen Einheit wurde damals sehr bewusst gewählt. Das Motto in diesem Jahr: Moscheen als Träger der gesellschaftlichen Verfasstheit. Klingt etwas sperrig und ist eigentlich eher ein Begriff aus dem Staatsrecht und nicht aus der Nachbarschaftspflege. Fast zeitgleich, vor wenigen Tagen, hat die Universität Münster die erste eigenständige Fakultät für islamische Theologie in Deutschland eröffnet. Gründungsdekan ist Muhannad Khorshid, Sohn palästinensischer Flüchtlinge, aufgewachsen zwischen Beirut, Saudi-Arabien und Wien. Er setzt sich für einen Islam ein, der aus Deutschland kommt und für Deutschland da ist. Was heißt das, habe ich Muhannad Khorshid gefragt, und was kann der Tag der offenen Moschee dazu beitragen?
1: Es wird immer wieder gefragt, ja, wie sieht das jetzt, das Verhältnis zwischen Islam und Gemeinwesen, beziehungsweise Islam und demokratischen Werten. Umso wichtiger finde ich, dass man hier ein Signal setzt aus den Moscheegemeinden, also von innerhalb der muslimischen Gemeinden, um zu sagen, wir wollen hier ganz klar sagen, wir vertreten einen weltoffenen Islam, einen Islam, der in Harmonie steht, eben mit unserer freiheitlich-demokratischen Grundordnung. Nur wichtig ist, dass es nicht nur bei der Ansage bleibt, sondern noch wichtiger ist, dass die Arbeit nach innen, was findet statt in den Moscheen, was wird gepredigt, was wird am Wochenende unterrichtet, was vertreten die Imame, die Geistlichen in den Moscheen in ihrer Rede an die Muslime selbst. Das heißt, das, was nach außen, muss auch nach innen verarbeitet werden.
0: Aber was passiert eigentlich an so einem Tag ganz konkret? Also wer kommt in die Moscheen? Was wird letztlich an so einem Tag der offenen Tür gezeigt?
1: Es wird eingeladen, also Vertreter der Politik, der großen Kirchen werden in der Regel eingeladen.
0: Aber es ist ja auch ein Tag für die Bevölkerung, oder?
1: Genau, klar. Es heißt ja Tag der offenen Moschee, das heißt, jeder von der Nachbarschaft oder jeder Interesse hat oder neugierig ist, ist herzlich willkommen in die Moschee, an diesem Tag einfach reinzugehen. Und oft gibt es ja auch ein Programm mit vielen Grußworten, wie gesagt, aus Vertreterinnen und Vertretern der Politik, der Zivilgesellschaft, der großen Kirchen, der jüdischen Gemeinden auch, wenn möglich. Das heißt, ein Tag, wo Begegnungen stattfindet und die Empirie zeigt uns, also Studien zeigen uns, dort, wo Begegnungen stattfinden, redet man nicht übereinander, sondern da bauen sich Ressentiments ab, man redet miteinander und versucht, gemeinsame Lösungen auch nachzugehen. Es bleibt natürlich die Herausforderung immer wieder, Jahr für Jahr. Oft sind diejenigen, die etwas kritisch sind, sind es nicht gerade die offen für einen Besuch in die Moschee, sondern es bleibt nur die Erzählung über das Negative und man traut sich nicht hinein und man erreicht oft die ohnehin schon offen für den Dialog sind.
0: Das Problem ist ja vielleicht auch, dass verschiedene Studien, unter anderem die Leipziger Autoritarismusstudie, im vergangenen November gezeigt hat, dass das Misstrauen gegenüber dem Islam eigentlich in den letzten Jahren immer größer geworden ist. Was läuft da falsch?
1: Naja, es waltet ja die Erzählung, also vor allem die negative Assoziation, also Islam eher mit Gewalt oder mit menschenfeindlichen Aspekten, die findet in den Städten, in den Bundesländern statt, wo am wenigsten Muslime leben. Das heißt, dort, wo keine Begegnungen stattfinden, ist es ja die Erzählung, die einseitige Erzählung vom, ich sage es jetzt plakativ, vom bösen Islam, die das Bewusstsein vieler Menschen prägt.
0: Also vielleicht müssen wir das kurz einmal verdeutlichen. Die meisten Muslime leben tatsächlich in Nordrhein-Westfalen und in Hamburg und in Bremen. Und in den ostdeutschen Bundesländern ist es im Vergleich zum Westen, jetzt sehr allgemein gesprochen, doch deutlich weniger.
1: Genau, und gerade dort gibt es die größeren Vorbehalte, wenn es um Islam oder Muslime geht. Also dort, wo man sich nicht begegnet, wo man keine Erfahrungen mit dem anderen macht, sondern man erzählt sich über den anderen. Und es gibt natürlich auch Ideologien, das kennen wir auch aus dem islamistischen Bereich, dass antiwestliche Ideologien also bewusst auch verbreitet werden. Und da haben wir auch nationalistische oder andere Ideologien, die versuchen bewusst auch den Islam als das Feindbild darzustellen. Umso wichtiger ist es, bei so einem Tag der offenen Moschee einen Raum zu schaffen für Begegnungen, aber auch gerade Menschen zu begeistern, die, wie gesagt, Vorbehalte haben oder diese Ängste haben, weil gerade die müssen wir erreichen. Und deshalb finde ich solche Begegnungsräume so wichtig. Wir brauchen noch weiter. Es reicht nicht nur einmal im Jahr, so ein Tag der Moschee. Es wäre schön, wenn Moscheegemeinden sich stärker öffnen. Denn es gibt ja Studien, Sie haben sie angesprochen, die zeigen, dass nicht alle Moscheen wirklich so weltoffen sind. Manche Menschen, die oft in die Moschee gehen, haben gewisse Vorbehalte gegen das Gemeinwesen, gegen demokratische Werte oder vertreten stärker Antisemitismus zum Beispiel. Das heißt, auch hier gilt es nicht nur zu sagen, Begegnungen per se lösen die Probleme, sondern man muss auch innerhalb des Islams, innerhalb der Moscheegemeinden fragen, was ist unser aktiver Beitrag? Wie wollen wir die jungen Menschen erreichen? Wie wollen wir auch unsere Überlegungen, was Islam ist, überdenken?
0: Also da würde ich tatsächlich ganz gerne nochmal die jungen Menschen ins Zentrum stellen, denn wie kann der Dialog vor allen Dingen nach dem islamistischen Anschlag am Rande des Berliner CSD jetzt im Sommer konkret aussehen? Also ich habe schon von dem gewachsenen Misstrauen gesprochen. Wie kann man an einem Tag der offenen Moschee mit sowas auch umgehen und in den Dialog kommen?
1: Wenn man tatsächlich auch Selbstkritik zeigt. Ich kann mich erinnern, nach dem Anschlag wurde ein Vorsitzender einer der größten Moscheegemeinden in Deutschland interviewt und leider hat er den Begriff wiederholend sogar verwendet, wo es um queeres Leben ging, um Homosexualität, hat er den Begriff Abnormalität verwendet und gemeint, naja, das ist ja alles, entspricht nicht dem Willen Gottes und wie Gott sich das vorstellt, das ist alles ohnehin schon abnormal. Wenn man solche Sachen von Vertretern der großen Moscheegemeinden hört, dann wundert man sich nicht, dass da Misstrauen dann entsteht, wo man sagt, Moment, wenn die Moscheegemeinden meinen, wir sind gegen Gewalt und wir verurteilen diese Attentat im Juli, aber gleichzeitig liefern wir die theologische Grundlage für so ein Attentat, in dem man meint, naja, das ist ohnehin verwerflich, ist abnormal eben, dieser Begriff der Gewalt gefallen ist, da muss man auch bei sich selber kritisch hinterfragen, wie offen sind wir wirklich als Moscheegemeinden? Vielleicht tragen wir auch dazu bei.
0: Ihre neue Fakultät bildet auch Imame aus und Sie setzen sich eben ja für eine historisch-kritische Lesart des Korans ein. Geht es auch darum, tatsächlich, um nochmal den Anfang auch aufzugreifen, also ein Islam, der aus Deutschland kommt und für Deutschland da ist, vielleicht auch eine andere islamische Kultur prägen zu wollen mit dem neuen Zentrum, als es sie bislang gibt?
1: Definitiv, das ist ja unser Ziel, einen weltoffenen Islam zu vermitteln an die jungen Menschen, die später Multiplikatorinnen und Multiplikatoren, Großteil unserer Studierenden sind werdende Religionslehrerinnen und Lehrer an öffentlichen Schulen. Leider, was Imame angeht, tatsächlich, wir bilden Imame aus, aber die klassischen Moscheegemeinden haben ihre eigene Ausbildungsstätte und da gibt es nicht wirklich dieses große Vertrauen, weil für die ist der Islam, den wir jetzt an der Universität vertreten, um das harmlos darzustellen, ist es etwas ein anderer Islam, sagen wir so. Es entspricht nicht dem, was Sie sich vorstellen und deshalb wollen Sie die Imame nicht einstellen, die bei uns absolvieren. Und das ist natürlich auch eine Schieflage, das zeigt ja, wo die Problematik ist. Also schauen wir uns auch, um nochmal auf das Thema Moscheegemeinden einzugehen, die Moscheelandschaft in Deutschland, die ist noch immer ethnisch nach den ehemals Herkunftsländern der Gastarbeitergeneration strukturiert. Also hier türkische, dort albanische, da bosnische Moscheen. Und da fragt man sich, wo sind die deutschen Moscheen? Moscheen eigentlich. Und das ist ja unser Ziel, die jungen Generationen heranwachsen zu lassen mit einem Bild vom Islam, wo man sich als deutscher Muslim identifiziert. Und deutscher Muslim bedeutet, dass die demokratischen Werte zum Islam gehören und dass wir den Islam entsprechend auch auslegen. Religionen sind immer Auslegungssache. Ich sage immer, es kommt nicht darauf an, was in der Bibel oder im Koran steht, sondern wie gehen wir heute damit um? Wie interpretieren wir das heute? Und das versuchen wir eben modern zeitgemäß diese Schriften auszulegen.
0: Im Beirat der neuen Fakultät, da sitzen auch Verbände wie DITIB und der Zentralrat der Muslime. Das sind auch die Leute, deren Auslegung Sie öffentlich kritisieren. Wie verträgt sich das?
1: Naja, der Beirat hat lediglich Vetorecht aus religiösen Gründen, wenn Grundsätze der Religion, das gilt das katholische, evangelisch genau dasselbe, wenn die Grundsätze der Religion denen widersprochen wird. Also wenn jetzt ein Professor der islamischen Theologie meint, dass der Prophet Mohammed historisch gar nicht existiert hat oder stellt in Frage die Existenz von Gott oder so, also dann dürfen die sagen, Moment, der kann jetzt unsere Religion Lehrer und Lehrer nicht ausbilden für Religionsunterricht. Aber höchstes Gebot an der Uni ist Freiheit der Wissenschaft. Das heißt, dieser Beirat bestehend aus den muslimischen Verbänden, Moscheegemeinden, die dürfen nicht hier eingreifen in die Freiheit der Wissenschaft, sondern wie gesagt, nur in den Grundsätzen der Religion. Leider, das ist, ich sage es jetzt bewusst leider, weil natürlich ist das für die Wissenschaft ein gewisser Störfaktor, jetzt, wenn man immer Rücksicht nehmen muss, ja, dass man keinen Stress bekommt jetzt mit dem Beirat, aber das ist das System so in Deutschland so. Also schöner wäre es natürlich, wenn wir gar keinen Beirat, aber das würde bedeuten, auch das katholisch-evangelisch ähnlich, dass der Bischof jetzt auch nicht mehr genau hinschauen dürfte, was da geschieht an den Fakultäten. So. Also das ganze System müsste auf den Kopf gestellt werden. Ist es ein Aushandlungsprozess? Wir versuchen immer zum Teil zu kämpfen, zum Teil auszuhandeln. Und wie gesagt, die Verbände äußern sich manchmal, wie jetzt beim Thema queeres Leben, so, dass wir an der Fakultät uns nicht damit identifizieren können, wie sie sich äußern. Wir kritisieren das. Und davon lebt eigentlich der Diskurs letztendlich, von diesem Hin und Her, von den Argumentieren, Streiten, mit der Hoffnung, dass wir auch irgendwann auch in die Verbände hineinkommen können und dass sie sich immer ein Stück mehr öffnen.
0: Muhannad Khorshid, Gründungsdekan der Fakultät für Islamische Theologie an der Universität Münster, über den Tag der offenen Moschee.

0: So hört es sich an, wenn ein Komponist sich für den Regen am Morgen bedankt. Ein spätes Stück von Claude Debussy, die Six Epigraphes Antiques, geschrieben 1914. Hier der letzte Satz mit dem Klavierduo Villarceau. Aus der Abgeordnetenwahl in Berlin ist die Linke mit einem deutlichen Wahlsieg hervorgegangen. Ob sie regierungsfähig ist, das muss sich noch zeigen. Die Partei paktiere mit Israelfeinden und Antisemiten, heißt es. Sie hat jedenfalls ein ernstzunehmendes Antisemitismusproblem. Das ist ein Vorwurf, der seit dem 7. Oktober 2023 immer wieder auch die Kulturszene trifft. Seitdem tobt ein Streit über Definitionen, was wann Antisemitismus sei und auch wie viel Kritik in Deutschland an der Politik des Staates Israel möglich ist. Carsten Probst hat in Berlin Menschen getroffen, die die Politik und das Selbstverständnis Israels vor diesem Hintergrund kritisch sehen und sich gegen den Vorwurf behaupten müssen, Antisemiten zu sein.
1: Safsan Saher ist Menschenrechtsanwältin in Haifa. Sie vertritt Palästinenserinnen und Palästinenser vor Gericht, die in Israel wegen Terrorismusunterstützung angeklagt sind. Die Schwelle dafür ist niedrig seit dem 7. Oktober 2023, sagt Saher. Es reicht ein Social-Media-Post oder die Aufführung eines kritischen Theaterstücks. Antisemitismus wird als ein Mittel benutzt, um jene zum Schweigen zu bringen, die gegen den Krieg sind. Wer gegen den Krieg in Gaza ist, wird als Antisemit markiert. In Europa, aber auch in Israel, wo der Vorwurf gleichbedeutend ist mit der Bezeichnung Terrorist. Sie selbst und ihre Anwaltskolleginnen werden in Israel verdächtigt, Terrorunterstützerinnen zu sein, berichtet Saher, weil sie vor Gericht ihre Mandanten vertreten. Zwischen dem Einsatz für Grund- und Menschenrechte und erklärter Staatsfeindschaft werde oft nicht mehr unterschieden. Überall in Europa beobachtet sie, dass menschenrechtliches Engagement gegen den Krieg in Gaza schnell als antisemitisch verurteilt wird.

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1: Joshua Schwebel ist Künstler, 1980 in Toronto, Kanada geboren, lebt er seit einigen Jahren in Berlin. Aktuell untersucht er anhand von historischen Fotografien, wie die Erforschung Palästinas um 1900 von abendländischen und christlichen Narrativen überformt wurde, wodurch die arabische Geschichte verdrängt worden sei. Vor allem seit dem 7. Oktober 2023 werde ihm ständig vorgeworfen, Antisemit zu sein, berichtet Schwebel. In einem jüdischen Kontext, wenn ich mit meiner Familie diskutiere, weil die mich als antisemitisch bezeichnen, sind solche Diskussionen ermüdend, frustrierend. Ja, es gibt Konflikte, aber unter gleichen Voraussetzungen. Wenn Deutsche meinen, mich als Juden und Nachfahren von Nazi-Opfern im Namen der Juden als Antisemiten bezeichnen zu müssen, dann ist das einfach nur absurd. Es ist unsäglich und es passiert mir oft. Die Erfahrungen von Joshua Schwebel sind kein Einzelfall. Künstlerische Forschung zum Nahostkonflikt, zur Geschichte Palästinas und Israels steht in Deutschland spätestens seit dem BDS-Beschluss des Deutschen Bundestages von 2019 unter dem Verdacht, Menschenrechtsfragen nur noch als eine Art Deckmantel für Israelkritik und Antisemitismus zu sein. Einem Forschungsprojekt jüdischer Studierender an der Kunsthochschule Weißensee wurde 2020 die staatliche Förderung entzogen, weil es das einseitig zionistische Geschichtsbild in israelischen Archiven untersuchte. Die Kulturwissenschaftlerin Gabriela Seid machte seit dem 7. Oktober die Erfahrung, dass Forschungsfragen, die den Gaza-Konflikt berühren, als politische Meinungsäußerung gewertet werden.
2: Was mir in meinem Arbeitskontext begegnet ist, ist, dass ich auf einer Konferenz, in der es um Krieg und Kunst ging, den Genozid in Bosnien, mit dem ich mich in meiner Dissertation beschäftigt habe, mit dem Genozid in Gaza verbunden habe und habe ein Verbot bekommen, politische Statements zu machen.
1: Seid beobachtet, dass solche Tabuisierung von Forschungsfragen zu Menschenrechten und Völkermord für keinen Konflikt in der Welt zu gelten scheint, außer dem Gaza-Konflikt. Ähnlich sieht es auch die Journalistin Christine Hellberg, deren Schwerpunkt seit langem Syrien und der Nahe Osten sind.
3: Da gibt es Studien, da gibt es Methoden, soziologisch, politikwissenschaftlich. Überall auf der Welt bespreche ich das. Nur sobald es um Palästina und Israel geht, setzt irgendwie in Deutschland die Wissenschaftlichkeit aus.
1: Gemeinsam mit dem jüdischen Dirigenten Ido Arad und dem armenisch-libanesisch-deutschen Energiemanager Heiko Kassian hat Christine Hellberg vor 2 Jahren die Reihe Zeit zu reden initiiert. Ein Debattenformat, das es schafft, alle in Deutschland so hochsensiblen Fragen zum Nahostkonflikt mit Fachleuten, also betont sachorientiert, zu verhandeln, ohne extremistische Positionen. Die Veranstaltungen haben großen Zulauf und bekommen zugleich für ihre angebliche Relativierung israelischen Selbstverständnisses heftigen Gegenwind.
3: Es geht mir nicht darum, hier Aktivismus für irgendwas zu machen, sondern es geht mir darum, die Dinge so zu besprechen, dass alle was verstehen und was lernen und dass es, wie gesagt, diese Grundlagen hat, die in Deutschland eigentlich Common Sense sein soll. Das, was das Grundgesetz sagt und Menschenrechte und Völkerrecht.
4: Wissenschaft und Kultur unter Antisemitismusverdacht, Carsten Probst berichtete. Und jetzt noch ein ganz untypischer Wolfgang Amadeus Mozart, der die unvollendet gebliebene Suite in C-Dur, Köchelverzeichnis 399, ganz nach barockem Vorbild komponiert hat. Der dritte Satz jetzt daraus mit dem Pianisten Christian Beseudenhaut am Cembalo. Und ich hoffe, es gibt ein paar Freunde des Cembalos, die jetzt Radio hören.

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4: Acht Uhr, die Nachrichten. Zunächst die Übersicht. In Bremen beginnen am Vormittag die Feiern zum Tag der Deutschen Einheit. In Lettland wird ein neues Parlament gewählt. Die US-amerikanische Todeskandidatin Pike schwebt nach ihrer fehlgeschlagenen Exekution weiter in Lebensgefahr. Die Meldungen im Einzelnen. Mit einem Gottesdienst im Bremer Dom beginnen heute die zentralen Feierlichkeiten zum Tag der Deutschen Einheit. Anschließend findet im Konzerthaus ein Festakt statt. An den Feierlichkeiten nehmen auch Bundespräsident Steinmeier, Bundestagspräsidentin Klöckner und Bundeskanzler Merz teil. Steinmeier sowie Bremens Bürgermeister Bovenschulte werden Reden halten. Das Bürgerfest zum 36. Tag der Deutschen Einheit hatte bereits gestern begonnen und dauert bis morgen. Es gibt mehr als 550 Veranstaltungen in der Bremer Innenstadt und entlang der Weser. Bremen richtet das Fest in diesem Jahr aus, weil es die Bundesratspräsidentschaft innehat. Die Ostbeauftragte der Bundesregierung Kaiser hat daran erinnert, dass die Wiedervereinigung Deutschlands für viele Menschen eine Zeit biografischer Umbrüche und existenzieller Sorgen war. Diese Erfahrungen prägten die Ostdeutschen bis heute, sagte die SPD-Politikerin der Neuen Osnabrücker Zeitung. Seither sei jedoch viel erreicht worden. Ostdeutschland sei heute eine wirtschaftliche Innovationsregion, ein wichtiger Wissenschaftsstandort und die Brücke in das östliche Europa. Dennoch gäbe es zwischen den Landesteilen Ungleichheiten, die beseitigt werden müssten. So existierten weiterhin große Unterschiede bei Einkommen und Vermögen. In Führungspositionen in Politik, Wirtschaft und Gesellschaft seien Ostdeutsche immer noch nicht ausreichend vertreten. Kaiser sprach sich in diesem Zusammenhang für einen Bundespräsidenten oder eine Bundespräsidentin aus Ostdeutschland aus. Muslimische Gemeinden in ganz Deutschland öffnen heute ihre Gotteshäuser für die Öffentlichkeit. Am 30. Tag der offenen Moschee laden sie zu Führungen, Gesprächen und Diskussionsrunden ein. Am Tag der Deutschen Einheit soll die bundesweite Aktion den Austausch fördern und religiöses Leben sichtbar machen. Jährlich kommen rund 100.000 Besucher in mehr als 1.000 Moscheen bundesweit zusammen. Organisiert wird die Aktion seit 2007 von den islamischen Verbänden und Religionsgemeinschaften, die im Koordinationsrat der Muslime zusammengeschlossen sind. Die Pünktlichkeitsquote der Deutschen Bahn im Fernverkehr lag im September bei 52,4%. Das war der zweitschlechteste Monatswert im laufenden Jahr. Bei der Bahn gilt ein Zug ab einer Verzögerung von 6 Minuten als verspätet. Zugausfälle sind dabei nicht berücksichtigt. Bahnchefin Palla hatte für das laufende Jahr ein Pünktlichkeitsziel von mindestens 60% im Fernverkehr ausgegeben. Zur Begründung für die schlechte Quote verwies die Bahn, wie schon im Vormonat, auf die zahlreichen Anlagenstörungen, die zu Verspätungen führten. So hätten die ICE-Züge zwischen Berlin und Wolfsburg wegen des schlechten Streckenzustands vielerorts langsamer fahren müssen. Der Korridor ist Teil der Strecke Hannover-Berlin, die seit heute gesperrt ist und umfassend saniert werden soll. Die Arbeiten sollen bis Mitte Dezember 2027 andauern. Die Züge werden in dieser Zeit über Braunschweig und Magdeburg umgeleitet und brauchen zwischen Berlin und Hannover rund 80 Minuten länger. Bei den teils gewalttätigen Protesten französischer Schüler sind in dieser Woche bislang mehr als 5000 Menschen festgenommen worden. Innenminister Nunez sagte dem Fernsehsender TF1, rund 85% der Festgenommenen seien minderjährig, die meisten von ihnen Schülerinnen und Schüler. Das Ausmaß der Proteste bezeichnete er als erheblich. Der Innenminister fügte hinzu, die politische Mobilisierung auch durch die linke Partei La France Insoumise habe die Bewegung eine gewisse Größeordnung verliehen. Die Proteste seien den Verantwortlichen jedoch völlig entglitten. In Frankreich protestieren Schüler seit Tagen gegen marode Schulgebäude und gegen Lehrermangel. Dabei entstanden teils Brände an Schulen und es gab Angriffe auf Polizisten. Bei einem gestrigen Treffen mit Frankreichs Bildungsminister Geffrey distanzierten sich Schülerverbände von der Gewalt. In Lettland hat die Parlamentswahl begonnen. Rund 1,5 Millionen Bürger entscheiden in dem baltischen EU-Land über die Zusammensetzung der Volksvertretung Saeima. Die Stimmlokale schließen um 20 Uhr. Den Einzug ins Parlament könnten Umfragen zufolge etwa die Hälfte der 14 angetretenen Parteien und Gruppierungen schaffen. Eine Regierungsbildung dürfte schwierig werden. Beobachter gehen davon aus, dass bei der Wahl der proeuropäische und pro-ukrainische Kurs des Landes bestätigt wird. Die Regierungskoalition in Riga war im Mai auseinandergebrochen. Grund war ein Streit über Vorfälle mit ukrainischen Drohnen und die Diskussion um die Sicherheit des lettischen Luftraums. Die damalige Ministerpräsidentin Cilina erzwang den Rücktritt des Verteidigungsministers. Aus Protest verließ die linksgerichtete Partei, die Progressiven, die Koalition, die dadurch ihre parlamentarische Mehrheit verlor. Russland hat erneut die für den Verkehr wichtige Südbrücke in der ukrainischen Hauptstadt Kiew angegriffen. Das teilte Bürgermeister Klitschko auf Telegram mit. Demnach bleibt die Brücke sowohl für den Auto- als auch für den Bahnverkehr gesperrt. Bereits am Donnerstag hatten russische Drohnen das Bauwerk beschädigt. Daraufhin wurden mehrere Brücken über den Fluss Dnipro zwischen dem Ost- und Westteil Kiews zum Teil gesperrt. Das führte zu langen Staus. Präsident Zelensky sagte der Financial Times, die Russen nehmen alles ins Visier. Brücken, Rechenzentren, das Internet, Kindergärten, Schulen und Universitäten. Ziel sei es, die Menschen aus den Städten zu vertreiben. In dem Kiewer Vorort Hostomel wurden zudem zwei Menschen bei einer russischen Drohnenattacke verletzt. Wie Gouverneur Tschatschenko auf Telegram mitteilte, wurden mehrere Lagerräume getroffen und in Brand gesetzt. Zuvor waren bei einem russischen Luftangriff auf die ostukrainische Stadt Charkiw zwei Menschen getötet sowie 28 verletzt worden. Die Ukraine griff ihrerseits, nach russischen Angaben, Industrieanlagen in der Stadt Wolgograd mit Drohnen an. In der Straße von Hormus sind nach britischen Angaben zwei weitere Tanker unter Beschuss geraten. Auf einem habe es einen Brand gegeben, der aber gelöscht worden sei, erklärte die britische Schifffahrtsbehörde UKMTO. Verletzt wurde demnach niemand. Es lief auch kein Öl aus. Über die Herkunft der Tanker wurden keine Angaben gemacht. Wer sie angriff, ist unklar. Es dürfte aber der Iran verantwortlich sein. Er blockiert seit Beginn des Kriegs die für den globalen Handel wichtige Meerenge. Die US-Küstenwache hat nach eigenen Angaben ein Schiff mit einer Treibstofflieferung für Kuba abgefangen. Seit Dezember gilt eine US-Ölblockade gegen den sozialistischen Karibikstaat. Seitdem gibt es fast gar keine Lieferungen aus dem Ausland mehr, was zu einer dauerhaften Energiekrise führt. Der kubanische Privatsektor darf allerdings Treibstoff aus den USA importieren. Das von der Coast Guard abgefangene Schiff soll seine Ballasttanks mit Sprit gefüllt und außerdem mehrere Container mit mutmaßlich illegal gehandeltem Kraftstoff an Bord gehabt haben. Nach ihrer missglückten Hinrichtung wird die US-Todeskandidatin Pike künstlich beatmet. Das teilten die Anwälte der 50-Jährigen mit, die zuvor zwei Giftspritzen überlebt hatte. Sie befindet sich weiterhin in Lebensgefahr und werde in einem Krankenhaus im Raum Nashville behandelt, hieß es. Pike sollte am Mittwochabend im US-Bundesstaat Tennessee als erste Frau seit mehr als 200 Jahren hingerichtet werden. Die Frau war 1996 für den Mord an einer damals 19-Jährigen zum Tode verurteilt worden. Sie selbst war zum Tatzeitpunkt 18 Jahre alt. Und hier noch einmal die Übersicht. In Bremen beginnen am Vormittag die Feiern zum Tag der Deutschen Einheit. In Lettland wird ein neues Parlament gewählt. Die US-amerikanische Todeskandidatin Pike schwebt nach ihrer fehlgeschlagenen Exekution weiter in Lebensgefahr. Das Wetter. Teils heiter, teils wolkig. Im Norden etwas Regen. 17 bis 24 Grad. Morgen wechselnd bewölkt und weitgehend trocken. In der Südwesthälfte schauerartige Niederschläge und vereinzelte Gewitter. 17 bis 23 Grad. Die weiteren Aussichten: Am Montag im Süden gebietsweise Regen, sonst nach Nebelauflösung überwiegend freundlich. Höchstwerte 17 bis 24 Grad. Und hier die Temperaturen von heute früh 7 Uhr. Greifswald 10 Grad. Hamburg ebenfalls 10 Grad. Bremen 9. Hannover 9. Berlin 13. Leipzig 14 Grad. Köln 8 Grad. Dresden 14, Frankfurt am Main 12, Stuttgart 13, Freiburg 9 Grad und München 15 Grad. Das waren die Nachrichten.
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5: Mit Anja Reinhardt einen schönen guten Morgen.

0: Das 19. Jahrhundert war das Jahrhundert der Nationenbildung, der Suche nach der Identität und Einheit der Nation. Der Komponist Zoltán Kodály hat sich auf die Suche nach der musikalischen Identität seiner Heimat Ungarn gemacht, fuhr aufs Land und sammelte alte Melodien. Aus dieser Recherche sind auch die 7 Klavierstücke entstanden. Eva Kupiec spielte den 3. Satz daraus. In Deutschland kann man sich fragen, ob 36 Jahre nach der deutschen Einheit die Trennung mehr als die Einigung von Ost und West im Vordergrund steht. Löhne und vor allem Vermögen sind ungleich verteilt und die Unterschiedlichkeit der Erfahrungen wird immer wieder übersehen. Wolfgang Thierse kennt beides. Er ist in der DDR aufgewachsen, war Bürgerrechtler und Mitgründer des Neuen Forums und später als erster ostdeutscher Bundestagspräsident. In einem Interview hat er kürzlich von einer Veränderungserschöpfung vieler Ostdeutscher gesprochen. Ich habe ihn gefragt, was er damit meint.
1: Wir leben in einer Zeit gleichzeitiger unterschiedlicher Krisen, dramatischer Veränderungen, Kriegen und Krisen etc. Das sind Zeiten, die offensichtlich und menschlich verständlich Zukunftsunsicherheiten, Ängste hervorrufen und das noch Bedürfnis nach einfachen, klaren Antworten. Das erleben wir ringsum. Das ist kein deutsches, kein ostdeutsches Spezifikum. Aber in Ostdeutschland trifft die gegenwärtige Veränderungswelle auf Menschen, die in den 90er und 2000er Jahren so viele heftige Veränderungen mit Opfern und mit Schmerzen zu ertragen, zu überstehen hatten. Viele haben es auch überstanden, aber trotzdem, da ist ein Veränderungsunwille entstanden, nicht schon wieder die nächste Veränderung, nicht schon wieder die nächsten Opfer zu erbringen sind. Das macht Menschen bereit, denen zu glauben, die sagen, muss alles gar nicht sein. Wir können die Grenzen dicht machen, es gibt andere Lösungen. Den Frieden können wir herstellen, Einwanderung muss nicht sein. Das ist gemeint, warum Ostdeutsche, ein Teil der Ostdeutschen, angesichts der schmerzlichen Veränderungserfahrungen, eine größere Veränderungserschöpfung, einen Veränderungsunwillen haben. Und auf dieser Klaviatur spielen die Populisten und Extremisten.
0: Also ganz konkret, vielleicht verfängt deswegen auch die von der AfD immer wieder bemühte Erzählung einer vermeintlich guten alten Zeit, und damit ist ja auch die DDR gemeint, die nostalgisch verklärt wird. Verfängt das deswegen wegen dieser Veränderungserschöpfung, wie Sie es genannt haben?
1: Ja, man muss auch noch mal sehen, dass es gar nicht so sehr sozialökonomische Gründe sind. Jedenfalls nicht nur, sondern vor allem kulturelle Gründe. Ich nenne sie Entheimatungsbefürchtungen. Die Angst, dass die eigene Heimat fremd wird, die Angst vor Identitätsverlust. Die Migration, die Fremden rücken das Fremde näher und stellen das eigene, Vertraute, Selbstverständliche in Frage. Darauf spielt die AfD an, wenn sie von den Kulturfremden redet. Und darin steckt dann auch nochmal für Ostdeutsche ein Moment der Erinnerung. Ich glaube nicht, dass die alle die DDR wieder haben wollen, aber sie erinnern sich daran, dass die DDR eine geordnete Welt war, von größerer sozialer Homogenität, überschaubar. Eine Welt, in der man sich zurechtgefunden und eingerichtet hatte, auch wenn man das politisch vielleicht nicht alles toll gefunden hat. Und darauf spielt die AfD an, unter anderem mit diesem Symbol des Simson-Mopeds. Mhm. Sozusagen eine nostalgisch verklärte, eilere, geordnetere, homogenere Welt, in der man sich zurechtgefunden hat, gegenüber dem der konfliktreichen, pluralistischen Gesellschaft, in der wir jetzt leben und angesichts von so vielen schmerzlichen und Unsicherheit erzeugenden Veränderungen.
0: Es gab ja in den letzten Wochen eben auch im Zusammenhang mit den Landtagswahlen in Sachsen-Anhalt und Mecklenburg-Vorpommern viele Analysen zum Zustand der ostdeutschen Gesellschaft, auch Kritik am, ich setze das jetzt in Anführungszeichen, Jammer-Ossi. Tatsache ist ja aber zum Beispiel die krasse Ungleichheit bei den Vermögen und für viele ein nachhaltiger Statusverlust auch. Was würden Sie sagen, wo endet eigentlich die berechtigte Kritik an diesen Mentalitäten?
1: Und zunächst muss man nüchtern feststellen, dass es solche Ungleichheiten noch gibt, gerade bei Vermögen und Erbschaften, auch bei der personellen Repräsentanz in Spitzenpositionen. Aber wenn man das kritisch vermerkt, muss man zugleich mindestens mitteilen, dass das ja auch noch Nachwirkungen sind, auch leider nach 35 Jahren immer noch des krassen Systemunterschiedes. In der DDR ist keine Erbengesellschaft entstanden. Die wirtschaftliche Erfolg der Bundesrepublik hat dazu geführt, dass so viel zu vererben ist. Also da gibt es immer noch erheblichen Nachholbedarf. Das kann man feststellen. Das muss man zur Aufgabe von Politik machen, aber zugleich mit der nüchternen Einsicht, dass es offensichtlich doch langsamer geht als versprochen, gehofft, gewünscht. Ich will das nicht schönreden, aber daraus zu begründen, dass wir ostdeutsche Bürger zweiter Klasse wären. Da erlaube ich mir daran zu erinnern, ich war ein Bürger zweiter Klasse in der DDR. Da hatte ich politisch nichts zu sagen. Da habe ich in einem unfreien Land gelebt und hatte gefälligst das Maul zu halten. Jetzt sind wir gleichberechtigte Bürger. Wir können wählen, wir können uns einmischen, wir können laut werden, wir können für unsere Interessen kämpfen. Das ist nicht Zweitklassigkeit.
0: Ich würde tatsächlich ganz gerne nochmal, weil Sie das jetzt auch schon angesprochen haben, mit Ihnen mal zurückgehen in die Zeit vor dem Mauerfall bis zur Einheit. Und Sie haben davon gesprochen in einem Interview von sehr widersprüchlichen, jedenfalls sehr gemischten Gefühlen damals, die Sie hatten. Ich würde behaupten, dass solche Ambivalenzen heute kaum oder jedenfalls deutlich weniger Platz haben. Alles muss irgendwie doch recht eindeutig sein. In Bezug auf die eigene Identität auch als Deutscher. Wie sehen Sie das?
1: Das ist wohl so. Und man muss daran erinnern, dass ja eine Mehrheit der Ostdeutschen, und ich erinnere sie immer wieder daran, mit den Wahlen 1990 im März und im Dezember signalisiert hat, wir wollen so schnell wie möglich unter das rettende Dach der Bundesrepublik Deutschland. Der revolutionäre Aufbruch endete darin, dass eine Mehrheit die Verantwortung für das weitere Schicksal an die da oben, an die im Westen, an Helmut Kohl übergeben hat. Und damit verbunden waren geradezu autoritäre Erwartungen, die jetzt noch nachwirken. Die da oben sollen es richten und da sie es nicht so schaffen wie gewünscht, verachtet man die Demokratie, die Institutionen und ihr Personal. Das ist eines der Probleme, mit denen wir es zu tun haben. Da wirken durchaus auch autoritäre Prägungen bei einem Teil der Ostdeutschen nach. Und auch das greift die AfD auf und sagt, alles ist möglich, wir können es richten, wir haben die einfache Lösung. Das ist eine fatale Situation, in der wir uns da befinden.
0: Ich meine, die letzten beiden Landtagswahlen haben ja doch eine, ich würde sagen, beispiellose politische Entfremdung offenbart. Wer trägt eigentlich die Verantwortung dafür?
1: Also ich habe von den allgemeinen Ursachen gesprochen. Natürlich gibt es auch viele konkrete Ursachen, wirkliche Anlässe für Verärgerung. Die Infrastrukturprobleme, vor allem in Sachsen-Anhalt, teilweise auch Staatsversagen, wenn man das so will, dass das klappt nicht, das geht nicht. Der ständige Streit in der Demokratie, obwohl Demokratie im Wesen nach Streit ist. Also es gibt viel konkrete Anlässe für Unzufriedenheit. Aber wenn ich die Umfragen kenne, und sie sind alle eindeutig in einem Punkt, eine große Mehrheit der Befragten, auch in Sachsen-Anhalt, sagt, mir persönlich geht's ganz gut. Und eine ebenso große Mehrheit sagt, alles ist furchtbar, alles geht den Berg runter, die Zukunft ist schwarz in schwarz. Das ist schon ein interessanter Widerspruch. Die eigene Lage kennt man aus persönlicher Anschauung. Das Urteil über die allgemeine Lage ist medial erzeugt, in den asozialen Medien, in den seriösen Medien. Und die AfD ist ein besonders erfolgreiches Empörungsunternehmen. Da hat sich eine finstere, fast apokalyptische Stimmung verbreitet, die, und das ist mein Ärger, die den Ostdeutschen gar nicht mehr ermöglicht, das wahrzunehmen, was sie in den vergangenen 35 Jahren unter Schmerzen und Opfern Positives geleistet haben, was da entstanden ist, was doch Anlass auch für Selbstbewusstsein, ja sogar für Stolz ist und für eine Motivation für demokratische Einmischung in einer konstruktiven Weise. Das beklage ich sehr, diese sich verselbstständigende, finstere Stimmung, die sich über alles legt und die nicht mehr wahrnehmen lässt, was konkret möglich ist und worin die eigene Verantwortung besteht.
0: Ich wollte Sie ja eigentlich fragen, Herr Thierse, ob die Einheit gescheitert ist. Aber ich will noch mal ein anderes Bild aufgreifen, was Sie auch ganz gerne in Interviews bemühen. Das Bild nämlich einer Ehe, die sich eben im Alltag bewähren muss. Was würden Sie sagen, die Ehe von Ost und West, hat die noch Bestand?
1: Na, die Ehe ist nicht gescheitert. Ich sehe niemanden, der sich scheiden lassen will. Noch die Unzufriedensten in Ostdeutschland, vielleicht auf der ganz linken Seite, bei der Linkspartei oder anderen. Niemand will die Scheidung. Allerdings, zu einer ordentlichen Ehe gehören Krisen, gehören Auseinandersetzungen, gehört immer wieder der neue Versuch, sich gewissermaßen wechselseitig einzufärben, ohne Unterschiede aufzugeben. Das Bild der Ehe trägt ja auch deshalb so gut, weil da zwei Partner sind, die unterschiedlich bleiben, solange sie auch verheiratet sind. Und wenn wir uns daran gewöhnen könnten, dass es Unterschiede so zwischen Nord und Süd, West und Ost gibt, das gehört zur Normalität Deutschlands. Schleswig-Holstein und Baden-Württemberg sind unterschiedliche Regionen. Wenn dann die Unterschiede zwischen Sachsen und Rheinland-Pfalz so ähnlich sind wie die zwischen Nord und Süd, dann haben wir eine gewisse Art von Normalität erreicht.
0: mehr Unterschiede stehen lassen, sagt der ehemalige Bundestagspräsident Wolfgang Thierse zum Tag der Deutschen Einheit.
2: Denke ich an Deutschland.
0: Der Musiker und Schriftsteller Hendrik Bolz ist in Stralsund groß geworden, wurde mit der Band Zugezogen Maskulin bekannt und veröffentlichte vor 4 Jahren seinen ersten Roman Nullerjahre über die Jahre nach den Nachwendejahren, mittlerweile schon für die Bühne adaptiert. Jetzt ist sein 2. Roman im Buchhandel, Aus Ruinen heißt er, und was er über Deutschland denkt, hat er uns vor 2 Jahren erzählt.
3: Denke ich an Deutschland, ist das für mich sehr diffus, die deutsche Geschichte. Was sind denn die Deutschen? Gibt es das überhaupt? Und ich merke, dass ich da mich noch in einer großen Suchbewegung befinde und da bei mir große Leerstellen sich noch befinden. Ich bin 1988 in Leipzig geboren, noch in der DDR, aber bewusst habe ich immer in der BRD gelebt, in der vermeintlich ewigen Demokratie und im ewigen Frieden, so wurde es auch uns irgendwie so vermittelt. Ja, aber so richtig war das für mich alles immer was ganz Fremdes, beziehungsweise also mir war bewusst, ich bin Deutscher und ich bin vielleicht auch konkret Ostdeutscher, aber das waren abseits von diesen Selbstverständlichkeiten, waren das irgendwie so abstrakte Begriffe, was bedeutet das überhaupt? Und auch die DDR, also das hat mit mir nichts zu tun. So, ich hänge hier rum in so einem Plattenbauviertel nach der Wende. Für mich und meine Freunde ist eigentlich nur wichtig, cool sein. Also es war auch nicht cool, sich mit so Sachen zu beschäftigen. Also, dass ich noch in einem anderen Staat geboren bin und wie der überhaupt aussah und was man sich dabei gedacht hat und so weiter, das war für mich alles fremd.

0: unseren Kinderlunge.
1: Und auch, was eigentlich um mich rum war, ne, dass ich eben in so einem Ausnahmezustand da herangewachsen bin und mich da befunden habe. Die Massenarbeitslosigkeit, so die rechte Hegemonie auf den Straßen und so, das habe ich als gegeben wahrgenommen und überhaupt nicht in irgendeiner Historizität begreifen können. Das hat eigentlich erst vor ein paar Jahren begonnen, als ich dann mal angefangen habe, diese Unbehaustheit und diese Leerstellen bewusst zu füllen.
2: Rostock-Lichtenhagen 1992. Ohne ernsthaften Widerstand der Polizei schmeißen in der Nacht etwa 200 Randalierer Steine und Molotow-Cocktails auf das Haus, zünden Wohnungen an.
3: Nullerjahre von Hendrik Bolz.
4: Beim Tischtennis erfuhr ich zum ersten Mal in meinem nun 11-jährigen Leben, dass es nicht nur Rechte gab, sondern auch ihr Gegenstück, sogenannte Linke. Die rechte Subkultur hatte unter uns ostdeutschen Kindern und Jugendlichen eine totale Normalisierung erfahren.
1: Die ostdeutsche Identität, so ich benutze jetzt mal den Begriff, obwohl ich ihn eigentlich nicht so mag, weil ich glaube, also das gibt's nicht. Die Leute sind sehr, sehr unterschiedlich, haben doch innerhalb irgendwie eines Erfahrungsraums unterschiedliche Erfahrungen gemacht und noch unterschiedliche Schlüsse daraus gezogen. So die ostdeutschen Städte sind super segregiert, auch in der Parteienlandschaft sind sie doch auch recht weit verteilt und es ist irgendwie so ein Trugschluss, dass man immer so die AfD-Wähler nimmt und sagt, ja, das sind jetzt die Ostdeutschen. Was haben die denn schon wieder auf dem Herzen? Aber was schon einend ist, ist eben die DDR-Erfahrung, dass man Teil von einem Staat war, wo man sich dachte, na, wir machen jetzt hier als Antwort auf den Nationalsozialismus. Unsere Antwort ist, wir wollen den Kapitalismus abschaffen und ein neues, ein gerechtes Deutschland begründen und so für Frieden sorgen und so weiter. Und dass das irgendwie nicht so gelaufen ist, wie man sich das vielleicht mal ausgemalt hat. Also Enttäuschung, dann aber auch die Nachwendezeit, dann die Hoffnung, die man da reingesetzt hat und Demokratie und Kapitalismus und der große Wohlstand und das freie Leben.
5: Und kaufen und kaufen und das haben und das haben.
6: Dann wird Sachsen und Sachsen-Anhalt und Thüringen und Brandenburg in 3, 4, 5 Jahren blühende Landschaften in Deutschland sein.
1: Dann auch dort eine große Enttäuschung. Also das macht ja auch traurig, aber es macht ja auch irgendwie sauer, dass man sich denkt, Moment mal, ein drittes Mal passiert mir das aber nicht. Dann auch aus der Diktaturerfahrung heraus, also so Sachen wie, ich nehme schon in meinem Umfeld wahr, dass man sehr, sehr feine Fühler hat für so Bevormundung, Gängelung oder für Heuchelei oder hier will mir irgendwer was vorschreiben und der hält sich doch selber nicht dran und deshalb passen wir jetzt aber ganz genau auf.
7: Wir wollen und wir werden niemanden bevormunden. Wir respektieren das, was Sie entscheiden für die Zukunft des Landes.
8: Wir sind wir. In unserer Wir-Gruppe wir und die anderen, ne, das ist kein Vergleich. Was ist Patriotismus anderes als Nationalismus light? Die Überbetonung der nationalen Zugehörigkeit.
9: Die Überbetonung der nationalen Zugehörigkeit. Die Überbetonung der nationalen Zugehörigkeit.
1: Ja, mich nervt schon so Überheblichkeit. Ich weiß nicht, ob das jetzt typisch deutsch ist, aber so wie ich gelebt habe, so haben doch wohl alle gelebt und so wie ich denke, so sollen das jetzt auch alle denken und die haben es vielleicht noch nicht begriffen, aber ich bin hier der Allerschlauste und ich bin der vegane Fahrradaktivist aus Berlin-Mitte und wer jetzt die Welt nicht so sieht wie ich, der ist einfach doof, der ist ein Hinterwäldler und zack, fertig.
10: Alle wie wir da sind, tappen wir in eine Falle, sie heißt alle gegen alle gegen alle, Schätze frei,
11: alle.
1: Das finde ich eine Haltung, die finde ich total kacke, ehrlich gesagt. Oder auch hier, wenn es um ja, migrantische Milieus geht und zum Beispiel sogenannte Silvesterkrawalle oder so, dass man dann einfach sagt, ach komm, Alter, hau die alle in den Knast oder schieb die noch ab, zieh die Mauer wieder hoch. Ich würde mir wünschen, dass die ganzen Milieus und Blasen, dass das wieder so ein bisschen unkonturierter wird und man wieder ein bisschen mehr auch in den Austausch kommt. Ich glaube, dass das auch für die Demokratie ganz wichtig ist.
12: Ich fühle mich

0: Berlin, die geteilte Stadt, die jetzt irgendwie so zusammenwächst, und das ist total anregend. Also, dass hier dann eben Westdeutsche auf Ostdeutsche treffen und migrantische Milieus und so weiter und alle irgendwie, ja, dann doch sich so auch austauschen, und es hapert auch mal hier und da, aber letztlich denke ich, da kommt man irgendwie gut vorwärts.
1: Ich stehe auf Berlin!
0: Also für mich persönlich, ich finde das schöner, als irgendwo rumzuhängen, wo alle gleich aussehen, auf den gleichen Ort kommen und gleich denken.
2: Denke ich an Deutschland mit dem Musiker, Schriftsteller und mittlerweile auch Podcaster Henrik Bolz. Und damit geht Information und Musik zu Ende. Ich bin Anja Reinhardt. Danke fürs Zuhören und noch einen schönen Feiertag.

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1: Uhr 8:30, die Nachrichten. Mit einem Gottesdienst im Bremer Dom beginnen heute die zentralen Feierlichkeiten zum Tag der Deutschen Einheit. Anschließend findet im Konzerthaus ein Festakt statt. Daran nehmen auch Bundespräsident Steinmeier, Bundestagspräsidentin Klöckner und Bundeskanzler Merz teil. Steinmeier sowie Bremens Bürgermeister Bovenschulte werden Reden halten. Das Bürgerfest zum 36. Tag der Deutschen Einheit hatte bereits gestern begonnen und dauert bis morgen. Es gibt mehr als 550 Veranstaltungen in der Bremer Innenstadt und entlang der Weser. Bremen richtet das Fest in diesem Jahr aus, weil es die Bundesratspräsidentschaft innehat. Am Tag der Deutschen Einheit hat der frühere Bundestagspräsident Thierse für mehr Zusammenhalt und Toleranz geworben. Thierse verglich die Situation von Ost- und Westdeutschland mit einer Ehe. Niemand wolle die Scheidung, sagte er im Deutschlandfunk. Allerdings gehörten zu einer ordentlichen Ehe auch Krisen und Auseinandersetzungen. Der ehemalige SPD-Politiker appellierte an die Bürger, Unterschiede zwischen den Bundesländern, wie etwa zwischen Schleswig-Holstein und Baden-Württemberg, zu respektieren. Wenn die Ungleichheiten zwischen Sachsen und Rheinland-Pfalz ähnlich seien wie die zwischen Nord und Süd, dann habe man eine gewisse Art von Normalität. Der Bundesrechnungshof warnt vor steigenden Belastungen des Bundeshaushalts durch die Rentenversicherung. Schon nach heutiger Gesetzeslage müsse die Bundesregierung im Jahr 2040 voraussichtlich knapp 37% ihrer Steuereinnahmen an die Rentenkasse überweisen, heißt es in einem Bericht an den Haushaltsausschuss des Bundestages, aus dem mehrere Medien zitieren. Mit dem geplanten neuen Rentenreformpaket könne der ergänzende Finanzbedarf sogar auf fast 46% der Steuereinnahmen steigen. Derzeit liegt die Quote demnach bei rund 29%. Ein großes Kostenrisiko des Reformkonzepts sieht der Rechnungshof darin, dass Neurentnern ein dauerhaftes Rentenniveau garantiert werde. Dies soll längerfristig mit einer neuen Kapitalrente finanziert werden. Sollte sich die Kapitalrente aber verzögern oder zu wenig Rendite abwerfen, müsse auch dafür der Bundeshaushalt einspringen. In Lettland hat die Parlamentswahl begonnen. Rund 1,5 Millionen Bürger entscheiden in dem baltischen EU-Land über die Zusammensetzung der Volksvertretung Saeima. Die Stimmlokale schließen um 20 Uhr. Den Einzug ins Parlament könnte Umfragen zufolge etwa die Hälfte der 14 angetretenen Parteien und Gruppierungen schaffen. Eine Regierungsbildung dürfte schwierig werden. Beobachter gehen davon aus, dass bei der Wahl der proeuropäische und pro-ukrainische Kurs des Landes bestätigt wird. Die Regierungskoalition in Riga war im Mai auseinandergebrochen. Grund war ein Streit über Vorfälle mit ukrainischen Drohnen und die Diskussion um die Sicherheit des lettischen Luftraums. Die damalige Ministerpräsidentin Siliņa erzwang den Rücktritt des Verteidigungsministers. Aus Protest verließ die linksgerichtete Partei Die Progressiven die Koalition, die dadurch ihre parlamentarische Mehrheit verlor. Nordkorea hat nach südkoreanischen und japanischen Angaben erneut eine ballistische Rakete in Richtung des Meeres vor seiner Ostküste abgefeuert. Wie ein Sprecher des südkoreanischen Militärs mitteilte, ist die Rakete vom Gebiet Wonsan aus gestartet worden und offenbar im Meer niedergegangen. Die japanische Küstenwache gab eine Warnung für die Schifffahrt in der Region heraus. Südkoreas Regierung berief eigenen Angaben zufolge eine Dringlichkeitssitzung des Nationalen Sicherheitsrates ein. Vor dem Raketenstart hatte Kim Yo-jung, die Schwester von Machthaber Kim Jong-un, eine Erklärung veröffentlicht. Darin wies sie die Forderung Seouls nach einer Entschuldigung für den Einsatz nordkoreanischer Minen zurück. Durch die Minen waren in der demilitarisierten Zone zwei südkoreanische Soldaten bei einem Aufklärungseinsatz schwer verletzt worden. Das Wetter. Teils heiter, teils wolkig. Im Norden etwas Regen. 17 bis 24 Grad. Morgen wechselnd bewölkt und weitgehend trocken, in der Südwesthälfte schauerartige Niederschläge und vereinzelte Gewitter. 17 bis 23 Grad. Die weiteren Aussichten, am Montag im Süden gebietsweise Regen, sonst nach Nebelauflösung überwiegend freundlich. Höchstwerte 17 bis 24 Grad. Das waren die Nachrichten.
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2: Er hat schlecht geschlafen. Der Pfarrer Lothar Vierhock in der Nacht zu seinem letzten offiziellen Gottesdienst. Die Nervosität. Sonntagmorgen in Prag steht er an der Tramhaltestelle.
3: So, mit der 21
4: um. Ich kann mal nehmen. Ja, ja.
5: Ich setze mich. Jetzt alles am Ende auf, wenn ich sitze.
2: 70 Jahre alt ist Lothar Vierhock. Er ist Pfarrer der katholischen Auslandsgemeinde in Prag und wird heute offiziell in den Ruhestand verabschiedet. Mit der Tram sind es 3 Haltestellen. Von seiner Prager Wohnung zur Barockkirche St. Johannes Nepomuk am Felsen in der Nähe der Moldau. Zum Abschiedsgottesdienst sind Weggefährten von seinen bisherigen Pfarrstationen gekommen. Aus Leipzig, aus Dresden, aus Moskau und sogar aus Hongkong. Ein Sommertag ist es. Genauso wie bei seiner Priesterweihe damals in Dresden.
6: Ja, es war auch schönes Wetter, aber es war nicht so heiß.
2: Es war das Jahr 1984. Und Lothar Vierhock hatte sich den Weg vom Bergmann im Untertageeinsatz zum Theologiestudium erkämpft. Er stand am Anfang eines Priesterlebens, in dem es um Buchschmuggel über die DDR-Grenze gehen würde, um einen spektakulären Kirchenneubau und eine lebenslange Freundschaft mit einem Theologen aus Westdeutschland.
7: Die heiligen Schmuggler, wie zwei Pfarrer die Stasi narrten. Eine Sendung von Kilian Kirchgessner.
8: Der Bahnhof Friedrichstraße in Berlin. Ein paar Schritte von den Gleisen entfernt steht der Tränenpalast. Die Abfertigungshalle, durch die ab den 1960er Jahren alle Reisenden zwischen Ost- und West-Berlin geschleust wurden. Ein Ort der Angst. Allmächtige Zöllner, Willkür.
2: Heute ist im Tränenpalast ein Museum untergebracht. Schulklassen aus ganz Europa versuchen hier zu verstehen, wie es war, als Berlin durch eine Mauer zerrissen war. In den Vitrinen sind die Schicksale von Grenzgängern dokumentiert, von unglücklichen Liebenden, von zerstörten Familien. Hinter Glas findet sich auch ein Foto von Lothar Vierhock, dem Pfarrer aus Prag. Ein junger Mann mit Hemdkragen und Brille, gebeugt über einen Schreibtisch. Daneben das Foto eines zweiten Mannes und ein paar eng beschriebene Kalenderblätter. Dazu der Begleittext.
9: Zwei Theologen. In dem Taschenkalender hält Christoph Biskupek detailliert seine Reisen in die DDR fest. Organisiert von der Deutschen Bischofskonferenz fährt der Theologe seit 1978 nach Ost-Berlin, um dort ostdeutsche Priesterkandidaten zu treffen. Dabei schmuggelt er immer wieder Fachliteratur über den Grenzübergang Bahnhof Friedrichstraße. Mit seinem Paten Lothar Vierhock verbindet ihn bald eine intensive Freundschaft.
2: Christoph Biskupek, der junge Theologe aus dem Westen, hält in dem Kalender minutiös die erste Begegnung mit Lothar Vierhock fest. Beide waren damals im Priesterseminar, der eine in Erfurt, der andere in Köln. Lothar Vierhock und Christoph Biskupek stehen mit ihren 2 völlig unterschiedlichen Werdegängen für eine ganze Generation von Geistlichen in Deutschland, in Ost und West. Eine Generation, die in Deutschland die Kirche geprägt hat.
8: Ein Besuch in Hochdahl, im Speckgürtel von Düsseldorf. Hier ist Christoph Biskupek 2025 in Rente gegangen. Ein hochgewachsener Mann, der fast nicht hinter das Steuer seines roten Kleinwagens passt. Wer ihn besucht, den holt er am Bahnhof ab.
10: So, jetzt ist aber schön, dass Sie da sind.
8: Neben der Kirche ist ein Parkplatz für den Pfarrer reserviert. Christoph Biskupek stellt den Wagen ab und geht voran in das Pfarrhaus gleich nebenan, in dem er nach wie vor wohnt.
10: Dem Lothar habe ich gesagt, dass ich Sie von ihm grüße. Hiermit tue ich das.
8: Christoph Biskupek ist im Rheinland aufgewachsen. Während des Studiums war er länger in Paris, ansonsten ist er sein Leben lang Rheinländer geblieben. In Köln war er im Priesterseminar. Und eines Tages kam da diese Anfrage.
4: Wir suchen Leute, die in die DDR fahren und Partner zu Osttheologen aus Erfurt werden und jedes Mal ordentlich Bücher schmuggeln. Denn in der DDR gibt es keine theologischen Bücher. Es gibt 3, 4, 5 Vorzeigedinge, mit der die DDR sagen kann, bei uns gibt es theologische Literatur. Das ist aber alles aus der evangelischen Theologie gewesen. Ja, und da war ich dabei.
8: In der DDR war Christoph Biskupek bis dahin noch nie. Und bevor es losging, wurden die angehenden Priester aus dem Westen geschult, für den Fall, dass sie auffliegen.
4: Und dann hat er uns gebrieft und hat er gesagt, ich kann Ihnen nur raten, lügen Sie wie gedruckt. Also die Sünde, man soll nicht lügen, sagt er, ist aufgehoben bei den DDR-Zöllnern, weil die einem sowieso nichts glauben.
8: So präpariert reiste Biskupek in den Osten. Mit dem Zug von Köln nach Hannover, von dort mit dem Flugzeug nach West-Berlin und dann an der Friedrichstraße über die Grenze. Die Priesterseminaristen aus dem Osten warteten in einer geheim angemieteten Wohnung an der Greifswalder Straße. Die genaue Adresse durfte Christoph Biskupek auf keinen Fall aufschreiben, falls er durchsucht werden würde.
4: Wir kamen da in diese konspirative Wohnung und ich musste aber auf Toilette, aber wirklich. Und als ich aus der Toilette rauskam, war noch ein Platz übrig und der war neben Lothar Fjork. Also wir haben uns nicht ausgesucht. Das Verrückte ist, wir sind das Paar, das nach 48 Jahren immer noch einen lebendigen Kontakt hat. Das ist bei den anderen nicht mehr.
8: Lothar Fjork und Christoph Biskupek zogen gemeinsam durch Ost-Berlin, um einander kennenzulernen. Sie gingen auf den Fernsehturm.
4: Dann war so der Blick nach Westen und der Lothar weinte. Und ich, Depp, warum weinst du denn? Du kannst ja wieder rüber. Da begann ich langsam zu kapieren, was da los ist.
2: Lothar Fjork wuchs in Gera auf. Und katholisch zu sein, war in der DDR ein Hindernis, erinnert er sich.
11: Da ich Christ war, war es mir nicht gestattet, das Abitur zu machen. Und deswegen habe ich bei der Wismut, das ist Uranbergbau in der Nähe von Gera, einen Lehrvertrag unterschrieben als Bergmann mit Abitur.
2: Facharbeiter für Bergbautechnologien wurde Lothar Fjork, Spezialrichtung Abbau.
11: Ich habe dort wirklich gelernt, Bergmann, direkt vor Ort, gebohrt, gesprengt, abgeschrappert, alles, was sozusagen ein Bergmann macht, was innerhalb einer Schicht zu erledigen war.
2: Nach der Ausbildung wollte er eigentlich Geologie studieren, bis sein Ausbilder ihn eines Tages zur Seite nahm. Das mit dem Studienplatz sehe gut aus, sagte er, aber dass er Katholik sei, mache sich gar nicht gut in der Personalakte, ob ihm das denn wirklich so wichtig sei. In diesem Moment, so erzählt es Lothar Fjork, wusste er, dass sein Traum vom Geologiestudium geplatzt ist. Aus der Kirche auszutreten sei für ihn nie in Frage gekommen. Später in seiner Stasi-Akte wird er den Satz finden, er sei ein unverbesserlicher Katholik.
11: Also, ja, was mache ich denn jetzt? Meine Freundin hat mich dann auch verlassen. Und er sagt mir, ja, vielleicht wird es mit Theologie was.
2: In Erfurt. Dort begann Lothar Fjork sein Studium. Eine Entscheidung mit Sprengkraft.
11: Meine Mutter war Kassiererin im Kino, mein Vater war Hausmeister in der Bibliothek gewesen. Also die hatten wir jetzt nicht vorgehabt, irgendwelche Führungspositionen einzunehmen. Insofern war meine Familie nicht erpressbar gewesen und ich bin da ganz gut durch das Studium durchgekommen.
2: Es war die Zeit, in der er Christoph Biskupek kennenlernte.
8: Nach dem ersten Treffen in der konspirativen Wohnung fuhr Biskupek regelmäßig über die Grenze. Zum Austausch mit Lothar Fjork, aber auch zum Bücherschmuggel.
4: Und dann hatte man ein Reklambüchlein aufgeschlagen in der Socke rechts und eines in der Socke links. Und dann am Gürtel vielleicht ein Hirschfelder Band und dann an der Brust ein Buch, rechts und links eins. Und ich weiß nicht, man hatte jedenfalls 2, 3, 4 größere und 4, 5, 6 kleinere. Und welche das waren, das weiß ich definitiv nicht mehr.
8: Fast immer ging das gut über all die Jahre. Nur einmal ist Biskupek bei der Grenzkontrolle aufgeflogen.
4: Und dann wirst du mitgenommen in die Gänge und kommst in ein Zimmer, das ist ganz klein, aber viermal so hoch. Und da ist ein Tisch und da ist eine Lampe drauf und ein Stuhl. So, nun gehen sie rein, Tür zu. Und dann wartest du erstmal eine Stunde, passiert nichts. Ich habe sofort die Bücher genommen, die ich hatte, und habe die alle auf den Tisch gelegt. Dann kamen 2 rein und haben gefragt, für wen sind die Bücher? Wen besuchen Sie? Ja, den Lothar durfte ich keinesfalls preisgeben, weil ich weiß, der kommt in den Knast. Ich kann wieder in den Westen.
2: Wenn Lothar Vierhock heute in seiner Prager Wohnung sitzt, dann schüttelt er den Kopf. So lange ist diese Zeit schon vorbei. 6 Jahre war er Priester in der DDR, 36 Jahre im Vereinigten Deutschland. Und mindestens ein Unrecht aus der Vergangenheit konnte er in dieser Zeit wieder ausgleichen. Ab 1998 war das. Lothar Vierhock wurde zum Propst der Leipziger St. Trinitatis-Gemeinde. Deren Kirche wurde kurz vor Ende des Zweiten Weltkriegs von einer Bombe zerstört.
11: Nach dem Kriegsende haben sie gesagt, ja, ihr könnt gerne die Ruine beräumen und die Ziegeln aufschichten und dann dort die Kirche neu bauen. Und dann, als alles beräumt war und die Ziegeln aufgeschachtelt waren, kamen dann die LKWs von der Stadt Leipzig und haben dann alles weggeräumt. Und dann kam der freundliche Hinweis, in eine sozialistische Stadt passt keine katholische Kirche. Und damit war das Thema erledigt gewesen.
2: In Lothar Vierhocks Ägide fiel der spektakuläre Wiederaufbau der Propsteikirche lange nach der Wende. Als sie im Jahr 2015 eingeweiht wurde, war das eine Glanzstunde in Lothar Vierhocks Priesterleben.
8: In Hochdahl, in der Gemeinde von Christoph Biskupeck, entwickelt sich die Kirche in eine andere Richtung. Biskupeck geht voran in seine frühere Wirkungsstätte, in die St. Franziskuskirche. Hier war er der letzte Pfarrer. Nach seinem Eintritt in den Ruhestand ging die Gemeinde in einer Pfarrgemeinschaft auf.
12: Es geht weiter und es geht gut weiter. Und in der Kirchengeschichte haben sich Dinge ständig verändert. So ist das halt.
8: Christoph Biskupeck war vor seiner Station in Hochdahl Domvikar in Köln. Und er war Pfarrer in der Kölner Kirche St. Aposteln, einem der kirchenmusikalischen Zentren des Erzbistums. Für die klassischen Choräle schlägt sein Herz. Und dann ist da noch ein bekanntes modernes Lied, das mit Christoph Biskupeck verbunden ist. Von ihm stammt der deutsche Text.
12: Ich finde auch das sogenannte neuere geistliche Lied wunderbar. Ich habe mich ein bisschen beteiligt. Ich durfte das Lied bearbeiten. Herr, du bist mein Leben, Herr, du bist mein Weg. Was auch im Gotteslob drinsteht, kommt aus Italien. Ich durfte das bearbeiten.
8: Die Wege des Herrn. Wie verschieden die sein können, zeigen Lothar Vierhock und Christoph Biskupeck.
4: Er ist im Vergleich zu mir sehr viel kirchenkritischer, obrigkeitskritischer.
2: Lothar Vierhock hat sich nach 1,5 Jahrzehnten als Propst in Leipzig für die Auslandsseelsorge entschieden. Mit 59 Jahren zog er aus Sachsen nach Hongkong.
11: Da war ich dann wirklich ein Weltenbummler, war in Tokio gewesen, in Bangkok, war ein guter Freund von mir, bei dem war ich öfters gewesen. Dann waren wir auch mal in Sydney gewesen, in Ho Chi Minh Stadt.
2: Eine Genugtuung waren diese Reisen, war diese Freiheit für den Pfarrer aus Ostdeutschland, der am Anfang nicht einmal sein Abitur machen durfte, weil er sich zur Kirche bekannte. Nach Hongkong wechselte Lothar Vierhock nach Moskau und kümmerte sich dort um die deutschsprachige Gemeinde. Nach dem Überfall Russlands auf die Ukraine wurde er Pfarrer in Prag. Fast überall auf seinen Stationen hat ihn Christoph Biskupeck besucht, sein Pate aus dem Rheinland. Bei Lothar Vierhocks Abschiedsgottesdienst in Prag spielen Trompeter vor dem Eingang auf. Alle Plätze in der Barockkirche sind besetzt. Die Stimmung ist festlich fröhlich.
13: Im Namen des Vaters und des Sohnes und des Heiligen Geistes.
2: Tausende Male hat Lothar Vierhock so die Gottesdienste in seinen Gemeinden eröffnet. Ab jetzt wird er nur noch im Ruhestand ab und zu vorn am Altar stehen. Zumindest aber hat er mehr Zeit für die Treffen mit Christoph Biskupeck, seinem Freund aus dem Westen. Den nächsten Besuchstermin haben die beiden schon im Blick. Längst ohne geschmuggelte Bücher.
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14: Deutschlandfunk um 8.50 Uhr mit der Presseschau. Kommentiert werden unter anderem die Anrufe von Bundespräsident Steinmeier bei Ministern der Bundesregierung sowie der neu aufgeflammte Bürgerkrieg in Äthiopien. Zunächst aber Kommentare zum heutigen Tag der deutschen Einheit. Die Rhein-Pfalz merkt an. 36 Jahre nach der Wiedervereinigung scheinen die Deutschen in Ost und West vor allem in einem einig zu sein, im Frust. Wegen der schwierigen Wirtschaftslage und der Angst um den Arbeitsplatz, wegen der hohen Preise, einer Weltlage, die so bedrohlich wirkt wie seit Jahrzehnten nicht mehr und einem Staat, in dem von den Schulen bis zum Straßen- und Schienennetz vieles nicht mehr gut funktioniert. Der Frust mag verständlich sein. Aber auf Dauer lähmt er. Eine lebendige Demokratie ist auf Menschen angewiesen, die zugleich kritisch und engagiert sind. Menschen, die etwas dafür tun, um sich selbst und damit auch die Gesellschaft weiterzubringen. Das ist auch ein gutes Mittel gegen Frust, schlägt die Rhein-Pfalz aus Ludwigshafen vor. In den Nürnberger Nachrichten heißt es: Tatsächlich kann ein Teil dieser Wiedervereinigung, oder war es doch eher ein Anschluss, als gelungen betrachtet werden. Im Grunde ist all das, was 1989-90 noch als kaum machbar eingestuft wurde, gelöst worden. Die Infrastruktur des Ostens kann sich sehen lassen. Ob Straßen, Schienennetz oder schnelles Internet, diese Kluft ist mehr als geschlossen. Wenn man dem Einheitskanzler Helmut Kohl posthum huldigen mag, blühen die Landschaften vielerorts in Sachsen, Thüringen, Sachsen-Anhalt, Brandenburg und Mecklenburg-Vorpommern, finden die Nürnberger Nachrichten. Das Redaktionsnetzwerk Deutschland sieht das kritischer. Es schreibt unter anderem in der Leipziger Volkszeitung: Nach 36 Jahren ist es an der Zeit, die Frage umzudrehen. Ist nicht gerade der Westen das Problem? Weil er seit diesen 36 Jahren in der Illusion lebt, der Goldstandard zu sein, an den sich der Osten anzunähern habe und dabei versagt? Wochenlang wurde rund um die Sachsen-Anhalt-Wahl über die Frage gestritten, ob die Ostdeutschen jetzt endlich mal dankbar für die Transfermilliarden sein sollten oder ob die Kosten der Einheit ein Nullsummenspiel waren, weil die Vorteile Westdeutschlands durch neue Absatzmärkte und das Humankapital von Zuzüglern die Kapitalflüsse ausglichen. Die Frage ist müßig, denn der Wohlstandszuwachs ist auf beiden Seiten aufgebraucht, während uns junge Transformationsgesellschaften wie Polen überholen. Was wirklich ansteht, ist die Suche nach einer neuen Erzählung, wo dieses Land hin will, auf einem gemeinsamen Weg zum ersten Mal, fordert das Redaktionsnetzwerk Deutschland. Die Zeitung ND Der Tag erinnert: Fast 4 Millionen Ostdeutsche sind seit 1990 in den Westen ausgewandert. Sie alle haben ihre Erfahrungen, Gewohnheiten und Biografien mitgebracht. Sie wurden SchulkameradInnen, ArbeitskollegInnen und FreundInnen. Wer also nicht mit ganz fest verschlossenen Augen durchs Leben geht, dürfte gerade auf dieser persönlichen Ebene von der Wiedervereinigung betroffen sein. Das anzuerkennen und zu reflektieren, könnte auch dabei helfen, für ein besseres politisches Klima in diesem Land zu sorgen, betont ND Der Tag. Die Dithmarscher Landeszeitung blickt auf die jüngsten Wahlerfolge in Ostdeutschland. Linke und AfD leben von Fehlern im Zuge der Vereinigung sowie vom Versagen der Regierungen der vergangenen 10 Jahre. Das bedeutet keineswegs, dass die deutsche Einheit ein Irrweg war. Und schon gar nicht gering zu schätzen, Diktatur und Spaltung auf friedlichem Wege überwunden zu haben. Es mag sehr bequem sein, die Nase über die da zu rümpfen.

0: schwacher Kanzler sein. Das Volk mag sich nach einem Befreiungsschlag sehnen. Aber die Politik ist nun einmal nicht Karate, sondern das starke und langsame Bohren harter Bretter, wie Max Weber es formulierte. Die Große Koalition hat ein Mandat bis 2029. Sie hat dieses Mandat gefälligst wahrzunehmen und die harten Bretter weiter zu bohren. Daran hat Steinmeier sie erinnert. Und das war gut so, meint die Welt. Um das Amt des Bundespräsidenten oder der Bundespräsidentin geht es in einem Kommentar der Mediengruppe Bayern. Sie schreibt unter anderem in der Passauer Neuen Presse: Bereits am 30. Januar wählt die Bundesversammlung den Nachfolger von Frank-Walter Steinmeier. CDU und CSU, die dort die wohl aussichtsreichste Ausgangsposition für einen Kandidaten haben, sollten also langsam in die Gänge kommen. Und es ist einigermaßen unverständlich, warum sie nicht endlich die bayerische Landtagspräsidentin Ilse Aigner, CSU, nominieren. Für sie spricht ausgesprochen viel. Es wird Zeit für eine Frau in diesem Amt. Es gibt zwar auch andere mögliche Kandidatinnen, aber keine hat eine so umfassende politische Erfahrung als Landtags- und Bundestagsabgeordnete, als Landes- und Bundesministerin und als Parlamentspräsidentin wie Aigner. Sie schafft es zudem, wie wenig andere, eine ganz natürliche Augenhöhe herzustellen, zu den Großkopferten wie zu den ganz normalen Leuten. Aigner wird als CSU-Frau über Partei- und Fraktionsgrenzen hinweg geschätzt. Das könnte noch von enormer Bedeutung sein. Ob Aigner die Kandidatin der Union wird, hängt freilich maßgeblich von CSU-Chef Söder ab. Der weiß, würde Aigner Bundespräsidentin, wäre es mit seinen eigenen Kanzlerambitionen wohl vorbei. Denn es ist ausgesprochen unwahrscheinlich, dass die CDU zwei CSUler in Berliner Spitzenämtern akzeptieren würde, analysiert die Mediengruppe Bayern. Und nun ein Blick ins Ausland. Die schwedische Zeitung Aftonbladet beschäftigt sich mit einer Rede von US-Verteidigungsminister Hegseth. Eine Welt, die in Gut und Böse aufgeteilt ist. Ein Gott, der auf der eigenen Seite steht und Krieg als Teil eines größeren geistlichen Kampfs. So klingen eigentlich Mullahs oder Taliban. Aber diese Äußerungen stammen von Hegseth. Im Pentagon gibt es eine neue Abteilung, die der Religion in den US-Streitkräften eine stärkere Rolle verschaffen soll. Hegseth hat auch schon Gottesdienste im Pentagon gehalten. Aktuell befinden sich die USA im Krieg mit dem Iran. Zu den zentralen Kritikpunkten am Regime in Teheran gehören eben gerade die Verquickung von Religion und politischer Macht. Religion dient im Iran zur Rechtfertigung von Gewalt. Aber wenn nun auch in den USA der Verteidigungsminister von einem göttlichen Kampf predigt, sollten die Alarmglocken schrillen. US-Soldaten sind Christen, Muslime, Juden und Atheisten. Sie haben der Verfassung Treue geschworen, nicht Gott oder Pete Hegseth. Es besteht Anlass zur Sorge. Die stärkste Armee der Welt soll keinen Krieg in Gottes Namen führen, warnt Aftonbladet aus Stockholm. Und zum Schluss ein Blick auf den Bürgerkrieg in Äthiopien. Die katholische Wochenzeitung, die Tagespost, erklärt: Äthiopien versinkt in Blut und Tränen. Weit unter der Wahrnehmungsschwelle einer Weltöffentlichkeit tobt in einem der ältesten christlichen Länder der Welt ein ethnischer Krieg, der kein Ende findet. Daran trägt auch der 2019 nicht nur verfrüht, sondern wohl irrtümlich mit dem Friedensnobelpreis geehrte Regierungschef Äthiopiens Abiy Ahmed Schuld. Er hat die ethnischen Spannungen selbst seit Jahren befeuert, statt sie auszugleichen. Wie schon so oft in diesem Jahrhundert übersieht der Westen auch in diesem Fall ein Pulverfass, das weit über die eigenen Grenzen hinaus Krieg und Massenvertreibungen auslösen könnte. Die innere Krise Äthiopiens bringt ganz Ostafrika in Turbulenzen. Ein Staatszerfall jedoch würde seine Druckwellen weit darüber hinaus entfalten. Und das war die Tagespost aus Würzburg. Und damit endet die Presseschau. Redaktion Milena Reimann, Sprecherin Anja Gavlik.
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3: Neun Uhr, die Nachrichten. US-Präsident Trump hat die Entscheidung der G7-Staaten begrüßt, erhebliche Mengen Diesel und Rohöl aus ihren Reserven freizugeben. Trump sagte im Weißen Haus in Washington, seine Regierung verzichte deshalb auf einen Exportstopp für Diesel. Mit dieser Maßnahme hatte er zunächst gedroht, um den europäischen Staaten zur Freigabe ihrer Reserven zu bewegen. Ein US-Exportstopp hätte die Versorgung insbesondere in der EU beeinträchtigen können, da sie derzeit rund die Hälfte ihrer Dieselimporte aus den USA bezieht. Die G7-Staaten hatten gestern bei einer Videokonferenz die Freigabe von bis zu 100 Millionen Barrel Diesel und Rohöl aus ihren Reserven vereinbart. Trumps Drohung wird von Beobachtern auf die im November stattfindenden Kongress-Zwischenwahlen zurückgeführt. Auch in den USA sind die Treibstoffpreise wegen des Irankriegs stark gestiegen. In der Straße von Hormus sind nach britischen Angaben zwei weitere Tanker unter Beschuss geraten. Auf einem habe es einen Brand gegeben, der aber gelöscht worden sei, erklärte die britische Schifffahrtsbehörde UKMTO. Verletzt wurde demnach niemand, es lief auch kein Öl aus. Über die Herkunft der Tanker wurde keine Angaben gemacht. Wer sie angriff, ist unklar. Es dürfte aber der Iran verantwortlich sein. Er blockiert seit Beginn des Kriegs die für den globalen Handel wichtige Meerenge. Mit einem Gottesdienst im Bremer Dom beginnen heute die zentralen Feierlichkeiten zum Tag der Deutschen Einheit. Anschließend findet im Konzerthaus ein Festakt statt. Daran nehmen auch Bundespräsident Steinmeier, Bundestagspräsidentin Klöckner und Bundeskanzler Merz teil. Steinmeier sowie Bremens Bürgermeister Bovenschulte werden Reden halten. Das Bürgerfest zum 36. Tag der Deutschen Einheit hatte bereits gestern begonnen und dauert bis morgen. Es gibt mehr als 550 Veranstaltungen in der Bremer Innenstadt und entlang der Weser. Bremen richtet das Fest in diesem Jahr aus, weil es die Bundesratspräsidentschaft innehat. Die Ostbeauftragte der Bundesregierung Kaiser hat daran erinnert, dass die Wiedervereinigung Deutschlands für viele Menschen eine Zeit biografischer Umbrüche und existenzieller Sorgen war. Diese Erfahrungen prägten die Ostdeutschen bis heute, sagte die SPD-Politikerin der Neuen Osnabrücker Zeitung. Seither sei jedoch viel erreicht worden. Ostdeutschland sei heute eine wirtschaftliche Innovationsregion, ein wichtiger Wissenschaftsstandort und die Brücke in das östliche Europa. Dennoch gäbe es zwischen den Landesteilen Ungleichheiten, die beseitigt werden müssten. So existierten weiterhin große Unterschiede bei Einkommen und Vermögen. In Führungspositionen in Politik, Wirtschaft und Gesellschaft seien Ostdeutsche immer noch nicht ausreichend vertreten. Kaiser sprach sich in diesem Zusammenhang für einen Bundespräsidenten oder eine Bundespräsidentin aus Ostdeutschland aus. Der erste und bislang einzige ostdeutsche Amtsinhaber war Joachim Gauck. Der gebürtige Rostocker hatte das Amt von 2012 bis 2017 inne. Angesichts der Wohnungsknappheit und hoher Mieten in den Ballungsräumen hat der Deutsche Städte- und Gemeindebund eine Stärkung des ländlichen Raumes gefordert. Bund und Länder dürften nicht nur durch Mietpreisbremsen oder Wohnungsbauoffensiven an den Symptomen in den Ballungsräumen herumdoktern, sagte Hauptgeschäftsführer Berghegger dem Kölner Stadtanzeiger. Nötig sei ein nachhaltiges Gesamtkonzept, das auch ländliche Regionen abseits der großen Städte berücksichtige. Dort stünden 1,9 Millionen Wohnungen leer, die teilweise kurzfristig bezugsfertig seien. Es müsse daher gelingen, die ländlichen Räume durch neue Verkehrswege besser an die Ballungsräume anzubinden und als Wohn- und Lebensräume insgesamt attraktiver zu machen, erklärte Berghegger. Nach Angaben des Städte- und Gemeindebundes sind die Mieten in Deutschland in den vergangenen 15 Jahren um rund 65% gestiegen, in den Ballungsräumen sogar um über 70%. Gleichzeitig fehlen in Deutschland mehr als 800.000 Wohnungen. Das Wetter. Teils heiter, teils wolkig. Im Norden etwas Regen, 17 bis 24 Grad. Morgen wechselnd bewölkt und weitgehend trocken, in der Südwesthälfte schauerartige Niederschläge und vereinzelte Gewitter, 17 bis 23 Grad. Die weiteren Aussichten: Am Montag im Süden gebietsweise Regen, sonst nach Nebelauflösung überwiegend freundlich. Höchstwerte 17 bis 24 Grad. Das waren die Nachrichten.
2: Heute vor 800 Jahren starb der katholische Ordensgründer Franz von Assisi. Ein Kalenderblatt von Christian Röther.
4: Frühjahr 2026. In der Basilika San Francesco im italienischen Assisi ist ein 800 Jahre altes Skelett zu sehen. Bräunliche Knochen in einem gläsernen Sarg. Menschen schlängeln sich daran vorbei. Tagelang. Hunderttausende verbeugen und bekreuzigen sich vor den Gebeinen des Franz von Assisi, einem der beliebtesten Heiligen der katholischen Kirche. Geboren wird Franz von Assisi am, man weiß es nicht genau, aber sein Todesdatum, das kennt man, der 3. Oktober 1226. Da war er wohl Mitte 40, vom Fasten geschwächt und so gut wie blind. Hinter ihm lag ein radikales Leben.
5: Er wollte die Belanglosigkeit des Lebens ändern.
4: Das sagte der Kirchenhistoriker Volker Lepin im Deutschlandfunk. Lepin hat eine Biografie geschrieben über Franz von Assisi.
5: Ändern will er die Weise, in der Menschen so tun, als wären sie christlich, aber nicht tatsächlich dem Ruf Christi folgen. So, glaube ich, kann man seine Predigt zusammenfassen.
4: Begonnen hat Franz aber nicht als Prediger, sondern als Sohn eines wohlhabenden Tuchhändlers. Auch er arbeitet zunächst für seinen Vater. Doch nach einer persönlichen Krise, Krankheit und Kriegsgefangenschaft, da erkennt der Sohn, so wie wir reichen Kaufleute leben, das hat mit christlichen Werten nichts zu tun.
5: Diese Diskrepanz, die führt zu einem außerordentlich scharfen Konflikt.
4: Franz verkauft alles, was er hat, gibt das Geld der Kirche und versteckt sich vor seinem Vater in einer Höhle.
5: Klein, eng, er verlässt sie kaum, um seine Notdurft zu verrichten, heißt es in den Biografien. Und nach 4 Wochen, stellen Sie sich mal vor, wie der ausgesehen hat, wie der gerochen hat, kommt er aus der Höhle hervor und erscheint wieder in der Stadt von Assisi. Das ist im Grunde das Bild, was die Bürger von Assisi vor sich haben, komplett verwechselt von dem reichen Sohn zu diesem kompletten Aussteiger.
4: Als Bettler zieht Franz durch seine mittelitalienische Heimat. Sein Vater ist entsetzt und bringt den eigenen Sohn vor Gericht. Im Prozess zieht sich Franz nackt aus und verzichtet öffentlich auf sein Erbe.
6: Bis heute habe ich dich, meinen Vater, genannt auf dieser Erde. Von nun an will ich sagen, Vater, der du bist im Himmel.
4: Vor dem Zorn des leiblichen Vaters schützen ihn der Bischof und sogar der Papst. So kann Franz in Armut leben und Anhänger um sich sammeln. Ein katholischer Orden entsteht, die heutigen Franziskaner. Und Franz dichtet.
6: Gepriesen sei Gott, mein Herr, mit allen Kreaturen, vornehmlich mit unserem edlen Bruder der Sonne, welcher den Tag wirkt und uns leuchtet durch sein Licht. Und schön ist er und strahlend in großem Glanz. Von dir, o Herr, ist er das Sinnbild.
4: Nicht nur in seinem berühmten Sonnengesang zeigt Franz ein geschwisterliches Verhältnis zur Natur. Einmal soll er den Vögeln gepredigt haben.
6: Meine Brüder Vöglein, gar sehr müsst ihr euren Schöpfer loben, der euch mit Federn bekleidet und die Flügel zum Fliegen gegeben hat.
5: Mit Franz von Assisi verbinden wir sehr viel Liebliches und Freundliches, aber genau dieser Franziskus ist aufgetreten, hat gesagt, tut Buße und wenn ihr das nicht tut, dann seid ihr Angehörige des Teufels und kommt in die Hölle.
4: Heute ist Franz unter anderem katholischer Schutzpatron der Tiere und des Umweltschutzes. Der evangelische Theologe Volker Lepin meldet Zweifel an.
5: Wenn man ihn richtig missverstehen will, dann macht man ihn zu einem Ökologen und Pazifisten.
4: Denn so friedliebend ist Franz von Assisi gar nicht. Er nimmt an einem Kreuzzug teil und will Muslime bekehren.
5: Das ist nicht das, was wir heute unter einer pazifistischen Haltung verstehen würden.
4: Trotzdem gilt er vielen als pazifistisches Vorbild, auch dem bislang einzigen Papst, der sich nach ihm benannt hat, Papst Franziskus.
6: Franz von Assisi, ein Mann der Armut und des Friedens, einer, der die Schöpfung liebt und schützt. Ich wünsche mir eine Kirche, die arm ist und die für die Armen da ist.
4: Eine Kirche der Armut. Was Franz von Assisi wohl dazu sagen würde, dass seine Gebeine heute in einer prunkvollen Basilika zur Schau gestellt werden.
2: Christian Röther erinnerte an den Ordensgründer Franz von Assisi, der heute vor 800 Jahren gestorben ist.
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0: Wir machen Musik, weil viele Musiken uns so viel bringen. Aber ich finde, es sind nicht viele, die so natürlich uns direkt, sofort solche brennende Reichheit und Menschlichkeit, Ausdruck bringen wie die von Schönberg. Die scheint mir die natürlichste und so berührend, von der erste bis der letzte Note.
1: Die Werke Arnold Schönbergs begleiten den Pianisten Pierre-Laurent Aimard beinahe sein gesamtes Leben. Schon früh lernte er sie im Klavierunterricht kennen. Mit 8 Jahren spielte er bereits die Klavierstücke Opus 19 von Schönberg. Und so stehen auch seit Beginn seiner Pianistenkarriere die Klavierwerke des großen Erneuerers der Musik im beginnenden 20. Jahrhundert ganz selbstverständlich immer wieder auf den Programmen von Pierre-Laurent Aimards Konzerten. 1996 spielte er sie erstmals auch zyklisch an einem Abend. Lange schon hatte Aimard den Wunsch, die Werke auch einmal auf CD gesammelt zu präsentieren. Doch die Verwirklichung dieser Idee hat dann doch etwas länger gedauert. Damit begrüße ich Sie zur Sendung Die neue Platte, heute mit Klaviermusik von Arnold Schönberg, interpretiert von Pierre-Laurent Aimard. Am Mikrofon ist Robert Jungwirth. Worin besteht für Pierre-Laurent Aimard die besondere und große Faszination der Musik Arnold Schönbergs?
0: Es ist schwer zu beantworten. Man benötigt ein Leben dafür. Zuerst so eine leidenschaftliche Musik. Also, das ist kaum zu glauben. Jede Note da brennt und strahlt und bedeutet und spricht. Dann selbstverständlich die Vielfalt. Jemand, der an jedem Moment als Schöpfer sich gefragt hat, was kommt jetzt, was kann Sinn machen? Und von jemand, der war so neugierig und so informiert und im Kontakt mit solchen zahlreichen Künsten. Dann selbstverständlich diese Mischung zwischen Impuls oder Intuition und Nachdenken, ja, also der große Ordnungmacher irgendwo oder Unordnungmacher immer, aber der Denker, der uns so vielfältige Art und Weise Musik zu machen liefert.

0: Arnold Schönberg zählt zu den einflussreichsten Komponisten des 20. Jahrhunderts. Mit seinen Werken veränderte er die Musikgeschichte nachhaltig und leitete den Übergang von der Spätromantik zur musikalischen Moderne ein. Seine über einen Zeitraum von rund 30 Jahren entstandenen Klavierkompositionen spiegeln diese Entwicklung beispielhaft wider. Sie zeigen, wie sich sein Kompositionsstil im Lauf der Zeit wandelte von einer zunächst romantisch geprägten Tonsprache über die freie Tonalität bis hin zur Zwölftontechnik. Gerade anhand der Klavierwerke lässt sich dieser künstlerische Weg besonders gut nachvollziehen. Zu Beginn seiner Laufbahn stand Schönberg noch deutlich unter dem Einfluss der deutschen Spätromantik. Komponisten wie Johannes Brahms und Richard Wagner prägten seine frühen Werke. Diese Jugendwerke klammert Pierre-Laurent Aimard auf seiner CD allerdings aus, ebenso das Klavierkonzert. Der französische Pianist, der sich zeitlebens besonders für die moderne und zeitgenössische Musik engagiert hat und zahllose Uraufführungen gespielt hat, bietet Schönbergs Klavierwerk in chronologischer Reihenfolge. Er beginnt mit den drei Klavierstücken Opus 11 aus dem Jahr 1909, die bereits an der Schwelle zu einer neuen musikalischen Sprache stehen. Obwohl sie noch einzelne tonale Bezüge erkennen lassen, löst sich Schönberg zunehmend von den traditionellen Regeln der Harmonik.
1: Wir lesen eine mögliche Geschichte des Jahrhunderts. Die Befreiung der Gäste mit dem Expressionismus. Opus 11 ist ein Statement, ein Leuchtturm dafür. Und so besonders wirklich das Expressionismus von Mitteleuropa. Nicht zu tun mit das Expressionismus in Russland mit Skriabin zum Beispiel oder eben in Frankreich mit Ravel, Gaspard de la Nuit. Aber hier etwas wirklich so zentraleuropäisch, so wienerisch, ja. Wirklich die Stadt von Freud und das Land von Kokoschka.
0: Trotz der Aufhebung der Tonalität wirken die drei Klavierstücke Opus 11 im Gestus durchaus noch spätromantisch, ja Brahms-nah. In der Aufnahme von Pierre-Laurent Aimard wird das zwar nicht gesondert herausgestellt, aber auch nicht versteckt.

Die Musik wirkt spannungsgeladen, unvorhersehbar und emotional intensiv. An die Stelle von klaren Melodien treten kurze Motive und starke Kontraste in den Vordergrund, gerade auch, was die Dynamik betrifft. Die drei Stücke markieren den Beginn von Schönbergs Abkehr von der traditionellen Tonalität, den er in den 6 kleinen Klavierstücken Opus 19 von 1911 fortsetzt. In den folgenden Jahren entwickelte Schönberg die sogenannte freie Tonalität. Die 6 Stücke Opus 19 sind beispielhaft dafür. Auch für die Tendenz zu Kürze und Konzentration. Die Stücke sind außergewöhnlich kompakt, manche dauern weniger als eine Minute. Trotz ihrer Kürze und Reduktion aufs Wesentliche besitzen sie aber eine große Ausdruckskraft und kleinste musikalische Gesten erhalten eine Bedeutung. Emma gibt dieser Musik trotz ihrer Reduziertheit Raum zur Entfaltung.

0: Die Musik in Schönbergs Opus 19 ist nicht mehr ausgerichtet auf melodische Schönheit oder harmonische Spannung im traditionellen Sinn, sondern auf den unmittelbaren Ausdruck von Gefühlen und Stimmungen. Damit steht Schönberg auch dem Expressionismus nahe, einer Kunstrichtung, die innere Empfindungen und psychische Zustände in den Mittelpunkt stellt.
1: An dem Moment, wo er wiederarbeitet, die gigantische Guelida, eine Miniatur wirklich, ein Set von Haikus, also wie Opus 19, zeigt der Experimentator und in diesem Fall so künstlerisch, so sincere, so engagiert mit dem letzten Satz, diese Trauerglocke wegen Mahlers Tod, diese Radikalität, diese Tiefe in der Menschlichkeit durch diese Radikalität.

Schönberg verzichtet in den Klavierstücken Opus 19 auf ein tonales Zentrum, also auf eine Grundtonart, an der sich die Musik orientiert. Diesen Weg geht er weiter in den 5 Klavierstücken Opus 23. Während diese Konzentration in den Miniaturen Opus 19 außerordentlich überzeugend wirkt, stellt sie bei umfangreicheren Werken ein kompositorisches Problem dar. Schönbergs Suche nach einer neuen Form musikalischer Kohärenz führt deshalb in den folgenden Jahren zu einer systematischeren Organisation des Tonmaterials. Die 5 Klavierstücke Opus 23 dokumentieren diesen Übergang exemplarisch. Sie verbinden die Freiheit der expressionistischen Phase mit den ersten Ansätzen jener Reihentechnik, die wenig später in der Suite für Klavier Opus 25 ihre Ausprägung finden wird.

0: Die Aufgabe der Tonalität stellte Schönberg jedoch vor ein neues Problem. Ohne die gewohnten harmonischen Regeln fehlt ein ordnendes Prinzip, das den musikalischen Zusammenhang sichert. Deshalb entwickelte er Anfang der 1920er Jahre die Zwölftontechnik. Bei diesem Verfahren werden alle 12 Töne der chromatischen Tonleiter in einer festgelegten Reihenfolge angeordnet, der sogenannten Tonreihe. Erst wenn alle Töne erklungen sind, darf ein Ton wiederholt werden. Dadurch werden alle Töne gleichberechtigt behandelt und eine herkömmliche Tonart entsteht nicht mehr. Diese neue Kompositionstechnik setzte Schönberg unter anderem ein in der Suite für Klavier Opus 25, die zwischen 1921 und 1923 entstand. Sie gilt als das erste größere Werk, das vollständig nach der Zwölftonmethode komponiert wurde. Trotz der neuen Technik greift Schönberg auf traditionelle Formen wie Präludium, Gavotte, Menuett oder Chic zurück.
1: Eine Tanzsuite, also man sieht Schönberg, der nimmt alte Objekte, und das ist der Fall mit Opus 25, eine Neobarock-Haltung sozusagen. Aber wie er spielt damit? Die Stücke sind mit fast sarkastischem Humor geschrieben. Denken wir ja die Musette zum Beispiel. Und das Stück hat als Anfang und als Ende auch zwei Stücken, die entwickeln eine Virtuosität, die ist genährt von die Schreibweise. Ja, das Präludium ist ein sehr kurzes, brillantes, schnelles Stück, eine Art von Toccata, aber so polyphon und so abwechslungsreich. Das ist wirklich, um zu sagen, ja, ich liefere Ihnen eine Toccata am Anfang, aber die Reichheit, die Komplexität von Komposition, da ist wirklich sehr hoch.

Schönberg verbindet in seiner Suite Opus 25 also avancierte Kompositionstechniken mit historischen musikalischen Formen. Die Musik wirkt streng organisiert und konstruktiv, besitzt aber dennoch viel Ausdruckskraft und musikalische Spannung. Genau das stellt Pierre-Laurent Aimard in seiner Einspielung des Werks klar heraus und macht es anschaulich. Auch in seinen späteren Klavierwerken blieb Schönberg der Zwölftontechnik treu, entwickelte sie jedoch weiter. Werke wie die beiden Klavierstücke Opus 33 von 1929 und 1931 zeigen einen reifen und ausgewogenen Stil. Die Musik wirkt weniger experimentell als in seinen frühen freitonalen Kompositionen und verbindet die strenge Ordnung der Tonreihe mit größerer Klarheit und Prägnanz. Gleichzeitig zeigt sich Schönbergs handwerkliche Meisterschaft im Umgang mit motivischer Arbeit und formaler Gestaltung. Sogar eine Anlehnung an die Sonatenhauptsatzform wird hier deutlich. Und es gibt jede Menge dynamischer und ausdrucksbezogener Spielanweisungen wie Cantabile, Dolce, Ruhig, Steigernd oder Scherzando. Die Ausdruckswelt ist also immer noch ganz klar in der Tradition des ausgehenden 19. Jahrhunderts.

In seinen Klavierkompositionen zeigt sich paradigmatisch Schönbergs Wunsch nach beständiger musikalischer Erneuerung. Während seine frühen Werke noch in der romantischen Tradition verwurzelt sind, führt ihn sein Weg über die freie Tonalität schließlich zur systematischen Zwölftontechnik. Jede Schaffensphase entstand aus dem Bemühen heraus, neue Ausdrucksmöglichkeiten zu finden und zu erproben. Seine Klavierwerke dokumentieren diesen Wandel insbesondere und gehören deshalb zu den bedeutendsten Werken der musikalischen Moderne. Auch wenn sie für manche Hörer zunächst vielleicht ein wenig schwierig oder schwer zugänglich erscheinen mögen, besitzen sie doch eine große expressive Ausdruckskraft und Spannung, die in ihren Bann zieht. Und gerade die energiegeladenen, intensiven Interpretationen von Pierre-Laurent Aimard schaffen hier einen guten Zugang. Seine Aufnahme der Klavierwerke Schönbergs ist gekennzeichnet von struktureller Klarheit und gestischem Temperament. Eine Einspielung, die sicherlich beispielhaft zu nennen ist und bald Referenzcharakter erhalten wird. Die CD ist beim Label Alpha erschienen. Damit verabschiede ich mich von Ihnen. Robert Jungwirth sagt Danke fürs Zuhören.

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1: Die öffentlich-rechtlichen Medien dürfen nicht lügen. Wir entschuldigen uns dafür, dass wir dies über viele Jahre hinweg dennoch getan haben. Diese Botschaft sollte der ungarische öffentlich-rechtliche Nachrichtensender M1 am 7. Juli einblenden, ehe er das Ausstrahlen von Nachrichtensendungen bis zum 20. August gänzlich unterließ. Im Hintergrund der Nachrichtenpause erfolgten zahlreiche erste Umstrukturierungsmaßnahmen des Senders, seiner übergeordneten Organisation, seiner Aufsicht und des gesamten ungarischen Mediensystems. Die Zäsur der Nachrichtenberichterstattung sowie die Entschuldigung des Senders stehen sinnbildlich für die Retransformation des ungarischen Mediensystems, die sich nach der Abwahl der Fidesz-Regierung in den Startlöchern befindet. Zugleich markiert dies die Abkehr von den Ermöglichungsbedingungen des Orbán-Regimes. Der damalige Regierungschef hatte vor allem innerhalb seines ersten Regierungsjahres den Umbau des Mediensystems mit dem Ergebnis vorangetrieben, dass in Presse und Rundfunk, in einigen Teilen des Landes sogar ausschließlich, Regierungsbotschaften verbreitet wurden. Marginalisierte Gruppen, Minderheiten, andere konfligierende Sichtweisen und die Opposition kamen nur noch selten zur Sprache. Die mediatisierte Öffentlichkeit sollte illiberal und nicht mehr demokratisch verfasst sein. Dominiert wurde sie von regierungstreuen Sichtweisen, wenngleich sich sukzessive online auch Gegenöffentlichkeiten herausgebildet hatten. Von den etablierten Medien wurden widerstreitende Positionen indessen kaum noch aufgegriffen. Das ungarische Mediengesetz von 2010 war einer der treibenden Faktoren und der Ausgangspunkt für diese Entwicklungen. In Konsequenz dieses Gesetzes erfolgte unter anderem ein Umbau der öffentlich-rechtlichen Sender, deren Aufsichtsstrukturen und wiederum der Regelungen für die Besetzung der Aufsichtsgremien. Das bildete zudem die Grundlage für weitere Maßnahmen, die die entscheidenden Hebel der Transformation der mediatisierten Öffentlichkeit darstellten, wie etwa die Umstrukturierung der Medienfinanzierung. Diese wanderte nämlich schrittweise und systematisch in Richtung regierungsnaher Kreise. Das Drehen an diesen Stellschrauben zeitigte auf sehr unterschiedlichen Ebenen problematische Wirkungen. Wenn erst gar nicht alle Positionen und Argumente in einen Diskurs gelangen können, erscheint es unmöglich, dass sich die besseren Argumente durchsetzen und aus der Öffentlichkeit in die Politik hineingetragen werden können. Eine umfassende Meinungs- und Willensbildung wird damit ebenso verunmöglicht wie die Integration der Gesellschaft in ihren Diskurszusammenhängen oder die öffentliche Aushandlung politischer und rechtlicher Belange. Und auch die nötige Legitimation von Herrschaft kann so nicht mehr stattfinden. Anders gewendet, der Legitimationszusammenhang im Ganzen ist gestört. Die Organe der Parteipropaganda der ehemaligen Fidesz-Regierung sollen nun also wieder zu echten öffentlichen Medien werden. Das hatte der neue Regierungschef bereits im Wahlkampf gefordert. Mit der Abwahl von Fidesz wurde die Phase der Retransformation dieser Illiberalen in eine liberale Öffentlichkeit eingeleitet. Seit dem Regierungswechsel wurde etwa das Mediengesetz novelliert und damit die Organisation der Medienaufsicht wieder umstrukturiert. Offenbar kommt seither die Opposition in der öffentlich-rechtlichen Nachrichtenberichterstattung wieder zu Wort. Der Blick in die ungarische Gegenwart zeigt, dass das Recht beides zur Folge haben kann. Den illiberalen Umbau und die Wiederherstellung einer liberalen Öffentlichkeit. Ungarn ist damit ein besonders gutes Beispiel für die Janusköpfigkeit des Rechts. Daraus folgt aber auch, dass das Recht, zumindest strukturell, in der Lage zu sein scheint, Bedingungen für offene Diskurse herzustellen. Weil es aber zugleich Auslöser der Transformation hin zu einer illiberalen Öffentlichkeit war, kommt ihm jedoch nicht automatisch eine die Öffentlichkeit und Diskurse öffnende Wirkung zu. Richten wir den Blick auf Deutschland. Hier wird das Thema der Verengung von Diskursen derzeit stark diskutiert, und zwar vor allem unter dem Stichwort des Zustandes der Meinungsfreiheit. Im August dieses Jahres etwa widmete der Spiegel dem Thema Meinungsfreiheit eine gesamte Ausgabe. Der Journalist und Jurist Ronen Steinke publizierte im Frühjahr ein entsprechend betiteltes Buch. Die Rechtswissenschaftlerin Frauke Rostalski diskutierte im Sommer 2025 hier in Essay und Diskurs, und zwar im Ergebnis zustimmend, ein der Münchner Sicherheitskonferenz entstammendes Zitat von J.D. Vance. Dieser behauptete, dass man die gemeinsamen westlichen Werte, vor allem die Meinungsfreiheit, aus dem Blick verloren habe und diesbezüglich eine Bedrohung von innen existiere. Die drei angesprochenen Beiträge eint, dass sie zumindest ihren Fokus auf die Instrumente des Strafrechts und der Praxis von Vollzugsbehörden und Justiz legen, wenn sie die Rückwirkungen des Rechts auf die Offenheit von Diskursen unter dem Label der Meinungsäußerungsfreiheit diskutieren. Damit heben sie primär auf eine Dimension des Rechts ab, das punktuelle, auf Meinungsäußerungen folgende Sanktionen ermöglicht. Die Diskussion der Offenheit von Diskursen und der Rolle des Rechts hierbei beschränken sie zugleich auf Belange der Meinungsäußerungsfreiheit, obwohl diese nur eine von einer Vielzahl von Freiheitsgewährleistungen ist, deren Realisierung für das Ideal des offenen Diskurses sich als so maßgeblich wie prägend erweist. Gleichwohl ist anzuerkennen, dass Sanktionen, die auf Meinungsäußerungen folgen, ein Thema von besonderer aktueller gesellschaftlicher Relevanz ist. Verschiedene Studien belegen zwar nicht numerisch, wohl aber in der Tendenz übereinstimmend, eine in der Bevölkerung zunehmend verbreitete Sorge hinsichtlich des Zustands der Meinungsäußerungsfreiheit. Diese Sorge hat mehrere Gesichter, nicht nur jenes der strafrechtlichen Sanktionen. Sie drückt sich auch in der Angst vor den auf Meinungsäußerungen folgenden sozialen Sanktionen aus. Etwa wenn mit Kritik auf eine Meinungsäußerung reagiert wird oder die Äußernden Widerspruch erfahren. Oder es geht um einen potenziellen Ausschluss aus sozialen Gruppen. Zudem ist aber auch eine Angst vor staatlichen Repressionen verbreitet. Sie führt zu zurückhaltenderen Äußerungen. Teile der Befragten geben an, dass sich diese unterschiedlichen Sanktionen für sie bereits realisiert hätten. In der Kommunikationswissenschaft wird davon ausgegangen, dass bereits die subjektive Wahrnehmung von Einschränkungen und kommunikativen Barrieren grundsätzliche Probleme gesellschaftlicher Kommunikation anzeigt. Wenn Personen ihre Meinungsäußerungsfreiheit nicht mehr wahrnehmen, finden auch jene Diskurse nicht mehr statt, die für das Hervorbringen und Legitimieren politischer Maßnahmen und Herrschaft notwendig sind. Aus meiner Perspektive wird die aktuelle Diskussion über den Zustand der Meinungsäußerungsfreiheit jedoch zu eindimensional geführt. So lässt sich nicht vermessen, wie das Recht genau auf die Offenheit von Diskursen einwirkt. Die Engführung der Diskussion kann zwar für sich genommen pointierte Erkenntnisse produzieren, doch ergibt sich aus ihr kein umfassendes Bild und sie wird der Komplexität ihres Gegenstandes nicht gerecht. Die angeführten Betrachtungen verengen den relevanten Gegenstandsbereich nämlich auf punktuelle staatliche und/oder soziale Sanktionen. So wurde im Frühjahr ein Facebook-Nutzer zu 30 Tagessätzen, also etwa 2000 Euro Strafe, verurteilt und als Exempel für eine Verengungstendenz in den Mittelpunkt gestellt, weil er Friedrich Merz Lügenfritz genannt hatte. Solche Diskussionen über punktuelle Eingriffe in Diskurse preisen für eine Gesamtbewertung der Offenheit oder Verengung von Diskursen durch rechtliche Maßnahmen indessen unzureichend ein, dass Diskurse medial vermittelt geführt werden. In Deutschland existiert ein Normengeflecht, das in seiner Gesamtheit Räume herstellt und offen hält, die es privaten Unternehmen, unabhängigen öffentlich-rechtlichen Akteuren und Einzelpersonen für die gesellschaftliche Selbstverständigung überlässt. Innerhalb dieser Räume können vielfältige Perspektiven miteinander ins Gespräch kommen. In einem dieser Räume, dem öffentlich-rechtlichen Rundfunk, bewegen wir uns gerade. Das Strafrecht greift nur begrenzend ein, wenn in solchen Räumen Handlungen vorgenommen werden, die einer Freiheit im Diskurs selbst entgegenstehen, wie etwa Beleidigungen. Bleiben diese unsanktioniert, kann dies zur Folge haben, dass sich einzelne Gruppen, zum Beispiel marginalisierte Gruppen und Minderheiten, aus den Diskursen zurückziehen und Teilöffentlichkeiten bilden. Die gemeinsame Öffentlichkeit zerfällt dann sozusagen in verschiedene mediatisierte Teilgespräche. Ein solcher Zustand höhlt die Funktion der integrierenden Öffentlichkeit aus. Sie ist dann nämlich gar nicht mehr in der Lage, politische Anliegen diskursiv hervorzubringen und Legitimation etwa für politische Entscheidungen zu stiften. Kommunikationsräume sind, so zeigen es Geschichte und Gegenwart, vermachtungsanfällig. Unterschiedliche Akteure haben ein Interesse daran, insbesondere ihre eigenen Positionen strategisch ein- bzw. unterzubringen, sie also nicht selbst wiederum zur Aushandlung zu stellen. Sie versuchen damit, diese Räume zu dominieren oder aber die Infrastruktur in ihrem Eigentum zu halten, um steuern zu können, wer oder was darin überhaupt sichtbar wird. Das können staatliche Akteure sein, die, wie Ungarns vergangene Fidesz-Regierung, Medien auf unterschiedlichem Wege maßgeblich finanzierten und damit Einfluss auf die Berichterstattung nehmen konnten. Und zudem über einen Großteil der Druckereien verfügten, die technisch überhaupt zum Druck von Presseorganen wie Zeitungen und Zeitschriften in der Lage waren. Doch auch private Akteure können den öffentlichen Kommunikationsraum über verschiedene Infrastrukturen dominieren, wenn sie, wie beispielsweise der Tech-Konzern Meta, verschiedene Plattformen und Messenger-Dienste unter sich vereinen und in ihrem Terms of Service festlegen können, ob politische Inhalte Sichtbarkeit erlangen und wenn ja, ob dies für alle politischen Positionen gleichermaßen gilt. Inzwischen bahnen sich sogar Kombinationen aus staatlich-politischen und privaten Akteuren an, die aus ihrer jeweiligen Machtposition heraus auf Kommunikationsräume einwirken. Hier liegt es auf der Hand, an die bereits wieder erledigte Allianz des US-amerikanischen Präsidenten Donald Trump und Elon Musk zu denken oder an die öffentlich bekundete Freundschaft zwischen Alice Weidel und Elon Musk, die ihr im bundesdeutschen Wahlkampf einst einen reichweitenstarken Live-Talk mit Musk auf der Plattform X bescherte. Das Recht versucht, aus gegenwärtigen und historischen Formen der Vermachtung von Kommunikationsräumen zu lernen. So sollen rechtliche Bedingungen und Instrumente ausgeformt werden, die die Entstehung von solchen in Kommunikationsräumen angelegten Machtasymmetrien verhindern. Positiv gewendet, sie sollen dazu beitragen, dass Kommunikationsräume strukturell offen bleiben. Die Diskurse, die in ihnen geführt werden können, sollen funktional sein. Sie sollen tun, was sie sollen, Überzeugungen stiften, Legitimation bilden, Wahrheit hervorbringen, Tatsachen feststellen. So wird das Offenhalten von Diskursen zu einer zentralen Aufgabe für eine gelingende demokratische Öffentlichkeit. Und dies ist auch eine Aufgabe des Rechts. Insbesondere die nationale Verfassung erweist sich für die Frage nach der Rolle des Rechts bei der Offenhaltung von Diskursen als höchst aufschlussreich. Alle im Artikel 5 Absatz 1 Grundgesetz enthaltenen Grundrechte sollen dazu beitragen, dass in Deutschland eine freie, individuelle und öffentliche Meinungsbildung möglich ist. Insbesondere die öffentliche Meinung spielt im hiesigen Verfassungsverständnis eine entscheidende Rolle. Die in ihr zum Ausdruck kommenden Tendenzen und Perspektiven auf politische Fragen werden als die Vorformung des politischen Willens verstanden. Und der schlägt sich unmittelbar in den Wahlen nieder, wodurch die staatliche Macht legitimiert wird. Das Bundesverfassungsgericht geht idealerweise davon aus, dass in die Bildung der öffentlichen Meinung Folgendes eingeht, nämlich die, wie es heißt, vielfältigen, sich möglicherweise widersprechenden, ergänzenden, gegenseitig beeinflussenden Wertungen, Auffassungen und Äußerungen des Einzelnen, der Gruppen, der politischen Parteien, Verbände oder sonstigen gesellschaftlichen Gebilde. Sofern alle Beteiligten unverkürzt im Meinungsbildungsprozess vorkommen, ihre Belange in die Aushandlungsprozesse einbringen können, dann wird davon ausgegangen, dass eine Deliberation stattfindet, die schließlich auch Herrschaft legitimiert. Längst findet die Bildung dieser öffentlichen Meinung nicht mehr in politischen Arenen wie Kaffeehäusern, sondern mediatisiert statt. Presseerzeugnisse, der Rundfunk und die Plattformen eröffnen in diesem Sinne zwar fortan Räume für die öffentliche Diskussion, sie strukturieren aber auch Sichtbarkeit. Aus dieser Stellung heraus erwächst medialen Akteuren die Möglichkeit, in der Themenvermittlung Schwerpunkte zu wählen und auf den Diskurs einzuwirken. Diese einflussreiche Position von Medien, ob traditioneller oder fortschreitend auch neuer Medien, erkennt die Verfassung und begegnet ihr. Sie geht nicht davon aus, dass sich die freie, individuelle und öffentliche Meinungsbildung in der mediatisierten Gesellschaft ohne weiteres einlöst. Ganz im Gegenteil. Das Bundesverfassungsgericht skizziert vielmehr die Gefahr, dass Medien von einzelnen gesellschaftlichen Gruppen oder dem Staat vereinnahmt werden. Das könnte zur Folge haben, dass in der Aushandlung nur noch einfältige, mächtige Positionen erscheinen. Die in der mediatisierten Öffentlichkeit stattfindenden Diskurse wären dann bereits strukturell keine offenen mehr. Mit Blick auf Machtpositionen und auf sich wandelnde Medienrealitäten entwickelte das Bundesverfassungsgericht Modelle der Ordnung öffentlich mediatisierter Kommunikationsräume. Für die verschiedenen Mediengattungen existieren Vorgaben in unterschiedlicher Intensität. Die Ursachen dafür liegen in den voneinander abweichenden medialen Eigenschaften sowie in den Strukturen der sich um sie herausgebildeten Märkte. Bezogen auf den Rundfunk waren es vor allem die knappen Sendefrequenzen und hohen Produktionskosten, die das Bundesverfassungsgericht dazu veranlassten, vergleichsweise intensive Ordnungsvorgaben zu implementieren. Es erkannte die besondere Vermachtungsanfälligkeit des Rundfunks und damit einhergehend die Gefahr, dass nur einseitige Positionen zum Ausdruck gelangen könnten. Um dies zu verhindern, folgt seither in der Verfassungsjudikatur, dass im Rundfunk vielfältige Perspektiven ausgewogen zum Ausdruck kommen sollen. Praktisch heißt das, dass jedes öffentlich-rechtliche Angebot dies für sich genommen erfüllen muss. Der private Rundfunk dagegen in der Gesamtschau seiner Programme dieser Anforderung nachkommen kann. Für die Gattung der Presse ging das Bundesverfassungsgericht von geringeren Barrieren für das Bereitstellen von Vielfalt aus. Es nahm an, dass die technischen und finanziellen Hürden für das Anbieten von Presse weniger hoch seien. Dieser Annahme zufolge können sich ohnehin vielfältige Stimmen in der Presse Gehör verschaffen, die auf diesem Wege in den Prozess der Meinungsbildung und der rationalen Aushandlung eingespeist werden. Das Gericht attestierte dieser Gattung kein Risiko, sich strukturell verengend auf mediatisierte Diskurse auszuwirken. Von faktisch zunehmender Bedeutung für den Diskurs ist die Netzkommunikation, in der die Grenzen interpersonaler und öffentlicher Kommunikation verwischt sind. Neben ihrer Praktikabilität bringt sie neue Herausforderungen für die Meinungsbildung mit sich, die auch das Bundesverfassungsgericht teilweise anerkennt. Es geht davon aus, dass Online-Informationsumgebungen oft eine verzerrende Wirkung für die Meinungsbildung haben. Dies lasse sich auf aufmerksamkeitsökonomische Logiken zurückführen und auf den Einsatz von Algorithmen. Die verfassungsgerichtliche Herleitung der Anforderung einer gesonderten Regulierung dieser Realbedingungen bleibt indessen aus. Aus diesen auf die Strukturen mediatisierter Öffentlichkeit bezogenen Verfassungsgehalten folgen also unterschiedliche Vorgaben. Das übergeordnete Ziel all jener Regulierungen ist für das Bundesverfassungsgericht natürlich die freie, individuelle und öffentliche Meinungsbildung. Sie wird übersetzt in die Sicherung von Vielfalt, der strukturellen Offenheit mediatisierter Diskurse. An diesem aus der Verfassung folgenden Ziel sind folglich all jene Regulierungsideen zu messen, die sich auf die mediatisierten Kommunikationsumgebungen beziehen. Die Verfassung wirkt damit strukturell stabilisierend auf die Offenheit von Diskursen ein. Doch die nationalen Ideen für Konzepte der Regulierung mediatisierter Kommunikationsräume, wie etwa Rundfunk, Presse, soziale Netzwerke, Suchmaschinen und digitale Plattformen, werden inzwischen stetig ansteigend durch das unionale Sekundärrecht, also durch Rechtsakte der Europäischen Union, wie etwa dem Digital Services Act und dem European Media Freedom Act, überformt. Auch hierbei spielen ebenfalls Belange der Vielfaltsicherung eine Rolle, obschon die Union mit dem Sekundärrecht primär die Vereinheitlichung des europäischen Binnenmarkts und des Abbaus darin identifizierter Barrieren anstrebt. Lediglich darüber vermittelt ist es ihr kompetenziell möglich, Ziele einer freien Meinungsbildung und eines offenen Diskurses zu verfolgen. Mit diesen strukturellen Offenhaltungsaspirationen geht jedoch eine unangenehme Begleiterscheinung einher, die bislang nur en passant Erwähnung gefunden hat. Auch ein zu weit ausgreifendes Recht kann selbst vermachtend wirken. Es kann damit selbst die Offenheit von Diskursen gefährden. So erscheint als Folge von Regulierungen das sogenannte Overblocking möglich, also das Sperren oder Löschen von Inhalten durch Plattformanbieter, um mögliche Haftungen für die auf den Plattformen verbreiteten Inhalte zu vermeiden. Denkbar ist allerdings auch eine so ausgestaltete Festlegung positiver Vorgaben zur Vielfaltsicherung in Newsfeeds der Plattformen, die eine Kategorisierung spezifischer Anbieter von Regulierungsbehörden als besonders gute und vielfältige einfordert. Auch die Unabhängigkeit des Rundfunks zu wahren geht auf eben diese Zusammenhänge zurück. Das Bundesverfassungsgericht verbietet, dass der Staat weder selbst zum Rundfunkanbieter werden noch auf den Rundfunk inhaltlich Einfluss nehmen kann. Darin kommt die Prämisse zum Ausdruck, dass eine Legitimation und Kontrolle von Herrschaft gerade dann nicht möglich ist, wenn Diskurse vom Staat gesteuert und somit unfrei werden. Aus dieser Annahme folgt zugleich ein schier unauflösliches Paradoxon. Der Staat hat einerseits Zurückhaltung zu wahren, wenn es um Diskurse geht, er muss aber gleichzeitig die Bedingungen für den Prozess der freien, individuellen und öffentlichen Meinungsbildung herstellen. Dafür, dass für die vielfältigen Perspektiven gleiche Teilhabechancen bestehen, muss er zudem Sorge tragen. Für den Umgang mit diesem Paradoxon aus Zurückhaltung und aktiver Gestaltung haben sich unterschiedliche Regulierungsansätze herausgebildet, die möglichst minimalinvasiv auf die Erreichung des Verfassungsziels einzahlen sollen. Dazu zählen Maßnahmen, die in graduell unterschiedlicher Nähe zu Diskursen selbst verortet sind. Transparenzpflichten sollen zu einer größeren Autonomie in der Nutzung von Plattformen führen. Diskriminierungsverbote sollen das systematische oder unbillige Einwirken auf Wahrnehmbarkeiten spezifischer Inhalte verhindern, oder es gilt, zu große Marktanteile monopolistischer Meinungsführerschaften abzuwenden. All dies sind Instrumente, die mit möglichst geringen Eingriffen möglichst große Wirkungen bei der Sicherung der demokratischen Grundstruktur der Medien erzielen sollen. Die Frage, ob das Recht Diskurse offen halten kann, ist insofern von vielen Faktoren abhängig und sehr komplex. Das zeigt, dass eine stetige Diskussion, Bewertung und Nachjustierung der auf die Offenhaltung von Diskursen zielenden Rechtsinstrumente notwendig sind, damit deren Wirkung nicht verfehlt, aber auch nicht übersteuert wird. Das Recht kann also weder per se Diskurse offen halten oder verengen, sondern es kommt auf dessen konkrete Ausformung an. Es gibt sowieso, schon im Strafrecht, nicht ein Recht, das die Offenheit von Diskursen bezwecken soll. Statt vereinzelter Straftatbestände gibt es viele verschiedene Regeln. Sie prägen die Räume, in denen öffentlich diskutiert wird. Und sie erlauben gezielte Eingriffe, wenn die Offenheit dieser Räume gefährdet ist. Die Verfassung wirkt hier stabilisierend und strukturprägend im Hintergrund, während das einfache nationale und unionale Recht im Vergleich volatiler erscheinen. Damit hängen sie aber auch immer mehr von den jeweiligen aktuellen politischen Kräften ab, die in der gesetzgeberischen Gestaltung des Rechts ihre Interessen an den hieraus folgenden Maßstäben entwickeln können. Die derzeit im Kontext der Meinungsäußerungsfreiheit so stark diskutierten Strafrechtsnormen sind hier nur die letzte Grenze, die das Recht punktuell zieht. Und im Rahmen der weit verbreiteten Kritik an diesen Normen und deren Durchsetzungspraxis wird häufig übersehen, dass es gerade eben jene Strafrechtsnormen sind, die auch zu den Ermöglichungsbedingungen eines freien und vielfältigen Diskurses werden können. Untersuchungen weisen darauf hin, dass insbesondere marginalisierte Gruppen und Minderheiten eines Rechtsstaates

0: wird eine Verengung des Meinungskorridors nach sich ziehen. Aufgrund der veränderbaren Natur des einfachen positiven Rechts und dessen Beziehung zu wechselnden politischen Gezeiten kann sich sogar die Metadiskussion über die Funktion des Rechts bei der Offenhaltung von Diskursen unmittelbar auswirken, was mitunter strategisch eingesetzt wird. So warb beispielsweise im Vorfeld der Bundestagswahl 2025 die damalige Spitzenkandidatin der AfD, Alice Weidel, mit folgendem Zitat für ihre Partei: Endlich wieder sagen dürfen, was man will. Meinungsfreiheit ist ein Grundrecht, das unter Druck steht. Wer die Wahrheit sagt, wird immer häufiger mundtot gemacht. Wir stehen für ein Deutschland, in dem Meinungsfreiheit und offene Debatten wieder selbstverständlich sind. Alice Weidel insinuiert damit, dass eine freie Meinungsäußerung unter dem Status der aktuellen Kommunikationsverfassung nicht möglich ist. Und auch das BSW führte seinen Wahlkampf in Sachsen-Anhalt zu diesem Thema, veranstaltete etwa ein Festival der Meinungsfreiheit in Magdeburg mit dem Untertitel »Gemeinsam gegen Cancel Culture«. Solche Positionierungen erwecken den Anschein, dass dringende Eingriffe in das deutsche Mediensystem nötig sind und vorbereitet werden müssen. Und zwar als strategische Angriffe auf die Strukturen des Mediensystems, also der mediatisierten Öffentlichkeit und damit der strukturellen Offenheit von Diskursen. Deutlich wird mit Blick auf die politische Willensbekundung der AfD, ein Teil ihrer Kampagne für Sachsen-Anhalt wurde unter dem Slogan »Grundfunk statt Rundfunk« geführt. Die AfD zielt damit materiell darauf ab, den Medienstaatsvertrag aufzukündigen und Sachsen-Anhalt aus dem mitteldeutschen Rundfunk zu lösen. Sie würde damit zunächst die Rechtslage verändern, was disruptive Folgen für das gesamte Mediensystem Deutschlands nach sich ziehen könnte. Solche Bewegungen der Destabilisierung, Disruption und Illiberalisierung des Mediensystems sind, wie schon gesagt, unter anderem aus Ungarn bekannt. In der politikwissenschaftlichen Forschung werden sie zugleich als Indikatoren demokratischer Erosion verstanden. Als Schutz vor einer solchen Erosion hat die Europäische Union ein weiteres Regelwerk in Stellung gebracht: den European Media Freedom Act. Darin legt sie unter anderem die Wahrung des Pluralismus sowie die redaktionelle Unabhängigkeit in den Mitgliedstaaten fest. Spürbar wird somit ein sogar supranationales Ringen um die Bewahrung der Stabilität demokratischer Öffentlichkeit sowie der Offenheit von Diskursen mit den Mitteln des Rechts. Auch wenn dieses Beispiel erst einmal politisch grundsätzlich begrüßenswert erscheint, offenbart es doch die Komplexität der janusköpfigen, spannungsgeladenen Rolle des Rechts bei der Offenhaltung von Diskursen. Konkret soll das Europäische Medienfreiheitsgesetz nämlich dazu beitragen, die Transformation mitgliedstaatlicher, demokratischer Öffentlichkeiten in illiberale Öffentlichkeiten aufzuhalten. Ganz klar. Und doch greift der European Media Freedom Act selbst wiederum stark in die Freiheiten der einzelnen Mitgliedstaaten ein. Mit dieser gewollten politischen Maßnahme wächst der kritischen Öffentlichkeit eine zentrale Aufgabe zu. Sie muss auch jene rechtlichen Eingriffe prüfen, die zu ihrem eigenen Schutz erfolgen. Denn ein Gesetz wird nicht schon dadurch ein gutes, weil es die Offenheit verteidigen soll. Wer diesen Widerspruch in zu einfache Freund-Feind-Bilder auflöst, der läuft Gefahr, die Offenheit des Diskurses ausgerechnet bei ihrer Verteidigung preiszugeben.
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0: lokalen Feierlichkeiten zum diesjährigen Tag der Deutschen Einheit begonnen. Anschließend findet im Konzerthaus ein Festakt statt. An den Feiern nehmen auch Bundespräsident Steinmeier, Bundestagspräsidentin Klöckner und Bundeskanzler Merz teil. Steinmeier sowie Bremens Bürgermeister Bovenschulte werden Reden halten. Das Bürgerfest zum Tag der Deutschen Einheit war bereits gestern eröffnet worden und dauert bis morgen. US-Präsident Trump hat die Entscheidung der G7-Staaten begrüßt, erhebliche Mengen Diesel und Rohöl aus ihren Reserven freizugeben. Trump sagte im Weißen Haus in Washington, seine Regierung verzichte deshalb auf einen Exportstopp für Diesel. Mit dieser Maßnahme hatte er zunächst gedroht, um die europäischen Staaten zur Freigabe ihrer Reserven zu bewegen. Ein US-Exportstopp hätte die Versorgung insbesondere in der EU beeinträchtigen können, da sie derzeit rund die Hälfte ihrer Dieselimporte aus den USA bezieht. Die G7-Staaten hatten gestern bei einer Videokonferenz die Freigabe von bis zu 100 Millionen Barrel Diesel und Rohöl aus ihren Reserven vereinbart. Trumps Drohung wird von Beobachtern auf die im November stattfindenden Kongress-Zwischenwahlen zurückgeführt. Auch in den USA sind die Treibstoffpreise wegen des Irankriegs stark gestiegen. Der Angriff im Cockpit einer Passagiermaschine auf dem Weg nach Israel war nach Einschätzung von Ermittlern der Vereinigten Arabischen Emirate ein versuchter Terroranschlag. Der Co-Pilot habe mit einer sogenannten Notfallaxt den Piloten angegriffen und versucht, die Kontrolle über das Flugzeug zu übernehmen, erklärte der Generalstaatsanwalt in Abu Dhabi. Die Ermittlungen dauern demnach an. Zuvor hatte bereits die israelische Regierung von einem versuchten Terrorakt gesprochen. Laut Medienberichten wurde der aus dem Oman stammende Pilot früher wegen Sicherheitsbedenken bei einer anderen Fluggesellschaft in seinem Heimatland entlassen und mit einem Flugverbot belegt. Grund dafür seien Befürchtungen gewesen, dass er radikale ideologische Ansichten habe, hieß es. Die Maschine der Fluggesellschaft Fly Dubai mit 174 überwiegend israelischen Passagieren an Bord hatte am Mittwoch auf dem Weg von Dubai nach Tel Aviv notlanden müssen. Mehrere Reisende konnten den Angreifer überwältigen und einen Absturz des Flugzeugs verhindern. Ein an Bord befindlicher Reservepilot landete die Maschine dann in Tabuk in Saudi-Arabien. Im Iran ist ein weiterer Teilnehmer der Massenproteste gegen das Regime hingerichtet worden. Das teilte die justiznahe Nachrichtenagentur Mizan mit. Der Mann war wegen der Vorwürfe der Kriegsführung gegen Gott und der Verschwörung gegen die nationale Sicherheit sowie wegen Schusswaffengebrauchs zum Tode verurteilt worden. Die Staatsanwaltschaft hatte ihn beschuldigt, bei den Protesten auf Polizisten geschossen zu haben. Im Zusammenhang mit der Protestwelle wurden nach Angaben von Menschenrechtlern bislang mindestens 32 Männer hingerichtet. Die Demonstrationen, deren Auslöser die anhaltende Wirtschaftskrise war, wurden von der Regierung brutal niedergeschlagen. Menschenrechtsorganisationen gehen davon aus, dass tausende Demonstranten getötet wurden. Mehrere Kommunen in Nordrhein-Westfalen erhöhen die Aufwandsentschädigung für Wahlhelfer in der Hoffnung, mehr Menschen für das Amt zu gewinnen. Das ergab eine Umfrage der Nachrichtenagentur dpa unter den größeren Städten in dem Bundesland. So wurde das sogenannte Erfrischungsgeld in der Landeshauptstadt Düsseldorf von 40 bis 100 auf 60 bis 120 Euro erhöht. Die Summe bemisst sich an der jeweiligen Funktion im Wahlvorstand. Die Stadtverwaltung verwies auf eine nachlassende Bereitschaft der Bürger, das Amt zu übernehmen. Düsseldorf benötigt für die Landtagswahl im April rund 4000 Wahlhelfer. Auch andere Städte wie Aachen und Dortmund erhöhen die Entschädigung. Weitere NRW-Kommunen haben dies vor. Hintergrund der Bezeichnung Erfrischungsgeld ist der ursprüngliche Gedanke, dass Wahlhelfer sich davon Essen und Getränke für den Wahltag kaufen. Das Wetter. Teils heiter, teils wolkig. Im Norden etwas Regen. 17 bis 24 Grad. Morgen wechselnd bewölkt und weitgehend trocken. In der Südwesthälfte schauerartige Niederschläge und vereinzelte Gewitter. 17 bis 23 Grad. Am Montag im Süden gebietsweise Regen, sonst nach Nebelauflösung überwiegend freundlich. Höchstwerte 17 bis 24 Grad. Das waren die Nachrichten.
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0: 1953 wurde Walter Thomas Hein in Görlitz geboren. Er studierte Gitarre und Komposition in Leipzig, wo er später als freischaffender Musiker lebte und mit ansässigen Dichtern wie Andreas Reimann und Ralf Grüneberger zusammenarbeitete. Nach der Wiedervereinigung wurde er Cheflektor im Verlag Neue Musik in Berlin und gründete das Klassiklabel Kreuzberg Records. Als Komponist schuf er bisher rund 100 Werke, darunter Bühnenwerke, zahlreiche Lieder und Kammermusik, Stücke für Kinder- und Jugendorchester sowie eine Vielzahl von Arrangements. Heute lebt Walter Thomas Hein in der brandenburgischen Gemeinde Wandlitz und spielt auch begeistert Rockgitarre. Im Deutschlandfunk spricht er über die Wendezeit und unternimmt einen Streifzug durch deutsche Liedkunst.
1: Guten Tag, liebe Hörerinnen und Hörer, ich bin Walter Thomas Hein und freue mich wie ein kleiner Junge zu Weihnachten, wenn der Weihnachtsmann die Spielzeuglokomotive bringt, dass ich heute diese Sendung Klassik, Pop etc. machen kann. Ich habe die fest in meinem Wochenablaufplan integriert und freue mich jedes Mal, wenn ich die Titelmelodie höre, wie ich finde, eine der schönsten Titelmelodien einer Rundfunksendung, die es gibt. Ich kriege gleich immer gute Laune, wenn ich höre Badat, Badat, Badat, Dadat. Da ich Leipziger bin, geht es los mit einem kleinen Klavierstück, nämlich von Johann Sebastian Bach, des bedeutenden Leipziger Komponisten. Sie hören das Präludium Nummer 1 C-Dur aus dem wohltemperierten Klavier. Ein Stück, von dem Goethe gesagt hat, es klänge, als wenn der ewige Weltgeist sich mit sich selbst unterhalten würde.

Präludium Nummer 1, C-Dur aus dem wohltemperierten Klavier von Johann Sebastian Bach. Der Interpret des letzten Stückes war Glenn Gould und das ist ein Pianist, den ich über alles schätze und verehre und sehr, sehr gerne höre, weil er hat etwas, was andere Pianisten nicht haben. Ich kann es nicht beschreiben, was es ist, aber es ist eben Glenn Gould und es bringt mich immer runter in Harmonie und zurück auf den Boden der Erde. Ich will noch was sagen zu meiner Frau Mutter, denn meine Liebe zu Musik und Theater kommt natürlich von meiner Frau Mutter, die als kleine Näherin, schlecht bezahlt in Leipzig, mich alleinstehend durchbringen musste und deren ganze Leidenschaft das Küchenradio war. Sie hatte ein kleines Küchenradio und das machte sie früh um 8 an und abends um 10 aus und es gab dort nur einen Sender, das war der Deutschlandfunk. Das lag daran, dass der Deutschlandfunk in Leipzig glasklar zu empfangen war. Ich nehme an, dass es auf der Westseite des Harzes eine große Antenne gab, die nicht gestört werden konnte, im Gegensatz zum RIAS, den ja Ulbricht so gehasst hat, dass er extra Störsender hat betreiben lassen, damit man den nicht empfangen konnte. Das gab es in Leipzig nicht. Damals gab es im Radio die sogenannte gehobene Unterhaltungsmusik. Das waren eingängige und kürzere Stücke, die aber auch einen gewissen Konzertantenanspruch hatten. Das Lieblingsstück meiner Mutter war die Elisabeth-Serenade von Roland Binge. Meine Mutter, die Elisabeth hieß, war der Meinung, es ist auch ein bisschen für sie geschrieben worden und immer wenn dieses Stück erklang, das war mindestens 3-mal die Woche, kriegte sie gute Laune und setzte sich noch eine Kanne Kaffee an.

0: Das war die Elisabeth-Serenade von Roland Binge, eingespielt mit dem Orchester James Last. Zu James Last fällt mir spontan eine kleine Episode aus meiner Jugend ein. Meine Mutter, also ich bin relativ spät geboren worden, meine Mutter war schon Ende 30 und durfte natürlich dann als Rentnerin in den Westen fahren. Und ich habe gesagt, Mama, Mama, bring mir eine schöne Klassikplatte mit. Und meine Mutter brachte mit Klassik von James Last. Nun darf man ja die Mama nicht enttäuschen. Ich war bitter enttäuscht, aber das darf man ja nun nicht zeigen. Und deswegen legte ich 2 bis 3 Mal am Tag diese Platte auf und hörte den verpoppten, verhotteten Klassikmix von James Last. Und dann kam eines Tages, wir waren ungefähr in der 4. Klasse, wir kriegten Besuch von einem Mann aus dem Leipziger Opernhaus. Wir hatten einen wundervollen Musiklehrer, der hieß Herr Grundeis, ich kenne ihn heute noch, diesen Namen. Der war als Kind Thomaner. Das heißt, in seinem Musikunterricht war nur Bach. Wer bei Bach quatschte, störte oder Papierflugzeuge losschickte, also der hatte mit schlimmen Konsequenzen zu rechnen. Aber eine Ausnahme machte er, holte also Andreas Pieske, das war der Chordirektor der Leipziger Oper. Und dieser Andreas Pieske setzte sich ans Klavier und spielte uns Zaren Zimmermann vor, und zwar alle Rollen. Er sang alle Rollen, ob Frauen, ob Tenor, ob Bass, ob Bariton. Und dann beschaffte Andreas Pieske noch Karten für die Leipziger Oper und wir gingen, 4. Klasse, wie wir so waren, das erste Mal in eine Oper, es war Zaren Zimmermann. Was mich am meisten begeisterte und meine Schulkameraden bestimmt auch, war der riesige Dreimaster auf der Bühne. Ein traumhaftes Segelschiff, Traum eines jeden jungen Herzens. Dieser Tag machte mich für immer zum Liebhaber des Musiktheaters.
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Wir haben aus der Oper Zahn Zimmermann gehört die Arie des Van Bett, O Santa Justitia, es hat gesungen Thomas Quasthoff. Mein Name ist Walter Thomas Hein und ich bin heute Ihr Gastgeber in der Sendung Klassik, Pop etc. und wir machen jetzt einfach weiter. Mittlerweile war ich in der Pubertät und hatte ein eigenes kleines Kofferradio in meinem kleinen Kinderzimmer. Dort hörte ich allerdings, ich muss es gestehen, nicht den Deutschlandfunk, sondern die vier fröhlichen Wellen von Radio Luxemburg. Und da gab es Samstagmittag, ich glaube 13 Uhr oder 14 Uhr, immer so eine aktuelle Hitparade, die wir alle hörten. Schließlich wollten wir eine berühmte Band werden und genau wie die Rolling Stones oder die Beatles durch die Welt ziehen, wobei wir wirklich an die ganze Welt dachten, was natürlich damals eine blanke Illusion war. Der Sohn von Andreas Pieske, Sie erinnern sich, der Chordirektor der Leipziger Oper, war unser Sänger. Und die Proben fanden standesgemäß in seiner Garage statt, weil dort ein altes Klavier stand und zwei Mikrofone an einem alten Radioapparat angeschlossen waren. Das Probestück war House of the Rising Sun. Es erschienen 5 Gitarristen, die das alle mehr oder weniger spielen konnten. Ich war der Zweitbeste. Allerdings beging ich dann den Fehler, mich ans Klavier zu setzen und die alle sagten, oh, du kannst ja Klavier spielen, bleib gleich dort sitzen, Gitarristen haben wir genug. Und so habe ich mein gesamtes Leben, obwohl ich Gitarre studiert habe, und zwar sowohl die klassische als auch die E-Gitarre, habe ich mein ganzes Leben in den verschiedensten Ensembles und Formationen am Klavier oder am Keyboard gesessen. Wir hören jetzt The House of the Rising Sun, gesungen von Manfred Krug.

0: Das war The House of the Rising Sun, gesungen von Manfred Krug. Manfred Krug, neben anderen, war so in den 60er Jahren eigentlich der Gott der Jugend. Das kann man nicht anders sagen. In den 60er und 70er Jahren diese wunderbare Stimme und diese wunderbare Band von Günter Fischer. Es gab ja 2 oder 3 Langspielplatten, für die man sich stundenlang anstellen musste im Plattenladen, wenn man überhaupt eine bekam. Und das hat uns natürlich wirklich geprägt, zumal er unter Pseudonym ja auch noch die Texte dieser Lieder geschrieben hat und in Günter Fischer einen kongenialen Partner am Saxophon und mit dem Ensemble hatte. Da wir gerade auch den Namen Günter Fischer erwähnt haben, möchte ich noch ein bisschen was von Günter Fischer spielen. Er hat ja sehr viel Filmmusik geschrieben. Er ist heute noch aktiv, wohnt in Irland und bringt immer mal wieder einen interessanten Song auf den internationalen Markt. Wir hören den Titelsong aus Solo Sunny.
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Das war das Lied Solo Sunny aus einer Filmmusik, komponiert von Günter Fischer und gesungen hat Regine Dopperschütz. Nun ja, man wird ja dann auch älter, das ist nicht zu vermeiden. Es kam so langsam die Zeit heran, Abitur, 10., 11., 12. Klasse und wir hörten nun mittlerweile andere Musik als Radio Luxemburg, sondern wir interessierten uns jetzt doch sehr für die Liedermacher aus dem Westen, insbesondere Reinhard May, Konstantin Wecker, Hannes Wader, Bettina Wegner. Aber das Allerschärfste, was wir so zu hören kriegten, waren Tonsteine-Scherben. Die geborenen Anarchisten mit ihren langen Haaren und ihren verstimmten Gitarren. Wir waren dafür viel zu artig und viel zu brav erzogen. Frei sein, leben, alles kaputtschlagen. Aber so kam es nicht. Wir blieben artig bis fast ganz ans Ende.

Hier spricht Walter Thomas Hein, Gitarrist und Komponist aus Leipzig. Ich habe das Vergnügen und die Ehre, heute Ihr Gastgeber zu sein in der Sendung Klassik Pop etc. Das war Rio Reiser mit dem schönen anarchistischen Song »Keine Macht für niemand«. Wir sind mittlerweile so in meiner kleinen Geschichte hier Mitte der 70er Jahre in Leipzig. Nicht zu Unrecht ist die friedliche Revolution von Leipzig ausgegangen. Das lag daran, dass es eine ganz intensive Szene sich entwickelte. Eine Szene aus Liedermachern, aus Rockbands, aus Bluesbarden, zum Teil amateurhaft, zum Teil auch schon kommerziell. Auftreten konnte man an jeder Ecke und Geld war bei den Veranstaltern auch immer da. Falls der Text genehmigt worden war, was in Leipzig, anders als in anderen Städten, relativ liberal vonstatten ging. Schließlich war Leipzig eine internationale Messestadt. Ein bisschen Weltoffenheit ließ man zu, vor allem in den beiden Kabaretts der Pfeffermühle und den Akademikern, aber auch in den Rundfunkredaktionen. So konnte zu meinem großen Erstaunen eine Kantate von dem Leipziger Dichter Andreas Reimann und mir nicht nur aufgeführt, sondern auch vom Sender Leipzig ausgestrahlt werden. Der DLF lobte sogar in einem Kulturmagazin die kritische Geschichtsbetrachtung in dieser Kantate durch den Dichter. Und das war es natürlich. Lob von der falschen Seite. Das Auftrittsverbot folgte sofort. Reimann hatte die kluge Idee, alte deutsche Volkslieder zu nehmen und sie vor, während und nach der Wende mit jeweils tagesaktuellen politischen Texten zu unterlegen. Eins davon würde ich Ihnen gerne zu Gehör bringen. »Kein schöner Land«, ein altes deutsches Volkslied, Text Andreas Reimann.

Dieses Lied wurde gesungen von Barbara Kellerbauer. Ich selbst habe die Gitarre gespielt. Das war das Lied »Kein schöner Land«, ein altes deutsches Volkslied mit einem neuen deutschen Text von Andreas Reimann. Auch dazu gibt es eine kleine Geschichte. Nach der Wende hatte ich das große Glück, einen alten Bekannten aus Berlin, nämlich den Redakteur Frank Kämpfer, im Deutschlandfunk wieder zu treffen und hatte das große Vergnügen, 4 oder 5 oder 6 große CD-Produktionen mit dem Deutschlandfunk zusammenzumachen. Und in diese Produktionen habe ich alles reingesteckt, was an Liedern auf Halde und in der Schublade war. Denn auch in Leipzig wurden die Zeiten Mitte der 80er Jahre schlechter. Das heißt, für die Künstler wurden sie schlechter. Und vieles, was man in den 70er Jahren noch singen konnte, konnte man in den 80er Jahren schon nicht mehr singen. Und das betraf natürlich insbesondere die Liedermacher und auch meinen Freund Andreas Reimann. 2 Jahre nach der Wende haben wir dann im Deutschlandfunk produziert und waren so froh, dass sie dann nun endlich den Weg in die Öffentlichkeit finden. Unser Held damals war Wolf Biermann. Irgendjemand kam immer irgendwie heimlich an Bänder mit Songs von ihm. Ich bewunderte an Biermann, dass er so eigenwillig Gitarre spielen konnte. Um seine Musik besser zu verstehen, schrieb ich nächtelang etwa 20 Biermann-Texte liebevoll mit der Hand ab. Die Musik hörte ich taktweise vom Tonband runter, sodass in Leipzig danach Anführungszeichen ordentliches Anführungszeichen Notenmaterial mit den richtigen Griffen drüber zu haben war. 1976 kam es aber leider zum Eklat, zur Ausbürgerung Biermanns. Wir jungen Leute aus dem Leipziger Singeklubs wurden von der Bezirksleitung der FDJ gefragt, was wir denn nun zum Vorgang meinten. Vorher kannte ihn keiner. Jetzt kennt ihn jeder, sagte die Flötistin, die 2 Kinder hatte und das Wort Mutterschutz geschickt für sich in Anspruch nahm. Biermann war der absolute Sündenfall der SED-Kulturpolitik. Von meinen zahllosen Lieblingsliedern von Biermann nehmen wir mal eines der schönsten, »Am Grunde der Moldau«.

Das war Wolf Biermann mit dem Lied Am Grunde der Moldau mit einem Text von Bert Brecht. Seine Auswirkung löste epidemische Wellen von Unruhe, Nervosität und Revoluzertum aus. Meine Lippen damals allerdings blieben geschlossen. Für mich war das ein Spiel. Katze, Maus, David, Goliath, König, Hofner. Antizyklisch hatte eben mal der Hofner gewonnen. Ich fand das eher komisch. 3 Tage später erschien die Sängerin bei meiner Mutter, denn ich wohnte noch zu Hause, und bewog meine liebe Mama dazu, ihr diese ganzen liebevoll abgeschriebenen Biermann-Lieder zu borgen. Alle. Ich bekam sie natürlich nie wieder. In den Akten las ich später, dass sie im Auftrag gehandelt hatte. Das Beweismaterial war weg. Ich konnte studieren. Und zwar an der ältesten deutschen Musikhochschule in Leipzig, die Felix Mendelssohn Bartholdy 1843 gegründet hat und die noch heute seinen Namen trägt. Ich war der erste Gitarrestudent. Es gab weder die Abteilung, es gab keinen Lehrer, es gab keine Instrumente, es gab nichts. Ich ging dorthin, packte meine Gitarre aus, spielte vor den hohen Herren, das waren damals alles Männer, die Professoren, 2 Stücke, und sie hatten 2 Fragen. Erstens, ist das Ihre eigene Gitarre? Und zweitens, Sie bleiben doch aber bitte bei Ihren Eltern wohnen, oder? Sie hatten auch keine Studentenwohnungen. Ich sagte 2-mal ja und hatte einen Studienplatz, und dann begann man einen Lehrer zu suchen. Und dieser Lehrer war der Professor Roland Zimmer aus Weimar, einer der bedeutendsten Gitarristen des Ostblocks, der leider mal ein bisschen böse über die Russen gesprochen hat und deswegen zu keinem einzigen internationalen Wettbewerb fahren durfte. Ein wunderbarer Mann, der alles kannte und alles konnte. Aber nochmal zurück zu Mendelssohn Bartholdy. Diese Musik liebe ich über alles, und deswegen würde ich Ihnen jetzt gern zu Gehör bringen das Scherzo G-Moll aus dem Oktett Opus 20. Mhm.

Das war das Scherzo G-Moll aus dem Oktett Opus 20 von Felix Mendelssohn Bartholdy in einer Orchesterfassung, die der Komponist selbst geschrieben hat. Wir hörten das London Symphony Orchestra unter Claudio Abbado. Sie sind zu Gast bei Walter Thomas Hein in der Sendung Classic Pop etc. Wir sind jetzt so ungefähr ganz kurz vor der Wende in meiner kleinen privaten Geschichte aus Liedern und Musik. Ich war schon in der evangelischen Gemeinde aktiv und die ersten Montagsgebete in der Nikolaikirche mit der Sängerin Angelika Richter, der Tochter des Superintendenten der Thomaskirche. Und der sagte eines Tages zu mir: Thomas, du kannst nicht in der Hochschule weiterarbeiten. Denk an das Menschenbild, was die SED-Typen verfolgen. Du musst da weggehen. Man muss dazu sagen, Herr Richter, ein tapferer Mann, hatte die vielleicht zweifelhafte, in jedem Fall aber psychologisch sehr komplizierte Aufgabe, nachts in die Stasi-Gefängnisse zu gehen und die jungen Revoluzzer herauszuholen, indem er also mit diesen Offizieren so lange verhandelte, bis sie auf Treu und Glauben, und weil der Herr Pfarrer das gesagt hat, die jungen Leute wieder rausließen. Ein ungeheurer Mensch, ein wirklicher Humanist. Und das war mein Schwiegervater in spe. Es fiel mir sehr, sehr schwer, aber 1984 kündigte ich dann doch. Und leider gab es 5 Jahre später nach der Wende keinen Weg zurück. In den Jahren bis zur Wende schrieben Andreas Reimann und ich etwa 80 Lieder und Songs, immer an der Grenze dessen, was gerade noch gesagt oder gerade noch gesungen werden konnte. Sicher werden Sie, liebe Hörerinnen und Hörer, sich immer fragen, gehen oder bleiben, der Mann muss doch darüber mal nachgedacht haben. Ja, ich habe darüber nachgedacht, wie alle anderen auch. Ich durfte 1984 eine Oper schreiben für das Theater Stralsund. Christians Ende hieß die, und da hatte die Hauptfigur eine Arie, und die hieß tatsächlich Gehen oder Bleiben. Das Ganze spielte während des Deutsch-Französischen Krieges in Darmstadt. Im Mittelpunkt stand der deutsche Dichter Grabbe, von dem es ja so etliche revolutionäre Dramen gibt. Und an diesem einen Satz, Gehen oder Bleiben, der an einer völlig unwichtigen Stelle dieser Oper mal gesungen wird, gab es endlose, fast 2 Jahre dauernde Diskussionen, ob man denn das überhaupt spielen dürfte. Und dann kam die Premiere, nicht in Leipzig, nicht in Dresden, sondern in Stralsund. Und nach der Premiere kam der Intendant strahlend auf mich zu und sagte: Gehen oder bleiben, zum Glück hört man das gar nicht durch das laute Orchester. Die Oper durfte weiter gespielt werden. Ich habe auch darüber lange nachgedacht, aber meine liebe Frau damals sagte: Wenn du drüben bleibst, lasse ich mich scheiden. Das wollte ich nicht. Ich kam immer zurück. Ich durfte 4-mal einen Tag nach Westdeutschland, also natürlich nach West-Berlin, und einmal zur Münchner Kammeropernbiennale, weil Hans-Werner Henze uns eingelassen hatte. Ich kam also artig zurück und sie ließ sich trotzdem scheiden. Mittlerweile ist die Wende durchgestanden und ich reiste mit der Sängerin Barbara Kellerbauer im Duo mit einem bunten Programm. Den Schluss dieses Programmes, das mit einer anderen Sängerin bis heute läuft, bildet immer ein Lied von Marius Müller-Westernhagen, nämlich das Lied, was Sie jetzt hören werden. Das ist eigentlich ein normaler Popsong, aber durch den Refrain, der für uns Ossis bis heute eine ganz besonders tiefe Emotion auslöst, ist es für mich ein Solitär geworden. Denn nein, liebe Zuhörerinnen und Zuhörer, es waren nicht die Scorpions mit Wind of Change und es war nicht Looking for Freedom. Es war dieses Lied Freiheit.

das war das Lied Freiheit von Marius Müller Westernhagen. Ein Lied, das für viele von uns Ossis eine ganz besondere Bedeutung hat, weil es ging darum. Es ging nicht um die Banane, es ging um die Freiheit. Das darf man nie vergessen. Ich bin Walter Thomas Hein. Ich habe die Freude und das Vergnügen, Sie heute durch die Sendung Klassik, Pop etc. zu begleiten. Es gibt in meinem musikalischen Leben noch eine zweite große Leidenschaft, nämlich die Klezmermusik. Das ist ursprünglich eine zum Tanz bestimmte Musik, die aber nicht exakt einem strengen Grundschlag folgt, sondern mal schneller, mal langsamer wird, je nach dem Gefühl. Das Spannende an dieser Musik ist, dass sie gleichzeitig traurig und fröhlich sein kann. Lächeln unter Tränen wird das in der Musikwissenschaft immer genannt. Eine Musik, die immer wechselt hin und her, dazu aber Schwung hat und tragikomische Texte, wunderbare Melodien, Leidenschaft und die immer zu spürende Lebensfreude. Wir spielen mal ein solches Stück, das heißt Morme, also die Mutter. Und es spielt mein Trio, Violine, Klarinette und Gitarre. Das Trio heißt Allegro.

Das war jiddische Klezmermusik. Das Stück hieß Morme und es spielt mein Trio, Violine, Klarinette und Gitarre mit ein paar kleinen Synthesizer-Effekten, die eine Tuba nachahmen sollen. Liebe Hörerinnen und Hörer, vielleicht fragen sich einige, wie kommt ein getaufter evangelischer Christ aus Leipzig dazu, sich mit Klezmermusik zu beschäftigen? Das war die Liebe. Ich war mal verheiratet mit einer Sängerin, die jiddische Lieder sang. Wir waren so doof, oder besser gesagt, ich war so doof, ich hielt das für selbstverständlich, dass jemand fließend Jiddisch sprach, war aber gar nicht selbstverständlich. Das war eine jiddische Familie, die ganz im Verborgenen und ohne da groß Gewese drumherum zu machen, eben aus dieser Kulturtradition stammte. Meine Schwiegermutter kam aus Vilnius und es war ganz verdeckt und es waren zumindest meine Schwiegereltern sehr gute Genossen. Aber meine damalige Frau hat mich eben in diese Kultur hineingezogen, die mich fasziniert hat. Und im Hofmeister Verlag in Leipzig gab es eine riesige gedruckte Sammlung von einem Musikwissenschaftler namens Idelsohn, der also sämtliche jiddischen Melodien, die er auf der Welt gefunden hat, abgedruckt hat. Leider hat der Hofmeister Verlag diese irre Sammlung nie wieder neu aufgelegt, aber in der Deutschen Bücherei in Leipzig steht sie natürlich noch. Liebe Hörerinnen und Hörer, ich bin Walter Thomas Hein und habe die große Ehre und das Vergnügen, heute Sie durch Klassik, Pop etc. begleiten zu dürfen. Heute ist ja ein besonderer Tag. Es ist der Tag der deutschen Einheit. Und es gibt ja solche Meinungen und solche Meinungen und die einen sagen dies und die anderen sagen das.

ihre Herkunft aus den westlichen Bundesländern. Das ist doch alles eine wunderbare Entwicklung und stellt kein wirkliches Problem dar. Im gemeinsamen Alltag hilft das, was immer hilft. Geduld, Freundlichkeit, ein kleiner Scherz, ein netter Blick. Der Rest findet sich. Für die jungen Leute sind alle diese alten Konflikte Vergangenheit. Ihnen steht wirklich die ganze Welt offen. Und deshalb meine Bitte an Sie, liebe Hörerinnen und Hörer aus den alten Bundesländern, habt ein bisschen Geduld mit uns Ossis. Der Graben, der uns trennte, war ziemlich tief und alles braucht seine Zeit. Und, liebe Hörerinnen und Hörer aus den neuen Bundesländern, habt ein bisschen Geduld mit den Wessis. Der Graben, der uns trennte, war ziemlich tief und alles braucht seine Zeit. Und alles wird gut werden. Wir Leipziger haben den ersten Schritt gemacht und deswegen sende ich nochmal ein Lied von Andreas Reimann und mir. Es heißt, was ist mit den zärtlichen Gesten geschehen? Vielleicht ist das ein kleiner Fingerzeig auf das, was uns fehlt. Freundlichkeit, Geduld, Geduld, Geduld.

Das war Klassikpop etc. heute mit dem Komponisten Walter Thomas Hein. 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Danke für Ihr Interesse heute, sagt Christoph Schmitz.

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1: Elf Uhr, die Nachrichten. Mit einem ökumenischen Gottesdienst im Bremer Dom haben die zentralen Feierlichkeiten zum diesjährigen Tag der Deutschen Einheit begonnen. Der evangelische Bremer Kirchenpräsident Kuschnerus und der katholische Osnabrücker Bischof Meyer warnten in ihren Predigten davor, Schwächere auszugrenzen und gesellschaftliche Gegensätze zu verschärfen. Der Gottesdienst stand unter dem Leitmotiv »Viele Stärken, ein Land«. In den Fürbitten wurde unter anderem für Demokratie, gesellschaftlichen Zusammenhalt und Menschen in Armut oder Einsamkeit gebetet. An der Feier nahmen auch Bundespräsident Steinmeier, Bundestagspräsidentin Klöckner und Bundeskanzler Merz teil. Anschließend findet im Bremer Konzerthaus ein Festakt

0: statt. Der Bundespräsident sowie Bremens Bürgermeister Bovenschulte wollen Reden halten. Das Bürgerfest zum Tag der Deutschen Einheit war bereits gestern eröffnet worden und dauert bis morgen. Es gibt mehr als 550 Veranstaltungen in der Innenstadt und entlang der Weser. Bremen richtet das Fest in diesem Jahr aus, weil es die Bundesratspräsidentschaft innehat. In Berlin haben die Spitzen der Linken, der Grünen und der SPD ihre Vorgespräche über eine mögliche gemeinsame Landesregierung fortgesetzt. Das Treffen findet im Berliner Haus der Statistik statt. Ein Thema dürften die Vorwürfe des Antisemitismus gegen Teile der Berliner Linken sein. Die beiden anderen Parteien verlangen eine klare Abgrenzung. Die Linke war bei den Abgeordnetenhauswahlen am 20. September stärkste Kraft geworden. Sie steht aber unter anderem auch wegen Kontakten eines Abgeordneten zur kriminellen Szene sowie wegen ihrer Pläne für eine Vergesellschaftung von Wohnungskonzernen in der Kritik. US-Präsident Trump hat die Entscheidung der G7-Staaten begrüßt, erhebliche Mengen Diesel und Rohöl aus ihren Reserven freizugeben. Trump sagte im Weißen Haus in Washington, seine Regierung verzichte deshalb auf einen Exportstopp für Diesel. Mit dieser Maßnahme hatte er zunächst gedroht, um die europäischen Staaten zur Freigabe ihrer Reserven zu bewegen. Ein US-Exportstopp hätte die Versorgung insbesondere in der EU beeinträchtigen können, da sie derzeit rund die Hälfte ihrer Dieselimporte aus den USA bezieht. Die G7-Staaten hatten gestern bei einer Videokonferenz die Freigabe von bis zu 100 Millionen Barrel Diesel und Rohöl aus ihren Reserven vereinbart. Trumps Drohung wird von Beobachtern auf die im November stattfindenden Kongress-Zwischenwahlen zurückgeführt. Auch in den USA sind die Treibstoffpreise wegen des Irankriegs stark gestiegen. In Deutschland kritisierten die Grünen die Entscheidung der G7-Staaten. Ihr Bundestagsabgeordneter Kellner sagte der Nachrichtenagentur AFP, die Reserven seien für echte Notfälle da und nicht für einen amerikanischen Präsidenten, dem im Wahlkampf die Fälle davon schwemmen. Der Angriff im Cockpit einer Passagiermaschine auf dem Weg nach Israel war nach Einschätzung von Ermittlern der Vereinigten Arabischen Emirate ein versuchter Terroranschlag. Der Copilot habe mit einer sogenannten Notfallaxt den Piloten angegriffen und versucht, die Kontrolle über das Flugzeug zu übernehmen, erklärte der Generalstaatsanwalt in Abu Dhabi. Die Ermittlungen dauern demnach an. Zuvor hatte bereits die israelische Regierung von einem versuchten Terrorakt gesprochen. Laut Medienberichten wurde der aus dem Oman stammende Pilot früher wegen Sicherheitsbedenken bei einer anderen Fluggesellschaft in seinem Heimatland entlassen und mit einem Flugverbot belegt. Grund dafür seien Befürchtungen gewesen, dass er radikale ideologische Ansichten habe, hieß es. Die Maschine der Fluggesellschaft Fly Dubai mit 174 überwiegend israelischen Passagieren an Bord hatte am Mittwoch auf dem Weg von Dubai nach Tel Aviv notlanden müssen. Mehrere Reisende konnten den Angreifer überwältigen und einen Absturz des Flugzeugs verhindern. Ein an Bord befindlicher Reservepilot landete die Maschine dann in Tabuk in Saudi-Arabien. Das Wetter. Teils heiter, teils wolkig, im Norden etwas Regen, 17 bis 24 Grad. Morgen wechselnd bewölkt und weitgehend trocken, in der Südwesthälfte schauerartige Niederschläge und vereinzelte Gewitter, 17 bis 23 Grad. Am Montag im Süden gebietsweise Regen, sonst nach Nebelauflösung überwiegend freundlich. Höchstwerte 17 bis 24 Grad. Das waren die Nachrichten.
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0: Ja, man konnte total gut sehen, ab dem Zeitpunkt, wo wir die Gebäude neu verputzen lassen haben und auch angestrichen haben, ging so eine kleine Renovierungswelle durch Kössern und es gab Dutzende Häuser, die dann auf einmal auch mit angepinselt wurden.
1: Diesen Blick in die Zukunft, den hatte man lange Zeit nicht. Wenn alles zerfällt, dann haben sie keinen positiven Blick. Woher soll der denn kommen?
2: Die Kommune ist ja die kleinste Zelle der Demokratie. Da beginnt es ja. Und wenn ich Menschen nichts mehr bieten kann, wo man sich treffen kann, wo man auch mal kontrovers diskutieren kann und auch muss, dann heißt das natürlich auch Abbau der Demokratie. Und das ist gefährlich für uns.
3: Das Objekt hat uns gefunden, nicht wir das Objekt. Also sie müssen den Großteil ihrer Lebenszeit in das Objekt investieren, sonst wären sie unglücklich. Zu meinen, man wischt ein bisschen aus und dann stellt man schöne Gartenmöbel in irgendeine Ecke, wo man den Rasen mäht, da werden sie am Ende frustriert. Also der Weg muss begangen werden.
4: Die Stadt schrumpft, Menschen gehen weg und die Menschen, die bleiben, fragen sich, was ist denn eigentlich passiert? Und die Vision ist, dem Schrumpfen eine Perspektive entgegenzustellen.
5: Seit über 20 Jahren berichte ich aus den neuen Bundesländern, von der Ostsee bis ins Erzgebirge. Oft ging es um Neonazis, Wutbürger oder um den typischen Miesepeter. Oder aber um jene, die auf verlorenen Posten gegen all das kämpfen. Dabei habe ich Bürgermeister getroffen, die kaum mehr sind als Konkursverwalter ihrer Kommunen. Und habe Dörfer gesehen, in denen nicht mal mehr ein Linienbus hält. Doch inzwischen spürt man mancherorts eine neue Aufbruchstimmung. Vielleicht noch keine Trendwende, aber es gibt sie, die Anpacker und Mutmacher. Diejenigen, die nicht abhauen, sondern da bleiben. Und mit Mut und viel Engagement versuchen, ihre Orte wieder lebenswert zu machen. Nicht immer sind sie die lautesten, nicht immer sind sie bereits erfolgreich, aber ich habe sie gesucht und gefunden in den 5 nicht mehr so ganz neuen Ländern. Ostdeutsche Orte mit Zukunft zum Wochenendjournal extra am Tag der Deutschen Einheit begrüßt sie Thilo Schmidt.
6: Im Pürsnacker wird nachgesagt, dass er als Pessimist auf die Welt kommt. Da ist auch ein bisschen was dran. Es gibt da so einen lustigen Ausspruch, dort müssen wir gar nicht erst hinfahren. Da gibt es einmal keine Parkplätze. Das verdeutlicht so in etwa, wie so die Grundstimmung des, zumindest des älteren Pösneckers ist.
7: Also die Parkplätze sind dann Sinnbild für?
6: Das sind Sinnbild wie, ja, es geht einmal schief, so nach dem Motto. Also denkt erstmal negativ, das hat den Vorteil, in aller Regel wird man dann positiv überrascht.
5: Hartmut Bergner, Anfang 70, Stadt- und Museumsführer, zeigt mir sein Pößneck in der Nähe von Jena in Thüringen. Zeigt mir den Marktplatz und das spätgotische Rathaus mit der filigranen Freitreppe aus dem 15. Jahrhundert. Und das Stadtmuseum eine Straße weiter, ein modernes Museum in einem uralten Gebäude. Viele der mittelalterlichen Stadthäuser sind restauriert, die Stadt wirkt freundlich. Pößneck wurde durch Tuchmacher und Ledergerber groß. Backsteinerne Industriebauten und Schornsteine prägten die Stadt, davon ist heute kaum noch etwas zu sehen. Kurz nach der Wende machte das ehemalige Kombinat Rotasym die Pforten dicht, der führende Wälzlagerproduzent der DDR. 1000 Mitarbeiter wurden entlassen.
6: Also für alle Beschäftigten dort war das eine harte Zeit. Ja, ich will nicht sagen, dass sie dran zerbrochen sind, aber es gab wirklich viele, die arbeitslos geworden sind, keine Arbeit wiedergefunden haben. Und ja, der Hintergrund bei Rotasym war, dass das der Kugelfischer aus Schweinfurt aufgekauft hat, aber nur mit der Zielstellung A, die Konkurrenz loszuwerden und B, um die guten Maschinen rauszuholen.
5: Hartmut Bergner, der 40 Jahre als Polizist in Pößneck gearbeitet hat, erlebte den Abstieg seiner Stadt, der so typisch war für diese Zeit. Dann ersteigerten auch noch Neonazis unter einer Tarnfirma das Schützenhaus, eine historische Veranstaltungshalle.
6: Und dann hatten wir etwa 5 Jahre lang in Anführungsstrichen Spaß mit Neonazis, die hier Aufmärsche veranstaltet haben.
7: Hatten Sie da auch als Polizist mit zu tun?
6: Ja, wir hatten ständig damit zu tun. Solange wie die hier waren, hatten wir ständig Einsätze und mehr als uns lieb war.
5: Die Stadt wehrte sich. Mit einem juristischen Kniff konnte sie sich der von Neonazis eingesetzten Tarnfirma entledigen und wurde 2011 selbst Eigentümerin des Schützenhauses. Die Stadt Pößneck hat in den letzten Jahrzehnten verschiedene historische Gebäude gekauft und tut dies immer noch. Bauamtsleiter Frank Bachmann will mir eines dieser Gebäude zeigen. Er sucht noch nach dem richtigen Schlüssel.
8: So, das ist zum Beispiel ein Gebäudekomplex, also wo man noch wirklich einen langen Atem braucht. Das bearbeiten wir gerade.
1: wenn es am Ende durch ist, nur die Rohbauinstandsetzung, sind hier ungefähr 3,5 Millionen Euro drin. In diesem Bestand. Und da ist es nicht fertig, da ist es nur Rohbauinstand gesetzt. In dem steckt schon 500.000. Hier stecken wir aber locker, weil das gehört dazu, weil dass die sich den Innenhof teilen. Hier werden wir mindestens noch mal 1,5 Millionen investieren.
5: Nach 1990 stand jedes zweite Haus in der Altstadt leer. Bei manchen Häusern, sagt Bachmann, die im Erdgeschoss noch bewohnt waren, wuchsen Bäume aus dem Dach. Viele Gebäude waren scheinbar nicht mehr zu retten. Doch dann fassten sie Mut in Pößneck. Die Stadt kaufte viele der heruntergekommenen Häuser, um sie selbst instand zu setzen. Hätte sie das nicht getan, würde es die historische Innenstadt heute so nicht mehr geben.
1: Welcher private Investor, gell, würde für eine Oberinstandsetzung von so einem Gebäude 3,5 Millionen Euro zur Verfügung stellen, unter denkmalpflegerischen Rahmenbedingungen, mit Restauratoren, mit allem, was dazu gehört? Und vor allen Dingen, hat ein privater Investor die Zeit, sowas über 5 Jahre und länger zu bauen? Das kann eigentlich nur die öffentliche Hand, wenn sie sich das auf die Fahnen schreibt, weil ansonsten sind diese Häuser verloren.
7: Also hier, sind das Lehmdecken?
1: Das sind Lehmdecken. Das ist wirklich der Bestand, eben, den wir hier vorgefunden haben, der tatsächlich aus dem 16., 17. Jahrhundert ist. Und das ist natürlich schon etwas Besonderes. Ja?
7: Wenn man sowas abreißen muss, blutet einem das Herz, oder?
1: Das Problem ist, man kann das nicht abreißen. Es entsteht ja nichts Neues. In unseren Lagen entsteht nichts Neues. Und wie schon gesagt, das Schlimme, was passiert ist, es geht so viel Identität verloren. Also es sind ja nicht nur Häuser, es ist ja auch das Bild, das Heimat schafft. Ne?
5: Mehrere Dutzend Häuser hat die Stadt mittlerweile gekauft. Sie werden restauriert und bis auf den Innenausbau instand gesetzt, inklusive Fassade. Anschließend werden sie an Investoren verkauft, die den Innenausbau machen und die Wohnungen vermieten. In diesem jahrhundertealten Haus fällt das Licht von zwei Seiten durch die neuen Fenster. Die Lehmdecke liegt offen, das alte Parkett knarzt.
1: Als wir das übernommen haben, waren hier ganz viele kleine Räume. Diesen Eindruck konnte man gar nicht entwickeln, weil hier, ich glaube, das waren 5 Räume. Zum Teil nicht belichtet. Und jetzt kriegt man vermutlich schon mal ein Gefühl, dass man das Ganze entwickeln kann oder auch wie.
7: Also man muss ja so eine Wohnung sich irgendwie hier rein vorstellen mit einem Bad.
1: Ich glaube wirklich, dass jetzt die Wohnung rein vorstellen, das ist eigentlich, ich sag mal, relativ einfach. Hier hat man die Probleme, dass die Raumhöhen einfach nicht den üblichen Rahmenbedingungen entsprechen. Also das wären wirklich Liebhaberwohnungen hier. Ja. Die Wände werden noch nie gerade sein, der Fußboden wird nie gerade sein. Man wird hier mit vielen Kompromissen leben müssen, aber es wird ein sehr besonderes Wohnen sein. Gell?
5: Die Stadt verkauft den Investoren die Häuser zu einem Preis, der es denen ermöglicht, für 10 bis 12 Euro pro Quadratmeter zu vermieten. Denn mehr, sagt Bauamtsleiter Bachmann, werden in Pößneck nicht bezahlt. Trotz Wohnungsbauförderung zahlt die Stadt bei jedem Haus drauf. Die Alternative wäre gewesen Abriss und ein Verlust der historischen Innenstadt.
1: Das wäre ja dann die Konsequenz. Und das ist aber zum Beispiel das, was Pößneck überwinden konnte, aber eben eigentlich nur durch Eigenleistung. Die Stadt hat das überwunden, nicht weil irgendeiner kam und die Stadt gerettet hat, ein Investor oder sonstiges, sondern die Stadt gesagt, wir machen es selbst.
5: Es ist ein Kraftakt und was sie hier tun in Pößneck ist ziemlich einmalig in Deutschland.
1: Im Nachgang betrachtet ist es gut zu wissen, oder war es gut, nicht zu wissen, was auf uns zukommt, als wir angefangen haben. Weil sie, wenn sie sind 20 Jahre aktiv und sie rennen eigentlich die ganze Zeit, gell, und haben eigentlich immer das Gefühl, sie rennen der Geschichte hinterher. Aber irgendwann haben sie komischerweise den Punkt, wo dann gucken sie hoch und dann denken, eigentlich haben wir es doch gut hingekriegt.
7: Die Leute, die es in der Innenstadt sehen, seitdem das hier so aussieht, wie es jetzt aussieht, im Vergleich zu früher, sind die freundlicher, lächeln die mehr, sind die besser drauf? Ist das sonniger hier?
1: Ich glaube schon, dass die positive Entwicklung der Stadt sich positiv auf die Menschen auswirkt. Das glaube ich schon. Ich sehe jeden Mittag, wenn ich in die Mittagspause gehe, Menschen, die in der breiten Straße also auf den Bänken sitzen und einen Kaffee trinken und einfach reden und erzählen. So stellt man sich ja Stadt vor, Leben in der Stadt. Diesen Blick in die Zukunft, den hatte man lange Zeit nicht. Wenn alles zerfällt, dann haben sie keinen positiven Blick. Woher soll der denn kommen?
5: Stadt- und Museumsführer Hartmut Bergner wohnt noch immer in dem Haus, in dem er vor über 70 Jahren geboren wurde. Die landläufige Meinung über die miesepetrigen Pößnecker gilt für ihn übrigens nicht.
6: Ich bin mehr für das Anpacken, mehr für das Machen wie fürs Reden, weil ich der Meinung bin, Reden bringt mir zu wenig. Es gibt auch hier die von der Couch runter alles kritisieren und alles schlecht reden. Wer sucht, findet. Da findet Schlechtes und findet auch Gutes. Ich kann mit denen, die das Schlechte suchen, nicht viel anfangen.

0: Bernit, südwestlich von Rostock. Landhäuser und Bauernhöfe säumen eine schnurgerade Dorfstraße, deren Enden nicht auszumachen sind. Bürgermeisterin Birgit Zarschka steht vor dem Dorfladen. Den gibt es, weil sich die Bennetter zusammengetan haben.
1: Also das ist jetzt so das Zentrum mehr oder weniger. Was ist das? Straßendorf, das ist ja irre lang, Kilometer lang.
2: Ja, das ist die Mitte hier.
1: Die Mitte von wie viel Kilometern?
2: Von Bennett, von 6, also 5,9.
1: Dieses Dorf ist 5,9 Kilometer lang?
2: Das ist das längste Dorf in Mecklenburg.
1: Nein, echt?
2: Doch.
1: Aber nur 100 Meter breit oder so, ne?
2: Ja, weil wir haben ja nur einmal hier die Straße rein, da und nur noch mal ein kleines Stück. Also ein reines Straßendorf, ja.
1: Fühlen sich die Menschen wohl hier?
2: Also ich würde sagen, ja. Weil wir haben, also wir sind ein Dorf mit einer kompletten Infrastruktur. Das war ganz lieb, hier hat mal einer gesagt, da waren tatsächlich auch die Medien hier. Er hat gesagt, wenn wir noch eine Tankstelle hätten, wären wir eine Stadt. Ganz witzig. Ja, weil wir haben alles, ne? Wir haben den Hausarzt, wir haben den Zahnarzt, wir haben hier die Versorgung mit dem Dorfladen, wir haben Krippe-Kita, wir haben eine regionale Schule, wir bauen noch eine Grundschule neu, weil wir immer noch wachsende Zahlen haben, entgegen dem Trend, Zuzug von vielen jungen Familien tatsächlich haben. Und da muss man ja ganz ehrlich sagen, wir sind ja nur logistisch 20, 25 Minuten bis zur Ostseeküste, ich bin in 20 Minuten in Rostock. Wir haben die Infrastruktur und die Anbindung am Ende.
1: Und ein Hahn, der kräht.
2: Davon haben wir mehrere. Hat er gehört, er antwortet gleich.
0: In Scharen haben die Menschen in den letzten Jahrzehnten den Osten verlassen, vor allem die ländlichen Gebiete. Und mit den Menschen verschwanden die Kitas, die Ärzte, die Schulen und alles andere, das die Orte lebenswert machte.
2: Und dadurch sind viele Dörfer auch, die sind einfach alleingelassen, sind überaltert und es gab auch kein Entwicklungspotenzial mehr. Und das ist am Ende für die, die zurückgeblieben sind, schwer, weil dadurch ist ja auch das ganze Soziale weggefallen. Das brauchte ja ganz, ganz viele Jahre, um das wieder aufzubauen. Das kann ich aber nur machen, wenn es dort Menschen gibt. Am Ende ist es ja ein Kreislauf.
0: Wie überall im Osten musste auch Bennett mit anderen Gemeinden fusionieren, um überhaupt zu funktionieren. Im Jahr 2000 schlossen sich 5 Nachbarorte der Gemeinde Bennett an, weil auch hier die Menschen weniger wurden.
2: Die Gemeinde Bennett besteht ja jetzt aus 5 ehemaligen Gemeinden. Aber zu Beginn, als die Fusion war, 2010, da haben wir noch knappe 2000 Einwohner gehabt. Das ist immer weiter runtergegangen. Als ich gewählt wurde 2014, hatten wir noch knappe 1500 Einwohner. Und wir sind aber wieder steigend. Das heißt, wir sind über 1750. Also wir sind tatsächlich immer noch wachsend.
0: Und das liegt vielleicht auch am Dorfladen, den es seit 2016 gibt. Heute ist Kaffeeklatsch wie jeden Monat. Es gibt Kaffee und Kuchen, alle Tische sind besetzt. 4 junge Frauen spielen alte Lieder. Andrea Bold, Vorständin der Dorfladengenossenschaft, zeigt das Sortiment. Eigentlich gibt es alles, was man braucht. Getränke, Waschmittel, Konservendosen.
1: Und ansonsten, so ich sehe Kekse, Chips, Pralinen,
3: ja, also wir haben Getränke. Ganz normales Angebot wie im Supermarkt. Und aber immer noch mit regionalen Sachen untermalt sozusagen.
1: Ja.
3: Dass man auch einen Grund hat, herzukommen. Und man kriegt auch immer einen Schnack mit. Also ein gutes Wort.
1: Ich glaube, das ist so der eigentliche Sinn auch von so einem
3: Laden. Genau,
1: Laden, ne?
3: Genau, ja.
1: Einmal noch kurz hier, ich sehe, hier sind auch so selbstgemachte Sachen, oder?
3: Ja, wir kochen so Janke ein, wenn zum Beispiel Wurst übrig bleibt oder ja, überhaupt so Sachen. Wir kochen ja jeden Tag Mittag. Ein Mittagsgericht gibt es jeden Tag. Und unsere Köchin, die ist sehr kreativ und macht dann aus den Resten auch noch was.
1: Das heißt, Sie haben wie viele Angestellte hier?
3: Mittlerweile sind es 6. Also sie sind alle nicht Vollzeit, also 6 Stunden ist das Maximum so, weil man ist auch hier sehr eingespannt im Laden, durch dieses ständig mit allen kommunizieren und sich um alles kümmern, dann reichen 6 Stunden auch. Und dann gibt es so 5 Stunden, 4 Stunden.
1: Wie ist das? Wie ist das hier, wenn die Leute mittags zusammenkommen? Haben die darauf so ein bisschen gewartet, dass im Dorf sowas mal wieder gibt?
3: Zuerst, ja, da kamen auch ganz unterschiedliche Leute zusammen. Da saß der Bauer neben dem Zahnarzt und da kam noch ein Gast dazu. Dann kamen noch ein paar Gemeindearbeiter. Also da saß ganz bunt gemischt am Tisch. Und jetzt ist es eher so ein Anlaufpunkt von den ganzen fahrenden Handwerkern. Also die Tischler, Heizungsbauer, die Forstleute kommen ganz oft, weil die haben ja im Wald nichts, wo sie sich hinsetzen können und die kommen auch gerne. Also viele fahrende Handwerker, die hier mittags sitzen.
1: Aber auch das Dorf selber?
3: Auch das Dorf selber. Viele holen es auch nach Hause. Manche sind im Homeoffice, manche ältere Leute holen sich da ihre kleine Portion. Ja.
0: Es war ein Kraftakt. Nachdem 2013 der alte Konsum schließen musste, gründeten engagierte Benniter eine Genossenschaft. Sie bekamen eine Förderung der Landesregierung, aber die reichte nicht und so trieben sie die letzten fehlenden Tausender mit einer Crowdfunding-Kampagne ein und konnten ein kleines gemeindeeigenes Gebäude beziehen. Vom Lebensmitteleinzelhandel wussten sie allerdings nicht viel.
3: Das ist dann alles gewachsen. Da kamen die Leute und haben gesagt, oh, habt ihr nicht das noch oder das fehlt uns noch. Oder dann sind auch ein paar Sachen rausgeflogen, haben wir neue für gekauft. Also wir sind damit gewachsen. Wir haben auch das erste Sortiment, haben wir auch so nach unseren Interessen gekauft. Welche Zahnpasta nehmen wir, welchen Kaffee trinken wir und so weiter. Wir hatten dann zwar eine Beraterin von unserem Großhändler, aber das, was die gesagt hat, das haben wir nachher alles irgendwie, mussten wir leider irgendwie günstiger verkaufen, weil das niemand haben wollte. Also Dorfladen ist nicht gleich Supermarkt, ne? Das ist anders.
0: Der Laden kommt gut an in Bennett. Und Andrea Bolt und ihre Kolleginnen mussten sich ständig fragen lassen, ob sie nicht anbauen könnten. Erst winkten sie ab, dann legten sie doch ein zweites Mal los. Ein paar Jahre später warben sie wieder Fördermittel ein und auch die Gemeinde gab was dazu. Und seit 2024 gibt es einen noch größeren Dorfladen mit moderner Küche.
1: Wie hat sich denn das Dorf verändert seitdem?
3: Also ich glaube, sehr viele wollen auch hierher ziehen. Also wir sehen viele junge Leute, sehen neue Bauflächen, wo Menschen sich niederlassen wollen. Also die Schule ist da, der Kindergarten ist da. Zuerst hieß es ja auch, dass irgendwann die Schule nicht mehr sein wird. Nun ist es aber so, dass die Schule renoviert wurde und sogar noch eine neue Grundschule gebaut wird. Ich denke mal, sobald Leben ins Dorf kommt und alle so zusammenhalten, dann wollen die Leute auch herziehen.
0: Auch ein kirchennaher Verein mischt mit im Dorf, organisiert Theateraufführungen und Konzerte. Es ist wichtig, die Menschen zusammenzubringen, sagt Birgit Zarschka, die sozialdemokratische Bürgermeisterin. Sie sorgt sich um den Verfall der politischen Kultur. Mit dem Dorfladen hält Bennett dagegen.
2: Weil am Ende ist es so, die Kommune ist ja die kleinste Zelle der Demokratie. Da beginnt es ja. Und wenn ich Menschen nichts mehr bieten kann, wo man sich treffen kann, wo man diskutieren kann, wo man auch mal kontrovers diskutieren kann und auch muss, dann heißt das natürlich auch Abbau der Demokratie. Und das ist gefährlich für uns. Ich glaube, einen einzigen Kaffeeklatsch habe ich versäumt, war sonst immer hier, weil das ist auch ein Punkt. Ich werde ja dann nicht angesprochen, weil heute Sonntag ist ein Kaffeeklatsch, sondern da wird auch mal gesagt, wo die Straßenlampe kaputt ist oder wo Schlaglöcher sind. Oder es werden mal Fragen gestellt, wie gehen bestimmte Projekte weiter, wie weit seid ihr im Haushalt, solche Sachen. Also deshalb, selbst beim Kaffeeklatsch im Dorfladen ist es am Ende ein Austausch und den brauchen wir. Und eigentlich brauchen wir den nicht nur einmal im Monat.

0: Wir hatten hier ein klein wenig ein doppeltes Problem. Der Halberstädter hatte über viele, viele Jahre, nachdem so der Wiederaufbau einigermaßen erreicht war, hatten wir hier das Problem, gefühlt waren wir oft Zweiter in der Stadt Halberstadt, weil die Autobahn, die durch den Harz gebaut wurde, ging ein bisschen weiter an uns vorbei. Dann sind wie überall natürlich auch die Betriebe kaputt gegangen. Und dann hatte man hier zusätzlich noch das Problem, wir liegen ja hier kurz vor dem Harz, wir sind ja Harzvorland. Und dann haben wir Nachbarstädte, da boomte dann auf einmal der Tourismus nach der Wende. Und hätte man hier auch gerne gehabt.
1: Also Sie meinen Quedlinburg zum Beispiel oder Wernigerode?
0: Genau, Quedlinburg, Wernigerode, da boomte dann auf einmal der Tourismus. Und das, was an wirtschaftlicher Stärke nach der Wende weggebrochen ist, konnte dort über Tourismus aufgefangen werden.
2: Halberstadt in Sachsen-Anhalt, einen Ticken weg von der Autobahn und einen Ticken weg vom Harz. Und das historische Zentrum wurde im Krieg fast vollständig zerstört. Vielleicht kürten beide deutschen Staaten Halberstadt auch deswegen schon im Frühjahr 1990 vor der deutschen Einheit zur Modellstadt für eine behutsame Stadterneuerung. Ich stehe mit Oberbürgermeister Daniel Zarata etwas abseits des Marktplatzes.
0: Ja, wir sind hier auf unserem breiten Weg. Das war zu Ostzeiten, war das die Einkaufsstraße schlechthin. Gibt es ja in vielen ostdeutschen Städten so einen Prestigeweg. Und als dann nach der Wende das ganz neue Stadtzentrum, das ursprünglich alte, wieder aufgebaut wurde, also rings ums Rathaus, ist eben diese Straße so ein bisschen in Vergessenheit geraten.
2: Leerstehende Geschäfte, matte Schaufenster. Hier laufen die Menschen nur durch. Die Halberstädter überlegten sich, was man tun kann in der breiten Straße, die tatsächlich breit ist. Breit genug, dass in der Mitte Kinder spielen könnten. Und so entsteht mitten auf der breiten Straße ein 200 Meter langer Spielplatz. Die ersten Spielgeräte werden schon aufgebaut.
0: Das ist eine Slackline, das hier vorne ist ja die Korbschaukel. Und das eigentliche Highlight, das sehen Sie jetzt noch nicht, das kommt da ganz vorne hin, wo noch die Plakate stehen. Da wird ein 6 Meter hohes Spielgerüst aufgestellt in Form unseres Hs. Also die Stadt Halberstadt hat ja einen Markenprozess durchlaufen und sich ein neues Logo gegeben, ein H. Und dieses H wird als Spielgerüst da vorne aufgestellt und bildet dann sozusagen Anfang oder Ende vom breiten Weg. Und das wird richtig genial, vor allen Dingen, weil es halt so groß ist.
1: Und freuen sich Ihre Töchter schon drauf?
0: Mit Sicherheit freuen die sich da schon drauf. Wir haben hier auch ganz in der Nähe noch eine Kita. Auch die sind schon ganz heiß. Und ich gehe davon aus, dass die Halberstädter, wir können hier mal zu dem Plakat gehen. Da ist genau aufgezeichnet, was es also alles geben wird. Hier sieht man eben, hier ganz vorne ist so ein Holztableau zum Ausruhen, zum Rumhängen. Dann hier so ein Grünbereich. Dann stehen wir jetzt gerade hier in dem Gastrobereich. Hier ist so ein kleiner Pavillon, ganz interessant, mit Schachtischen drunter. Dann hat man einen Balancierbalken, hier so ein Wasserspielbereich für die Kinder. Dann hier eine Ruhezone mit einer Hängematte noch drin, ein Trampolinbereich. Und hier nochmal eine größere Grünzone, wo dann auch Konzerte, hinten sind Anschlüsse für größere Konzerte und so. Also da lässt sich schon eine ganze Menge machen zukünftig hier.
1: Das ist ganz schön mutig, ne, den Kindern so viel Raum zu geben. Und es ist ja auch eigentlich aber schön, aber es ist schon mutig. Waren da alle mit einverstanden?
0: Also es gab hier eine große Bürgerbeteiligung zum Thema breiter Weg. Wie könnte man das machen? Es gab die wildesten Ideen. Ich selber habe auch eine Idee eingebracht. Ich hätte hier einen Wald hingepflanzt in Gänze. Durchgesetzt hat sich jetzt das. Das ist auch gut so. Die Bedenken gibt es natürlich immer und überall, aber wir können es ja nicht von Bedenken tragen lassen. Also der ein oder andere sagt, ja, wenn hier die ganze Zeit die Kinder Krach machen, will ich hier aber nicht mehr wohnen. Da sage ich, na gut, aber du wohnst im Stadtzentrum, da ist nun mal Lärm. Und nur weil es die letzten 30 Jahre an der Stelle ein bisschen ruhig war, kann man das nicht als gegeben hinnehmen. Und am Ende geht es ja darum, dass wenn wir links und rechts in die Geschäfte wieder Leben bringen wollen, gerade auch mit guten, mit wertigen Geschäften, dann müssen wir für Traffic auf der Straße hier sorgen. Und das geht eben über Familien, über Kinder, über die Großeltern, die vielleicht mit ihren Kindern hier hingehen. Und es war der Wunsch der Halberstädter und ich bin der festen Überzeugung, das wird richtig gut.
2: In Halberstadt sterben mehr Menschen als geboren werden, sagt Christdemokrat Zarata. Hoffnung gibt, dass mittlerweile der Zuzug größer ist als der Wegzug. Damals, in den 90er Jahren, verließen Tausende die Stadt. Einer, der geblieben war, ist Steven Löper. Er betreibt eine Kaffeerösterei, 10 Minuten entfernt von der breiten Straße am Rande der Innenstadt. Die Rösttrommel steht mitten im Café.
3: Für mich ist das schon sehr spirituell, kann man sagen. Also ich liebe das ja. Wir rösten ja hier fast jeden Tag. Kommt immer drauf an, wie natürlich die Nachfrage ist, aber meistens so jeden Tag bis zu 6 Röstungen. und ist nur ein kleiner Röster. Wir reden hier von einem kleinen 5-Kilo-Röster. Für mich ist das was ganz Besonderes.
2: Vor fast 20 Jahren hat Steven Löper seine Rösterei gegründet. Zu einem Zeitpunkt, als es nicht so richtig weiterging in Halberstadt, erfährt Steven Löper von einem Kaffeeröster in Hamburg, der sein Wissen in Seminaren weitergibt.
3: Bin ich dorthin gefahren und habe mir das angeguckt und habe Feuer gefangen und musste unbedingt dieses Rösten halt erlernen. Ne?
1: In Halberstadt hat man ja auch sehr, sehr gemerkt, so über die Jahrzehnte, ich sag mal, ein Verfall, ein bisschen eine Depression, es gingen Arbeitsplätze weg, Gewohnheiten weg. Und dann kam ja so eine ganz neue Generation, die sozusagen was aufgebaut hat, die was angefangen hat, die sozusagen gesagt hat, das ist meine Stadt und hier will ich was draus machen. Wie ist das für Sie, ein Teil davon zu sein?
3: Ja, ganz wichtig. Also ich hatte ja auch die Möglichkeit gehabt, woanders hinzugehen und habe dann irgendwann gesagt, nein, Halberstadt. Vor allen Dingen hatte Halberstadt ja auch eine Tradition früher, vor Kriegszeiten noch, gab es ja hier eine Röstkultur. Diese Tradition gab es hier schon und da war für mich schon immer die Idee, natürlich hier dieses dann auch weiterzuführen.
2: Steven Löper merkte, wie viel Potenzial in seiner Stadt steckt und knüpfte an die lange Halberstädter Tradition des Kaffeeröstens an. Aber, das weiß er auch, Tradition alleine reicht nicht.
3: Man muss sich immer irgendwie auch verändern und denke ich schon, dass das eher positiv werden kann. Aber da müssten dann halt auch alle mit helfen, dass das dann auch so in die Richtung geht.
2: Zurück in der Breitenstraße bei Oberbürgermeister Zarata. Der konnte 2023 eine sehr gute Nachricht verkünden. Denn künftig kommen alle Ersatzteile für jeden Mercedes-Lastwagen aus Halberstadt in die ganze Welt.
0: Daimler Truck sind ja nicht nur die Mercedes-Lkw, sondern die haben ja mehrere Firmen überall auf der ganzen Welt. Und sämtliche Ersatzteile für diese Fahrzeuge kommen zukünftig aus Halberstadt, weil man hier das große Zentrallager gebaut hat. Das ist tatsächlich der Dreh- und Angelpunkt für alle LKWs in diesem riesigen Konzern für die ganze Welt. Und für Halberstadt war das natürlich noch einmal mehr so ein erhebender Moment. Und an dem Tag, als es bekannt gegeben wurde, also einen Tag später, waren die Halberstädter alle einen halben Zentimeter größer, weil sie noch mehr wieder auf ihre Stadt stolz sein konnten, was man hier sehr gerne sein möchte.
2: Das Global Parts Center, so heißt das Zentrallager offiziell, wurde im letzten Sommer eröffnet. Ein riesiger Bau auf der grünen Wiese vor Halberstadt. Langfristig sollen 600 oder sogar noch mehr Menschen dort arbeiten. Da ist man mal nicht mehr Zweiter in Halberstadt.
0: Die kleinen Betriebe erzählen alle, das war so toll, mit Daimler zusammenzuarbeiten. Und Daimler erzählt überall rum, ey, wenn ihr mal einen richtig guten Maler, Gerüstbauer oder was weiß ich, dann nehmt die aus Halberstadt, mit denen haben wir echt gute Erfahrungen gemacht. Das war schon toll.

0: Eisenhüttenstadt im äußersten Osten Brandenburgs an der Mittelschleuse. Hier verschwindet bald ein weiteres Stück der einstigen sozialistischen Vorzeigestadt. Einst standen hier drei Zwölfgeschosser dicht beieinander. Einer ist schon abgerissen, dieser und ein weiterer werden bald folgen.
1: Wenn man in den Stadtrückbau geht, dann stellt sich halt die Frage, ja, mache ich das an den Rändern oder mache ich das im Zentrum? Wo fange ich an? Und hier an der Mittelschleuse, das wurde vor einiger Zeit festgelegt, wie ich architektonisch, städtebaulich auch finde, richtig, hier halt abzureißen und nicht im Stadtzentrum.
0: Stanley Fools ist Vorstandsvorsitzender der EWG, der Eisenhüttenstädter Wohnungsbaugenossenschaft, einem der beiden kommunalen Wohnungsunternehmen. Das bekommt sogar Geld dafür, dass es Wohnraum vernichtet. Die Stadt hat seit 1990 mehr als die Hälfte seiner Einwohner verloren. Heute wohnen nur noch 23.000 Menschen in Eisenhüttenstadt.
1: Wie bis zum Mauerfall ist die Stadt eine einzige Erfolgsgeschichte. Und mit dem Mauerfall wird dann vieles von dem, was sehr, sehr gut war, schlecht. Zusammenwohnen, Sozialismus, Stahlproduktion, die sehr viel Umweltverschmutzung mit sich trägt. Also ganz viel von dem, was vorher gut war, wird auf einmal sehr kritisch hinterfragt. Die Stadt schrumpft, Menschen gehen weg und die Menschen, die bleiben, fragen sich, was ist denn eigentlich passiert?
0: Stadt und Stahlwerk entstanden Anfang der 50er Jahre auf der grünen Wiese. Das Zentrum der Stadt wurde im Stil des sozialistischen Klassizismus errichtet, mit aufwendigen Fassaden, Ornamenten und Arkaden. In der Peripherie entstanden ab Ende der 50er Großsiedlungen in Plattenbauweise. Die wurden und werden seit der Jahrtausendwende großflächig abgerissen. Heute wird der Zwölfgeschosser an der Mittelschleuse 9 verabschiedet von Künstlern aus Eisenhüttenstadt und stillweiten Umgebung. Mit dem Festival Platte Platte.
2: Also alle 55 Wohnungen, die sind jetzt künstlerisch bespielt von ungefähr 60 Künstlerinnen und Künstlern. Und natürlich verschiedene Formate. Ne? Also da geht es über Videografie, über Fotografie.
0: Martin Maleschke hat das alles organisiert. Er ist in Eisenhüttenstadt groß geworden, aber sein Stadtplan weist Lücken auf. In drei verschiedenen Wohnungen hat er als Heranwachsender gewohnt und alle drei gibt es nicht mehr. Heute widmet sich Maleschke als Architekt, Installationskünstler und Fotograf der Baukultur der DDR. Die Mittelschleuse 9 ist längst entmietet. Es gibt keinen Strom und kein Wasser mehr, die Fassade ist blass. Abgerissen wird sie im nächsten Jahr, wenn dafür die Fördergelder da sind. Eine Künstlergruppe hat über mehrere Etagen einen Minigolf-Parcours installiert.
2: Diese pinken Bahnen, die Studierenden von der Kunsthochschule Weißensee, 7 sind das, die haben sich hier so eine Minigolfbahn von der 12. bis zur, ich glaube, 5. ausgedacht. Mit Kernbohrung geht es auch durch die Decken durch. Du kannst dann eben aus solchen, ich glaube, das sind mit so einer Heizrohre, mit so einem Türklinken, kannst du dann so Minigolf spielen.
0: Maleschke hatte gedacht, dass vielleicht ein Dutzend Künstler seinem Aufruf folgen, die Abrissplatte zu bespielen. Doch das gesamte Haus ist voll.
2: Was? Wie bist du hier abgegangen? Hast du heute Nacht gemacht oder was? Echt?
0: Vor dem Haus gibt es Bratwurst und Bier. Bürgermeister Marco Henkel eröffnet das Festival offiziell.
3: So, liebe Eisenhüttenstädterinnen und Eisenhüttenstädter, liebe Gäste, liebe Künstlerinnen und Künstler, lieber Martin. Wir stehen heute hier, also ich persönlich, mit einem lachenden und einem weinenden Auge.
0: Und Eisenhüttenstadt schrumpft weiter. Wenn die Stadt unter 20.000 fällt, sagt Stanley Fools, der Chef der Wohnungsgenossenschaft, wird es kritisch.
1: Trotzdem ist es aktuell noch so, dass wir, ich würde denken, wirtschaftlich auch alle miteinander ein, zwei Jahre Zeit haben, um dieses Konzept und eine Idee dagegen zu entwickeln.
0: In Eisenhüttenstadt gibt es freie, günstige Wohnungen, viel Grün. Es gibt Arbeitsplätze und die sozialistische Planstadt im Zentrum. Deutschlands größtes Flächendenkmal. Und man ist in anderthalb Zugstunden in Berlin. Aber reicht das? Stanley Fools sagt, man muss Wohnen auch ganz neu denken. Der Leerstand und die vielen freien Flächen laden doch gerade dazu ein.
1: WGs, altersgerechtes, barrierefreies Wohnen, junges Wohnen, Mehrgenerationenhäuser. Die Häuser könnten Energieerzeugung machen. Also wir würden versuchen, einen Baukasten zu entwickeln, dass ein erstes Quartier diese CO2-neutrale, sich selbstversorgende Stadt sein könnte.
0: In diesem Jahr hat die Stadt schon zum zweiten Mal Menschen zum kostenlosen Probewohnen in Eisenhüttenstadt eingeladen. Die beiden kommunalen Wohnungsunternehmen haben dazu 4 voll ausgestattete Wohnungen zur Verfügung gestellt. Hunderte haben sich beworben. Eine von denen, die ausgewählt wurde, ist Angelina Heidrich aus Bonn, die begeistert war von der Stadt, ihrer Architektur und den vielen kleinen Kunstwerken.
4: Hier haben wir übrigens am Haus auch noch diese wunderschönen Mosaiken.
1: Ja.
4: Die man hier überall so ganz plötzlich sieht. Und das ist immer wieder so ein schöner, überraschender Moment. Und ich glaube sogar, es sind Meißener Fliesen. Ja, es sind welche. Da sieht man die beiden Schwerter.
0: Heidrich, die frisch pensioniert ist, schwärmt von den Gebäuden im Stil des sozialistischen Klassizismus, der Struktur aus begrünten großen Höfen und Plätzen und von der Freundlichkeit der Menschen. Nur der Christopher Street Day, den sie in der Stadt erlebt hat, kam mir erschreckend klein vor.
4: Also ich wünschte mir wirklich, dass die Stadt bunt ist. Hier in der Stadt gibt es ja auch die Asylbehörde, die Erstaufnahme, dass das vielleicht auch die Menschen ein bisschen den Fremden, sage ich mal, oder der Fremdartigkeit näher bringt. Ich weiß nicht, wie sie damit umgehen.
0: In der Stadt befindet sich die Brandenburgische Erstaufnahmeeinrichtung für Asylsuchende. Das Erste, was Geflüchtete sehen, die nach Brandenburg kommen, ist Eisenhüttenstadt.
4: Das wäre schon schön, wenn man diese Menschen auch mit in die Stadt reinbringt. Weil ich könnte mir auch vorstellen, dass einige dieser Menschen dort sagen, hier ist es so nett, warum soll ich denn weiterziehen, wenn ich hier aufgenommen werde? Für mich wäre es dann noch lebenswerter, ja.
0: Der Club am Anger, eine Viertelstunde zu Fuß entfernt. Das große Schulgebäude steht leer, nebenan das frühere Nahversorgungszentrum. Die Kaufhalle ist eingestürzt, an Ruine. Der einstöckige Club am Anger war früher die Mensa für die Schule, später eine private Gaststätte. Das Ensemble ähnelt dem Bauhausstil.
1: Sehr, sehr speziell, und mich grillen immer Leute, wenn ich sage, mich erinnert es fast immer so ein bisschen an Mies van der Rohe und sowas. Das hat eine sehr coole Architektur hier. Daher, ja, es gibt viele leerstehende Gebäude, aber den Ort gibt es nur einmal.
0: Die Eisenhüttenstädter Wohnungsgenossenschaft konnte den Club am Anger vom privaten Besitzer kaufen, nachdem Beschwerden ihrer Mieter über den seelenlosen Platz zunahmen. Teuer sanieren kann die EWG das Haus nicht. Sie hat es verkehrssicher gemacht, Toilettenleitungen, Rohre und Fenster instand gesetzt und hat so eine Zwischennutzung ermöglicht, hauptsächlich kulturell, aber auch zum gemeinsamen Fußballschauen. In Eisenhüttenstadt funktioniert vieles improvisiert, auf Zuruf.
1: Also das ist Hausgeberschaft. Wir als Eigentümer, als Genossenschaft stellen das Gebäude zur Verfügung und jemand anderen kuratiert die Nutzung und sorgt dafür, dass da Leben in der Bude ist.
0: Im Sommer haben drei Studierende der Kunsthochschule Berlin-Weißensee den Club am Anger eigenverantwortlich kuratiert. Die Idee dahinter ist auch, dass so kreative Köpfe in die Stadt kommen, die vielleicht bleiben. Und für die, die schon angekommen sind, organisiert der Dramaturg und Regisseur Kai Schubert im Club am Anger das Theaterprojekt Ankommen in Eisenhüttenstadt.
5: Also wir haben uns bislang, ich glaube, dreimal getroffen, sehr unterschiedliche, wechselnde Menschen. Und die haben erstmal erzählt, wie sie hierher gekommen sind. Und dann haben wir natürlich herausgefunden, es gibt die Leute, die sind vor 3 Jahren angekommen oder vor 2 Wochen. Und es gibt auch Leute, die waren ihr ganzes Leben lang hier. Und dann ist der spannende Punkt, was brauchst du in der Stadt, damit du irgendwo sagst, so, jetzt bin ich angekommen.
0: Kai Schubert sucht für sein Theaterprojekt Menschen, die in den letzten 76 Jahren nach Eisenhüttenstadt gekommen sind, um ihre Geschichten mit anderen zu teilen in einem Theaterprojekt.
5: Wir haben hier auf dem Tisch einen großen Zeitstrahl liegen, um mal zu gucken, was waren denn so die Stationen, die für die Stadt wichtig waren, und haben dann gesagt, eigentlich ist es spannend, wir verlängern das in die Zukunft. Lasst uns doch mal Stühle hinstellen, dass wir da...
0: Gekommen ist heute auch die 17-jährige Maria, die Ende 2015 mit ihren Eltern aus Afghanistan floh und in die zentrale Erstaufnahmeeinrichtung für Geflüchtete nach Eisenhüttenstadt kam. Maria und ihre Familie wohnen mittlerweile in einer normalen Wohnung in Eisenhüttenstadt.
6: Mittlerweile sind die auch sehr zufrieden damit. Papa arbeitet auch, Mama genauso ehrenamtlich, wo sie mal gebraucht wird, ist sie auch da. Und jetzt mittlerweile sind die sehr zufrieden und wollen halt auch nicht mehr aus Eisenhüttenstadt raus, weil die sich halt hier angekommen fühlen, sage ich mal. So.
7: Hier, ihr erster Gang. Lassen Sie sich schmecken.
0: Danke sehr. Und dann spielen sie los.
7: Hallo?
0: 3 der 4 Menschen, die dieses Jahr 4 Wochen in Eisenhüttenstadt Probe gewohnt haben, haben sich bereits entschieden, in Eisenhüttenstadt zu bleiben. Angelina Heidrich hat sich noch nicht entschieden, aber sie kann es sich gut vorstellen und weiß auch schon, wo sie wohnen möchte.
4: Irgendwo am Kanal. Direkt so, ach, ich stelle mir so vor, früh mache ich die Balkontür auf, trete raus, unter mir fließt das Wasser, ich höre die Vögel zwitschern und dann gehe ich in diese wunderschöne Stadt rein, Mitte, wo diese Architekturensemble ist. Ja, kann ich mir gut vorstellen.

0: auch ganz verwilderte Ecken. Die haben wir mit Freunden und Bekannten und Familie haben wir mehrere Wochenenden zugebracht und quasi dieses Objekt erstmal wieder sichtbar gemacht. Ansonsten lag es ganz viele Jahre im Dornröschenschlaf.
1: Kössern in Sachsen, ein kleines Dorf, heute Ortsteil der Stadt Grimma. Auf einem Felssporn mit Blick auf die Mulde und ihre Auenwiesen thront das alte Rittergut. 2012 haben zwei Männer es gekauft. Der eine, Jörn Tobaben, hatte durch Immobiliengeschäfte reichlich Geld auf dem Konto. Und der andere, Benjamin Gorgas, war genauso fasziniert von dem verwunschenen Ort und kann Handwerkern. Mit des einen Geld und des anderen Fähigkeiten sanierten sie Gebäude um Gebäude, gestalteten den barocken Garten neu. Und manches andere, so legten sie eine Streuobstwiese in den Muldeauen an und gründeten eine Fachgruppe des Naturschutzbundes.
0: Hier vorne an der Ecke im ehemaligen Kuhstall haben wir ein kleines Schlosscafé wieder zum Leben erweckt vor einigen Jahren und haben am Wochenende geöffnet für die Fahrradfahrer, aber auch für die Wanderer oder für alle Leute, die Lust haben auf unsere Gartenwelt und was wir hier uns quasi haben einfallen lassen.
1: Und sie haben alles restauriert. Die ältesten Gebäudeteile sind aus dem 16. Jahrhundert. Im Herrenhaus sind die Wohnungen von Jörn Tobaben und Benjamin Gorgas. Drei weitere Wohnungen sind vermietet. Im ehemaligen Kuhstall, der zu DDR-Zeiten von der LPG genutzt wurde, sind neben dem Café zwei Säle für Veranstaltungen oder Hochzeiten. Zu DDR-Zeiten stand ein großer Teil des Gutes leer. Das Rittergut geriet in Vergessenheit in Kössern, sagt Benjamin Gorgas.
0: Ja, man konnte total gut sehen, ab dem Zeitpunkt, wo wir die Gebäude neu verputzen lassen haben und auch angestrichen haben, ging so eine kleine Renovierungswelle durch Kössern und es gab Dutzende Häuser, die dann auf einmal auch mit angepinselt wurden. Ob das jetzt auf uns zurückzuführen ist, da kann man Fragezeichen hinter machen, aber es ist uns zumindest aufgefallen und ist total wunderbar.
1: Im Barockgarten stehen Obelisken und Sandsteinfiguren, manches davon fanden Gorgas und Tobaben im Schutt. Auf einem alten Luftbild, erzählt Gorgas, hatten sie zudem einen Sandsteinbrunnenkranz entdeckt, den ringförmigen oberen Abschluss einer Brunnenimitation, und beschlossen, ihn auszugraben.
0: Und beim allerersten Mal, wo wir mit dem Bagger haben in die Tiefe gegraben, knapp 3,50 Meter, haben wir sofort den 300 Jahre alten Brunnenkranz gefunden, der zu DDR-Zeiten auch mal ein Sandkasten war. Danach hat man es als Müllhalde benutzt, also auf dem Plateau, wo wir hier stehen. Bis dort drüben, wo die Bäume beginnen, haben wir 1300 Tonnen Erdreich abfahren lassen, zum Glück ohne Sondermüll, und haben durch unseren Steinmetz auch den alten Brunnenkranz wieder aufgearbeitet.
2: Und wo ist der?
0: Den sehen wir hier über die Ecke.
1: Jetzt ziert der Brunnen bzw. die Brunnener Trappe den Garten. Was sie können, machen Tobaben und Gorgas selber. Gärtnern, reparieren, bauen.
0: Und dort unten an der Mauer zupfend siehst du auch den Jörn. Du siehst, so sehen wir eigentlich immer aus in Arbeitsklamotten. Wenn er sich gleich zeigt, dort ist er.
3: Ich bin der Gärtner.
2: Ha? Ach so, okay. Kriegen Sie auch Geld für das, was Sie da tun?
3: Pro bono. Gottes Dank.
2: Nicht mal Mindestlohn?
3: Nicht mal das. Ruhm und Ehre. Ruhm und Ehre.
1: Dann gehen wir nach unten unterhalb der Mauer, deren Bruchsteine sie nicht verfugt haben, damit Insekten darin Platz haben.
0: Sie brauchen Aufgaben im Leben, schöne Dinge. Deswegen ist Gartenarbeit, macht glücklich.
2: Aber jetzt muss ich mal fragen.
0: Das sind so ein bisschen meine Lebensweisheiten eines fast 60-jährigen Mannes.
2: Es ist ja nicht die Regel, dass jemand, der Millionen in so ein Ding steckt, die er selber verdient hat, sich dann am Wochenende noch hinstellt und den Garten selber macht.
0: Ne? Das stimmt. Das Projekt ist aber auch ganz anders angelegt. Ich habe im Grunde genommen ein neues Leben gesucht. Und das Objekt hat uns gefunden, nicht wir das Objekt. Das, also daran glaube ich mittlerweile ganz fest. Also Sie müssen den Großteil Ihrer Lebenszeit, zumindest am Wochenende, weil wir haben unter der Woche beide reguläre Jobs, müssen Sie in das Objekt investieren. Das fordert einfach seinen Tribut, sonst funktioniert es nicht. Und sonst wären Sie unglücklich. So, also zu meinen, man wischt ein bisschen aus und dann stellt man schöne Gartenmöbel in irgendeine Ecke, wo man den Rasen mäht, da werden sie am Ende frustrieren. Sie wollen ja auch den Erfolg und sie wollen, dass es wieder so wird, wie es mal war. Also der Weg muss begangen werden.
1: Tobaben und Gorgas haben das Rittergut in eine gemeinnützige Stiftung überführt, haben es also aus ihrem Privatbesitz abgegeben, weil sie finden, dass es nicht ihnen gehört, sondern der Allgemeinheit.
0: Wenn Sie so ein Ding kaufen, wissen Sie vorher, dass Sie damit kein Geld verdienen. Wenn Sie es richtig gut machen, schaffen Sie Kostendeckung, aber das ist das Maximum.
2: Andersrum gefragt, wenn Sie nicht selber hier gärtnern würden und selber auch mal was mauern würden, dann wäre es auch nicht kostendeckend.
0: Dann wäre es in der Tat nicht kostendeckend. Wir könnten uns die Unterhaltungsreparaturen nicht leisten. Ich konnte vorher gar nichts. Ich bin ein reiner Schreibtischhengst.
2: Jetzt können Sie alles.
0: Also Herr Gorgas kann alles, ich kann vieles, ich kann ihm aber überall behilflich sein. Und das ist auch schon eine Menge. Ja. Und am Ende kann ich garten und ich kann schön. Ja. Das ist ein guter Deal.
1: Ein paar Meter weiter am Fuß der Mauer unterhalb des Herrenhauses wartet die nächste große Aufgabe auf die beiden.
0: Und hier unten kommt das Wasser munter aus der Wand. Und das ist Kackwasser, oben aus unserer vollbiologischen Kleinkläranlage. Und das, was Sie hier sehen, ist das Entwässerungsrohr, also der aufgereinigten Abwässer, was dann hier in den Bach geht, so machen es alle. Das ist auch vollkommen in Ordnung, anders geht es gar nicht. Wasser muss ja am Ende irgendwo hin.
2: Und da ist jetzt innerhalb in der Mauer ein Rohr kaputt?
0: Oder? In der Mauer haben wir hier eine Fehlstelle, was bedeutet, dass im unteren Teil der Mauer, das sind gute 2 Meter, wir die Mauer öffnen müssen von unten. Und das ist wirklich Sträflingsarbeit.
1: Der Garten steht den Kössernen immer offen und Radtouristen, die auf dem Mulderadweg unterwegs sind.
4: Ich würde sagen, wir gehen noch mal hier hoch und dann gehen wir mal vor ins Jagdhaus, oder?
1: Kössern wird gerne als Dorf der Baumeister beschrieben. Das Rittergut ist zu wesentlichen Teilen das Werk derer zu Erdmannsdorf, einem alten sächsischen Adelsgeschlecht. Die Fassade des barocken Jagdhauses, 2 Straßen weiter, zu dem wir jetzt gehen, hat Matthäus Daniel Pöppelmann entworfen, der auch den Zwinger in Dresden erbaut hat. Am Jagdhaus wartet Roland Müller vom Dorfentwicklungs- und Kulturverein auf uns. Er kennt das Gebäude von klein auf.
5: Ich bin 73 in den Kindergarten gegangen, da habe ich noch die Gerüste oben stehen sehen, wie die Decke restauriert wurde. Das war der Trick der damaligen Zeit, man hat dieses Gebäude genutzt. Der Unterbereich war Kinderkrippe, hier das Büro war Gemeindeamt und oben die 3 Räume, das war Kindergarten. Durch diesen Trick konnte praktisch dieses Gebäude erhalten werden und erfuhr sozusagen dann die erste Sanierung.
1: Das Jagdhaus überlebte die DDR nur, weil es Gemeinderäte gab, die gute Argumente vortrugen. Dass man die Räume brauchte für Kindergarten und Büros. Und dann, Jahrzehnte später, mietete sich eine Dame im Rittergut ein und besuchte inkognito Konzerte im Jagdhaus. Später stellte sich heraus, die Dame war Gerda Tschira, Erbin des SAP-Gründers Klaus Tschira. Der Ort und das Engagement seiner Menschen hat sie offensichtlich so beeindruckt, dass sie mit ihrer Stiftung die jahrelange Sanierung und Restaurierung des Jagdhauses förderte. Mit wie viel Geld weiß hier niemand.
5: Das können wir nicht sagen, diese Zahlen sind geheim. Selbst als die Sanierung stattfand, wir wussten ja, wer hier ein- und ausgeht, durften wir nicht preisgeben, wer die Sanierung letztendlich finanziert und durchführt. Also die Summe ist nicht mal der Stadt Grimma bekannt, die hier geflossen ist. Und es fließt noch mehr Geld, denn es soll noch eine Umgestaltung des Gartens zum bestimmten Teil feiern.
2: Aber das muss schon ganz schön sehr viel Geld sein, ne?
5: Ja.
1: Das Jagdhaus gehört der Stadt Grimma, der Kulturverein betreibt es. Und organisiert Jugend- und Integrationsprojekte, Liedermacherabende und Konzerte, allein 40 im vergangenen Jahr.
5: Das fördert durchaus den Zusammenhalt der Gemeinde hier. Wer hier in den Kindergarten gegangen ist, für den hat es einen persönlichen Bezug, das Gebäude. Die Kössner stehen hinter dem Haus. Sie wollen, dass das offen ist und offen bleibt und sie wollen es auch gerne zeigen. Die Rentner treffen sich hier von Kössern zum Beispiel. Es werden dann Picknicks veranstaltet im Garten. Also es wird sehr von der Gemeinde auch angenommen.
1: Das war das Wochenendjournal Extra. Am Tag der Deutschen Einheit hörten Sie eine Sendung über ostdeutsche Orte mit Zukunft. Mein Name ist Thilo Schmidt und ich danke fürs Zuhören.

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1: Uhr 11:55, die Nachrichten. In Bremen beginnt in diesen Minuten der zentrale Festakt zum diesjährigen Tag der Deutschen Einheit. Reden im Konzerthaus halten Bundespräsident Steinmeier und Bremens Bürgermeister Bovenschulte. Unter den Gästen sind weitere Spitzen der Verfassungsorgane wie Bundeskanzler Merz, Bundestagspräsidentin Klöckner und der Präsident des Bundesverfassungsgerichts Harbart. Sie hatten zuvor an einem ökumenischen Gottesdienst im Bremer Dom teilgenommen. Das Bürgerfest zum 36. Jahrestag der Deutschen Einheit war bereits gestern eröffnet worden und dauert bis morgen. In diesem Jahr stehen die Feiern unter dem Motto »Viele Stärken, ein Land«. Es gibt mehr als 550 Veranstaltungen in der Innenstadt und entlang der Weser. Bremen richtet das Fest in diesem Jahr aus, weil es die Bundesratspräsidentschaft. Bremen richtet das Fest in diesem Jahr aus, weil es die Bundesratspräsidentschaft innehat. Weitere Veranstaltungen gab es unter anderem im sächsischen

0: Das Treffen findet im Berliner Haus der Statistik statt. Ein Thema dürften die Vorwürfe des Antisemitismus gegen Teile der Berliner Linken sein. Die beiden anderen Parteien verlangen eine klare Abgrenzung. Die Linke war bei den Abgeordnetenhauswahlen am 20. September stärkste Kraft geworden. Sie steht aber unter anderem auch wegen Kontakten eines Abgeordneten zur kriminellen Szene sowie wegen ihrer Pläne für eine Gesellschaftung von Wohnungskonzernen in der Kritik. Auch in Polen gilt nun eine Benzinpreisbremse an den Tankstellen. Finanziert werden soll sie nach den Plänen der Regierung von Ministerpräsident Tusk durch die gleichzeitige Einführung einer sogenannten Übergewinnsteuer für Mineralölkonzerne. Präsident Nawrocki hatte grundsätzliche Bedenken gegen das Vorhaben geäußert und das Gesetz erst am Donnerstag unterzeichnet. Er beauftragte das Verfassungsgericht mit einer Überprüfung. Die ihm nahestehende oppositionelle PiS-Partei lehnt eine Übergewinnsteuer ähnlich wie viele Politiker in Deutschland als Eingriff in den freien Markt ab. Hierzulande gibt es seit Monatsbeginn einen steuerfinanzierten Tankrabatt bis Ende des Jahres. Bundesfinanzminister Klingbeil von der SPD wirbt auf EU-Ebene für eine Übergewinnsteuer für Mineralölkonzerne. Die Ukraine und Russland haben sich erneut gegenseitig aus der Luft attackiert. Bei einem ukrainischen Luftangriff auf die von Russland besetzte Region Saporischschja wurde ein Mensch getötet. Zudem gab es laut den von Moskau installierten Behörden 10 Verletzte. Die Ukraine griff zudem Industrieanlagen in der russischen Stadt Wolgograd mit Drohnen an. Es gab nach Angaben der dortigen Behörden Gebäudeschäden und einen Verletzten. Russland attackierte seinerseits erneut eine für den Verkehr wichtige Brücke in Kiew, wie Bürgermeister Klitschko auf Telegram mitteilte. In der ukrainischen Hauptstadt sind derzeit mehrere Brücken über den Fluss Dnipro wegen der russischen Angriffe gesperrt. Es kommt deshalb zu erheblichen Staus. Der ukrainische Präsident Selenskyj sagte der Financial Times, die Russen nehmen alles ins Visier, neben den Brücken auch Rechenzentren, das Internet, Kindergärten, Schulen und Universitäten. Ziel sei, die Menschen aus den Städten zu vertreiben. Das Wetter überwiegend heiter, nur gebietsweise wolkig oder hochnebelartig bewölkt, meist trocken, Erwärmung auf 20 bis 24 Grad, an den Küsten teils nur 17 Grad, morgen wechselnd bewölkt, in der Südwesthälfte Schauer und einzelne Gewitter möglich, sonst weitgehend trocken, 17 bis 23 Grad. Und die weiteren Aussichten am Montag im Süden gebietsweise Regen, sonst nach Nebelauflösung überwiegend freundlich, Höchstwerte 17 bis 24 Grad. Das waren die Nachrichten.
1: 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Aus dem Konzerthaus Die Glocke in Bremen übernehmen wir nun die Übertragung des Festaktes zum Tag der Deutschen Einheit von Radio Bremen. Die Moderatorin ist Katharina Kulaikow.
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3: Für Sie am Mikrofon Katharina Gulaikow und ich heiße Sie an diesem 36. Tag der Deutschen Einheit. Herzlich willkommen aus Bremen. Zuletzt wurden parallel zur Bundesratspräsidentschaft 2010 die zentralen Feierlichkeiten in Bremen ausgerichtet. Und hier fiel vom damaligen Bundespräsidenten Christian Wulff der viel beachtete und bis heute heiß diskutierte Satz, der Islam gehört auch zu Deutschland. Und so schalten wir gleich direkt rüber ins Herz von Bremens Innenstadt, in das Konzerthaus Die Glocke, wo sich zum offiziellen Festakt die gesamte politische Staatsspitze Deutschlands versammelt hat, unter anderem die Ministerpräsidentinnen und Präsidenten der Länder, Bundestagspräsidenten und der Präsident des Bundesverfassungsgerichts. Durch den Festakt führt sie die Schauspielerin Katja Riemann und ich blende jetzt ein.
4: Jährchen, dann sind wir so lange vereinigt, wie wir geteilt waren. Wie einig sind wir uns denn, könnte man fragen. Es gibt ja viel Turbulenz in der Republik. Und der Gedanke, dass Demokratie garantiert sei, ist irrtümlich. Daran darf man ruhig jeden Tag erinnern. Ich habe Ihnen hier etwas mitgebracht, das übrigens auch Barack Obama eines Tages ins Oval Office mitbringen musste. Es ist mein Pass.

0: Ich habe einen Pass. Ich bin dankbar. Ich darf damit reisen, sogar in 142 Länder ohne Visum. Und darin steht mein Geburtsort. Es ist die freie Hansestadt Bremen. Ja, ich bin Bremerin, die allerdings kurz nach ihrer Geburt nach Niedersachsen remigriert wurde. Ich bin Bremerin und in dieser Eigenschaft habe ich die Ehre, Sie heute durch die Veranstaltung zu führen, in der wir feiern, dass der Kalte Krieg beendet wurde, die Mauer fiel, sodass Berlin, Deutschland und Europa sich in ihrer Gänze wieder umarmen durften. Und zur Einstimmung für Sie gibt es einen kleinen Film. Film ab.
1: Ich finde es unglaublich verrückt zu hören, dass es mal getrennt war und vor allem, wie unterschiedlich auch die beiden Seiten waren.
2: Ich finde es ein wahnsinnig tolles Beispiel für die Welt, wie Volk, was auseinandergerissen wurde, wieder zusammenkommt und jetzt versucht, das Beste daraus zu machen.
3: Wir sind das Volk! Wir sind das Volk!
4: Das wurde ja auch Zeit. Ja, es ist schlimm, wenn Menschen nicht reisen und nicht dürfen und sowas.
5: Wir müssen Druck erzeugen, damit es endlich vorwärts geht in unserem Land.
6: Ich habe noch so die ein oder andere Erinnerung präsent davon. Ich komme aus der ehemaligen DDR, Wernigerode. Und das war dann natürlich auch mit viel Unsicherheit verbunden. Ne? Wie geht das Ganze politisch weiter?
7: Ich war voll der Bewunderung, aber gleichzeitig hatte ich riesige Angst. Weil ja auch vorher schon Vorfälle gewesen waren, wo dann doch die russischen Panzer kamen oder es eben nicht geklappt hat mit der Revolution. Also da war auch Angst.
8: Bremerinnen und Bremer erinnern sich
2: an
8: die Zeit.
2: Weil wir Freundinnen und Freunde kennengelernt hatten und haben gedacht, Mensch, wenn ihr jetzt auf die Straße geht, gibt es immer die Möglichkeit, dass auch repressiv vorgegangen wird.
7: Und das war das Unglaubliche, dass es immer weiterging und immer besser wurde sozusagen. Und immer mehr möglich wurde.
9: Stellen wir ausreisen können über alle Grenzübergangsstellen der DDR zur BRD erfolgen.
10: Und das ist der Augenblick, auf den wir alle gewartet haben. Ja?
8: Und jetzt sehen wir Bilder der Maueröffnung am 9. November 1989.
11: Wir haben es im Fernsehen gesehen, waren alle überrascht. Und dann gab es Trabi-Klopfen irgendwann danach, weiß ich noch. Ja.
8: Und jetzt fahren die Trabis über die Grenzübergänge im Film.
12: Die hat mich angerufen, nach dem... Das ist ein wunderschöner Tag.
6: Ich muss sofort heulen, weil das war so bewegend, die Menschen da auf der Mauer zu sehen und zu sehen, die Mauer fällt.
8: Und wir sehen singende und glückliche Menschenmassen auf der Mauer in Berlin. Mauerspächte und dann das Einreißen der Mauer.
7: Ich bin in den Tagen dieser Grenzöffnung mit meinem Vater durch die Stadt gegangen und wir haben Menschen, die zu Besuch da waren, einfach zu uns nach Hause eingeladen. Und mein Vater war dann so, ja, wir müssen uns begegnen.
2: Die Bremer Jugendorganisationen haben einen Jugendaustausch mit Rostock initiiert und ich persönlich habe mehrere Jahre diesen Jugendaustausch geleitet, also Gruppen sowohl nach Rostock begleitet als auch Gruppen hier in Bremen empfangen.
8: Eine der Partnerstädte
2: Wir
8: Bremens.
2: Sind mit mehreren aus den damaligen Gruppen 1990 in die DDR gefahren und zwar noch mit den alten Visa, die in unsere Reisepässe gestempelt waren, sodass wir erstmal die Lacher auf unserer Seite hatten. Es kam noch ein Grenzbeamter der DDR und er sagte, was ist denn mit euch los? Ihr habt hier noch Visa in euren Pässen drin, ist alles überflüssig, sagte er.
8: Berlin, 31.08.1990.
13: Innenminister Schäuble für die Bundesrepublik und Staatssekretär Krause für die DDR unterzeichneten den Vertrag, durch den das Zusammenwachsen der beiden deutschen Staaten geregelt wird.
14: Es ist irgendwo, als ob eine Familie zusammenkommt.
7: Für uns war das erstmal ein Fest und Freiheit. So, das war unser Gedanke. Und im Osten waren natürlich auch Ängste.
15: Deutschland feierte die überwundene Teilung und seinen neuen nationalen Gedenktag.
16: Für mich bedeutet es Feiertag, ein freies Tag zu haben.
17: Das Zusammenfinden der beiden Teile Deutschlands war sehr schwer, aber es ist sehr wichtig, dass wir wieder irgendwie zusammenfinden.
18: Schon die Tatsache, dass man es erwähnt, Ost-West, zeigt eigentlich, dass es immer noch eine Trennung gibt, finde ich.
19: Ja, man ist eine Einheit Aber es ist halt eine sehr vielfältige Einheit.
20: Aber leider gibt es auch noch was zu tun, glaube ich.
21: I think it's very important that that you celebrate a day like this, because it's good to remember those things and to feel human and to feel unity instead of dividing people.
19: Der 3. Oktober kann uns dabei helfen, vielleicht ein bisschen uns anzunähern. Ich finde, Deutschland ist nicht nur Bremen oder Deutschland ist nicht nur Westdeutschland, sondern Deutschland ist eben ist auch der Osten.
8: Sagt Maren Schierenbeck, Lehrerin aus Bremen, und damit endet der Film zum Rückblick auf die deutsche Einheit. Zahlreiche Bremerinnen und Bremer haben hier ihre Erinnerungen an die Zeit mit uns geteilt. Und in der Glocke geht es nahtlos weiter. Es spielt das musikalische Aushängeschild und offizielle Orchester Bremens, die Bremer Philharmoniker, unter der Leitung des Generalmusikdirektors und Chefdirigenten Marco Letonia. Die Philharmoniker sind mit ihrer 200-jährigen Geschichte eines der weltweit traditionsreichsten Orchester. Sogar Johannes Brahms hat hier in Bremen schon gespielt.

0: Danke, liebe Bremer Philharmoniker. Danke, lieber Marco Letonia. Ah, ich liebe Orchester. Wussten Sie, dass deutsche Orchestermusik immaterielles UNESCO-Kulturerbe ist? Ja, wussten Sie natürlich. Ja. Wie großartig ist dieses Stück von John Adams, Short Ride in a Fast Machine? Und so fühlt und hört es sich auch an, wie ein Trip, wie ein Ritt geradewegs in einer schnellen Maschine. Da kann man nur hoffen, dass sie nicht KI gesteuert ist. Weiß man nicht genau, was die im Sinn hat und wo sie sich überall hineinhackt. Die Komposition von Adams ist von 1986. Da war auch Tschernobyl. Da war noch Mauer. Ich habe es so verstanden, dass die Nuklearkatastrophe von Tschernobyl für Gorbatschow ein entscheidender Katalysator für die Öffnung der UdSSR für Glasnost war und somit indirekt den Fall der Mauer beschleunigte. Ich frage mich, ob wir den Menschen, den DDR-Bürgerinnen und Bürgern, die es ja letztlich waren, die den Mauerfall bewirkten, genug gedankt haben. 1989 gab es eine friedliche Revolution, die ihresgleichen sucht. Ohne Blutvergießen, ohne Schüsse, ohne Prügeleien, sondern mit Blumen und Gesang und klugen Reden und friedlichem Protest. Sie waren mutig. Sie hatten Mut. Sie haben einfach immer weitergemacht. Ich kenne einige Leute, Freunde, die damals auf den Straßen waren und ich bewundere sie. Ich habe Respekt. Ich applaudiere ihnen. Gern. Und immer wieder. Und ich finde, wir sollten das zusammentun. Was geht an euch? In Berlin, Leipzig, wo auch immer ihr wart, auf den Straßen. Bravo. Ja. Und jetzt freue ich mich sehr, den coolen Bürgermeister dieser Stadt auf die Bühne bitten zu dürfen. Er ist übrigens auch Bundesratspräsident, das sollte ich sagen, das wissen nicht alle. Also, jedenfalls saß ich gerade unlängst mit ihm noch zusammen in dem schönsten Rathaus überhaupt, natürlich ebenfalls UNESCO-Welterbe. Und wir haben uns über politische Visionen unterhalten. Lieber Andreas Bovenschulte, das ist jetzt Ihre Bühne.
1: Und mit einem Lächeln im Gesicht betritt der coole Bürgermeister Bremens und damit auch der Präsident des Senats der Freien Hansestadt Bremen die Bühne. Und er tritt ja gern auch mit Gitarre auf und singt. Heute wird er aber sprechen.
2: Ich liebe es, wenn das Erwartungsmanagement die Latte hochlegt. Sehr geehrter Herr Bundespräsident, sehr geehrte Frau Büdenbender, sehr geehrte Frau Bundestagspräsidentin, sehr geehrter Herr Bundeskanzler, sehr geehrter Herr Präsident des Bundesverfassungsgerichts, sehr geehrter Herr Bundespräsident AD Wulff, sehr geehrter Herr Doyen des Diplomatischen Korps, Exzellenzen und internationale Gäste, sehr geehrte Mitglieder der Bundesregierung, Kolleginnen und Kollegen aus den Ländern, Präsidentinnen und Präsidenten der Landtage, Damen und Herren Abgeordnete, hohe Repräsentantinnen und Repräsentanten der Kirchen- und Religionsgemeinschaften, Vertreterinnen und Vertreter der Bundeswehr, liebe Mitglieder der Bürgerdelegation, verehrte Zuschauerinnen und Zuschauer, liebe Gäste. Ich begrüße Sie mit ganz großer Freude zum Tag der deutschen Einheit in unserer schönen Hansestadt. Wer die Geschichte der Bremer Stadtmusikanten genau liest, weiß ja, die vier Tiere sind streng genommen nie in Bremen angekommen. Umso mehr freue ich mich, dass Sie es so zahlreich geschafft haben. Herzlich willkommen. Seit 36 Jahren leben wir wieder in einem vereinten Deutschland, in Freiheit und Demokratie. Für unsere Kinder und Enkel ist es selbstverständlich, dass keine Mauer unser Land teilt. Für viele unserer Eltern und Großeltern war es ein Traum. Dieses Glück verdient einen Festtag. Bremen, Rostock und Danzig. Drei Hafen- und Hansestädte, die davon erzählen, wie Menschen die Teilung Europas überwunden haben. Bremen und Danzig verbindet seit 1976 die erste Partnerschaft zwischen einer westdeutschen und einer polnischen Stadt nach dem Zweiten Weltkrieg. 1987 folgte die Partnerschaft zwischen Bremen und Rostock. Damals lagen die drei Städte in drei Staaten, getrennt durch Grenzen, die unverrückbar erschienen. Und doch suchten Menschen trotz aller Widrigkeiten die Begegnung und den Austausch. Daran sollten wir uns erinnern. Menschen können Grenzen überwinden, bevor sie von den Landkarten verschwinden. In diesem Jahr feiern Bremen und Danzig 50 Jahre Freundschaft. Danzig erinnert uns an die Solidarność und an den Mut der Menschen in Polen, aber auch in Ungarn und in der damaligen Tschechoslowakei. Die deutsche Einheit war Teil eines europäischen Aufbruchs. Möglich wurde sie durch den Freiheitswillen der Menschen und durch das Vertrauen unserer Nachbarn. Und deshalb freue ich mich ganz besonders, heute die Stadtpräsidentin von Danzig, Alexandra Dulkiewicz, und die Oberbürgermeisterin von Rostock, Eva-Maria Kröger, bei uns begrüßen zu dürfen. Herzlich willkommen. Meine Damen und Herren, Markus Meckel, Außenminister der einzigen frei gewählten Regierung der DDR, hat mir im Sommer geschrieben: Die Einheit, so sein Plädoyer, sei kein Geschenk des Westens gewesen, sondern eine gemeinsame Entscheidung. Er hat recht. Die Menschen in der DDR haben 1989 nicht darauf gewartet, dass ihnen jemand die Freiheit bringt. In Leipzig, Dresden und Berlin, aber auch in Plauen und in Arnstadt und vielen anderen Städten und Orten gingen sie auf die Straße. Sie wussten nicht, wie der Staat reagieren würde. Aber sie wussten, dass sie nicht länger schweigen wollten. Und ihre Geschichte endet nicht mit dem Fall der Mauer. Am 18. März 1990 wählten sie erstmals frei eine Volkskammer. Die Regierung unter Lothar de Maizière verhandelte den Weg zur Einheit. Die Volkskammer beschloss die Einheit. Meine Damen und Herren, die Ostdeutschen waren nicht Zuschauer ihrer Geschichte, sie haben ihre Geschichte selber geschrieben. Und ja, für viele Ostdeutsche waren die Jahre danach mit tiefen Brüchen und Verletzungen verbunden. Wenn ein Betrieb schloss, verloren ja viele mehr als ihren Arbeitsplatz. Vertraute Kollegen, Sicherheit, das Gefühl, gebraucht zu werden. Die Wirtschaft im Osten wurde ausverkauft. Ein struktureller Nachteil, der bis heute nachwirkt. Menschen mussten noch einmal neu anfangen, obwohl sie längst ein Leben aufgebaut hatten. Das und wie sie das geschafft haben, verdient unseren Respekt. Wir haben im Westen zu oft über den Osten gesprochen, statt zuzuhören. Und wirtschaftliche Angleichung zu oft mit gelungener Einheit verwechselt. Einheit braucht Anerkennung. Für unterschiedliche Lebenswege und für das, was Menschen geleistet haben. Anerkennung braucht aber auch Voraussetzungen. Gute Arbeit, gute Bildung und eine verlässliche Daseinsvorsorge dürfen keine Frage der Postleitzahl sein. Unsere Regionen werden verschieden bleiben, aber die Chancen eines Menschen dürfen nicht davon abhängen, wo er aufwächst. Meine Damen und Herren, im März ist Jürgen Habermas gestorben. Kaum ein Philosoph hat die Bundesrepublik so lange begleitet, herausgefordert und geprägt. Er vertraute auf den zwanglosen Zwang des besseren Arguments. Das klingt philosophisch und ist es auch. Gemeint ist zugleich aber etwas sehr Praktisches. Einander zuhören, Tatsachen anerkennen, bereit sein, die eigene Meinung zu ändern. Demokratie braucht Streit, aber der politische Gegner ist kein Feind. Habermas hat auch den Gedanken des Verfassungspatriotismus stark gemacht. Was uns verbindet, sind nicht Abstammung oder Herkunft. Es sind die Werte des Grundgesetzes, die unantastbare Würde jedes Menschen, Freiheit, Demokratie, Rechtsstaat und nicht zuletzt auch sozialer Bundesstaat, meine Damen und Herren. Und doch stehen unsere Werte unter Druck. Und man muss es auch an einem Festtag wie heute offen aussprechen. Noch nie seit Gründung der Bundesrepublik Deutschland hatten Kräfte, die unsere freiheitlich-demokratische Grundordnung in Frage stellen, so viel Zuspruch wie heute. Kräfte, die Menschen nach ihrer Herkunft sortieren und ihnen gleiche Rechte absprechen, die unabhängige Richter, freie Medien und Wissenschaft verächtlich machen, denen der Unterschied zwischen Wahrheit und Lüge gleichgültig ist und die den politischen Gegner zum Feind erklären. Meine Damen und Herren, dagegen müssen wir uns wehren und dagegen werden wir uns wehren. Applaus

Denn hier geht es um mehr als um unterschiedliche politische Meinungen. Es geht um die Regeln, die den demokratischen Wettstreit überhaupt erst möglich machen. Und da darf es kein Zurückweichen geben, keinen einzigen Millimeter. Unser Grundgesetz, seit 75 Jahren wohlbehütet vom Bundesverfassungsgericht, schützt die Freiheit. Aber Ernst Wolfgang Böckenförder hat uns immer wieder daran erinnert, der freiheitlich säkularisierte Staat lebt von Voraussetzungen, die er selbst nicht garantieren kann. Die Demokratie braucht uns alle. Sie braucht Menschen, die widersprechen, wenn andere herabgewürdigt werden. Menschen, die handeln, wenn unsere Freiheit in Gefahr ist. Menschen, die Verantwortung übernehmen in Gemeinderäten und Vereinen, in Gewerkschaften, Religionsgemeinschaften und Nachbarschaften, bei der Feuerwehr und in Rettungsorganisationen. Sie, meine Damen und Herren, in den Bürgerdelegationen tun genau das. Sie halten unser Land zusammen. Sie sind die eigentlichen Träger des Gemeinwesens. Dafür danke ich Ihnen von Herzen.

0: Und die Menschen von 1989 haben gezeigt, was Bürgerinnen und Bürger vermögen, wenn sie für Freiheit einstehen. Und wir wissen, die Freiheit ist nicht nur ein historischer Akt, sie ist ein Auftrag für die Zukunft. Und dieser Auftrag endet nicht an unseren Grenzen. Russlands Angriff auf die Ukraine, man kann es nicht oft genug sagen, richtet sich gegen das Recht eines Landes, über seine Zukunft selbst zu bestimmen. Gerade am Tag... Gerade am Tag der deutschen Einheit wissen wir, was dieses Recht wert ist. Wir stehen an der Seite der Ukraine für ihre Freiheit, für einen gerechten und dauerhaften Frieden in Europa. Meine Damen, viele stärken ein Land. Unter dieses Motto, das haben Sie mittlerweile so oft gehört, dass Sie singen können, hat Bremen seine Bundesratspräsidentschaft gestellt. In Bremen und Bremerhaven werden Autos gebaut, Satelliten entwickelt und die Meere erforscht. Unsere Häfen verbinden uns mit der Welt und Menschen aus vielen Ländern nennen unsere beiden Städte ihre Heimat. Unser Föderalismus setzt nicht darauf, dass überall dasselbe geschieht. Bayern muss nicht Bremen sein. Bremen muss nicht Sachsen sein. Und nicht jeder muss Labskaus als kulinarisches Vergnügen empfinden. Als Bundesratspräsident erlebe ich, wie unterschiedlich die Interessen unserer Länder sind. Unsere Aufgabe ist es, daraus tragfähige gemeinsame Entscheidungen zu machen. Mit Respekt und Solidarität, damit niemand zurückgelassen wird. Auch die Bremer Stadtmusikanten wussten bekanntlich etwas über die Kraft der Verschiedenheit. Esel, Hund, Katze und Hahn hatten unterschiedliche Fähigkeiten. Keiner von ihnen hätte es alleine geschafft. Gemeinsam machten sie sich auf den Weg und gerade ihre Unterschiedlichkeit wurde zu ihrer Stärke. Eine ausgearbeitete Theorie des Föderalismus war das wohl noch nicht, aber eine ziemlich gute Idee. Meine Damen und Herren, das Versprechen der Einheit gilt für Ost und West, für Stadt und Land. Es gilt für Menschen, deren Familien seit Generationen hier leben und für jene, die später zu uns gekommen sind. Es wird eingelöst, wenn Herkunft nicht darüber entscheidet, wer gehört wird, wenn wir neugieriger sind auf die Erfahrung der anderen als auf unsere Vorurteile über sie, wenn wir gemeinsam hart und klug und zielstrebig an einer guten gemeinsamen Zukunft für alle arbeiten. Dafür brauchen wir Zuversicht und den Mut, den die Menschen 1989 bewiesen haben. Dann kann jeder Mensch in diesem Land sagen, diese Demokratie ist auch meine Demokratie. Diese Geschichte ist auch meine Geschichte. Dieses Land ist auch mein Land. Viele stärken ein Land für Einigkeit und Recht und Freiheit. Vielen Dank.
1: Bremens Bürgermeister und amtierender Bundesratspräsident Andreas Bovenschulte. Er fordert Mut und Zuversicht und dazu auf, die Demokratie in unserem Land angesichts zunehmender Angriffe zu verteidigen. Bundeskanzler Friedrich Merz wurde gerade eingeblendet, hatte die Augen geschlossen, hat ihm wahrscheinlich ganz intensiv zugehört. Und es geht direkt weiter mit den Bremer Philharmonikern und Elisa Birkenheier als Sopranistin. Und dazu tanzt der Grün-Gold-Club Bremens, ein weiteres Aushängeschild Bremens, 15-facher Weltmeister.

Jetzt dreht die Lateinformation des Grün-Gold-Clubs nochmal richtig auf. Das Erfolgstrainerpaar Uta und Roberto Albanese jagen um einen um den anderen Rekord. Das Tanzen spielt eine große Rolle in Bremen und bringt aktuell die hochrangigen Gäste in der Glocke zum Mittag.

Wow. Elisa Birkenhainer, mehrfach ausgezeichnet seit der Spielzeit 2022-23, ist sie festes Ensemble-Mitglied am Theater Bremen.

0: Das war der Grün-Gold-Club in schwarz-rot gekleidet, der sich bereits 1932 zu Bremen gegründet hat und somit fast 100 Jahre alt ist. Sie sind der erfolgreichste Tanzsportverein in Deutschland und haben zahlreiche Weltmeistertitel, Europameistertitel und deutsche Meistertitel gewonnen. Also, wenn das mal nicht viele Superlative sind. Ja. Oh, Bremen, du bist klein, aber oho. So. Und jetzt kommen wir zu einem Höhepunkt, denn ich darf Ihnen jetzt den Menschen ankündigen, der Deutschland in der Welt repräsentiert und völkerrechtlich vertritt. Unseren Bundespräsidenten Frank-Walter Steinmeier!
1: Auch er hat ein Lächeln im Gesicht. Oha, sagt er. So wurde er auch noch nicht angekündigt. Es wird einiges erwartet, es ist eine seiner letzten großen Reden, bevor seine Amtszeit Anfang des Jahres endet. Und so tritt er vors Mikrofon, Bundespräsident Frank-Walter Steinmeier.
2: Ja, fast wie immer. Verehrter Herr Bundesratspräsident, lieber Andreas Bovenschulte, ganz herzlichen Dank für die Einladung hier nach Bremen bei bestem Bremer Wetter. Frau Bundestagspräsidentin, Herr Bundeskanzler, Herr Präsident des Bundesverfassungsgerichts, Exzellenzen, verehrte Repräsentanten von Bund, Ländern und Kommunen, meine sehr verehrten Damen und Herren und liebe Gäste. Heute vor 36 Jahren war eine tiefe Wunde geheilt, eine Wunde, die Deutschland zuvor über 4 Jahrzehnte hinweg aufgewühlt, belastet und in einem, wie ich finde, unnatürlichen Zustand der inneren Spaltung gehalten hat. Heute vor 36 Jahren feierten die Menschen in der wieder offenen Mitte von Berlin unter Feuerwerk und schwarz-rot-goldenen Fahnen den historischen Farben unserer freiheitlichen Demokratie. Sie feierten die deutsche Einheit und Bundeskanzler Helmut Kohl, der für diese Einheit das Einvernehmen aller Siegermächte des Zweiten Weltkriegs erreicht hatte, stand dort mit der ganzen Staatsspitze. Vor dem Reichstagsgebäude, der Stolz und Abgrund, Aufstieg und Niedergang, Ausrufung der Ersten Republik und Absturz in die Gewaltherrschaft gesehen hatte, versammelten sich Menschen ohne Furcht, ohne Zorn, ohne Feindseligkeit, vielmehr froh und hoffnungsvoll, um diesen Moment des Glücks zu erleben. Und auch das gehörte zu unserem Glück. Unsere Nachbarn in Europa, ja Menschen in aller Welt, haben sich ehrlich mit uns gefreut. Ja, was für ein Glücksmoment vor 36 Jahren. Wir sind heute in guter föderaler Tradition in Bremen, um uns diese Momente in Erinnerung zu rufen. Und die meisten von uns haben wahrscheinlich weder Mauerfall noch Vereinigung selbst vor Ort in Berlin erlebt. Ich auch nicht. Man muss aber auch nicht in Berlin gewesen sein, um diese historische Zäsur zu begreifen. Überall im Land konnte man empfinden, was geschah. Und ich glaube, wir alle tragen die Bilder, die gelöste Stimmung und die politische Zuversicht eines Neuanfangs. Wir tragen diese Bilder in uns. Die Sehnsucht nach Einheit, und die gab es in Ost wie in West, diese Sehnsucht war in Erfüllung gegangen. Und deshalb dürfen wir diesen Moment nie vergessen, müssen dankbar sein, meine Damen und Herren. Viel Zeit ist vergangen, aber wir sollten den bestimmenden Gefühlen im Moment unserer wiedergewonnenen Einheit, finde ich, noch einmal Raum geben in unseren Herzen. Dafür ist der Tag der deutschen Einheit nämlich da, dass wir in uns wieder lebendig werden lassen, was uns so bewegt hat. Einheit und Freiheit, Frieden in Europa. Und was heute vor 36 Jahren möglich wurde, mutet uns an wie ein Himmelsgeschenk, aber das war es nicht. Denn dieser 3. Oktober 1990 besiegelte, was bereits ein Jahr zuvor errungen worden war. Ich müsste viele Orte im Osten Deutschlands nennen, an denen sich 1989 Menschen befreit haben von der drückenden Furcht in der Diktatur. Und ich will nur einen Ort stellvertretend für alle herausgreifen. In den Abendstunden des 9. Oktober 1989 in Leipzig, nach den Friedensgebeten der Nikolaikirche, der Thomaskirche, der Michaeliskirche, der reformierten Kirche, wagten sich 70.000 Menschen trotz Einschüchterung durch das SED-Regime und wieder alle Gefahr auf die Straße. Und in diesen Stunden, liebe Gäste, geschah es, dass die Macht des Unrechts gebrochen wurde. Auch diese Bilder haben sich uns tief eingeprägt, und dass sie von Oppositionellen aufgezeichnet wurden, uns erreicht haben, war selbst ein Akt des couragierten Widerstands, der überragende Bedeutung für den weiteren Verlauf der Dinge hatte. Was für Momente des Mutes und der Hoffnung. Sie haben das Schicksal unserer Nation neu geschrieben, die erste friedliche Revolution in Deutschland, eine Revolution für Freiheit und Demokratie. Niemals, niemals, liebe Gäste, dürfen die Herausforderungen der Gegenwart, und die sind nicht klein, niemals dürfen die Herausforderungen der Gegenwart diesen Glücksmoment in der deutschen Geschichte verdrängen. Niemals dürfen wir diesen Moment in Vergessenheit geraten lassen. Vergessenheit wäre Verrat.

Wenn ich meine eigene Erinnerung wachrufe, spüre ich wieder, wie eigentlich auch mein Lebensweg sich 1989 neu entschieden hat. Ich war damals in der Endphase meiner Promotion, konnte mir im Anschluss ein akademisches Leben ganz gut vorstellen. Und in diese Zurückgezogenheit brachen die friedliche Revolution und die deutsche Einheit mit wirklich unwiderstehlicher Anziehungskraft ein. Geschichte geschah nicht nur, Geschichte wurde gemacht. Und Einarbeit, Einordnung und Aufarbeitung des Geschehenen, das schien mir auch plötzlich nicht mehr genug. Ich erinnere mich, im Winter 1989 waren wir auf Einladung von Wolfgang Ullmann und vielen anderen schon in Potsdam versammelt, um Debatten um die verfassungsmäßige Zukunft. Damals hat man noch gedacht, Konföderation in den ersten Monaten, das wurde dann schnell überholt. Jedenfalls, wirkliche Politik, das habe ich in den Wochen des Mauerfalls empfunden, ist eben aus ganz anderem Stoff. Eine wirkliche politische Bewegung kann der Demokratie den Weg durch Mauern, Stacheldraht, Drohung, Lüge, Manipulation, Angst, Unfreiheit, kann ihr den Weg durch all das hindurch bahnen. Und wirkliche Politik kann Hoffnung begründen, Verhältnisse verändern. Sie kann praktisch gestalten, realistisch verbessern. Politik kann Gutes bewirken. Und wir durften das erleben. Daran erinnere ich mich. Das hat mich geprägt. Und mein Einstieg in die Politik hat eben auch, neben vielen anderen, mit den Ereignissen von 1989 zu tun. Und im Laufe eines nun schon langen politischen Lebens, das ich jedenfalls in Staatsämtern, das sich jedenfalls in Staatsämtern dem Ende zuneigt, war es genau diese Erfahrung. Die Erfahrung von friedlicher Revolution, deutscher Einheit und europäischem Frieden. Die Erfahrung von Gestalten und Gelingen einer besseren Gesellschaft, die mir wir immer wieder Richtung und Orientierung gegeben hat. Momente des Mutes, Momente der Hoffnung, die dürfen wir nicht aus den Augen verlieren. Und deshalb spreche ich folgenden Satz, meine Damen und Herren, mit einigem Bedauern und auch mit einer gewissen Traurigkeit aus. Wir leben zurzeit nicht in jener Welt der Zuversicht und der Hoffnung, aus der wir über Jahrzehnte kamen. Viele von uns, und wahrlich nicht nur im Osten unseres Landes, zeigen sich in ihren Erwartungen enttäuscht. Die politische Realität bei uns zu Hause und in der Welt hat uns ihre harte und bittere Seite gezeigt. Bald 4 Jahrzehnte nach der deutschen Einheit, nach vielfachen, ich glaube, historisch beispiellosen Anstrengungen, Anstrengungen des Aufbauens und Erneuerns, erklären große Teile der Bürgerschaft ihr Misstrauen gegen die politische Ordnung der Bundesrepublik. Ich will nicht sagen, dass sie sich alle gegen die Demokratie an sich wenden. Aber um ehrlich zu sein, ich weiß es auch nicht. Ich halte jeden, der heute ein Wahlrecht genießt, das es in der Diktatur nicht gab, für berechtigt und mündig, selbst zu entscheiden. Jede Stimme zählt, jede Stimme ist ernst zu nehmen. Gerade deshalb können wir uns nicht um die Tatsache herumdrücken, dass ein Viertel und mehr mit ihrer Wahlentscheidung bekunden, dass sie sich von wichtigen Grundentscheidungen der Republik abwenden. Die Motive können individuell ganz unterschiedlich sein. Ich glaube, niemand kennt sie wirklich allesamt. Doch es bleibt eine Tatsache. Wähler, die zu den Extremen gehen, pochen laut auf die eigenen Rechte, während sie bereit sind, die Rechte anderer zur Disposition zu stellen. Und das alles wird begleitet durch eine unerträgliche politische Demagogie extremistischer Kräfte, die eine Lust an der Zerstörung ausleben, andere Menschen verhöhnen und bedrohen. Und das gefährdet eben nicht nur Freiheit und Demokratie. Meine Damen und Herren, deshalb sage ich es hier. Es gefährdet auch unsere innere Einheit. Und das dürfen wir nicht wollen. 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

Dennoch, wir müssen uns ohne Schonung fragen, was in den letzten 3,5 Jahrzehnten Regierungen in Bund und in Ländern versäumt haben, wenn sich so viele Menschen abwenden und Extremisten so viel Resonanz finden. Wir wissen längst, dass diese Erschütterung der Politik nicht auf eine Himmelsrichtung beschränkt ist. Wir wissen, sie ist ostdeutsch, ebenso wie westdeutsch. Sie betrifft uns alle. Wenn so viele Wähler in ostdeutschen Ländern zu politischen Extremisten gegangen sind, so sollten wir eins über die hohen Prozentzahlen nicht vergessen. Die in absoluten Zahlen meisten Wählerstimmen könnten Extremisten nach Umfragen in westdeutschen Ländern finden. Was also ist versäumt worden? Tiefe ökonomische Brüche, Andreas Bovenschulte hat darauf hingewiesen, hinterlassen immer Verluste, Gewinner und Verlierer. Es war und bleibt dringend notwendig, niemanden, der strauchelt, den Respekt zu verweigern, sondern politisch einzugreifen, um ein würdiges Leben zu sichern, Arbeitslosigkeit nicht hinzunehmen, sondern das Menschenmögliche zu tun, um neue Beschäftigung mit eigenem Einkommen zu ermöglichen. Vielleicht haben wir es zu wenig getan, vielleicht zu wenig beherzt, vielleicht zu spät, aber eins ist sicher. Menschen wollen nicht nur passive Unterstützungsempfänger sein. Sie haben etwas zu geben, zu leisten, wollen in allen Bereichen, nicht nur in der Politik, auch in Wirtschaft, Wissenschaft, Medien, wollen dort eine Stimme haben, mitgestalten, und zwar auf Augenhöhe in einflussreicher Position mitentscheiden. Deshalb, meine Damen und Herren, ist die geringe Repräsentation ostdeutscher Biografien in solchen Positionen kein Ruhmesblatt. Auch im 4. Jahrzehnt der Einheit wiegt dieser Mangel schwer. Aber das zu ändern, dafür ist es nicht zu spät, meine Damen und Herren, tun wir es.

trotzdem bei manchen was zu tun bleibt. Wir haben auf vielen Feldern tatsächlich doch unendlich viel erreicht. Wir haben in Wahrheit mehr getan als andere sogenannte Transformationsländer in Europa. Der Gesamtstaat hat mehr Mittel als je zuvor in der deutschen Geschichte dafür mobilisiert, die Lebensverhältnisse anzugleichen. Und das bei allem Gefeilsche und Gegrummel doch aus der tiefen Überzeugung heraus, dass wir die Einheit wollen, dass wir ein Bund sind, eine einige Bundesrepublik, in der alle füreinander einstehen. Und erinnern wir uns richtig. Die Geschichte wäre aus meiner Sicht falsch erzählt, wenn in der Geschichte der 36 Jahre nur Gegensätze vorkämen. Wir haben doch, es war anders, wir haben doch gemeinsam aufgebaut. Menschen haben einander geholfen. Sie haben verdammt viel Solidarität bewiesen. Und deshalb sage ich gegen diejenigen, die uns jetzt wieder auseinandertreiben wollen. Wir sind gegen neue Mauern in unseren Köpfen. Wir sind einander nicht fremd. Wir gehören zusammen und wir bleiben zusammen.

Meine Damen und Herren, liebe Gäste, ich will nicht schönreden. Ja, Selbstkritik und Nachdenklichkeit muss es geben. Wir haben damit nach meiner Erinnerung wahrlich nicht gespart. Wir haben einander nichts erspart in vielen Debatten. Wir sind die Schärfe der Auseinandersetzungen gewohnt und können sie aushalten. Das ja. Aber eine besinnungslose Diffamierung der Bundesrepublik, des wiedervereinigten demokratischen Staates, ist eine Propagandalüge des Extremismus. Und diesen Stolz verdient unser Land, dass wir uns das nicht gefallen lassen, weder von äußeren Mächten, die uns spalten und schwächen wollen, noch von Extremisten im Inneren, die unsere Demokratie verhöhnen. Von beiden nicht.

Eins nur am Rande. Ich bin vor einem halben Jahr 70 geworden. Darf Ihnen sagen, viele Vorteile hat das Alter nicht, aber einen doch. Die Wegstrecke, die man überblickt, ist länger mit all ihren Unebenheiten und Hindernissen. Die Bundesrepublik, die Bonner ebenso wie die Berliner Republik, war nach dieser meiner Erinnerung stets eine Republik des demokratischen Streits. Die Rechte des Einzelnen, die das Grundgesetz verbrieft, wurden oft in der politischen Realität erst wirklich errungen. Alle Regierungen trafen auf harte Kritik der parlamentarischen Opposition, auf kritische Zeitungen, Rundfunkberichte, auf leidenschaftliche Demonstrationen auf Straßen und Plätzen. Die Gesellschaft im Zuge der vielen Jahre nach dem Krieg reifte erst langsam zu einem eigenen politischen Faktor. Sie formte soziale Bewegungen aus, die sich für Pressefreiheit, Arbeitnehmerrechte, Bildungschancen, Gleichberechtigung, Frieden, Umweltschutz einsetzen. Zu keinem Zeitpunkt, das will ich sagen, war die Bundesrepublik ein starres oder gar stummes Gemeinwesen. Aber bevor das Internet die Vorherrschaft übernommen hat, wussten Medien zu unterscheiden, ob jemand aus Millionen von Wählerstimmen ein Mandat ableiten kann oder ob er individuellen Frust zum Ausdruck bringt. Man wusste zu unterscheiden, ob jemand mit ausgewiesener Expertise über sein Fachgebiet aufklärt oder ob er Hörensagen, Mythenglaube, Verschwörungsfantasien fantasiert. Letzteres, Verschwörungsfantasien, das war in den Bahnhofsbuchhandlungen, die ich sehr schätze, damals noch in die hinteren Ecken verbannt. Und das hat sich verändert. Die pausenlose Allgegenwart, Atemlosigkeit, Aufdringlichkeit, das unterschiedslose Nebeneinander aller möglichen Botschaften, die avancierte Aufmachung der absurdesten Idiotien, die schrille Emotionalisierung, auch die Verwirrung, ob ein Mensch oder eine Maschine schreibt, ob ein Bürger ein Bot postet, das verdammt nochmal ist kein Gütezeichen des demokratischen Streits mehr. Mit Streitkultur hat das nichts mehr zu tun. Streitkultur, meine Damen und Herren, müssen wir uns wieder zurückholen, um der Demokratie willen.

Friedlichen Republik damals die Bühne bereiteten, in der Extremisten mit einem Trommelfeuer von fanatischen Hetzreden zuerst die politische Kultur und dann die demokratischen Institutionen zerstörten. Was ich sagen will mit diesem Rückgriff, die Diskreditierung demokratischer Verfahren, die Radikalisierung der Öffentlichkeit, wie wir sie erleben, die Diffamierung des Kompromisses, all das muss doch eine Warnung sein. Sie wird immer anders sein, aber ob die Berliner der Weimarer Republik ähnlicher wird, diese Frage ist noch nicht entschieden. Aber wir haben es in der Hand. Es liegt an uns zu bewahren, was wichtig bleibt. Lassen wir uns nicht hineintreiben in die politische Hysterie, in die Maßlosigkeit der Beschimpfung von Bürgermeistern und Abgeordneten, in die hemmungslose Lust an der Zerstörung. Und meine Damen und Herren, lassen wir nicht zu, dass wieder in Deutschland antijüdische Stimmungen um sich greifen, dass Jüdinnen und Juden um ihre Sicherheit fürchten und an Auswanderung denken. Lassen wir all das nicht zu.

Und lassen wir uns auch nicht lähmen durch die ganz bewusst fabrizierten Zerrbilder unseres Landes, fabriziert durch die Trolle des Kreml, durch deutsche Rechtsextremisten oder auch durch linksautoritäre Irrlichter, geflutet ins Netz durch wirklich gewissenlose Internetoligarchen, Oligarchen, deren privater Reichtum und deren Geldeinfluss auf die Politik doch in Wahrheit alle bisher bekannten Grenzen sprengt. Behaupten wir uns gegen diese Flut der Manipulation und der Lügen, und ich bin sicher, wir können das. Unsere Demokratie steht nicht zum Verkauf. Sie liefert sich ihren Feinden nicht aus. Wir sind stärker als die Niedertracht. Wir sind stolz auf unseren Rechtsstaat. Wir halten zusammen, wenn wir verunglimpft werden. Wir stehen zusammen, wenn wir bedroht werden. Wir schützen, erneuern und verbessern unsere freiheitliche Ordnung. Unser Deutschland ist ein gutes Land. Sorgen wir dafür, dass es so bleibt.

Nun gab es im Vorfeld zum Tag der deutschen Einheit, gab es wie bestellt, die meisten haben es gelesen, eine neue Ost-West-Debatte. Da kommt von den einen der Vorwurf der angeblich ostdeutschen Undankbarkeit, von den anderen der Vorwurf der angeblich westdeutschen Arroganz. Ich habe das gelesen und finde, wenig daran ist neu. Neu allerdings ist, dass jede der beiden Positionen als Begründung für die in Deutschland erstarkenden rechtsextremistischen, nein, extremistischen Kräfte ausgegeben wird. Ich halte es offen gestanden für eine etwas kurzfristige und kurzsichtige nationale Nabelschau und deshalb auch für falsch. Die bittere politische Unzufriedenheit der jüngsten Zeit vor allem mit unseren innerdeutschen Befindlichkeiten zu erklären. Ich glaube, dass das nicht stimmt. Die Art von Extremismus, wenn man genauer hinschaut und etwas über die deutschen Grenzen, die Art von Extremismus und Wutwählern, mit denen wir es zu tun haben, ist in vielen entwickelten Industrieländern Europas und Nordamerikas zu sehen. Überall gibt es, oft länger als schon bei uns, starke nationalistische Kräfte, die Regierungsbildungen immer schwerer und Europa immer schwächer machen. Der Siegeszug der wirtschaftlichen Globalisierung hat nicht nur Reichtum, sondern hat auch Verluste gebracht, Verlierer hinterlassen. Ja, er hat großen Wohlstand ermöglicht. Er tut das immer noch. Und Länder wie wir brauchen den offenen Welthandel. Und doch merken auch wir irgendwann,

und irgendwie hat sich der Wind gedreht. Die neue Realität, eine Realität, der zufolge wir nicht mehr automatisch jedenfalls Platzhirsche auf den Märkten sind, sondern alles sehr anstrengend geworden ist, diese Realität macht uns offenbar zu schaffen. Der relative Verlust von Marktanteilen an dynamisch wachsende Konkurrenten betrifft die westlichen Industriegesellschaften insgesamt. Und allesamt sind sie von Unsicherheiten und Statusängsten betroffen, die bis in die bürgerliche Mitte hineinreichen. Regionen der Deindustrialisierung, prekär lebende Milieus, schlecht ausgebildete soziale Gruppen, all das ist besonders betroffen. Doch es muss gar nicht die harte Abstiegserfahrung sein, es reicht die Befürchtung, dass das Geld bald nicht mehr so reichlich da sein könnte, dass der erreichte Wohlstand nicht auf demselben Niveau zu halten ist, dass es den Kindern und Enkeln nicht sicher genauso gehen wird wie uns, dass alle persönlichen Anstrengungen nichts ausrichten können. Dies gepaart mit der Sorge von zu starker Migration, vor der Konkurrenz um Arbeit und Wohnraum, das schafft offenbar eine kritische Masse an Vertrauensverlust und die Bereitschaft, populistische Parteien zu wählen, bei manchen neue Führer herbeizuwünschen. Für uns Deutsche sind diese Entwicklungen noch einmal gravierender als in anderen europäischen Ländern. Denn wir haben eine Vergangenheit, die anderen Europäern den Schrecken in die Glieder fahren lässt. Wir sollten diese Tatsache nicht unterschätzen. Auch mehr als 80 Jahre nach der Befreiung vom nationalsozialistischen Regime wird uns historische Ignoranz nicht verziehen. Wer Deutschland in diesen Tagen, und das tun viele, im Ausland vertritt, wer Polen besucht, Frankreich, andere Länder, der muss Fragen beantworten, die wir in den letzten Jahren nicht hatten. Ein neuer deutscher Nationalismus weckt die Geister der Vergangenheit und schlimmste Befürchtungen bei unseren Nachbarn. Und deshalb sage ich, nie wieder wollen wir zu solchen Befürchtungen Anlass geben, meine Damen und Herren.

Liebe Gäste, kein politisches Amt bleibt unberührt von diesen Entwicklungen. Niemand steht außerhalb der alles entscheidenden politischen Auseinandersetzung, auch nicht der Bundespräsident. 20-mal in 5 Jahren habe ich den Amtssitz des Staatsoberhauptes für mehrere Tage in kleinere und mittelgroße deutsche Städte verlegt. Ich habe das getan, um besondere Nähe zu Bürgern und Bürgerinnen, das direkte politische Gespräch zu suchen und zu führen. Das war wertvoll, auch für mich. Das Staatsoberhaupt, ja, muss Brücken bauen zwischen sozialen Gegensätzen, zwischen Kulturen, Religionen, Regionen, Lebenswelten und Mentalitäten. Es muss auch zwischen den politischen Lagern einer Demokratie vermitteln. Dieses Amt muss alles stärken, was uns verbindet, auch den Rechtsstaat, Menschenrechte, die demokratischen Verfahren und nicht zuletzt die Menschen, die für all das einstehen. Aber, meine Damen und Herren, eine Brücke zwischen dem Recht und der Rechtsverachtung, zwischen dem Bemühen um Wahrheit und der Bereitschaft zur Lüge, zwischen dem Argument und der Demagogie, zwischen innerem Frieden und der Aufhetzung zur Gewalt. Eine solche Brücke trägt nicht. Die führt ins Nirgendwo der Beliebigkeit. Und ginge unsere Gesellschaft diesen Weg, sie würde in den Abgrund rutschen. Da darf sich niemand in politischer Verantwortung wegducken. Da ist Haltung gefragt. Wir dürfen die Menschen niemals im Stich lassen, die für Recht und Demokratie einstehen. Und das, meine Damen und Herren, ist die große Mehrheit in unserem Lande.

Als ich Student war, da gab es diesen Slogan leichthin dahingerufen. Viele kennen ihn aus dem Lied von Tonsteine Scherben, macht kaputt, was euch kaputt macht. Und gemeint war das sogenannte System. Heute begegnet mir der Slogan aus dem Mund von Rechtspopulisten. In den USA heißt es zum Beispiel, smash what is already broken. Man überbietet sich mit Fantasien der politischen Disruption. Ich finde, ein weiterer Begriff aus dem Wörterbuch der Antidemokraten. Es ist ein Teufelskreis. Populistische Parteien aller Couleur destabilisieren die parlamentarische Demokratie. Die Bildung von stabilen Regierungen wird von Wahl zu Wahl schwerer. Das Regieren auch, denn Populisten und Extremisten sind als Aufpeitscher von Stimmungen allergisch gegen das Klein-Klein des Regierens, gegen pragmatische Lösungen, sind allergisch gegen Kompromisse. Und das geschieht alles in einer Zeit, in der wir überlegte, stetige, professionelle, durchhaltefähige Regierungspolitik dringender brauchen denn je. Auch, meine Damen und Herren, um die tieferen ökonomischen, sozialen Ursachen der Verunsicherung erfolgreich zu bearbeiten. Diesen Teufelskreis, von dem ich spreche, zu durchbrechen, daran entscheidet sich nicht nur bei uns, sondern im gesamten Westen die Zukunft der liberalen Demokratie. Nur bei uns. Ich bin fest davon überzeugt, dass uns das in Deutschland gelingen wird. Meine Damen und Herren, ich habe vorhin gesagt, dass das Alter keinen großen Vorteil hat, außer der geronnenen Erfahrung, auf die man zurückgreifen kann. Dazu gehört auch die Erfahrung, dass Krise kein Schicksal ist und dass die gegenwärtige, wirklich tiefgreifende Krise nicht die erste in der Republik ist, die wir zu bestehen haben. In meiner politischen Zeit gab es, das sage ich jetzt ohne jeden Anspruch auf Vollständigkeit, die atomare Hochrüstung während des Kalten Krieges, Tote an der Berliner Mauer, die gesellschaftliche Zerreißprobe um die Atomkraft, den Albtraum von Tschernobyl hat Herr Bovenschulte schon erwähnt, die Existenzkrise der Kohle- und Stahlindustrie, den Konkurrenzschock haben die meisten schon vergessen, der japanischen Industrie, die hohe Asylzuwanderung in den frühen 90er Jahren, Weltfinanzkrise nach 2008 und scheinbar wie eine unabänderliche Schicksalsmacht bleiernde Massenarbeitslosigkeit, von der nach der deutschen Einheit auf ihrem Höhepunkt weit mehr als 5 Millionen Menschen und jedes Jahr kamen 500.000 hinzu, betroffen waren. Eine Finanzierung von Arbeitslosigkeit, die alles zu gefährden drohte, was wir an sozialer Sicherung aufgebaut hatten. Also sorgenfreie Zeiten waren das nicht, aus denen wir kommen. Wir wissen nur im Rückblick, dass die Republik diese Bewährungsproben bestanden hat. Und wenn wir das feststellen, dann sollten wir auch festhalten, dass es Politiker und Politikerinnen ganz unterschiedlicher Parteien unserer parlamentarischen Demokratie waren, die sich mit Augenmaß, Ausdauer, Entschlossenheit bewährt haben. Und darin liegt doch eigentlich eine große Ermutigung für uns heute. Ich habe der heutigen Bundesregierung, den Abgeordneten des Bundestages, überhaupt keine ungebetenen Ratschläge zu geben. Ich kann mich noch gut erinnern, dass ich das als Mitglied der Bundesregierung auch nicht wollte, auch nicht erbeten habe und immer für etwas wohlfeil gehalten habe. Doch ich möchte eine Erfahrung gerne weitergeben bei dieser letzten Möglichkeit, am 3. Oktober zu reden. Ich möchte eine Erfahrung weitergeben und das ist die, dass ich jedenfalls festgestellt habe, dass Festgefahrenes immer auflösbar ist, Gegensätze vermittelbar sind, dass große Problemkomplexe ja erst mit dem ersten, zweiten und dritten Schritt bearbeitbar sind und nach kleiner werden. Und ich möchte daran erinnern, dass wir auch schon einmal vor 30 Jahren unter erheblichen gesellschaftlichen Kontroversen Zuwanderung beschränkt haben, ohne dass sofort anschließend ein grundlegender Stimmungswandel
im ganzen Land feststellbar gewesen wäre. Das war erst erreicht, als nach politischen Reformen die Wirtschaft ansprang und Arbeitslosigkeit zurückging. Sehe ich auf unsere heutige Lage, erkenne ich Ähnlichkeiten. Die Debatte über Migration hat unsere Gesellschaft wie nichts anderes aufgewühlt, ja. Inzwischen ist die Fluchtzuwanderung auf dem niedrigsten Stand seit 15 Jahren, wie zu lesen war. An der Unzufriedenheit mit der Politik hat das auf der Oberfläche noch nichts geändert. Und deshalb könnte vieles dafür sprechen, dass es zu einer wirklichen Trendwende nicht nur im öffentlichen Stimmungsbild, sondern im Selbstvertrauen erst dann kommt, wenn die Sorge um die eigene Zukunft und die der Kinder geringer wird, wenn die Menschen das Leben für wieder bezahlbar halten, wenn der soziale Aufstieg für die, die sich anstrengen, tatsächlich offen steht. Und das wird nur gelingen, wenn auch eine Trendwende in der Wirtschaft erreicht ist. Wettbewerbsfähigkeit, Investitionen, Wachstum, Arbeit. Das ist erforderlich, damit Deutschland Tritt fasst und nicht nur Deutschland. Das hilft auch Europa, verschafft uns Respekt in der Welt, ermöglicht soziale Sicherheit und gesellschaftliche Stabilität. Und deshalb sage ich allen Untergangsszenarien zum Trotz, die wir jeden Tag lesen können, warum sollten wir heute nicht schaffen, was wir in der Republik schon mehrfach geschafft haben? Ich will offen sein. Damals wie heute, der Schlüssel ist der politische Wille, eingefahrene Routinen zu verlassen. Wir können neues Wachstum, das ist meine Überzeugung, wir können neues Wachstum nicht gewinnen, wenn alles so bleibt, wie es ist. Natürlich weiß ich auch, das bereitet Sorge. Und Sorge ist oft genug berechtigt, Ängste nicht. Ängste sind lähmend und verbreiten Resignation. Sorge stiftet dazu an, rechtzeitig die Ärmel aufzukrempeln, was zu wagen. Reformen sind immer ein Wagnis. Aber wir gehen das doch ein, dieses Wagnis, um der Hoffnung willen, unser Schicksal in die eigenen Hände nehmen zu können. Das ist meine Erfahrung in der Politik. Wo das Ziel stimmt, muss man Kurs halten. Das wird sich auszahlen, wenn auch mit Verzögerung. Deutschland wird sicherer sein und stärker. Wir werden mehr Kraft haben für Solidarität und Zusammenhalt. Ich sage also, bleibt entschlossen, gerade jetzt, wenn uns der Wind ins Gesicht weht. Wir haben viel zu verlieren, aber wir haben noch mehr zu gewinnen. Habt Mut zur Erneuerung.

Liebe Gäste, vieles ist ähnlich wie in früheren Krisenzeiten. Manches und Wichtiges ist grundlegend anders. Ich gebe zu, dass deutsche Reformpolitik vor 25 Jahren, so schwierig sie innenpolitisch war, damals auf ein großes Maß an außenpolitischer Berechenbarkeit setzen konnte. Um die Jahrtausendwende gab es keinen Angriffskrieg in Europa wie den heutigen durch Russland. Es gab keine akute Gefährdung unserer Energieversorgung. Es gab keinen Bruch in den Handelsbeziehungen durch amerikanische Zollkriege, keine Ausfuhrsperren. Es gab keine staatsfinanzierten Überkapazitäten durch China. Es gab keine blockierten Schifffahrtsrouten. Gerade weil ich die Außenpolitik ein bisschen kenne, sehe ich mit Demut auf die heutigen geopolitischen Krisen. Die wiegen schwer. Sie machen unser Leben, unseren Frieden in Europa so unsicher wie seit dem Kalten Krieg nicht mehr. Sie haben Deutschlands globale Stellung geschwächt, unseren Einfluss reduziert. Und die Menschen in unserem Lande spüren das, glaube ich. Immer wieder höre ich in meinen Gesprächen im ganzen Land und ganz besonders in Ostdeutschland, wie groß die Sorge um den Frieden ist, um das Miteinander in einer Welt, in der unsere Kinder und Enkel leben werden. Auch diese Fragen verlangen nach Antworten, Antworten, die weiß Gott nicht einfach sind. Eines ist gewiss, wir dürfen unter keinen Drohungen einknicken. Unter Drohungen wankt man nicht. Wir sollten die Ukraine in ihrem Abwehrkampf stetig und fest unterstützen. Und so sehr wir der größte Unterstützer der Ukraine sind, so sehr sollten wir auch unsere politische Rolle geltend machen, um zukünftigen Bedingungen für Frieden und Sicherheit in Europa, um diese Bedingungen selbst zu beeinflussen. Und es ist gut, dass unsere Bundeswehr an Stärke gewinnt. Und zwar Stärke nicht nur in Budgets und Ausrüstung, sondern auch in der Anerkennung durch unsere Gesellschaft. Mit dem Respekt, den eine Armee der Demokratie tatsächlich verdient. Und ja, auch das gehört zur Erinnerung. Auch das ist zu bekennen, es war so. Die Bundesrepublik hat nach 1990, als uns die Rückkehr des Krieges mitten in Europa kaum noch mehr denkbar erschien, die militärische Seite der außenpolitischen Gleichung unterschätzt. Das ist so. Wir sollten nur heute nicht den umgekehrten Fehler machen und die Diplomatie geringschätzen oder gar verächtlich machen. Diplomatie ist nicht naiv, sie ist auch nicht der lahme Arm der Sicherheitspolitik. Es ist an der Zeit, finde ich, dass wir eine erwachsene Haltung zum Verhältnis von militärischer Stärke und diplomatischer Klugheit entwickeln. Eine, wie sie in allen anderen Ländern völlig selbstverständlich ist, nämlich, dass das eine, die militärische Stärke, ohne das andere, die diplomatische Klugheit, nicht auskommt. Wir werden immer beides brauchen. Verbiegen wir uns also nicht. Passen wir uns nicht an einen Zeitgeist der Rücksichtslosigkeit an, der von weit Ost und weit West herüberweht, sondern machen wir den Rücken gerade für ein starkes und vereintes Europa, für Völkerrecht und die Zusammenarbeit zwischen den Nationen. Die Welt braucht Recht und Regeln, ja vielleicht auch ein paar neue Regeln, aber Regellosigkeit, meine Damen und Herren, Regellosigkeit führt ins Verderben. Dagegen müssen und dagegen werden wir mit aller Kraft ankämpfen.

Liebe Gäste, in meinem politischen Leben schließt sich der Bogen, der 1989 seinen Anfang nahm. Ich sehe auf die Jahre ohne Verklärung. Wer sich die Politik zum Beruf wählt, muss realistisch bleiben. Meine Erwartungen waren größer als das, was Realität geworden ist. Erwartungen vor allem an den Fortschritt der liberalen Demokratie und an die Geltung der unbestreitbaren Vernunft der internationalen Zusammenarbeit. Wir haben Rückschläge erlebt, die bitter sind. Ich will es offen sagen, ich war nicht darauf gefasst, als demokratischer Politiker sogar noch die rechtsstaatliche Demokratie selbst, unseren Pluralismus und die Grundrechte unserer Verfassung verteidigen zu müssen. Darauf war ich nicht gefasst. Ich habe gedacht, alle hätten die Lektion aus der Geschichte gelernt und muss sehen, wie Parteigänger des Rechtsextremismus heute das Andenken an die Opfer des Holocaust manche relativieren, manche auch ausradieren wollen. Ich habe unsere Demokratie für gesichert gehalten und muss erfahren, dass sie jedenfalls neu angefochten wird. Ja, und deshalb, es geht in Zukunft um die Selbstbehauptung der Demokratie. Wir können uns an niemanden mehr anlehnen. Wir können uns nicht anlehnen an denjenigen, der als wohlwollender, mächtiger Freund für uns unsere Freiheit sichert. Das müssen wir selbst tun. Wir dürfen uns nicht dem bequemen Fatalismus überlassen, dass sowieso alles immer schlimmer wird und wir nichts dagegen ausrichten können. Wir müssen uns einsetzen für das, was wirklich wichtig bleibt. Und es gibt vieles, das unser Land in den Augen anderer auszeichnet, das uns stark gemacht hat, für das wir respektiert werden. Ich will 3 historische Errungenschaften, Erfahrungen hervorheben, die es vorrangig zu bewahren und zu erneuern von großer Bedeutung ist. Erst die Institutionen unserer freiheitlichen Demokratie. Die Institutionen einer freiheitlichen Demokratie, die 1949 in Bonn aus der Taufe gehoben worden sind. Und als die Menschen in Ostdeutschland die Unterdrückung abschüttelten, war diese freiheitliche Ordnung damals, so war mein Eindruck, doch von allen gewollt. Und diese Ordnung braucht Institutionen, in denen das Ringen um den richtigen Weg, um Kompromisse der Politik stattfindet. Ohne diese Institutionen und den Respekt, den sie brauchen, ist die repräsentative Demokratie nicht handlungsfähig. Dann zweitens der Mut und die Hoffnung von Leipzig. Der Mut und die Hoffnung, dass Unrecht überwunden werden kann. Sie haben uns Deutschen gezeigt, wie wir selbst mit eigenen Kräften die Freiheit erreichen können, ohne unsere Nachbarn in Europa zu bedrängen und zu ängstigen. Die erste friedliche demokratische Revolution der deutschen Geschichte kann uns doch die Zuversicht geben und das Selbstbewusstsein, das wir jetzt brauchen. Sie führt uns vor Augen, Geschichte ist weder Schicksal noch Flucht, erst recht kein Gefängnis. Sie liegt offen in unseren Händen. Es hängt an uns, was wir daraus machen. Und schließlich und drittens die Kraft zur Erneuerung. Wir haben so vieles, was kaputt war, neu aufgebaut. Wir haben Überkommenes erneuert. Wir haben Massenarbeitslosigkeit besiegt. Wir haben eine vielerorts schwer belastete Umwelt genesen lassen. Wir haben Einwanderer aufgenommen, die unser Land mit aufgebaut, ihr Schicksal mit dem unsrigen verbunden haben. Deutschland ist ihr Heimatland. Und wir haben Europa immer wieder und immer weiter vorangebracht. Wir haben Europas Einheit durch stürmische Krisen gesteuert und dabei gelernt, wir können mehr sein als nur Schönwetter-Europäer. Gestritten haben wir immer, wie Demokraten eben streiten. Aber es hat uns nicht daran gehindert, zu handeln, als Handeln notwendig war. Nur stolz auf all das zu sein, das müssen wir offenbar noch lernen. Und deshalb sage ich, Kleinmut ist falsch. Kleinmut macht uns klein, kleiner als wir sind. Wir sind so viel stärker, als wir glauben. Deshalb lasst uns nicht schlecht reden, was uns ausmacht. Nicht zerreden,
wo sich Besserung schon zeigt. Wir haben allen Grund dazu, meine Damen und Herren, mit wirklich Selbstvertrauen in die Zukunft zu schauen. Ich habe es, Sie hoffentlich auch.

0: Die Herausforderungen der modernen Welt sind groß, aber sie anzunehmen, das ist unsere Aufgabe, dem dürfen wir uns nicht entziehen. Denn wir wollen erreichten Wohlstand in der Zukunft nicht nur verwalten, sondern wir wollen Wohlstand neu gewinnen. Wir wollen ihn nachhaltiger, stabiler und ja, wir wollen ihn auch gerechter. Wir wollen das, was meine Generation an Freiheit, Demokratie und sozialer Sicherheit erfahren durfte, wir wollen all das an die nächste Generation weiterreichen. Das ist unsere Pflicht. Und ich finde, unsere Kinder haben einen Anspruch darauf. Und ganz zum Schluss, in diesen Wochen sondieren die politischen Parteien und im Januar entscheidet die Bundesversammlung, wer das Amt des Staatsoberhauptes der Bundesrepublik übernimmt. Das ist kein Amt, das auf die leichte Schulter zu nehmen. Es wird in den kommenden schwierigen Jahren anstrengend bleiben, den Zusammenhalt der Gesellschaft zu fördern, die Einheit unseres Landes zu wahren. Anstrengender und fordernder als in der Vergangenheit. Doch auf eines darf die künftige Präsidentschaft vertrauen. Millionen Bürgerinnen und Bürger in allen Regionen unseres Landes wollen, dass wir ein freundliches, ein hilfsbereites und lebenswertes Land sind. Diesen Menschen möglichst oft direkt und ohne digitale Umwege zu begegnen, nicht nur Klicks auszutauschen, sondern sich die Hand zu reichen, den Mutigen und Hoffnungsvollen Aufmerksamkeit zu geben und sie zu bestärken. Das, meine Damen und Herren, ist die Anstrengung und Leidenschaft aller wert, die sich Politik zur Aufgabe gemacht haben. Heute, vor 36 Jahren, gelang es, das geteilte Deutschland zu vereinen. Die Gewaltherrschaft hat ihre Macht verloren. Die Diktatur war zurückgewichen. Die Demokratie, die uns so zerbrechlich erscheint, hatte mit der zwanglosen Anziehungskraft freier Gesellschaften, hatte sich durchgesetzt. Sie versprach Wohlstand, aber nicht minder Rechtsstaatlichkeit, Würde für jeden und ein ganzes Stück mehr Wahrhaftigkeit in der Politik. Erinnern wir uns daran und verlassen wir für einen Augenblick die Verschanzungen unseres täglichen Missmuts. Geben wir heute zum Tag der Deutschen Einheit den Empfindungen Raum, die uns in jenem historischen Moment alle miteinander so sehr bewegt haben. Mut und Hoffnung sind nicht vergessen, im Gegenteil. Sie sind Quelle von Kraft und können das auch heute sein. Wir werden uns, davon bin ich überzeugt, wir werden uns in einer unruhigen Welt behaupten. Unser Deutschland ist ein gutes Land. Schaffen wir ein noch besseres. Vielen Dank.
1: 52 Minuten lang Rede. Bundespräsident Frank-Walter Steinmeier schilderte zum einen die aktuellen Bedrohungen, die Demokratie in Deutschland gefährden von innen und von außen und kriegt jetzt Standing Ovations vom Festaktpublikum in der Glocke im Konzerthaus in Bremen zum Tag der Deutschen Einheit. Und für uns wird es leider Zeit, Tschüss zu sagen. Er hat ein bisschen überzogen, der Bundespräsident. Deswegen müssen wir früher aus dem Programm rausgehen. Ich freue mich sehr, dass Sie uns verfolgt haben hier zum Tag der Deutschen Einheit. Unter dem Motto Viele Stärken, ein Land richtet Bremen noch bis morgen Abend die Einheitsfeier mit einem Bürgerfest aus. 450.000 Besucherinnen und Besucher werden erwartet. Kommen Sie gern vorbei. Am Nachmittag heute erfolgt dann die symbolische Staffelübergabe für die Bundesratspräsidentschaft an Ministerpräsident Henrik Wüst aus Nordrhein-Westfalen. Mein Name ist Katharina Gulaikow. Auf bald.
2: Dankeschön an Katharina Gulaikow. Dankeschön an Radio Bremen. Die Kolleginnen und Kollegen von Radio Bremen haben uns diesen Festakt übertragen. Den Festakt zu 36 Jahren deutscher Einheit. Und genau gezählt ist das nun heute der 37.3. Oktober, der 37. Tag der Deutschen Einheit. Das war der Festakt aus Bremen, aus der Glocke, Ein Konzerthaus ist das in der Freien und Hansestadt Bremen. Und genau diese beiden Attribute, Frei und Hansestadt, werden ja besonders deutlich und mit hörbarem Stolz ausgesprochen. Wenn zum Beispiel Bremen Gastgeber sein darf, Gastgeber ist, so wie in diesem Jahr, die Bundesländer wechseln sich ja jährlich ab, dieses Jahr also Bremen. Diesen Festakt hat moderiert Katja Riemann. Hören wir da rein.
3: Ich frage mich, ob wir den Menschen, den DDR-Bürgerinnen und Bürgern, die es ja letztlich waren, die den Mauerfall bewirkten, genug gedankt haben. 1989 gab es eine friedliche Revolution, die ihresgleichen sucht. Ohne Blutvergießen, ohne Schüsse, ohne Prügeleien, sondern mit Blumen und Gesang und klugen Reden und friedlichem Protest. Sie waren mutig. Sie hatten Mut. Sie haben einfach immer weitergemacht. Ich kenne einige Leute, Freunde, die damals auf den Straßen waren und ich bewundere sie. Ich habe Respekt. Ich applaudiere ihnen. Gern und immer wieder. Und ich finde, wir sollten das zusammentun. Das geht an euch. In Berlin, Leipzig, wo auch immer ihr wart, auf den Straßen.
2: Die Schauspielerin Katja Riemann. Vor ihr saßen in der Glocke in Bremen in den ersten Reihen der Bundespräsident, die Bundestagspräsidentin, der Bundeskanzler, der Präsident des Bundesverfassungsgerichts, also protokollarisch die politische Führung der Bundesrepublik Deutschland. Etliche Ministerpräsidenten und Ministerpräsidentinnen waren übrigens auch da. Und damit sind wir jetzt um 13.32 Uhr, ohne es bisher besonders laut gesagt zu haben, in den Informationen am Mittag angekommen hier im Deutschlandfunk. Mein Name ist Thielko Gries, herzlich willkommen. Wir sind verabredet zum Gespräch mit Jürgen Kaube, einem der Herausgeber der Frankfurter Allgemeinen Zeitung. Er ist auch schon, wartet schon in der Leitung. Das werden wir gleich hören und wir wollen mal sehen, wie weit wir noch kommen in den nächsten 18 Minuten in dieser verkürzten Feiertagsausgabe der Informationen am Mittag. Zuerst einmal würde ich Ihnen noch gerne Andreas Bovenschulte zu Gehör bringen. Andreas Bovenschulte, Sozialdemokrat, Bürgermeister der Stadt Bremen. Der hieß die Gäste und alle, die an den Fernsehgeräten oder Radiogeräten zugehört haben, mit den folgenden Worten willkommen.
4: Unser Föderalismus setzt nicht darauf, dass überall dasselbe geschieht. Bayern muss nicht Bremen sein. Bremen muss nicht Sachsen sein. Und nicht jeder muss Labskaus als kulinarisches Vergnügen empfinden. Auch die Bremer Stadtmusikanten wussten bekanntlich etwas über die Kraft der Verschiedenheit. Esel, Hund, Katze und Hahn hatten unterschiedliche Fähigkeiten. Keiner von ihnen hätte es alleine geschafft. Gemeinsam machten sie sich auf den Weg. Und gerade ihre Unterschiedlichkeit wurde zu ihrer Stärke. Eine ausgearbeitete Theorie des Föderalismus war das wohl noch nicht, aber eine ziemlich gute Idee.
2: Andreas Bovenschulte, der Bürgermeister von Bremen. Und jetzt bei uns am Telefon Jürgen Kaube, einer der Herausgeber der Frankfurter Allgemeinen Zeitung, zuständig bei der FAZ für das Feuilleton. Herr Kaube, ich grüße Sie. Schönen guten Tag.
5: Hallo.
2: Haben Sie feierliche Gefühle?
5: Na, ein bisschen kommen solche Gefühle natürlich auf. Die Reden sind pathetisch. Die von Herrn Bovenschulte war ganz witzig. Das hat das Pathos ein bisschen herausgenommen. Aber die lange Rede von Herrn Steinmeier war natürlich von Pathos getragen, von dem Versuch, die Leute aufzurütteln, sie zum Kämpfen zu bewegen und mitzuteilen, dass das Land besser ist, als es geredet wird.
2: Ich habe einige O-Töne herausgeschnitten aus dieser Rede von Bundespräsident Steinmeier und da Sie gerade schon zu ihm hingeleitet haben, würde ich sagen, 33 Sekunden hören wir uns einmal zusammen eben an von Steinmeier. Gerne.
0: Wähler, die zu den Extremen gehen, pochen laut auf die eigenen Rechte, während sie bereit sind, die Rechte anderer zur Disposition zu stellen. Und das alles wird begleitet durch eine unerträgliche politische Demagogie extremistischer Kräfte, die eine Lust an der Zerstörung ausleben, andere Menschen verhöhnen und bedrohen. Und das gefährdet eben nicht nur Freiheit und Demokratie. Meine Damen und Herren, deshalb sage ich es hier, es gefährdet auch unsere innere Einheit. Und das dürfen wir nicht wollen.
2: Der Bundespräsident sagt also, Wähler, die politische Extreme wählten an der Wahl ohne die Gefährdeten die Einheit des Landes. Ist das Wählerbeschimpfung?
5: Ich weiß es nicht, denn im Grunde genommen gehört es ja zu dieser Demokratie, dass die Leute Parteien, die nicht verboten sind, wählen dürfen. Und interessanterweise sind ja die Parteien auf den extremen Positionen bislang noch nicht in Regierungsverantwortung gewesen. Viele sagen, das darf auch nicht geschehen, weil es droht maximales Unheil. Aber es hat halt auch den Nachteil, dass man gar nicht weiß, was die dann machen würden. Man sieht jetzt in Sachsen-Anhalt doch so eine gewisse Zögerlichkeit, die Regierung zu übernehmen seitens der AfD. Auch das finde ich ganz bemerkenswert. Also das ist ein bisschen das Dilemma. Und ich fürchte, wir sind natürlich nach dieser Rede, das ist mit Festakten so, das kann man ihnen nicht vorwerfen, sind wir auch wieder vor dem Festakt und in derselben Situation. Und wir werden die Themen weiter diskutieren, ob das jetzt um Wohnungsenteignungen in Berlin geht oder um nationalistische Bestrebungen der Kulturpolitik in Sachsen-Anhalt. Also da wird eine solche Rede nichts ändern. Aber sie hatte immerhin doch den Vorzug, nicht peinlich zu sein, wenn ich das mal sagen darf. Man hat ja doch oft schwache Erwartungen und ist schon zufrieden, wenn jemand das Pathos nicht übertreibt und ein bisschen, ja, ich hatte den Eindruck, in der Rede eigentlich auch sagt, die Leute sollen einmal aus diesem Zustand des Dauerschimpfens herauskommen. Denn das hat er unter anderem auch in Bezug auf neue Medien, soziale Medien, ja doch deutlich unterstrichen, dass wir in einer Situation leben, in der alle permanent einander beschimpfen. Mhm. Und das legt so ein, wie soll ich sagen, das legt so eine merkwürdige Stimmung über das Land und auch über die Politik, so eine gewisse Unversöhnlichkeit. Die anderen sind immer maximale Feinde, ob das jetzt der Kapitalismus ist oder die völkischen oder die Mainstream-Parteien. Jeder hat so maximale Feindschaften etabliert und mir schien die Rede ein bisschen dagegen anzusprechen.
2: Also Ihr erster Eindruck nach dieser Rede ist, dass das schon eine Rede mit einem solchen Gehalt ist, über den wir in den kommenden Tagen wohl noch reden und diskutieren können und sollten.
5: Insbesondere in Bezug auf diese Ost-West-Debatte. Mir passt eigentlich das Wort schon nicht, weil da wird so getan, als gäbe es zwei Blöcke. Und ich könnte aus eigener Erfahrung sagen, dass die Gemeinsamkeiten der Ostfriesen mit den Oberbayern sich doch auch in engen kulturellen Grenzen halten. Und Herr Bovenschulte hatte das mit diesem Lapskaus, mit dieser Anspielung auf dieses merkwürdige Gericht, ja so angedeutet. Man muss ja nicht Lapskaus essen in Stuttgart. Und so ist es ja sicherlich auch in dem sogenannten Osten. Was hat ein Vorpommer mit einem Sachsen zu tun? Außer einer gemeinsamen Vergangenheit durch die DDR-Herrschaft auf diesem Gebiet, die aber so allmählich, wenn man so will, ja auch so ausklingt. Die Folgen davon, die meisten sind ja schon gar nicht mehr geboren während dieser DDR-Herrschaft. Also auch das schien mir in Steinmeiers Rede insofern vorzukommen, als er eigentlich doch immer von dem Land gesprochen hat. Mhm. Und nicht von Sonderproblemen, die jetzt jeweils in einem Teil des Landes vorherrschen. Er hat sich ja auch gegen die Ost-West-Diskussion selber ein bisschen gewendet und gesagt, das ist im Grunde genommen ein bisschen fruchtlos.
2: Er hat gewarnt vor denen, die die Demokratie und die demokratischen Verfahren, die Kompromisssuche, die Konsenssuche verächtlich machten. Er hat von Demagogie gesprochen. Ist seine Diagnose und er hat nicht, also so habe ich ihn verstanden, er hat nicht so sehr von Ost und West in diesem Teil der Rede gesprochen. Ist seine Diagnose richtig, dass das eine Gefahr sei?
5: Ja, jedenfalls diese Unversöhnlichkeit, dass man maximale Forderungen aufstellt und wenn sie nicht erfüllt werden, dann das Ganze sozusagen ablehnt. Das ist ja sich auch ein Merkmal der Diskussion. Nochmal, das hat auch damit zu tun, dass es Parteien gibt, die bisher nur in der Opposition sind. Und in der Opposition ist es relativ leicht, manche würden vielleicht sogar sagen, es ist die Aufgabe der Opposition, unversöhnliche Haltungen einzunehmen. Man könnte sagen, Utopien aufzustellen. Ob das jetzt völkische Utopien sind oder sozialistische Utopien, spielt erstmal gar keine Rolle im ersten Schritt. Also der Kompromiss geht ja ein bisschen auch einher mit einer Bereitschaft, kleine Niederlagen zu akzeptieren. Mhm. Und nicht an jedem politischen Vorhaben eine Art Fußnote hinzuschreiben, die sagt, also wenn wir uns da nicht durchsetzen, ist das ein maximaler Schaden für das A, für das Land und B, für die eigene politische Position. Also ein bisschen, ich würde es fast provokativ sagen, ein bisschen Indifferenz gegenüber das, was letztlich am Ende beschlossen wird, dass man die Fähigkeit hat zu sagen, na gut, das war jetzt nicht meins, aber so ist das eben. Die Vorstellung, die Politik müsse immer meins sein, ist eine Groteske.
2: Der Bundespräsident hat so habe ich es verstanden, auch aufgerufen, die vor ihm Sitzenden zu reformen. Ich glaube, er sprach, also hat er nicht gesagt, aber er hat es, glaube ich, so formulieren wollen, zu einschneidenden Reformen. 32 Sekunden hören wir noch einmal, Herr Kaube, die das verdichtet wiedergeben.
0: Inzwischen ist die Fluchtzuwanderung auf dem niedrigsten Stand seit 15 Jahren, wie zu lesen war. An der Unzufriedenheit mit der Politik hat das auf der Oberfläche noch nichts geändert. Und deshalb könnte vieles dafür sprechen, dass es zu einer wirklichen Trendwende nicht nur im öffentlichen Stimmungsbild, sondern im Selbstvertrauen erst dann kommt, wenn die Sorge um die eigene Zukunft und die der Kinder geringer wird, wenn die Menschen das Leben für wieder bezahlbar halten, wenn der soziale Aufstieg für die, die sich anstrengen, tatsächlich offen steht.
2: Und so in dieser Tonlage ging es dann noch einige Absätze weiter. Geklatscht wurde da nicht sehr viel zwischendurch. Ist das die richtige Wortwahl, die richtige Tonlage für einen Bundespräsidenten in dieser Situation, in der wir sind?
5: Ich finde das nicht falsch. Er hat ja gesagt, die Wirtschaft muss in Gang kommen. Ich glaube, er sagt das als Sozialdemokrat natürlich auch, weil die Umverteilungsmasse natürlich davon abhängt, dass es überhaupt etwas zu verteilen gibt. Ja, das ist ja zum Beispiel, wenn das Rentensystem implodiert, dann haben auch diejenigen nichts davon, die jetzt fordern, es müsse weiter auf dem Niveau stabilisiert werden, auf dem es derzeit ist. Also das war ein bisschen dieser Text. Im Grunde genommen hatte das eine gewisse Nähe zu den Positionen, mit denen Friedrich Merz im Wahlkampf zunächst angetreten war, bevor er dann doch Migrationsfragen in den Vordergrund stellte. Also zu sagen, konzentrieren wir uns doch auf Gebiete, in denen von Seiten der Extreme auch nicht viel Angebote gemacht werden. Denn das ist ja nun einfach ein Tatbestand, dass wenn man sagt, wir sind an Umverteilung interessiert, wir sind am Wohlfahrtsstaat interessiert, um es so zu formulieren, dann müssten ja diese utopischen Parteien, ganz links und ganz rechts, durchführbare, pragmatische Angebote machen, was denn dafür zu tun sei. Und da ist ja nicht so viel. Und mir schien das ein bisschen diese Linie zu sein. Insofern hätte zumindest Herr Merz an der Stelle eigentlich applaudieren können.
2: Hat er, glaube ich, nicht. Das war nun der letzte 3. Oktober für Bundespräsident Steinmeier in diesem Amt. Im kommenden April wird ein neues Staatsoberhaupt oder eine Ober, wie sagt man, also entweder ein Mann oder eine Frau gewählt zum neuen Staatsoberhaupt. Ja. Möglicherweise wird im nächsten Jahr auch ein Ministerpräsident Siegmund von der AfD in den Reihen sitzen. Ist das jetzt eine Rede gewesen, mit der sich Steinmeier in das Redegedächtnis der Bundesrepublik eingeschrieben hat?
5: Das ist schwer, wer bestimmt das Redegedächtnis. Also da würde ich jetzt ungern eine Prognose abgeben. Aber vielleicht erinnert man sich an der einen oder anderen Stelle dann doch noch an das, was er eigentlich den Leuten mitgegeben hat. Sie sollen sich Sorgen machen. Das hat er ja dann doch an einer Stelle gesagt. Sie sollen nicht Angst haben, sondern Sorgen. Also etwas konkreter in die Zukunft blicken. Der Sinn der Zukunft ist ja, dass wir uns Sorgen machen. Aber sie sollen nicht verzweifeln und sie sollen nicht verbittern und sie sollen nicht auf absurde Weise versteifen in ihren politischen Ansichten. Das heißt ja Kompromissbereitschaft. Und im Grunde genommen würde ich ja sagen, ist selbst für einen Ministerpräsidenten Siegmund, wenn Sie den gerade aufrufen, ist selbst das ja eine denkbare Erwartung, dass solche Leute in der Pragmatik des politischen Handels ja irgendwann mal Straßen bauen müssen und Wohnungen beschaffen und vielleicht die Kriminalität reduzieren, was sie immer versprechen. Und dann wird man ja sehen, wie sie das machen und ob ihnen das gelingt oder ob es immer eine weitere Expansion von Brüssel ist schuld, Berlin ist schuld, die Welt ist schuld. Und wenn wir nicht ganz Europa in den Griff bekommen, dann sind wir auch nicht verantwortlich dafür, dass wir nichts ausrichten. Also ich hätte da immer noch ein gewisses Vertrauen in die Demokratie und auch in die Wähler, die sich ja auch nicht von denen alles bieten lassen werden.
2: Sagt Jürgen Kaube, Mitherausgeber der Frankfurter Allgemeinen Zeitung. Herr Kaube, haben Sie ganz herzlichen Dank für Ihre Zeit heute am Feiertagsmittag und Ihnen wünsche ich noch einen schönen Feiertag.
5: Vielen Dank, sehr gerne.
2: Danke auch. 13.45 Uhr, Sie hören den Deutschlandfunk mit den Informationen am Morgen und sozusagen einer ersten Analyse dessen, was beim Festakt zum Tag der Deutschen Einheit in Bremen heute gesagt wurde. Das alles ist natürlich nicht kontextlos, haben wir auch gerade mit hineingenommen in das Gespräch mit Jürgen Kaube. Natürlich spielt eine Rolle, in welcher politischen Situation wir uns befinden, welche Streits, welche Debatten geführt werden, auch ein bisschen heute weitergeführt werden. Wladimir Balzer berichtet uns aus unserem Hauptstadtstudio, dass auch heute am Tag der deutschen Einheit in der Regierungskoalition keine große Einheit herrscht.
6: In diesen turbulenten Tagen, die die schwarz-rote Koalition erlebt, mag der heutige Tag der deutschen Einheit ein kurzer Moment des Innehaltens gewesen sein, aber die Herausforderungen bleiben. In der nächsten Woche wartet der sogenannte Koalitionsausschuss, dieses informelle Gremium, in dem die Spitzen der Regierungsparteien zusammenkommen, um sich zu einigen. Die Streitpunkte reichen von Zuckersteuer über Rente bis hin zur Pflege- und zur Einkommenssteuer. Sogar der Bundespräsident soll sich laut Bericht des Spiegel persönlich eingeschaltet haben beim Thema Pflegereform und auf eine baldige Einigung gedrungen haben. Das Bild, das viele von dieser Regierung wahrnehmen, entspreche aber nicht der Wirklichkeit im Kabinett von Union und SPD. So sagt es jedenfalls der stellvertretende Regierungssprecher Sebastian Hille.
7: Sodass der Binnenblick in der Koalition sich durchaus unterscheidet von dem, was man in der Außenperspektive medial für einen Eindruck bekommen kann. Wir arbeiten intensiv zusammen, wir arbeiten aber gut und konstruktiv und auch verlässlich miteinander zum Wohle dieses Landes.
6: Beim Thema Zuckersteuer muss es aber offenbar einen Konflikt gegeben haben, der dazu führte, dass der Gesetzesentwurf aus dem SPD-geführten Finanzministerium vom Kanzleramt medienwirksam gestoppt wurde. Das Haus von Lars Klingbeil wollte offenbar die Zuckersteuer verschärfen und über das hinausgehen, was eine von der Regierung eingesetzte Expertenkommission vorgeschlagen hatte. Klingbeil wollte damit die Einnahmen erhöhen und den Druck auf die Getränkehersteller verstärken. Von 1 Milliarde Einnahmen pro Jahr ist die Rede. Aus der Union kommt aber weiter Widerstand. Man sieht zu hohe Belastungen für die Getränkeindustrie, denn die Steuer betrifft nur Zucker in Getränken. Die Zuckersteuer wird kommen, aber mit welchen konkreten Zahlen, das entscheidet sich erst in ein paar Tagen. Ein weiterer Streitpunkt ist weiter die Pflegereform. Ein erster Teil ist jetzt durchs Kabinett gegangen. Bundesgesundheitsminister Carsten Lindemann von der CDU meinte auf seinem Instagram-Kanal dies hier.
8: Ich freue mich über die Zustimmung. Zur Ehrlichkeit gehört aber, es gab viel mehr Kritik.
6: Die Kritik kam auch vom Koalitionspartner SPD. Der will, dass die privaten Pflegekassen einen Beitrag zur Finanzierung der gesetzlichen Kassen leisten. Und die SPD will einen Deckel für die Eigenbeteiligung bei den Pflegeheimkosten. Das wiederum lehnt die Union ab. Carsten Lindemann, wieder bei Instagram, warnt ebenso vor einer weiteren Erhöhung der Beiträge angesichts der Pflegefinanzierungskrise.
8: Jetzt haben wir die Situation, dass wir heute 6 Millionen Pflegebedürftige haben und vor 20 Jahren 2 Millionen, aber immer noch das gleiche System. Jetzt kann man sagen, ja, erhöht doch einfach die Beiträge, wird das Problem nicht lösen. Erstmal die strukturellen Probleme bleiben und du kannst einfach nicht für die Arbeitnehmer und Arbeitgeber immer einfach weiter die Beiträge erhöhen.
6: Geeinigt haben sich die Koalitionspartner nun zunächst auf mehr Geld für die Pflegeversicherung im kommenden Jahr und auf einen höheren Beitragszuschlag für Kinderlose. Eine grundsätzliche strukturelle Reform steht aber noch aus, soll im nächsten Jahr kommen, nach den Empfehlungen einer Expertenkommission. Und noch weitere Punkte beschäftigen die Koalition in diesen Tagen. Noch immer fehlt der Gesetzesentwurf zur Rente. Eigentlich sollten die Empfehlungen der Rentenkommission bis Dezember im Paket umgesetzt werden, etwa die Kopplung des Renteneintritts an die Lebenserwartung oder das Ende der abschlagsfreien Rente nach 45 Beitragsjahren. Aber gerade Letzteres will die SPD noch einmal neu verhandeln. Laut Medienberichten will die Union wiederum ihre Zustimmung zur Reform der Einkommenssteuer, die auch noch aussteht, davon abhängig machen, ob das für die Rente zuständige Ministerium von Bärbel Baas von der SPD sehr bald den Gesetzesentwurf für die Rentenreform vorlegt. Der Druck wird hier also weiter erhöht. Bei der Reform der Einkommenssteuer steht zwar bislang die Kabinettseinigung, aber das Parlament ist jetzt gefragt und die SPD ist bereit zu noch mehr Entlastung, erwartet aber wiederum Vorschläge zur Gegenfinanzierung durch die Union. Aus diesem Tag der deutschen Einheit geht aber noch ein weiteres Thema hervor. Die Nachfolge von Bundespräsident Frank-Walter Steinmeier, der eine seiner letzten großen Reden gehalten hat. In den nächsten Wochen wird sich die Koalition auf einen Namen einigen müssen. Die Ostbeauftragte der Bundesregierung, Elisabeth Kaiser von der SPD, macht aber schon mal einen Vorschlag, ohne konkrete Namen zu nennen. Es sollte eine Frau werden, sagt sie, und zwar eine Frau aus dem Osten.
2: Debatte und Diskussion am Tag der Deutschen Einheit über politische Themen, die uns ab morgen sicherlich weiter beschäftigen werden. Wladimir Balzer war das uns in unserem Hauptstadtstudio. Das war unsere extra und verkürzte Ausgabe der Informationen am Feiertagsmittag. Mein Name ist Thilko Gries. Danke herzlich fürs Zuhören. Ich wünsche Ihnen einen schönen Tag. Bis bald.
9: Uhr 13:50, der Deutschlandfunk mit der internationalen Presseschau. Themen sind heute unter anderem die Schülerproteste in Frankreich, die fehlgeschlagene Hinrichtung in den USA, die in einem Monat anstehenden Zwischenwahlen in den USA und die Wahlniederlagen der CDU. Die Neue Zürcher Zeitung meint, dass die CDU trotz sinkender Umfragewerte die Wahl habe. Sie kann sich an die SPD klammern oder, wenn auch das nicht mehr reicht, an ein Bündnis mit 3 oder 4 Parteien. Alles wird immer beliebiger. So sichert sie vorläufig die Macht, geht ihrem Niedergang aber umso gewisser entgegen. Oder die Union entsorgt die Denkverbote. Sie bestimmt zunächst ihre politischen Anliegen und sucht sich dann die passenden Partner. Inhalte first, Bündnisse later. Der Wahlausgang im Land Berlin bietet die Möglichkeit eines Befreiungsschlags. Sollen doch SPD und Grüne eine Regierung unter der Führung der Linkspartei bilden. Wenn eine Koalition mit einer Partei möglich sein soll, die voller Antisemiten ist, die Beziehungen zur organisierten Kriminalität unterhält und sich mit Unterstützern des arabischen Terrorismus umgibt, dann ist in Deutschland jede Koalition möglich, auch eine mit der AfD. Die Brandmauerdebatte erledigt sich von selbst, glaubt die Schweizer NZZ. Die US-amerikanische Todeskandidatin Pike schwebt nach ihrer fehlgeschlagenen Exekution weiter in Lebensgefahr. Die österreichische Zeitung Der Standard äußert sich empört. Es ist dieses moralisch-ethische Niemandsland, in dem die Nadel eines jeden Kompasses für Menschenrechte durchdreht. Denn Exekutionen sind an sich inkompatibel mit der Menschenwürde. Die Todesstrafe zielt einzig auf Vergeltung ab. Ein menschliches Bedürfnis, das aber in keinem Rechtssystem Platz hat. Kein Verbrechen, kein Verlust kann durch sie rückgängig gemacht werden. Vor allem aber sind Justizirrtümer irreversibel. Hinrichtungen haben auch keinerlei Abschreckungseffekt, wie Statistiken stets belegen. Die USA hielten bundesweit, vor allem bei Republikanern, immer an der Todesstrafe fest, auch wenn sie in vielen Bundesstaaten schon lange nicht mehr exekutiert wird. Damit waren sie früher in der westlichen Welt eher die Ausnahme. In der Verrohung der Ära Trump sind Todesstrafen nun sogar wieder im Aufwind. Noch im Oktober stehen Exekutionen in Texas und Florida an, erläutert der Wiener Standard. Auch die Washington Post wendet sich gegen Hinrichtungen und argumentiert, selbst wenn garantiert werden könnte, dass die Todesstrafe ausschließlich gegen Schuldige und zudem effizient vollstreckt würde, sollte diese Praxis aus moralischen Gründen abgelehnt werden. Tatsächlich stehen die Vereinigten Staaten unter den Industrienationen praktisch allein da, wenn es darum geht, eigene Bürger hinzurichten. Leider befürwortet immer noch mehr als die Hälfte der Bürger diese Praxis. Doch letztendlich muss man hoffen, dass die Amerikaner sich irgendwann fragen werden, wie diese barbarische Politik in den USA bis weit ins 21. Jahrhundert hinein Bestand haben konnte. Vielleicht wird der grauenhafte, von der Regierung geförderte Versuch, Christa Pike zu töten, selbst unter Konservativen Zweifel säen, hofft die Washington Post. In genau einem Monat werden in den USA alle Sitze des Repräsentantenhauses und ein Teil des Senats neu gewählt. Für US-Präsident Trump ist die Zwischenwahl ein Stimmungstest. Die japanische Zeitung Asahi Shimbun fragt sich, sind die USA tatsächlich so großartig geworden und hat sich das Leben der Bürger so verbessert, wie ihr Präsident versprochen hat? Bei den Zwischenwahlen wird das erste Urteil der Wähler für Trumps zweite Amtszeit erwartet. Sowohl im Senat als auch im Repräsentantenhaus haben die Republikaner derzeit noch eine Mehrheit. Sind beide Kammern ihrer Rolle gerecht geworden, den Präsidenten zu überwachen und zu kontrollieren? Besorgniserregend ist, dass im Wahlkampf vermehrt feindselige Sprüche zu hören sind. Auf dem Parteitag der Republikaner wurden die Demokraten mehrmals pauschal als Kommunisten verunglimpft. Besorgniserregend ist auch die Frage, ob Trump und seine Republikaner die Ergebnisse der Zwischenwahlen akzeptieren. Die Grundlagen der Demokratie dürfen nicht erschüttert werden, mahnt Asahi Shimbun aus Tokio. Die Lage sei nicht sehr günstig. Für Trump schreibt der Gastkommentator der Zeitung Liane Bao aus Taiwan, selbst unter den traditionellen Republikanern wächst die Unzufriedenheit. Die laufenden Kriege und die Wirtschaftsflaute sind die größten Herausforderungen. In dieser Amtszeit wendet sich Trump von den grundlegenden Strategien der Vereinigten Staaten ab. Im Gegenteil, er hat die Staatsausgaben in die Höhe getrieben und viele Konflikte angezettelt. Die Spannungen mit den europäischen Verbündeten und mit der NATO bringen ihn nicht weiter. keines der möglichen Szenarien des Wahlausgangs wäre wünschenswert. Hätten die oppositionellen Demokraten die Mehrheit im Repräsentantenhaus, wäre der US-Kongress gespalten. Dominieren die Demokraten sogar beide Häuser, wäre die Trump-Administration in ihrer Handlungsfähigkeit stark eingeschränkt, warnt Liane Bao aus Taipei. Nun zu den Schülerprotesten in Frankreich. Dazu heißt es in der russischen Zeitung Kommersant: Die Demonstrationen und Streiks an französischen Gymnasien drohen in urbane Unruhen umzuschlagen. In den letzten Tagen hat sich die Bewegung französischer Schüler der Oberstufe, die an einigen Schulen in den Pariser Vororten ihren Anfang nahm, auf das ganze Land ausgeweitet und auch die Universitäten erreicht. Schülerverbände rufen für den kommenden Dienstag zu einer Massendemonstration auf. Die Schüler aus den Pariser Vororten protestieren nicht gegen das Lernen an sich, sondern fordern eine Schule, die ihren Namen verdient. Es ist kein Zufall, dass die Bewegung nicht in den Großstädten selbst begann. Gerade in den Vororten haben die Schulen mit Problemen zu kämpfen, von denen private oder gemischte Bildungseinrichtungen in den Stadtzentren zumindest teilweise verschont bleiben, notiert die russische Zeitung Kommersant. Die französische Zeitung Le Figaro sieht die Regierung durch die Proteste bedroht. Auch wenn bis zum Ende der Amtszeit von Präsident Macron nur noch 7 Monate verbleiben, ist das lang genug, um Premierminister Letourneau Gefahren auszusetzen, die heute niemand mit Sicherheit abschätzen kann. Die Schülerbewegung zeigt dies deutlich. Es ist beunruhigend, dass die Demonstranten keine konkreten Forderungen stellen. Es gibt kein wichtiges Gesetz, das angefochten wird, wie es in der Vergangenheit der Fall war. Und somit gibt es auch keine Möglichkeit, die Situation zu Vergangenheit der Fall war. Und somit gibt es auch keine Möglichkeit, die Situation zu entschärfen. Der Innenminister sorgt für die Aufrechterhaltung der Ordnung mit

0: 80 überwiegend israelischen Insassen war fast abgestürzt. Die dänische Zeitung Politiken erklärt, der israelische Premierminister Netanyahu sprach rasch von einem dschihadistischen Terrorangriff durch einen islamistisch indoktrinierten Täter mit Suizidtendenzen. Dann aber deutete er an, es gebe Mitverschwörer und eine Verbindung in den Iran. Die wechselnden Berichte sorgten in Israels Medien und in der Opposition für Kritik. War es denn nun ein einsamer Wolf oder nicht? Jedenfalls hat Netanyahu den Vorfall zu einem Teil seines Wahlkampfes gemacht, auch wenn keineswegs gesagt ist, dass dies zu seinem Vorteil gereicht. Die Helden waren die Menschen an Bord, nicht Netanyahu. Ihr Eingreifen zeugt von Tatkraft und ist ein weiteres Beispiel dafür, dass einfache Menschen eingreifen müssen, wenn Sicherheitssysteme versagen. Findet Politiken aus Kopenhagen. Und das war die internationale Presseschau. Die Redaktion hatte Ingrid Tramm. Sprecherin war Bettina Schulmann.
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6: 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Bundespräsident Steinmeier hat zum Tag der deutschen Einheit vor einer Gefährdung der Demokratie und des Zusammenhalts in Deutschland gewarnt. Extremistische Kräfte lebten mit einer unerträglichen politischen Demagogie ihre Lust an der Zerstörung aus, sagte Steinmeier beim zentralen Festakt in Bremen. Lügen und Manipulationen im Internet sowie das Verhöhnen anderer Menschen bedrohten die Freiheit und Einheit. Der Bundespräsident sprach von einer besinnungslosen Diffamierung der Bundesrepublik. Man befinde sich in einem Teufelskreis, in dem populistische Parteien aller Couleur die parlamentarische Demokratie destabilisierten. Von Rechtsextremisten, Linksautoritären und auch Trollen des Kreml würden bewusst Zerrbilder der Verhältnisse in Deutschland fabriziert. Steinmeier kritisierte in seiner Rede auch die Wähler extremer Parteien. Sie würden laut auf die eigenen Rechte pochen, während sie bereit seien, die Rechte anderer zur Disposition zu stellen, erklärte das Staatsoberhaupt. Zwei der drei Männer, die in Hagen und Unna wegen mutmaßlicher Anschlagspläne festgenommen wurden, sind wieder auf freiem Fuß. Bei ihnen handelt es sich um zwei Syrer, wie die Polizei bestätigte. Beim dritten Mann, einem zum Islam konvertierten Deutschen, habe die Gefahrenprognose konkretisiert werden können. Laut Sicherheitskreisen besteht der Verdacht einer ideologischen Nähe zur Terrormiliz Islamischer Staat. Der nordrhein-westfälische Verfassungsschutz hatte die Männer demnach bereits seit Anfang des Jahres im Visier. Ein Spezialeinsatzkommando nahm sie am Donnerstagabend in Gewahrsam. Die Grünen haben die Entscheidung der G7-Staaten zur Freigabe von Öl und Diesel aus ihren nationalen Reserven kritisiert. Der Energiepolitiker Kellner sprach von einer politischen Dummheit. Die Reserven seien für echte Notfälle da und nicht für einen amerikanischen Präsidenten, dem im Wahlkampf die Fälle davon schwemmen. US-Präsident Trump hatte die europäischen Partner zur Freigabe von Dieselreserven gedrängt und für den Fall einer Weigerung einen Dieselexportstopp der USA in Aussicht gestellt. Von der Freigabe erhofft sich die US-Regierung eine dämpfende Wirkung auf die Treibstoffpreise rund einen Monat vor den Kongresswahlen. Angesichts der Wohnungsnot in vielen Städten fordern die Kommunen, ländliche Räume attraktiver zu machen. Der Hauptgeschäftsführer des Deutschen Städte- und Gemeindebundes, Berghegger, sagte dem Kölner Stadtanzeiger, während in den Ballungsräumen Wohnraum fehle und die Mieten immer höher

0: höher würden, stünden in den ländlichen Regionen 1,9 Millionen Wohnungen leer. Mehr als 700.000 wären innerhalb der nächsten 3 Monate bezugsfertig. Berghegger forderte Bund und Länder auf, dem Problem nicht nur durch Mietpreisbremsen oder Wohnungsbauoffensiven zu begegnen, sondern ein umfassendes Gesamtkonzept auf den Weg zu bringen. Ländliche Räume müssten beispielsweise durch neue oder reaktivierte Bahntrassen besser an die Ballungsräume angebunden werden. Nach Israel gehen nun auch die Vereinigten Arabischen Emirate davon aus, dass der Angriff im Cockpit einer Passagiermaschine von Fly Dubai ein versuchter Terroranschlag war. Der Co-Pilot habe mit einer Notfallaxt den Piloten angegriffen und versucht, die Kontrolle über das Flugzeug zu übernehmen, erklärte der Generalstaatsanwalt in Abu Dhabi. Laut Medienberichten war der Co-Pilot wegen Sicherheitsbedenken bei einer anderen Fluggesellschaft in seinem Heimatland entlassen worden. Die Maschine der Fluggesellschaft Fly Dubai mit 174 überwiegend israelischen Passagieren an Bord hatte am Mittwoch auf dem Weg von Dubai nach Tel Aviv notlanden müssen. Mehrere Reisende konnten den Angreifer überwältigen und einen Absturz des Flugzeugs verhindern. Ein an Bord befindlicher Reservepilot landete die Maschine dann in Tabuk in Saudi-Arabien. Das Wetter überwiegend heiter, nur gebietsweise wolkig oder hochnebelartig bewölkt, meist trocken, Erwärmung auf 20 bis 24 Grad, an den Küsten teils nur 17 Grad. Morgen wechselnd bewölkt, in der Südwesthälfte Schauer und einzelne Gewitter möglich, sonst weitgehend trocken, 17 bis 23 Grad. Die weiteren Aussichten am Montag im Süden gebietsweise Regen, sonst nach Nebelauflösung überwiegend freundlich, Höchstwerte 17 bis 24 Grad. Das waren die Nachrichten.
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2: Ameln, mit Leonard Ameln. Schön, dass Sie dabei sind. Gestern Abend in Jena, da wurde gejubelt. Die Friedrich-Schiller-Universität ist jetzt Exzellenz-Universität. Einzige Neubewerberin aus dem Osten. Ihr Präsident, Andreas Marx, geboren in Lübeck, 20 Jahre Professor in Konstanz. Ein ganz normaler Lebenslauf in der deutschen Spitzenforschung. Genau das ist der Punkt. Wenn man in die Chefetagen der Wissenschaft schaut, da kommen nicht mal 9% aus dem Osten. An der Spitze der 100 größten deutschen Unternehmen kein einziger. Und das, obwohl etwa 19% der Deutschen aus Ostdeutschland stammen, so der Elite-Monitor. Wir fragen, woran liegt das 36 Jahre nach der Einheit? Liegt es an der Qualifikation oder an dem, was man von zu Hause mitbringt, an Geld, Kontakten, Habitus? Und macht das überhaupt einen Unterschied, woher diejenigen kommen, die in diesem Land entscheiden? Für viele im Osten schon. Die Ostbeauftragte der Bundesregierung Elisabeth Kaiser bekommt das immer öfter zu hören.
3: Dieses Gefühl, ich werde nicht gesehen, die Westdeutschen bestimmen hier immer, das ist seit 21 und fortfolgende immer stärker geworden. In den Wahlkämpfen vor allen Dingen, aber auch in den Gesprächen. Da wurde auf einmal dann über den westdeutschen Chef gesprochen, den man jahrelang hatte, der einen dann so angeguckt hat, du nichtswissender Ossi, so nach dem Motto. Oder eben auch, wo man dann sagte, naja, die hat eigentlich viel mehr Kompetenz gehabt als der Chef, aber saß dann trotzdem im Sekretariat und hat dann die Arbeit dort gemacht, weil sie als Frau nicht gleichberechtigt anerkannt wurde. Das hatte man im Osten halt eine andere Erfahrung. Und das kriege ich dann immer mehr gespiegelt. Das wäre schon auch schön, dass wir alle uns als Teil dieses Landes verstehen und nicht nur die und wir.
2: Und wenn sich aber dieses Die und Wir über Generationen festsetzt, der Soziologe Raj Kollmorgen dazu.
4: Bei dem Gefühl, man hätte selbst nie eine reale Chance, da oben anzukommen, oder auch die eigenen Kinder und Kindeskinder, entsteht ein Syndrom der Besatzung, der Kolonialisierung, der abgehobenen Eliten. Und das tut den Funktionen einer demokratischen Wohlfahrtsgesellschaft, der Wahrnehmung von Gerechtigkeit und jedenfalls grundsätzlicher Gleichheit im Zugang, nicht gut.
2: Matthias Brotkorb dagegen hält die Debatte für passé. Der gebürtige Rostocker, frühere SPD-Bildungsminister in Mecklenburg-Vorpommern, meint:
5: Ich würde mal sagen, in meiner Generation spielt diese gesamte Ost-West-Debatte, wenn ich so sagen darf, abgesehen von ein paar Jammerlappen, eigentlich keine große Rolle mehr. Und das ist mir weder in der Politik noch in der Wissenschaft wirklich begegnet. Da ging es um andere Fragen.

0: Ein Gefühl, eine Warnung und ein Widerspruch. Zwischen diesen drei eben gehörten Stimmen bewegen wir uns in der nächsten knappen Stunde. Fangen wir beim Gefühl an. Merkt man im Alltag eigentlich, wer da oben entscheidet und woher er kommt oder sie kommt? Unser Landeskorrespondent in Thüringen, Henry Bernhard, hat sich auf der Straße umgehört.
1: Und macht das für Sie einen Unterschied, ob ein Entscheider in Deutschland aus dem Osten oder aus dem Westen kommt?
2: An sich schon. Also ich fände das schon schöner, wenn man Vertreter hätte, die aus den eigenen Reihen kommen letztendlich. Ja, ich glaube, das würde schon was machen.
3: Ja, eins ist die Mentalität. Die Jungs im Osten sind anders aufgewachsen als die im Westen. Und demzufolge ist das ganze Verhalten anderes nach wie vor.
4: Nee.
5: Wenn der Richtige an der richtigen Stelle, egal aus welcher Region, aus welchem Land.
6: Wir sind ja aus dem Westen, wir sind ja nicht von hier. Ja.
7: Schon ein bisschen. Die Ossis werden immer alle als dumm hingestellt. So ist es.
8: Nicht unbedingt, solange ganz Deutschland betrachtet wird dabei, bei den Entscheidungen. Dann ist es eigentlich mir relativ egal, von wo sie kommen. Sie müssen halt das ganze Land repräsentieren.
9: Definitiv, klar. Ich fühle mich ja selbst ein bisschen als Opfer dieser Westdiskriminierung. Es gibt ja Architekturfakultäten, wo es keinen Ossi gibt im Lehrkörper. Und das in Ostdeutschland.
0: Ja, mein Kollege Henry Bernhard hat aber nicht nur mit Passanten gesprochen. Henry, wer ist dir in Thüringen denn begegnet, an dem man sieht, was es heißt, nicht bis ganz nach oben zu kommen?
1: Es war nicht im konkreten Fall ein Thüringer, sondern ein Sachse, aber den habe ich auch für eine Sendung interviewt und der passt eigentlich sehr genau. Es ist Joachim Klose, er ist Chef der Adenauer Stiftung in Sachsen. Er war bildungsbenachteiligt in der DDR, weil er Christ ist und weil er den Waffendienst verweigert hat in der Volksarmee und er sich in Bürgerrechtsgruppen engagiert hat. Er konnte dann über Umwege wenigstens Physik studieren, was eigentlich nicht sein Wunschstudium war. Er wollte immer Philosophie machen, war dann 1989 fertig und hat dann noch Philosophie studiert in München und Harvard und hat auch promoviert. Das klingt alles jetzt ganz großartig, aber heute blickt er so zurück.
10: Ich habe das Philosophiestudium auch gemacht, weil ich dachte, wir sind gar nicht kompetent, in der Bundesrepublik Deutschland politische Ämter zu übernehmen, weil wir gar nicht die Qualifikation haben. Wir kennen die Gesellschaft gar nicht. Allerdings ist auch richtig, dass dann der Zug abgefahren ist. 6 Jahre später sind alle Ämter besetzt und man kommt nirgendwo mehr rein. Und dann war ich eine pluripotente Stammzelle, die eigentlich nirgendwo so richtig reinpasste. Man blieb immer ein bisschen hinter seinen Möglichkeiten. Man kam eigentlich nicht mehr richtig zum Zuge. Man hätte auch wahrscheinlich an der Universität habilitieren können, aber dazu hatten wir nicht die finanziellen Möglichkeiten, nicht die Unterstützung. Ich hatte dann keine richtige Chance mehr. Und ja, man ist mal so in den unteren Sphären stecken geblieben.
1: Ja, das war Joachim Klose, heute Chef der Adenauer Stiftung in Sachsen, war auch zuletzt 5 Jahre in Berlin, hat das Bildungsforum der Adenauer Stiftung geleitet. Also schon schöne Jobs eigentlich, aber er hat sich deutlich mehr erhofft.
0: Wenn wir über den Aufstieg reden, über Elite, ist das Wort Elite in Thüringen denn eigentlich ein Schimpfwort?
1: Naja, die Frage ist überhaupt, ob Elite je ein gängiger Begriff war in Thüringen. Die DDR war ja sehr egalitär geprägt und das wirkt sich heute immer noch aus, finde ich. Thüringen ist ja eher kleinstädtisch geprägt. Viele, die Bildungserfahrungs-, karrierehungrig waren, sind ja abgewandert. Man muss ja sagen, seit 1945 abgewandert und dann nach 1990 noch mehr. Im politischen Meinungskampf bei Populisten schon. Also Björn Höcke spricht ja gern von der Altelite, die man, und das sagt er wirklich wörtlich, entsorgen müsse ohne Wenn und Aber. Also da ist so eine Abwertung da. Aber er spricht auch von der neuen Elite, die entstehen müsse mit sehr seltsamen semantischen Anleihen, wenn er das erzählt. Und Sarah Wagenknecht spricht von den Großstadteliten im Gegensatz zu den hart arbeitenden Menschen. Also da wird so ein unangenehmer Gegensatz auch aufgebaut, aber insgesamt kann man sagen, ist der Begriff dann doch wenig positiv besetzt, aber das spricht ja nicht gegen Leistungswillen.
0: Was erzählen dir denn junge Leute, wenn es ums Weggehen geht oder ums Bleiben? Haben diejenigen, die geblieben sind, das Gefühl, da auf etwas verzichtet zu haben? Erlebst du vielleicht sogar einen neuen Stolz? Also nach dem Motto, sollen die anderen doch in Berlin im Hamsterrad rennen? Ich baue mir hier in Thüringen mein schönes Haus.
1: Also wenn man mit jüngeren Leuten spricht, ist ganz klar, die große Karriere gibt es eher im Westen. Denn im Osten gibt es keine großen Firmen, die sind eher im Westen und im Süden, aber auch nicht im Norden, auch nicht im Nordwesten, muss man sagen. Ja. Hier gibt es keine großen Firmen, keine Konzernzentralen, keine großen Kanzleien, keine großen Agenturen, um Karriere und auch vielleicht auch richtig viel Geld zu machen. Auch die interessanten Praktika sind eher im Westen. Werkstudent kann man eher im Westen sein. Normale Jobs gibt es natürlich schon hier, aber eben nicht die großen Konzerne. Was interessanter wird, was ich höre, Remote-Jobs. Jobs werden interessanter, dass man vielleicht nur 1-2 Tage die Woche irgendwo hinpendelt, ansonsten aber hier weiter wohnen kann, dass man eben nach Frankfurt fährt oder nach München oder was auch immer. Früher waren das eher in den 90er und 0er Jahren die Wochenpendler, die eben die ganze Woche weg waren. Das sieht heute anders aus. und ein neuer Stolz, naja, eher sind das pragmatische Entscheidungen. Also die Frage, was ist die Nähe zu Eltern wert, wenn man Kinder bekommt? Wie nah möchte man seinen Freunden sein? Wie wichtig ist einem der angestammte Lebensraum, die kulturelle Umgebung, die man kennt? Ich bin ja auch ein Zurückgekommener. Ich war in den 90er Jahren im Westen und ich möchte diese Erfahrung auf keinen Fall missen. Bin dann zurückgekommen aus familiären Gründen und auch, weil ich eine Chance beruflich hatte in Erfurt. Ich wollte aber auch nie die große Karriere, sondern einen interessanten Job und ich wollte Geschichten erzählen.
0: Mal angenommen, rein theoretisch, ab morgen kämen alle Richter, Chefärzte, Unirektoren in Thüringen gebürtig aus Suhl oder aus Gera. Würde das im Leben eines normalen Facharbeiters oder einer Verkäuferin wirklich irgendetwas verändern?
1: Nein, aber man spürt natürlich jeden Tag, wer die Leute, die oben sind, sind und wo die herkommen. Also der Chef auf Arbeit, der Richter im Gericht, der Chefarzt sind sehr oft Westdeutsche. Die Miete überweise ich ganz selbstverständlich nach Frankfurt und nicht nach Erfurt oder Altenburg. Alle großen Institutionen, auch gerade kulturelle, sind sehr westdeutsch geprägt. Das ist im Einzelfall nie ein Problem. Da sind tolle Leute gekommen, die auch keinesfalls wieder weggehen dürften hier. Ja? Aber in der Gesamtschau wird das problematisch. Ich stelle mir jetzt ein Podium vor, wo vier Leute auf der Bühne sitzen, zu Politik, Kultur, Gesellschaft, egal. Da höre ich Schwäbisch, Bayerisch, Hessisch. Da ist man manchmal etwas ratlos. Und man sagt natürlich inzwischen, Frauen müssen unbedingt auch mit auf dem Podium sein. Völlig klar. Inzwischen hat sich das durchgesetzt. Aber Ostdeutsche, da stößt man manchmal auch noch auf taube Ohren oder auch Unverständnis. Und wenn man noch die eigene Geschichte dann in fremder Mundart erzählt bekommt, dann wächst auch das Unbehagen. Letztens wurde zum Beispiel auf einer Veranstaltung an der Uni in Erfurt die neue Präsidentschaft vorgestellt. Und der Redner sagte, ich habe eine frohe Botschaft für Sie, es ist eine Frau. Großer Beifall. Dann sprang sofort ein Professor mit Westherkunft ans Mikrofon und sagte, aber wir haben sie nicht gewählt, weil sie eine Frau ist, sondern wegen ihrer Qualifikation. Dann sagte der Redner, ich habe noch eine frohe Botschaft für Sie, es ist eine aus dem Osten. Da wurde der Beifall noch größer, es gibt ja kaum ostdeutsche Unipräsidenten. Wieder sprang der Professor mit Westherkunft ans Mikrofon und sagte, aber wir haben sie wegen ihrer Qualifikation gewählt. Er hat den Beifall nicht verstanden. Und das noch Interessantere ist, wenn ich jetzt diese Geschichte weitererzähle, was ich schon mehrfach gemacht habe, dann merke ich, dass das Verständnis für die Geschichte sich an der Herkunft genauso scheidet.
0: Ja, und in dieser kleinen Szene, erzählt von Henry Bernhard, steckt fast schon die ganze Geschichte. Dass eine Ostdeutsche Unipräsidentin wird, ist auch 36 Jahre nach der Einheit offenbar noch immer ein Hinhörer. Weshalb? Damit beschäftigt sich Raj Kollmorgen. Er ist Soziologe an der Hochschule Zittau-Görlitz und er gibt den Elitenmonitor mit heraus. Gefördert von der Ostbeauftragten der Bundesregierung zählt die Studie seit 2022 durch, wer in Deutschland entscheidet. Von den Vorstandsetagen der größten Konzerne über Politik und Behörden bis zur Bundeswehr. Zentrales Unterscheidungsmerkmal: woher die Leute kommen. Um die Situation zu erklären, lohnt ein Blick zurück ins Jahr 1990.
4: Ja, ich glaube, der entscheidende Punkt ist, dass wir es ja mit einem Beitrittsgeschehen zu tun hatten. Das heißt, einer Vereinigung, die eben nicht unter wirklich Gleichen ablief. Und mit diesem Beitritt war eigentlich klar, dass in wichtigen Sektoren vor dem Hintergrund der vollständig neuen Institutionenordnung, der ganz anderen Regeln und Voraussetzungen. Denken Sie an die Justiz mit einem völlig neuen Recht, das kannte ja keiner in der DDR. Denken wir an die großen Unternehmen, die auch keiner kannte und nicht wusste, wie eine Betriebsführung geht in einem großen Konzern. Also als Folge des Beitritts war klar, dass in wichtigen Sektoren und auch wirklich wichtige Funktionen auf jeden Fall absehbar nicht durch Ostdeutsche besetzt werden konnten. Und genauso kam es auch.
0: Und man hatte sich damals nicht überlegt, okay, wir bringen jetzt für den Beitritt Ostdeutschlands Experten aus Westdeutschland mit, die erstmal auf diese Positionen gehen. Mhm. Und dann lokale Kräfte aus Ostdeutschland da einlernen. Das war nicht der Plan.
4: Doch, das passierte ja auch. Die Bundesrepublik, die Führungskräfte der Bundesrepublik, die Eliten der Bundesrepublik haben eine doppelte Strategie gefahren. Sie haben einerseits gesagt, es wird Positionen geben, die werden auch längerfristig durch Westdeutsche besetzt werden müssen, weil wir dafür keine geeigneten Ostdeutschen finden, weil man auch eine, ich nenne es einmal so, gesunde Skepsis hatte, ob alle Ostdeutschen zur freiheitlich-demokratischen Grundordnung stehen. Und es gab die Strategie, Menschen in den Osten zu schicken, die wiederum Ostdeutsche anlernen und dann wieder zurückkommen. Ja, das waren Zigtausende, also im Bereich der Verwaltung sind es ungefähr 35.000 Personen gewesen, die den Beginn der westdeutsch geprägten neuen Verwaltung in Ostdeutschland versucht haben zu organisieren. Also es fand beides statt.
0: Wenn man das sich anschaut, Ostdeutschland hat mit der Einheit ein fertiges System übernommen quasi, Gesetze, Institutionen und oft eben auch das Personal. Kann man das bewerten? War das im Rückblick ein Fehler oder gab es da keine Alternative zu?
4: Also keine Alternative, sowas gibt es ja im politischen und sozialen Leben nicht. Man kann immer etwas anders machen. Und meine heutige Einschätzung ist, dass ein Gutteil dieses Transfers vor dem Hintergrund der damaligen Bedingungen und nochmal auch Meinungsbildung und Einstellungen und das heißt damit auch des Transfers von Personen und Spitzenkräften unvermeidlich war, dass aber genau das, was Sie gerade angedeutet haben, nämlich dass man hätte auch nach Alternativen einer temporären Besetzung auch mit dem Instrument der Quote zu Beginn der 1990er Jahre hätte arbeiten können, sodass man diesen dramatischen Abfall der ostdeutschen Führungskräfte, der Existenz und auch der Entwicklung ostdeutscher Führungskräfte gerade in den 1990er Jahren hätte vermeiden oder Voraussetzungen schaffen können, damit sie spätestens ab Ende der 1990er Jahre stärker in den Betrieb, in die Sektoren, in die neuen Funktionen hineinwachsen, also eine echte Chance bekommen. Und dann hätten wir nicht die Zahlen, die wir heute haben.
0: Weil Sie gerade die Sektoren ansprechen, lassen Sie uns gern mal auf die Unterschiede schauen. Politik, da ist der Anteil, wenn man auf die Landesebene schaut, der Ostdeutschen ja sehr gut. Bundespolitisch nicht so ganz, aber trotzdem immer noch in Ordnung. In den Unternehmen, da an der Spitze der größten deutschen Unternehmen, fast null. Was unterscheidet denn diese beiden Welten?
4: Die Politik ist ein Bereich, also die letzten Zahlen sind über 21% und bei einem Anteil Ostdeutscher zwischen ungefähr 17 und 19%, damit rechnen wir im Regelfall, sind sie sogar leicht überrepräsentiert. Das liegt daran, dass wir da eine Auswahl von Führungskräften vorfinden, die wesentlich territorial basiert ist. Das heißt, die Menschen wählen die und sie bestimmen auch die Kandidatinnen und Kandidaten, jedenfalls eher und bevorzugt aus der eigenen Lebens- und Sozialwelt. Und die können dann schrittweise aufsteigen bis in die Landesregierung, insbesondere auch Landesparlamente oder Vertretung der Parteien. Das ist ja in der Wirtschaft deutlich anders. Man könnte sogar sagen, radikal anders. Also bei der Wirtschaftselite muss man unterscheiden. Es gibt eine Eigentums- und Besitzelite. Da sind die Ostdeutschen deswegen nicht präsent, weil die 500 reichsten vermögenden Familien allesamt aus Westdeutschland stammen. Und wir haben eine Managerelite. Das sind die, die sich selbst auch hochdienen. Und vor allem erfolgt der Aufstieg, und das ist deutlich anders als in der Politik, über das wechselseitige Kennen und erfahren haben der Führungskräfte untereinander. Ne? Also weil ich Klaus oder Maria kenne, gehe ich davon aus, die ist auch ungefähr so wie ich, dass sie die Zweigstelle in Honolulu oder eben auch Dresden gut führen kann. Ja? Also das ist in Zirkeln der Macht, ja? Setzt sich dieses Kennen und Schätzenlernen fort und entscheidet auch darüber, da gibt es ja keine formalen Kriterien, wer dann der nächste, wer das nächste Vorstandsmitglied zum Beispiel ist. Und das unterscheidet diese beiden Sektoren dramatisch und deswegen kann man auch gut erklären, warum Ostdeutsche da bisher deutlich unterrepräsentiert sind.
0: Und diese Unterrepräsentation, da glaubt die Hälfte der befragten Spitzenkräfte, die erledige sich irgendwann von selbst. Warum sollte das denn überhaupt eine Rolle spielen, woher Menschen kommen, die die Entscheidungen treffen? Ändern sich denn dadurch die Entscheidungen überhaupt?
4: Ja, das ist eine wirklich gute Frage. Denn in vielen Bereichen gehen wir wie selbstverständlich davon aus, dass die Auswahl der Spitzenpositionen auf Leistung, auf individueller Leistung ruhen sollte. Ich glaube, dass das grundsätzlich auch richtig ist in unseren Gesellschaften, aber die Menschen haben unterschiedliche Voraussetzungen, bringen unterschiedliche Voraussetzungen ein, um Leistungsvermögen zu entwickeln und Leistung abrufen zu können. Und über diese Mechanismen, über diese Voraussetzungen sprechen wir da. Und Ostdeutsche sind in vielerlei Hinsicht bis heute benachteiligt in der Ausbildung dieser Vermögen. Wenn Sie jetzt fragen, welche Bedeutung hat das, und wir schauen auf diesen wirtschaftlichen Bereich, dann könnte man mindestens mal zwei Punkte sofort und problematisch nennen. Erstens Investitionsentscheidung. Wenn also in Großkonzernen darüber befunden wird, wo ein neues Werk gebaut, wo es modernisiert wird, das haben wir in den letzten 30 Jahren im Übrigen auch mehrfach erlebt, und es keine starken Fürsprecher in den Vorstandsetagen für ostdeutsche Standorte gibt, dann ahnt man, welche Tendenz es da gibt. Ja? Mhm. Also ein wichtiger Punkt. Und das Zweite ist das, was ich gerade andeutete, nämlich das Verhältnis zwischen den Vorstandsetagen einerseits und den Arbeitnehmerinnen und Arbeitnehmern auf der anderen Seite. Es gibt auch unterschiedliche Arbeitskulturen. Und da unterscheidet sich Ost- und Westdeutschland bis heute. Das hat abgenommen und deutlich, da hat es eine Annäherung gegeben. Aber wenn man angemessen dann auch mit den eigenen Angestellten und Beschäftigten umgehen will, ist es auch gut, wenn man weiß, wie die Welt ist, aus der diese Individuen kommen. Und das würde eben nicht zutreffen, wenn die komplette Führungsriege eines großen Unternehmens eben nicht aus Ostdeutschland stammt, sondern aus Singapur, der Schweiz oder aus Köln.
0: Sagt der Soziologe Raj Kolmorgen.

0: In der Politik also sind Ostdeutsche inzwischen ganz gut vertreten. In der Wirtschaft sieht es anders aus. Da ist die Lücke am größten. Nur 4% der Spitzenposten in großen Unternehmen und Wirtschaftsverbänden haben Ostdeutsche. Und selbst wer die passende Ausbildung und Berufserfahrung mitbringt, hat als Ostdeutscher schlechtere Aufstiegschancen als ein vergleichbar qualifizierter Westdeutscher. Woran das genau liegt, das lässt der Elitenmonitor offen. Aber fällt das eigentlich jemandem auf? Henry Bernhard hat nachgefragt.
1: Fällt Ihnen jemand ein, der aus dem Osten kommt und in Deutschland ganz oben mitspielt?
2: Nicht mehr, ne? Nee, fällt mir keiner ein.
3: Nee.
4: Der Gregor Gysi.
3: Weiß ich nicht.
5: Hohoho, das ist eine ganz schwere Frage. Also ganz oben nicht, wüsste ich jetzt keinen.
6: Also ich kenne tatsächlich eher Politiker, die im Osten zu tun haben, die aber gar nicht aus dem Osten sind. Also konkret könnte mir da keiner ein, nee.
7: Das ist schwierig. Also Angela Merkel war auf jeden Fall mal eine. Ansonsten, wer mir einfällt, ist Philipp Amthor aus Mecklenburg-Vorpommern. Aber ansonsten ist es schwierig, ja.
8: Gute Frage. Aus dem Osten. Also spontan fährt mir niemand ein.
9: Carsten Schneider, Umweltminister Thüringen. Ja gut, okay.
8: Nee, Gauck ist nicht mehr. Vielleicht die Ostbeauftragte, das ist wahrscheinlich eine aus dem Osten.
0: Ja, und die Ostbeauftragte ist aktuell Elisabeth Kaiser von der SPD. Und mit ihr habe ich auch über die Wirtschaft gesprochen und weshalb dort so wenige ostdeutsche Perspektiven in den Chefetagen vertreten sind.
10: Ja, was wir halt sehen, ist, dass nach wie vor Ostdeutsche vor allen Dingen dann erfolgreich sind und in die obersten Führungsetagen kommen, sprich in die DAX-Konzerne zum Beispiel.
0: Wo ja gar keine Ostdeutschen vertreten sind.
10: Wo kein Ostdeutscher vertreten ist. Dass sie dann den Karriereweg über Westdeutschland tatsächlich gehen müssen. Also sie müssen erst einmal in die Aufmerksamkeit der entsprechenden Netzwerke kommen und auch der teilweise auch Recruiting-Agenturen, die dann auch Vorschläge machen für die obersten Führungsetagen. Und das ist natürlich für Menschen, die sich sozusagen über ihre Ausbildung qualifiziert haben, ohne diese Netzwerke, sehr schwierig, überhaupt in den Radar zu kommen von denjenigen, die dann am Ende einstellen und auch entscheiden. Weil meistens, es ist ja psychologisch auch veranlagt, stellt man ja Menschen ein, die einem ähnlich sind, die eine gleiche Ausbildungsbiografie haben, den gleichen Hintergrund, also Milieu ungefähr. Und davon müssen wir eigentlich wegkommen. Das heißt, man muss an den Einstellungsverfahren was ändern, die gerechter gestalten und auf der anderen Seite aber auch Netzwerke stärken. Aber was mein Ziel natürlich ist als Ostbeauftragte, dass wir das Verhältnis auch ein bisschen verändern. Also die Zentralen sitzen alle nur in Westdeutschland und nicht im Osten. Und ist es nicht ganz einfach, dass sie einfach umziehen? Das wird wahrscheinlich so nicht passieren. Aber es geht ja darum, gerade mit der Veränderung der Wirtschaft, neuen Technologien, vielleicht schaffen wir es tatsächlich auch Unternehmen in Ostdeutschland, dass die wachsen, dass sie die Rahmenbedingungen haben, so zu wachsen, dass auch zukünftige DAX-Konzerne aus Ostdeutschland kommen und dann die Karrierewege auch ohne Umwege in Ostdeutschland gegangen werden können.
0: Was können Sie als Ostbeauftragte denn da konkret tun? Welche Mittel haben Sie an der Hand, um mehr Unternehmen nach Ostdeutschland zu locken?
10: Also wenn es darum geht, jetzt zum Beispiel sagen, wir wollen jetzt die Wirtschaftsentwicklung stärken in Ostdeutschland, dann denke ich, müssen wir viel stärker uns angucken, was entsteht gerade Neues. Und da haben wir tolle Regionen, was in der Halbleiterindustrie, in der Biochemie, also in verschiedensten Bereichen, auch in der Gesundheitswirtschaft, wo Ostdeutschland vorangeht, auch Erneuerbaren, das sind Zukunftsfelder alles. Und wir haben eine unheimliche Innovationsdynamik an den Hochschulen. Also die Patentanmeldungen in Ostdeutschland sind einfach höher als in Westdeutschland zum Beispiel. Aber was uns noch nicht so gut gelingt, ist, diese Innovation in die Wertschöpfung zu bringen und auch mit so einer Wertschöpfungstiefe und vor allen Dingen auch einer Skalierung, die da letztendlich auch ein erfolgreiches Unternehmen dann bis nach oben führt. Und das müssen wir noch stärker unterstützen, die Rahmenbedingungen dafür schaffen. Dass,
0: aber wie? Wie genau?
10: Ja, das durch, vor allen Dingen auch durch Kapital, das fehlt oftmals in Ostdeutschland. Deswegen bin ich da auch mit Das Klingbeil im engen Gespräch. Wir haben ja auch den Deutschlandfonds auf den Weg gebracht, der ja genau eigentlich auch dieses private Kapital hebeln soll sozusagen, damit eben auch Innovationen gestärkt werden. Und dafür will ich gezielt in Ostdeutschland werben und genauer auch hinschauen, auch zusammen mit den Ländern, was können wir tun, um dann auch stärker die Netzwerke so zu etablieren, dass auch diese Innovationsentwicklung schneller geht, dass es mehr Gründungen gibt, also dass der Schritt gegangen wird, dass man mutig ist, weil man vielleicht auch nicht so viele Vorbilder hat. Aber die es dann machen, glaube ich, die gehen dann auch den Weg, wenn sie einmal auch so ein bisschen begleitet worden am Anfang. Und dann aber eben auch das Kapital, das also sozusagen Innovation zu Kapital trifft, das ist wichtig, weil diese sozusagen sogenannten Business Angels, wie wir sie vielleicht im Raum München haben oder in Westdeutschland, Das gibt es so in der Fläche mit der Schlagkraft nicht. Wir haben viele tolle Mittelständler, die aber nicht so, sage ich mal, viel Kapital oder auch entsprechende Fonds gibt es einfach in Ostdeutschland nur wenige, die da so reingehen. Und ich glaube, da zu gucken, wie können wir da Kapital bündeln, wie können wir das gezielt nach Ostdeutschland bringen, das halte ich schon für sinnvoll. Und da bin ich mit verschiedenen Akteuren im Austausch, wie wir das noch besser machen können und bin da aber ganz positiv, dass wir da auf einem guten Weg sind.
0: Sagt Elisabeth Kaiser. Erstmal in den Westen also und dann nach oben. Diesen Karriereweg kennen auch zwei Managerinnen aus dem Osten ziemlich gut. Die eine ist ihn gegangen und die andere hat sich ein bisschen anders entschieden. Heute leiten die beiden Unternehmen in Ostdeutschland und geben aktiv weiter, sie coachen, was sie auf dem Weg dahin gelernt haben. Alexander Moritz, unser Korrespondent in Sachsen, hat sie getroffen.
11: Die Dresdnerin Claudia Jahn-Wolf konnte das Abitur in der DDR nur auf Umwegen machen, wegen ihrem kirchlichen Elternhaus. Sie bekam eine Schlosserlehre zugewiesen, konnte dann doch studieren, kurz vor dem Mauerfall, Maschinenbau an der TU Dresden. In den 90ern hat sie promoviert. Die Diplom-Ingenieurin ging in eine Druckerei, die von einem Unternehmen aus dem Westen übernommen worden war, wurde Standortleiterin. Ihre Chefs waren immer Westdeutsche. Auch als Frau im Management war sie eine von wenigen.
12: Als wir dann zusammengeschlossen wurden mit den anderen Standorten aus Westdeutschland, da trafen kulturelle Welten aufeinander. Es war gar nicht im Selbstverständnis, dass es das da auch gibt. Und da war man immer als Frau Exot.
11: Die Konzernzentrale lag, wie bei fast allen großen deutschen Unternehmen, in Westdeutschland. Für einen weiteren Aufstieg hätte sie aus Sachsen wegziehen müssen.
12: Wenn Sie das wollen, müssen Sie die Bereitschaft haben, dorthin zu gehen. Also zum Beispiel Bertelsmann war eine klare Voraussetzung, dass man irgendwo mal in Gütersloh gewesen sein muss, um dort diese DNA oder dieses Werteverständnis einzuatmen. Wenn man das möchte, kann man das machen. Ich habe es nicht erlebt, dass da eine Barriere war.
11: Doch diesen Weg wollte sie nicht gehen. Als der Bertelsmann-Konzern die Dresdner Druckerei vor einigen Jahren schloss, wechselte sie zu einem Mittelständler. Seit 6 Jahren ist sie Geschäftsführerin eines Unternehmens, das Messgeräte für Aerosole herstellt. Sie ist verantwortlich für rund 100 Mitarbeitende, hat Kunden weltweit, ein Tochterunternehmen in den USA mitgegründet. Ihre Erfahrungen gibt sie als Coach auch an andere Führungskräfte weiter. Zu ihr kommen Werksleiter, Geschäftsführer, Referatsleitungen aus Ministerien, vor allem aus Ostdeutschland. Dabei gehe es um klassische Managementkompetenzen, Teamleitung, souveränes Auftreten. Ostdeutsche müssten aber auch lernen, sich mehr zuzutrauen.
12: Dieses Selbstbewusstsein, dass das vielleicht eher manchmal ein Thema ist, wo noch Unterstützung gebraucht wird. Da nehme ich manchmal wahr, ist dieses Selbstverständnis, wenn man im Westen aufgewachsen ist, da ist ein viel deutlicheres Selbstvertrauen. Ich kann das, egal ob man es wirklich gut kann, egal. Dieses Selbstverständnis ist da deutlich höher.
11: Und ostdeutsche Führungskräfte hätten teilweise Schwierigkeiten, in Konzernstrukturen richtig aufzutreten, zum Beispiel gegenüber dem Vorstand.
12: Der Ingenieur erklärt erstmal mit Vorliebe alles Mögliche bis ins Detail und weiß natürlich auch gleich alle Bedenken, warum irgendwas nicht funktioniert. Und dieser Glaube daran, ich muss es nur genügend erklären, dann wird es schon okay sein. Aber die Logik in solchen Konzernen ist eine andere in einer bestimmten Führungsebene. Da muss das laufen. Die wollen sich nur mit dem Großen und nicht mit den ganzen kleinen Details auseinandersetzen. Und das zu verstehen, wie diese Wirtschaftswelt tickt, da muss man erst mal hinkommen.
11: Dass sie auf westdeutschen Führungsetagen nicht sofort zu Hause ist, hat auch Corinna Wartenberg erfahren.
13: Wie wir kommunizieren, wie stark wir unsere Ansichten vertreten, da tendiert der Ostdeutsche manchmal dazu, eher den Schritt zurückzugehen, eher zum Understatement. Und da würde ich mich auch einnehmen.
11: Wartenberg ist seit 5 Jahren Geschäftsführerin des Süßwarenherstellers Fibar mit Sitz im thüringischen Schmalkalden, verantwortlich für rund 1000 Mitarbeitende. Aufgewachsen ist sie in einer Kleinstadt in Sachsen. Nach dem Abitur 1999 und Studium in Zwickau ging auch sie zunächst nach Westdeutschland zu einem Automobilkonzern, später auch einem internationalen Süßwarenunternehmen.
13: Ich habe die Erfahrung auch gemacht, dass mir gesagt wurde, ich käme aus Dunkeldeutschland oder dass ich erst mal weniger ernst genommen wurde. Aber am Ende setzt sich doch Qualität und Substanz durch. Dieser Überzeugung bin ich. Und ich glaube, es hilft uns nicht, wenn wir uns in die Opferrolle begeben und wenn wir die ganze Zeit Ausreden dafür suchen, warum wir irgendwelche Chancen nicht kriegen.
11: Dass vor allem das Top-Management westdeutsch dominiert ist, sieht sie dennoch als Problem. Von Ostquoten hält Wartenberg nichts. Es sei aber auch im Interesse von Unternehmen, Ostdeutsche gezielt für Führungspositionen aufzubauen.
13: Weil wir diese ganzen Chancen und Möglichkeiten, die sich uns geboten haben jetzt, als nicht selbstverständlich ansehen. Ich glaube, das ist auch eine Kraft, die wir nicht unterschätzen sollten. Wir haben durchaus den Willen zu gestalten und auch Leistung zu erbringen.

0: Leistung bringen wollen, das ist das eine. Weil das einem jemand die Tür aufhält, das andere. Und das fängt oft schon lange vor dem ersten richtigen Job an, zum Beispiel mit einem Stipendium. 13 begabten Förderwerke gibt es in Deutschland, von den parteinahen Stiftungen bis zu den Kirchen. Die zahlen Geld, klar, aber vor allem öffnen sie Türen. Nur man muss erst mal wissen, dass es die überhaupt gibt, die Stipendien. Elisabeth Kaiser kennt das aus eigener Erfahrung und sieht da auch die Schulen in der Pflicht.
1: Ich hatte auch das Glück, dass mich damals ein Hochschulprofessor vorgeschlagen hat für ein Begabtenförderwerk. Sonst hatte ich gar nicht davon gewusst, dass es das überhaupt gibt und dass man sich dort bewerben kann, weil die eigenen Eltern nie die Erfahrung gemacht haben. Die Elterngeneration, die waren in einem anderen System aufgewachsen. Da gab es sowas gar nicht. Da gab es andere Entscheidungsmechanismen, wer welchen Ausbildungsweg gehen kann. Und woher soll das dann kommen, wenn es nicht diese Netzwerke gibt, diese Erfahrungen etc. Und das ist, glaube ich, schon ein Thema, was muss an den Schulen anfangen, darüber aufzuklären, dass wenn man einen akademischen Weg geht, wie man das auch unterstützend begleiten kann mit einer ideellen materiellen Förderung durch Förderwerke. Weil wir sehen das schon beim Auswahlverfahren. Jetzt insbesondere, wenn die begabten Förderwerke da auch stärker darauf achten, dass die Auswahlquote aus Ostdeutschland recht gut ist unter denen, die sich dann doch bewerben. Aber letztendlich ist die Masse einfach nicht da, der Bewerberinnen und Bewerber. Und das muss sich verändern.
0: Begabten Förderwerke, wer sie also kennt, hat schon den ersten Vorsprung. Einer, der nach der Wende ohne so ein Stipendium gar nicht hätte weiter studieren können, ist Joachim Klose. Wir hatten ihn vorhin schon vorgestellt. Das ist der Mann, der sich selbst eine pluripotente Stammzelle nannte. Heute arbeitet Klose für die Konrad-Adenauer-Stiftung, die selbst eines dieser Förderwerke unterhält und Stipendien vergibt. Herr Klose, bewerben sich denn bei den begabten Förderwerken viele junge Ostdeutsche oder sind das eher wenige, vielleicht auch, weil die Förderung gar nicht so bekannt ist?
2: Ja, man kann schon deutlich sehen, dass die Stipendiaten, die aus den östlichen Bundesländern kommen, mittlerweile ausgewogen sind. Das heißt, wir nehmen ungefähr so viele Stipendiaten auf prozentual, wie Studienbewerber sind. Allerdings, was deutlich verschieden ist, ist die Bewerberzahl. Insofern haben Sie vollkommen recht, wenn man darüber redet, wie bekannt sind die begabten Förderungswerke, bewerben sich genügend junge Leute, da muss mehr getan werden, wir müssen bekannter werden. Ich kann Ihnen aber verraten, dass zum Beispiel etwas mehr begabte Bewerber aus den neuen östlichen Bundesländern aufgenommen werden, als aus den alten Ländern, um auch ein bisschen das zu kompensieren. Das hat sich über die Jahre doch schon sehr verändert.
0: Bei den Stipendien hat sich ja so einiges getan, beim Lebensgefühl vieler Ostdeutscher allerdings weniger. Laut einer Allensbach-Umfrage fühlt sich jeder dritte Ostdeutsche als Bürger zweiter Klasse. Hängt das mit dem Befund aus dem Elitenmonitor zusammen, also dass Ostdeutsche in Führungspositionen unterrepräsentiert sind? Oder halten Sie das für eine zu bequeme Kausalkette?
2: Ich würde sagen, das sind alles kleine Indikatoren. Das ist ja nur ein Baustein der Anerkennung der ostdeutschen Biografien und der Akzeptanz sozusagen der Qualifikation. Das hat natürlich einen Effekt, wenn Sie in der ehemaligen DDR groß geworden sind und die Strukturen kollektivistischer oder sagen wir kommunitaristischer strukturiert sind, dass die Leute sozusagen sich gegenseitig kennen und jeder weiß, was der andere leisten kann, was er nicht leistet. Und dann die Leute feststellen, dass diejenigen, die hochqualifiziert sind, keine Chance haben, in der Bundesrepublik Deutschland eine Führungsposition zu bekommen. Auch wenn das bloß eine gefühlte Wahrnehmung ist, reicht das aus, dass viele Leute sagen, wir haben als Gesellschaft keine Chance. Ich denke, was die Menschen brauchen in den neuen Ländern, sie brauchen mehr Mut, sich einzubringen und mehr Mut, sich immer wieder zu präsentieren und anzuklopfen und nicht zu warten, dass sie geholt werden. Das ist eine schwierige Debatte. In kollektivistischen Strukturen sind sie eher immer darauf aus oder warten immer, dass sie geholt werden, dass jemand sie fragt, dass sie in die nächste Position kommen. Sie müssen sich in der individualistischen Gesellschaft heutzutage viel stärker präsentieren, sich sichtbar machen.
0: Wie ließe sich das denn kulturell besser etablieren, dass, jetzt sagen wir mal, man fängt schon in der Schule an, das zu kommunizieren, dass in dieser individualistischen Gesellschaft man eben nicht mehr geholt wird und dass man sich eben selber aktiver engagieren muss? Wie könnte das zum Beispiel über das Bildungssystem besser gelingen?
2: Ja, also ich glaube, einerseits muss das Bildungssystem diese Seite des Selbstwertgefühls stärken. Also das hat etwas zu tun auch mit dem Selbstvertrauen, mit dem Stolz zu sein auf das, was man kann. Das wird in einer individualisierten Gesellschaft sehr wenig wahrgenommen. Man kriegt wenig Feedback zu den Leistungen, die man abliefert. Und es wäre, glaube ich, hilfreich für Einzelne, auch für viele, wenn sie da ein Stück Unterstützung bekommen würden oder wenigstens Hinweise. Also eine Art Coaching, Begleitung wäre hilfreich. Es fehlt manchmal nur der kleine Schubser, dass sie über die Schule hinaus sich Strukturen suchen muss, die sie wieder weiter begleiten und weiter voranbringen. Das ist ja natürlich auch eine Schlange, die sich in den Schwanz beißt. Weil letztendlich ist die Begabtenförderung einerseits auch eine finanzielle Unterstützung. Das hat der Gesetzgeber geregelt, dass es dafür ein Stipendium gibt, ein Büchergeld und so weiter. Aber der Mehrwert ist ja nicht nur das Finanzielle, das sind ja wieder Netzwerke und Strukturen. Wenn Sie in einem Begabtenförderungswerk gefördert worden sind, dann kennen Sie viele Menschen, die aus ganz vielfältiger Kreativität zusammenkommen und gemeinsam auch Zeit verbringen und Räume gestalten. Und daraus entstehen Freundschaften fürs Leben.
0: Sie arbeiten ja viel mit jungen Menschen. Was brennt denen denn unter den Nägeln? Welche Fragen hören Sie häufig, wenn es um deren Zukunft geht?
2: Ich glaube, dass die Perspektive der jungen Leute, ich habe drei Töchter, die alle jetzt im Studium fertig sind, erstmal eine ganz andere ist als der älteren Generation, die immer auf einen nachholenden Aufstieg gewartet haben, der sich nicht eingestellt hat. Die jungen Leute haben erstmal nicht mehr die Last der Vergangenheit und die perspektivische Verzerrung. Allerdings haben sie sozusagen die Sozialraumdeformation, so würde ich sagen. Ich habe mal meine Tochter gefragt, die in München Jura studiert hat, ob sie denn ihren Kommilitonen erzählt, dass er aus Dresden kommt. Wir sprechen keinen sächsischen Dialekt, das liegt an der Vatersprache. Ich bin in der Nähe von Berlin aufgewachsen. Und die Kinder sprechen, können zwar Sächsisch sprechen, aber stärker Hochdeutsch, vielleicht mit einem Berliner Einschlag. Und dann sagst du, nö. Dann sag ich, na, wieso denn nicht? Nö, dann habe ich Nachteile. Jetzt müsste man natürlich fragen, worin würden denn die Nachteile bestehen? Dann würden Sie natürlich diese ganzen Projektionsflächen zu hören bekommen, die wir medial seit 30 Jahren vor uns hertragen. Dass der Osten etwas undemokratischer ist, etwas rechtsautoritärer ausgerichtet ist, weniger gebildet ist. Und die Studien beweisen es ja noch, wenn Sie die Elitenstudie sehen, dass die Ostdeutschen weniger in Führungspositionen sind. Das kann ja nur daran liegen, dass sie eine schlechte Qualifikation haben.
0: Vermeintlich.
2: Da kommt ein subkutan ein Prinzip zum Tragen. Gutes System, gute Leute, schlechtes System, schlechte Leute. Und wir sind hier vom schlechten System irgendwie kontaminiert. Und wir haben es nicht geschafft, nach 35 Jahren dieses Vorurteil aus dem Weg zu räumen. Und man kann natürlich sagen, das wird sich irgendwie verlaufen, wenn wir zurückkommen zu den jungen Leuten, die haben doch ihre Anerkennung, sie tragen aber sozusagen den Sozialraum mit sich. Und ich glaube, die beste Perspektive für junge Leute ist, den Sozialraum zu verlassen, mobil zu sein, in andere Räume zu gehen, sich zu behaupten und dann wieder zurückzukommen. Und das würde ich jemandem sagen, der in Berlin ist, genauso wie in Sachsen oder in Thüringen, aber auch in Nordrhein-Westfalen oder in Baden-Württemberg.
0: Sagt Joachim Klose von der Konrad-Adenauer-Stiftung.

0: rausgehen, mobil sein und wiederkommen, das also rät Joachim Klose jungen Leuten. Nur Umwege muss man sich auch leisten können. Und da lohnt ein Blick auf eine Zahl. 5%. So groß ist der Anteil des Ostens an allem, was die Finanzämter letztes Jahr an Erbschaften und Schenkungen gezählt haben, sagt das Statistische Bundesamt. 5% bei etwa 19% der Bevölkerung. Was das mit einer akademischen Karriere, mit Hörsälen und Lehrstühlen zu tun hat, das kann Per Pasternak erklären, Professor am Institut für Hochschulforschung in Halle-Wittenberg. Er forscht seit Jahrzehnten, wie die Wissenschaft im Osten nach 1990 umgebaut wurde und was das für ostdeutsche Karrieren bis heute bedeutet.
1: Es gab über die ganzen Jahre hin in den ostdeutschen Ländern eine geringere Studierneigung bei den Nachwachsenden. Und wer nicht studiert, kann auch nicht promovieren, kann nicht habilitieren, kann sich nicht empfehlen für akademische Führungspositionen. Und dieser Einbruch der Geburtenrate, die dadurch verkleinerte Elterngeneration als demografisches Echo, die geringeren Studierquoten, der starke Abbau auch in den 90er Jahren der jüngeren und mittleren Wissenschaftlergeneration, die ja die eigentlichen Opfer des Wissenschaftsumbaus gewesen waren. All dies hat dazu geführt, dass dann 25 Jahre später, kann man mal so über den Daumen sagen, also in dem Alter, wo man dann also für akademische Führungspositionen in Frage kommt, dass dann diejenigen, die eine westdeutsche Herkunft hatten, sehr viel stärker vertreten waren als diejenigen, die eine ostdeutsche Herkunft hatten.
0: Sie schreiben auch von zwei Dingen, die zwischen den Generationen weitergegeben worden seien, von kulturellen Prägungen und gleichzeitig der geringeren ökonomischen Ausstattung ostdeutscher Familien. Welches davon hat denn mehr Bedeutung für die heute etwa 30-Jährigen, wenn die überlegen, eine Wissenschaftskarriere zu machen?
1: Es gibt nach wie vor in den ostdeutschen Familien eine sehr starke Sicherheitsorientierung. Die resultiert aus diesen Unsicherheitserfahrungen, also diesen Erfahrungen, dass über Nacht alles zusammenbrechen kann und man nicht wieder auf die Beine kommen kann, gegebenenfalls. Das haben ja viele so erfahren. Und das geben sie innerhalb der Familien weiter. Diese Sicherheitsorientierung führt zu einer Risikoaversion. Und das in Angriff nehmen einer akademischen Karriere ist ein hochriskantes Unterfangen. Und bei ostdeutschen Nachwachsenden sich darauf einzulassen, ist weniger ausgeprägt. Für jemanden aus einer westdeutschen Familie mit bildungsbürgerlichem Hintergrund ist es sehr viel leichter, so etwas wie akademische Umwege zu unternehmen, also etwa Hochschulwechsel oder Auslandsaufenthalte zu unternehmen. Und selbst wenn sie sich als nicht so erfolgreich herausstellen sollten, wird dies abgefangen durch die Vermögensausstattungen in den Familien. Und gleichzeitig erhöht das die Risikoneigung bei denjenigen, die sich so etwas leisten können. Und diese Neigung führt dann dazu, dass sich wiederum bei Nachwachsenden mit westdeutscher Sozialisation, dass diejenigen also die besseren Startchancen für eine akademische Karriere haben, weil sie ja durch ihre akademischen Umwege, die sie sich leisten können, sich interessanter machen für Mentoren und Mentorinnen, die dann darüber zu entscheiden haben, wen fördere ich eigentlich für eine akademische Laufbahn.
0: Sagt Per Pasternak von der Universität Halle-Wittenberg.

0: Ob akademische Laufbahn oder eine Karriere in der Wirtschaft, wie wichtig ist das eigentlich, dass gerade Ostdeutsche da oben ankommen? Geht es nur um ein paar Chefsessel oder darum, ob die Menschen dieser Demokratie ihr Aufstiegsversprechen noch abnehmen? Spätestens seit Dirk Oschmanns Bestseller »Der Osten – Eine westdeutsche Erfindung« wird darüber gestritten. Und zwar nicht nur zwischen Ost und West, sondern auch mitten im Osten. Zwei Ostdeutsche, zwei Antworten. Elisabeth Kaiser von der SPD findet:
1: Ein Stück weit ist es schon so, dass auch gewisse politische Kräfte jetzt immer wieder auch skandieren, ihr seid alle nicht gesehen, ihr seid hier benachteiligt und die Eliten da oben, die haben euch nicht auf dem Schirm. Das verfängt leider auch, weil genau das eben eingetreten ist, dass man, ja, wenn man sich die Medienberichterstattung über den sogenannten Osten anschaut, der ist nur strukturschwach, da wählen alle irgendwie rechtsextrem. Ich spitze das jetzt mal ein bisschen zu. Und man ganz selten die positiven Entwicklungen sieht, zum Beispiel in den Innovationen. Wer schreibt denn über die Hochschulen, die tolle Dynamiken aufzeigen? Wer schreibt denn über die Lausitz, was da alles Positives passiert? Und auch dieses, es ist doch jetzt mal gut, ihr lieben Ostdeutschen, die ganzen Förderprogramme, die es gab, das ganze Geld, was in den Osten geflossen ist. Und das wird immer so wahrgenommen, wie wir müssen auch noch dankbar sein für das alles. Und das, glaube ich, wirkt sich negativ auch irgendwie auf die Stimmung bei den Ostdeutschen aus, weil sie ja schon auch sagen, ey, so viele Leute von uns sind weggegangen, sind in den Westen gegangen, die uns dann hier jetzt fehlen. Wir haben einen krassen demografischen Wandel, mit dem wir jetzt umgehen müssen. Wir haben dadurch aber auch viel Innovation erzeugt, um damit umzugehen. Und wir haben ja auch echt was geschafft im Wiederaufbau nach dem industriellen Zusammenbruch. Diese Perspektiven, diese Erfahrungen stärker in den Spitzenpositionen abgebildet sind, in der Wirtschaft, in der Politik, und das aus sich auch auswirkt in der Frage zum Beispiel, welche Strukturprogramme gibt es, welche Wirtschaftsentwicklungen sehen wir, wo werden eigentlich die modernen Forschungsinstitute angesiedelt, wird denn die Bahninfrastruktur entsprechend auch im Osten gut ausgebaut, das nehmen die Leute ja schon wahr. Und ich glaube, deswegen ist es richtig, dass man diese Perspektiven auch in den entscheidenden Stellen abbildet.
0: Ja, und Matthias Brotkorb, auch SPD und ehemals Bildungsminister in Mecklenburg-Vorpommern, sieht das grundlegend anders. Er geht mit der ganzen Debatte ziemlich hart ins Gericht. Herr Brotkorb, nach 1990 haben Westdeutsche im Osten die meisten Spitzenpositionen übernommen. Nicht immer die besten, heißt es oft. Wirkt das denn bis heute nach oder kann man da jetzt aus Ihrer Sicht einen Haken dran machen? Ist das Geschichte?
2: Da ist es ohne Zweifel so, dass Westdeutsche Ämter im Osten errungen haben, ohne es wirklich verdient zu haben. Warum? Weil die ostdeutschen Eliten aus der DDR stammend abgesägt wurden und plötzlich waren ganz viele Karriereoptionen frei. Und dann kam, ich hoffe, man kann mir das nachsehen, dass ich das so sage, aber jedenfalls im akademischen Bereich ganz häufig die zweite und dritte Garde aus dem Westen, die es im Westen niemals auf einen Lehrstuhl geschafft hätte, in den Osten und hat dann Karriere gemacht. Aber das betraf eben auch nicht alle. Es gab auch fantastische Professoren im Osten, die aus anderen Gründen im Westen keinen Lehrstuhl gefunden hatten. Zum Beispiel erinnere ich mich an Helmut Lehten, vor ein paar Wochen gestorben, einer der wichtigsten Literaturwissenschaftler Deutschlands der letzten Jahrzehnte, der ja auch in Rostock eine Professur innehatte. Also auch da ist das Bild gemischt. Natürlich in den ersten 20 Jahren dominierten westdeutsche Intellektuelle vielleicht auch ohne Grund oder ohne guten Grund Ostdeutschland. Aber mein Eindruck ist, in den letzten 5 bis 10 Jahren hat sich das völlig aufgelockert. Die alten Strukturen sind zerbrochen und es gibt ja inzwischen also viele ostdeutsche Professoren, die Spitzenpositionen einnehmen. Also ein Beispiel Steffen Mau, der kommt aus Rostock, aus meinem Heimatland, aus meiner Heimatstadt, ist einer der bedeutendsten Soziologen Deutschlands geworden. Also wenn die Ossis jetzt immer noch so benachteiligt wären oder diskriminiert wie in den 90er Jahren, dann könnte das ja gar nicht entstehen. Also langer Rede, kurzer Sinn. Ich glaube, in den ersten 20 Jahren nach der Vereinigung hatte diese Debatte eine gewisse Plausibilität, aber jedenfalls im Lebensgefühl meiner Generation, glaube ich, spielt das keine große Rolle mehr.
0: Diese Umfrage, der Elitensurvey von 2023, da sagen die Befragten, die Unterrepräsentation ist ein Problem, weil die Ostdeutschen damit das Gefühl haben, Bürger zweiter Klasse zu sein. Also dem stimmen mehr als 2/3 zu. Was ist denn Ihre Analyse? Wie kommt das zustande? Warum ist das so?
2: Ja, das ist wirklich die entscheidende Frage. Warum ist das eigentlich so? Weil das Gefühl wird ja gemessen, da haben Sie recht, dem kann ich ja nicht widersprechen. Aber ich glaube, es liegt nicht an den Dingen, nach denen Sie fragen, sondern an ganz anderen. In den 1990er Jahren erlebten die Ostdeutschen eine Erzählung, dass sie quasi ihr Leben verwirkt hätten, dass sie die Verlierer der Geschichte seien, dass der Wessi klüger und erfolgreicher sei und so weiter. Also es gab einen Arroganzdiskurs aus dem Westen, das muss man wohl so sagen. Was jetzt soziologisch und psychologisch gesehen auch gar nicht so überraschend ist. Ne? Also wenn man der Sieger der Geschichte ist, dann wird man auf den Verlierer nicht zutreten und sagen, ja, aber eigentlich warst du genauso gut wie wir, du hast halt Pech gehabt. Sondern das ist schon nachvollziehbar, dass das entstand und das hat tiefe emotionale Zerwürfnisse geschaffen. Und dann gab es eine Periode, ich würde sagen, die dauerte von 2010 bis 2020 etwa, wo sich das auflöste, wo wir auf dem Weg hin zu einem gemeinsamen Deutschland waren. Und dann passierte aber etwas, also 2015 mit der Flüchtlingskrise, worauf ja der Westen und der Osten der Republik ganz unterschiedlich reagiert haben. Und heute, nochmal 10 Jahre später oder insgesamt 15 Jahre später, erleben wir wieder eine Situation, wo westdeutsche Intellektuelle, Künstler und so weiter nicht mehr mit Arroganz, sondern inzwischen mit Verachtung auf den Osten blicken. Also ich erinnere mich an ein Video von Herrn Schröder, dem Kabarettisten von vor 3, 4, 5, 6 Wochen. Und das war nicht mehr nur Arroganz. Die Arroganz hatte sich in Verachtung sogar weiterentwickelt. Und da klingelt es bei den Ostdeutschen natürlich. Also es wiederholt sich das, was in den ersten 20 Jahren stattfand, vor allem in den ersten 10 Jahren nach der Wende. Das wiederholt sich heute nochmal, also eine Art von Herabsetzung, moralischer Art. Aber das hat nichts damit zu tun, dass der eine oder andere keine Position errungen hat in irgendeinem System, in der Wissenschaft oder so. Ich glaube, das ist eher so eine kulturell-identitäre Debatte, in die wir wieder reinrutschen, die dann mitunter als eine Frage von misslungener Karriere oder sozialer Ausgrenzung oder so missinterpretiert wird. Ne? Denn man muss ja sagen, dem Osten geht es wirtschaftlich heute so gut wie noch nie. Wie noch nie. Es gibt noch Schwierigkeiten, es gibt große Probleme, klar. Aber also an der Frage der Einkommen, der Karrieresprünge und so weiter, liegt das, glaube ich, alles nicht. Sondern die neue Spaltung resultiert daraus, dass man den bösen Geist kurz nach der Wende ohne Not wieder zum Leben erweckt hat.
0: Jetzt wird seit 10 Jahren intensiv über ostdeutsche Unterrepräsentation gesprochen und in derselben Zeit ist aber auch der Anteil Ostdeutscher in den Führungspositionen gestiegen. Spricht das nicht dagegen, dass diese Benennung schadet? Also ist das nicht auch scheinbar ein Erfolg?
2: Also ich kann schon verstehen, dass ostdeutsche Eliten, die nicht zum Zuge kommen, ins Kissen weinen und sich dann auf eine solche Studie berufen und sagen, ja, ich hätte eigentlich eine Professur verdient. Mir würden da sofort mehrere Namen einfallen aus dem Osten, die sich für professorabel halten, es aber nie auf einen Lehrstuhl geschafft haben, aber laut immer die Trommel rühren. Und für die ist natürlich eine solche Studie eine wunderbare, ja, Startrampe für die Debatte. Aber diskutieren wir nicht in Wahrheit ein reines Elitenproblem? Also ist das wirklich unser Problem in Deutschland, ob der eine oder andere Vertreter der Elite einen lukrativen Posten bekommt oder nicht? Also hängt davon wirklich das Gemeinwohl und der Zusammenhalt der Demokratie ab? Dasselbe Thema haben wir übrigens auch Gleichberechtigung der Frauen. Ne? Also es müssen mehr Frauen in die Vorstandsetagen der DAX-Konzerne und so weiter und so fort. Ist ja dasselbe Thema. Ich kann mir gut vorstellen, dass das ein paar Frauen interessiert, die Aussicht darauf haben, in die DAX-Konzerne vorzustoßen, in die Vorstände und viel Geld zu verdienen. Aber will jetzt wirklich jemand behaupten, dass das Problem dieses Landes ist? Also, dass das nicht in Wahrheit ein Problem ist für wirklich Mikrogruppen, die an Karriere interessiert sind, während normale Frauen unter Anführungszeichen um die Frage kämpfen, bekomme ich einen Kita-Platz, werde ich entlassen, bekomme ich wenigstens den Mindestlohn und so weiter und so fort. Also ich halte das für eine, es tut mir leid, komplett abgehobene Debatte. Und diese Formulierung Elitenmonitor bringt das auch wunderbar zum Ausdruck.
0: Ich habe mit der Ostbeauftragten des Bundes, mit Elisabeth Kaiser von der SPD, genau darüber gesprochen. Und sie setzt sich vehement dafür ein, dass man auf der Basis dieses Elitenmonitors tatsächlich auch Schlüsse zieht und diese Unterrepräsentation beendet. Was würden Sie ihr denn raten?
2: Nochmal gründlich nachzudenken. Also es gibt ja nur 2 Möglichkeiten. Entweder Spitzenpositionen werden in Unternehmen besetzt. Darauf hat der Staat, wenn grundlegende Gleichheitsansprüche nicht verletzt werden, sowieso keinen Einfluss. Und jetzt kommt der große Vorteil des Kapitalismus. Also da wollen Unternehmer Geld verdienen. Und das geht nur mit den Besten, nicht mit den blödesten Leuten. Deswegen würde ich mal auf ein natürliches Interesse von Unternehmern schließen, gute Leute einzustellen. Und zwar unabhängig davon, ob sie aus Afghanistan,

Autor, Kolumnist, unter anderem bei Cicero und ehemaliger Bildungsminister Mecklenburg-Vorpommerns. Bei allem Dissens. Im Ziel liegen diejenigen, die wir heute gehört haben, gar nicht so weit auseinander. Irgendwann soll es keine Rolle mehr spielen, woher jemand kommt. Umstritten bleibt aber, ob man das aktiv angeht oder es sich einfach zurechtrücken lässt. Gut, die Hälfte der befragten Spitzenkräfte jedenfalls glaubt, dass sich das Problem von selbst erledigt. Wenn man den langsamen Aufwuchs der letzten Jahre, also die Zahlen des Elitenmonitors, hochrechnet, dann wäre die Ungleichheit etwa im Jahr 2060 erledigt. Ja, das war Campus und Karriere zum Tag der Deutschen Einheit. Ich danke für Ihr Interesse. Mein Name ist Leonard Ameln. Schönes Wochenende noch. Tschüss.

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1: Uhr, die Nachrichten. Bundespräsident Steinmeier hat zum Tag der Deutschen Einheit an die positiven Erfahrungen rund um die Wiedervereinigung erinnert. Mit der Überwindung der Teilung Deutschlands vor 36 Jahren sei eine tiefe Wunde geheilt worden, sagte Steinmeier beim zentralen Festakt in Bremen. Der Bundespräsident sprach von einem Glücksmoment in der deutschen Geschichte. Dieser dürfe auch angesichts der Herausforderungen der Gegenwart niemals in Vergessenheit geraten. Deutschland durchlebe gegenwärtig eine tiefgreifende Krise. Diese könne aber überwunden werden, wenn der politische Wille bestehe, eingefahrene Routinen zu verlassen, betonte Steinmeier. Die Bundesregierung forderte er dazu auf, den Reformkurs trotz aller Widerstände fortzusetzen. Die Fraktionsspitze der Grünen fordert eine neue Strategie gegen die AfD. Die Vorsitzenden Dröge und Hasselmann verfassten dazu ein Impulspapier, über das das Magazin Der Spiegel berichtet. Darin heißt es dem Blatt zufolge, für das Erstarken der in Teilen rechtsextremen AfD trügen alle demokratischen Parteien Verantwortung, auch die Grünen. Dröge und Hasselmann kommen zu dem Schluss, dass man mit dem Eintreten für das demokratische System viele Bürger nicht mehr erreiche. Man wirke wie Verteidiger eines Status quo, der im Alltag für die Menschen nicht mehr gut funktioniere. Einen zentralen Grund dafür sehen die Autorinnen in der mangelhaften Aufarbeitung der Corona-Pandemie. Um besser gegen die AfD punkten zu können, müssten die demokratischen Parteien spürbare Lösungen für die Menschen bieten, fordern die beiden grünen Fraktionsvorsitzenden. In dem Papier bieten sie der schwarz-roten Koalition eine Zusammenarbeit an. Angesichts der Wohnungsnot in vielen Städten fordern die Kommunen, ländliche Räume attraktiver zu machen. Der Hauptgeschäftsführer des Deutschen Städte- und Gemeindebundes Berghegger sagte dem Kölner Stadtanzeiger, während in den Ballungsräumen Wohnraum fehle und die Mieten immer höher würden, stünden in den ländlichen Regionen 1,9 Millionen Wohnungen leer. Mehr als 700.000 wären innerhalb der nächsten 3 Monate bezugsfertig. Berghegger forderte Bund und Länder auf, dem Problem nicht nur durch Mietpreisbremsen oder Wohnungsbauoffensiven zu begegnen, sondern ein umfassendes Gesamtkonzept auf den Weg zu bringen. Ländliche Räume müssten beispielsweise durch neue oder reaktivierte Bahntrassen besser an die Ballungsräume angebunden werden. In Spanien gehen wegen der Wohnungsnot im Land tausende Menschen auf die Straßen. Es gibt Demonstrationen in Madrid, Barcelona und Valencia sowie weiteren Städten. Gestern scheiterte die Regierung von Ministerpräsident Sanchez im Parlament mit 2 Dekreten, mit denen sie gegen steigende Mieten und Zwangsräumungen vorgehen wollte. Dadurch ist die Regierung in eine schwere Krise geraten. Sie kann kaum noch Initiativen durchs Parlament bringen, seit ihr die konservative katalanische Separatistenpartei Junts mit 7 Abgeordneten die Gefolgschaft aufkündigte. Die Sprecherin des Mieterverbandes von Madrid, Rassou, forderte in einer Erklärung zu den Demonstrationen einen Generalstreik. Auch in Polen gilt nun eine Benzinpreisbremse.

0: Bremse an den Tankstellen. Finanziert werden soll sie nach den Plänen der Regierung von Ministerpräsident Tusk durch die gleichzeitige Einführung einer sogenannten Übergewinnsteuer für Mineralölkonzerne. Präsident Nawrocki hatte grundsätzliche Bedenken gegen das Vorhaben geäußert und das Gesetz erst am Donnerstag unterzeichnet. Er beauftragte das Verfassungsgericht mit einer Überprüfung. Die ihm nahestehende oppositionelle Peace-Partei lehnt eine Übergewinnsteuer ähnlich wie viele Politiker in Deutschland als Eingriff in den freien Markt ab. Hierzulande gibt es seit Monatsbeginn einen steuerfinanzierten Tankrabatt bis Ende des Jahres. Bundesfinanzminister Klingbeil von der SPD wirbt auf EU-Ebene für eine Übergewinnsteuer für Mineralölkonzerne. Das Wetter: überwiegend heiter, nur gebietsweise wolkig oder hochnebelartig bewölkt, meist trocken, Erwärmung auf 20 bis 24 Grad, an den Küsten teils nur 17 Grad, morgen wechselnd bewölkt, in der Südwesthälfte Schauer und einzelne Gewitter möglich, sonst weitgehend trocken, 17 bis 23 Grad. Und die weiteren Aussichten: am Montag im Süden gebietsweise Regen, sonst nach Nebelauflösung überwiegend freundlich. Höchstwerte 17 bis 24 Grad. Das waren die Nachrichten.
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0: 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Aufgrund eines kulturhistorisch bedeutsamen Fundes muss möglicherweise die vorexodische Menschheitsgeschichte neu geschrieben werden. Gegen Ende des Erdzeitalters vor 600 Jahren hat eine Gruppe von Gegenwartsbeobachtern eine Raumkapsel namens Voyager 3 entsandt. Es ist die dritte Sonde, mit der die Erdbevölkerung im Jahr 2026 zukünftige Zivilisationen über ihre Kultur informieren wollte. Wie schon bei den bereits geborgenen Voyager-Sonden 1 und 2 aus den 1970er Jahren befand sich eine Tonaufnahme an Bord. Sie gibt Aufschluss über eine Kultur an einem Wendepunkt.
1: Als Moderator der Radiosendung Corso Kunst und Pop sende ich Grüße aus dem Jahr 2026. Wir sind vier Kulturjournalisten, die wohl wissen, dass unser Planet nur ein Staubkorn im unermesslichen Weltraum ist und unsere Lebenszeit darauf nur einen Blitzschlag lang. Dennoch glauben wir, dass wir Zeugen einer Welt im Wandel geworden sind, bedroht von fortschreitender Umweltzerstörung, politischem Extremismus und den Risiken künstlicher Intelligenz. Vor allem aber ist vor dem Hintergrund dieser zivilisatorischen Grundprobleme hochinteressante Musik entstanden. Guter Pop.

0: Bernd Lechler spricht hier mit den ebenfalls historisch verbürgten Personen Sonja Eismann, Jens Balzer und Klaus Walter. Sie haben sich mit Pop beschäftigt, einer vor allem musikalischen Kultur ihrer Zeit. Der damals schon seit Jahrzehnten verwendete lautmalerische Name bezeichnete etwas, das plötzlich erscheint und ähnlich schnell wieder verblassen kann. Interessanterweise war der Begriff auch für eine Süßigkeit am Stiel gebräuchlich, den Lollipop. Im Folgenden hören Sie exklusiv die gesamte goldene Schallplatte aus der Voyager 3. Ein Gespräch aus einer anderen Zeit und einem anderen Sonnensystem, das dennoch auch heute, 2626 auf Alpha Centauri, erhellend ist.
1: Hallo Jens Balzer.
2: Guten Tag, hallo.
1: Hallo Sonja Eismann.
3: Hallo.
1: Hallo Klaus Walter.
4: Guten Tag.
1: Wir hören erstmal ein bisschen Musik, ein bisschen Pop der Gegenwart.

0: Vulgär, sexualisiert, feministisch, angriffslustig, trashig, Pop aus dem Jahr 2026 von Ikki Mel, die damit zwar im ZDF-Morgenmagazin das Studiopublikum sehr in Verlegenheit gebracht hat, aber ihre Fans, vor allem Mädchen und junge Frauen, verlässlich und sehr erfolgreich in selbstbewusste Feierstimmung. Herr Walter, der Titel war Ihr Vorschlag. Was sagt der Erfolg von Ikki Mel aus über den Stand der Popmusik und der Zeit?
1: Ich finde, das sagt sehr viel aus über die Gegenwart und wie sich der sogenannte Mainstream verändert hat. Sie haben ja gerade das Morgenmagazin erwähnt. Ich habe das damals gesehen und ich fand es überhaupt nicht so skandalös, wie hinterher getan wurde. Auch die Reaktion im Publikum war nicht so. Da waren ein paar ältere Männer, die so ein bisschen ratlos geschaut haben. Aber es war gar nicht so ein Skandal. Und es kam auch, glaube ich, nicht das Wort Fotze vor in dem Auftritt. Aber jetzt ist das Wort geläufig. Ich habe gerade eben gesehen, ein Reel von Heidi Reichinek. Das heißt Fotzenfreitag. Es ist Freitag, Fotzenfreitag, lass die Männer glotzen. Das singt ein Mädchenchor und man sieht erst danach, so nach 10 Sekunden, dass Heidi Reichinek da beteiligt ist. Was will ich damit sagen? Der Begriff Mainstream ist eigentlich überhaupt nicht mehr brauchbar, weil sich der Mainstream so schnell ändert und dass auch so ein Wort, ein F-Wort hätte man früher gesagt, sagbar ist. Und das ist ja nicht nur Ikki Mel, das sind ja noch ganz andere, ne, Sonja?
2: Genau, ich habe vor einer Weile im Missy Magazine einen Text über das Phänomen der neuen Fotzigkeit geschrieben, weil es ja tatsächlich neu war, wie Klaus schon gesagt hat, dass dieser doch sehr tabuisierte Begriff jetzt überall ganz fröhlich durch die Gegend geworfen wurde und auch enttabuisiert wurde. Das war ja auch das Ziel dieser Strategie. Allerdings ist das natürlich nicht neu. Das ist einfach ein Grundprinzip des Pop, Grenzen zu überschreiten, ja, Beschimpfungen sich positiv neu anzueignen. Das gab es auch schon im Blues in den 20er Jahren, dass irgendwie Beschimpfungen für lesbische Frauen positiv angeeignet wurden von afroamerikanischen Blues-Sängerinnen. Und das hat sich dann weiter durchgezogen. Also es gab ja dann auch irgendwie Aneignungen von Begriffen wie Pussy oder Bitch oder Ho, auch wieder maßgeblich von afroamerikanischen Rapperinnen zum Beispiel. Und jedes Tabu ist irgendwann kein Tabu mehr, weil es abgenützt ist. Und das ist ein Grundprinzip von Pop, das wir bis heute sehen.
3: Was ich an dieser Fernsehgartenaufführung interessant fand, ist, dass aber diese Art von provokativen Pop irgendwie plötzlich wieder im linearen öffentlich-rechtlichen Fernsehen auftauchte. Ich dachte eher, dass sich so die öffentlich-rechtlichen Sender, also gerade das Fernsehen, vollständig abgekoppelt hat von dem, was irgendwie an interessanter Popmusik so passiert. Also ganz anders irgendwie als noch in den, so in meinen 70er und 80er Jahren. Ich hatte da so vor dem inneren Auge, kann man auf YouTube gucken, diese wunderbaren Auftritte von Can bei ZDF Aspekte, wo dann irgendwie mit so einem völlig konsternierten Publikum, irgendwie teilweise aber auch irgendwie so hippiehaft mitgehendem Publikum, dann irgendwie vom Krautrock irgendwie die öffentlich-rechtlichen Kultursender erobert wurden. Und sowas würde man ja gar nicht mehr erwarten. Da passiert plötzlich an einem sehr mainstreamigen, linearen Fernsehort plötzlich wieder irgendwas, was eigentlich aus kulturell völlig anders organisierten Sphären kommt. Und die Skandalisierung dieses Events fand dann ja wiederum interessanterweise in den sozialen Netzwerken statt. Also eigentlich an einem Ort, wo man denken würde, dass solche provokativen oder auch transgressiven Popgesten mittlerweile völlig normal gewesen wären. Da traten dann aber plötzlich lauter konservative Instagram- und X-Benutzer auf dem Plan, die sagten irgendwie, also die Jugend hat ja überhaupt keine Talente mehr. Da fühlte man sich wirklich wieder, als ob man wieder so im Jahr 1960 wäre. Das fand ich ganz toll.
0: Wie wollen wir denn dann, nachdem jetzt der Bogen geschlagen ist, tatsächlich von Ikki Mel zu Can, Pop und Popmusik definieren? Was gehört alles dazu, außer dass es vielen Menschen gefällt?
2: Also ich denke, dass Pop heute tatsächlich als Epoche mehr oder weniger abgeschlossen ist. Ich hatte mal ein ganz interessantes Gespräch mit Studierenden, denen ich erklären sollte, was Popkultur ist, die mich dann irgendwann stirnrunzelnd ansahen und meinen, ach so, also Popkultur ist dann so etwas wie eine Epoche. Und offensichtlich damals schon irgendwie abgeschlossen. Und das hat mich damals sehr aus der Bahn geworfen. Aber ich glaube, Pop ist mittlerweile sozusagen eher ein Organisationsprinzip unseres Alltags. Pop ist in jede Struktur eingedrungen und deswegen ist Pop sozusagen als etwas Eigenes, als ein Genre gar nicht mehr so sichtbar. Also ich sage auch immer gerne, dass zuerst ja Fußball-Pop war. Dann wurde mit Cool Britannia auch ja eine Nation und auch Politik mit Tony Blair Pop. Dann wurde auf einmal 2006, als er in Deutschland war, der Papst Pop. Und dann die letzte Schwundstufe war dann noch, als die Börse auch auf einmal Pop werden sollte. Da gab es dann Witze von den Dax Pistols etc. Und ich glaube, Pop ist von unseren Alltagspraktiken gar nicht mehr zu trennen. Also Musiktracks, das läuft alles im Hintergrund immer mit. Alles wird von Musik untermalt, sodass es gar nicht mehr von unseren alltäglichen Verrichtungen zu trennen ist.
0: Ist da Konsens in der Runde, dass Pop als Epoche zu Ende geht oder gegangen ist schon?
3: Ich bin nicht ganz sicher, weil es so viele verschiedene Pop-Begriffe gab, auch in dieser Pop-Epoche, um mal was Selbstwidersprüchliches zu sagen. Also es gab ja den Begriff des Pop oder der Popkultur als überwölbenden Begriff für eine kulturelle Konstellation, die, sagen wir mal, in der unmittelbaren Nachkriegszeit begonnen hat, die eng damit verbunden ist, dass das soziale Phänomen des Teenagers entstand, irgendwie also eine Alterskohorte, irgendwie die alt genug war, irgendwie um sich vom Geschmack der Eltern abzugrenzen, die aber auch irgendwie noch in so einer Zwischenzeit lebte, bevor sie ins Erwachsenenleben eintreten musste, um dann wiederum selber konservativ zu werden und die auch genug Taschengeld hatte, um sich wiederum Schallplatten zu kaufen. Das gehört auch dazu in den 50er Jahren, irgendwie also der Siegeszug der Vinylschallplatte, also die genug Taschengeld hatten, um sich Vinylschallplatten zu kaufen, mit denen sie dann wiederum gegen die Eltern, die ihnen dieses Taschengeld gegeben haben, protestieren konnten. So, das ist ja die Urkonstellation. Das ist das eine. Und das andere ist aber, dass wir Pop auch immer in einem normativen Sinn benutzt haben gegen zum Beispiel Rockmusik oder gegen Metal. Also Pop war, ich glaube, wenn ich mich richtig erinnere, wurde zum ersten Mal in diesem normativen Sinne von Pop geredet in den 60er Jahren, als es um Gruppen wie die Beach Boys ging. Das war dann halt nicht mehr der roughe Rock'n'Roll, sondern mit dem man dann von Elvis kannte, sondern das war dann irgendetwas Geschniegeltes oder Glattes oder etwas, dessen Rebellionsgeist sich erstmal nicht erkennen ließ. Und zwischen diesen beiden Polen irgendwie hat sich diese ganze Epoche seit dem Ende des Zweiten Weltkriegs bewegt. Und ich glaube, das kommt jetzt tatsächlich an Ende, weil die Kategorien so dermaßen aufgebrochen und fragmentiert sind, dass es gar keinen Sinn mehr machen würde, jetzt Pop in einem normativen Sinne gegen irgendwas anderes einzuwenden.
2: Und da möchte ich auch nochmal gleich einhaken und mir quasi selbst widersprechen und damit auch Jens recht geben. Das ist ja das Schöne an Pop, dass er immer paradoxal ist. Und natürlich gibt es heute noch Pop. Das merken wir ganz einfach daran, dass es immer noch Dinge gibt, die Teenager, Jens hat schon die Erfindung des Teenagers erwähnt, cool finden, die die Eltern nicht verstehen. Und ich finde, daran merkt man eben, dass Popkultur weitergeht, wenn der Moment dieses Nichtverstehens auftaucht. Also wir haben vorhin schon über unsere Kinder und deren Geschmäcker gesprochen. Wir alle beschäftigen uns beruflich mit Pop, aber ich denke, wir kommen alle an den Punkt, wo wir draußen sind und das heißt, da passiert noch was, was sozusagen sehr spezifisch ist für eine bestimmte Altersgruppe, die diese Dinge vorantreibt und ja, deswegen gibt es immer noch Pop.
0: Ich habe Sie alle gebeten, Musik mitzubringen in die Sendung. Jens Balzer, Sie haben unter anderem Blind von Hercules and Love Affair vorgeschlagen. Bevor wir nachher genauer drüber reden, ein Satz dazu, warum Ihnen gerade dieser Song eingefallen ist oder diese Band.
3: Abgesehen davon, dass es eines meiner Lieblingsstücke aus den Nullerjahren ist, kommen da zwei Sachen zusammen. Zum einen Anoni als Sängerin, so eine der großen Figuren des Pop der Nuller und Zehner Jahre. Und dann bei Hercules and Love Affair ein Ensemble, das in den Nullerjahren nochmal angeschlossen hat an die emanzipatorischen Traditionen der Hausmusik. Und ich finde, Hausmusik ist ein sehr gutes Beispiel für eine goldene Zeit des Pop, wo es nämlich darum ging, dass Clubmusik und die angeschlossenen Clubs, wie man damals sagte, Safe Spaces wurden, um gesellschaftlich breit noch nicht akzeptierte Formen der Geschlechtlichkeit auszuleben.

0: Blind, Hercules and Love Affair mit der Stimme von Anoni. Identitätsstiftender Pop. Sonja Eismann, warum können Popsongs das? Wie funktioniert das?
1: Weil Pop Grenzen auflöst, Pop immer, oder wenn er nicht ganz langweilig ist, transgressiv ist und eben auch so eine Form von Gemeinschaft stiftet. Das ist sozusagen eine Plattform für das Verstandensein, eben auch nicht einverstanden sein und das sich zusammenfinden. Und das kann ganz unterschiedliche Formen annehmen. Das kann natürlich sozusagen der große Stadionrock sein, wo man mit den anderen mitgrölt. Es kann aber eben auch der Ort für die Differenz sein, die nur im Pop auf diese Art und Weise verstanden ist. Und ich glaube, diese Funktion wird Pop auch noch in der Zukunft haben.
0: Herr Balze, Sie hatten neben Hercules and Love Affair auch Joni Mitchell und Heino als Vorschläge im Angebot. Was ist die Verbindung?
2: Na, ich hatte Joni Mitchell im Angebot mit dem Song Woodstock. Das ist natürlich eine Urszene der Gemeinschaftsbildung im Pop. Also das Woodstock Festival 69, irgendwie der Abschluss des Summer of Love, wo all die Beautiful People, wie sie sich damals selber nannten, zusammenkamen und dann sehr glücklich darüber waren, dass es so viele von ihnen gibt, wie Janis Joplin damals von der Bühne runter sagte. Die Verbindung zu Heino ist, dass ich darauf hinweisen wollte, dass es eine lange Tradition der Popkultur gibt, die von der, sagen wir mal, von den größeren Teilen der Popkritik und dem Feuilleton als solche nicht wahrgenommen wurde, nämlich den deutschen Schlager. Und der deutsche Schlager ist natürlich auch Teil der Popkultur und weite Teile des deutschen Schlagers, wie man dann prägend dargestellt von Heino seit den späten 60er und frühen 70er Jahren, weite Teile des deutschen Schlagers haben sich immer auf eine Gemeinschaft bezogen, die schon da war, nämlich auf die nationale Gemeinschaft. Da ging es immer darum, auszuhandeln, wie sich die Deutschen im Allgemeinen gerade so sehen als Nation, wie sie sich in der Welt sehen. Das beginnt von der Verdrängung der Shoah in frühen deutschen Schlager dadurch, dass die Deutschen sich alle irgendwie als Franzosen oder Italiener aufführten, irgendwie in den Exotismus dieser Musik, bis hin zu dieser Art des nun ja neuen Nationalbewusstseins, das dann mit Heinos Reenactments klassischer Volkslieder in den 60er Jahren irgendwie begonnen hat oder einen ersten Höhepunkt genommen hat. Und daran ist wiederum interessant, dass es dann eben in den 70er Jahren im sogenannten Krautrock auch viele linke Bands gegeben hatte, die aus reinem, nennen wir es mal, Anti-Amerikanismus ebenfalls wieder an diese deutsche Volksmusiktradition anschließen wollte. Es gab dann so Gruppen wie Augenweide, Hölderlin, Novalis aus dem Krautrock-Umfeld, die teilweise die gleichen Volkslieder aufführten wie Heino. Ich finde immer interessant an Popmusik auch die politischen Ambivalenzen. Ich glaube, die Popgeschichtsschreibung hat sich doch immer darauf konzentriert, Pop als reines linkes, progressives, emanzipatorisches Projekt darzustellen. Das ist einfach in vielen Fällen historisch nicht haltbar.
3: Genau. Da würde ich gern anschließen. Ich finde, wir können 2026 nicht über Pop reden, ohne über rechten Pop zu reden. Und da meine ich Pop, so wie Sonja das am Anfang ausgeführt hat, als sozusagen alle Lebensbereiche durchdringendes Phänomen. Wenn wir die Wahlen, vor allem die in Sachsen-Anhalt nehmen, da spielte rechter Pop in Reels eine riesengroße Rolle. Und nach dem Wahlerfolg von dem gefährlichsten Mann Deutschlands, Ulrich Siegmund, war ein Hit auf rechten Kanälen, Blau, Blau, Blau blüht der NC an, von Heino.
0: Weil die Farbe der AfD blau ist.
3: Blau, die Farbe der AfD. Und das muss man, glaube ich, mitdenken, dass, ich sag mal, die neue Rechte Pop sehr gut verstanden hat, im Gegensatz zu, sagen wir mal, die sogenannten Parteien der Mitte, die da völlig ratlos davor stehen. Also vor so einem Phänomen wie Ikimel beispielsweise, wenn ich mir Friedrich Merz vorstelle, der wäre da pikiert, würde er wahrscheinlich schauen. Während Ulrich Siegmund auf die Frage, mit wem würden Sie gerne mal ein Gespräch führen, hat er gesagt, ach, mit Ikimel, der würde ich gern mal erklären, dass die Männer nicht alle so schlimm sind. Das ist Umgang mit Pop. Das muss man leider zugeben, dass die neue Rechte da ziemlich gut ist.
0: Wenn wir uns mal den Gemeinschaften zuwenden, die Pop also stiften kann, wir hatten es jetzt schon von Woodstock oder wir stellen uns das mitklatschende Publikum von Heino vor, vielleicht die kreischenden Fans bei den Beatles und dann die Hunderttausende, die zu Taylor Swift pilgern und mitsingen und Freundschaftsbändchen tauschen. Wie verwandt sind die alle?
3: Also Wacken ist eine andere Gemeinschaft, die bösen Onkels stiften eine andere Gemeinschaft als Taylor Swift. Und wenn wir sagen Taylor Swift, müssen wir auch einen Blick drauf werfen, wer beherrscht denn seit mittlerweile 10 Jahren den großen angloamerikanischen Pop. Das sind Frauen. Es sind einzelne Frauen, nicht männliche Bands, sondern es sind einzelne Frauen. Taylor Swift, Miley Cyrus, die sich nur noch Miley nennt, Charlie XCX, Chappell Roan und. Das ist auch ein Phänomen, dass sich riesige Gemeinschaften darum bilden, und diese Gemeinschaften bestehen dann eben auch ganz oft in erster Linie aus jungen Frauen und Mädchen.
1: Aber was ich immer interessant finde, wenn ich sozusagen auf meine eigene Pop-Sozialisation zurückblicke, das ist, dass sich die Organisationsformen doch deutlich geändert haben. Ich habe vorhin schon davon gesprochen, dass Pop auch immer das ist, was die Eltern bei ihren Kindern nicht verstehen, und die Auflösung von Rändern und Nischen und die Zusammenführung von allem, das ist was, was mich heute auch immer noch verblüfft, dass es sozusagen keine so deutlichen Distinktionsmerkmale mehr gibt, wie es vielleicht noch in der klassischen Subkultur der 80er und 90er Jahre der Fall war. Und es geht nicht mehr darum, sich gegen andere abzusetzen, seine eigenen Tribes zu bilden, auch visuell unterscheidbar zu sein, sondern es geht vielleicht eher darum, gemeinsam einem Star zu huldigen, ob man jetzt Teil des Beehive ist, also die Fans von Beyoncé, oder ein Teil von Justin Beliebers. Das organisiert sich sehr stark um diese großen Phänomene herum, und es geht eben nicht mehr um die Unterscheidbarkeit zu anderen. Und wenn man das jetzt kulturpessimistisch betrachten möchte, was ich eigentlich nicht will, dann kann man natürlich sagen, dass das auch ganz stark Konsumentscheidungen sind. Also es hat ja auch Shirin David in ihrer Netflix-Doku, die sie dann hinterher interessanterweise auch noch kritisiert hat, weil sie ihr zu weinerlich gewesen sei, hat sie selber gesagt, die G-Unit sei die, die sie unterstütze, also die Girls und die Gays. Und das muss man eben auch sagen, das sind die Leute, die ganz stark das System Pop stützen, weil sie eben zu den Konzerten gehen, die Tonträger streamen bzw. kaufen, den Merch kaufen. Und das ist natürlich schon auch eine Sache, die immer abgewertet wurde, weibliches und schwules Fantum. Und das ist aber eigentlich das Fundament, auf dem Pop steht.
0: Vorhin im Intro haben wir kurz den diesjährigen Hit von Kitschkrieg und Blumengarten gehört, Gut genug. Gehört das auch in die Sparte gemeinschaftsstiftender Pop und dockt an, dachte ich mir, an so Phänomene wie Self-Care als großes Thema in den sozialen Medien?
1: Ich finde, dieser weltumspannende Sommerhit zeigt sehr gut, wie Pop heute funktioniert. Nämlich gar nicht mehr in erster Linie als Pop, sondern durch Viralität. Das ist das, was in meinen Augen sozusagen Popkultur in gewisser Weise abgelöst hat. Es geht eigentlich nur noch um virale Momente, die auch aus sehr kurzen Snippets, aus kurzen visuellen Bildern bestehen können und dann möglichst viele Menschen in möglichst kurzer Zeit erreichen. Und da werden natürlich Klaviaturen von aktuellen Diskursen bespielt. Natürlich sowas wie Self-Care, verschiedene Körperbilder, Gemeinschaft. Und es ist ja auch sozusagen metatextuell oder intertextuell, weil Shirin David da ja genau auf diese Doku anspricht. Diese Dokus, die brauchen ja alle einen großen narrativen Bogen. Und bei Shirin David war der Bogen: sie ist super perfekt, aber sie fühlt sich nie gut genug und wird dafür angefeindet. Und genau das finden wir dann in diesem Song wieder. Und das geht dann natürlich viral.
0: Über die Plattformisierung und die Social-Mediasierung von Pop sprechen wir gleich noch genauer. Spielen wir noch Ihren Hit, Frau Eismann, oder einer, den Sie vorgeschlagen haben. Tatsächlich ein Pop-Meisterwerk, würde ich sagen, zumindest in Sachen Catchiness, nämlich Golden von Huntrix aus dem Film K-Pop Demon Hunters. Warum sollte der mit rein?
1: Weil er wieder so ein Phänomen ist, das die ganz Jungen begeistert, was sich mir zuerst nicht erschlossen hat. Meine damals 9-jährige Tochter hat auf einmal nur noch von diesem Film gesprochen, hat den sich dauernd angeschaut. Die anderen Kinder in ihrer Klasse, also Mädchen muss man dazu sagen, kannten den auch schon. Und ich habe mich dann eben auch so reinziehen lassen. Und für mich ist das ein Song, der zeigt, wie Pop heute funktioniert. Also es ist so ein perfektes 360-Grad-Marketing. Es ist super super international, weil das die Prinzipien von K-Pop sind, die ja weltweit funktionieren, in Amerika produziert wurden. Es ist so eine sehr universelle Geschichte, Mädchen gegen Jungs und die Mädchen halten zusammen. Es geht um Spiritualität. Dann ist noch dieser Anime-Style dabei, der auch junge Menschen mittlerweile weltweit begeistert und natürlich ein super catchy Popsong.

0: Golden, die virtuelle K-Pop-Band Huntrix in Corso. Ein sehr zeitgemäßer Hit und doch untypisch zumindest darin, dass er über 3 Minuten lang ist. Popsongs sind ja zuletzt kürzer geworden. Das liegt nicht zuletzt an der Verwertungslogik der Streaming-Plattformen, vielleicht auch an der Taktung, mit der zum Beispiel TikTok-Videos geguckt werden. Was hat sich verändert, seit wir Popmusik nicht mehr auflegen, sondern streamen und seit wir sie nicht mehr kaufen, sondern abonnieren?
1: Also ich glaube, es hat sich fundamental verändert, wie wir Musik hören. Heute ein ganzes Album durchzuhören, wie zum Beispiel bei Rosalías Lux, was ja auch explizit so gehört werden sollte. Das ist schon fast ein revolutionärer Akt, weil wir natürlich an diese totale TikTokisierung und Algorithmisierung gewöhnt sind. Also ich glaube, man muss sich das heute so vorstellen, dass Labels, die A&Rs, die Leute, die da für neue Acts zuständig sind, sich den ganzen Tag mehr oder weniger TikTok durchschauen und gucken, wo ist ein guter Hook, wo ist ein guter Tanzmove, was können wir daraus machen. Also es gibt Acts wie zum Beispiel die österreichische Rapperin Vicky, die hat einfach nur aus Spaß so eine Icky Mel-Imitation hochgeladen und hatte dann auf einmal quasi einen Plattenvertrag und war aber keine Musikerin und hatte eigentlich gar nichts sozusagen außer einem Snippet. Und so werden dann eben heute Karrieren auch lanciert, weil es immer um diesen ganz kurzen Moment geht. Also es gibt auch Untersuchungen, dass die Zeit zwischen dem Beginn des Tracks und dem Einsetzen der Stimme in den letzten 30 Jahren extrem viel kürzer geworden ist, weil es sofort wiedererkennbar sein muss. Und wir wissen ja auch alle, dass ja die Leute die ersten 30 Sekunden gut füllen müssen, damit der Song als gehört bei Spotify als Stream gezählt wird. Und was danach kommt, ist so ein bisschen egal. Deswegen haben wir eben auch relativ kurze Songs, damit die Leute möglichst viele Songs durchhören können.
2: Damit sind wir gewissermaßen wieder zurück in den 1950er Jahren, weil da ja die Popkultur wesentlich auch eine Single-Kultur waren. Also es gab natürlich Alben, aber das waren alles Kompilationen, und dass das Album als durchzuhörendes Album, als immer Konzeptalbum entdeckt wurde, das passierte ja eigentlich erst mit den Beatles in der Mitte der 60er Jahre. Und die Singles der 50er waren natürlich schon auch wegen der Materialbeschränkung auch nie länger als 3 bis maximal 3,5 Minuten. Also wir sind jetzt gewissermaßen den Full Circle wieder zurück in der Geschichte gegangen.
0: Und es gab ja dazwischen, etwa in den 80ern, auch Regeln, also gerade fürs Airplay, so dass Singles nicht länger als 3,30 sein sollen, war es damals, und dass nach 50 Sekunden der Refrain kommen sollte. Das war ja immer so. Ist dieser aktuelle Wandel gravierender, zu dem ja auch gehört, dass die komplette Popgeschichte jederzeit verfügbar ist? Man sieht das auch in den Charts. Also jetzt gerade im September war in den deutschen Top 10 Mr. Brightside von den Killers, 20 Jahre alt. In den Top 20 stand Taylor Swift mit einem neuen Song neben Katy Perry mit einem Song von 2010. Dann poppt plötzlich ein Comeback von Wir sind Helden auf, die da gar nichts dazu getan haben. Und wenn man dann noch den Run auf die Oasis-Konzerte zum Beispiel bedenkt, ist Pop überhaupt nicht mehr das, was neu ist?
1: Na, ich glaube, für die jeweilige Generation ist das dann in gewisser Weise noch neu, weil sie es immer neu für sich entdecken. Gleichzeitig ist aber natürlich alles immer präsent, und deswegen gibt es eben auch nicht mehr diese Subkulturen, diese Abgrenzungsmechanismen, dass man sagt, so, oh, ich höre jetzt aber nur New Metal, ich würde nie Reggae hören oder was auch immer. Es ist immer alles gleichzeitig verfügbar, was natürlich auch dazu führt, dass es zu so einer, ja, zu einem großen Eintopf wird, wo man die verschiedenen Ingredienzen gar nicht mehr so richtig unterscheiden kann als Konsumentin. Und ich denke da immer sehr gerne an ein Diktum von dem leider verstorbenen Kulturkritiker Mark Fischer zurück, der gesagt hat, dass das, was uns heute fehlt, ist natürlich auch ein bisschen kulturpessimistisch, aber dass das diese Future-Shocks seien. Zum Beispiel hätte man sich in den 70er Jahren auf keinen Fall einen Drum-and-Bass-Track vorstellen können. Das wäre wie aus einer anderen Galaxie gewesen. Und das waren nur 20 Jahre, was dann mit Drum and Bass in den 90ern tatsächlich passiert ist. Und wenn wir uns jetzt vorstellen, was vor 20 Jahren war, ich sage nur Y2K, Retro-Phänomene, die gerade bei der Gen Z ganz groß sind.
2: Ja, aber hätten wir uns vor 20 Jahren vorstellen können, irgendwie, dass große Teile der Musik, irgendwie, die auf den Streaming-Plattformen angeboten wird, mittlerweile von künstlichen Intelligenzen hergestellt wird? Das ist doch der eigentliche Punkt, der unsere Gegenwart kennzeichnet. Und in all dem, was du gerade gesagt hast, hat natürlich ja auch technologischer Wandel immer eine Rolle gespielt. Natürlich waren die Technologien in den 70ern auch gar nicht da, um einen Drum-and-Bass-Song in der Form aufzunehmen. Ne? Und natürlich ist Popmusik immer auch irgendwie vorangetrieben worden durch die Entwicklung, aber auch durch die allgemeine Verfügbarkeit von neuen Technologien und neuen Instrumenten. Und da ist ja jetzt eigentlich offensichtlich mittlerweile alles ausgereizt, mit Ausnahme eben des Einsatzes von künstlichen Intelligenzen, nur dass die keine neuen Ästhetiken mehr herstellt, sondern einfach sich bei alten Ästhetiken bedient, um die in immer neuen Variationen dann wieder zurück in den Zirkel zu speisen.
3: Da wäre doch die Frage, also gerade bei so Spielarten wie Drum and Bass, Jungle und so weiter, wäre meine Frage auch an euch, was ist mit dem Fortschrittsparadigma? Also wenn ich mir heute einen aktuellen Drum and Bass oder Jungle Track anhöre, höre ich da eine Entwicklung gegenüber dem, was vor 20 Jahren in den Genres gelaufen ist, oder ist das sozusagen ein rasender Stillstand?
1: Na, ich muss da immer so ein bisschen an die Kunstgeschichte denken, wo sozusagen der ultimative Grad der Abstraktion mit Malevich, mit dem weißen beziehungsweise dem schwarzen Quadrat erreicht war, wo man dann auch dachte, okay, ist das jetzt die Stunde X der Kunstgeschichte, wo es dann keine Innovationen mehr geben kann. Und natürlich geht es dann noch irgendwie weiter und wird durch verschiedene Ebenen nochmal irgendwie innovativ gedacht. Aber ich glaube, es kommt schon der Punkt, wo ästhetisch nichts ganz Neues mehr zu machen ist. Und das ist eben das, was Mark Fisher mit dem Future Shock meinte. Und natürlich ist die Nutzung von KI, also ich glaube, es werden jeden Tag 75.000 neue KI-Songs auf irgendwelchen Streaming-Plattformen hochgeladen. Das hätten wir uns natürlich nicht vorstellen können, aber das ist eben keine ästhetische Innovation, sondern nur eine technologische. Und die Frage ist, ob dann diese Form von Fortschritt auch überhaupt irgendwas ist, was als begehrenswert von den jüngeren Hörerinnen auch wahrgenommen wird. Und da habe ich meine Zweifel.
2: Ich glaube, wenn man Drum and Bass diskutiert, muss man noch einen Aspekt hinzunehmen, dass natürlich diese Future Schock-Qualität von Drum and Bass oder auch diese, es hatte ja eine wirklich sehr extrem futuristische Note. Es ging wirklich darum irgendwie, also ach, dass das alles in die Zukunft strebt, alles wirklich Neues. Und vielleicht war das aber auch zum letzten Mal, dass irgendwie ein bestimmter Pop-Stil einer Epoche entsprang, die ein positives Verhältnis zur Zukunft hatte. Weil das war ja in den 90ern so. In den 90ern hatte man ja wirklich das Gefühl, die Welt ist offen und die Möglichkeiten sind offen und wir gehen einer irgendwie nicht unbedingt positiven, aber zumindest einer offenen Zukunft entgegen. Und man kann auch, glaube ich, in den musikalischen Spiegelungen verfolgen, wie sich dieser positive Bezug irgendwie auf Zukunft und auf Utopien dann in den Nuller und spätestens in den Zehnerjahren deutlich wieder verfinstert. Also wenn man als letzte Filiation von Drum and Bass dann zum Beispiel Dubstep oder Post-Dubstep heranzieht, also mit Burial, dem großen Post-Dubstep-Künstler der Nullerjahre, da hatte das Genre ja auch wirklich schon einen geisterhaften Zustand, irgendwie auch den Zustand einer Nostalgie für verflossene Clubkulturepochen erreicht. Und ich glaube, in diesem Endzyklus befinden wir uns irgendwie seit mittlerweile auch schon wieder 20 Jahren.
0: Ja. Sieht sich nicht jede Generation so am Ende der Entwicklung und denkt, jetzt haben wir aber wirklich alles gehabt, und gilt dieses um sich selber kreiseln und diese Selbstbezüglichkeit nicht schon immer? Ich meine, Retromania von Simon Reynolds ist schon 15 Jahre alt und dieser Slogan Pop will eat itself, den gab es schon Mitte der 80er. Also ist diese Klage nicht schon sehr alt?
2: Mir geht es gar nicht so sehr darum, irgendetwas zu beklagen. Man kann einfach feststellen, dass Pop auf ganz vielen verschiedenen Ebenen einfach egal geworden ist oder dass es für jugendliche Sozialisation gar nicht mehr die Rolle spielt, die es in den 70er, 80er, 90er Jahren mal gespielt hat. Klaus hat ja vorhin auch schon den blau-blau-blaue Blüte-Enz-Jahren in diesem Heino-Ansatz der AfD erwähnt. Tatsächlich ist es aber so, wir haben eine wirklich mit ihrer Symbolsprache, mit ihrem Habitus, mit ihren Codes wirklich sehr auch durchstrukturierte rechte Jugendkultur, für die aber Musik, seien wir ehrlich, keine Rolle mir spielt in dem Sinn, dass es jetzt irgendwelche Lieblingsbands oder große Rechtsrock oder wie auch immer Protagonisten gäbe, unter denen man sich das versammelt würde, sondern irgendwie das Medium, in dem da Gemeinschaft gestiftet wird, ist das Internet, sind die sozialen Netzwerke, und die bedienen sich, je nachdem, wie sie gerade wollen, bei musikalischen Snippets, aber der Impuls oder die Initiative für die Gemeinschaftsbildung geht nicht mehr von der Musik aus, wie das früher mal war.
1: Ich glaube nicht, dass Musik heute egal ist für eine jüngere Generation. Ich glaube, sie ist extrem wichtig, weil sie ist einfach immer verfügbar. Ich kann mich noch an ein Gespräch mit meiner Tochter erinnern, wo die wirklich bass erstaunt war, dass es Menschen gibt, die für Musik bezahlen. Also als wäre das irgendwie gar nicht denkbar, weil Musik eben immer verfügbar ist. Und weil wir gerade Simon Reynolds erwähnt haben, von ihm erscheint ja bald das neue Buch auch auf Deutsch, Still in a Dream, wo es eben um diese sozusagen letzte Indie-Kultur der 80er und 90er ging, die Slacker- und Shoegaze-Kultur. Und er beschreibt da eben, wie man sich damals tatsächlich immer noch gefreut hat, in den lokalen Plattenladen zu gehen, weil es immer was Neues gab, was es nur dort gab, was man dort abholen konnte, wo man sich physisch an einen Ort begeben musste. Da war sozusagen die Lust auf das Neue, sich sozusagen in die Zukunft zu entwerfen mit neuer Musik, das war damals schon noch ganz groß und ganz stark. Da war noch nicht abgeschlossen. Da war vielleicht mit einer Idee von einem bürgerlichen Leben abgeschlossen. Aber Musik war das Fenster in eine andere Welt, sozusagen ein ästhetisches Do-it-yourself, intellektuelles Leben an verschiedensten Orten, wo eben aber auch das Schreiben über Musik eine ganz wichtige Rolle eingenommen hat, wo man sich als Teil einer Gemeinschaft gefühlt hat, wenn man mit anderen Leuten über Musik diskutiert hat oder auch nur das gelesen hat, was diese Leute darüber geschrieben haben. Also er beschreibt, dass das für ihn fast die Funktion auch von Gedichten hatte oder von Literatur. Und das ist natürlich auch was, was, würde ich sagen, fast völlig weggekippt ist. Man setzt sich weniger damit auseinander. Es ist ja auch heute völlig gängig, dass man gar nicht mehr weiß, was man da hört. Man ja. stellt sich die Playlists nach Moods zusammen und dann fragt man die Leute, was hörst du denn? Dann, ach, ich weiß den Namen nicht. Das ist eigentlich auch egal, weil es ja, wie gesagt, auch um diese Viralität geht. Ich habe gerade neulich gelesen, dass, glaube ich, 2024 84% aller Billboard-Hits schon vorher auf TikTok viral gegangen waren.
3: Ich glaube, ein wichtiger Aspekt ist auch der, dass die Leute nicht aufhören, Popmusik zu hören. Nicht mit 40 und auch nicht mit 50, sondern eben bis an ihr Lebensende und sich eben auch gar nicht unbedingt dafür interessieren, was sie da hören. Auch da wieder, da würde ich Jens so halb widersprechen, von wegen, die neue Rechte hat keine Musik, die Identifikationswerte hat und so weiter. Ich glaube, das liegt einfach daran, dass die neue Rechte gesellschaftsübergreifend und eben auch altersübergreifend existiert und dass die Musik, die die hören, ist jetzt keine Jugendkultur mehr, sondern die Reels werden unterlegt mit KI-Musiken, die sich zusammensetzen aus den wichtigsten Elementen von Freiwild und Böse Onkels auf der einen Seite, aber auch Schlager, Andrea Berg und Helene Fischer, die dann irgendwelche Konsensparolen der neuen Rechten in so Schlagerrock transformieren.
2: Ja, das hatte ich aber auch gar nicht anders gemeint, Klaus. Was ich meine, was es doch nicht mehr gibt, ist, dass, wie jetzt vor ziemlich genau 20 Jahren die NPD im sächsischen Landtagswahlkampf loszog, um dann Schulhof-CDs zu verteilen mit den damals angesagten Nazi-Rock-Bands, ne? Und um auf diese Weise die Erstwähler und Erstwählerinnen irgendwie für ihre Politik zu interessieren.
3: Nee, es ist ein rechter Mainstream, so würde ich das bezeichnen. Und der wird wiederum von weder der Kulturkritik in den Feuilletons noch in der Popkritik, soweit sie noch vorhanden ist, der wird meiner Ansicht nach viel zu sehr ignoriert und zu wenig thematisiert. Die Essenz hat wiederum die AfD formuliert, Deutschland aber normal. Da artikuliert sich ein ganz aggressiver Normalismus und der findet sich in dieser Musik der namenlosen KI-Figuren von rechts wieder.
0: Da das Stichwort KI jetzt öfter aufpoppt und wir ja über Wandel sprechen, dann gehen wir doch jetzt mal zum Extremfall. Wir hören jetzt endlich auch mal Männerstimmen, aber die sind nicht echt.

0: Das war schon ein Aufreger. Im Sommer 2025, als die Band Velvet Sundown, gerade gehört, kurz hintereinander drei Alben veröffentlichte und schon durch diese super glatten Bandfotos schnell klar war, diese Band gibt's gar nicht. Ihre Songs hat niemand komponiert und produziert, sondern gepromptet. Die sind auch recht durchschnittlich und die Lyrics sehr phrasenhaft, aber das gibt's ja auch von Menschen. Wird künstliche Intelligenz oder ist sie schon ein ernstzunehmender Player im Pop, also in dem, den man sich wirklich gerne anhört?
1: Ja, der Erfolg beweist das ja. Da geht es, glaube ich, um die Distinktion derer, die sich sehr interessieren für Musik und auch versiert sind darin, die beklagen das und das kriegt dann schnell so einen kulturpessimistischen Dreh, aber die anderen hören das einfach. Ich habe diesen Song, ich habe mir den auf YouTube angeschaut und habe dann nicht darauf geachtet, wann der zu Ende war und dann hat mir der Algorithmus danach serviert, ich zitiere, Morning Coffee Indie Folk, Warm Acoustic Songs for Quiet Slow Mornings. Eine Stunde und zwei Minuten. Allein der Begriff Indie Folk ist sowas von entleert. Also es ist auch eine Verwahrlosung der Begrifflichkeiten. Indie kam ja mal von Independent und es war eine politische Aussage. Wir wollen uns unabhängig machen von den großen Konzernen und wir wollen unsere eigene Kunst produzieren. Und dann bekomme ich vom Algorithmus Morning Coffee Indie Folk, was so nichtssagend ist wie nur irgendwas, wo so ein bisschen Feel-Good-Stimmung, Warm Acoustic Songs for Quiet Slow Morning, Entschleunigung spielt da mit rein. Das heißt, da werden Emotionen von der KI bedient. Gruselige Geschichte.
0: Wobei diese Band Velvet Sundown keine großen Streaming-Zahlen hat. Also da wurde natürlich viel drüber geschrieben und es ist ja auch erstmal ganz beeindruckend, was so möglich ist. Aber dann sind die Leute offenbar nicht dran geblieben. Also wie menschengemacht muss Popmusik dann vielleicht doch sein und wie virtuell darf sie sein, bevor wir das Interesse verlieren?
1: Ja, aber die KI-Musik ist doch generiert aus menschengemachter Musik. Und da würde ich gerne mal kurz den Kollegen Detlef Diederichsen zitieren, der gesagt hat zu KI, lasst sie doch einfach machen. Seit die Musik zu einem Wirtschaftszweig geworden ist, in dem sich viel Geld verdienen lässt, war, Verzeihung, Scheißmusik die Norm und Kunst die Abweichung. Ob diese Scheißmusik nun von Menschen oder KIs produziert wird, ist doch eigentlich herzlich egal. Dem kann ich mich nur anschließen. Also die Scheißmusik, die die KI produziert, produziert sie oder generiert sie aus der Scheißmusik, die richtige Menschen gemacht haben. Das, was man früher mal langweiligen Mainstream nannte.
2: Aber ich glaube, das Problem ist natürlich das des Umfangs. Also früher hat man eben doch noch Menschen in ein Studio gestellt und mittlerweile werden heute 75.000 KI-Songs pro Tag hochgeladen. Das ist natürlich in gewisser Weise ein Ressourcenproblem, weil wir genau wissen, was diese Datenaktivität auch mit unserer Umwelt macht. Es ist aber natürlich auch ein Problem für die Leute, die dann mit ihren eigenen Songs gar nicht mehr sichtbar werden und es gibt eben auch diese wirtschaftliche Seite, wo es dann auch Studien gibt, die sagen, dass schon 2028 ein großer Teil der Pop-Artists nicht mehr von der Musik leben kann, wenn die Entwicklung so weitergeht. Und deswegen würde ich sagen, können wir das nicht ganz ignorieren, was da passiert. Und ich frage mich auch, wer soll diese ganzen Songs hören? Es gibt ja von Robert Faller mit Anlehnung an Zizek, diese Theorie der Interpassivität, was weiß ich, wir haben früher ganz viele Filme aufgenommen, die nie angeschaut, dann musste sozusagen unser Videorekorder passiv für uns diese Filme genießen. Aber heute frage ich mich, ob dann auch KIs diese KI-Songs genießen sollen, weil es gibt ja gar nicht genug Menschen, um diesen riesigen Output überhaupt irgendwie zu verarbeiten.
3: Vielleicht sind auch einfach diese Streaming-Plattformen irgendwann dann dermaßen verstopft, dass sie auch aufhören, eine Rolle zu spielen. Oder ich meine, sie spielen ja jetzt eigentlich schon keine Rolle mehr dafür, wo man wirklich interessante Künstler findet. Die findet man auf Konzerten und bei Live-Events. Die Frage ist eher, aber das wäre nochmal ein ganz eigenes Thema, wie die Umstrukturierung und die Monopolisierung dieses Live-Entertainments-Geschäfts dann eben auch da wiederum dazu führt, dass es junge, aufstrebende oder wie auch immer sich nicht, wie Klaus sagt, der Norm entsprechende Künstler und Künstlerinnen dann ihre Karrieren machen können. Das wäre ja eigentlich, und so wurde es ja auch eine ganze Zeit diskutiert, der Ausweg aus dieser Streaming-Misere. Wegen der Streaming-Plattform können ja jetzt schon, da müssen wir auch gar nicht bis 2028 warten, die überwiegende Mehrzahl der Künstler und Künstlerinnen von Popmusik nicht mehr leben. Sondern das war, wenn man da noch ein Einkommen generieren konnte in diesen kleineren Bereichen, dann war es ja immer durch Konzerte geben und Touren, und auch das wird ja gerade sehr schwierig oder immer schwieriger.
0: Wenn man sich dann so eine Plattform nimmt wie Suno, wo man eben Songs prompten kann, ist es denkbar, dass daraus was Hörenswertes entsteht? Ich meine, dass Leute Musik herstellen, ohne zu wissen, was A-Dur ist oder wie man eine Gitarre stimmt, das gab es ja schon mal. Das hieß Punk und war sehr fruchtbar. Und Hip-Hop ist auch aus begrenzten Mitteln entstanden von Kids, die halt keine Instrumente hatten, aber an Platten kamen. Könnte man mit KI vielleicht was Ähnliches entfesseln?
2: Also ich würde jetzt KI auch nicht nur negativ sehen, obwohl es natürlich der Machtkonzentration, der wirtschaftlichen Konzentration ein sehr großes Problem ist. Es gibt ja auch Artists wie die KI-Künstlerin Zendaya Monet, die von einer Künstlerin Songs geschrieben bekommt, die dann aber mit KI zu Musik gemacht werden, als Option sozusagen mit einer idealisierten Version des eigenen Selbst aufzutreten, wenn man sich damit vielleicht nicht so wohl fühlt. Das ist sozusagen ein Zugang. Oder auch Grimes, die ja bei weiten Teilen ihres Publikums sehr in Ungnade gefallen ist, weil sie mit Elon Musk liiert war, die aber trotzdem natürlich als Musikerin durchaus noch interessante Dinge macht. Die experimentiert jetzt auch mit einer AI und stellt anderen Menschen sozusagen ihre Stimme zur Verfügung, damit die wie Grimes singen können. Und ich glaube, die Idee ist dann sozusagen auch die Tantiemen zu teilen. Und da gibt es durchaus interessante Ansätze. Auch Dr. Dre hat ja eine KI geschaffen. Der war ja auch schon ganz früh dafür bekannt, dass er die Songs sehr schnell mit Hooks erkennbar machen wollte. Und das ist dann eben auch nochmal eine weitere künstlerische Fortführung. Ich glaube, die Frage ist einfach nur, wer profitiert davon und wie wird damit Ressourcen umgegangen?
0: Und schon auch ein bisschen, wollen wir das? Man hat ja doch ein kleines Unbehagen und möchte einfach Kunst von Menschen haben, oder?
1: Naja, aber das, was Sonja gerade beschrieben hat, ist doch Kunst von Menschen, ist sozusagen KI-Kunst von Menschen. Also es kommt doch drauf an, was du mit dem Tool anfängst, was du eingibst, und dann kommen interessante Resultate auch raus. Das heißt, diese pauschale Ablehnung, die hat auch etwas sehr wohlfeil Kulturpessimistisches. Also mich erinnert das an Zeiten, als der Synthesizer aufkam, da hat man auch gesagt, Mensch, also da werden jetzt unsere Orchester überflüssig, oder noch früher das Mellotron, was in der Lage war, so eine Art Orchester zu simulieren, was aber im sogenannten Prog-Rock sehr produktiv und interessant eingesetzt wurde.
0: Oder die wunderbaren Drumcomputer.
2: Oder Autotune.
1: Du nimmst es mir aus dem Mund, genau, Sonja. Autotune, noch früher der Vocoder, der wunderbar im Funk wunderbare Resultate gezeitigt hat. Das heißt, es kommt immer darauf an, auf der einen Seite, was fängst du an mit der neuen Technologie? Und wem nützt es und wem schadet es ökonomisch?
3: Ja, und aber auch, wie wird es juristisch geregelt? Eine wichtige Parallele ist doch auch die Entwicklung des Sampling, wo es ja auch schon mal darum ging, die Kunst, die schon vorhanden war, in die eigenen Kunstwerke, in die eigenen Songs einzufügen. Und die goldene Ära des Samplings endete ja irgendwie Anfang, Mitte der 90er Jahre, als dann irgendwie die Lizenzanwälte auf den Plan traten und Samples bezahlt werden mussten und für viele Künstler und Künstlerinnen unerschwinglich wurden. Ab da war dann irgendwie Samples von klassischen Stücken war dann auch eher so ein Ausweis dessen, dass man es sich leisten kann, als dass es irgendwie künstlerisch eingebaut worden wäre. Die Frage ist, wie es jetzt mit der juristischen Bearbeitung des Urheberrechts irgendwie in diesen ganzen KI-Fragen weitergeht.
1: Ja, es ist auch die Frage, ob es im Jahr 2600 immer noch den Prozess Kraftwerk gegen Moses Pelham geben wird.
2: Eben.
3: Da bin ich eigentlich relativ sicher. Wahrscheinlich, die Europäische Union wird es schon lange nicht mehr geben, samt des dazugehörigen Gerichtshofes nicht. Aber der Prozess wird irgendwo noch im intergalaktischen Rat weitergeführt.
1: Ich hoffe es sehr.
0: Aber das müssen dann die Menschen des Jahres 2600 entscheiden oder die KI, je nachdem, wer dann zuständig sein wird. Für heute war dies die letzte Spezialausgabe von Corso Kunst und Pop mit Grüßen ins All und in die Zukunft. Diskutiert haben Jens Balzer, Sonja Eismann und Klaus Walter. Vielen Dank an diese Runde. Ich bin Bernd Lechler. Tschüss.
3: Tschüss.
2: Tschüss. Tschüss.

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3: Uhr, die Nachrichten. Bundespräsident Steinmeier hat zum Tag der Deutschen Einheit an die positiven Erfahrungen rund um die Wiedervereinigung erinnert. Mit der Überwindung der Teilung Deutschlands vor 36 Jahren sei eine tiefe Wunde geheilt worden, sagte Steinmeier beim zentralen Festakt in Bremen. Der Bundespräsident sprach von einem Glücksmoment in der deutschen Geschichte. Dieser dürfe auch angesichts der Herausforderungen der Gegenwart niemals in Vergessenheit geraten. Deutschland durchlebe gegenwärtig eine tiefgreifende Krise. Diese könne aber überwunden werden, wenn der politische Wille bestehe, eingefahrene Routinen zu verlassen, betonte Steinmeier. Die Bundesregierung forderte er dazu auf, den Reformkurs trotz aller Widerstände fortzusetzen. In Berlin haben sich Spitzenpolitiker von Linken, Grünen und der SPD auf den weiteren Weg zur Bildung einer möglichen Landesregierung verständigt. Das teilten die drei Parteien nach einem erneuten Treffen mit. Man habe zwei intensive Vorgespräche geführt und werde diese in der kommenden Woche zu einem Ergebnis bringen, hieß es. Details zu den Inhalten der Beratungen wurden nicht genannt. Ein Thema dürften die Antisemitismusvorwürfe gegen Teile der Berliner Linken gewesen sein. SPD und Grüne verlangen eine klare Abgrenzung. Die Linke war bei der Wahl zum Berliner Abgeordnetenhaus am 20. September stärkste Kraft geworden. Sie steht auch wegen der Kontakte eines Abgeordneten zur organisierten Kriminalität sowie ihrer Pläne für eine Vergesellschaftung von Wohnungskonzernen in der Kritik. Die Fraktionsspitze der Grünen fordert eine neue Strategie gegen die AfD. Die Vorsitzenden Dröge und Hasselmann verfassten dazu ein Impulspapier, über das das Magazin Der Spiegel berichtet. Darin heißt es dem Blatt zufolge, für das Erstarken der in Teilen rechtsextremen AfD trügen alle demokratischen Parteien Verantwortung, auch die Grünen. Dröge und Hasselmann kommen zu dem Schluss, dass man mit dem Eintreten für das demokratische System viele Bürger nicht mehr erreiche. Man wirke wie Verteidiger eines Status quo, der im Alltag für die Menschen nicht mehr gut funktioniere. Einen zentralen Grund dafür sehen die Autorinnen in der mangelhaften Aufarbeitung der Corona-Pandemie. Um besser gegen die AfD punkten zu können, müssten die demokratischen Parteien spürbare Lösungen für die Menschen bieten, fordern die beiden grünen Fraktionsvorsitzenden. In dem Papier bieten sie der schwarz-roten Koalition eine Zusammenarbeit an. In Spanien gehen wegen der Wohnungsnot im Land tausende Menschen auf die Straßen. Es gibt Demonstrationen in Madrid, Barcelona und Valencia sowie weiteren Städten. Gestern scheiterte die Regierung von Ministerpräsident Sanchez im Parlament mit zwei Dekreten, mit denen sie gegen steigende Mieten und Zwangsräumungen vorgehen wollte. Dadurch ist die Regierung in eine schwere Krise geraten. Sie kann kaum noch Initiativen durchs Parlament bringen, seit ihr die konservative katalanische Separatistenpartei Junts mit 7 Abgeordneten die Gefolgschaft aufkündigte. Die Sprecherin des Mieterverbandes von Madrid, Rassou, forderte in einer Erklärung zu den Demonstrationen einen Generalstreik. In Lettland wählen die Bürger unter dem Eindruck der russischen Bedrohung und wachsender wirtschaftlicher Sorgen ein neues Parlament. Sicherheit und Verteidigung prägten den Wahlkampf ebenso wie steigende Lebenshaltungskosten, niedrige Löhne und Probleme im Gesundheitssystem. In den Umfragen vor der Wahl lag die Mitte-Rechtspartei Vereinte Liste von Ministerpräsident Kullbergs vorn. Litauen ist EU- und NATO-Mitglied. Es grenzt an Russland.

0: Land und dessen Verbündeten Belarus. Das Land hat eine starke russischstämmige Minderheit. Die Wahllokale schließen um 19 Uhr unserer Zeit. Erste Ergebnisse werden in der Nacht erwartet. Das Wetter: überwiegend heiter, nur gebietsweise wolkig oder hochnebelartig bewölkt, meist trocken, Erwärmung auf 20 bis 24 Grad, an den Küsten teils nur 17 Grad. Morgen wechselnd bewölkt, in der Südwesthälfte Schauer und einzelne Gewitter möglich, sonst weitgehend trocken, 17 bis 23 Grad. Und die weiteren Aussichten: am Montag im Süden gebietsweise Regen, sonst nach Nebelauflösung überwiegend freundlich, Höchstwerte 17 bis 24 Grad. Das waren die Nachrichten.
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2: Wir stellen heute die besten 7 Kinder- und Jugendbücher im Monat Oktober vor. Denn jeden Monat wählt eine unabhängige Jury, die aus 29 Personen besteht, 7 bemerkenswerte Bücher aus. Die 29 Mitglieder der Jury stammen aus Österreich, Deutschland und der Schweiz. Sie alle haben auf die ein oder andere Art mit Kindern und Jugendbüchern beruflich zu tun. Und aus dieser Jury ist Ralf Schweikert ins Studio gekommen. Er ist Journalist und war mehrere Jahre Vorsitzender des Dachverbands Jugendliteratur, der unter anderem den Deutschen Jugendliteraturpreis vergibt. Hallo nach Mainz, Herr Schweikert.
3: Hallo.
2: Und im Studio in Berlin ist Nora Karches. Wir werden über 7 Bücher sprechen, die Kindern und Jugendlichen etwas zutrauen. Bücher, in denen es auch um schwierige Themen geht, zum Beispiel um das Thema Krieg oder auch um das Leid, das die deutschen Soldaten zur Zeit des Nationalsozialismus über die jüdische Bevölkerung in ganz Europa gebracht haben. Doch beginnen wollen wir mit dem neuen Jugendroman von Dorit Linke. Dorit Linke ist Jahrgang 1971. Sie ist in Rostock geboren worden und war dementsprechend auch noch keine 20 Jahre alt, als die Mauer gefallen ist. Und auch die Hauptfigur in ihrem neuen Jugendroman ist noch ziemlich jung. Sie geht noch zur Schule, als im Jahr 1989 die deutsche Teilung plötzlich aufgehoben ist. Doch bei Hannah, so heißt die junge Frau im Buch, ist dann neben der Freude und auch Erleichterung über das Ende der DDR auch eine große Trauer und eine Wut. Denn im Sommer desselben Jahres hat sie ihren besten Freund verloren. Andreas, der ist in der Tiefe der blauen Ostsee verstorben. Von dieser gemeinsamen Flucht über das Meer hat Dorit Linke schon in ihrem Vorgängerroman Jenseits der blauen Grenze erzählt. Und in dem neuen Buch, das heißt So leicht kommen wir nicht davon, geht es dann eben um die Zeit nach dem 9. November 89 und um die Frage, wer Schuld daran hat, dass Hannas bester Freund in der DDR für sich keinen anderen Ausweg mehr hat sehen können als diese Flucht, die für ihn tödlich endet. Herr Schweikert, mit dem Jahr 89 begann in Deutschland eine Zeit, in der die Realität fast täglich die Fantasie überholt hat. Gelingt es Dorit Linke, Ihrer Meinung nach, so von dieser Zeit zu erzählen, dass auch Jugendliche, die in den 2010ern geboren worden sind, hier gut mitkommen?
3: Ja, ich glaube, das ist das Besondere an dem Buch, dass es für Erwachsene von dieser Zeit erzählt, dieser Umbruchzeit, aber eben diese Geschichte auch für junge Leser, die das nicht miterlebt haben, sehr, sehr transparent macht. Es gibt ein Glossar am Ende, wo Begriffe erklärt werden, wo DDR-Spezifika erläutert werden für diejenigen, die es nicht wissen können. Aber das Besondere ist eben, dass sie das in der Geschichte verpackt, weil es hat auch zwei wichtige Erzählstränge, zwei Ebenen, die dieses Buch ausmacht. Das ist zum einen eben die Geschichte von Hannah, die selber diese Schuld in sich trägt bei dieser Flucht, das Messer an ihren völlig erschöpften, allerbesten Freund, ihren Herzensmenschen weitergereicht zu haben, sodass der sich losmachen konnte und damit, wenn man so will, Selbstmord begangen hat.
2: Also aber das muss man dazu sagen, die waren eben über so eine Schnur miteinander verbunden.
3: Genau. Ja. Die wollten sich, weil sie im Dunkeln geflohen, in der Nacht geflohen sind, wollten sie beieinander bleiben, wollten nicht verloren gehen. Und diese persönliche Schuldfrage, wie sie damit umgehen muss oder umgeht, das ist ein zentrales Element, aber eben auch dann, als sie wieder nach Rostock in ihre Heimat zurückkehren kann, kurz, um ihre Mutter zu besuchen, um all diese Menschen zu treffen, die sie zurückgelassen hat, aber die eben auch Schuld daran tragen, dass sie überhaupt geflohen sind. Und wie die sich nach diesem Mauerfall verhalten und wie die ihr die Schuld zuschieben oder sich selber reinwaschen wollen, das ist so diese zweite Ebene, die was über die Geschichte der Nach-DDR erzählt. Und diese beiden Erzählstränge, finde ich, hat sie sehr, sehr überzeugend zusammengetragen.
2: Der zweite Roman zu dem ersten Buch, das heute Schullektüre ist, Jenseits der blauen Grenze von Dorit Linke. So leicht kommen wir nicht davon, heißt der zweite Teil, der ist jetzt erschienen. Und man kann ihn auch dann lesen, wenn man das erste Buch nicht kennt, das sollte man dazu sagen. Erschienen ist das Buch im Arena Verlag, 248 Seiten, 16 Euro ab 12 Jahren. Und wer noch mehr über diesen Roman wissen will, mehr als das, was wir jetzt gesagt haben, kann in der Deutschlandfunk-Audiothek, in der App, die ausführliche Rezension nachhören, die wir dazu bereits in der Sendung hatten, eben auf der Homepage von Deutschlandfunk oder in der Deutschlandfunk-App. Auf die Liste der besten 7 im Oktober hat es ein zweites Jugendbuch geschafft. Und in diesem Jugendbuch, da lernen wir zwei Jungs kennen, Adam und Zero. Die beiden hassen sich, sie prügeln sich in der Schule und das alles, weil sie aus Ländern stammen, die gegeneinander Krieg führen. Doch dann finden sie sich ganz unerwartet auf der Ladefläche desselben Lieferwagens wieder. Der Lieferwagen transportiert Hilfsgüter aus Deutschland ins Kriegsgebiet. Zero, der will seinen Bruder finden und Adam will seine Schwester sehen. Die kämpft auf der gegnerischen Seite. Was hat Sie an diesem Jugendroman so beeindruckt, dass Sie dieses Buch auf die Liste der besten 7 im Oktober gewählt haben? War es die Aktualität dieses Themas, also Krieg und wie gehen wir damit in Deutschland um? Oder war es eher die Fähigkeit von Rüdiger Bertram, eine Geschichte mit viel Spannung zu erzählen, ohne dabei das Kriegsgeschehen zu beschönigen, denn er macht das ja wirklich deutlich, dass die Front, so heißt auch das Buch, dass die Front eine Zone ist, in der einfach alles im Unglück versinkt. Was hat Sie gepackt an diesem Buch?
3: Ja, ich glaube, es ist gar nicht mal so sehr die Aktualität, weil aktuell ist leider das Thema Krieg oder Front in vielen Ländern dieser Welt schon seit vielen, vielen Jahren immer wieder. Es flammt irgendwo neu auf. Aber das Besondere daran ist, wie er das erzählt. Er hat, glaube ich, auch gesagt, dass er gerne auch mit diesem Buch Leserinnen und Leser erreichen möchte, die jetzt erstmal nicht so ganz dicke Bücher mit langen, langen Sätzen lesen, sondern da eher vor zurückschrecken. Er möchte den Einstieg ein bisschen einfacher machen. Ihm gelingt es trotzdem, da eine sehr, sehr intensive Geschichte zu erzählen, die auch mit der Form dieser Nullfokalisierung, also dem Autor, der weiß, was er da erzählt, der über allem steht, der alleswissende Autor, dass er auch damit spielt. Und dazu kommen auch noch einzelne illustrierte Seiten von Heribert Schulmeier, die diese Handlung dann in den Bildern nochmal vorantreiben. Auch das ist sehr, sehr schlau gemacht, weil es diesem Buch auch so ein bisschen noch eine zweite illustratorische Ebene gibt. Also mich hat das sehr beeindruckt und ich war wirklich sehr gefesselt von der Art und Weise, wie er diese Geschichte erzählt, die auch am Ende jetzt nicht, ja, der Krieg hört auf. Aber es ist trotzdem kein Ende, wo man versöhnlich sagt, ach, alles wird wieder gut. Das wird es nicht, weil da waren viele, viele Opfer vorher zu beklagen. Und das benennt er auch ganz klar und deutlich.
2: Ein gelungener Comic-Jugendroman über die Kraft der Freundschaft und wirklich auch ein Buch nicht nur für Jungs. Front von Rüdiger Bertram mit Illustrationen von Heribert Schulmeier. Rotfuchs, 160 Seiten, 18 Euro für Kinder ab 12 Jahren. Und auch zu diesem Buch gibt es eine ausführliche Rezension, die Sie auf der Homepage des Deutschlandfunks nachhören können oder in der Deutschlandfunk-App. Ein Hund namens Katze ist ein Mutmachbuch aus Finnland, in dem, ja, tritt ein Hund mit einer roten Ringelmütze auf und dieser Hund, der findet ganz unerwartet einen Freund. Der erste Satz in diesem Buch gibt uns aber noch eine andere Situation. Und zwar heißt eben der erste Satz, ich heiße Katze, aber ich bin ein Hund. Diesen Namen, das muss man erklären, hat der Hund von seiner Mutter bekommen. Seine Mutter hat diesen Namen ausgesucht, weil sie wollte, dass der kleine Hund später einmal so unabhängig wie eine Katze wird. Doch erstmal spürt der Hund namens Katze nur diese große Einsamkeit mit dem komischen Namen. Und einsam bleibt er, bis er einen Mann trifft, der ebenfalls Außenseiter ist, weil er wie der Hund auf der Straße lebt. Die beiden werden Freunde, denn sie passen gut zusammen. Ein Hund, der Katze heißt, und ein Mann, der sich Marder nennt. Dieses Buch über Freundschaft lebt, finde ich, von den wirklich tollen Illustrationen. Aber etwas Schwierigkeiten hatte ich damit, dass dieser alte Mann im Buch so viel trinkt. Also er stellt sich dem Hund auch vor als obdachloser Penner, Suffkopf und Alki. Und mein Eindruck war, dass man an dieser Stelle Kindern doch einiges erklären muss, weil der Mann in dieser Geschichte so eine Art Retterfigur ist. Aber der Alkohol, der rettet ja nichts und niemanden. Ganz im Gegenteil, er zerstört ja so viele Familien. Für mich war das eine Schwäche dieses Kinderbuches aus Finnland. Wie ging es Ihnen?
3: Ja, ich muss sagen, ich tue mich immer ein bisschen schwer, wenn man diese Kombination aus, wenn man aus ein Landstreicher als ein Outlaw der Gesellschaft mit zum Beispiel Kindern verbindet oder in dem Falle mit dem Hund namens Katze, weil da so eine gewisse Romantisierung eine Rolle spielt. Bei dem Buch habe ich das Gefühl, dass der Autor und die Illustratorin das halbwegs gut hinbekommen. Ich habe das natürlich auch wahrgenommen mit dem Alkohol oder beziehungsweise mit der Selbsteinschätzung des Obdachlosen. Ich glaube aber, dass das Buch es schafft, das noch offen zu lassen, auf so einer Erklärebene den Vorlesenden zuzuordnen, weil sie sammeln dann auch mal gemeinsam Pfandflaschen, sehr, sehr viele Pfandflaschen. Die tauscht der Obdachlose, die tauscht Marder dann gegen eine einzige andere Flasche mit Inhalt um. Als erwachsener Leser weiß man sofort, das ist jetzt irgendwas Wodka-mäßiges, irgendein Alkohol.
2: Ja, ja.
3: Aber an der Stelle kann man das natürlich auch beim Vorlesen anders darstellen. Also diese Selbsteinschätzung ist schon relativ realistisch, dieses Obdachlosen. Das ist dann der Aufgabe, die der Autor und die Illustratorin dem Vorlesenden übergibt. Das kann eine Schwäche sein, das kann aber auch eine Stärke sein, weil es nicht so geradlinig erfordert, dass man diesen Aspekt in den Mittelpunkt stellen muss.
2: Ja, und eine Stärke war für mich schon auch, dass das ein Buch ist, das zeigt, dass es eben oft Zeit braucht, bis man gute Freunde findet. In der Hinsicht fand ich ja das überzeugend, aber eben dieser andere Aspekt, der so ein wenig stört. Ja.
3: Was mir auch gut gefallen haben, war die Illustrationen, die doch sehr, sehr vielfältig in unterschiedlichen Perspektiven arbeiten. Auch sind manchmal so Wimmelbilder, weil der Hund ja aus dem Land, aus der Weite plötzlich in die Hauptstadt Helsinki kommt und dann zu einem Stadthund wird. Es gibt auch immer so eine Doppelseite, wo dann das Format kippt. Also wird es dann aus dem Querformat zu einem Hochformat. Also da ist viel Spannung drin, die man beim Betrachten eben auch erschließen kann.
2: Ein Hund namens Katze ist aus dem Finnischen von Maximilian Murmann übersetzt worden. Tommy Kontio ist der Autor und die Illustrationen stammen von Elina Warster. Erschienen im Jupitermond Verlag, 32 Seiten hat das Kinderbuch. Es kostet 22,90 Euro für Kinder ab 8. Wir machen weiter mit einem Buch für Kinder ab 10 Jahren, das einen ganz langen Titel trägt. Die Straßenbahn ins Leben, inspiriert von Emanuele Di Porto und seiner Flucht aus dem jüdischen Ghetto in Rom. Hier geht es um einen Jungen, der im richtigen Moment in die Straßenbahn steigt und dort für mehrere Tage mitfährt. Auf diesem Weg entkommt er den deutschen Soldaten, die am 16. Oktober 1943 eine Razzia im jüdischen Ghetto von Rom verüben. Der Roman »Die Straßenbahn ins Leben« beruht auf der wahren Geschichte von Emanuele Di Porto, deswegen auch der Untertitel. Der Shoah-Überlebende hat mit über 90 Jahren der Autorin Thea Ranno seine Geschichte erzählt und daraus ist eben dieses Buch entstanden. Das Besondere ist hier, dass das Buch hoffnungsvoll endet. Aber ich will Sie doch fragen, ob diese Technik, die Thea Ranno anwendet, für Sie funktioniert. Also dass hier biografische Fakten und literarisches Erzählen so ineinander verwoben zusammengebracht werden.
3: Ja, für mich erscheint dieses Buch eher als eine Art Protokoll dieser Gespräche mit Emanuele. Es gibt auch ein Vorwort, wo der mittlerweile über 90-Jährige sagt, dass er diese Geschichte weitergegeben hat, dass sie jetzt auch verschriftlicht ist, was natürlich gerade bei Shoah-Überlebenden, bei Zeitzeugen noch wichtig ist, weil die sind alle sehr, sehr alt. Also man verliert ein bisschen dieses Gedächtnis. Aber das ist in meinen Augen auch ein bisschen die Schwäche dieses Buches, weil für mich schien es so, als wäre die Autorin, die auch sagt, wie faszinierend dieser Mensch ist, dem sie gegenüber saß im Café, der diese Geschichte erzählt hat, dass sie das sehr protokollartig, sehr berichtshaft erzählt. Also sie gibt ihm ihre Stimme, aber die Fiktionalisierung ist gar nicht so, dass sie einen richtig packt. Also manchmal bleibt es so in so einer Distanz zum Lesenden. Und das fand ich ein bisschen schade. Da hätte man, glaube ich, noch ein bisschen sich von dieser Gesprächssituation, von diesem protokollartigen, berichtsartigen lösen können, weil ich glaube schon, dass das ein wahnsinnig wichtiges Thema ist. Für mich war diese Zeit in Italien unklar, was war da genau, was haben die Deutschen da in Rom eben mit in diesem jüdischen Ghetto alles angerichtet. Diesen geschichtlichen Teil, den fand ich schon ganz wichtig und finde ihn auch sehr wichtig, dass man den vermittelt. Aber ich fremdle so ein klein bisschen mit dem Erzählton.
2: Ein Kinderroman, Jugendroman über den Massenmord an Jüdinnen und Juden in Europa während der NS-Zeit. Die Straßenbahn ins Leben, inspiriert von Emanuele Di Porto und seiner Flucht aus dem jüdischen Ghetto in Rom, heißt dieses Buch. Geschrieben hat es Thea Ranno und aus dem Italienischen übersetzt hat es Ulrike Schimming. Erschienen bei Mixed Vision, 160 Seiten, 16 € für Kinder ab 10. Und wer sich fragt, ob es auch ein Bilderbuch für die kleineren Kinder ab 3 Jahren auf der Bestenliste gibt. Ja, das gibt es, und zwar das neue Buch von Jens Rasmus. Der Autor aus Kiel hat letztes Jahr den Deutschen Jugendliteraturpreis bekommen. Das Ramtam-Tier heißt sein neues Buch, mit einem großen blauen Tier, das anstatt jeden Tag im Büro zu arbeiten, lieber nachts, wenn der Mond auf die Welt scheint, auf einem freien Feld tanzt und singt und grunzt und bellt. Und zum großen Erstaunen des kleinen Pinguins mit dem gelben Hut werden er und das viel größere blaue Tier, das nur tut, was ihm gefällt, dicke Freunde. Lebt dieses Buch davon, dass dieses Fabeltier so eine Art Pippi Langstrumpf für die Kleinen ist?
3: Ja, für mich ist nicht nur Pippi Langstrumpf, also diese Attitüde, die da transportiert wird. Für mich ist es auch vom Aussehen her so eine Mischung aus Krümelmonster und Krüffelo. Also da steckt eine ganze Menge drin. Es ist in Reimform geschrieben. Es ist, gibt immer eine zweite Ebene, dass der Pinguin, der Begleiter, dann seine Beschreibung oder seine Sätze mit einem einfach so befragt und ja, das Ramtam-Tier dann in der Regel mit einfach so antwortet, um auch nochmal zu zeigen, dass er ein völlig unabhängiger Freigeist ist, der tut, was er will und nichts anderes. Also das macht schon großen Spaß.
2: Und was ja auch auffällt, ist, dass die Reime immer auf O enden am Ende der Seite. Und das fand ich witzig, weil ich mir dann vorgestellt habe, dass auch die Erwachsenen, die hier vorlesen, Spaß haben, weil zum Beispiel an einer Stelle wird dann das Englische eingebaut und der Reim ist dann no, no, no. Also ja. dass das Tier eben etwas nicht tun möchte und dann steht da no, no, no, was die Kinder in dem Alter ja noch nicht verstehen, weil es eben Englisch ist. Aber das fand ich wirklich geschickt gemacht. Also diese Texte und auch die Illustrationen. Wie fanden Sie die Illustrationen? Hat Sie das überzeugt?
3: Ja, funktioniert auch wunderbar. Also es sind immer die beiden auf den Bildern oder meistens. Es gibt ja auch noch einen dramatischen Höhepunkt, der vielleicht für die Geschichte gar nicht so unerheblich ist, dass es eine gefährliche Situation für den kleinen Pinguin gibt und das Ramtam-Tier zur Stelle ist und rettet. Also ohne großen Tamtam, würde man sagen. Dazu gibt es noch allerlei Details im Hintergrund, auf dem Boden. Also man hat auch eine Menge zu sehen. Und das sind schon beides richtige kleine, coole Typen, die da durch die Welt ziehen.
2: Das Buch vom Ramtam-Tier, das zeigt, dass man im Leben oft dann weiterkommt, wenn man hilfsbereit ist. Das Ramtam-Tier von Jens Rasmus ist erschienen im Peter Hammer Verlag, 32 Seiten, 16 Euro. Ab 3 und auch dieses Buch haben wir in der Sendung bereits vorgestellt und Sie können die Rezension auf der Homepage des Deutschlandfunks oder in der Deutschlandfunk-App nachhören. Kommen wir zu einem Buch, das angelehnt ist an eins der bekanntesten deutschen Kinderbücher überhaupt, und zwar an Wilhelm Buschs Verserzählung von den Streichen der Buben Max und Moritz. Das Buch von Wilhelm Busch ist seit 1865 in zahllosen Auflagen neu gedruckt worden und Generationen von Kindern haben sich die Bildergeschichte angesehen und die Reime gehört, die in Wahrheit, und das ist eben die große Kunst von Wilhelm Busch, Kritik an der Borniertheit der Erwachsenen üben. Eva Rottmann bringt diesen Stoff mit ihrer Nachdichtung in die Gegenwart und macht auf den Rassismus in unserem Bildungssystem aufmerksam. Was würden Sie sagen, welche inhaltlichen und auch welche stilistischen Elemente übernimmt Eva Rottmann in ihrer Adaption und wo geht sie eigene Wege?
3: Naja, sie hat vor allem ja diesen Alltagsrassismus im Blick. Dies Max und Moritz geht zurück auf eine Studie der Universität Mannheim, wo man GrundschullehrerInnen eine Klausur vorgelegt hat und die haben die gleiche Klausur bei deutsch klingenden Namen, also bei Max, besser bewertet als bei Moritz. Und das war der Beweis dafür, dass der Name allein schon Dinge verändert. Also es war im Grunde ja wie, wenn man einen Ball auf den Elfmeterpunkt legt für die Autorin und den hat Eva Rottmann gerne angenommen. Sie musste ja nicht mal den Titel ändern. Diese Untersuchung ist unter diesem Max und Murat auch bekannt. Ich fand es dann sehr schlau zu sagen, man nimmt sich genau dieses Original vor und dichtet dann auch entsprechend im Rhythmus nach, dass er am Ende immer nur einer schuld ist, obwohl der Max derjenige ist, der anstiftet oder der eigentlich die größte Verantwortung für die Streiche trägt. Aber Murat ist immer der am Ende dafür büßen muss und bestraft wird. Und das ist das Element, was sie auch aus dem Original mitgenommen hat, nur dass sie es eben differenziert. Damals waren es eben die beiden Kinder, Max und Moritz, die am Ende bestraft wurden, auch tödlich, wurden ja dann gemahlen und den Enten oder Gänsen vorgeworfen. Das bleibt hier aus. Da geht die Geschichte dann plötzlich einen ganz anderen Weg, weil man am Ende dann vor Gericht steht und die ganzen Streiche nochmal neu aufrollt. Das gibt es bei Wilhelm Busch ja so nicht.
2: Eva Rottmann ist die Autorin dieses Kinderbuches, das dazu aufruft, rassistische Vorurteile abzubauen. Max und Murat ist mit Illustrationen von Joaquin Mitschlener erschienen im Verlagshaus Jacobi und Stuart. Das Buch hat 72 Seiten und kostet 12 Euro ab 8 Jahren. Das letzte Buch auf der Liste der besten 7 im Oktober ist ein sogenanntes Silent Book. Es heißt so: Was siehst du unterwegs mit dem Zug? Und ein Silent Book ist es deswegen, weil das Bilderbuch ganz ohne Text auskommt. Diese Geschichte, die wird einzig und allein über Bilder erzählt. Wir sehen unterschiedliche Szenen. Eine elegante Dame mit einem großen Hut, mit Blumen geschmückt, die steht mit geschlossenen Augen am Bahnsteig und wartet. Oder wir sehen einen Elch mit einer Kette aus buntem Konfetti um den Hals, wie er freundlich durchs Fenster in den Zug hineinblickt. Das alles lässt sich entdecken, wenn man Linda Wolfsgrubers Silent Book über das Zugfahren aufschlägt. Was macht für Sie den Reiz dieses besonderen Buches ohne Worte aus?
3: Naja, die Doppelseiten sind ja so gesehen ein Bild. Das ist ja immer die Fortschreibung oder eine fantastische Fortschreibung. Also bei dem Elch zum Beispiel sieht man auf der linken Seite nur den Rücken. Man weiß noch gar nicht genau, was für ein Tier sich da in dem verschneiten Wald befindet. Und dann im zweiten auf der rechten Seite, der Zug bewegt sich ja, man kann das als Zugbewegung interpretieren, sieht man dann eben den Kopf und die Schaufeln und diese bunten Konfetti-Schnipsel, die da auf dem Bild sind. Wenn man das Buch aufschlägt, denkt man, das ist jetzt so eine Art Bewegungsgeschichte. Der Zug bewegt sich. Man sieht in dem einen Fenster ja immer eine etwas andere Perspektive als in dem anderen Fenster. Aber da gibt es natürlich noch eine zweite Ebene und das ist diese fantastische Ebene, weil das sind ja nicht nur Landschaftsbilder oder man fährt an irgendwas vorbei, sondern es gibt ja ganz faszinierende Dinge, dass man an einem Hagebuttenstrauch vorbeifährt und plötzlich wird aus einer Hagebutte im nächsten Bild auf der rechten Seite dann plötzlich ein roter Luftballon, der in den Himmel steigt. Und das ist, glaube ich, auch der große Reiz dieses Buches. Man kann jetzt drüber nachdenken, ist das die Fantasie des Kindes, die sich in diesen Bildern widerspiegelt? Passiert da draußen einfach was Fantastisches? Also das ist so eine Offenheit, die so ein Silent Book dem Betrachtenden einfach anbietet.
2: Also ein spannendes Buch, auch aber nicht nur fürs Ruheabteil im Zug, in dem wir erfahren, was alles passiert, wenn sich die Türen einmal geschlossen haben. Was siehst du unterwegs mit dem Zug von Linda Wolfsgruber, erschienen im Jungbrunnen Verlag, 32 Seiten, 18 Euro, für Kinder ab 3 Jahren. Und das waren die 7 Titel, die im Oktober auf der Liste der besten 7 Kinder- und Jugendbücher stehen. Aus der Jury war Ralf Schweiker zu Gast. Vielen Dank an Sie und vielen Dank auch an die Jury, die jeden Monat mit einem wachen Blick die Programme der Kinderbuchverlage durchsieht und die Bücher auswählt. Im Studio war Nora Karches.

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1: Es ist ein Moment, auf den die Wissenschaft lange hingearbeitet hat.
2: What if computers could respond to our thoughts?
3: Im Mann war Ende Januar ein Gehirnchip implantiert worden. Jetzt wurde der 29-Jährige in einem Online-Video beim Computerschachspielen gezeigt.
1: Hirnimplantate, die Menschen Sinneswahrnehmung, Bewegung oder Sprache zurückgeben, sind auf dem Sprung vom Forschungsgegenstand in den Alltag. Alles scheint möglich. Krankheiten behandeln.
4: Das Langzeitziel muss ein medizinisches sein.
1: Selbstoptimierung.
5: Brain interfaces will open up this new era of human improvement that we've never had before.
1: Verschmelzen mit künstlicher Intelligenz.
6: Ultimately achieve a sort of symbiosis with artificial intelligence.
1: Wer jetzt vorne mit dabei ist, bestimmt die Regeln und die Grenzen.
4: Also ich verstehe hundertprozentig, dass man kalte Füße bekommt, weil wir nicht genau wissen, was in 5 bis 10 Jahren sein wird. Aber gerade deshalb müssen wir jetzt einfach mitmischen.
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1: Dienstagvormittag am Klinikum der Technischen Universität München. Das Team versammelt sich zur Besprechung.
8: So because last week was so good for imagination.
1: Mit dabei Michael Mehringer oder Michi, wie er lieber genannt wird. Früher hat er mal Betonfertigteilbauer gelernt.
9: Jetzt momentan bin ich Teilnehmer einer wissenschaftlichen Studie.
1: Und damit quasi die Hauptperson im Labor. Doktorand Sebastian übersetzt, was der Plan für heute ist. Eigentlich mehr pro forma. Michi macht das immerhin schon eine Weile.
10: Weißt du, was zu tun ist?
9: Ja. Erklär es mir nochmal.
10: Nochmal?
1: Der Doktorand guckt den Hauch einer Sekunde verwirrt, ehe er merkt, das war ein Scherz. Beide grinsen.
10: Okay, he's ready.
1: Sebastian hält ihm schnell noch die Tasse Kaffee an den Mund und Michi trinkt daraus durch einen Strohhalm. Die Tasse selber halten kann er nicht. Seit einem Motorradunfall vor 10 Jahren hat Michael Mehringer, was Ärzte einen hohen Querschnitt nennen. Praktisch heißt das, er ist komplett gelähmt.
9: Ich war bei der Bank, also ich war noch im ersten Jahr, war bei der Bank und habe ihm Geld abgeholt.
1: Das Geld war für das Motorrad, das er sich von seinem Lehrlingsgehalt gekauft, aber noch nicht bezahlt hatte.
9: Und als ich zurück war, wollte ich wieder nach Hause, musste ich die Hauptstraße überqueren.
1: Er hält an und schaut, ob die Straße frei ist. Links, rechts, das zweite Mal links, spart er sich.
9: Links neben mir war ein Baum und ein großer Strauch. Und ich habe nach einmal geschaut und wollte gleich drüber fahren. Und habe leider ein Auto, ein einziges, übersehen.
1: Seinen Rollstuhl lenkt er mit dem Kinn. Computer spielt er mit der Zunge. Und wenn er im Labor ist, kontrolliert er einen Computercursor mit seinen Gedanken. 4 Elektrodenchips in seinem Gehirn machen das möglich. Sie messen die elektrische Hirnaktivität und übertragen die Signale an einen Computer. Ein Brain-Computer-Interface oder kurz BCI. Im Moment geht es in den Experimenten darum, verschiedene Strategien für das Bewegen des Cursors zu testen.
9: Also der Versuch der Bewegung ist da. Erinnere ich mich zurück an früher, wo ich noch die Hand gut bewegen konnte, wie sich das genau anfühlt. Und beim Vorgestalten, wenn ich jetzt denke, vorne am Tisch vor mir ist eine Tasse und die möchte ich greifen, wie sich das, wie die Bewegung ist, zu planen, um die Hand auszustrecken.
1: Gut 2 Jahre ist es her, dass er die Elektroden für das Forschungsprojekt implantiert bekommen hat.
9: Da hat die Mama wie immer Zeitung gelesen und hat einen Artikel gesehen, so ähnlich wie ein Roboter steuern mit der Hilfe von KI durch Gedanken.
1: Er schläft eine Nacht darüber, dann nimmt er Kontakt auf.
9: Und jetzt bin ich hier.
1: Bisher waren Brain-Computer-Interfaces reine Forschungsgeräte. Für einen wirklichen Nutzen im Alltag waren die Systeme zu groß, zu kompliziert, zu schwierig zu bedienen. Vor allem aber zu wenig gut darin zu verstehen, welche Information in der Hirnaktivität steckt. Sie konnten einfach nicht genug. Und genau das hat sich geändert.
4: Der ganz große Shift, den wir gesehen haben in den letzten Jahren, war tatsächlich in Software, also in künstlicher Intelligenz, wo es tatsächlich darum geht, aus den Daten sinnvolle Muster herauszulesen.
1: Simon Jakob ist einer der wissenschaftlichen Leiter des Forschungsprojektes, an dem Michi teilnimmt. Seit den frühen 2000er Jahren haben Wissenschaftler gezeigt, dass Gedankenkraft mithilfe eines Brain-Computer-Interface einiges bewegen kann. Die Hirnsignale für grobmotorische Bewegungen sind auch mit simpler Statistik schon gut zu deuten. Durch KI ist die Gedankensteuerung von Computercursor oder auch Roboterarm intuitiver, schneller und genauer geworden. Andere Anwendungen sind durch KI überhaupt erst wirklich möglich. Sprache direkt aus dem Gehirn auszulesen zum Beispiel.
4: Wir sind an diesem sogenannten Inflection Point, also diesem Punkt, wo es jetzt stark nach oben geht.
1: Das sprunghaft steigende Potenzial von Brain-Computer-Technologie beflügelt auch die Fantasie reicher US-Unternehmer. Von Elon Musk bis Bill Gates haben viele von ihnen in den letzten Jahren in Neurotech investiert oder sogar eigene Unternehmen gegründet. Das spiegelt sich in der Veränderung der Hardware. Nachdem die Forschung seit über 20 Jahren mit mehr oder weniger unveränderten Implantaten arbeitet, haben jetzt gleich mehrere Firmen klinische Studien laufen. Ziel? Ein zugelassenes Hirnimplantat, das für den Alltag taugt und dessen medizinische Anwendung irgendwann sogar von den Krankenkassen übernommen werden kann.
4: Und dann haben wir beides zusammen, also potente KI und potentes Engineering. Und dann, denke ich schon, sind wir auf jeden Fall in einem Bereich, wo Hirncomputerschnittstellen für viele Kranken wahrscheinlich sogar geboten sind, die zu implantieren und nicht nur so eine ferne Zukunft in Science Fiction.
1: Das Geld der US-Milliardäre ist dabei, die BCI-Forschung aus ihrem Elfenbeinturm zu holen. Im Guten wie im Schlechten. In der Kommerzialisierung von Neurotechnologie verfolgen nicht alle Investoren Geschäftsmodelle, bei der die Behandlung von Krankheiten das Ziel ist. Musks Neuralink und Altmans Merge Labs machen keinen Hehl daraus, dass sie langfristig darauf setzen, dass jeder Mensch ein BCI trägt. Zur Selbstoptimierung. Nach Social-Media-Imperien, Raketen und künstlicher Intelligenz geht es nun darum, das Gehirn zu erobern. Aber Widerstand ist nicht zwecklos.
4: Tatsächlich ist es so, dass wir inzwischen sehen, dass der Druck in Europa steigt, Lösungen für gesellschaftliche Probleme anzubieten, die aus Europa kommen müssen, hier generiert werden müssen und hier auch in einer Form von Wissenschaft aufgewachsen sein müssen, die wertebasiert ist und unseren ethischen Prinzipien folgt. Das ist ein Thema, was uns sehr stark antreibt.
1: Deutschland könnte die Wiege einer europäischen Neurotechnologie werden. Gemessen an den wissenschaftlichen Publikationen der letzten 10 Jahre gibt es in keinem anderen europäischen Land mehr Forschung zu Hirn-Computerschnittstellen. Sogar international gehört die Bundesrepublik hier zu den Spitzenreitern. Auch im Bereich der Neuroprothesen, also der Wiederherstellung von Sinneswahrnehmungen, hat Deutschland eine lange Forschungstradition. Doch der Weg zum erfolgreichen Medizinprodukt ist weit, wie das Beispiel Retina-Implantat zeigt. Diese Neuroprothese stellte die Sehkraft zumindest rudimentär wieder her und hatte 2013 sogar schon die Zulassung als Medizinprodukt in Europa erhalten. 6 Jahre später stellte die Ausgründung der Universität Tübingen, die das Implantat kommerzialisieren wollte, den Geschäftsbetrieb ein. Um das Produkt wirtschaftlich zu machen, waren technische Überarbeitungen nötig und dafür fehlte das Geld. Neurotechnologie zu entwickeln ist nicht nur kompliziert. Es ist auch langwierig und teuer. Das Geld dafür bekommt man anderswo leichter.
10: Ich glaube, wir würden sehr gut daran tun, in Deutschland viele Elon Musk zu haben, die praktisch groß denken, die auch viel größere Ziele ausrufen, als sie dann vielleicht am Ende des Tages auch schaffen. Trotzdem mehr als alle anderen.
1: Clemens Fischer findet nicht alles richtig, was Elon Musk sagt. Aber wenn es darum geht, groß zu denken und für seine Visionen ein Risiko einzugehen, steht der deutsche Unternehmer auf einer Seite mit dem US-Tech-Bro.
10: It costs what it costs. Sie müssen investieren, was investiert werden muss. Und wir haben keine Rücksicht auf Zeit oder irgendwelche Anträge oder irgendwelches Forschungsgebiet von Professor. Wir haben einen ganz klaren Fahrplan und der wird knallhart durchgezogen, ohne links und rechts zu schauen. I don't care. Ich habe ein Ziel und dann fahre ich das durch.
1: Der studierte Arzt ist Mitgründer der Healthcare-Gruppe Futu. Wie es sich für einen erfolgreichen Unternehmer gehört, ist er selber weniger bekannt als die Marken, die er groß gemacht hat. Dazu gehören Kitchimia Reizdarm oder der Diät-Shake Yokebe. Was er im Bereich der Pharmaentwicklung in den letzten Jahrzehnten verdient hat, will er jetzt in Neurotechnik investieren.
10: Ich glaube, dass in Zukunft die Errungenschaften und Fortschritte in der Medizin nicht mehr aus den Pharmalaboren kommen werden, sondern aus den Tech-Laboren dieser Welt. Punkt. Und deswegen habe ich in Anführungszeichen umgeschult auf Tech.
1: Risikokapital, die Investition in ein neues Produkt lange bevor es Gewinn abwirft, ist ein wichtiger Faktor, der die USA in den letzten 50 Jahren zur führenden Macht bei der Entwicklung und Kommerzialisierung medizinischer Innovationen gemacht hat. Eine Analyse der EU-Kommission zeigt, dass in den letzten 10 Jahren über 200 Milliarden Euro Risikoinvestitionen in den US-Health-Biotech-Sektor geflossen sind. 10-mal mehr als innerhalb der EU. Deutschland hat zwar eine starke Medizintechnikindustrie und bringt auch neue Produkte auf den Markt, aber in Wild West-Style bei Investitionen hoch zu pokern, ist hier nicht verbreitet. In Anbetracht der globalen Entwicklung sei das ein Fehler, meint Clemens Fischer.
10: Und Deutschland darf doch nicht glauben, dass der Fortschritt ohne sie stehen bleibt. Natürlich müssen wir nicht allem hinterherrennen, aber ich glaube, Zukunftstechnologien, die werden doch nicht langsamer dadurch, dass wir sagen, da machen wir nicht mit.
1: Ein Brain-Computer-Interface, das Patienten zu Hause benutzen können, gibt es allen Investitionen zum Trotz auch in den USA noch nicht. Aber gemessen an der Anzahl laufender klinischer Tests sind die USA das Land, das am nächsten dran ist, die Verschmelzung von Mensch und Maschine zum Serienprodukt zu machen. Dicht gefolgt von China. Dort gibt es seit kurzem ein BCI für den klinischen Gebrauch, das allerdings nur national zugelassen ist. Durch staatliche Fokusfinanzierung hat die Volksrepublik innerhalb kürzester Zeit extrem aufgeholt. 80% der Patentanmeldungen im Bereich Neurotechnologie kommen mittlerweile von dort.
10: Weil Deutschland hat natürlich geniale Vorteile. Wir haben wirklich coole Talente. Aber wenn es aber von der Grundlagenforschung in die Klinik geht, selbst in die Präklinik, dann dauert das alles viel zu lange und man verheddert sich. Das ist, glaube ich, ein Riesennachteil, den Deutschland hat.
1: Tatsächlich werden in Deutschland sogar im innereuropäischen Vergleich eher wenige kommerzielle klinische Studien durchgeführt. Auf europäischer Ebene wird es zusätzlich kompliziert. Die Zulassungsverfahren sind extrem aufwendig oder innovationsfeindlich, wie Analysten es oft nennen. Mit einer letztes Jahr entstandenen Überarbeitung der Medizinprodukteverordnung versucht die EU, Hürden abzubauen, ohne den Patientenschutz aufzugeben. Deutschland will da mitziehen. Ob die Nachjustierung funktioniert, wird Clemens Fischer herausfinden. Bis 2030 will er eine führende Generation von Brain-Computer-Interfaces entwickeln, Engineered in Germany. Sein erstes Therapieziel? Die Behandlung chronischer Schmerzen. Ein Partner, der, wenn es soweit ist, die klinischen Untersuchungen übernimmt, hat er schon gefunden. Am Klinikum rechts der ISA der Technischen Universität München operiert Bernhard Meyer am offenen Gehirn. Als Direktor der neurochirurgischen Klinik hat er viel Erfahrung darin, die Neuroanatomie seiner Patienten millimetergenau zu kartieren. Festzustellen, wo die Bereiche für Sprache liegen und wo für Bewegung, wo die Wahrnehmung für Schmerz oder Kälte verortet ist und wo die Grenzen der Hirnabschnitte verlaufen, die man zum Kopfrechnen braucht. Informationen, die wichtig sind, wenn ein Hirntumor oder ein Epilepsieherd entfernt werden soll. Aber auch, wenn er die Elektroden für ein Brain-Computer-Interface implantiert. So wie bei Michi, dem jungen Mann mit hohem Querschnitt.
11: Die Operation verlief gut, was wir jetzt wissen, weil wir gute Signale haben.
1: Erklärt Bernhard Meyer in einer Dokumentation, die das Klinikum im Oktober 2025 direkt nach der OP gedreht hat.
11: Wir waren aber schon während der Operation eigentlich recht optimistisch.
1: Noch im Kasack und steriler Kopfbedeckung steht er vor dem OP und wirkt trotz des 5-stündigen Eingriffs extrem gelassen. Den größten Teil seiner Karriere hat Bernhard Meyer sich mit Wirbelsäulen und Tumorchirurgie einen Namen gemacht. Vor einigen Jahren kam ihm aber die Idee, die klinische Erprobung von Hirn-Computer-Schnittstellen in Deutschland zu etablieren. Gemeinsam mit Simon Jakob hat er die Implantation von Michael Mehringer geplant und umgesetzt.
12: Da waren wir halt die Ersten in Europa, was dazu geführt hat, dass wahnsinnig viele Leute, also Wissenschaftler, auf uns zugekommen sind, aber auch die Industrie sozusagen, also die Chip-Hersteller, weil es ja genau in dem Moment war, wo es insgesamt in der breiten Öffentlichkeit durch Elon Musk und Neuralink sozusagen ganz plakativ da war.
1: Die BCI-Forschung braucht ab einem bestimmten Punkt immer Untersuchungen, die nur am Menschen gemacht werden können. Oft helfen dabei Leute, die wegen einer Epilepsie sowieso eine Operation am Hirn durchlaufen. Im Zuge der Kartierung ihrer Hirnareale wird ihnen angeboten, freiwillig ein paar kurze Tests zu machen, an denen die Forschenden ihre Ideen überprüfen können. Diese Art von Datenerhebung in der Nebensache unterstützen viele Kliniken in Deutschland, an denen auch Hirnforschung stattfindet. Dass Elektroden für Forschungszwecke dauerhaft implantiert werden oder ein Chirurg sich sogar bereit erklärt, neue Elektrodenarten zu testen, das gab es bisher nicht. Und viele sind sehr interessiert.
12: Es ist kaum mehr zu verwalten. Also der Papierstapel ist sau hoch. Ja.
1: Wenn es nach Bernhard Meyer geht, soll der Standort München sich in den nächsten Jahren zu einer Drehscheibe für invasive Neurotechnologien entwickeln. Alle bekannten und unbekannten Hersteller von BCI-Systemen haben mit ihm darüber verhandelt, ob das Thun-Klinikum Zentrum für ihre klinischen Studien wird. Nicht allen sagt er eine Zusammenarbeit zu.
12: Und ich glaube, der große Unterschied zu anderen Plattformen ist, dass wir nicht uns auf einen Partner und auf eine Seite setzen. Und ich bin weder vom Staat kontrolliert, noch bin ich von der Industrie kontrolliert, sondern ich habe eine akademische Unabhängigkeit. Das ist, glaube ich, unser großer Vorteil, weil wir auch gleichzeitig sozusagen unser Institut für Ethik immer dabei haben. Ich bin weit davon entfernt, ein Enthusiast zu sein. Es macht mir auch Sorgen, aber das ist ja auch gut so. Wenn Sie das Leuten überlassen wie Herrn Musk oder irgendeinem Chinesen, dessen Namen ich nicht kenne, dann haben Sie ein Problem.
1: Ein Hub für klinische Studien, das kann helfen, die Infrastruktur für eine selbstbestimmte europäische oder deutsche Neurotech-Entwicklung aufzubauen. Genauso wichtig ist die Hardware. Ihre Konstruktion bestimmt einen guten Teil von dem, wofür sie verwendet werden kann. Was sind unsere Ziele mit Mensch-Maschinen-Verschmelzungen?
13: Mal einmal hier reingehen.
14: Laborbereich, das heißt, hier ist Bereich der Entwicklung, wo bestimmte elektronische Tests mit dem Brain Interchange Implantat oder auch Kundenimplantaten durchgeführt werden.
1: Entlang der Wände des Raums reihen sich Geräte und Maschinen, deren Zweck nur Eingeweihte kennen. Auf einem Labortisch stehen Messinstrumente, irgendjemand hat auf Recyclingpapierhandtüchern Notizen geschrieben. Alexis Gugidis bleibt vor einem Glaskasten stehen, der an ein Hightech-Aquarium erinnert.
15: Hier nochmal ganz kurz hin, weil das könnte interessant sein für Sie. Ja. Also diese Langzeittestung unseres Brain Interchanges.
1: Statt Fischen schwimmen in blauer Flüssigkeit silikonummantelte Hirnimplantate. Brain Interchange nennt die Firma Cortec das von ihr entwickelte System. Seine langen Elektrodenarme erinnern in der tiefblauen Flüssigkeit an Tentakel. Bei erhöhter Temperatur und unter Dauerstimulation werden die Geräte dem ultimativen Stresstest unterzogen.
15: Da geht es einfach darum zu schauen, ja, wo sind die Limitationen von so einem System? Ja, was könnte als erstes ausfallen? Wo gibt es eine kritische Stelle oder so? Und das wollen wir natürlich rechtzeitig rausfinden.
1: Seit 16 Jahren entwickelt das Medizintechnikunternehmen implantierbare Neurotechnologie. Damit gehört Cortec zu den ältesten Playern am Markt. Angefangen hat das Ganze als Ausgründung der Uni Freiburg. Inzwischen hat die Firma knapp 100 Mitarbeiter und eigene Räume, die schöne Namen tragen wie Motorcortex oder Hippocampus. Eines hat sich seit den Uni-Zeiten nicht geändert. Wer hier arbeitet, ist ein Nerd.
16: Soll ich hier noch den anderen Kopf von draußen holen? Den Schädel?
15: Ja.
1: In einem der Konferenzräume zeigt Cortex Clinical Operations Manager Alexis Gugidis, wie das Brain Interchange implantiert wird.
15: Genau, wir holen jetzt eins unserer Testimplantate hier aus einer sogenannten ESD, also elektrostatische Discharge-geschützten Tüte.
1: Der Wissenschaftler zieht ein ovales Silikonteil aus der Tüte. Im Inneren des milchigen Plastiks lässt sich, etwa so groß wie ein 2-Euro-Stück, das Gehäuse der Elektronikeinheit erkennen. Dünne, silikonummantelte Drähte verbinden die Einheit mit zwei flachen Elektrodenfolien. Alexis Gogidis drückt die Elektronikeinheit in eine extra dafür ausgesparte Aushöhlung des Schauschädels. Die Elektroden legt er auf das darunterliegende Kunststoffgehirn. Zum Schluss wird der ausgesparte Knochen wieder eingesetzt, sodass die Elektroden geschützt im Inneren des Schädels liegen. Bei einer echten Operation würde noch die Kopfhaut vernäht werden. Das Gerät ist voll implantierbar. Die Stromversorgung erfolgt drahtlos über ein Magnetfeld. Das liefert ein sogenanntes Headpiece.
15: Gut, dann legen wir mal das Headpiece an das implantierbare Device und starten die Software. Einfach nur zu Demonstrationszwecken.
1: Auf einem Laptop kräuseln sich Wellenlinien über den Bildschirm.
15: Natürlich sind es jetzt einfach irgendwelche Streu- und Störgeräusche hier aus der Umgebung, aber so würde das dann auch in einem intraoperativen Setting aussehen. Also man würde dann hier wirkliche Hirnsignale sehen. Und das war auch ein ganz besonderer Moment, ja auch für mich persönlich, als wir das erste Mal das Brain Interchange implantiert haben. Ich war mit im OP, mit einem kleinen Team von 3 Leuten und wir haben natürlich alle die Luft angehalten.
1: Im Frühjahr 2025 hat CoreTech von der amerikanischen Zulassungsbehörde FDA die Erlaubnis erhalten, die Sicherheit ihres BCIs mit menschlichen Patienten zu testen. Inzwischen sind 3 Patienten implantiert. Das Ziel? Schlaganfallrehabilitation. Anders als das BCI-System, das Michi trägt, ist das Gerät nicht nur dafür ausgelegt, Hirnsignale zu lesen, um dadurch einen Cursor zu steuern. Es kann auch Signale in das Hirn hineinsenden. Es gezielt stimulieren.
15: Also wir können sozusagen, während die Aufzeichnung läuft, die Daten analysieren und abhängig von dem Resultat der Analyse ein Stimulationskommando zurückschicken. Und das nennt sich dann Closed Loop.
1: Closed Loop ist so etwas wie der heilige Gral der Brain-Computer-Interface-Technologie. Eine Art adaptiver Regelkreis, der Hirnaktivität verändern, aber auch gezielt auslösen kann. Damit kann man vieles tun. In Science-Fiction-Romanen ist es die Grundlage für Mind-Control. Und Elon Musks Neuralink will auf diesem Weg langfristig Superhuman Powers ermöglichen. Infrarotsehen, Telepathie. Cortex-Ziele sind bescheidener.
15: Also wir hatten zum Beispiel jemand, der war früher Mechaniker, der wollte dann unbedingt wieder Bolzen schrauben zum Beispiel. Das konnte er am Anfang überhaupt nicht.
1: In einem Video zeigt Alexis Gogidis, wie der Schlaganfallpatient am Anfang der Therapie versucht, auf einer Übungswand Bolzen aufzudrehen. Der Schlaganfall hat einen Teil seiner Feinmotorik zerstört. Die Bewegungen sind linkisch. Immer wieder verliert er die Kontrolle über seinen Arm. Etwas festhalten und schrauben? Unmöglich. 2,5 Wochen später sind die Bewegungen nicht flüssig, aber kontrollierter. Und der Bolzen sitzt. Statt Superkräfte zu verleihen, gibt das Implantat Selbstwirksamkeit zurück.
15: Er hat uns zum Beispiel erzählt, dass er wieder an seinem Auto geschraubt hat und unter dem Auto lag und irgendwas ist irgendwie zusammengefallen oder so und er konnte sich dann selbst abstoßen und unter dem Auto wegschieben. Ja? Und er meinte, das hätte er vor ein paar Monaten never gekonnt.
1: Hirnschaltkreise, die der Schlaganfall nicht ganz zerstört, aber beschädigt hat, werden durch das BCI repariert. Das Gerät ist dafür nicht ständig aktiv, sondern nur während der Physiotherapie. Die Patienten versuchen, die Bewegungen zu machen, die sie verloren haben. Das BCI liest dabei die Hirnsignale aus, lernt die Bewegung zu erkennen und stimuliert die passenden Hirnschaltkreise. Dadurch können sich neue Nervenverbindungen bilden. Den Patienten wird es dabei relativ egal sein, woher die Technologie kommt. Hauptsache, es hilft. Nur bleibt das, was BCIs auslesen, nicht in den Köpfen der Menschen. Es wird gespeichert, auf Datenträgern oder bei Cloud-Anbietern.
17: Die Neurotechnologie ist die einzige Technologie, die automatisch Daten erhebt.
1: Martin Schüttler ist CTO und Mitbegründer von CoreTech. Die Datenspeicherung ist erstmal nichts Schlechtes, betont er. Im Gegenteil.
17: Das sind Daten, die automatisch und neutral erhoben werden und vieles, vieles, vieles ermöglichen im Therapiebereich, ja.
1: Epilepsie, Depressionen, Zwangsstörungen.
17: Aber natürlich nicht nur im Therapiebereich, denn ich habe ja ein Mikrofon ans Gehirn gehalten. Und das Gehirn funkt ja nicht nur Informationen raus über seine Erkrankungen und wie die sich verändert, sondern über alle anderen Informationen auch in irgendeiner Weise. Und eine Gefahr ist, dass wir diese Technologie Dritten überlassen, also der USA mit dem Turbokapitalismus, wenn ich das mal so flapsig sagen darf, wo Daten natürlich auch unmittelbar Geld sind. Oder China, wo ich eine Regierung habe, die natürlich Schwierigkeiten hat, ein Riesenvolk, in irgendeiner Weise in Balance zu halten.
1: Die Europäische Union arbeitet jetzt schon an ethischen Leitlinien, die nicht nur das Individuum schützen sollen. Erst im Juni hat die EU außerdem ein Maßnahmenpaket verabschiedet, das die Unabhängigkeit Europas von anderen Großmächten sicherstellen soll. Auch wenn Neurotechnologie nicht explizit unter den Schlüsseltechnologien gelistet ist, die dafür gefördert werden sollen, der Zusammenhang ist offensichtlich. Hirnimplantate werden Software-Updates brauchen, Cloud-Anbindung, KI-Auswertung. Die Daten, die beim Belauschen des Gehirns entstehen, machen Neurotechnologie zu einem Thema der digitalen Souveränität. Und die hat im Moment sowohl politisch als auch wirtschaftlich eine hohe Priorität.
17: Ich glaube, wir werden in Europa wichtige Neurotech-Unternehmen aufbauen und erhalten. Wo kommt das Geld für diese Unternehmen her? Das kann ich schwer sagen. Das kann ich mir derzeit fast nicht vorstellen, dass das rein europäisch finanziert ist.
1: Am Klinikum rechts der Isar geht es auf Mittag zu. Eine gute Stunde hat Michi sich auf verschiedene Aufgaben konzentriert, um Daten für die weitere Verbesserung der Gedankensteuerung zu liefern.
18: Okay. Then, I don't know.
19: I think it's time.
1: Für heute ist es genug. Aber bevor er abgekabelt wird, bittet Michi darum, seinen Vater hereinzuholen, der draußen auf ihn wartet.
9: Also ich will gerne der Papa die Impedanzen zeigen.
18: He would like to show us that the impedances.
19: Ja.
1: Er möchte ihm zeigen, wie gut die Kontakte seiner Elektroden heute sind. Das Forschungsprojekt ist für die ganze Familie eine Bereicherung. Im Moment geht es noch darum, einen Cursor zu steuern. Wenn es gut läuft, könnte daraus ein Roboterarm werden.
9: Also im Endeffekt, ich bin über alles froh, was passiert, aber ich erwarte nichts.
1: Die Kaffeetasse selber zu halten, essen, ohne von seinen Eltern gefüttert zu werden, das ist ein Traum, den Michi, wenn überhaupt, nur im Labor erleben wird. Das weiß er. Er ist nicht naiv. Aber er will dazu beitragen, irgendwann anderen diese Freiheit zu ermöglichen. Dafür spendet er gerne die Daten, die sein Gehirn liefert. Er setzt große Hoffnung in die Entwicklung klinischer Neurotechnologie und Vertrauen.
9: Immer nach vorne schauen. Und am besten keine zu große Angst haben vor der Zukunft.
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20: Sternzeit, 3. Oktober. Mondsichel bei Mars und Jupiter. Morgen bilden die Mondsichel und die Planeten Mars und Jupiter eine wunderbare Kette am Osthimmel. Mars leuchtet etwas orange-rötlich links unterhalb des Mondes. Noch weiter entfernt strahlt Jupiter in ruhigem weißem Licht. Montag früh steht der Mond dicht bei Mars, Dienstag bei Jupiter. Mittwoch funkelt neben ihm Regulus, der Hauptstern im Löwen. Bis kommenden Freitag, das ist der 9. Oktober, ziert der Mond die Morgendämmerung. Dann ist die Sichel nur noch zu gut 2% beleuchtet. Ein besonders reizvoller Himmelsanblick. Auch das aschgraue Licht ist zu sehen. Der Mond zeigt nicht nur die grell von der Sonne beschienene Sichel, sondern zudem den eigentlich im Dunkeln liegenden Bereich. Der glimmt jetzt in mattem Licht, weil die Erde das Sonnenlicht reflektiert. Vom Mond aus gesehen ist die Erde fast voll beleuchtet. Dort erscheint sie viel größer und heller als der Vollmond bei uns. Sie macht die Mondnacht fast zum Tage. Fachleute sprechen vom Erdschein auf dem Mond oder dem Aschgrau. Im Fernglas sind sogar die Flecken des Mondgesichts zu erkennen. Nicht nur der Mond bewegt sich von Tag zu Tag. In den kommenden

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1: Uhr, die Nachrichten. Bundespräsident Steinmeier hat zum Tag der deutschen Einheit vor einer Gefährdung der Demokratie und des Zusammenhalts in Deutschland gewarnt. Extremistische Kräfte lebten mit einer unerträglichen politischen Demagogie ihre Lust an der Zerstörung aus, sagte Steinmeier beim zentralen Festakt in Bremen. Lügen und Manipulationen im Internet sowie das Verhöhnen anderer Menschen bedrohten die Freiheit und Einheit. Der Bundespräsident sprach von einer besinnungslosen Diffamierung der Bundesrepublik. Man befinde sich in einem Teufelskreis, in dem populistische Parteien aller Couleur die parlamentarische Demokratie destabilisierten. Von Rechtsextremisten, Linksautoritären und auch Trollen des Kreml würden bewusst Zerrbilder der Verhältnisse in Deutschland fabriziert. Steinmeier kritisierte in seiner Rede auch die Wähler extremer Parteien. Sie würden laut auf die eigenen Rechte pochen, während sie bereit seien, die Rechte anderer zur Disposition zu stellen, erklärte das Staatsoberhaupt. Unter dem Motto »Es brennt« haben Aktivisten in mehreren Städten für einen stärkeren Umwelt- und Klimaschutz sowie eine gerechtere Politik demonstriert. Dazu bildeten sie Menschenketten. Die Veranstalter schätzten die Zahl der Teilnehmer auf 19.000. Aktionen waren in 112 Städten geplant. Aufgerufen dazu hatten Natur- und Klimaschutzorganisationen, Kirchen, Gewerkschaften und andere Bündnisse. Die Menschenkette sollte in Abschnitten vom Bundesverfassungsgericht in Karlsruhe über Dutzende Städte bis zum Bundeskanzleramt in Berlin verlaufen. Als Symbol für den Neuanfang hielten viele Teilnehmer leere weiße Blätter hoch. Zwei der drei Männer, die in Hagen und Unna wegen mutmaßlicher Anschlagspläne festgenommen wurden, sind wieder auf freiem Fuß. Bei ihnen handelt es sich um zwei Syrer, wie die Polizei bestätigte. Beim dritten Mann, einem zum Islam konvertierten Deutschen, habe die Gefahrenprognose konkretisiert werden können. Laut Sicherheitskreisen besteht der Verdacht einer ideologischen Nähe zur Terrormiliz Islamischer Staat. Der nordrhein-westfälische Verfassungsschutz hatte die Männer demnach bereits seit Anfang des Jahres im Visier. Ein Spezialeinsatzkommando nahm sie am Donnerstagabend in Gewahrsam. Russland hat seine Angriffe auf Brücken in der ukrainischen Hauptstadt Kiew fortgesetzt. Der Beschuss habe auch die wichtige Nordbrücke über den Fluss Dnipro beschädigt, teilte Bürgermeister Klitschko mit. Der Verkehr sei eingestellt worden. Das russische Verteidigungsministerium erklärte, die Brücke werde für Truppenbewegungen der ukrainischen Streitkräfte und den Transport militärischer Güter genutzt. Bei weiteren russischen Angriffen auf die Ukraine wurden nach Angaben der Behörden mindestens 6 Menschen getötet. In Charkiw und Umgebung starben laut Regionalgouverneur Synjehubov 5 Menschen durch Drohnen und Gleitbomben, mehr als 40 wurden verletzt. In der Region Odessa kam beim Beschuss eines Frachtschiffs ein Seemann ums Leben, teilte die ukrainische Seehafenbehörde mit. Die Präsidentin des benachbarten Moldau, Sandu, erklärte, 5 russische Geschosse seien auf moldauischem Territorium explodiert. Das Oberhaupt der katholischen Kirche in Israel und den Palästinensergebieten, Kardinal Pizzaballa, hat zum Tod von 2 Palästinenserinnen bei einem israelischen Luftangriff auf Gaza kondoliert. Der lateinische Patriarch erklärte in Jerusalem, mit tiefer Trauer und Schmerz beklage er den Tod der Frauen. Er sprach ihren Angehörigen sein Beileid aus. Die Palästinenserinnen waren am Freitag getötet worden. Israel führt ungeachtet der geltenden Waffenstillstandsvereinbarung immer wieder Militärschläge auf Ziele im Gazastreifen durch. Die Zahl der Todesopfer im Gazakrieg wird auf mindestens 71.000 bis über 100.000 geschätzt. Israel hatte die Militäroffensive nach den Terrorangriffen der Hamas am 7. Oktober 2023 gestartet. Das Wetter: in der Nacht im Westen Bewölkungsverdichtung, sonst meist locker oder gering bewölkt. Trocken, gebietsweise Nebel, Abkühlung auf 13 bis 6 Grad, an der See milder. Morgen wechselnd bewölkt, in der Südwesthälfte Schauer und einzelne Gewitter möglich, sonst weitgehend trocken, 17 bis

0: 23 Grad. Und die weiteren Aussichten: am Montag im Süden gebietsweise Regen, sonst überwiegend freundlich, Höchstwerte 17 bis 24 Grad. Das waren die Nachrichten.
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2: Zu den heutigen Kulturfragen, da begrüßt sie Susanne Lurwig. Und unser Thema ist die deutsche Einheit. Was ist sie? Ein Segen, ein Fluch, ein Fakt oder ein Faktotum? Am 3. Oktober feiern wir 36 Jahre deutsche Einheit und für viele fühlt sich diese Einheit heute brüchiger denn je an. Gerade ist bei den Landtagswahlen in den ostdeutschen Bundesländern Sachsen-Anhalt und Mecklenburg-Vorpommern die in Teilen rechtsextreme AfD stärkste Partei geworden. Und aktuell wird wieder mehr denn je über die Folgen, den Zustand der deutsch-deutschen Einheit gesprochen. Und es werden die ewig gleichen Fragen diskutiert. Warum wählt der Osten noch häufiger rechts als der Westen? Warum wächst nicht längst alles mehr zusammen, wo es doch angeblich zusammengehört? Aber muss das vielleicht alles gar nicht sein? Das zumindest bringt die Schriftstellerin Paula Fürstenberg in ihrem kürzlich veröffentlichten Essay »Nie Wiedervereinigung« zum Ausdruck. Hallo Frau Fürstenberg, schönen guten Tag und danke, dass Sie sich Zeit genommen haben.
3: Hallo, ja, ich freue mich, da zu sein.
2: Frau Fürstenberg, nie Wiedervereinigung, das klingt sehr endgültig, finde ich. Aber Sie machen schon auf den ersten Seiten klar, Sie wollen nicht die DDR zurück, sondern Sie wollen sich in erster Linie Ihre Wut von der Seele schreiben. Was macht Sie so wütend?
3: Wut war auf jeden Fall ein wichtiger Motor für dieses Buch. Mich hat erstmal ganz grundsätzlich die politische Lage, die Gegenwart wütend gemacht, in der eine rechtsextreme Partei Land auf Land ab in die Parlamente einzieht. Und je länger ich darüber nachgedacht habe, warum das so ist, wie es so kommen konnte, umso mehr habe ich mich mit meiner Herkunft beschäftigt, mit meiner Ostsozialisierung und festgestellt, dass ich ziemlich viele Dinge vergessen hatte aus meiner Kindheit und Jugend, vor allem die rechte Gewalt der Baseballschlägerjahre, und dass jetzt aber eben sie eine parlamentarische Repräsentation haben. Und das hat mich auch wütend gemacht, wie wenig der Sache ins Auge gesehen wird, dass das was mit der deutschen Einheit und der Art und Weise, wie wir sie erzählen, zu tun haben könnte.
2: Wie sollten wir sie denn erzählen in Ihren Augen? Was sollten wir anders erzählen?
3: Also ich bin 87 in Potsdam geboren, da aufgewachsen. Ich war 2, als die Mauer gefallen ist. Ich habe gar keine eigenen Erinnerungen an die DDR und bin in diesen Nachwende-Osten und seine Logik hineingeboren. Und das war schon so, dass uns Kindern eigentlich immer gesagt wurde, wir müssen hier gerade mal durch eine kurze, schwierige Zeit, diese Transformation, die Nachwendejahre, die mit großen Umbrüchen und Neuorientierung verbunden sind. Aber am Horizont wartet ein Versprechen und das Versprechen war immer, diese deutsche Einheit wird uns nicht nur Wohlstand sichern, darüber wird ja nach wie vor auch viel gesprochen. Das andere Versprechen, das auch gemacht wurde, nämlich, dass die deutsche Einheit uns auch den Frieden in Europa sichern würde und die Demokratie.
2: Haben Sie das Gefühl, dass es nicht passiert, dass zumindest die Demokratie eingezogen ist?
3: Doch, natürlich leben wir in einem demokratischen System und trotzdem erleben wir gerade eine große Erschütterung mit einer rechtsextremen und autoritären Partei, die so einen großen Zulauf hat, dass die Demokratie da in Frage gestellt wird. Das heißt, dieses Versprechen, dass die deutsche Einheit, diese positive Selbsterzählung, die sie ja auch gewesen ist, wir haben uns friedlich vereint, und Helmut Kohl hat noch am Vorabend der deutschen Einheit gesagt, wir werden die Demokratie nie ihren Feinden ausliefern. Genau das passiert gerade mit erstaunlich wenig Gegenwehr. Und deswegen ist so ein Punkt erreicht, an dem ich das Gefühl hatte, dieses Narrativ, diese Erzählung von der deutschen Einheit als große Erfolgsgeschichte, die wird total brüchig. Und dann habe ich angefangen zurückzuschauen, wo sie vielleicht auch schon früher brüchig geworden ist.
2: Wo ist sie denn in Ihren Augen früher brüchig geworden? Sie schreiben irgendwie so schön, ich bin eine verblühte Landschaft. Also eingedenk des Spruches von Helmut Kohl, es wird blühende Landschaften geben, sind Sie eine verblühte. Wann ist das passiert?
3: Ja, die 90er Jahre im Nachwende-Osten schon als Zeit in Erinnerung, die sicher auch von Aufbruch und ja auch einem Zukunftsversprechen, einem Positiven geprägt war, aber eben auch von massiven Ängsten, Unsicherheiten und Armut. Das ist die eine Seite, und die andere ist die rechte Gewalt der 90er und Nuller Jahre, die wir, glaube ich, gesamtgesellschaftlich lange komplett vergessen hatten, bis Christian Bangel 2019 mit dem Hashtag Baseballschlägerjahre dafür gesorgt hat, dass wir anfangen, darüber zu sprechen.
2: Das beschreiben Sie in Ihrem Buch. Also man hat das verdrängt. Das ist jetzt eben mal kurz so, das wird schon vorübergehen, genauso wie man ja auch gehofft hat, dass die wirtschaftliche Transformation, um dieses etwas abgenutzte Wort nochmal zu benutzen, schneller vonstatten geht. Das ist aber gar nicht so gewesen. Sie erinnern an die alleinerziehenden Mütter beispielsweise, so wie sie aufgewachsen sind. Und auch eine ganze Generation von Kindern letztendlich, Nachwendekindern, die ein bisschen alleingelassen waren, oder?
3: Ja, also die Auseinandersetzung mit meiner Generation war schon wichtig oder ist, glaube ich, nach wie vor auch wichtig für die Perspektive, die ich einnehme in diesem Buch, aber in meinem ganzen Blick auf den Osten und meine eigene Ostsozialisierung, weil wir Nachwendekinder ja die waren, für die das alles überhaupt keine Rolle mehr spielen sollte. Mit diesem Glaubenssatz bin ich jedenfalls aufgewachsen. Für euch wird Ost-West als Unterschied, als Kategorie vollkommen egal sein. Und so Stück für Stück einzusehen, dass das nicht so ist und das uns nach wie vor beschäftigt, auch als Nachgeborene, dass sogar bei den Jüngeren, es gibt jetzt Fragen dazu, dass die Identifikation als Ostdeutsch unter den Jüngeren sogar wieder zunimmt. Das ist, glaube ich, schon ein deutliches Zeichen dafür, dass da nach wie vor viel Gesprächsbedarf besteht.
2: Liegt die Schuld in Ihren Augen in den Institutionen?
3: Ja, also ich glaube inzwischen schon, dass diese ganze Idee der inneren Einheit, die ja, also das eine ist die politische Einheit, ne, deswegen schreibe ich auf der ersten Seite gleich, ich will die DDR auf keinen Fall zurück. Das ist so ein diskursiver Reflex, der mir häufig begegnet. Das meine ich nicht. Ich stelle nicht die politische Einheit des Landes in Frage und ich kenne eigentlich auch niemanden, der das ernsthaft tut. Worum es mir vor allem geht, ist diese Idee der inneren Einheit, die ich schon inzwischen einfach für einen Fehler halte oder jedenfalls die Art und Weise, wie wir sie gedacht haben, als so eine Idee von zu einem Volk zusammenwachsen, ist ja so die Floskel, die auch von den Meinungsforschungsinstituten im Herbst immer abgefragt wird, wo auch schon so eine völkische Idee drin steckt. Und ich glaube, was misslungen ist, ist eine ostdeutsche Identität mit aufzunehmen in den Pluralismus dieser Demokratie. Ich glaube, das ist an der Zeit, das zu tun und auch zu sagen, es gibt Unterschiede, die sind gar nicht so bekämpfenswert. Steffen Mau zum Beispiel hat ein schönes Beispiel im letzten Buch, dass im Osten sehr viel mehr Mütter arbeiten. Und das ist ja zum Beispiel ein Unterschied, wirst du nicht, wer den für bekämpfenswert hält. Und da anzufangen zu unterscheiden, zu sagen, es gibt Unterschiede, die dürfen auch einfach dazugehören, fände ich wichtig und einen neuen Ansatz, als immer zu sagen, das muss alles verschwinden.
2: Dieses Herausheben ostdeutscher Identität, das schafft natürlich jetzt gerade die AfD besonders gut, die Mitglieder der Partei beschwören das vermeintlich besonders Deutsche. Das ist sicherlich nicht das, was sie denken, wenn sie darauf hinweisen, dass man ostdeutsche Identitäten doch ruhig ein bisschen mehr in den Vordergrund stellen sollte.
3: Absolut. Also es geht auch gar nicht darum, sie unbedingt in den Vordergrund zu stellen, sondern sie einfach nur als eine Identität von vielen, die gleichzeitig existieren, ja auch gleichzeitig in denselben Menschen existieren, anzuerkennen und sie nicht als Problem zu betrachten. Man muss sie ja noch nicht mal feiern. Ich glaube schon, dass die AfD da absolut in eine Lücke reingegangen ist, eine emotionale, indem sie eine ostdeutsche Identität angefangen haben, positiv zu besetzen. In meiner Generation ist das schon ein bisschen anders, aber wenn ich den Älteren zuhöre, insbesondere denen, die in den Westen gegangen sind nach der Wende, wie viel die sich ihre Dialekte abtrainiert haben, jahrzehntelang eigentlich versucht haben, nicht aufzufallen als Ostdeutsch, weil das mit so einem großen Makel besetzt war. Da ist die AfD absolut die Erste, die gekommen ist und das positiv besetzt hat, und zwar gerade weil es, glaube ich, eine westdeutsche Elite ist, die da den Ostdeutschen ja zuschreibt, irgendwas vorauszuhaben. Ich glaube, das geht in eine emotionale Lücke, die es lange schon gibt. Und das ist total schade und traurig und auch unnötig, dass jetzt von rechts das so aufgefüllt wird.
2: Aber das wird ja nicht nur von rechts aufgefüllt. Also die Schriftstellerin Heike Geißler hat bei uns im Interview auch gesagt, dass sie sich lange für ihr Ostdeutschsein geschämt hat, dass sie nicht so gut Englisch kann und was auch immer da in ihren Augen mit zusammenhängt. Aber dass sie das inzwischen feiert, in Anführungsstrichen. Tun Sie das auch? Decken Sie Ihren Tisch mit ostdeutschen Produkten oder stehen einfach zu dieser ostdeutschen Identität?
3: Für mich ist das emotional nicht so leicht zu vereindeutigen. Ich habe da alle möglichen Gefühle und Bezüge zu. Also es gibt Teile dieser Ostsozialisierung, die ich sehr schätze und die ich nicht missen möchte. Also so Kleinigkeiten wie das Nacktbaden als kleines kulturelles Erbe, was ich nach wie vor pflege, oder auch einfach so eine bestimmte Fähigkeit im Improvisieren und Basteln, die, glaube ich, wenn man aus einer Mangelwirtschaft kommt oder von Menschen erzogen wurde, die aus einer Mangelwirtschaft kommen, einem so mit auf den Weg gegeben wird. Da gibt es etliche Dinge, die für mich total positiv besetzt sind und an denen ich gerne festhalte. Es gibt genauso Schattenseiten und schwierige Momente. Ja, also gerade wenn ich sehe, dass das Ostdeutschland, in dem ich groß geworden bin, irgendwie auch es Nazis verdammt leicht gemacht hat, sich da durchs Land zu prügeln, gibt es auch Schattenseiten dieses ostdeutschen Großwerdens, mit denen ich sehr hadere oder mit denen ich auch, wie die Linke damals sich dem entgegengestellt hat und wie hilflos wir Jugendlichen an vielen Stellen waren. Also manchen Dingen sehe ich inzwischen auch ja eher kritisch ins Auge. Das ist für mich ein breites emotionales Spektrum, wo ich nicht sagen würde, ich feiere nur meine Ostsozialisierung oder ich verachte sie. Sie ist einfach da, sie spielt eine Rolle in alle möglichen Richtungen und ich glaube, man muss sie weder in die eine noch in die andere Richtung verherrlichen.
1: Sie hadern aber auch mit dem Anspruch, der an Sie als Nachwendekind gestellt wird, dass Sie doch mal bitte genauer gucken sollen, was die Eltern, die Großeltern oder wer auch immer zur Zeit des SED-Staats gemacht haben. Also finden Sie nicht, dass man darüber diskutieren muss, dass man im Osten darauf guckt, was hat eigentlich wer in der Verwandtschaft während der SED-Zeit gemacht?
3: Ja, das ist so eine Forderung, die mir schon häufig begegnet ist und dass wir Nachwendekinder als die nachgeborene Generation, die eben nicht mehr in der Diktatur sozialisiert wurde, uns jetzt kritisch mit den Eltern auseinandersetzen sollen, genauso wie es die 68er getan haben mit der Nazi-Elterngeneration, teils von Westdeutschen, teils aber auch von älteren Ostdeutschen und mit der ich so meine Schwierigkeiten habe. Ich glaube zum einen, weil der ganze Vergleich schräg ist auf eine Art, also der Vergleich zwischen den 68ern und uns Nachgeborenen, weil wir da wirklich mit komplett verschiedenen Gegebenheiten konfrontiert sind. Also der erste große Unterschied wäre, dass im Gegensatz zu den Altnazis hat unsere Elterngeneration die Diktatur selbst wegdemonstriert. Sicher nicht alle in gleichem Maße, aber trotzdem ist der Mauerfall schon auch das große Vermächtnis unserer Elterngeneration. Also das ist der erste große Unterschied. Der zweite große Unterschied ist sicher, dass die 68er eine Elterngeneration hatten, die in den Führungsetagen des Landes saß. Das war bei uns nicht der Fall. Also unsere Eltern haben in den 90ern und Nullern eher um eine Existenz gekämpft. Die waren nur wirklich weit davon entfernt, in den Führungsetagen des Landes zu sitzen, wo man sie irgendwie hätte entfernen müssen. Und das ergibt ein ganz anderes Generationenverhältnis erstmal. Das heißt nicht, dass wir darüber gar nicht reden müssen, überhaupt nicht. Ich glaube nur, wir tun es erstens längst, aber mit einem ganz anderen Tonfall, als die 68er das getan haben.
1: Sie wollen nicht unbedingt, dass man das dezidiert alles immer erfragen muss am Küchentisch, aber Sie schreiben an manchen Stellen, mein Eindruck, doch sehr hart über die Generation Ihrer Eltern und Großeltern. Also da fällt auch der Satz, ihr habt Revolution gemacht, wir machen Psychotherapie, das mögt ihr unpolitisch finden. Ist es das nicht?
3: Ja, gute Frage. Ich glaube, in der Art und Weise, wie sie aktuell ausgestaltet ist, gibt es sich alle Mühe, unpolitisch zu sein. Was nicht heißt, dass der Versuch, bestimmte Traumata und Härten, die auch politische oder einfach gröber gesagt gesellschaftliche Ursachen haben, irgendwie ja in den Griff zu bekommen, halte ich dann doch für eine politische Angelegenheit am Ende des Wegs und den Versuch, ja, Folgeschäden vielleicht nicht in die nächsten Generationen immer weiterzutragen. Eben einerseits bin ich meiner Elterngeneration auch dankbar dafür, dass sie die Mauer friedlich wegdemonstriert haben und ich jetzt in einem freien demokratischen Staat leben kann, auch dafür, dass sie uns Kinder durch diese wirklich prekären 90er und Nuller Jahre gebracht haben. Und andererseits, wenn ich so mich zurückerinnere, dann sind wir schon auch sehr allein aufgewachsen, eben mit einer Elterngeneration, die so mit sich beschäftigt war, die gar keinen Erfahrungsvorsprung hatte, die das neue System mit uns gleichzeitig kennengelernt hat, sodass sie uns kaum eine Orientierung und Stütze sein konnte, die auch die rechte Gewalt dieser Jahre häufig klein geredet hat, es als Jugendkriminalität abgestempelt hat. Da steckt natürlich schon auch ein Vorwurf drin an Eltern, aber auch an LehrerInnen oder überhaupt Institutionen, wie wenig sie da gewesen sind, so um uns zu schützen.
1: Das ist jetzt schiefgelaufen, das Rad kann man nicht zurückdrehen, aber was könnten wir in Ihren Augen jetzt tun, um diese Nie-Wieder-Vereinigung trotzdem positiv zu wenden?
3: Das Buch lehnt ja an vielen Stellen erstmal Dinge ab, wie wir sie aktuell erzählen. Also zum Beispiel, der Titel hadert ja mit dem Wort Wiedervereinigung, weil ich mich irgendwann gefragt habe, was soll eigentlich das Wieder bedeuten, worauf wird sich da bezogen, welche historische Wirklichkeit wird aufgerufen, warum haben wir das überhaupt so genannt? Und für mich dann recht offensichtlich war, dass das irgendwie als Wort auch den Faschismus aufruft, weil Deutschland ja erst als Konsequenz daraus überhaupt geteilt wurde. Auch wenn das mit dem Wieder anders gemeint war oder von den Wortschöpfern damals sich eher auf Bismarck und die deutsche Einigung beziehen sollte, das Wort ruft eben irgendwie so seine eigenen Geister wach. Und ich habe da schon viele große Fragezeichen an den Geistern, die wir so wachrufen, auch wenn wir immer wieder danach fragen, ob wir zu einem Volk zusammenwachsen sollen. Und natürlich ist 89-90 ein großes demokratisches Ereignis gewesen. Es ist aber auch ein Ereignis gewesen, was nationalistische und völkische Kräfte für sich benutzt haben. Es ist nicht Zufall, dass ausgerechnet um den 3. Oktober häufig rechte Gewalt stattfindet. Das ist ein Lieblingsdatum für Nazis. Da Erzählungen zu finden, die ja vielleicht stabiler und wehrhafter gegen rechts sind, finde ich ein wichtiges Unterfangen, die AfD sich nicht so leicht auf die Wahlplakate drucken kann, wie sie das im Moment tut, wenn sie Werde Bürgerrechtler oder Wende 2.0 da drauf schreibt.
1: Wir sprechen jetzt ein paar Tage vor dem 3. Oktober, senden diese Kulturfragen aber am 3. Oktober. Und Sie haben es gerade schon angedeutet, das ist eigentlich nicht Ihr Lieblingsdatum, um den Tag der Deutschen Einheit zu feiern.
3: Ja, beziehungsweise habe ich mich am Ende meines Schreibprozesses eben auch gefragt, was könnte man denn tun, um die Erinnerung an 89-90, die im Moment so sehr von rechts besetzt wird, anders zu besetzen und sich vielleicht auch zu wehren gegen das nationalistische und völkische Potenzial, was da drin steckt. Der 3. Oktober ist der Tag des Beitritts, wurde ja damals, als nach einem Nationalfeiertag gesucht wurde, auch der 9. November in Erwägung gezogen, was nun als Tag des Mauerfalls, was dann natürlich schwierig war, weil dann auf den 9. November auch die Reichspogromnacht gefallen ist. Ich würde sagen, der Herbst 89 mit dem Mauerfall, mit diesen großen friedlichen Protesten, das ist die große demokratische Bewegung gewesen. Oder auch die Volkskammerwahl als Tag der Entscheidung, wo die Ostdeutschen erstmals demokratisch abgestimmt haben. Oder es gab ja auch noch andere Tage der Revolution im Herbst 89, wo die großen Demos auf dem Alexanderplatz und in Leipzig stattgefunden haben. Also ich glaube, es hätte Alternativen gegeben, um einen Nationalfeiertag zu finden, der vielleicht weniger dieses Wir sind ein Volk hervorhebt und mehr betont, dass die erste Losung der Revolution gewesen ist. Wir sind das Volk, also mehr einen demokratischen Anspruch formuliert und nicht einen nationalistischen.
1: Das heißt, diese sogenannte innere Einheit, die Sie kritisieren, die müssen wir nicht vollziehen in Ihren Augen und können trotzdem ganz wunderbar zusammenleben und uns als Einheit fühlen?
3: Diese innere Einheit oder das, was wir vor allem damit verbinden, ich glaube wirklich, davon können wir uns verabschieden. Wenn damit gemeint sein soll, dass alle Unterschiede verschwinden, und ich meine jetzt nicht die Unterschiede auch zum Beispiel in der Chancengleichheit oder bei den Vermögen, da ist irgendwie völlig klar, dass wir nach wie vor Handlungsbedarf haben, aber was so dieses Zusammengehörigkeitsgefühl betrifft, uns davon zu verabschieden, irgendwie einheitlich sein zu sollen und vielleicht ein Framing zu finden, indem wir sagen, wir feiern nicht deutsche Einheit, sondern deutsche Vielfalt und begreifen ostdeutsche Identität, was erstmal einfach nur heißt, dass es einen anderen kulturellen und historischen Raum gibt, der den Blick auf die Welt mitprägt.
1: Also Sie schreiben in Ihrem Buch, ich war noch nie in Gelsenkirchen, wenn ich es mal bis dahin schaffe, dann gucke ich mir auch gleich noch Bochum an. Und umgekehrt sollte vielleicht jemand aus Westdeutschland, wohin auch immer fahren, vielleicht nicht in die schönen Städte, die vorzeigbaren wie Dresden, sondern sich mal anderes vom Osten angucken?
3: Ach na klar, das kann überhaupt nichts schaden. Also ich glaube, das ist eine Schwierigkeit, die pluralistische Gesellschaften immer haben, dass wir uns einander verständlich machen müssen, dass wir einander zuhören müssen und verstehen müssen, wie sich hier Weltbilder und Bezüge zusammensetzen, auch natürlich, damit wir uns am Ende auf Formen des Zusammenlebens einigen können. Ich glaube, wenn man das Gefühl hat, man hat da Bildungslücken und weiß so wenig über den Osten, dann ist Lesen super. Wenn man gar keine ostsozialisierten Umfeld hat und vielleicht gar niemanden kennt, dann ist auch hinfahren und einfach mal Menschen treffen und reden eine super Idee.
1: Aber umgekehrt ja genauso, ist ja nicht nur eine
3: Einbahnstraße.
1: Umgekehrt,
3: absolut. Das ist keine Einbahnstraße, nur würde ich behaupten, also mir begegnen häufig Westdeutsche, die sagen, Mensch, sie kennen überhaupt niemanden, sie haben gar keine Berührungspunkte, ihnen ist das alles so fremd. Das ist mir jetzt im Osten noch nicht passiert, dass irgendjemand sagt, Mensch, ich habe ja noch nie mit einem Westsozialisierten gesprochen. Das gilt absolut in beide Richtungen. Das meine ich auch mit, wenn ich sage, ich möchte es eigentlich gern mal nach Gelsenkirchen schaffen, weil Gelsenkirchen ja so als der Osten des Westens gilt, als Region, die auch von Arbeiterschaft geprägt ist, von großen sozialen Umwälzungen. Und Gelsenkirchen und diese Art von westdeutschen Realitäten waren für mich zum Beispiel lange eine Wissenslücke, weil ich im Osten dann doch auch mit einem Bild vom Westen groß geworden bin, was so behauptet hat, dass die Wessis alle mit goldenem Löffel im Mund geboren sind und dass es dort auch Armut gibt, habe ich erst spät gelernt. Also da auch in beide Richtungen Vorurteile abzubauen und mehr miteinander ins Gespräch zu gehen, ist, glaube ich, ja, nach wie vor geboten.
1: Der Historiker Magnus Brechtgen, um das nochmal zu fragen, der kritisiert diese dauerhafte deutsche Abgrenzungsopfererzählung, hat er in einem Interview in der Frankfurter Allgemeinen Sonntagszeitung gesagt und sagt, die Veränderungen ab 1990, die seien doch brillant und herausragend gewesen für alle. Und dieses Jammer-Ossi, damit solle jetzt mal Schluss sein. Sie haben kürzlich in einem Interview gesagt, ich bin Jammer-Ossi.
3: Ja, ich finde wirklich, das Jammern hat vollkommen zu Unrecht so einen schlechten Ruf. Jammern ist eine super Sache. Schlechte Gefühle müssen raus, statt irgendwie immer so weggeredet zu werden, wenn sie da sind. Ja, da würde ich immer sehr genau hinschauen, wer jammert hier worüber. Ich glaube, wir haben gute Gründe, über Dinge zu jammern. Ich jedenfalls habe den Eindruck, dass eine rechtsextreme Partei in den Parlamenten echt ein guter Grund zu jammern ist für mich. Und damit werde ich so schnell nicht aufhören, bis darauf irgendwie Antworten gefunden sind. Und für mich ist Jammern und die Feststellung, dass hier irgendwas nach Umgang, Antwort und Veränderung verlangt, immer auch ein Motor, genau wie Wut, Dinge zu bewegen und in Veränderung zu bringen. Und also dieses ewige Nicht-Jammern-Sollen, jammer ich direkt mal drüber.
1: Der Soziologe Steffen Mauer, den wir auch schon kurz im Gespräch erwähnt haben, der sagt, Bürgerräte wären eine gute Idee. Sie sagen, einfach mal ausprobieren. Sind das beides mögliche Herangehensweise an eine größere Einheit oder anders gefragt, Möglichkeiten, den Tag der deutschen Einheit auch für Sie zu einem schöneren zu machen?
3: Ja, das glaube ich schon. Auch weil im Osten so die Parteiendemokratie, wie wir sie im Westdeutschland sehr stark vertreten sehen, weniger gut funktioniert, auch immer schon. So die Parteien sind da weniger verankert in den ostdeutschen Bundesländern und Bürgerräte sind zum Beispiel eine Antwort, die man darauf finden kann oder auch Formen von direkter Demokratie. Aber überhaupt einzusehen, dass vielleicht nicht die Demokratie grundsätzlich gerade das Problem ist, sondern die Formen ihrer Ausgestaltung vielleicht auch einer Aktualisierung bedürfen. Das scheint mir gerade eine Lehre zu sein aus dem, was sich beobachten lässt. Und da fände ich es auf jeden Fall sinnvoll, die Demokratie nicht vor die Hunde gehen zu lassen, eher darüber nachzudenken, wie können wir sie denn gestalten, welche anderen demokratischen Mittel haben wir, die vielleicht zeitgemäßer sind oder ja für bestimmte Prozesse sinnvoller.
1: Haben Sie direkt einen Vorschlag?
3: Naja, also ich bin keine Politologin, ich glaube, das ist schon eine komplexe Angelegenheit, auch welche Formen direkter Demokratie oder von Bürgerräten, wie verbindlich da was für Entscheidungen sind. Das sind komplizierte Prozesse. Was ich mir vor allem wünschen würde, wäre erstmal die Erkenntnis, dass wir da Erneuerungsformen brauchen, wenn wir die Demokratie aufrechterhalten wollen und sie irgendwie als Sprachrohr, von dem alle profitieren und von dem alle das Gefühl haben, darüber kann ich Gesellschaft mitgestalten. Wenn wir diese Selbstwirksamkeit wiederherstellen wollen, dann sind, glaube ich, einfach Experimente nötig, zu schauen, wie kann man da hinkommen. Ich würde mir vor allem wünschen, dass wir irgendwie den Mut finden, Formen auszuprobieren.
1: Eingangs habe ich gesagt, Sie haben sich da auch ein bisschen die Wut von der Seele geschrieben mit diesem Buch Nie wieder Vereinigung. Sind Sie jetzt weniger wütend nach dem Schreiben des Essays?
3: Ach, es geht so. natürlich, ich bin auch ja nicht das ganze Buch lang furchtbar wütend. Wut ist eine Emotion. Es gibt Trauerprozesse, die mit dem Schreiben dieses Buchs verbunden waren. Auch Momente des Humors und der Freude. Das ist ja am Ende ein breites emotionales Spektrum, was gesellschaftliche Umbrüche da auslösen können. Ich bin nicht wirklich weniger wütend, einfach weil die Ursachen, die zur politischen Depression geführt haben, nicht verschwunden sind, sondern eigentlich sich immer weiter manifestieren. Ich habe schon irgendwie die etwas irre Hoffnung beim Schreiben gehabt, dass ich dieses Buch vielleicht erledigen würde, dass über die 2 Jahre, in denen ich daran schreibe, die Rechtsextremen wieder so sehr schrumpfen und an Einfluss verlieren, dass dieses Buch obsolet wird, dass es nicht passiert. Und deshalb ist die Wut auch nicht verschwunden. Gleichzeitig merke ich schon, dass eine Sprache für sie gefunden zu haben und sie überhaupt mal formuliert zu haben, den Umgang deutlich erleichtert.
1: Paula Fürstenberg, Schriftstellerin, und wir haben gesprochen im Vorfeld des 3. Oktober, des Tags der Deutschen Einheit, über ihren Essay Nie wieder Vereinigung. Frau Fürstenberg, vielen Dank für Ihre Zeit.
3: Ich danke Ihnen.
1: Im Anschluss folgt Kultur heute, und das waren die Kulturfragen mit Susanne Lurwig.
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5: 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Willkommen bei Kultur heute. Eine Geschichte des geteilten und des wiedervereinigten Deutschlands gibt es. Gibt es aber auch sowas wie eine Geschichte der geteilten und wiedervereinigten Schrift? Welche Schriften und Typen nutzte, sagen wir, die DDR in Dokumenten, Zeitschriften, auf Autoschildern und in Lesebüchern wie der Fibel? Darüber habe ich mit Christine Hartmann gesprochen vom Deutschen Buch- und Schriftmuseum in Leipzig. Und die alten Schriften, die haben ja meist Serifen, sogenannte lesefreundliche Endstriche, auf denen die Buchstaben zu stehen scheinen. Auf welchen Füßen, vor welcher Herausforderung standen denn die Schriftgussbetriebe bei Gründung der DDR nach dem Zweiten Weltkrieg?
6: Wenn man sich vorstellt, nach dem Zweiten Weltkrieg war es sehr, sehr viel zerstört. Und wenn wir da direkt auf die Schriftgeschichte gucken, beziehungsweise die Herstellung von Schrift überhaupt, die man drucken kann, konzentriert sich das ja sowieso schon nach dem Zweiten Weltkrieg auf wenige Standorte in Deutschland. Also wir haben Schriftgusszentren wie Frankfurt, Stuttgart, Berlin, Leipzig, Dresden. Und von diesen Schriftgusszentren sind quasi in Ostdeutschland, im späteren Ostdeutschland, Leipzig und Dresden noch da. Und die waren extrem zerstört nach dem Zweiten Weltkrieg. Und da hat man erstmal geguckt, was ist da eigentlich noch da an Material, an Schriftgussmatrizen, was man noch gießen kann, wo man noch Schrift herausholen kann, die man dann auch schnell einsetzen kann. Und da konnte man auf 3 Schriftgießereien zurückgreifen. Das war zum einen die Ludwig und Wagner in Leipzig und Schelte und Giesecke, sehr bekannt hier aus Leipzig. Dann noch die Dresdner Schriftguss AG. Und diese 3 haben in ihrem Schriftprogramm Schriften der 20er, 30er, aber auch schon vorher. Und muss man sich vorstellen, hier in Leipzig war 43 die Bombennacht, da ist wahnsinnig viel Blei auch geschmolzen. Und da schaut man, was ist noch da. Und da hat man zum Beispiel die, also eine der bekanntesten Schriften dann auch in der DDR, die Supergrotesk. Die gab es schon in den 30ern in Dresden aus der Schriftguss AG, gestaltet von Arno Drescher. Und die wurde dann weiter gegossen, so wie andere Schriften, die dann für die ersten Jahre in der DDR auch genutzt wurden. Und ab 1951, also es dauerte schon eine ganze Weile, fängt dann an, die DDR auch selber Schriften zu gestalten und auch zu gießen. Und das ist eine sehr, sehr spannende Geschichte, denn für die Schriftgussherstellung in der DDR gab es nur einen Betrieb. Müssen Sie sich vorstellen, ein absolutes Monopol. Und das war der.
7: War das dieser VEB Typoart?
6: Jawohl, der volkseigene Betrieb Typoart, der tatsächlich dann auch in Leipzig und Dresden ansässig war. In beiden Standorten wurde produziert. Und die fangen an in den 50ern oder auch schon davor zu schauen, was ist noch da, was können wir verwenden, was ist auch konform mit dem neuen Gesellschaftssystem und in welche Richtung entwickeln wir uns eigentlich. Und der erste künstlerische Leiter von Typoart, das war über Tannhäuser. Und der fängt an, Leute zu finden, die eben die Schriften neu schneiden, wie zum Beispiel die Garamonts, das ist eine ganz bekannte Schrift. Stück für Stück emanzipieren sie sich aber auch von diesen klassischen Schriften, die wir schon kennen, und fangen an, auch eigene Entwicklungen herzustellen. Und da wird es dann sehr spannend, denn das politische System der DDR steht natürlich dahinter. Das ist alles zentralisiert. Und Sie müssen sich vorstellen, es war eine absolute Materialknappheit in der DDR eigentlich bis zum Schluss. Sie waren technisch nicht ganz immer am Zahn der Zeit, was einfach nicht ging. Spannend ist, dass in diesem Zuge zum Beispiel eine Schrift entwickelt wurde, dann allerdings erst in den 70ern, die sogenannte Minima. Diese Schrift war dafür gedacht, die wurde dafür gestaltet, dass sie ca. 25% des Platzbedarfs einspart. Und damit kommt zusammen, was zusammenkommen muss. Wir haben viele Probleme in der Papierbeschaffung, in den Materialien.
7: Das ist Mangelwirtschaft.
6: In der Mangelwirtschaft, absolut. Und der Minima passt genau in diese Mangelwirtschaft und wird dann zum Beispiel in Telefonbüchern eingesetzt oder auch in Gebrauchsanleitungen, wo man sagt, man kann da wahnsinnig viel einsparen. Das ist die eine Sparte. Man hat aber auch andere Schriften entwickelt, wie zum Beispiel die Maxima. Und die Maxima ist tatsächlich ein Versuch, eine Groteskschrift, das ist eine Schrift ohne Serifen, ohne diese kleinen Füßchen, zu entwickeln, die der Univers, eine Schrift, die schon bekannt war, schon von Frutiger gestaltet vor einer Weile, und man konnte die Lizenzen ja nicht dafür kaufen, dass man sie auch in der DDR gießt. Deswegen gab es eben einen Parallelentwurf in der DDR, und diese Schrift, sagt man, sollte eine sozialistische Grotesk sein. Also so wurde das verkauft. Eine sehr, sehr, wie wir heute vielleicht auch noch sehen, sehr, sehr recht schlichte Schrift, die zu vielen Einsatzgebieten passt.
7: Sie haben eben was Beiläufiges gesagt. Sie haben gesagt, was ist konform im neuen, in Anführungszeichen, besseren Deutschland? Das heißt doch im Umkehrschluss, dass man sich absetzen wollte, a, von alten Schriften, die als belastet galten, oder auch von einer Schrift des sogenannten, in Anführungszeichen, Klassenfeindes.
6: Ja, absolut. Bei erstem gebe ich Ihnen absolut recht. Die belasteten Schriften, von denen Sie gerade sprachen, da wissen wir klar, wo wir dabei sind. Bei den Schriften der Nationalsozialisten haben, glaube ich, auch alle direkt im Auge, wie die Schriften ausgesehen haben. Davon wollte man sich ganz bewusst doch absetzen. Man wollte natürlich auch progressiv sein. Und die Tatsache des Mangels und der fehlenden Möglichkeiten, eben Lizenzen auch zu kaufen, um Schriften aus dem Ausland zu erwerben, um sie hier herzustellen, führt zu diesen Eigenentwicklungen. Aber der Wunsch, eben in der DDR vor allem auch traditionelle Schriften zu nutzen, und da reden wir von Schriften wie zum Beispiel der Garamond, der Didot Antiqua, aber auch einer Bodoni, und das sind Namen, die sind klingend.
7: Ja, und der Rückgriff auf die 20er Jahre haben Sie ja eben erklärt. Das heißt, man fällt im Grunde auf den modernen Standard der Weimarer Republik, greift man zurück.
6: Ne? Ja, und da sind wir auch tatsächlich beim Bauhaus und bei der Schrift Futura zum Beispiel. Schriften, die fast geometrisch konstruiert sind, die sehr, sehr klar in ihrer Bildsprache sind und gut einsetzbar für viele Anwendungen, mit klaren Linien. Die oberste Prämisse einer Schrift ja ist ja auch, dass sie gut lesbar ist. Und da wurde natürlich auch besonders drauf geachtet. Wir haben diese Grotesk-Schriften, die in ihrer klaren Form vielleicht auch für Beschilderungen sehr, sehr gut geeignet sind. Aber gerade die Schriften, die mit Serifen ausgestattet sind, die sind natürlich vielleicht besser geeignet, um einen Fließtext gut lesen zu können auf Papier.
7: Für die Modezeitschrift Sibylle etwa, ja?
6: Ja, zum Beispiel. Oder auch die Tageszeitung. Ja, da haben sie, zum Beispiel Leipziger Volkszeitung wurde durchweg auch mit der Liberta Antiqua gesetzt. Die ist keine Futura, auch keine Supergrotesk ohne Serifen, sondern eine Schrift, die genau diese Serifen verwendet und damit eben auch eine bessere Lesbarkeit unter Umständen erzeugt.
7: Frau Hartmann, jetzt haben wir quasi über die Geschichte der Teilung im Bild der Schrift gesprochen. Gibt es auch so etwas, ich erfinde mal etwas, eine Schrift der Einheit? Also eine Nachwendeschrift. Wir wissen, dass heute, wenn wir offizielle Dokumente bekommen, die wir in Ausweisen haben, die wir auf Autokennzeichen haben und ähnliches. Mir ist immer noch ein Bild vor Augen. Ich sehe so ein Trabi vor mir mit dem Schild DDR hinten drin, wo man sagt, ja, das ist eine typische DDR-Schrift. Die gab es hier gar nicht. Das ist weg. Gibt es sowas, so eine Veränderung oder eine Einheitsschrift in Anführungszeichen?
6: Wäre eine ganz interessante Gestalteraufgabe für einen Schriftgestalter, eine Einheitsschrift
7: zu gestalten. Ja, die Schriften der Bundesregierung sind die Bundesserif und auch eine serifenlose, vernünftige, rationale, klare Schrift, ne? die in Ausweisdokumenten, in diplomatischen Mitteilungen und so weiter verwendet wird.
6: Also gerade im behördlichen Bereich braucht es natürlich eine Vereinheitlichung letztlich, wo man sich darauf einigt. Und denken wir, Sie haben schon die Autoschilder erwähnt, das ist natürlich die Dienstschrift, die uns da sofort ins Auge kommt, die natürlich auch Änderungen unterworfen ist. Und ich glaube, für diese Zwecke, diese Gebrauchszwecke, gute Lesbarkeit, dann auch von weiten Entfernungen lesbar, wenn wir da zurückgucken und gucken, der Einheitsschrift, die DDR hat sich ja auch bewusst zum Beispiel bei den Verkehrsschildern abgewendet von der Dienstschrift, die im Einsatz war, auch in der Bundesrepublik.
7: Das hieß ja auch anders, Entschuldigung, Frau Hartmann, Sie sprechen immer von DIN, das heißt Deutsche Industrienorm. In der DDR hieß das TGL, ne? Technische Normen, Gütevorschriften, Lieferbedingungen.
6: Da sieht man schon, wie die eigenen Wege auch beschrieben wurden. Und die Verkehrsschilder der DDR sahen auch völlig anders aus als in Westdeutschland. Die früher mit dem Trabi vielleicht durch die DDR gefahren sind, können sich erinnern. Das ist eine Schrift, die hat auch Serifen und die DIN-Schrift hat keine Serifen zum Beispiel. Also man hat sich da bewusst abgesetzt. Und nach der deutschen Wiedervereinigung natürlich das zusammengeführt, denn ein vereintes Land braucht dann natürlich auch gleiche Schriftzeichen auf den Autos. Ich würde aber mal behaupten, wenn man auf die Schriftgeschichte zurückguckt, die Einheitsschrift gibt es nicht, wird es auch nie geben, denn Schrift ist immer sehr, sehr differenziert zu betrachten. Und wenn Sie schauen, was in der DDR und der BRD parallel passiert ist, so uneinheitlich ist das gar nicht. Schon allein mit dem Versuch, Schriften aus dem Ausland auch mit von der Form her mit zu integrieren und auch im Schriftprogramm zu haben, zeigt ja, dass man immer im Austausch war und schaut, dass ein ähnliches Schriftprogramm auch möglich war.
5: Über die geteilte Schrift in Dokumenten, Zeitschriften, Büchern, Autoschildern, Lesebüchern. Christine Hartmann vom Deutschen Buch- und Schriftmuseum in Leipzig war das. Freiheit Simson. So nennt sich ein Theaterabend im thüringischen Suhl. Ein Stück deutscher Industrie- und Kulturgeschichte will das sein. Erinnert wird an den Motorradbau der jüdischen Herstellerfamilie in einem Vorort von Suhl seit Mitte des 19. Jahrhunderts. Gewehre, Fahrräder, die standen am Anfang der Produktion. Die Nazis enteigneten den Familienbetrieb 1935. Die DDR machte einen volkseigenen Betrieb daraus. Nach der Wende wickelte die Treuhand Werk und Firma ab. Heute ist es ein Gewerbepark. Zuletzt erhielt das Moped größere Bekanntheit durch die Stern- und Werbefahrten, die Ulrich Siegmund damit machte, der Spitzenkandidat der thüringischen AfD, der AfD in Sachsen-Anhalt. Die AfD stützt ihre Ostalgie unter anderem darauf und ignoriert die Interessen der Nachfahren der Gründerfamilie. Michael Lages sah die Bühnenfassung auf dem Gelände des ehemaligen VEB-Fahrzeug- und Jagdwaffenwerks Ernst Thälmann.
8: Den Impuls für dieses Theaterstück hat Dennis Baum gegeben, ein direkter Nachfahre der Simson-Gründerfamilie und gestern Abend in Suhl Ehrengast. Er lebt heute in New York und nahm auch dort empört wahr, dass die AfD den Firmennamen Simson im Wahlkampf in Sachsen-Anhalt für Werbezwecke missbrauchte. Dagegen ein Zeichen zu setzen an historischer Stätte und mit einem dokumentarischen Theaterstück. Das war der Ansatz von Autor Aaron Box und Regisseur Yannick Liebetrut. Seit Liebetrut und Box Dennis Baum in New York für ein Interview getroffen hatten, führten sie Gespräche mit etwa 140 früheren Simson-Mitarbeiterinnen und Mitarbeitern, darüber hinaus gerade auch mit jungen Leuten, die sich als Teil des aktuellen Kults um die Simson-Maschinen empfinden. Auszüge aus all diesen Gesprächen bilden den Kern der Texte auf der Bühne. Die ist der im Grunde eher leere und wenig theatergerechte alte Kulturraum über der Einfahrt zum ehemaligen Simson-Werk. Hannes Hartmann, der Bühnenbauer im Team, kommt mit einem Podest und einer Sammlung von Werbetafeln aus, die, richtig zusammengebastelt, den Namen Simson ergeben. Und so klang vielleicht einstmals die Werkssirene. Das ist das Rennsteiglied, das hier jeder kennt. Eine Art Werksführerin begrüßt das Publikum, liefert historische Daten und stellt wichtige Fragen.
9: VEB Fahrzeug und Jagdwaffenwerk Ernst Thälmann. Suhl, wie es korrekt heißt. Aber wie wir hier in Suhl alle sagen,
10: Simson!
9: Meine Damen und Herren, wem gehört eigentlich Simson?
8: So heißt übrigens auch das Buch der Historikerin Ulrike Schulz, dem die Autoren Bux und Liebetrud jetzt das historische Material entnommen haben. Der jüdischen Familie begegnen wir, den Gründerbrüdern Löb und Moses Simson und Jeanette, der Familienpatriarchin, die als Geschäftsführerin nie wirklich im Mittelpunkt stehen konnte.
11: Gestatten, Simson, Jeanette Simson, Direktorin der großen Simson-Werke zu Suhl.
8: Es ist die Tochter, die von der Chefin verdrängtes Selbstbewusstsein einfordert. Aber die innerfamiliären Kämpfe zählen nicht mehr, als erst der thüringische NSDAP-Statthalter Fritz Sauckel die Firma angreift und 1935 die Enteignung exekutiert. Der Wiederbeginn nach Kriegsende führt in die plangelenkte Staatswirtschaft der DDR. Hier erzählen Zeuginnen und Zeugen vom Alltag im Werk, von Ausbildung und Aufstieg zur gefragten Exportmarke, aber auch von Mangelwirtschaft und nie enden wollenden Problemen in der Produktion. Kurz vor der Pause sind wir dann im November 1989 angekommen.
11: Ungefähr 14.800 Menschen arbeiten im Kombinat in 6 Betrieben quer durch die Republik. Und dann gehen sie auch in Suhl auf die Straße. Und drinnen im Werk begann die Frage, wer gehört jetzt noch dazu?
8: Der schmerzhafte Niedergang beginnt mit der Treuhand als Hauptakteur. Und immer markanter wird der Fall Simson zum Muster und Beispiel für die gefährliche Spaltung der deutschen Gesellschaft. Unmengen von gut sortiertem Videomaterial und reichlich Musik dazu nehmen immer deutlicher die große Politik ins Visier. Den vielen Stimmen aus der Simson-Welt bleibt nur die Rolle der historischen Verlierer. 2 historische Mopeds kommen schließlich in den Saal geknattert, ratlos und ohne Zukunft wirken Fahrerinnen und Fahrer. Ein sehr besonderer Abend ist das, überreich an dokumentarischem Material und gespielt von einem sehr engagierten Ensemble, Chor inklusive. Was aber wirklich die im Titel behauptete Freiheit war und ist an der Simson-Legende und was sie jenseits von der DDR-Geschichte von anderen Marken wie etwa die italienischen Vespa unterscheidet, das bleibt das Geheimnis der Fans.
5: Sagt Michael Lages über Freiheit Simson, eine Theateruraufführung im thüringischen Suhl. Das Kölner Museum Ludwig zeigt zu seinem 50-jährigen Jubiläum eine Überblicksausstellung mit Kunst der internationalen schwarzen Diaspora. Und die wird in Beziehung zur europäischen Moderne gesetzt. Moderne, zeitgenössische Gemälde, Skulpturen, Zeichnungen, aber auch Literatur und Musik schwarzer Künstler begegnen da Werken aus der Sammlung des Museums. Und die zeigen, wie künstlerische Ausdrucksformen zu Beginn des 20. Jahrhunderts zum Ort des Austauschs, der Auseinandersetzung zwischen Kulturen wurden. Ein Forschungsprojekt des Museums fragte nach der An- bzw. Abwesenheit schwarzer Künstler und Künstlerinnen im Museum. Anja Reinhardt über Along the Color Line.
12: Junge schwarze Männer mit nackten Oberkörpern tanzen und hüpfen in Zeitlupe auf einem großen Bildschirm am Eingang der Ausstellung. Die in einem warmen Orangeton gedrehten Bilder könnten auch aus einem Musikvideo stammen, Hip-Hop vielleicht, obwohl das gleich wieder ein Stereotyp wäre. Stattdessen aber erklingt ein Lied aus dem deutschen Film Toxi von 1952, die Geschichte eines schwarzen Mädchens, dessen Vater ein amerikanischer Soldat ist. Schwarze Kinder in einer Gesellschaft, die jahrelang an den nationalsozialistischen Rassismus geglaubt hatte. Der Künstler James Gregory Atkinson hat die Männer in einer ehemaligen US-Kaserne in Hessen gefilmt, wo ihre Väter in der Nachkriegszeit stationiert waren. Und schon zu Beginn der Ausstellung im Kölner Museum Ludwig wird klar, hier wird an einer Ordnung gerüttelt. Oder vielmehr, die Schau folgt transatlantischen Verbindungen der Kunst abseits bekannter Pfade, nämlich Along the Color Line. Der Titel geht auf den Soziologen W.E.B. Du Bois zurück. Seine Farbenlinie bezeichnet gesellschaftliche Grenzen, die Menschen nach zugeschriebener Herkunft und Hautfarbe trennen und auch bestimmt,
13: wer hat Zugang zu künstlerischer Bildung, zu Bildung im Allgemeinen, zu Netzwerken.
12: Ein wichtiger emanzipatorischer Ausgangspunkt ist dabei die Harlem Renaissance. In den 1920er Jahren entwickelten schwarze Künstlerinnen, Schriftsteller und Musiker in New York neue Bilder und Klänge für ihre eigene Geschichte. Viele von ihnen reisten auch nach Europa, auch W.E.B. Du Bois. Die Ausstellung folgt diesen Verbindungen ohne eine chronologische Erzählung. Kuratorin Eboa Itondo will diese Geschichte im Museum sinnlich erfahrbar machen.
13: Mir war sehr wichtig bei dieser Ausstellung, dass sie genauso funktioniert. Also mehr über das Assoziative, als dass man quasi einen Leitfaden durch die afroamerikanische Kunstproduktion gibt oder durch die europäische Kunstproduktion.
12: Der 1981 geborene Deutsch-Amerikaner James Gregory Atkinson legt hierfür eine Art roten Faden. Durch die Ausstellungsräume zieht sich sein Archiv, Fotografien, Fundstücke, Filme und Kunstwerke. Sie eröffnen Wege, denen man ohne Vorwissen folgen kann. Mittendrin steht man dann vor einer Stadt aus Karton, Papier und Sperrholz, die Bodies Isaac Kingeles schon 2001 entworfen hat. Bunt und voller fantastisch geformter Türme. Köln heißt die Arbeit, die allerdings eher an die afrofuturistische Stadt Wakanda im Marvel-Film Black Panther erinnert. Die Ausstellung zeigt auch Fotografien aus dem Umfeld der historischen Black Panther-Bewegung. Selbstbewusste Männer in schwarzen Lederjacken und Baskenmützen. Aber sie bleibt nicht bei den bekannten Zeichen von Black Pride stehen. In Atkinsons Jukebox liegen Platten von Marie Nejar, die als Leila Negra auftrat. Ihre Stimme führt in die deutsche Unterhaltungsgeschichte und zu den Rollen, die einer schwarzen Sängerin darin zugeschrieben wurden. Um eine eigene kulturelle Stimme ging es nicht. In einem anderen Raum der weitläufigen Ausstellung sind in Bilderrahmen Holzplanken aneinandergelegt, dicht und teilweise verkantet. Sie erinnern an Schiffsbohlen und damit vielleicht an den transatlantischen Sklavenhandel. Es sind Arbeiten von Mildred Thompson. Sie studierte in Hamburg, erlebte in New York Rassismus und Diskriminierung als Frau und kehrte 1964 nach Deutschland zurück. In den Wäldern von Düren sammelte sie Holz und schuf daraus ihre Woodpictures. Solche Lebenswege lassen sich nicht allein aus den Werken lesen. Die persönlichen Dokumente geben ihnen eine weitere Dimension, sagt Itondo.
13: Vielleicht da anhand eben dieser Materialien besser verstehen zu können, wie der Kontext war, in dem die Person Kunst produziert hat.
12: Die stärkste Idee dieser faszinierenden Entdeckungsreise wartet außerhalb der Sonderausstellung im Untergeschoss. Einzelne Werke sind als sogenannte Satelliten in die ständige Sammlung im oberen Stock platziert worden. Neben Georges Gros' Porträt des Kunsthistorikers Eduard Pleatsch hängt jetzt ein Bild, das Charles White 1936 malte. Zwei Männer, beide mit Zigarette in der Hand. Der eine im Anzug, frontal und beherrscht, der andere mit gesenktem Blick, die freie Hand vor der Brust. Man sieht Ähnlichkeiten in Bildidee und einer kulturellen Haltung. So macht das im Museum so oft bemühte Wort des Dialogs tatsächlich Sinn.
5: Sagt Anja Reinhardt über eine Ausstellung im Museum Ludwig Köln. Der israelische Kulturminister Miki Zohar wollte aus Verärgerung den israelischen preisgekrönten Regisseuren des Dokumentarfilms NASA über Menschenrechtsverletzungen des Militärs im Gazakrieg die Staatsbürgerschaft entziehen. Verrat am Staat nennt er das. Wer sich kritisch gegenüber der Regierung verhält, erntet rasch den Vorwurf des Antisemitismus. Anderes Beispiel, nach der Abgeordnetenhauswahl in Berlin sind die Vorwürfe des linken Antisemitismus vermehrt zu hören. Es stellt sich immer wieder die Frage, wie viel, welche Kritik in Deutschland möglich ist. Carsten Probst sprach in Berlin unter anderem mit der Menschenrechtsanwältin Sausan Saher aus Haifa. Sie vertritt Palästinenserinnen und Palästinenser vor Gericht, die in Israel wegen Terrorismusunterstützung angeklagt sind. Denn seit dem Überfall vom 7. Oktober sei die Schwelle dafür niedrig. Ein Social-Media-Post, die Aufführung eines kritischen Theaterstücks, das reiche schon aus.
14: Antisemitismus wird als ein Mittel benutzt, um jene zum Schweigen zu bringen, die gegen den Krieg sind. Wer gegen den Krieg in Gaza ist, wird als Antisemit markiert. In Europa, aber auch in Israel, wo der Vorwurf gleichbedeutend ist mit der Bezeichnung Terrorist. Sie selbst und ihre Anwaltskolleginnen werden in Israel verdächtigt, Terrorunterstützerinnen zu sein, berichtet Saher, weil sie vor Gericht ihre Mandanten vertreten. Zwischen dem Einsatz für Grund- und Menschenrechte und erklärter Staatsfeindschaft werde oft nicht mehr unterschieden. Überall in Europa beobachtet sie, dass menschenrechtliches Engagement gegen den Krieg in Gaza schnell als antisemitisch verurteilt wird. Solche Argumentationen sind schwierig für mich. Alle Leute, die protestieren gegen die Tötung von Unschuldigen und Zivilisten, als Hamas-Anhänger zu bezeichnen, das ist doch die Propaganda der israelischen Regierung. Das kann ich nicht akzeptieren. Für jede Person gilt doch das Recht auf Menschenwürde, das Recht zu leben, ohne die Angst, getötet, ausgehungert oder vernichtet zu werden. Joshua Schwebel ist Künstler, 1980 in Toronto, Kanada geboren, lebt er seit einigen Jahren in Berlin. Aktuell untersucht er anhand von historischen Fotografien, wie die Erforschung Palästinas um 1900 von abendländischen und christlichen Narrativen überformt wurde, wodurch die arabische Geschichte verdrängt worden sei. Vor allem seit dem 7. Oktober 2023 werde ihm ständig vorgeworfen, Antisemit zu sein, berichtet Schwebel. In einem jüdischen Kontext, wenn ich mit meiner Familie diskutiere, weil die mich als antisemitisch bezeichnen, sind solche Diskussionen ermüdend, frustrierend. Ja, es gibt Konflikte, aber unter gleichen Voraussetzungen. Wenn Deutsche meinen, mich als Juden und Nachfahren von Nazi-Opfern im Namen der Juden als Antisemiten bezeichnen zu müssen, dann ist das einfach nur absurd. Es ist unsäglich und es passiert mir oft. Die Erfahrungen von Joshua Schwebel sind kein Einzelfall. Künstlerische Forschung zum Nahostkonflikt, zur Geschichte Palästinas und Israels steht in Deutschland spätestens seit dem BDS-Beschluss des Deutschen Bundestages von 2019 unter dem Verdacht, Menschenrechtsfragen nur noch als eine Art Deckmantel für Israelkritik und Antisemitismus zu sein. Einem Forschungsprojekt jüdischer Studierender an der Kunsthochschule Weißensee wurde 2020 die staatliche Förderung entzogen, weil es das einseitig zionistische Geschichtsbild in israelischen Archiven untersuchte. Die Kulturwissenschaftlerin Gabriela Seid machte seit dem 7. Oktober die Erfahrung, dass Forschungsfragen, die den Gaza-Konflikt berühren, als politische Meinungsäußerung gewertet werden.
15: Was mir in meinem Arbeitskontext begegnet ist, ist, dass ich auf einer Konferenz, in der es um Krieg und Kunst ging, den Genozid in Bosnien, mit dem ich mich in meiner Dissertation beschäftigt habe, mit dem Genozid in Gaza verbunden habe und habe ein Verbot bekommen, politische Statements zu machen.
14: Seid beobachtet, dass solche Tabuisierung von Forschungsfragen zu Menschenrechten und Völkermord für keinen Konflikt in der Welt zu gelten scheint, außer dem Gaza-Konflikt. Ähnlich sieht es auch die Journalistin Christine Hellberg, deren Schwerpunkt seit langem Syrien und der Nahe Osten sind.
16: Da gibt es Studien, da gibt es Methoden, soziologisch, politikwissenschaftlich. Überall auf der Welt bespreche ich das. Nur sobald es um Palästina und Israel geht, setzt irgendwie in Deutschland die Wissenschaftlichkeit aus.
14: Gemeinsam mit dem jüdischen Dirigenten Ido Arad und dem armenisch-libanesisch-deutschen Energiemanager Heiko Kassian hat Christine Hellberg vor 2 Jahren die Reihe Zeit zu reden initiiert. Ein Debattenformat, das es schafft, alle in Deutschland so hochsensiblen Fragen zum Nahostkonflikt mit Fachleuten, also betont sachorientiert, zu verhandeln, ohne extremistische Positionen. Die Veranstaltungen haben großen Zulauf und bekommen zugleich für ihre angebliche Relativierung israelischen Selbstverständnisses heftigen Gegenwind.
16: Es geht mir nicht darum, hier Aktivismus für irgendwas zu machen, sondern es geht mir darum, die Dinge so zu besprechen, dass alle was verstehen und was lernen und dass es, wie gesagt, diese Grundlagen hat, die in Deutschland eigentlich Common Sense sein soll. Das, was das Grundgesetz sagt und Menschenrechte und Völkerrecht.
5: Eine Befragung der Kultur in Berlin von Carsten Probst war das. Der Tag der Deutschen Einheit ist doch Thema in den Kulturmeldungen jetzt mit Jörg Biesler.
17: Ja, der Tag der Deutschen Einheit war natürlich Anlass, darüber zu sprechen, wo es sie eben nicht gibt, die Einheit. Und das scheinen ja derzeit nicht wenige Themen zu sein. Bundespräsident Frank-Walter Steinmeier sagte beim offiziellen Festakt in Bremen:
18: Wähler, die zu den Extremen gehen, pochen laut auf die eigenen Rechte, während sie bereit sind, die Rechte anderer zur Disposition zu stellen. Und das alles wird begleitet durch eine unerträgliche politische Demagogie extremistischer Kräfte, die eine Lust an der Zerstörung ausleben, andere Menschen verhöhnen und bedrohen. Und das gefährdet eben nicht nur Freiheit und Demokratie. Meine Damen und Herren, deshalb sage ich es hier, es gefährdet auch unsere innere Einheit. Und das dürfen wir nicht wollen.
17: Bundespräsident Frank-Walter Steinmeier beim Festakt zum Tag der Deutschen Einheit. Der Dramaturg und Mitgründer des Festivals Osten in Bitterfeld-Wolfen, Aljoscha Begrich, selbst aufgewachsen in der DDR, sagte im Deutschlandfunk Kultur, man müsse die Unterschiede und den Umgang damit mehr in den Fokus nehmen.
19: Also es ist ein Land, das gibt gar keine Frage, aber das ist natürlich überhaupt nicht gleich und wahrscheinlich auch nicht gleichwertig. Aber man müsste eben anfangen, darüber zu definieren, wie wir diese Unterschiedlichkeit aushalten, die nicht nur eine Unterschiedlichkeit zwischen Ost und West ist, sondern auch innerhalb des Ostens.
17: Mhm. Aljoscha Begrich über Unterschiede in Deutschland, die zu Konflikten führen. Gründe dafür sieht er in unterschiedlichen politischen Kulturen.
19: Es gibt sehr, sehr viele Menschen im Osten, für die war das toll und für die war es auch kein Problem, dass es keine Meinungsfreiheit gab. Und natürlich gibt es Leute wie ich oder wie meine Eltern, ich komme aus dem Pfarrershaushalt, für die war das ein Problem. Aber dass wir eigentlich eine Minderheit sind, die über viele Jahre den Diskurs und Sprachraum dominiert hat und viele Leute sich da eben ausgeschlossen gefühlt haben und die jetzt auch sagen, ja, Demokratie ist mir scheißegal, ich kann das auch über Bord schmeißen, das ist natürlich ein Riesenproblem und ich glaube, als Kulturschaffende können wir dem aber einen Raum geben, in dem das möglich ist, darüber zu sprechen und eine Gemeinschaft zu bilden, die nicht einig ist und die eben das aushalten kann, dass es unterschiedliche Erfahrungen und auch unterschiedliche Meinungen gibt.
17: Soweit Stimmen zur deutschen Uneinheitlichkeit. Die österreichische Künstlerin Ingrid Wiener ist im Alter von 83 Jahren gestorben. Sie war das, was man ein Unikat nennt. Szenegastronomin und Künstlerin beim Kochen und beim Weben, also bei Tätigkeiten, die traditionell Frauen zugewiesen wurden. Ingrid Wiener aber machte daraus was ganz Neues. Kunst nämlich. Geboren 1942, fand sie in den 60er Jahren zur wilden Wiener Avantgarde. Sie arbeitete mit bei Performances und Experimentalfilmen und studierte an der Höheren Lehr- und Versuchsanstalt für Textilindustrie in Wien. Sie webte Teppiche in altmeisterlicher Technik, deren Motive sie im Alltag fand. Haushaltsgegenstände, Straßenszenen, eigene Zeichnungen. Sie arbeitete dabei mit Wally Export, Friedensreich Hundertwasser und Dieter Roth zusammen. Später lebte sie auch in Kanada und Berlin, wo sie Chefköchin des legendären Künstlerlokals Exil wurde. Berühmt wurde sie da mit Kochperformances und Experimentalküche. Ziel, wie immer bei Ingrid Wiener, was Neues machen.
20: Und das habe ich halt versucht und manchmal ist es gelungen und dann halt nicht mehr. Aber trotzdem, das Kochen hat mir lange Zeit wirklich Spaß gemacht.
17: Die Künstlerin Ingrid Wiener ist im Alter von 83 Jahren gestorben.
5: Damit enden die Kulturmeldungen. Jörg Biesler hat sie zusammengestellt. Michael Köhler dankt für Ihr Interesse. Die Einheitsfeierlichkeiten in Bremen stehen natürlich auch im Mittelpunkt der Informationen am Abend. Gleich nach den Nachrichten. Ihnen einen guten Abend.

Präsident Steinmeier hat zum Tag der Deutschen Einheit an die positiven Erfahrungen rund um die Wiedervereinigung erinnert. Mit der Überwindung der Teilung Deutschlands vor 36 Jahren sei eine tiefe Wunde geheilt worden, sagte Steinmeier beim zentralen Festakt in Bremen. Der Bundespräsident sprach von einem Glücksmoment in der deutschen Geschichte. Dieser dürfe auch angesichts der Herausforderungen der Gegenwart niemals in Vergessenheit geraten. Deutschland durchlebe gegenwärtig eine tiefgreifende Krise. Diese könne aber überwunden werden, wenn der politische Wille bestehe, eingefahrene Routinen zu verlassen, betonte Steinmeier. Die Bundesregierung forderte er dazu auf, den Reformkurs trotz aller Widerstände fortzusetzen. Zugleich warnte das Staatsoberhaupt vor einer Gefährdung der Demokratie in Deutschland. Von Rechtsextremisten, Linksautoritären und auch Trollen des Kreml würden bewusst Zerrbilder der Verhältnisse in Deutschland fabriziert. Auch Kirchenvertreter und Bundesratspräsident Bovenschulte riefen zu einer klaren Haltung gegen die Spaltung der Gesellschaft und zum Zusammenhalt auf. Die Fraktionsspitze der Grünen fordert eine neue Strategie gegen die AfD. Die Vorsitzenden Dröge und Hasselmann verfassten dazu ein Impulspapier, über das das Magazin Der Spiegel berichtet. Darin heißt es, dem Blatt zufolge, für das Erstarken der in Teilen rechtsextremen AfD trügen alle demokratischen Parteien Verantwortung, auch die Grünen. Dröge und Hasselmann kommen zu dem Schluss, dass man mit dem Eintreten für das demokratische System viele Bürger nicht mehr erreicht. Man wirke wie Verteidiger eines Status quo, der im Alltag für die Menschen nicht mehr gut funktioniere. Einen zentralen Grund dafür sehen die Autorinnen in der mangelhaften Aufarbeitung der Corona-Pandemie. Um besser gegen die AfD punkten zu können, müssten die demokratischen Parteien spürbare Lösungen für die Menschen bieten, fordern die beiden grünen Fraktionsvorsitzenden. In dem Papier bieten sie der schwarz-roten Koalition eine Zusammenarbeit an. In Berlin haben sich Spitzenpolitiker von Linken, Grünen und der SPD auf den weiteren Weg zur Bildung einer möglichen Landesregierung verständigt. Das teilten die drei Parteien nach einem erneuten Treffen mit. Man habe zwei intensive Vorgespräche geführt und werde diese in der kommenden Woche zu einem Ergebnis bringen, hieß es. Details zu Inhalten der Beratungen wurden nicht genannt. Ein Thema dürften die Antisemitismusvorwürfe gegen Teile der Berliner Linken gewesen sein. SPD und Grüne verlangen eine klare Abgrenzung. Angesichts der Wohnungsnot in vielen Städten fordern die Kommunen, ländliche Räume attraktiver zu machen. Der Hauptgeschäftsführer des Deutschen Städte- und Gemeindebunds, Berghegger, sagte dem Kölner Stadtanzeiger, während in den Ballungsräumen Wohnraum fehle und die Mieten immer höher würden, stünden in den ländlichen Regionen 1,9 Millionen Wohnungen leer. Mehr als 700.000 wären innerhalb der nächsten drei Monate bezugsfertig. Berghegger forderte Bund und Länder auf, dem Problem nicht nur durch Mietpreisbremsen oder Wohnungsbauoffensiven zu begegnen, sondern ein umfassendes Gesamtkonzept auf den Weg zu bringen. Ländliche Räume müssten beispielsweise durch neue oder reaktivierte Bahntrassen besser an die Ballungsräume angebunden werden. Unter dem Motto »Es brennt« haben Aktivisten in mehreren Städten für einen stärkeren Umwelt- und Klimaschutz sowie eine gerechtere Politik demonstriert. Dazu bildeten sie Menschenketten. Die Veranstalter schätzten die Zahl der Teilnehmer auf 19.000. Aktionen waren in 112 Städten geplant. Aufgerufen dazu hatten Natur- und Klimaschutzorganisationen, Kirchen, Gewerkschaften und andere Bündnisse. Die Menschenkette sollte in Abschnitten vom Bundesverfassungsgericht in Karlsruhe über Dutzende Städte bis zum Bundeskanzleramt in Berlin verlaufen. Als Symbol für den Neuanfang hielten viele Teilnehmer leere weiße Blätter hoch. Auch Aufrüstungsgegner sind heute auf die Straße gegangen. Unter anderem in Berlin und Stuttgart protestierten sie gegen eine mögliche Wehrpflicht. Bei den teils gewalttätigen Schülerprotesten in Frankreich sind in dieser Woche mehr als 5.000 Menschen festgenommen worden. Innenminister Nunez sagte dem Fernsehsender TF1, rund 85% der Festgenommenen seien minderjährig. Das Ausmaß der Gewalt bei den Protesten bezeichnete er als erheblich. Bei den landesweiten Ausschreitungen würden auch Brände gelegt und Ordnungskräfte gezielt angegriffen. Mehr als 300 Polizisten seien bisher bei den Einsätzen verletzt worden, erklärte Nunez. Schüler

0: Verbände distanzierten sich bei einem Treffen mit Frankreichs Bildungsminister Geffrey von der Gewalt. Zugleich warfen sie den Sicherheitskräften ein zu hartes Vorgehen vor. Nach Angaben von Geffrey wurden seit dem Beginn der Proteste 170 Schüler und 65 Beschäftigte im Bildungswesen verletzt. Die Schüler in Frankreich protestieren seit Tagen gegen marode Schulgebäude und Lehrermangel. Für kommenden Dienstag sind weitere Demonstrationen angekündigt. In Spanien gehen wegen der Wohnungsnot im Land tausende Menschen auf die Straßen. Es gibt Demonstrationen in Madrid, Barcelona und Valencia sowie weiteren Städten. Gestern scheiterte die Regierung von Ministerpräsident Sanchez im Parlament mit zwei Dekreten, mit denen sie gegen steigende Mieten und Zwangsräumungen vorgehen wollten. Dadurch ist die Regierung in eine schwere Krise geraten. Sie kann kaum noch Initiativen durchs Parlament bringen. Seit ihr die konservative katalanische Separatistenpartei Junts mit 7 Abgeordneten die Gefolgschaft aufkündigte. Die Sprecherin des Mieterverbands von Madrid, RACU, forderte in einer Erklärung zu den Demonstrationen einen Generalstreik. In Lettland wählen die Bürger unter dem Eindruck der russischen Bedrohung und wachsender wirtschaftlicher Sorgen ein neues Parlament. Sicherheit und Verteidigung prägten den Wahlkampf ebenso wie steigende Lebenshaltungskosten, niedrige Löhne und Probleme im Gesundheitssystem. In den Umfragen vor der Wahl lag die Mitte-Rechts-Partei Vereinte Liste von Ministerpräsident Kuhlbergs vorn. Lettland ist EU- und NATO-Mitglied. Es grenzt an Russland und dessen Verbündeten Belarus. Das Land hat eine starke russischstämmige Minderheit. Die Wahllokale schließen um 19 Uhr unserer Zeit. Erste Ergebnisse werden in der Nacht erwartet. Russland hat seine Angriffe auf Brücken in der ukrainischen Hauptstadt Kiew fortgesetzt. Der Beschuss habe auch die wichtige Nordbrücke über den Fluss Dnipro beschädigt, teilte Bürgermeister Klitschko mit. Der Verkehr sei eingestellt worden. Das russische Verteidigungsministerium erklärte, die Brücke werde für Truppenbewegungen der ukrainischen Streitkräfte und den Transport militärischer Güter genutzt. Bei weiteren russischen Angriffen auf die Ukraine wurden nach Angaben der Behörden mindestens 6 Menschen getötet, die meisten in Charkiw und Umgebung. Die Präsidentin des benachbarten Moldau, Sandu, erklärte, 5 russische Geschosse seien auf moldauischem Territorium explodiert. Nach Israel gehen nun auch die Vereinigten Arabischen Emirate davon aus, dass der Angriff im Cockpit einer Passagiermaschine von FlyDubai ein versuchter Terroranschlag war. Der Co-Pilot habe mit einer Notfallaxt den Piloten angegriffen und versucht, die Kontrolle über das Flugzeug zu übernehmen, erklärte der Generalstaatsanwalt in Abu Dhabi. Laut Medienberichten war der Co-Pilot wegen Sicherheitsbedenken bei einer anderen Fluggesellschaft in seinem Heimatland entlassen worden. Die Maschine der Fluggesellschaft FlyDubai mit 174 überwiegend israelischen Passagieren an Bord hatte am Mittwoch auf dem Weg von Dubai nach Tel Aviv notlanden müssen. Mehrere Reisende konnten den Angreifer überwältigen und einen Absturz des Flugzeugs verhindern. Ein an Bord befindlicher Reservepilot landete die Maschine dann in Tabuk in Saudi-Arabien. Und hier noch einmal die Übersicht. Warnungen vor Extremismus und Populismus haben die offiziellen Reden zum Tag der Deutschen Einheit in Bremen geprägt. Linke, Grüne und SPD haben in Berlin ihre Gespräche fortgesetzt. In Spanien sind zehntausende Menschen gegen die Wohnungsnot auf die Straße gegangen. Das Wetter. In der Nacht im Westen Bewölkungsverdichtung, sonst meist locker oder gering bewölkt. Trocken, gebietsweise Nebel, Abkühlung auf 13 bis 6 Grad, an der See milder. Morgen wechselnd bewölkt, in der Südwesthälfte Schauer und einzelne Gewitter möglich, sonst weitgehend trocken, 17 bis 23 Grad. Die weiteren Aussichten, am Montag im Süden gebietsweise Regen, sonst überwiegend freundlich, Höchstwerte 17 bis 24 Grad. Das waren die Nachrichten.
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2: Herzlich willkommen zu diesen Informationen am Abend, am Tag der deutschen Einheit, wobei Deutschland wohl selten so uneins war wie in diesen Tagen. Und damit sind knapp 37 Jahre nach dem Fall der Mauer die Mauern in den Köpfen gemeint. Nicht nur die zwischen Ost und West, nicht nur die zwischen neuen und alten Bundesländern, sondern die zwischen rechts und links, die zwischen Arm und Reich, die zwischen Kriegsgegnern und Pazifisten, die Mauern zwischen denen, die den Kopf in den Sand stecken und von einem früher träumen, das es so wohl nie gegeben hat, und denen, die etwas verändern wollen im Privaten und in der Politik. Außerdem Informationen aus Berlin. Was steht für die Bundesregierung an in der kommenden Woche? Auch da müssen vielleicht ein paar Mäuerchen eingerissen werden. Der Bundespräsident hat die Regierung aufgefordert, die Reformen weiter voranzutreiben.
3: Bleibt entschlossen, gerade jetzt, wenn uns der Wind ins Gesicht weht. Wir haben viel zu verlieren, aber wir haben noch mehr zu gewinnen. Habt Mut zur Erneuerung.
2: Frank-Walter Steinmeier, ihn werden wir gleich ausführlicher hören, wenn wir vom Festakt zur deutschen Einheit berichten. Wir blicken außerdem nach Lettland, wo heute ein neues Parlament gewählt wird, dann in den Nahen Osten, wo immer klarer zu werden scheint, dass es sich bei dem Zwischenfall auf dem Fly-Dubai-Flug um ein versuchtes Terrorattentat gehandelt hat, und in die USA. Da hat sich jetzt die hohe Politik eingeschaltet nach einer mutmaßlichen Gruppenvergewaltigung an einer Elite-Universität, wenn auch mit 2 Jahren Verzögerung. Ich bin Tobias Ullmeier. Guten Abend. Es knallen nicht nur die Korken an diesem Tag der deutschen Einheit. Groß sind Wut und Neid und Misstrauen in weiten Teilen der Bevölkerung auf die im Westen und auf die im Osten und gegenüber der Politik, gegenüber der Bundesregierung sowieso. Und so hat Bundespräsident, so hat Frank-Walter Steinmeier bei seiner Rede heute in Bremen vor allem die Einheit beschworen, das Miteinander und die Demokratie. Unser Korrespondent Nicolas Golsch über den Festakt.
4: Frank-Walter Steinmeier!
5: Die Schauspielerin Katja Riemann schreit den Namen des Bundespräsidenten durch den Konzertsaal der Bremer Glocke, als kündige sie einen Popstar an. Für das Staatsoberhaupt seine letzte Rede zur Einheit, bevor seine Amtszeit im kommenden Jahr endet. 52 Minuten wird er sprechen, deutlich länger als geplant und deutlich persönlicher als üblich.
3: Im Laufe eines nun schon langen politischen Lebens, das sich jedenfalls in Staatsämtern dem Ende zuneigt, war es genau diese Erfahrung, die Erfahrung von friedlicher Revolution, deutscher Einheit und europäischem Frieden, die Erfahrung von Gestalten und Gelingen einer besseren Gesellschaft, die mir wir immer wieder Richtung und Orientierung gegeben hat.
5: Steinmeier spricht über die Zuversicht und die Hoffnung, die er damals als junger Mann empfunden hat, und klingt wehmütig, als er seine Sicht auf den aktuellen Zustand dieses nun geeinten Deutschlands darlegt.
3: Und deshalb spreche ich folgenden Satz, meine Damen und Herren, mit einigem Bedauern und auch mit einer gewissen Traurigkeit aus. Wir leben zurzeit nicht in jener Welt der Zuversicht und der Hoffnung, aus der wir über Jahrzehnte kamen.
5: Berlin sei nicht Weimar, sagt der Bundespräsident. Trotzdem sei es noch offen, ob die Berliner Republik der Weimarer nicht immer ähnlicher werde. Die Stimmung im Land sei schlecht. Vielleicht wendet er sich auch deswegen direkt an den Bundeskanzler und seine Minister, auf die er von der Bühne herabschaut. Auch wenn er vorwegschiebt, dass er selbst als Bundesminister nie gern Ratschläge von oben empfangen habe.
3: Und ich möchte daran erinnern, dass wir auch schon einmal vor 30 Jahren unter erheblichen gesellschaftlichen Kontroversen Zuwanderung beschränkt haben, ohne dass sofort anschließend ein grundlegender Stimmungswandel im ganzen Land feststellbar gewesen wäre. Das war erst erreicht, als nach politischen Reformen die Wirtschaft ansprang und Arbeitslosigkeit zurückging.
5: Mitunter sei es nötig, eingeübte Routinen zu verlassen. Ein Appell vielleicht auch an seine SPD. Habt Mut zur Erneuerung, ruft er in die erste Reihe. Sie und der gesamte Saal haben derweil schon einen Eindruck dessen bekommen, was das kleinste Bundesland zu bieten hat. Begleitet von den Bremer Philharmonikern unter Leitung Marco Letonia sausen die Tänzer des Grün-Gold-Clubs über die Bühne, des erfolgreichsten Tanzsportvereins Deutschlands, ausgezeichnet mit 15 Weltmeistertiteln. Bundesratspräsident und Bürgermeister Andreas Bovenschulte lässt keine Gelegenheit aus, seine beiden Städte anzupreisen.
6: In Bremen und Bremerhaven werden Autos gebaut, Satelliten entwickelt und die Meere erforscht. Unsere Häfen verbinden uns mit der Welt und Menschen aus vielen Ländern nennen unsere beiden Städte ihre Heimat. Unser Föderalismus setzt nicht darauf, dass überall dasselbe geschieht. Bayern muss nicht Bremen sein. Bremen muss nicht Sachsen sein. Und nicht jeder muss Labskaus als kulinarisches Vergnügen empfinden.
5: Unterschiede seien kein Makel, auch nicht mit Blick auf Ost und West, so Bovenschulte. Zumindest solange trotzdem alle Menschen dieselben Chancen hätten. Genau da hapert es allerdings aus Sicht des SPD-Politikers.
6: Die Wirtschaft im Osten wurde ausverkauft. Ein struktureller Nachteil, der bis heute nachwirkt.
5: Bundesratspräsident und Bundespräsident. Beide sprechen nicht explizit über die Wahlergebnisse der vergangenen Monate. Und trotzdem nehmen sie immer wieder darauf Bezug. Für Steinmeier ist der Höhenflug der Extremen allerdings kein ostdeutsches Phänomen. In absoluten Zahlen würden sie schließlich in Westdeutschland die meisten Wähler finden.
3: Bei einer besinnungslosen Diffamierung der Bundesrepublik, des wiedervereinigten demokratischen Staates, ist eine Propagandalüge des Extremismus. Und diesen Stolz verdient unser Land, dass wir uns das nicht gefallen lassen, weder von äußeren Mächten, die uns spalten und schwächen wollen, noch von Extremisten im Inneren, die unsere Demokratie verhöhnen.
5: Seine in weiten Teilen sorgenvolle Rede schließt Steinmeier mit einer positiven Botschaft und klingt dabei trotzdem fast schon resigniert.
3: Unser Deutschland ist ein gutes Land. Schaffen wir ein noch besseres. Vielen Dank.
5: Nach 52 Minuten erhebt sich der gesamte Saal. Auch AfD-Chef Tino Chrupalla in Reihe 3. 6 Reihen hinter ihm dagegen bleibt eine kleine Gruppe um die Bundestagsabgeordneten Stefan Brandner und Sergej Minich, letzterer AfD-Chef in Bremen, demonstrativ sitzen. Als Einzige.
2: Wolfgang Thierse war DDR-Bürgerrechtler und später für die SPD um die Jahrtausendwende Präsident des Deutschen Bundestages. Mit ihm hat Anja Reinhardt über die deutsche Einheit gesprochen. Hier eine gekürzte Version des Interviews, das Sie in der Deutschlandfunk-App in voller Länge nachhören können.
4: Es gab ja in den letzten Wochen eben auch im Zusammenhang mit den Landtagswahlen in Sachsen-Anhalt und Mecklenburg-Vorpommern viele Analysen zum Zustand der ostdeutschen Gesellschaft, auch Kritik am, ich setze das jetzt in Anführungszeichen, Jammer-Ossi. Tatsache ist ja aber zum Beispiel die krasse Ungleichheit bei den Vermögen und für viele ein ja nachhaltiger Statusverlust auch. Was würden Sie sagen, wo endet eigentlich die berechtigte Kritik an diesen Mentalitäten?
7: Zunächst muss man nüchtern feststellen, dass es solche Ungleichheiten noch gibt, gerade bei Vermögen und Erbschaften, auch bei der personellen Repräsentanz in Spitzenpositionen. Aber wenn man das kritisch vermerkt, muss man zugleich mindestens mitteilen, dass das ja auch noch Nachwirkungen sind, auch leider nach 35 Jahren immer noch des krassen Systemunterschiedes. In der DDR ist keine Erbengesellschaft entstanden. Die wirtschaftliche Erfolg der Bundesrepublik hat dazu geführt, dass so viel zu vererben ist. Also da gibt es immer noch erheblichen Nachholbedarf. Das kann man feststellen. Das muss man zur Aufgabe von Politik machen, aber zugleich mit der nüchternen Einsicht, dass es offensichtlich doch langsamer geht als versprochen, gehofft, gewünscht. Ich will das nicht schönreden, aber daraus zu begründen, dass wir ostdeutsche Bürger zweiter Klasse wären, da erlaube ich mir daran zu erinnern, ich war ein Bürger zweiter Klasse in der DDR, da hatte ich politisch nichts zu sagen, da habe ich in einem unfreien Land gelebt und hatte gefälligst das Maul zu halten. Jetzt sind wir gleichberechtigte Bürger, wir können wählen, wir können uns einmischen, wir können laut werden, wir können für unsere Interessen kämpfen, das ist nicht Zweitklassigkeit.
4: Ich würde tatsächlich ganz gerne nochmal, weil Sie das jetzt auch schon angesprochen haben, mit Ihnen mal zurückgehen in die Zeit vor dem Mauerfall bis zur Einheit. Und Sie haben davon gesprochen in einem Interview von sehr widersprüchlichen, jedenfalls sehr gemischten Gefühlen damals, die Sie hatten. Ich würde behaupten, dass solche Ambivalenzen heute kaum oder jedenfalls deutlich weniger Platz haben. Alles muss irgendwie doch recht eindeutig sein. In Bezug auf die eigene Identität auch als Deutscher. Wie sehen Sie das?
7: Das ist wohl so. Und man muss daran erinnern, dass ja eine Mehrheit der Ostdeutschen, und ich erinnere sie immer wieder daran, mit den Wahlen 1990 im März und im Dezember signalisiert hat, wir wollen so schnell wie möglich unter das rettende Dach der Bundesrepublik Deutschland. Der revolutionäre Aufbruch endete darin, dass eine Mehrheit die Verantwortung für das weitere Schicksal an die da oben, an die im Westen, an Helmut Kohl übergeben hat. Und damit verbunden waren geradezu autoritäre Erwartungen, die jetzt noch nachwirken. Die da oben sollen es richten, und da sie es nicht so schaffen wie gewünscht, verachtet man die Demokratie und die Institutionen und ihr Personal. Das ist eines der Probleme, mit denen wir es zu tun haben. Da wirken durchaus auch autoritäre Prägungen bei einem Teil der Ostdeutschen nach. Und auch das greift die AfD auf und sagt, alles ist möglich, wir können es richten, wir haben die einfache Lösung. Das ist eine fatale Situation, in der wir uns da befinden.
4: Ich meine, die letzten beiden Landtagswahlen haben ja doch eine, ich würde sagen, beispiellose politische Entfremdung offenbart. Wer trägt eigentlich die Verantwortung dafür?
7: Also ich habe von den allgemeinen Ursachen gesprochen. Natürlich gibt es auch viele konkrete Ursachen, wirkliche Anlässe für Verärgerung. Die Infrastrukturprobleme, vor allem in Sachsen-Anhalt, teilweise auch Staatsversagen, wenn man das so will, dass das klappt nicht, das geht nicht. Der ständige Streit in der Demokratie, obwohl Demokratie im Wesen nach Streit ist. Also es gibt viel konkrete Anlässe für Unzufriedenheit. Aber wenn ich die Umfragen kenne, und sie sind alle eindeutig in einem Punkt. Eine große Mehrheit der Befragten, auch in Sachsen-Anhalt, sagt, mir persönlich geht es ganz gut. Und eine ebenso große Mehrheit sagt, alles ist furchtbar, alles geht den Berg runter, die Zukunft ist schwarz in schwarz. Das ist schon ein interessanter Widerspruch. Die eigene Lage kennt man aus persönlicher Anschauung. Das Urteil über die allgemeine Lage ist medial erzeugt, in den asozialen Medien, in den seriösen Medien. Und die AfD ist ein besonders erfolgreiches Empörungsunternehmen. Da hat sich eine finstere, fast apokalyptische Stimmung verbreitet, die, und das ist mein Ärger, die den Ostdeutschen gar nicht mehr ermöglicht, das wahrzunehmen, was sie in den vergangenen 35 Jahren unter Schmerzen und Opfern Positives geleistet haben, was da entstanden ist, was doch Anlass auch für Selbstbewusstsein, ja sogar für Stolz ist und für eine Motivation für demokratische Einmischung in einer konstruktiven Weise. Das beklage ich sehr, diese sich verselbstständigende, finstere Stimmung, die sich über alles legt und die nicht mehr wahrnehmen lässt, was konkret möglich ist und worin die eigene Verantwortung besteht.
2: Der ehemalige DDR-Bürgerrechtler und Bundestagspräsident Wolfgang Thierse im Gespräch mit Anja Reinhardt. In Bremen hat der Bundespräsident heute ja auch die Regierung direkt angesprochen, hat Reformen gefordert, hat Entschlossenheit und Mut gefordert. Wir haben Frank-Walter Steinmeier vorhin dazu gehört. Und diese Reformen, sie werden die kommende Woche im politischen Berlin bestimmen. Wladimir Balzer aus unserem Hauptstadtstudio.
8: In diesen turbulenten Tagen, die die schwarz-rote Koalition erlebt, mag der heutige Tag der deutschen Einheit ein kurzer Moment des Innehaltens gewesen sein, aber die Herausforderungen bleiben. In der nächsten Woche wartet der sogenannte Koalitionsausschuss, dieses informelle Gremium, in dem die Spitzen der Regierungsparteien zusammenkommen, um sich zu einigen. Die Streitpunkte reichen von Zuckersteuer über Rente bis hin zur Pflege und zur Einkommenssteuer. Sogar der Bundespräsident soll sich laut Bericht des Spiegel persönlich eingeschaltet haben beim Thema Pflegereform und auf eine baldige Einigung gedrungen haben. Das Bild, das viele von dieser Regierung wahrnehmen, entspreche aber nicht der Wirklichkeit im Kabinett von Union und SPD. So sagt es jedenfalls der stellvertretende Regierungssprecher Sebastian Hille.
9: Sodass der Binnenblick in der Koalition sich durchaus unterscheidet von dem, was man in der Außenperspektive medial für einen Eindruck bekommen kann. Wir arbeiten intensiv zusammen, wir arbeiten aber gut und konstruktiv und auch verlässlich miteinander.
8: Beim Thema Zuckersteuer muss es aber offenbar einen Konflikt gegeben haben, der dazu führte, dass der Gesetzesentwurf aus dem SPD-geführten Finanzministerium vom Kanzleramt medienwirksam gestoppt wurde. Das Haus von Lars Klingbeil wollte offenbar die Zuckersteuer verschärfen und über das hinausgehen, was eine von der Regierung eingesetzte Expertenkommission vorgeschlagen hatte. Klingbeil wollte damit die Einnahmen erhöhen und den Druck auf die Getränkehersteller verstärken. Von 1 Milliarde Einnahmen pro Jahr ist die Rede. Aus der Union kommt aber weiter Widerstand. Man sieht zu hohe Belastungen für die Getränkeindustrie, denn die Steuer betrifft nur Zucker in Getränken. Die Zuckersteuer wird kommen, aber mit welchen konkreten Zahlen, das entscheidet sich erst in ein paar Tagen. Ein weiterer Streitpunkt ist weiter die Pflegereform. Ein erster Teil ist jetzt durchs Kabinett gegangen. Bundesgesundheitsminister Carsten Lindemann von der CDU meinte auf seinem Instagram-Kanal dies hier.
10: Ich freue mich über die Zustimmung. Zur Ehrlichkeit gehört aber, es gab viel mehr Kritik.
8: Die Kritik kam auch vom Koalitionspartner SPD. Der will, dass die privaten Pflegekassen einen Beitrag zur Finanzierung der gesetzlichen Kassen leisten. Und die SPD will einen Deckel für die Eigenbeteiligung bei den Pflegeheimkosten. Das wiederum lehnt die Union ab. Carsten Lindemann wieder bei Instagram, warnt ebenso vor einer weiteren Erhöhung der Beiträge angesichts der Pflegefinanzierungskrise.
10: Jetzt haben wir die Situation, dass wir heute 6 Millionen Pflegebedürftige haben und vor 20 Jahren 2 Millionen, aber immer noch das gleiche System. Jetzt kann man sagen, ja, erhöht doch einfach die Beiträge, wird das Problem nicht lösen. Erstmal die strukturellen Probleme bleiben und du kannst einfach nicht für die Arbeitnehmer und Arbeitgeber immer einfach weiter die Beiträge erhöhen.
8: Geeinigt haben sich die Koalitionspartner nun zunächst auf mehr Geld für die Pflegeversicherung im kommenden Jahr und auf einen höheren Beitragszuschlag für Kinderlose. Eine grundsätzliche strukturelle Reform steht aber noch aus, soll im nächsten Jahr kommen, nach den Empfehlungen einer Expertenkommission. Und noch weitere Punkte beschäftigen die Koalition in diesen Tagen. Noch immer fehlt der Gesetzesentwurf zur Rente. Bei der Reform der Einkommenssteuer steht zwar bislang die Kabinettseinigung, aber das Parlament ist jetzt gefragt und die SPD ist bereit zu noch mehr Entlastung, erwartet aber wiederum Vorschläge zur Gegenfinanzierung durch die Union. Aus diesem Tag der deutschen Einheit geht aber noch ein weiteres Thema hervor. Die Nachfolge von Bundespräsident Frank-Walter Steinmeier, der eine seiner letzten großen Reden gehalten hat. In den nächsten Wochen wird sich die Koalition auf einen Namen einigen müssen. Die Ostbeauftragte der Bundesregierung, Elisabeth Kaiser von der SPD, macht aber schon mal einen Vorschlag, ohne konkrete Namen zu nennen. Es sollte eine Frau werden, sagt sie. Und zwar eine Frau aus dem Osten.
2: Es ist 18.26 Uhr hier im Deutschlandfunk. Unter dem Eindruck der Bedrohung durch Russland wählen die Letten heute ein neues Parlament. Das Wahlbündnis Vereinigte Liste von Ministerpräsident Andris Kulbergs dürfte die Wahl für sich entscheiden, auch wenn die populistischen Parteien immer stärker werden. Um 19 Uhr unserer Zeit schließen die Wahllokale. Ergebnisse sollen morgen vorliegen. Arne Bartram.
11: 4 deutsche Eurofighter und rund 40 Soldaten der Bundeswehr sollen in Lettland heute für Ruhe sorgen. Denn die Sorge vor möglichen Provokationen ist groß. Regierungschef Andris Kulbergs. Solche Ereignisse wie Wahlen oder Veranstaltungen bieten unserem Nachbarn eine willkommene Gelegenheit, Unruhe zu stiften. Wir waren 50 Jahre lang besetzt. Wir wissen genau, wozu unser Nachbar fähig ist. Cyberangriffe gehören zu seinen Stärken. Das hat unser Nachbar schon in vielen Ländern demonstriert. Dieser Nachbar ist Russland. Im Zweiten Weltkrieg wurde Lettland von russischen Truppen besetzt und zwangsweise Teil der Sowjetunion. Seit der Unabhängigkeit 1991 gibt es immer wieder Sorge vor zu viel Einfluss des östlichen Nachbarn. Rund ein Drittel der lettischen Bevölkerung spricht bis heute Russisch zu Hause. Die aktuelle konservative Regierung setzt auf klare Abgrenzung zu Russland. Doch diesen Kurs teilen nicht alle, weiß auch Ministerpräsident Andris Kulbergs. Es gibt einen ziemlich großen Teil der Gesellschaft, der Russland nicht als Bedrohung wahrnimmt. Diese Menschen verstehen nicht, warum die Regierung so große Summen in die Verteidigung, in die Sicherheit und in den Grenzschutz investiert. Ihre Haltung ist, warum? Das ist unser Nachbar. Wir sollten Freunde sein. So denken viele von ihnen. Und ich glaube, dass sie damit falsch liegen.
12: And I think they are mistaken.
11: Die Regierung in Riga wirft Russland und seinem Verbündeten Belarus immer wieder Provokationen vor. Drohnen, die über lettisches Staatsgebiet fliegen oder Migranten, die gezielt an die Grenze gelockt werden, um illegal in die EU einzureisen. Die Regierung will deshalb ab 2027 mindestens 5% der Wirtschaftsleistung für Verteidigung ausgeben. Gleichzeitig kämpfen die Letten auch mit hohen Lebenshaltungskosten und einem Gesundheitssystem, dem Geld fehlt. Von dieser Stimmung versucht die rechtspopulistische Partei Lettland zuerst zu profitieren. Kandidatin Olga Petkevica von Lettland zuerst. Ich sage nicht, dass die Ukraine schlecht oder Russland gut ist. Aber in erster Linie denke ich darüber nach, wie wir hier leben. Und ich sehe, wie alles den Bach runtergeht. Noch weiter geht die Partei Souveräne Macht, die sich dagegen stellt, die Ukraine weiter militärisch zu unterstützen. Die Vorsitzende Julia Stepanenko. Wir sind dafür, hier vor Ort allen Menschen zu helfen, die Hilfe brauchen, den Opfern des Krieges. Aber Geld schicken, Schulden aufnehmen und unser Budget belasten, absolut nicht. Doch mit ihrer vergleichsweise offenen Haltung zu Russland steht die Partei isoliert da und hat wohl keine Chance, an einer Regierungskoalition beteiligt zu werden. Eine neue Regierung zu bilden, dürfte aber trotzdem schwierig werden, bei 14 Parteien und Wahllisten, die antreten.
2: Israels Premier Benjamin Netanyahu hatte es gleich nach dem Zwischenfall am Mittwoch gewusst. Bei dem verhinderten Attentat auf den Fly-Dubai-Flug nach Tel Aviv muss es sich um einen Terrorakt gehandelt haben. Und jetzt wird Netanyahu von der Staatsanwaltschaft der Vereinigten Arabischen Emirate bestätigt. Auch sie geht von einem Terroranschlag aus. Moritz Behrendt.
13: Wie der Staatsanwalt der staatlichen emiratischen Nachrichtenagentur mitteilte, griff der Co-Pilot den Piloten mit einem Notfallbeil an und versuchte die Kontrolle über das Flugzeug zu erlangen, um es zum Absturz zu bringen. Mehrere US-amerikanische Medien berichten, dass der Co-Pilot bei seinem vorherigen Arbeitgeber Oman Air wegen extremistischer Einstellungen aufgefallen sein soll. Die Airline habe darauf ein Flugverbot gegen ihn verhängt. Warum die Fluggesellschaft Fly Dubai ihn dennoch eingestellt und auf der sensiblen Strecke nach Tel Aviv eingesetzt hat, dürfte eine zentrale Frage der weiteren Ermittlungen sein. Eine weitere ist, ob der Co-Pilot Hintermänner hatte. Medienberichten zufolge hatte er auf sozialen Medien Inhalte mit Bezug zu Al-Qaida gepostet. Die Staatsanwaltschaft in den Emiraten äußerte sich nicht zur Identität und Nationalität des Co-Piloten. Erkenntnisse würden mitgeteilt, sobald dafür notwendige Ermittlungen abgeschlossen seien. Israelische Regierungsvertreter und Medien hatten zuvor bereits gemeldet, der mutmaßliche Täter sei ein omanischer Staatsbürger, der sich auch längere Zeit in Syrien aufgehalten habe. Am Mittwoch musste die Maschine von Dubai nach Tel Aviv in Saudi-Arabien notlanden, nachdem der Co-Pilot den aus Indien stammenden Piloten Smit Machtschar angegriffen hatte. Dieser schilderte gestern vom Krankenhausbett aus in einem Videotelefonat mit dem indischen Premierminister Modi, wie er die Situation erlebt hat. Als ich auf dem Boden lag, habe ich gespürt, dass das Flugzeug absackt. Und während ich geschlagen wurde, habe ich mir gesagt, Smit, das ist der letzte Kraftakt, die Tür ist gleich da. Ihm sei es gelungen, die Tür zum Cockpit zu öffnen. Mehreren israelischen Passagieren gelang es daraufhin, den Co-Piloten zu überwältigen. Er habe versucht, sich selbst zu retten, so der Pilot im Gespräch mit Modi, aber er habe auch gewusst, dass er die mehr als 170 Passagiere nicht hätte sterben lassen dürfen. Die israelischen Reisenden wurden noch am selben Tag mit einer Ersatzmaschine von Saudi-Arabien nach Israel ausgeflogen. Pilot und Co-Pilot wurden nach erster ärztlicher Versorgung in die Emirate gebracht. Der einflussreiche emiratische Regierungsberater Anwar Gargash bezeichnete die Tat als Terror. Im Netzwerk X betonte er, der Anschlag habe gezeigt, dass Extremismus in der Region kein Randphänomen sei. Der Vorfall unterstreiche die Haltung seiner Regierung, dass es gegenüber Extremismus keine Toleranz geben dürfe. Die Fluggesellschaft Fly Dubai hat angekündigt, ihre Flüge nach Tel Aviv auszusetzen, solange die Ermittlungen andauern.
2: Eine mutmaßliche Gruppenvergewaltigung an einer US-Elite-Universität sorgt seit Tagen für Schlagzeilen in den USA. Eine frühere Studentin der Cornell University wirft 7 Mitgliedern einer Studentenverbindung vor, sie vor 2 Jahren mit Ketamin betäubt und dann vergewaltigt zu haben. Jetzt hat sich die Gouverneurin des US-Bundesstaats New York eingeschaltet, Martin Ganselmeier.
14: Auf einer kurzfristig einberufenen Pressekonferenz kündigte die demokratische Gouverneurin des Bundesstaates New York, Kathy Hochul, an, dass die Umstände der mutmaßlichen Gruppenvergewaltigung im Haus einer Studentenverbindung restlos aufgeklärt werden. Als Gouverneurin werde ich es nicht zulassen, dass dieser Fall unter den Teppich gekehrt wird.
15: And as governor, I will not allow anyone to sweep this case under the rug.
14: Die strafrechtlichen Ermittlungen übernimmt ab sofort die aus ihren rechtlichen Auseinandersetzungen mit US-Präsident Trump bekannte Generalstaatsanwältin Letitia James, sagte Hochul. Ihr Vertrauen in die eigentlich zuständige Staatsanwaltschaft in Tompkins County sei erschüttert. Warum in aller Welt hat der Staatsanwalt weder die Studentin noch andere Beteiligte befragt? Diese junge Frau hat unaussprechliches Leid erlitten. Anschließend wurde sie bei jeder Gelegenheit von den Menschen im Stich gelassen, die sie eigentlich beschützen müssen. In den vergangenen Tagen kamen immer mehr Einzelheiten über die Geschehnisse vor 2 Jahren ans Tageslicht. Danach war die Studentin bereits in alkoholisiertem Zustand in das Gebäude der Studentenverbindung gekommen. Auf der vermeintlichen Party wurde ihr dann das Narkosemittel Ketamin verabreicht. Anschließend soll sie in wehrlosem Zustand von mehreren Mitgliedern der Studentenverbindung vergewaltigt worden sein. Über eine Chatgruppe wurden sogar weitere Studenten eingeladen, sich an der jungen Frau zu vergehen. Insgesamt waren 7 Studierende beteiligt, wobei 3 von ihnen eine Beteiligung abstreiten. Die 4 anderen ließen über ihre Anwälte erklären, der Sex sei einvernehmlich gewesen. gewiesen. Dem widerspricht der Anwalt der Studentin, Thomas Jufra, entschieden. Zu keinem Zeitpunkt war es einvernehmlich. Sie kam schon in betrunkenem Zustand ins Verbindungshaus. Dann wurden ihr auch noch Drogen verabreicht. Sie konnte gar keine Zustimmung äußern. Genau dies könnte jedoch in einem Strafverfahren zum Problem für die Studentin werden. Denn nach geltendem Gesetz im Bundesstaat New York ist es für eine Frau, die freiwillig Alkohol getrunken hat, sehr schwierig, jemanden als Vergewaltiger anzuklagen. Dieses Gesetz müsse dringend geändert werden, forderte Gouverneurin Hochul. Freiwilliges Betrunkensein darf kein Freifahrtschein für sexuellen Missbrauch oder Gruppenvergewaltigungen sein.
16: Voluntary intoxication is not a license for sexual assault or gang rape.
14: Noch aber gilt das bestehende Gesetz, das vergewaltigte Frauen benachteiligt, wenn sie vorher alkoholisiert waren. Die Studentin hat mittlerweile die Cornell University verlassen. Die Studentenverbindung wurde verboten. Einige der Verbindungsstudenten mussten gehen. Bei den anderen blieb es bei disziplinarischen Maßnahmen.
2: Martin Ganselmeier aus New York. Und jetzt ist der Sport dran in Person von Julian Tilders. Hallo.
17: Hallo, ja, guten Abend auch von mir. Erstmal zum Radsport. Die Weltmeisterin ist nun auch Europameisterin. Demi Wollering aus den Niederlanden fährt ihrer Konkurrenz mal wieder davon und schnappt sich den Straßen-EM-Titel in Slowenien. Holger Gerska.
18: Noch souveräner als vor einer Woche beim WM-Gold in Montreal verteidigte Demi Wollering ihren Europameistertitel erfolgreich. Die Niederländerin attackierte am letzten Berg rund 14 Kilometer vor dem Zielstrich, fuhr schnell einen großen Vorsprung heraus und ist mehr denn je die Fahrerin der Saison. Demi Wollering gewann sowohl den Giro d'Italia als auch die Tour de France und rundete ihren ersten WM-Titel nun mit dem zweiten Gold bei Europameisterschaften ab. Das hat noch keine Frau geschafft. Die 28-Jährige profitierte auch von der Klasse ihrer Mannschaft, die zuvor alle Attacken neutralisiert hatte und mit Puk Pieterse auch noch die EM-Zweite stellte. Am offensivsten fuhr aber das deutsche Team. Franziska Koch, die WM-Dritte im Zeitfahren, attackierte 28 Kilometer vor dem Ziel. Später folgte noch Liane Lippert. Beide waren aber der niederländischen Mannschaftstaktik chancenlos ausgeliefert. So fuhr Antonia Niedermayer mit der ersten Verfolgergruppe Richtung Ziel, wurde aber durch einen Sturz der Polin Kasia Niewiadoma aufgehalten und konnte als Fünfte nicht mehr mit um die Medaillen sprinten. Franziska Koch wurde Achte.
17: Guter Tag für den niederländischen Radsport, denn auch bei den Männern jubelt heute ein Niederländer. Olaf Koy gewinnt den Münsterland-Giro im Sprint. Alexander Zverev, der beste deutsche Tennisprofi, ist auf dem besten Weg, die Nummer 1 der Welt zu werden. Bei den China Open in Peking läuft's für Zverev sehr gut. Er steht im Viertelfinale nach einem 6:0, 6:3 gegen den Chinesen Chang Yungsheng. Marc Eschweiler.
19: Er benötigte dafür nur 55 Minuten und baute seine beeindruckende Bilanz gegen Linkshänder weiter aus. Seit den French Open 23 hat er 48 von 49 Spielen gegen Linkshänder gewonnen. Beim 500er ATP-Turnier in Peking trifft Zverev jetzt im Viertelfinale auf die frühere Nummer 1 Novak Djokovic. Der Serbe kann in Peking eine außergewöhnliche Bilanz vorweisen. Alle 31 Spiele dort hat er bisher gewonnen. Er holte damit schon 5 Titel bei den China Open. Körperlich machte Djokovic bei seinen letzten Spielen aber nicht den stabilsten Eindruck. Durch seinen Viertelfinaleinzug kommt Zverev auch dem Ziel, die Nummer 1 der Welt zu werden, ein Stück näher. Der Führende der ATP-Rangliste, Jannik Sinner, hat die Teilnahme am Masters in Shanghai nächste Woche aufgrund von anhaltenden Kniebeschwerden abgesagt. Wenn Zverev aktuell in Peking und dann in Shanghai die fehlenden 1370 Punkte aufholt, wäre er die erste deutsche Nummer 1 in der ATP-Rangliste seit Boris Becker 1991.
17: Die Formel 1 macht Halt in Malaysia und der Red Bull-Pilot Max Verstappen fährt für das morgige Rennen auf die Pole Position. Achim Scheu.
20: Red Bull fährt stark in Malaysia. Pole Position für Max Verstappen vor Ferrari mit Lewis Hamilton und dann erst der WM-führende Kimi Antonelli im Mercedes auf Startplatz 3. Mercedes in Malaysia mit neuem Aerodynamikpaket am Start hat noch Probleme. George Russell gar nur Siebter in der Qualifikation. Mal sehen, wie die Silberpfeile über die Renndistanz liefern können. Enttäuschend lief es für den Deutschen Nico Hülkenberg im Audi. Er startet nur von Rang 17 ins Rennen am Sonntag um 9 Uhr deutscher Zeit. Am Rande der Qualifikation verkündeten die Formel-1-Veranstalter, dass sie an den beiden wegen des Iran-Konflikts bisher fraglichen Rennen zum Saisonende in Katar und Abu Dhabi festhalten wollen.
17: Noch zum Turnen. Der frühere Barren-Europameister Nils Dunkel hat sich nach einer langwierigen Verletzung erfolgreich zurückgemeldet. David Luding.
0: Der frühere Barren-Europameister hat den internen WM-Qualifikationswettbewerb in Stuttgart gewonnen. Dunkel setzte sich im Mehrkampf vor Alexander Suhl und Timo Eder durch. Milan Hosseini, der vor 2 Wochen beim ersten Quali-Wettkampf siegte, wurde Vierter. Der deutsche Mehrkampfmeister Radomir Stelmach fehlte heute zwar wegen einer Erkältung. Bundestrainer Jens Milbrat plant jedoch weiterhin fest mit dem gebürtigen Ukrainer. Der endgültige Kader soll am Montag bekannt gegeben werden. Die Turnweltmeisterschaften finden vom 17. bis 25. Oktober in Rotterdam statt.
17: Infos aus der Turnwelt von David Luding.
2: Vielen Dank, Julian Tilders. Wir hören uns um 7:10 wieder in Sport am Feiertag. Vielen Dank Ihnen für Ihr Interesse. Mein Name ist Tobias Ullmeier. Ihnen weiter einen guten Abend.
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21: Amerika verstehen, so heißt ein Podcast im Deutschlandfunk, den Sie hier jetzt immer samstags in einer gekürzten Fassung hören.
22: Die Geschichte der German Americans im 20. Jahrhundert ist eigentlich die Geschichte des allmählichen Verschwindens. Da ist der Erste Weltkrieg und der Zweite Weltkrieg sind schon Watershed Moments, die eigentlich dazu führen, dass die Deutschen, die bis dahin wirklich sichtbar deutsch-amerikanisch waren, in einem Akt der fast schon Überassimilation in die Unsichtbarkeit verschwinden.
23: Hallo und herzlich willkommen zu Amerika verstehen, dem Deutschlandfunk-Podcast, in dem wir gemeinsam mit dem Historiker Volker Deppkert in die amerikanische Geschichte schauen, um die USA von heute besser zu verstehen. In dieser Folge geht es um das deutsche Erbe in den USA. 45 Millionen Amerikaner geben an, deutsche Vorfahren zu haben. Die deutschen Einwanderer waren einmal eine einflussreiche und sichtbare Gruppe in der US-Gesellschaft. Dass davon heute kaum noch was wahrnehmbar ist, lässt sich aus der Geschichte erklären. Wie sich das Bild der Deutschen in den USA entwickelt hat, was es mit dem Freiheitssauerkraut auf sich hat und welche Rolle Nazis in Hollywood-Filmen spielen, darum geht es jetzt im Gespräch mit Volker Deppkert. Ich bin Monika Dittrich und jetzt geht's los. Hallo Herr Deppkert.
22: Hallo Frau Dittrich.
23: Herr Deppkert, wir veröffentlichen diese Folge am Tag der Deutschen Einheit und weil ich Sie jetzt als Historiker schon mal hier habe, interessiert mich Ihre Einschätzung. Wäre die Wiedervereinigung ohne das Zutun der USA möglich gewesen?
22: Ganz sicher nicht und vor allen Dingen auch insbesondere nicht ohne George Bush den Älteren, der Bush 41, der Präsident zu der Zeit in den USA, den ich damals eigentlich gar nicht so gut fand. Ich fand den eigentlich so eine bisschen nichtssagende Figur. Wurde ja auch in einigen Cartoons immer nur mit Sprechblasen dargestellt, so ohne Körper. Im Nachhinein muss man aber schon sagen, dass es gerade auch Bush und sein ungemein staatsmännisches Verhalten in dieser welthistorischen Zusammenbruchssituation war, die maßgeblich dazu beigetragen hat, nicht nur, dass jetzt eben Deutschland wiedervereinigt wurde, sondern auch, dass ja der Zusammenbruch des Sowjetreiches relativ gewaltlos über die Bühne ging. Also der Zusammenbruch von Imperien hat schon sehr viel gewaltsamere Formen angenommen. Und insofern ist es wirklich der Einsatz der USA und namentlich auch ihres Präsidenten George Bush, der hier eine zentrale Rolle spielt und sich ganz hinter die deutsche Einheit gestellt hat und es auch zu seinem persönlichen Anliegen gemacht hat.
23: Die ehemaligen Siegermächte des Zweiten Weltkriegs mussten dem ja zustimmen im 2+4-Vertrag. Es gab ziemlich große Vorbehalte, zum Beispiel in Frankreich und in Großbritannien. Was war denn das Motiv oder was war das Interesse der USA? Warum wollte George Bush das gern? Warum hat er sich dafür eingesetzt?
22: Also zum einen war er, glaube ich, zutiefst von der Mission der USA überzeugt, Demokratie und freie Marktwirtschaft in der Welt zu schützen und zu verbreiten. Ich glaube, er war zutiefst davon überzeugt, dass die Demokratie in der Bundesrepublik gefestigt ist und nicht zuletzt auch als Ergebnis der US-Politik seit 1945. Und er hat ja da auch in seiner vorherigen politischen Karriere an zentralen Schlüsselstellen mit dran gearbeitet. Er hatte also keine Furcht vor einem Wiederaufleben eines deutschen Autoritarismus. Er war auch überzeugt davon, dass der deutsche Nationalismus in seiner zerstörerischen Form ja ein Teil der Vergangenheit war. Er befürchtete also nicht, anders als jetzt zum Beispiel Margaret Thatcher, die Premierministerin von England, oder auch François Mitterrand, der Staatspräsident von Frankreich, ein Wiederaufleben dieses revanchistischen deutschen Nationalismus, der ja in der ersten Hälfte des 20. Jahrhunderts so zerstörerisch gewirkt hat. Und gleichzeitig war Bush auch sehr umsichtig im Umgang mit der Sowjetunion. Er ist also jetzt da nicht in die Zusammenbruchssituation noch hineingeritten und hat da Öl ins Feuer gegossen, hat jetzt also keinen großen Aufruf zur Freiheit für die bisher unterdrückten sozialistischen Völker gestartet, sondern hat eigentlich sehr kühl kalkulierend abgewartet, was da in der Sowjetunion passiert, hat Gorbatschow in seinem Kurs von Perestroika und Glasnost gestützt, aber ist jetzt nicht irgendwie offensiv und offensichtlich da in die Bresche gesprungen, hat sich also ganz bewusst zurückgehalten, um mal zu gucken, wie die Sache sich da entwickelt. Und es war wirklich auch sehr aufwendige persönliche Diplomatie von George Bush, der also ständig mit Thatcher, mit Mitterrand, mit Kohl, mit Gorbatschow persönlich gesprochen hat, um diese historische Situation zu moderieren. Und hat eben auch Sicherheitsgarantien der USA, insbesondere in Richtung auf die Sowjetunion, geliefert. Also die USA würden schon dann dafür sorgen, dass Deutschland auch in den westlichen Bündnissystemen bleibt, dass auch ein wiedervereinigtes Deutschland sich weiterhin zu liberal-demokratischen Werten bekennen würde. Also das ist so die persönliche Nummer. Aber gleichzeitig sieht er natürlich auch die geopolitische Situation. Er sieht, dass die USA als einzig verbliebene Welt- und Supermacht aus diesem Konflikt des Kalten Krieges hervorgehen würden. Er war deshalb ganz für eine Stärkung der bestehenden Bündnissysteme und sah eben, dass ein wiedervereinigtes Deutschland integraler Bestandteil dieser Bündnissysteme bleiben sollte und war davon eben auch zutiefst überzeugt. Und er ist eben schon ein Repräsentant dieses Liberal Internationalism, also die Idee, dass die USA ihre politische Macht dazu einsetzen sollten, die Welt sicher für Demokratie zu machen. Aber das eben, und das ist, glaube ich, ein ganz entscheidender Unterschied zu heute und auch zu seinem Sohn im Präsidentenamt, er war ein überzeugter multilateraler Internationalist. Also die USA sollten durch die internationalen Organisationen, sollten durch die UNO und all die anderen internationalen Institutionen, die es gab, operieren, sollten ihren Einfluss geltend machen, aber keinesfalls jetzt irgendwie alleine das Ganze in die Hand nehmen, sondern es war wirklich ein multilateral denkender Internationalist George Bush, und er meinte eben, dass ein wiedervereinigtes Deutschland auf der Basis liberaler und marktwirtschaftlicher Ideen ein wichtiger Teil genau dieser Bündnissysteme sein würde. Insofern ist es nicht jetzt einfach nur persönliche Diplomatie und persönliches Vorhalten, das hat auch schon einen klaren geopolitischen Blick für die postsozialistische oder für die Welt nach dem Kalten Krieg.
23: Und neben der Geopolitik spielte es vielleicht auch eine Rolle, dass die Amerikaner zu den Deutschen eine besondere Beziehung hatten?
22: Naja, dann die Beziehungen, die sich nach 1945 zwischen Deutschland und den USA entwickelt hatten.
23: Also zwischen der Bundesrepublik und den USA.
22: Zwischen der Bundesrepublik und den USA im Zeichen des Kalten Krieges. Deutschland als Schauplatz auch von amerikanischer Re-Education-Politik. Die Amerikaner als Lehrmeister der Deutschen in Sachen Demokratie und Selbstbestimmung. Die vielen persönlichen Verflechtungen, die daraus eben entstanden, dass jetzt viele US-Soldaten in Deutschland stationiert waren, dass viele deutsche Soldaten auch in den USA stationiert waren, die ganzen Netzwerke, die da entstehen, die ja immer auch von Personen betrieben wurden. Also wenn es eine besondere Beziehung zwischen Deutschland und den USA, zwischen insbesondere der Bundesrepublik und den USA 1989, 91 gab, dann waren es wirklich die Beziehungen, wie sie sich im Kalten Krieg entwickelt hatten. Da war jetzt kein größeres Bewusstsein für die tiefen deutschen Grundlagen und das deutsche Bewusstsein oder die deutschen Wurzeln auch der amerikanischen Kultur. Das war bis dahin eigentlich weitgehend in der Versenkung oder verschwunden. Also die Präsenz der German Americans, die ja ein Teil der oder ein Großteil der amerikanischen Geschichte mitgestaltet haben, auch teilweise führend mitgestaltet haben, aber auf jeden Fall immer da waren. Dieses Erbe war in der Zusammenbruchssituation von 1989, 91 nicht mehr so präsent, dass man sagen kann, es ist diese lange, über Jahrhunderte gewachsene deutsch-amerikanische Beziehung, die da jetzt unmittelbar relevant wurde. Es war eher das, was im Kalten Krieg entstanden war.
23: Jetzt haben Sie wunderbar die Tür aufgemacht für das eigentliche Thema unserer Folge. Hatten wir gar nicht abgesprochen. Sehr schön, wie sich das hier ergibt. Es geht in dieser Folge um das Erbe der deutschen Einwanderer in die USA. Das war zeitweise die größte Einwanderergruppe und heute geben noch 45 Millionen Amerikaner an, deutsche Vorfahren zu haben. Also auch ganz schön viele bei einer Gesamtbevölkerung von 350 Millionen. Also eine wirklich dicke Wurzel in der US-Geschichte. Und ich muss gestehen, vor der Vorbereitung für diese Folge war mir das in dieser Dimension gar nicht so klar.
22: Ja, das ist eben auch ein zentraler Aspekt der German Americans in den USA, dass die eigentlich im Laufe des 20. Jahrhunderts und insbesondere infolge der Weltkriege aufhören, eine wirklich sichtbare und sich ihrer eigenen Ethnizität versichernde, diese inszenierende, klar erkennbare soziale Gruppe in den USA sind. Also die Geschichte der German Americans im 20. Jahrhundert ist eigentlich die Geschichte des allmählichen Verschwindens. Über die Gründe können wir ja nachher oder werden wir ja sicherlich im weiteren Verlauf hier sprechen. Aber da ist der Erste Weltkrieg und der Zweite Weltkrieg sind schon Watershed Moments, die eigentlich dazu führen, dass die Deutschen, die bis dahin wirklich sichtbar deutsch-amerikanisch waren, in einem Akt der fast schon Überassimilation in die Unsichtbarkeit verschwinden. Und deshalb ist auch schön, dass wir heute am Tag der deutschen Einheit über diese vergessenen Dimensionen der amerikanischen Geschichte, aber auch eben der deutsch-amerikanischen Geschichte mal hier in Ruhe sprechen.
23: Ja, das machen wir jetzt. Also fangen wir vorne an. Oktober 1683, 13 Familien aus dem Raum Krefeld kommen in Philadelphia an. Was waren das für Leute und warum haben sie ihre Heimat verlassen?
22: Ja, also nochmal Krefeld. Also Krefeld muss man wirklich sagen, Krefeld steht am Beginn der deutsch-amerikanischen Beziehungsgeschichte. Inzwischen gehen wir auch davon aus, dass auch vorher schon einzelne Deutsche in den Kolonien präsent waren, die aber nicht viel Spuren in den Quellen hinterlassen haben. Und das Signifikante eben bei diesen 13 Familien ist es zum ersten Mal eben eine signifikante Gruppe, die aus Krefeld am Niederrhein nach Pennsylvania auswandert und dort das viel zitierte Germantown gründet, also eine erste Siedlung, die sich auch ganz erklärtermaßen als deutsche Siedlung begreift. Wir sprechen von den Mennoniten, the Mennonites. Das ist eine radikal pietistische Gruppe, deren Gründer ein gewisser Menno Simmons aus Westfriesland war. Der lebte im 16. Jahrhundert, erste Hälfte 16. Jahrhundert grob. Und von Westfriesland oder von den Niederlanden aus setzt er sich dann diese Bewegung bis in die Schweiz fort. Und der zentrale Begriff ist hier Pietismus. Pietismus ist selbst wiederum eine sehr vielgestaltige Strömung innerhalb des Protestantismus, die im 17. Jahrhundert als so eine Reformbewegung gegen eine als erstarrt und leblos herunterverwaltet empfundene protestantische Kirche gesehen wird, der scheinbar alles christliche Leben abhanden gekommen war, die nur noch in Ritualen, in Prozederes erstarrt war, aber denen irgendwie so die innere Glaubenslebendigkeit fehlte. Und insofern formiert sich da im 17. Jahrhundert der Pietismus als diese sehr vielgestaltige Reformbewegung, die in vielfacher Hinsicht anschlussfähig ist an die Evangelikalen. Also was wir da in unserer Folge über die Evangelikalen besprochen haben. Es geht also hier um eine persönliche Bekehrung zu Gott. Also jetzt nicht nur in die Kirche gehen, sich anhören, was der Pastor sagt und dann wieder nach Hause gehen, sondern es geht wirklich um ein lebendiges, innerlich im Herzen gefühltes Christentum, das eine persönliche Hinwendung zu Jesus Christus und auch so eine persönlich gefühlte Beziehung zu Jesus Christus beinhaltet. Es geht darum, wirklich in allen Teilen des Lebens ein christliches Leben auf der Basis der biblischen Lehren zu führen. Die Bibel ist überhaupt ganz, ganz zentral. Ich meine, das war sie bei Luther ja auch schon, aber hier wird es jetzt noch mal zentraler. Also auch das persönliche Lesen der Bibel, die persönliche Gotteserfahrung, die aus dem Bibellesen resultiert, ist wichtig. Auch die ständige Introspektion, also das Gucken nach innen, bin ich also jetzt wirklich christlich genug? Entspreche ich diesen christlichen Glauben, Glaubensvorstellungen? Also es ist wirklich die Bibel auch so als so eine Art, ja, Lebens Manual, so ein Ratgeber. Also jetzt nicht nur irgendwie verkündet als Wort Gottes, sondern wirklich für mich persönlich im Leben eine Richtschnur, an der ich mich aber auch ständig messen muss. Deshalb waren die Pietisten eigentlich auch ständig in Sorge, ob sie denn tatsächlich christlich genug sind. Es geht aber auch eben um das Priestertum aller Gläubigen. Also das ist gegen amtskirchliche Hierarchien. Jeder, der irgendwie dieses Gottesgefühl im Herzen hat, ist eigentlich auch dazu berufen, darüber zu predigen. Es geht eben auch um eine tätige Nächstenliebe, also es ist wirklich auch Christentum im Vollzug außerhalb und jenseits der kirchlichen Organisation. Also das ist so insgesamt der Pietismus. Und innerhalb dieses pietistischen Spektrums waren eben die Mennoniten eine besonders radikale Gruppe, die also viele von diesen Ideen, die ich jetzt schon ausgestreut habe, hier für sich zu eigen machten, aber dann in einigen Punkten doch noch sehr, sehr radikal wurden. Es geht eben zum Beispiel um Erwachsenentaufe. Sie gehören zu dieser wiedertäuferischen Bewegung oder den Anabaptists, also dass eben keine Kinder, die noch gar nicht wissen, was sie tun, getauft werden, sondern Erwachsene, die dann im vollen Bewusstsein und im vollen Bekenntnis zu Jesus Christus sich taufen lassen. Die sind absolute Pazifisten, lehnen also jede Form von Gewalt ab und sind also auch gegen jede Form von Krieg, was sie dann eben auch wieder verdächtig machte, weil sie sich eben selbst auch in Krisensituationen dem Kriegsdienst verweigerten. Sie waren gegen eine absolute Trennung von Staat und Kirche, weil sie eben den Einfluss des Staates auf die Gläubigen fürchteten.
23: Sie waren also für die Trennung von Staat und Kirche.
22: Für die Trennung, ja, genau. Aber eher um die Gläubigen vor dem Staat zu schützen.
23: Ja.
22: Nicht umgekehrt, das ist ja immer so in Europa. Und vor allen Dingen lehnten sie auch Eidesleistungen ab. Auch das machte sie eben überall verdächtig, weil also die Eide, man musste ja ständig irgendwie im öffentlichen Leben Eide schwören in der Zeit und sie lehnten das ab, weil eben die höchste Autorität für sie die Bibel war, wo eben das Ehrlichkeitsgebot der Christen jede Eidesleistung eigentlich überflüssig macht, weil die sowieso davon ausgingen, dass Christen nie lügen. Und es geht eben auch um die Autonomie der Gemeinde, also die Gemeinde als eine selbstorganisierte, von unten nach oben organisierte soziale Formation, die in eigenständig ist. Also diese Idee, dass jede einzelne Kirchengemeinde ein selbstorganisierter, autonomer Verband zur Beförderung christlichen Lebens eigentlich ist. Und deshalb sind die eben radikal, wegen ihres radikalen Pazifismus, wegen ihrer Weigerung, Eide zu schwören und weil sie eben auch für eine starke Trennung oder eine strikte Trennung von Staat und Kirche eintraten. Das machte sie verdächtig und deshalb waren sie vielen Repressalien ausgesetzt und wurden auch teilweise wirklich verfolgt, konnten ihren Glauben nicht frei leben. Und jetzt kommt eben William Penn, über den haben wir ja auch schon mal gesprochen, der britische oder der englische Quaker. Und die sind ja auch aus diesem ganzen Spektrum mit innerem Licht und so weiter. Und der gründet ja eben Pennsylvania eigentlich als Kolonie für die Quäker, aber macht eigentlich Glaubensfreiheit zu einem seiner Gründungsprinzipien und bewirbt seine Kolonie in ganz Europa, indem er wirklich systematisch Anwerber rumschickt. Das war also wirklich ein früher Public Relations Effort, wenn man das so will. Schickt die sogenannten Neuländer durch ganz Europa und preist also seine Kolonie als Ort der Glaubensfreiheit an, die jeden, der nur an einen christlichen Gott, also das musste schon ein christlicher Gott sein, das konnte jetzt nicht irgendjemand kommen. Und insofern folgen dann diese mennonitischen Familien diesem verlockenden Angebot und wandern dann unter der Führung von Franz Daniel Pastorius im Oktober 1683 nach Pennsylvania aus und gründen da eben dann Germantown und dann kommen noch ein paar Mennoniten hinterher. Aber eben von dem radikal-protestantischen Spektrum und das ist schon sehr wichtig.
23: Mhm. Aber der Penn hatte natürlich einen Punkt hierzulande, weil eben Protestanten verfolgt wurden und ihre Religion nicht praktizieren oder nicht frei ausleben konnten. Weil wir jetzt schon bei den Religionsflüchtlingen sind, kurze Zeit später, ich glaube, Sie haben es gerade auch schon so ein bisschen angeteased, kamen auch die Amischen in die USA. Auch Mennoniten, oder?
22: Ja, die sind ja nun für unsere Vorstellungsbildung sehr zentral. Und es ist also eben so diese extreme Schlichtheit ihres Lebens. Die Männer mit den dunklen Anzügen und Hosenträgern und Hüten und langen Bärten und dann eben die Frauen in schlichten Kleidern, aber eben dann doch auch immer über Knielänge hinaus. Da wird irgendwie so ein traditionelles Familien- und Weltbild dann transportiert, was eben jetzt in der heutigen Zeit irgendwie aus der Zeit gefallen zu sein scheint. Und deshalb kommen eben auch viele Fragen nach den Amish, die auch teilweise auch in Hollywood-Filmen auftauchen.
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24: 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Die Nachrichten. Bundespräsident Steinmeier hat zum Tag der Deutschen Einheit an die positiven Erfahrungen rund um die Wiedervereinigung erinnert. Mit der Überwindung der Teilung Deutschlands vor 36 Jahren sei eine tiefe Wunde geheilt worden, sagte Steinmeier beim zentralen Festakt in Bremen. Der Bundespräsident sprach von einem Glücksmoment in der deutschen Geschichte. Dieser dürfe auch angesichts der Herausforderungen beim zentralen Festakt in Bremen. Der Bundespräsident sprach von einem Glücksmoment in der deutschen Geschichte. Dieser dürfe auch angesichts der Herausforderungen

0: Koalitionsbündnis in beiden Städten dazu aufgerufen. Zu ihren Forderungen zählten unter anderem ein Stopp aller Wirtschaftssanktionen und Waffenlieferungen und stattdessen höhere Ausgaben im Sozialbereich. In Berlin schätzte die Polizei am Nachmittag die Zahl der Teilnehmerinnen und Teilnehmer auf knapp 6.000. Die Organisatoren sprachen hingegen von mehr als 20.000 Demonstrierenden, die vom Brandenburger Tor aus durch die Innenstadt zogen. In Stuttgart versammelten sich laut den Veranstaltern rund 15.000 Menschen. Russland hat seine Angriffe auf Brücken in der ukrainischen Hauptstadt Kiew fortgesetzt. Der Beschuss habe auch die wichtige Nordbrücke über den Fluss Dnipro beschädigt, teilte Bürgermeister Klitschko mit. Der Verkehr sei eingestellt worden. Das russische Verteidigungsministerium erklärte, die Brücke werde für Truppenbewegungen der ukrainischen Streitkräfte und den Transport militärischer Güter genutzt. Bei weiteren russischen Angriffen auf die Ukraine wurden nach Angaben der Behörden mindestens 6 Menschen getötet, die meisten in Kharkiv und Umgebung. Die Grünen haben die Entscheidung der G7-Staaten zur Freigabe von Öl und Diesel aus ihren nationalen Reserven kritisiert. Der Energiepolitiker Kellner sprach von einer politischen Dummheit. Die Reserven seien für echte Notfälle da und nicht für einen amerikanischen Präsidenten, dem im Wahlkampf die Felle davon schwemmen. US-Präsident Trump hatte die europäischen Partner zur Freigabe von Dieselreserven gedrängt und für den Fall einer Weigerung einen Dieselexportstopp der USA in Aussicht gestellt. Von der Freigabe erhofft sich die US-Regierung eine dämpfende Wirkung auf die Treibstoffpreise rund einen Monat vor den Kongress-Zwischenwahlen. Mehr als 700 Moscheen in Deutschland haben heute ihre Türen für Besucher geöffnet. Der bundesweite Tag der offenen Moschee fand in diesem Jahr zum 30. Mal statt. Unter dem Motto Moscheen als Träger gesellschaftlicher Verfasstheit luden muslimische Gemeinden zu Führungen, Gesprächen und Diskussionsveranstaltungen ein. Der islamische Theologe Khorshid rief die muslimischen Gemeinden zu einem Signal für einen weltoffenen Islam auf. Er sagte im Deutschlandfunk, die Gemeinden müssten hinterfragen, was sie aktiv zu demokratischen Werten und gegen Antisemitismus beitragen könnten. Gerade nach Gewalttaten wie dem Anschlag am Rande des diesjährigen Berliner Christopher Street Day müssten muslimische Gemeinden offen für Selbstkritik sein, fügte Khorshid hinzu. Im US-Bundesstaat Tennessee tritt der Chef der Justizvollzugsbehörde zurück, nachdem eine Hinrichtung gescheitert ist. Der Gouverneur von Tennessee teilte mit, der Rückzug des Behördenleiters sei im besten Interesse der Bevölkerung des Bundesstaates. Es werde zudem eine unabhängige Untersuchung eingeleitet, um zu klären, warum die verurteilte Straftäterin die Vollstreckung der Todesstrafe überlebte. Der 50-jährigen Frau waren Mitte der Woche 2 Giftspritzen verabreicht worden. Nach Angaben ihrer Anwälte befindet sie sich bewusstlos und künstlich beatmet in einem Krankenhaus. Sie war wegen Mordes zum Tode verurteilt worden. Das Wetter. In der Nacht im Westen Bewölkungsverdichtung, sonst meist locker oder gering bewölkt. Trocken, gebietsweise Nebel, Abkühlung auf 13 bis 6 Grad, an der See milder. Morgen wechselnd bewölkt, in der Südwesthälfte Schauer und einzelne Gewitter möglich, sonst weitgehend trocken, 17 bis 23 Grad. Die weiteren Aussichten, am Montag im Süden gebietsweise Regen, sonst überwiegend freundlich, Höchstwerte 17 bis 24 Grad. Das waren die Nachrichten.
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2: Mit einem zentralen Festakt ist heute in Bremen der Tag der Deutschen Einheit gefeiert worden. Bundespräsident Frank-Walter Steinmeier hat dabei vor allem vor einer zunehmenden Bedrohung der Demokratie durch Extremismus gewarnt und die Bundesregierung zu mutigem Handeln aufgefordert. Die Herausforderungen der Gegenwart aber dürften die Glücksmomente in der deutschen Geschichte nicht verdrängen. Hören Sie einen Kommentar unserer Deutschlandfunk-Chefredakteurin Susanne Schwarzbach.
3: 36 Jahre deutsche Einheit. Und mehr als in den Jahren davor stellt sich die Frage, wie viel Einheit ist eigentlich noch übrig? Gibt es das Wir, das in der Einheit steckt, überhaupt noch? Und wenn ja, wo finden wir es? Ein Beispiel sind die jüngsten Wahlen in Berlin, in Sachsen-Anhalt und Mecklenburg-Vorpommern, die die politischen Verhältnisse deutlich verschoben.

0: haben. Unsere Demokratie hält das aus. Gefährlich für das Wir wird es aber, wenn wir anfangen, öffentlich mit dem Finger aufeinander zu zeigen. Die da in Sachsen-Anhalt, die mit Demokratie nichts anzufangen wüssten, denen man am besten gleich das Geld streichen solle. Die da in Berlin, die eine Partei gewählt haben, die große Wohnungskonzerne vergesellschaften will. Sind die verrückt geworden? Die Ossis, die Migranten, die Politiker. Diese Reihe ließe sich fortsetzen. Die einen stehen hier und die anderen dort. Und dazwischen ist ein Graben, wahlweise eine Mauer. Es zieht sich durch alle Themen, beim Impfen, bei der Ukraine-Unterstützung, beim Klimaschutz. So entsteht zunehmend das Gefühl, jeweils auf der anderen Seite, wer anders denkt, gehört nicht dazu. Das ist das Gegenteil von Einheit. Denn Einheit heißt nicht, einer Meinung zu sein. Einheit heißt, einander auch im Streit die Zugehörigkeit nicht abzusprechen. Der 3. Oktober. Er ist der Tag der deutschen Einheit und dieser Tag ist verbunden mit einem Versprechen. Wir gehören zusammen. Nicht, weil wir gleich sind, sondern obwohl wir verschieden sind. 36 Jahre nach der Wiedervereinigung wird es Zeit, dass wir uns dieses Wir neu erarbeiten. Nicht, indem wir Probleme kleinreden, sondern indem wir genauer zuhören und genauer hinschauen. Die eigene Perspektive nicht zum Maßstab für alle machen, nicht jeden Unterschied zum Gegensatz und nach dem suchen, was uns trotz allem verbindet. Um im Beispiel zu bleiben, Sachsen-Anhalt ist mehr als die AfD, Berlin mehr als die Linke. Überall gibt es Menschen, die Verantwortung übernehmen, die sich im Verein oder bei der Feuerwehr engagieren, Arbeitsplätze schaffen, forschen, lehren, Neues ausprobieren. Auch das ist Deutschland und darüber sollten wir öfter reden. Der neue Bundestrainer Jürgen Klopp hat vor kurzem gesagt, ich habe nicht geguckt, was wir nicht haben, ich habe geguckt, was wir haben. Hier steckt die Kraft des Wir drin, gemeinsam auf etwas zu schauen, was man miteinander erreichen will. Vielleicht sollten wir an diesem 3. Oktober genau damit anfangen.
1: Sie hörten einen Kommentar von Susanne Schwarzbach.
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3: Heute mit Julian Tilders. Guten Abend. Und es ist ein feierlicher Abend am Tag der deutschen Einheit. Auch hier in Sport am Feiertag haben wir zu diesem Anlass für Sie was Besonderes parat. Zu unserer eigenen Geschichte als Deutschlandradio gehört auch der RIAS, also der Rundfunk im amerikanischen Sektor. Aus West-Berlin wurde im geteilten Deutschland gesendet. Auch die Sportberichterstattung des RIAS war sehr beliebt mit vielen sportpolitischen Themen. Damit beschäftigen wir uns gleich in einem ausführlichen Feature. Erstmal aber für Sie ein kompaktes Update, was heute im aktuellen Sport wichtig war und ist.

0: Demi Wollering aus den Niederlanden ist unbestritten die Radsport-Queen. Sie schnappt sich nach ihrem Weltmeistertitel auch den Sieg bei der Europameisterschaft in Slowenien. Holger Gersker berichtet.
1: Noch souveräner als vor einer Woche beim WM-Gold in Montreal verteidigte Demi Wollering ihren Europameistertitel erfolgreich. Die Niederländerin attackierte am letzten Berg rund 14 Kilometer vor dem Zielstrich, fuhr schnell einen großen Vorsprung heraus und ist mehr denn je die Fahrerin der Saison. Demi Wollering gewann sowohl den Giro d'Italia als auch die Tour de France und rundete ihren ersten WM-Titel nun mit dem zweiten Gold bei Europameisterschaften ab. Das hat noch keine Frau geschafft. Die 28-Jährige profitierte auch von der Klasse ihrer Mannschaft, die zuvor alle Attacken neutralisiert hatte und mit Puk Pieterse auch noch die EM-Zweite stellte. Am offensivsten fuhr aber das deutsche Team. Franziska Koch, die WM-Dritte im Zeitfahren, attackierte 28 Kilometer vor dem Ziel. Später folgte noch Liane Lippert. Beide waren aber der niederländischen Mannschaftstaktik chancenlos ausgeliefert. So fuhr Antonia Niedermayer mit der ersten Verfolgergruppe Richtung Ziel, wurde aber durch einen Sturz der Polin Kasia Niewiadoma aufgehalten und konnte als Fünfte nicht mehr mit um die Medaillen sprinten. Franziska Koch wurde Achte.
0: Und es ist ein guter Tag für den niederländischen Radsport, denn auch bei den Männern jubelt heute ein Niederländer. Olaf Koy gewinnt den Münsterland-Giro im Sprint. Der beste deutsche Tennisprofi Alexander Zverev ist gerade die Nummer 2 der Welt, aber er will an die Spitze und ist auch auf dem besten Weg dorthin, Marc Eschweiler.
2: Tennisstar Alexander Zverev steht im Viertelfinale der China Open. Der Hamburger gewann im Achtelfinale mühelos 6:0 und 6:3 gegen den Chinesen Zhang Yuncheng. Er benötigte dafür nur 55 Minuten und baute seine beeindruckende Bilanz gegen Linkshänder weiter aus. Seit den French Open 23 hat er 48 von 49 Spielen gegen Linkshänder gewonnen. Beim 500er ATP-Turnier in Peking trifft Zverev jetzt im Viertelfinale auf die frühere Nummer 1 Novak Djokovic. Der Serbe kann in Peking eine außergewöhnliche Bilanz vorweisen. Alle 31 Spiele dort hat er bisher gewonnen. Er holte damit schon 5 Titel bei den China Open. Körperlich machte Djokovic bei seinen letzten Spielen aber nicht den stabilsten Eindruck. Durch seinen Viertelfinaleinzug kommt Zverev auch dem Ziel, die Nummer 1 der Welt zu werden, ein Stück näher. Der Führende der ATP-Rangliste, Jannik Sinner, hat die Teilnahme am Masters in Shanghai nächste Woche aufgrund von anhaltenden Kniebeschwerden abgesagt. Wenn Zverev aktuell in Peking und dann in Shanghai die fehlenden 1.370 Punkte aufholt, wäre er die erste deutsche Nummer 1 in der ATP-Rangliste seit Boris Becker 1991.
0: Morgen Abend peilt die deutsche Fußballnationalmannschaft der Männer die Revanche in Griechenland an. Vor einer Woche hat Deutschland ja in der Nations League erstmals überhaupt gegen die Griechen verloren mit 0:1. Vor dem Spiel morgen habe ich mit ARD-Reporter André Siems sprechen können. Zuerst wollte ich wissen, welchen Eindruck die DFB-Elf heute beim Abschlusstraining gemacht hat.
3: Wahnsinnig konzentriert, sehr viel Positivität, das, was der Bundestrainer Jürgen Klopp auch immer wieder fordert und auch schon bevor der zweite Kader gekommen ist, angekündigt hat. Sie haben alle versucht, ein sehr hohes Tempo auf dem Platz zu zeigen. Auch das ist das, was der Bundestrainer sehen möchte, gerade gegen den tiefstehenden Gegner, dass man Lücken reinreißt, dass man kreativ spielt, immer wieder auch die Positionen tauscht. Das konnte man sehen und vor allen Dingen eines, dass Finn Dahmen, der Torwart vom FC Augsburg, ein bisschen abseits der Gruppe trainiert hat. Und das war bei den anderen Spielen, also zuletzt unter Trainer Jürgen Klopp, immer so ein kleines Indiz dafür, dass dieser Torwart dann auch die Nummer 1 im Spiel gewesen ist. Könnte also bedeuten, dass Finn Dahmen im Spiel gegen die Griechen morgen sein Debüt in der Nationalmannschaft gibt.
0: Gegen die Griechen ist ja nach der Niederlage zu Hause eine Rechnung offen. Klopp erhofft sich den nächsten Entwicklungsschritt, hat er im ZDF gesagt. Was genau möchte der Bundestrainer denn morgen sehen?
3: Ich glaube, genauso ein Spiel wie gegen die Serben, dass man eben nicht auf den Positionen klebt, dass man ein wahnsinnig gutes Tempo gibt, dass man starkes Gegenpressing hat. Das heißt, wenn die Griechen am Ball sind, dass man sie nicht schnell durchs Mittelfeld kommen lässt, sondern mit 2, 3 Gegenspielern drauf geht und dann gleich wieder versucht, selbst das Spiel zu gestalten. Das hat gegen die Serben sehr gut geklappt. Auch wenn der Gegner sich mal um den eigenen 16er rum versammelt, dass man trotzdem versucht, da Lücken reinzureißen. Tom Bischoff auf der 6er Position, der ja bei seinem Startelfdebüt wirklich ein sehr gutes Spiel gemacht hat, unter anderem ja auch ein Tor geschossen hat, hat er immer wieder versucht, an den beiden Innenverteidigern gut vorbeizuspielen. Das ist ihm sehr gut gelungen. Aber wie gesagt, viel rochieren, hohes Tempo gehen, schnell Gegenpressing unterbinden von den Griechen und dann selbst versuchen, die Chancen, die man hat, zu nutzen. Denn 14 Schüsse haben die Deutschen gegen Griechenland in Deutschland, in Augsburg aufs Tor der Griechen abgegeben und halt nicht getroffen.
0: Bisher wurde ja immer fleißig durchrotiert. Das lag auch dann in der Natur der Sache mit diesen zwei großen Kadern. Welche Spieler dürfen morgen auf ihre Chance hoffen?
3: Ich glaube, David Raum links in der Viererabwehrkette, meiner Meinung nach genauso auch wie Riedle Baku rechts in der Viererkette. Und ich denke da auch noch an einen vom FC Bayern München, Lennart Kahl, auf den die Deutschen ja sehr gehofft haben, vor allen Dingen vor der Weltmeisterschaft, vor der letzten, und der sich dann leider da verletzt hatte. Serge Gnabry ist ja nicht mehr dabei wegen Belastungssteuerung, könnte also genau die Position sein, die dann eben Lennart Kahl einnehmen könnte. Und der Bundestrainer hat ja immer gesagt, er macht deswegen so einen großen Kader, also Kader 1 und Kader 2, weil er gerne einfach mal viele Spieler sehen möchte. Das sind unter anderem jetzt drei, die noch nicht gespielt haben. Finn Dahm auch nicht. Finn Jeltsch könnte zum Beispiel auch in der Innenverteidigung nochmal zum Einsatz kommen. Der ehemalige Klubberer und jetzige Spieler vom VfB Stuttgart. Also er hat schon noch einige Alternativen und vor allen Dingen noch einige Möglichkeiten zu wechseln. Das sind jetzt die, die mir einfallen würden.
0: Die Einschätzungen von ARD-Reporter André Siems zum Nations-League-Spiel morgen. Das Gespräch haben wir heute Nachmittag aufgezeichnet. Mittlerweile sieht es so aus, dass Jonas Urbig im Tor bleibt und Finn Dahmen nicht spielt. Das hat Jürgen Klopp vorhin auf der Pressekonferenz zumindest angedeutet.

0: So, und jetzt, wie versprochen, der Blick in den Rückspiegel. Der Rundfunk im amerikanischen Sektor, der RIAS, ist Teil der Deutschlandradio-Geschichte. 1994, also etwas über 4 Jahre nach dem Fall der Mauer, fusioniert der RIAS mit dem Deutschlandsender Kultur aus dem Osten und wird gemeinsam mit dem Deutschlandfunk zum Deutschlandradio. Bis dahin war der RIAS ein ganz besonderer Radiosender im geteilten Deutschland, die freie Stimme der freien Welt. Auch in der DDR, wo der Sender empfangen werden konnte, aber lange verboten war. Auch die Sportberichterstattung im RIAS war sehr populär. Es ging häufig um sportpolitische Themen. Und diese spezielle Lage des RIAS in West-Berlin, ganz nah dran an der Teilungslinie zwischen Ost und West, die hat bei den Sportreportern für eine besondere Sensibilität gesorgt. Der Kalte Krieg zwischen den USA und der Sowjetunion hat auch vor der Sportwelt nicht Halt gemacht. Das zeigen zahlreiche Archivaufnahmen, die wir gleich hören werden. Insulanas Freistoß, der RIAS und die Sportberichterstattung. Dieses Feature wiederholen wir heute am Tag der Deutschen Einheit für Sie. Die Autoren sind unser ehemaliger Sportredakteur Herbert Fischer-Solms und Heinz-Peter Kreuzer.
1: Und wir begrüßen Sie. Nicht mit einer feierlichen Eröffnungsansprache, seien Sie unbesorgt. Obwohl uns ein bisschen feierlich tatsächlich zumute ist bei dieser ersten Begegnung.
2: Der Drahtfunk, an den wenige genug angeschlossen waren, und zuerst eigentlich so gut wie gar keiner, war ja zu Beginn eigentlich nichts anderes als ein Sprechen ins Leere. 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

0: Die wollen das Handwerk.
1: Die Insulaner unter der Leitung von Günter Neumann entstehen 1948, während der Berlin-Blockade durch die Sowjetunion. Ein politisches Kabarett als Sendereihe des RIAS, des Rundfunks im amerikanischen Sektor, der auf Initiative der amerikanischen Militärregierung am 7. Februar 1946 zunächst per Drahtfunk auf Sendung geht. Rund 20 Jahre lang sind die Insulaner einer der unterhaltenden Höhepunkte im RIAS-Programm.

0: Eine Insel der Hoffnung und der Freiheit ist das West-Berlin der Nachkriegszeit nicht nur für zahlreiche Bürger aus der damaligen Sowjetzone sowie aus dem Ostteil der alten Reichshauptstadt. Auch Menschen aus den umliegenden Staaten des sogenannten Ostblocks wagen den bis zum Bau der Mauer im August 1961 relativ risikofreien Übertritt.
1: Dezember 1955. Der Rias, eine freie Stimme in einer freien Welt, berichtet.
2: Ich heiße Josef Pietron. Sie kennen mich als den Mann, der bis vor kurzem als Zweiter auf der Rangliste der polnischen Schwergewichtsboxer stand. Ich bin jetzt im Westen, im freien Westen, und ich möchte Sie alle wissen lassen, wie glücklich ich darüber bin. Ich freue mich sehr, dass ich zu Ihnen über RIAS, den freien deutschsprachigen Sender in West-Berlin, sprechen kann, denn ich weiß, dass sehr viele Menschen in Polen, so oft sie nur kennen, den Sender RIAS abhören, genauso wie ich es getan habe, als ich noch in Polen war. Ich spreche natürlich auch zu den Deutschen in der Sowjetzone.
0: Von Anbeginn an spielt sich der kalte Krieg der politischen Blöcke auch im Äther ab. Die DDR hat die tausendfache Abwanderung ihrer Bürger gen Westen am 13. August 1961 mit dem Bau der Berliner Mauer quittiert und erfindet die Sprachregelung vom antifaschistischen Schutzwall.
3: 2000 Menschen kommen durchschnittlich im Monat aus Westdeutschland in die DDR,
0: behauptet Ost-Berlin.
3: Unsicherheit, Existenzangst und Unzufriedenheit mit dem aggressiven Adenauer-Kurs bewegen sie, sich in der DDR eine neue Heimat zu suchen. Zu ihnen gehört auch der Sportler Wolfgang Lessmann.
4: Was war nun für Sie der Anlass, zu uns in die Deutsche Demokratische Republik zu kommen?
5: Ja, der erste Anlass war nun mal, dass ich hier heiraten möchte und sportlich gesehen, ne? Denn hier wird ja nun viel vom Sport getan. Ich habe mich ja selbst davon überzeugt, ne?
4: Ach, Sie waren schon mal bei uns?
5: Ich war schon mal vor Weihnachten 14 Tage hier. Habe ich mich mal hier selbst in der Sporthalle und überall und auch selbst wirtschaftlich mal überall umgeguckt.
4: Nun ist ja das zweifellos, Sportfreund Lessmann, für Sie gar nicht so einfach gewesen, einen solchen Schritt zu tun.
5: Ich bin Schweißer, ne? Bei uns, ich sehe nicht ein, dass wir bei uns bis abends spät arbeiten sollen und nur um damit die besser rüsten können. Und ich möchte natürlich im Land wohnen, wo Frieden herrscht und nicht, wo man auf Krieg vorarbeitet. Das möchte ich nun auch nicht.
4: Wenn ich Sie also richtig verstehe, Herr Lessmann, dann haben Sie die Zuversicht, sich hier in der Deutschen Demokratischen Republik sowohl sportlich als auch beruflich eine schöne Zukunft aufbauen zu können.
5: Ja, das stimmt.
6: Meine Damen und Herren, ich stelle Ihnen hier erfolgreiche Olympiateilnehmer der DDR vor. Horst Köhler, 29 Jahre alt, Dressurreiter, Meister des Sports und in Mexiko Fünfter beim Dressurreiten. Sie, Herr Köhler, wissen Sie eigentlich, dass Sie eigentlich gar nicht hier sind? Wissen Sie, was heute Morgen in den Westzeitungen gestanden hat? Das ist die BZ, die Springer-BZ. Und daneben stand, ist Dressurreiter Köhler geflüchtet? Da noch mit Fragezeichen. In der Morgenpost, auch des Herrn Springer, die wussten es schon genauer. Köhler ritt westwärts. Sehen Sie? Und ganz genau weiß es dann natürlich die Bild-Zeitung. Da steht nicht nämlich drüber, ein Zonenreiter geht nicht zurück. Und die wissen es noch genauer, Sie sind jetzt Trainer in Mexiko. Sie sind da geblieben. Sagen Sie, Herr Köhler, was haben Sie dazu zu sagen?
7: Ja, also ich muss sagen, ich bin eigentlich platt. Ich weiß gar nicht, was ich dazu sagen soll.
6: Na, ich glaube, die beste Antwort darauf ist, dass Sie hier sitzen.
7: Ja, ja.
1: Meine Damen und Herren, es geht in der Rundschau-Mittag im gewissen Sinne jetzt doch noch einmal um das Thema Sport. Mein Kollege Willi Knecht kommt jetzt in der Studie der Rundschau, am Mittag allerdings mit einer Sensation, das Wort soll man vermeiden, aber doch mit einer sehr überraschenden Mitteilung.
8: Ja, es ist eine Meldung, die sicherlich Aufsehen erregen wird, nicht nur in der DDR, sondern im gesamten internationalen Turnen. Aus Bern meldete die Schweizer Nachrichtenagentur, dass Wolfgang Thüne, der Vize-Weltmeister der DDR im Kunstturnen, gestern Abend während des Banketts seine Mannschaft verlassen hat und nicht mehr aufgetaucht ist. Und kurz nachdem diese Meldung aus Bern kam, wurde aus Frankfurt am Main gemeldet, dass Wolfgang Thüne dort inzwischen eingetroffen ist. Diese Meldung wurde bestätigt von dem früheren Cheftrainer der bundesdeutschen Turner, Eduard Friedrich, der selbst auch Republikflüchtling ist. Und offenbar hat sich also Wolfgang Thüne von seiner Mannschaft abgesetzt mit dem Ziel, künftig in der Bundesrepublik Deutschland zu leben. Dies ist eine Meldung von aufsehenerregendem Charakter, denn in der letzten Zeit sind ja aus zahlreichen Gründen, aus Privilegien, aus konzentrierter Förderung und aus vielen, vielen anderen Gründen kaum noch Spitzensportler der DDR geflüchtet. Dies ist unter diesen Voraussetzungen ein wirklich aufsehenerregender Fall.

0: Fußball ist Volkssport in ganz Deutschland. Im Mai 1955 kommt erstmals seit vielen Jahren wieder das Spiel einer gemeinsamen Berliner Stadtauswahl zustande. Gegner ist Prag. Gespielt wird im Ostberliner Stadion Mitte, am Stettiner Bahnhof.
1: Die Begegnung endet mit einem Eklat. Westdeutsche Pressevertreter werden beschimpft, angepöbelt und sogar mit Steinen beworfen. Im RIAS berichtet ein Augenzeuge:
2: Die Westberliner Sportpresse war zu dieser Veranstaltung offiziell eingeladen worden. Hören Sie bitte ein Gespräch mit dem Chefredakteur des Sportkurier, Herrn Klaus, der dieser Einladung gefolgt war.
3: Leider mussten wir feststellen, dass sämtliche Plätze, die für uns bereitgehalten worden waren, besetzt waren. Und zwar von Volkspolizei und von Zivilisten. Es gab sehr unerfreuliche Szenen und nun wurden die Leute, die hinter uns saßen, eigentlich auf unseren Plätzen auch, sehr ungehalten. Sie inkommodierten uns mit ziemlich wüsten Anwürfen. Zum Beispiel hatte mein Kollege Neuendorf, der Chefredakteur der Fußballwoche, das Vergnügen, als Pressebonze aus dem Westen bezeichnet zu werden. Es wurde sehr ungemütlich und schließlich bewarf man uns auch mit Steinen.
0: Ebenfalls 1955 kommt es zu einem Fußball-Länderspiel, das von Beobachtern das Attribut historisch bekommen soll. Die UdSSR hat den amtierenden Weltmeister Deutschland, der das WM-Endspiel 1954 im Finale von Bern mit 3:2 über Ungarn gewonnen hat, nach Moskau eingeladen. Ein Treffen in Freundschaft. Exakt 10 Jahre nach Kriegsende.
1: Aus dem Funkhaus Kufsteiner Straße kommt eine überraschende Reaktion. Der RIAS lehnt eine Berichterstattung ab, mit Hinweis auf die politischen Zustände in der Sowjetunion und kritisiert das, wie es heißt, würdelose Verhalten der willfährigen deutschen Fußballfunktionäre.
0: Die RIAS-Abstinenz motiviert Radio DDR, nicht unerwartet, zu einer umso umfassenderen Berichterstattung. Schon im Vorfeld gibt es Interviews mit Westjournalisten und DFB-Vertretern. Der Chefpropagandist des DDR-Fernsehens, Karl Eduard von Schnitzler, schaltet sich ein. Und nach dem Spiel darf Bundestrainer Herberger von guten menschlichen Erfahrungen berichten, die er aus Moskau mitbringe.
4: Sie wissen, liebe Hörer, es gibt in Berlin einen Sender, der sich nicht oft genug als deutscher Sender bezeichnen kann, von dem aber alle wissen, dass er lediglich ein amerikanisches Sprachrohr ist. Diese Rundfunkstation, der RIAS, hat es abgelehnt, aus Moskau zu berichten, und dokumentiert damit klar, dass er niemals der Interessenvertreter der deutschen Hörer ist. Diese Sendestelle entblödet sich nicht, das heutige Spiel, auf das sich Millionen Menschen freuen, als Vernebelungstaktik der Russen zu bezeichnen und dem Deutschen Fußballbund würdeloses Benehmen vorzuwerfen. Sie hören einen Mann, der von den RIAS-Agenten wohl als Hauptanstifter des heutigen Spiels betrachtet wird. Es ist Herr Dr. Bauwens, der Vorsitzende des Deutschen Fußballbundes.
5: Herr Bauwens, gestatten Sie mir, dass ich Sie zunächst recht herzlich begrüße. Und ich darf Ihnen sagen, dass die so schnelle Zusage des DFB für das Moskauer Länderspiel überall in Deutschland recht viel Freude ausgelöst hat, obwohl, wie wir alle wissen, der Termin, der 21. August, für den deutschen Fußball nicht gerade der allerglücklichste ist. Aber diese Tatsache, dass Sie so schnell zugesagt haben, in Moskau ein Länderspiel auszutragen, das darf man, glaube ich, auch als einen kleinen Beitrag der Fußballer zur Verständigung werden, Herr Doktor.
6: Man soll bei solchen Gelegenheiten, wo dokumentiert werden soll, dass der Sport wirklich ausgleichen, versöhnen und völkerverbindend ist, da soll man nicht zögern, sondern man soll dann bekennen, wozu man steht. Wir stehen nun zum Sport als dem Mittler zwischen den Völkern.
4: Wir rufen unseren Reporter in Moskau. Es ist ein für alle regelmäßigen Sportfunkhörer alter Bekannter, mein Kollege Herbert Küttner.
7: Wie es soweit ist, will ich Ihnen, meine Hörer in Deutschland, die Mannschaftsaufstellungen nennen. Die westdeutsche Fußballauswahl. Der Fußballweltmeister spielt mit Fritz Herkenrath von Rot-Weiß Essen im Tor. Mit Erich Juskowiak von Fortuna Düsseldorf in der rechten Verteidigung. Mit Jupp Posibal vom Hamburger Sportverein in der linken Verteidigung. Die Läuferreihe. Horst Eckel vom 1. Fußballclub Kaiserslautern, rechter Läufer. Werner Liebrich vom 1. Fußballclub Kaiserslautern, Mittelläufer. Und Gerd Harbers vom SV Sotingen für den verletzten Mai, linker Läufer. Der Sturm: Helmut Rahn, Rot-Weiß Essen, Fritz Walter halb rechts, Maxl Morlock in der Mitte und der Kölner Flügel mit Jupp Röhrig und Hans Schäfer.
8: Heute Nachmittag, verehrte Hörer, ist die westdeutsche Fußball-Weltmeister-Elf wieder auf dem Flugplatz Berlin-Schönefeld eingetroffen. Sepp Herberger, der Trainer der westdeutschen Mannschaft, äußerte sich unserem Reporter gegenüber.
9: Am stärksten beeindruckt hat mich die große Gastfreundschaft der Russen. Wir bringen also aus Moskau die Erinnerung so an schöne Tage des Zusammenseins mit russischen Sportkameraden.
1: Einen Monat nach dem Gastspiel der deutschen Fußballnationalmannschaft reist Bundeskanzler Adenauer nach Moskau und erhält die Zusage über die Rückführung der in der UdSSR festgehaltenen 9600 deutschen Kriegsgefangenen.

0: Auch wenn im Nachkriegs-Berlin sich manches geändert hat, die ehemalige Reichshauptstadt bleibt weiterhin die Hauptstadt des deutschen Sports. Das Publikum hält an liebgewordenen Traditionen fest. Hoch im Kurs steht zum Beispiel das Sechstagerennen in der Deutschlandhalle. Der Rias berichtet ausführlich.
1: 1 Minute, 60 Sekunden und im Augenblick allein in Front die Belgier. Riekwan, Steenbergen und Severins. Peruzzi und Arnold, sie spurten verzweifelt. Gerrit Schulte und Klaus Buchtal, sie arbeiten hier wie Berserker. Krumme Rücken, blitzende Speichen, weiße Knöchel an den Händen, umklammerte Lenker und ein kochender Sportpalast in Berlin.
0: Neu etabliert sich Berlin als Schauplatz der internationalen Leichtathletik. Das ISTAF gehört zu den großen Sportfesten der Welt.
2: Die ISTAF-Organisatoren waren gestern Abend wirklich nicht zu beneiden. Eine monatelange Vorbereitung schien umsonst zu sein, als eine halbe Stunde vor dem ersten Startschuss dunkle Gewitterwolken über dem Olympiastadion aufgezogen waren. Immer wieder gingen besorgte Blicke gen Himmel, jeden Moment konnte sich das Unwetter entladen. Und dann gab es gleich zum Auftakt diesen fantastischen Weltrekord über 110 Meter Hürden durch den 24-jährigen Franzosen.
0: Trotz der politischen Probleme, die Moskau und Ost-Berlin unter Hinweis auf den Vier-Mächte-Status der Stadt regelmäßig bereiten, zieht West-Berlin immer häufiger internationale Sportveranstaltungen an. Es ist ein Austragungsort der Fußball-Weltmeisterschaft 1974. Weitere sportliche Hochkaräter sind die Welttitelkämpfe der Schwimmer und der Eisschnellläufer. Im Sommer 1975 kommen mit der Gymnastrada die Weltturnspiele.
3: Seit heute Morgen 9 Uhr Großbetrieb in den Ausstellungshallen und auch im Mommsenstadion. Die 6. Gymnastrada ist im vollen Gange. Wir haben uns etabliert in der Halle 3, im Hintergrund brasilianische Klänge. Man kann sagen, ein kleiner Hauch vom Karneval in Rio.
0: Auch der Sport am grünen Tisch hat in Berlin Hochkonjunktur. Für Sportkongresse aller Art ist die Stadt eine Reise wert. Der Rias informiert über die 2. Olympiatrainertagung mit Zielrichtung Sommerspiele 1968 in Mexiko.
4: Soeben, meine Damen und Herren, ist die Olympiatrainertagung in Berlin zu Ende gegangen. Und man darf vielleicht sagen, dass es selten eine solche Konzentration an qualifizierten Trainern und Sportmedizinern in unserer Stadt gegeben hat, Herr Perrey.
0: Auf der Trabrennbahn in Berlin-Mariendorf gibt es einen eigenen Rias-Renntag. Studiogast Jürgen Graf persönlich. Die Rias-Reporter-Ikone rührt die Werbetrommel.
5: Rias-Renntag 1975 am Mittwoch, dem 27. August ab 16 Uhr, Trabrennbahn Mariendorf.
6: Ach, ist das schön! Ach, ist das schön! Ach, ist der Rasen schön grün!
7: Tja, und damit wird es sogleich 8:15 Uhr. Zu uns ins Studio gekommen ist jetzt Jürgen Graf. Guten Morgen.
8: Guten Morgen.
7: Und unterhalten wir uns mal ein bisschen über das Programm. Einiges wurde ja in dem Trailer eben angedeutet. Aber gibt es außer den Profis auch noch andere Prominenz unter Umständen, Laien, die im Sulki sitzen?
8: Ja, also die beiden großen Neuerungen oder die eine ganz große Neuerung ist, dass Rias in diesem Jahr zum ersten Mal einen Partner mit auf die Rennbahn bringt, nämlich die Berliner Polizei.
0: Im Mittelpunkt der Sportberichterstattung der 50er und 60er Jahre in Berlin aber steht ein Berufsboxer. Noch weit weg ist die in den 90er Jahren einsetzende Hochkonjunktur der Fallobstboxer von Fernsehmachersgnaden. Gustav, genannt Bubi Scholz, ist der Liebling von Politik, Sport und Boulevard. Ein Junge aus dem Arbeiterviertel Prenzlauer Berg, der zum Kind des Wirtschaftswunders aufsteigt. Eine deutsche Karriere, aufgebaut auf den Kriegstrümmern des Nachkriegs-Berlin. Scholz boxt sich durch, zum Deutschen und zum Europameister. Er gewinnt fast alles. Der Griff nach dem Weltmeisterschaftsgürtel im Halbschwergewicht aber scheitert am 23. Juni 1962 am US-Amerikaner Harold Johnson.
9: Berichterstatter für die ARD ist Rias-Reporter Udo Hartwig.
10: Scholz hat die linke schützend hochgezogen. Sie liegt unterhalb der Kinnlade. Ein Zeichen dafür, dass er schon gemerkt hat, dass mit Johnson nicht zu spaßen ist und dass in seiner Rechten vor allen Dingen viel Kraft und Dynamit steckt. Eine Minute noch in dieser ersten Runde zu boxen. Johnson hat jetzt beide Fäuste hochgezogen, bleibt eben einmal stehen, macht dann wieder 2 Schritte nach rechts, um Scholz in Bewegung zu halten, um ihn einmal hereinzuziehen. In einen Schlag kommt dann eben selbst mit einer linken und da kommt eine rechte hinterhergeschlagen. Ein Uppercut an den Kopf von Gustav Scholz, der aber sofort wieder mit einer wundervollen Linksrechte
11: Rechtskombination den Kopf von Harold Johnson trifft. Noch einmal eine linke von Gustav Schulz an den Kopf von Harold Johnson. Links-Rechtskombination von Schulz, der blendend in dieser ersten Runde eingestellt ist. Und ich glaube, Johnson weiß auch Bescheid. Mit diesem Berliner Jungen ist nicht zu spaßen.

0: Als am 7. Februar 1946 zunächst der DIAS, der Drahtfunk im amerikanischen Sektor, und dann am 4. September desselben Jahres der RIAS auf Sendung geht, kann von einer ordentlichen Sportberichterstattung freilich keine Rede sein. Es gibt Wichtigeres: Nachrichten, Presseschau, Wortsendungen wie die Sendereihe, Bücher, die wir nicht lesen durften, über von den Nazis verbotene Literatur. Aber es gibt auch Jazz, Kammer- und Unterhaltungsmusik.
1: In der Rückschau stellt sich der Sport im RIAS als eine äußerst gelungene, ja moderne Form der Berichterstattung dar. Über die später gegründete Fachredaktion hinaus ist der Sport hier, früher als in den ARD-Funkhäusern, ein wie selbstverständlicher Berichtsgegenstand aller aktuellen Ressorts. Möglich, dass die unverkrampfte Haltung der Amerikaner gegenüber dem Sport als Alltagskultur sich hilfreich ausgewirkt hat.
0: Günter Neumann allerdings war kein großer Freund des Sports. Jedenfalls haben seine Insulaner, erstaunlich genug für ein Kabarett, um den Sport immer einen großen Bogen gemacht. Er war nicht Thema, allenfalls Aufhänger für Ernsthafteres.
2: Als der sowjetische Eishockeystab sich zum Zusehen in Sportpalast gestern begab, rief eine Dame beklommen:
3: Man hat mir die Uhr weggenommen!
4: Suchte und suchte und fand keine Spur. Da brachte in Sowjet die Uhr ihre Tour und sagte mit strahlendem Blick:
5: Bitte, hier ist Zwiebel zurück.
1: Für Sportereignisse, die viele Menschen erreichen, hat der RIAS stets großzügig und großflächig sein Programm geöffnet. Etwa am 25. Oktober 1952 beim Empfang für die Olympiamannschaft aus Deutschland, das als Verursacher und Verlierer des Zweiten Weltkriegs erstmals wieder an Olympischen Spielen in Helsinki hat teilnehmen dürfen.
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0: Unter diesem Signet berichteten unsere Rundfunkstationen vom 19. Juli bis 3. August täglich vom Verlauf der Olympischen Spiele in Helsinki. So wurden wir Ohrenzeuge der spannenden Wettkämpfe und saßen oft beide Daumen für die deutschen Sportler drückend am Gerät. Heute wurden die Medaillenträger durch den Bundespräsidenten in Gegenwart von Innenminister Dr. Lehr im Palais Schaumburg empfangen.
1: 1972 findet Olympia erstmals nach den Nazispielen von Berlin 1936 wieder in Deutschland statt. Der RIAS berichtet am 26. August 1971, exakt ein Jahr vor der Eröffnung, in einer Direktsendung aus München.
2: Guten Tag, meine Damen, guten Tag, meine Herren. Die Rundschau am Abend meldet sich diesmal nicht wie gewohnt aus dem Funkhaus an der Kufsteiner Straße in Berlin-Schöneberg, sondern aus dem Hauptquartier des Organisationskomitees der Spiele der 20. Olympiade im Hause Saarstraße 7 in München. Heute in einem Jahr läuft zu dieser Stunde im neuen Olympiastadion die Eröffnungsfeier der Olympischen Spiele 1972. Dies schien uns ein trefflicher Anlass, die heutige Rundschau am Abend ganz unter das Zeichen der 5 Olympischen Ringe zu stellen. Wir haben hier im Hause des Organisationskomitees ein kleines Behelfsstudio aufgebaut und außerdem meldet sich später unser Außenstudio im Pressezentrum auf dem Oberwiesenfeld am Westrand des Olympiageländes. Dort wurde heute Richtfest gefeiert, was die Aktualität dieser Sendung noch erhöht.
1: Für 1963 hat der Deutsche Fußballbund nach zähem Ringen die Einführung der Fußball-Bundesliga beschlossen. Der RIAS würdigt die Eröffnungssaison 63-64 in einer Sondersendung von sage und schreibe 6 Stunden. An Mikrofon und Telefon stehen alle Protagonisten des Fußballs zur Verfügung. Von Franz Krämer, dem Kölner Vater der Bundesliga, über Hamburgs Fußballidol Uwe Seele bis zu Bundestrainer Sepp Herberger.
3: Beckenbauer hatte geglaubt, wie ich eigentlich auch, Freistoß, aber dann gibt es doch nur Einwurf. Nein, es gibt sogar Freistoß.
4: Fußball ist begeisternd, etwas Mitreißendes, etwas Schönes, für manche gar alles. Der Rest sind Details. Die Bundesliga erlebte die erste Saison. Mehr als 6 Millionen Fans kauften ihre Eintrittskarten für die Meisterschaftsspiele der 16 Vereine, die 40 Millionen Mark kassierten. In die hitzig geführte Finanzdiskussion schaltete sich dann auch der Vater der Bundesliga, Franz Krämer, vom 1. FC Köln ein.
5: Unsere Fußballspieler werden doch mittlerweile so gut bezahlt. Sie bekommen jedes Jahr 5.000 Mark netto für Vertrags- oder Treuegeld. Das heißt mit anderen Worten, dass ein Fußballspieler zwischen 30 und 50.000 Mark im Jahr verdienen kann.
4: Und Uwe Seeler meinte?
6: Naja, also es ist so, dass wir sicherlich in Kürze den Vollprofi haben werden und auch meines Erachtens haben müssen. Was dann beruflich jeder Einzelne, der einen Profivertrag unterschreibt, macht, bleibt ihm selbst überlassen.
4: Die Diskussion war nicht zu stoppen, als sich dann gegen 1 Uhr früh erstmals Sepp Herberger zu Wort meldete.
7: Mit der Einführung der Bundesliga und der Konzentration unserer Besten auf einen kleinen Kreis hat ein Entwicklungsprozess eingesetzt, der über Jahre gehen wird. Heute haben unsere Spieler gelernt, vom Anpfiff an da zu sein, bis zur letzten Minute konzentriert zu kämpfen. Sie haben auch gelernt, dass nach dem Spiel vor dem Spiel ist. Und alle diese Dinge werden sich nun im Laufe der kommenden Jahre mehr und mehr einspielen, sodass die Nationalmannschaft dann auch von der Bundesliga Spieler bekommt, die in allerbester Kondition sind.
1: Bereits bei der Fußball-Weltmeisterschaft 1962 in Chile hat der RIAS bewiesen, was journalistische Flexibilität im Sinne seiner Hörer bedeuten kann. Wegen der unzulänglichen technischen Anlagen vor Ort muss eine Fernsehberichterstattung nämlich ausfallen. Im Funkhaus Kufsteiner Straße reagiert man prompt.
8: Guten Abend, meine Damen, guten Abend, meine Herren. Ich warne euch, ihr Brüder Jahns, vor dem Gebrauch des Fußballwahns. Ringelnatz war es, der diesen Satz schon vor einigen Jahrzehnten schrieb. Aber ach, die Warnung fruchtete nicht. Das Fieber der Oberliga steigert sich nun zum Delirium der WM, der Fußballweltmeisterschaft in Chile. Von heute ab bis zum 17. Juni, an welchem Tag der neue Weltmeister gekürt werden wird, bis dahin werden sie nicht essen und nicht trinken. Sie werden ihre Geschäfte und ihre Familien vergessen. Und sie, die fußballbegeisterten Brüder Jahns, werden jeden Torschützen besingen, wie einst Homer die griechischen Helden vor Troja.
9: Ab heute wird gespielt. Die Welt will Tore sehen. Sie wird sie sehen, wenn auch 48 Stunden später. Denn weit ist der Weg vom Spielfeld auf den Fernsehschirm.
10: Doch das macht nichts. Im Rundfunk gibt's die Tore original.
9: Man hört wieder das gute alte Dampfradio in Deutschland. Ein Volk begibt sich an die Empfänger.
1: Die ARD, die Arbeitsgemeinschaft der Rundfunkanstalten in Deutschland, ist im Jahre 1950 von den damaligen 6 Landesrundfunkanstalten mit beratender Stimme des RIAS gegründet worden. Neben den Übertragungen federführender ARD-Anstalten setzt der RIAS auf ein eigenes Profil im Sport. Die Schwergewichtsboxweltmeisterschaft zwischen Muhammad Ali und dem Briten Joe Buckner kommentiert ein eigener Mann, Fred Simpson.
11: Ali, der nach seinen beiden schwachen Kämpfen gegen Webner und Lyle mit einer wahrhaft meisterlichen Leistung aufwartete, ließ in seinem 15. Weltmeisterschaftskampf seit seinem technischen K.O.-Sieg über Sonny Liston am 25. Februar 1964 dem Briten keine Chance. Mit Ausnahme der 10. und 12. Runde, in der sich der Brite ein Herz nahm und entschlossen angriff, auch schwere Treffer bei Ali landete, gewann Ali alle übrigen Runden für sich.

0: Wer die herausragenden Merkmale der RIAS-Sportberichterstattung würdigen will, kann nicht an deren sportpolitischer Kompetenz vorbeigehen. Dafür steht eine gute Schule der verschiedenen Zeitfunkreporter. Dafür steht auch der Name von Willi Knecht, langjähriger Leiter der RIAS-Abteilung Aktuelles und Magazine, der publizistisch vor allem im Bereich Sport arbeitet.
1: Neben Ewald gaben sich auch die mitreisenden DDR-Journalisten in ihren nachfolgenden Berichten sachlicher, als dies nach den zahlreichen Pamphleten der vergangenen Jahre erwartet werden durfte. Ewald schränkte die von ihm geäußerte Befriedigung zwar dahingehend ein, der olympische Friede müsse nun auch noch in der Praxis bewiesen werden, doch selbst das SED-Zentralorgan Neues Deutschland dokumentierte die plötzliche Abkehr vom bisherigen Agitationsstil durch den Verzicht auf parteiliche Vokabeln wie Revanchismus, Imperialismus oder Komplizenschaft mit Monopolisten.
2: Der RIAS-Mann Knecht hat die Querelle Allemande, das Tauziehen um den Sport in Deutschland und dabei vor allem um den besonderen Status von West-Berlin, von Anfang bis Ende miterlebt. Kontroverses wurde in der Regel öffentlich behandelt, Rede und Gegenrede im Rundfunk ausgetragen.
3: Auch die an die Klagen über die angeblich undemokratischen Verhältnisse in Westdeutschland geknüpften Behauptungen über die Rechtsunsicherheit bei Sportwettkämpfen in der Bundesrepublik wurden durch die Ereignisse widerlegt. Unter der Fahne des Deutschen Turn- und Sportbundes beteiligten sich mitteldeutsche Athleten an den europäischen Ringermeisterschaften in Essen.
4: Ja, unsere Ringer waren in Essen. Aber nur ein Teil, die Wettkämpfer im klassischen Stil. Abgesehen davon, dass weder sie noch die anderen nicht aus Mitteldeutschland, sondern aus der DDR kamen. Herr Knecht vom RIAS hatte jedoch wohlbedacht vergessen hinzuzufügen, dass eine Woche zuvor bei den Europameisterschaften der Freistilringer in der westdeutschen Stadt Karlsruhe die Athleten der DDR vorzeitig abreisen mussten, weil ihnen Bonner Behörden die gleichberechtigte Teilnahme verweigerten. Aber das ist nur der vorläufige Schlusspunkt, das letzte Glied einer ganzen Kette von Provokationen, Diskriminierung und allgemeiner Rechtsunsicherheit bei Sportwettkämpfen in Westdeutschland. Tatsachen über die Rechtsunsicherheit in Westdeutschland, die den RIAS-Kommentator Knecht der Lüge überführen.
0: Erst als unter der Regierung Brandt-Scheel die Ostverträge geschlossen werden, die DDR von Bonn staatlich anerkannt wird und der Grundlagenvertrag zwischen beiden deutschen Staaten möglich wird, ist 1974 auch der Weg frei zu einer Sportvereinbarung zwischen Deutschem Sportbund und Deutschem Turn- und Sportbund der DDR. Berlin-West gilt demnach als integraler Bestandteil des bundesdeutschen Sports. Vertragsbasis ist das Vier-Mächte-Abkommen. DDR-Sportchef Manfred Ewald betont aber den internationalen Charakter der deutsch-deutschen Sportbegegnungen. Fragen von RIAS-Reporter Christian Fürstenwert.
5: Herr Ewald, die innerdeutsche Sportrunde in Frankfurt am Main ist mit einem erfreulichen Ergebnis abgeschlossen worden. Man hat sich geeinigt, um es ganz kurz zu sagen, man will den innerdeutschen Sportverkehr, der für eine Zeit lang so gut wie unterbrochen war, wieder aufnehmen. Wodurch ist dieser, man muss dieses Wort gebrauchen, dieser Wandel in der Einstellung speziell Ihrer Delegation oder Ihrer Sportführer, womit ist er zu erklären?
6: Zunächst einmal möchte ich sagen, dass wir ein sachliches Gespräch miteinander vereinbart haben. Und da muss ich Sie in Ihrer Terminologie, was das Innerdeutsch und das Besondere anbelangt, korrigieren. Hier war nicht die Rede von innerdeutschen Beziehungen. Es wird keine innerdeutschen Beziehungen zwischen dem DTSB und dem DSB geben. Wir haben hier Gespräche geführt zwischen dem DTSB und dem DSB. Und auch Sie täten gut daran, das vor allem zu berücksichtigen und als Grundlage zu nehmen. Auf einer solchen sachlichen Grundlage, wie ja auch die Gespräche verlaufen sind, halten wir die Entwicklung sportlicher Beziehungen für möglich. Ja, wir sind ja übereingekommen, diese Beziehungen zu entwickeln.
2: Am 9. November 1989 öffnet sich die Mauer in Berlin. Am 3. Oktober 1990 ist Deutschland wiedervereinigt. Das Ziel, auf das der RIAS 45 Jahre lang hingearbeitet hat, ist verwirklicht. Klar ist, damit schafft sich der Rundfunk im amerikanischen Sektor selbst ab.
0: Was bleibt, sind sozusagen Aufräumarbeiten.
2: Im Sport gilt es, auch die Verwerfungen des DDR-Sports, Dopingmissbrauch, Stasi-Bespitzelung, öffentlich zu machen. Am Wegesrand eines scheinbaren DDR-Sportwunders kommen jetzt die Geschädigten einer selbsternannten Weltmacht des Sports zum Vorschein.
0: Diese kommen nach guter Tradition im RIAS zu Wort. Der Erfurter Leichtathletiktrainer Günter Schaumburg bei Redakteur Hans Ostermann.
7: Was waren im Nachhinein die wichtigsten Erfahrungen und Erlebnisse?
8: Diese Trainerzeit habe ich nicht als angenehm empfunden. Die war für mich überhaupt nicht schön. Ganz einfach deshalb wegen dieser pharmazeutischen Problematiken und dann auch wegen politischer Indoktrination. Ich hatte zum Beispiel einen Jungen in der Trainingsgruppe, sehr talentiert, der war Katholik, praktizierender Katholik, und ich hatte da auch so eine gewisse Affinität dazu zum Christentum. Der wurde also dann aus der Trainingsgruppe rausgeschmissen, aus dem Leistungssport, weil er eben in die Kirche gehen wollte. Oder dann die andere Problematik war diese Anabolika-Geschichten. Mich hat dann besonders dran gestört, ich habe es ja selber genommen, früher als Sportler nicht. Ich stehe dazu und finde es schlecht im Nachhinein, dass ich das gemacht habe. Ich schäme mich vor mir aber nicht. Es war ein Zeichen der Zeit, die man eben einfach genommen hat. Aber dann als Trainer bin ich in echten Konflikt gekommen, besonders deshalb, weil ich das Zeug auch an Frauen, ich trainierte zwei Frauen und vor allem an Jugendliche, verabreichen musste. Und da bin ich in einen tiefen Konflikt gekommen.

0: Was bleibt vom Sport im RIAS Berlin?
1: Die Erinnerung an Engagement und Kompetenz, an Fantasie und Kontinuität.
0: An ein unverkennbares sportpolitisches Profil.
1: An Reporter, die zu den Großen ihres Fachs gehörten. Man nenne nur die ehemaligen Sportchefs Herbert Schmidt und Udo Hartwig.
0: Und an große Tage des Sports.
2: Lange, gleitende, zügige Schritte von Erhard Kellers. Er kommt sauber aus der Kurve heraus. Die Zeit inzwischen 31, 32 Sekunden. Weiß es Erhard Keller. Die Schlittschuhe gleiten, rudert mit den Armen. 38. 39, das ist im Ziel.
3: Und jetzt setzt der deutsche Achter zum Schlusssport an. Schneller sind sie geworden. Die Ruderriesen von der Dittmarsier Kiel und die Techniker aus Ratzeburg. Aber drüben Kanada mit fantastischen Schlagzeilen wird in diesem Rennen operiert. Eine Luftkastenlänge Führung für Deutschland. Und der Schlusssport wird herausgepeitscht, herunter von den Stemmbrettern. Deutschland führt im großen Achter in Rom. Eine halbe Länge, dreiviertel Länge, eine Länge. Und Deutschland hat den Achter gewonnen. Gold für den deutschen.
4: Voll konzentriert in die Dreifach, jetzt auf Weit, zweiter Sprung, jetzt der Ausgang, der Hochweitsprung. Fast möchte man meinen, man wäre in einem Fußballstadion. So schreien sie halt jedes Mal erlöst auf, wenn ihr US-amerikanisches Team über den nächsten Sprung gekommen ist. Die drei letzten Sprünge, zweifache Kombination, steil, angeschlagen, voll, null und jetzt kommt der letzte Sprung, gerade und null.
1: Der RIAS war ein Kind seiner Zeit. Dennoch empfinden viele so, wie Manfred von Richthofen, der langjährige Präsident des Deutschen Sportbundes.
5: Ich bedauere, dass man nicht mehr annähernd einen solchen Ansprechpartner hat im Bereich der Medien, wie es der RIAS einmal war. Udo Hartwig, der große Mann des Sechstagerennens, des Radsports und des Boxens. Mit seiner faszinierenden, tiefen Stimme, jeder erkannte ihn eigentlich. Und er war schon ein sehr eindrucksvoller Reporter und Journalist. Im Kalten Krieg war der RIAS der Sender, der am kritischsten mit dem DDR-Sport eigentlich umging. Das war die Verflechtung, dass viele Sportredakteure auch teilweise im politischen Bereich verankert waren und umgekehrt. So war also die Palette ein bisschen breiter. Und es gab also auch annähernd keinen Sender, der Ewald eigentlich schon die Maske so deutlich vom Gesicht nahm, wie sie es der RIAS getan hat. Anhand von Beispielen. Und er hat auch sehr aufmerksam die Sportpolitik im internationalen Bereich der DDR verfolgt. Auch das war ja doch recht beachtlich, welche Anstrengungen da unternommen worden sind, um sich international zu positionieren, übrigens mit großem Erfolg.
1: Der Freiherr von Richthofen ist Berliner. Das Wirken des RIAS hat er ganz unmittelbar erlebt.
5: Der RIAS bekam ja auf verschiedenen Wegen unzählige Zuschriften aus der DDR. Die sagten, endlich mal jemand, der Probleme, die wir haben, aufzeigt. Und letzthin war eigentlich der RIAS auch die Station, die wirklich kritische Anmerkungen schon von der Dopingpraxis damals in der DDR machte. Sicher zu einer Zeit, wo alle anderen noch wegschauten oder es einfach nicht zur Kenntnis nehmen wollten.
1: Viele ehemalige DDR-Bürger sind mit dem RIAS groß geworden. Der Theaterkritiker und Kulturjournalist Gottfried Blumenstein erinnert sich.
6: Der RIAS war der Sender, der bei uns zu Hause gehört wurde. Also es wurde überhaupt kein anderer Sender gehört, ausschließlich RIAS. Das hängt doch damit zusammen, dass ich in der Lausitz wohne, also in der Oberlausitz. Und die anderen Berliner Sender, also SFB, hat da nicht hingelangt. Und RIAS, der hatte einen stärkeren Verstärker und das ging gerade so. Ne? Und der hat mich natürlich als Schüler und als Kind doch ziemlich geprägt. Also ich hatte da Lieblingsautoren oder Lieblingsstimmen und ganz wichtig für mich war Friedrich Luft. Er ist ein Theaterkritiker und er hat jeden Sonntag die Stimme der Kritik gesprochen von dreiviertel zwölf bis um zwölf und das war sozusagen heilig. Also da saß dann die ganze Familie vor einem Radio, vor dem Mittagessen war das und haben uns diese Viertelstunde reingezogen. Und er hat über Theaterstücke gesprochen, die ich zumeist überhaupt nicht kannte, über Schauspieler, die ich nicht kannte, weil das alles sich in West-Berlin abspielte. Also das war ganz prägend für mich. Und dann natürlich die großen Sportereignisse, also Olympiade oder Weltmeisterschaften oder Fußball-Länderspiele, die dann live übertragen worden sind. Das habe ich alles über den RIAS mitbekommen. Aber wir hatten auch natürlich Probleme. Also ich wohne in einem relativ kleinen Dorf Und meine Eltern hatten im zentralen Bereich des Dorfes ein eigenes Haus. Und nach dem Mauerbau gab es in der DDR dann bestimmte Bestrebungen, quasi so ähnlich wie in China, zogen dann rote Brigaden durchs Land und haben an bestimmten Häusern, wo sie es eben wussten, dass dort Westradio gehört wird, ja, Plakate angeklebt oder mit Farbe beschmiert. Und das ist uns auch einmal passiert. Also war dann eine ganze Woche unser Haus beschmiert, eben halt mit Sprüchen, wer Rias hört, den Frieden stört, oder Westantennen auf den Giebel, für manche Menschen das größte Übel. Das sind so Sprüche, die ich auch nie vergessen werde.
0: Am 31. Dezember 1993 hört der RIAS auf zu bestehen und fusioniert mit dem früheren DDR-Rundfunk zum Deutschlandradio Berlin. Siegfried Buschlüter, der letzte Programmdirektor des RIAS, verabschiedet den Sender kurz vor Sendeschluss mit den Worten:
7: Du hast einen Rang in der Zeitgeschichte, den kann dir niemand nehmen. Du hast einen Platz im Herzen der Menschen, da kann dich keiner verdrängen. Mach's gut, lieber Freund. Bye bye, Rias. Bye bye.
8: Das war Insulanas Freistoß, der Rias und die Sportberichterstattung. Ein Feature von Herbert Fischer-Solms und Heinz-Peter Kreuzer. Die Sprecher waren Gisela Claudius und Jürg Löw, Technik Caroline Thon und Benno Gromczyk. Danke für Ihr Interesse an dieser besonderen Ausgabe von Sport am Feiertag. Mein Name ist Julian Tilders. Ciao und bis zum nächsten Mal.
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11: Uhr. Die Nachrichten. Die teils gewalttätigen Schülerproteste in Frankreich sind nach Einschätzung der Pariser Polizei außer Kontrolle geraten. Der Polizeipräfekt von Paris, Faure, sagte, die Organisatoren der Demonstrationen hätten den Überblick verloren und zudem zu Unruhen und Gebäudebesetzungen angeregt. Faure rief die Demonstranten im ganzen Land auf, zu friedlichen Protestformen zurückzukehren. Er appellierte auch an die Verantwortung der Eltern. Außerdem hätten sich, so wörtlich, professionelle Randalierer unter die Demonstranten gemischt. Bei den Schülerprotesten in Frankreich waren in dieser Woche mehr als 5000 Menschen festgenommen worden. Die Behörden berichten von rund 600 verletzten Einsatzkräften. Schülerverbände distanzierten sich bei einem Treffen mit Frankreichs Bildungsminister Geoffrey von der Gewalt. Schüler in Frankreich protestieren seit Tagen gegen marode Schulgebäude und Lehrermangel.

0: fabriziert. Bremens Bürgermeister Bovenschulte rief zur Verteidigung der Demokratie auf. Die Demokratie brauche Menschen, die widersprechen, wenn andere herabgewürdigt würden. In Berlin haben sich Spitzenpolitiker von Linken, Grünen und der SPD auf den weiteren Weg zur Bildung einer möglichen Landesregierung verständigt. Das teilten die drei Parteien nach einem erneuten Treffen mit. Man habe zwei intensive Vorgespräche geführt und werde diese in der kommenden Woche zu einem Ergebnis bringen, hieß es. Details zu Inhalten der Beratungen wurden nicht genannt. Ein Thema dürften die Antisemitismusvorwürfe gegen Teile der Berliner Linken gewesen sein. Angesichts der Wohnungsnot in vielen Städten fordern die Kommunen, ländliche Räume attraktiver zu machen. Der Hauptgeschäftsführer des Deutschen Städte- und Gemeindebunds Berghegger sagte dem Kölner Stadtanzeiger, während in den Ballungsräumen Wohnraum fehle und die Mieten immer höher würden, stünden in den ländlichen Regionen 1,9 Millionen Wohnungen leer. Mehr als 700.000 wären innerhalb der nächsten 3 Monate bezugsfertig. Berghegger forderte Bund und Länder auf, dem Problem nicht nur durch Mietpreisbremsen oder Wohnungsbauoffensiven zu begegnen. Ländliche Räume müssten beispielsweise durch neue oder reaktivierte Bahntrassen besser an die Ballungsräume angebunden werden. Unter dem Motto »Es brennt« fanden heute in mehreren Städten Demonstrationen für einen stärkeren Umwelt- und Klimaschutz sowie eine gerechtere Politik statt. Vielerorts wurden Menschenketten gebildet. Die Veranstalter schätzten die Zahl der Teilnehmer auf 19.000. Kundgebungen waren in über 100 Städten geplant. Dazu aufgerufen hatten Natur- und Klimaschutzorganisationen, Kirchen, Gewerkschaften und andere Bündnisse. Die Organisationen verwiesen auf tausende Hitzetote in diesem Sommer, Überschwemmungen und großflächige Waldbrände. Die Politik tue zu wenig, es brauche einen Neubeginn, um die großen Krisen gemeinsam friedlich zu lösen. Im US-Bundesstaat Tennessee tritt der Chef der Justizvollzugsbehörde zurück, nachdem eine Hinrichtung gescheitert ist. Der Gouverneur von Tennessee teilte mit, der Rückzug des Behördenleiters sei im besten Interesse der Bevölkerung des Bundesstaates. Es werde zudem eine unabhängige Untersuchung eingeleitet, um zu klären, warum die verurteilte Straftäterin die Vollstreckung der Todesstrafe überlebte. Der 50-jährigen Frau waren Mitte der Woche 2 Giftspritzen verabreicht worden. Nach Angaben ihrer Anwälte befindet sie sich bewusstlos und künstlich beatmet in einem Krankenhaus. Das Wetter. In der Nacht im Westen Bewölkungsverdichtung, sonst meist locker oder gering bewölkt. Trocken, gebietsweise Nebel, Abkühlung auf 13 bis 6 Grad, an der See milder. Morgen wechselnd bewölkt, in der Südwesthälfte Schauer und einzelne Gewitter möglich. Sonst weitgehend trocken, 17 bis 23 Grad. Die weiteren Aussichten am Montag im Süden gebietsweise Regen, sonst überwiegend freundlich, Höchstwerte 17 bis 24 Grad. Das waren die Nachrichten.
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2: Guten Abend und herzlich willkommen zum Hörspiel des Monats hier im Deutschlandfunk. Sie werden gleich ein preisgekröntes Hörspiel hören, und zwar geht es nach New York oder genauer gesagt nach Manhattan. Der gute Gott von Manhattan ist eigentlich ein Hörspielklassiker aus den 50er Jahren, hier aber in einer Neuauflage aus diesem Jahr vom Deutschlandfunk und Österreichischen Rundfunk. Zwei Menschen verlieben sich ineinander, ohne Regeln, ohne Vernunft, aber das darf nicht geschehen, sagt der gute Gott. Das Hörspiel beginnt gleich mit einem Prozess, denn der gute Gott steht dort vor Gericht und der gute Gott wirklich mit ganz großen Anführungszeichen. Der ist angeklagt, eine junge Frau durch einen Bombenanschlag getötet zu haben. Und in Rückblenden erfahren wir dann die Vorgeschichte von dieser radikalen Liebe, die nicht sein darf. Ausgezeichnet zum aktuellen Hörspiel des Monats von der Jury, das sind Mascha Corella und Olga Grasnova. Und sie loben, wie das Hörspiel der literarischen Vorlage von Ingeborg Bachmann treu bleibt, mit der Inszenierung aber die Handlung in der Gegenwart verankert. Eine Gegenwart, die, Zitat, leider noch immer von Femiziden gekennzeichnet ist, in der noch immer

0: vor allem Frauen für den Ausstieg aus gesellschaftlichen Konventionen bestraft werden. Zitat Ende. Das Hörspiel Der gute Gott von Manhattan hören Sie jetzt in der nächsten knappen Stunde. Und wenn Sie mögen, bleiben Sie danach noch. Die Regisseurin ist zu Gast, Elisabeth Weilenmann. Und ja, wie holt man so einen Hörspielklassiker in die Gegenwart? Eine Antwort kann ich schon mal verraten. Es ist unter anderem die Musik. Und deshalb ist auch die Musikerin Anna Bauer nachher hier zu Gast im Gespräch mit mir. Ich bin Ingrid Wenzel und ich wünsche Ihnen jetzt angeregte Unterhaltung mit Der gute Gott von Manhattan von Ingeborg Bachmann.
1: Euer Gnaden?
2: Ja?
1: Darf der Angeklagte hereingebracht werden?
2: Ja. Stellen Sie bitte den Ventilator ab.
1: Bei dieser Hundehitze?
2: Stellen Sie ihn ab.
3: Euer Gnaden, der Angeklagte.
2: Setzen Sie sich. New York City, den August 1950. Sie heißen, Sie sind geboren, wann, wo? Religiöses Bekenntnis, durchschnittlicher Alkoholkonsum, Geisteskrankheiten?
4: Ich wüsste nicht.
2: Verdächtig des Mordes an?
4: An?
2: Mörderisch, diese Hitze. So heiß war es noch in keinem Sommer. Erinnern Sie sich? Nur vor 6 Jahren, als Joe Bamfield und
4: Alan Hay?
2: Richtig. Als beide getötet wurden durch eine Bombe. Damals war es ähnlich heiß.
4: Ich erinnere mich.
2: Natürlich sind wir nicht hier, um uns über hohe Temperaturen zu unterhalten.
4: Das will ich hoffen.
2: Aber es wäre töricht, wenn ich Sie die Fragen beantworten ließe, auf die ich die Antworten schon weiß.
4: Sie?
2: Es ist doch zum Beispiel richtig, dass Sie 3 Zimmer in einem alten Haus an der Ecke der 63. Straße und der 5th Avenue in der Nähe des Zoos bewohnten. Verhaftet wurden Sie von den Polizeileuten Bundy und Kramer in der Hotelhalle des Atlantic Hotels, als Sie, kurz nachdem es geschehen war, dem Ausgang eilig zustrebten.
4: Zustrebten?
2: Es ist doch richtig, dass Sie...
4: Gewiss ist es richtig. Aber verzeihen Sie, dass ich auf die erste Frage zurückkomme. Sollten Sie auch wissen, wer ich bin?
2: Der gute Gott von Manhattan. Manche sagen auch, der gute Gott der Eichhörnchen.
4: Der gute Gott. Nicht schlecht.
5: Der gute Gott von Manhattan. Von Ingeborg Bachmann. Bearbeitung und Regie. Elisabeth Weilenmann.
2: In ihrer Wohnung wurden 3 Säcke mit Eichhörnchenfutter gefunden.
4: Und beschlagnahmt? Schade. Ich war ein Geschäft für Manhattan. Oder haben Sie jemanden gesehen, der die vielen Automaten für Nüsse in den Untergrundbahnhöfen benutzt hätte?
2: Ich mache Sie darauf aufmerksam, dass ich jetzt mit dem Verhör beginne.
4: Ich sehe, Sie haben mein Amt ausgeräumt und alle Karteikarten und Korrespondenzen vor sich. Bequemer können Sie es nicht haben. Meine Arbeit war langwieriger, minutiös, detektivisch. Und ich hätte Sie nicht ohne die Eichhörnchen machen können. Sie waren mein Nachrichtendienst, die Briefträger, Melder, Kundschafter, Agenten. Mehrere hundert waren mir untertan. Und 2 von ihnen, Billy und Frankie, hatte ich als Hauptleute. Ich legte nie eine Bombe, ehe die beiden nicht den Ort gefunden und die Zeit errechnet hatten, in der es todsicher...
2: Todsicher? Was?
4: Die treffen musste, die gemeint waren.
2: Wer war gemeint?
4: Oh, Sie wissen es nicht? Wie sehen Sie die Sache?
2: Ich sah eine Kette von Attentaten gegen Menschen... die niemand bekümmert hatten. Ausgeführt von einem unauffindbaren Wahnsinnigen. Die Erhebungen sind jetzt abgeschlossen. abgeschlossen. Mit Ausnahme des letzten Falles.
4: Allerdings, der letzte Fall, wie Sie ihn in Ihrem zweifelhaften Jargon zu nennen belieben, ist auch für mich nicht abgeschlossen. Ich wüsste gerne, da ich keine Gelegenheit hatte, meine Aufgabe wirklich zu Ende zu führen, was aus dem jungen Mann wurde, der entkommen ist.
2: Entkommen?
4: Er dürfte nicht einmal verletzt worden sein.
2: Verletzt nicht, aber...
4: Ist er nicht abgereist?
2: Er nahm sogar noch am selben Abend das Schiff nach Cherbourg.
4: Sehen Sie. Und dieser Mensch hatte geschworen, er werde das Schiff nicht nehmen, sondern leben und sterben mit ihr. Und er nahm das Schiff. Und er hat sich nicht einmal die Zeit genommen, sie zu begraben.
2: Ja, er hat dieses Mädchen nicht begraben.
4: Nicht einmal begraben. Er verdient wirklich zu leben. Aber ich werde Ihnen jetzt sagen, wie es kam. Es ist kaum 2 Wochen her, dass ich Nachricht erhielt von dem Vorfall auf dem Grand Central Bahnhof. Durch ein sehr untergeordnetes Tier, dessen Diensten ich noch nie Bedeutung beigemessen hatte und das erst seine Probezeit machte.
2: Was war geschehen auf dem Bahnhof?
4: Nichts Besonderes. Gegen 5 Uhr Nachmittag, kurz nachdem der Schnellzug aus Boston in der Unterwelt von Grand Central eingelaufen war und die Reisenden sich in den Hallen und vor den Ausgängen verliefen, als die Orgelmusik aus den Wänden quoll, als alle Uhrzeiger liefen und das Licht ohne Unterlass in den Röhren tanzte gegen die immerwährende Finsternis, waren 2 neue angekommen. Das ist nichts Besonderes, könnte man meinen. Und man soll's ruhig meinen. Und doch sind es der Ort, die Stellung eines Uhrzeigers, eine unglaubliche Musik, ein zitternder Zug auf einem Schienenstrang.
6: Bei grünem Licht, weit weitergehen.
4: Und ein Knäuel von Menschenstimmen. Die möglich machen, dass es wieder beginnt.
6: Schneller schlafen.
2: Was beginnt?
6: Schneller träumen mit uns. Vorsicht vor der roten und braunen, der schwarzen und gelben Gefahr.
2: Was beginnt?
7: Du kannst es nicht halten.
4: Sie ging hinter ihm in weiß und rosa.
6: Bei rotem Licht stehen.
4: Es gab so viele Möglichkeiten und diese war die unmöglichste. Aber sie versuchte es.
8: Sie suchen den Ausgang?
2: Bitte?
8: Sie sind Europäer, nicht wahr?
2: Bemühen Sie sich nicht. Ich finde mich zurecht.
8: Ich heiße Jennifer. Was führt Sie nach New York?
2: Der Wunsch, abzureisen. Mir bleiben nur noch ein paar Stunden oder ein paar Tage bis zum nächsten Schiff.
8: Müssen Sie zurück?
2: Hören Sie...
8: Jennifer.
2: Wie alt sind Sie?
8: 23.
2: Und was tun Sie?
8: Ich studiere politische Wissenschaften, aber erst seit kurzem. Und ich möchte mir auch die Welt ansehen. Ich kenne Hotels in Boston und Philadelphia und vielleicht bald in Paris, aber ich kenne keines in New York. Ich könnte Ihnen also nicht einmal nützlich sein.
2: Dann können Sie auch mit mir kommen, weil es zu verrückt ist, dass Sie sich hier nicht auskennen. Ich kenne zwar auch kein Hotel, aber es kränkt mich nicht. Übrigens habe ich Hunger und muss zuerst etwas essen, ehe ich weiterdenke. Was tun Sie da?
8: Nüsse. Ich hole Nüsse aus dem Automaten, weil Sie hungrig sind. Die Musik dazu ist umsonst. Für ein Geldstück bekommt man Nüsse und Musik fürs ganze Leben. Mein Gott. Das sieht aus wie Eichhörnchenfutter.
2: Wissen Sie, Jennifer, was ich gesehen habe? Ein Eichhörnchen. Und es hat mir einen Brief zugesteckt.
8: Ach.
2: Darin steht, sag es niemand.
8: Und weiter?
2: Du wirst diesen Abend mit Jennifer verbringen.
8: Tanzen.
2: Es ist 2 Uhr früh. Komm, wir gehen.
8: Ach, meine armen Hände.
2: Wir gehen.
8: Bitte tu das nicht.
2: You
9: einen Augenblick. Schenken Sie mir einen Augenblick. Ach. Ihre Hand, Fräulein. Ich will Ihnen die Zukunft aus der Hand lesen.
8: Ja.
10: Komm.
8: Zeige auch deine Hand.
9: Ich kann nichts lesen in deiner Hand.
10: Jennifer.
8: Nichts? Gar nichts?
9: Ich könnte mich irren.
10: Nicht möglich.
8: Und seine Hand?
9: Sie werden lange leben. Und sie werden nie vergessen.
10: Komm, lass uns gehen. Wir gehen jetzt ins erste Hotel, das wir finden. Hier.
8: Was willst du denn hier in diesem fürchterlichen Haus?
11: Sie wünschen?
10: Haben Sie noch ein Zimmer frei?
11: Nur noch hier unten. Nummer 1. Bezahlt wird im Voraus.
10: Danke.
11: Bis Mittag räumen.
8: Man geht nicht mit einem Fremden in ein Hotel, nicht wahr? Ich weiß ja nichts von dir. Oh, bitte. Erzähl mir etwas von dir.
10: Zieh dich aus.
8: Meine
10: Jennifer.
8: Armen Hände.
10: Was für eine kurze Nacht werden wir beenden, ohne zu wissen, welch lange Tage der andere beendet hat.
8: Ich könnte das Radio einschalten. Immer, wenn ich nach Hause komme, höre ich noch Musik.
10: Musik?
8: Vorm Einschlafen, das ist sehr schön.
10: Meine liebe Jennifer, du wirst jetzt keine Musik hören.
8: Nein. Du bist furchtbar. Warum? Warum tust du das? Warum? Warum? Warum?
10: Warum küsst du mich aber? Warum?

0: Jennifer. Wach auf.
1: Wie spät ist es?
0: 12 Uhr. Ich müsste schon längst.
1: Längst. Natürlich. Geh doch. Ich habe nicht verlangt, dass du auf mich wartest. Du wirst deine Schiffskarte nicht mehr bekommen.
0: Sprich nicht so, Jennifer. Du warst reizend und ich danke dir.
1: Das ist schauerlich, nicht wahr?
0: Was?
1: Im Dunkeln und so tief, tief unten zu erwachen. Mit diesem Geschmack im Mund.
0: Wir werden frühstücken gehen und dann wirst du dich besser fühlen.
1: Nichts für dich. Und nichts mehr fühlen.
2: Räumen Sie das Zimmer oder bleiben Sie?
3: Wir sind im Gehen.
4: Weitergehen.
2: Aber Dalli, Dalli.
4: Bei grünem Licht.
5: Dann sollen wir aufräumen.
4: Weitergehen.
5: Unerhört.
6: Vertrauen Sie uns.
5: Mittag vorbei.
6: Gestehen Sie uns.
5: Ich würde doch denken, dass die jungen Leute eine Arbeit haben.
6: Warum nicht Genuss?
4: Ohne Reue. Reue. Sagt es ein.
6: Vormer. Sagt es der Welt.
4: Ein Gold auf Sonnenamt. Ein Kontormond.
6: Pulvert auf.
4: Pulvert auf.
6: Spornt an.
4: Spornt an. Wir rauschen
6: die Breite. Gehen
4: in die Breite. Die Ferne sehen.
6: Gehen in die Ferne sehen.
4: Denkt daran. Bei Licht stehen bleiben.
6: Bei roten
4: Licht.
6: Du kannst stehen bleiben. Du kannst es nicht.
7: So fing es an.
8: Es sieht nach Ende aus.
7: Sie verstehen nicht. Jetzt war Gefahr im Verzug. Von diesem Augenblick an erst machte ich mich an die Verfolgung.
8: Was war da zu verfolgen? Ich kann nichts Ungewöhnliches drin sehen, dass ein junger Mann auf Reisen ein kleines Abenteuer sucht und findet. Reisebekanntschaften, das Übliche, nicht sehr gewissenhaft, etwas leichtfertig. Aber ein Fall wie viele Fälle.
7: Kein Fall. Der Tag war da, die Nachtfiguren versanken.
8: Sie sind ein Moralist. Empören Sie sich darüber?
7: Merken Sie nicht, dass es anfing?
9: Hunger?
7: Und hören Sie, wie es anfing?
9: Auf frischen Kaffee? Und weißen Toast? Und Orangensaft?
1: Riesigen Hunger. Auf alles.
7: Bei diesen Worten sah sie ihn an und der Tag war da.
8: Sie gingen also frühstücken. Von der Cafeteria aus telefonierte er mit der Schifffahrtsgesellschaft, die ihm mitteilte, dass er am nächsten oder übernächsten Tag nochmals anfragen solle, da man ihm noch keinen Platz auf der Ile de France garantieren könnte.
7: Der Tag war da. In allen Senkrechten und Geraden der Stadt war Leben. Und der wütende Hymnus begann wieder auf die Arbeit, den Lohn und den größeren Gewinn. Die Schornsteine rührten und standen da wie Kolonnen eines wiedererstandenen Ninive und Babylon. Und die stumpfen und spitzen Schädel der Gigantenhäuser rührten an den grauen Tropenhimmel, der von Feuchtigkeit troff und wie ein unförmiger, ekliger Schwamm die Dächer näste. Der wilde Sommer flog in neuen Farben auf den Lack der Autokarosserien und auf die Hüte der Frauen, die die Park Avenue herunterschwebten, an die glänzenden Hüllen für Reis und Honig, Truthahn und Krabbe. Und die Menschen fühlten sich lebendig, wo immer sie gingen, und dieser Stadt zugehörig. Der einzigen, die sie je erfunden und entworfen hatten, für jedes ihrer Bedürfnisse. Dieser Stadt der Städte, die in ihrer Rastlosigkeit und Agonie jeden aufnahm und in der alles gedeihen konnte. Alles. Auch dies.
8: Verbrechen. Mord.
7: Ich dachte an noch etwas anderes.
8: Nun gut. Die beiden verließen also nach dem Telefonat die Cafeteria und begaben sich mit der Untergrundbahn in die 125. Straße nach Harlem. Sie besuchten dort eine Bar und zuletzt eine Kirche. In einem Grammophongeschäft wurden sie dabei getroffen, wie sie populäre Musikstücke anhörten, worauf sie sich dem Rat eines Reisebüros folgend in die Lexington Avenue begaben und ein Zimmer im Atlantic Hotel bezogen.
7: Da ist noch eine Kleinigkeit, die ich nicht gern unter den Tisch fallen sehen möchte. Die Sache mit dem Stockwerk. Falls Ihnen wirklich an einer Klärung liegt.
10: Die Sache mit dem Stockwerk?
11: Im 7. Stock habe ich noch 307 frei, mein Herr. Nach dem Hof. Daher sehr ruhig.
12: Kein Blick auf die Straße? Nicht höher oben?
10: Nichts zu machen? Wirklich nichts?
11: Tut mir leid.
10: Bist du traurig?
12: Nein. Denn es ist so schon besser und es wird uns nichts kümmern. Auffahrt. Was für eine Auffahrt. Meine Ohren spüren's. Und du wirst sehen, was es oben gibt. Eine Luftmaschine mit kalter Luft. Viel Wasser und Sauberkeit jede Stunde.
10: Ich werde neugierig auf dein nasses Haar und deinen nassen Mund. Deine Wimpern voll Tropfen. Du wirst ganz hell und weiß und vernünftig sein. Und wir werden einander nichts vorwerfen.
12: Wenn dein Schiff fährt, wird es fahren? Wenn ich winken muss, werde ich winken. Wenn ich dich zum letzten Mal küssen darf, werde ich es tun. Rasch. Auf die Wange.

0: Sag Jennifer, wann ist morgen?
1: Frühestens morgen.
0: Und heute?
1: Spätestens heute.
0: Jetzt?
1: Gleich jetzt. Komm.
2: Gegen Mitternacht standen sie auf. Sie gingen zur Brooklyn Bridge.
1: Ein Brief vom Eichhörnchen. Endlich wieder ein Brief vom Eichhörnchen.
0: Was steht darin?
1: Sag es niemand. Heute Nacht erwartet dich Jennifer auf dem Broadway unter dem Wasserfall aus Pepsi-Cola neben dem großen Rauchring von Lucky Strike.
2: Ja, jetzt waren sie beim Spielen. Spielten Liebe.
3: Gegen 5 Uhr früh kamen sie zurück ins Hotel.
2: Müde und ausgewaschen von zu viel Trunkenheit und weltvergessen. Gingen nebeneinander her und blickten vor sich hin, weiter entfernt voneinander als im Spiel, im Lachen, im Schlaf. Und dann die stummen Umarmungen oben, stumme Pflichten, getan ohne Auflehnung, noch unter dem Gesetz, aber nicht lange mehr. Nicht mehr lange.
3: Die Vorgänge beweisen mir gar nichts. Und ich will endlich ihr Motiv kennenlernen. Entrüstung? Neid?
2: Sie werden mir nicht glauben, aber ich gab ihnen jede Chance. Am dritten Tag hatte der Portier noch immer kein anderes Zimmer frei. Nachmittags fuhren sie im Central Park mit einer Pferdekutsche herum und gerieten in eine Parade. Die Kinder jubelten und die Eichhörnchen thronten auf den Resten des Rasens. Sie steckten ihr Reich ab mit weggeworfenen Nussschalen. Und wo die Buden und Automaten zusammenrückten, neben den Seerosen des Teichs, waren ein paar Bretter aufgestellt, ein Vorhang gezogen. Und für 3 Cent konnte jeder einmal hineingehen und ein Theater erleben, das nicht seinesgleichen hat.
4: Für 3 Cent, 3 der schönsten Liebesgeschichten der Welt.
5: Orpheus und Eurydike.
4: Abelard und Eloise.
6: Francesco und Paolo.
2: Die Sprecher, die Puppen an den Drähten zogen, waren Billy und Frankie, so, die beiden Eichhörnchen.
6: Und nun näheres zum ersten Stück.
2: Wenn ein Dutzend Zuschauer sich gefunden hatte, schloss man hinter ihnen den Vorhang.
6: Die Versteinerung der geliebten Eurydike und ihr trauriges Ende im Totenreich. Orpheus, der Sänger, zerrissen von verrückten Weibern und die Klage der schönen Natur am Ende.
4: Tot, zerrissen, zu Ende.
6: Ein Abstecher ins frühe Frankreich. Abelard und Eloise.
7: Ich kann nicht ernst bleiben bei den beiden. Was für eine tolle Liebe. Und wie wird Eloise schmachten? Oh, das ist zum Sterben. Zur Hölle mit ihnen.
6: Die Hölle kommt erst am Ende.
7: Ich weiß. Paolo und Francesca.
6: Meine Damen und Herren.
4: Zur Hölle mit ihnen. Zur Hölle.
6: 2 Liebende, ein Lesebuch und seine Verführung als Hintergrund und das Inferno als Ausblick.
1: Wie viel Mühe sie sich beim Spiel geben und wie spaßig sie sind. Hat es dir nicht gefallen?
0: Doch. Aber hat uns kein Eichhörnchen einen Brief zugesteckt?
1: Lass mich in meine Handtasche sehen. Da ist ein Zettel. Und darauf steht...
0: Zur Hölle.
1: Aber nein, darauf steht... Heimgehen, bitte.
2: Und immer wieder gingen sie zurück in dieses Zimmer. Dass sich 4 Wände dazu hergeben mögen.
3: Auch dazu werden Wände gebaut. Damit er natürliches und gesundes Empfinden
2: etwa zu seinem Recht kommt. Aber es ist weder natürlich noch gesund. Sie umarmten einander und dachten schon an die nächste Umarmung. Sie gaben einem Verlangen, das von der Schöpfung nicht so gedacht sein kann, mit einer Laune nach, die ernsthafter war als jeder Ernst. Und schwuren sich Gegenwart und sonst nichts. Mit jedem Blick, jedem heftigen Atemzug und jedem Griff in das hinfälligste Material der Welt, dieses Fleisch, das vor Traurigkeit bitter schmeckte und in dem sie gefangen lagen, verurteilt zu lebenslänglich.
0: Hörst du mir zu?
1: Ja.
0: Ich weiß, es wird jetzt bald so weit sein, dass ich dir versprechen werde, nach meiner Rückkehr Briefe zu schreiben. Aber du darfst mir nicht trauen. Willst du den Text wissen?
1: Ja.
0: Mein Liebling, ich habe alles gründlich überdacht. Du bist mir so wichtig geworden, teuer geworden. Wir müssen uns wiedersehen. Wir werden einen Weg finden. Wir müssten, trotz jeder Entfernung, schreibe mir.
1: Du wirst mir wirklich schreiben?
0: Nein, das war ein Scherz. Und ich fürchte, ich werde zu keinem Scherz mehr aufgelegt sein nach all dem.
1: Ich weiß nicht, ob ich dich verstehe.
0: Du wirst bald verstehen. Ich bin trunken von dir, mein Geist, und wahnsinnig vor Begierde nach dir. Du bist wie Wein in meinem Blut und nimmst Gestalt an aus Traum und Rausch, um mich zu verderben.
1: Was ist das?
0: Das sind Worte.
1: Für dein Gefühl?
0: Meine Gefühle habe ich ausgezogen und zu den Kleidern gelegt.
1: Dein Inneres sagt mir das.
0: Mein Inneres? Ich habe sehr eifrig gesucht und geforscht in vielen Jahren. Aber ich habe in meinem Inneren nie jemand getroffen.
1: Hallo? Ja? Du hast einen Platz auf dem Schiff.
6: Denk daran.
8: Denk daran.
9: Solange es Zeit ist.
8: Solange es Zeit ist.
6: Gib Gott eine Chance.
9: Gib Gott eine Chance.
8: Eine Chance.
9: Und versüß dir das Leben.
8: Und versüß dir das Leben.
9: Fangt Grillen.
6: Fangt Grillen
9: und härtet den Stahl. Tut Gutes und tut
6: Mensch,
9: es schnell.
6: Kehr ein und um und kommt über den
9: 200
6: du
9: Stunden Kilometer
6: nicht
9: im Kommen wie nie zuvor.
8: Bei grünem Licht.
6: Bei grünem Licht. Denk daran.
8: Denk daran.
1: Ich bin fertig. Mein Koffer ist gepackt. Was muss ich dir jetzt sagen? Leb wohl.
0: Sag nichts, Jennifer. Sag, wenn du kannst. Es war leicht. Es war schön. Es wird leicht sein.
1: Gehst du zuerst? Oder gehe ich?
0: Gehen wir miteinander.

0: Jennifer! Jennifer! Gib mir deinen Koffer.
1: Jan?
0: Wir gehen zurück.
1: Ja?
0: Als ich die Rechnung verlangte, hörte ich, dass ein Zimmer oben frei geworden ist. Auf der Straßenseite. Im 30. Stock.
1: Küss mich.
2: 30. Stockwerk ist natürlich besser als 7.
3: Aus einiger Entfernung betrachtet schrumpft der gesunde Menschenverstand ein und sieht einem grauen Stumpfsinn zum Verzweifeln ähnlich.
2: Die beiden hatten ihn wohl schon nicht mehr. Den gesunden Menschenverstand.
3: Es gibt einiges in den Höhen, wo die Adler nicht wohnen. Freiheit. Ein Unwesen, das die Phalanx der Liebenden in Besitz nimmt und verteidigt voller Verblendung. Darum bin ich dieser Bettlerin auf den Fersen, solange ich denken kann, die von nirgends herkommt und nirgends zu Hause ist und diese Horste begünstigt, die so geduckt unten geht und plötzlich über den Asphalt und auffliegt, damit ihre Füße keine Spur lassen, der Liebe, könnte ich sagen. Ihr, die wir nicht fassen und hierher bringen können und die nie aussagen wird. Nirgends zu finden, schon nicht mehr zu finden, wo sie eben noch war. Und ich könnte schwören, dass sie, die gestern noch jene beiden liebte, den Kakteen purpur aufgehen und die Pappel ins Dunkel ragen ließ, heute schon zwei andere liebt und die Mimosen erzittern lässt. Dass sie sich kein Gewissen macht, sondern ihr schwarzes Mieder festschnürt, ihren roten Rock wirbeln lässt und wieder jemand die Welt verdunkelt mit ihren vor Trauer unsterblichen Augen.
2: Briefe vom Eichhörnchen?
3: Massenweise. Die Post häuft sich. Und Billy und Frankie tanzten auf dem Korridor auf und ab und sahen durchs Schlüsselloch.
4: Ach, wie gut, dass niemand weiß.
5: Was ich nicht weiß, macht mich nicht heiß.
6: Poet, Schwachsinniger. Was denkst du dir aus für das Mädchen?
5: Zum Teufel mit ihr.
4: Und wen?
5: Er ist schlau, aber es hat ihn erwischt.
6: Sag schon.
5: Spanische Folter.
6: Spanische.
5: Du wirst dich zu Tod lachen. Daumenschrauben sind nichts dagegen.
6: Einverstanden. Wenn unser strenger Meister es zugibt.
3: Eins muss ich richtigstellen. Die ausschweifende Fantasie meiner Handlanger habe ich nur gelenkt und benutzt. Meiner Nüchternheit war sie zuwider. Mordlust ist mir fremd.
2: Sie bestreiten.
3: Es geschah nur recht.
2: Sie bestreiten. Wozu dann Gnade?
4: Denk daran, immer geschieht.
7: Teuer.
4: Was immer
7: geschieht. Billiger. Tod oder stirb.
4: Freiwillige Freiwillige
7: keine Gnade.
4: Schakalen.
7: Für Nachtigallen. Denk daran.
4: Ein Friede kommt selten allein.
7: Ein Friede. Was immer geschieht. Alle weitergehen.
4: Nieder mit allen Schranken.
7: Wilde vor, Schakale und Wölfe nach.
4: Du kannst es
7: ein
4: nicht
7: Friede kommt
4: halt,
7: selten.
4: Halt,
7: allein.
4: Bei Licht,
7: bei Licht
4: besiegt.
7: Kannst
4: Licht
7: es nicht halt mit dir nehmen.
5: Halt!
8: Ich frag dich nun nach den anderen, die es gegeben hat.
9: Es gibt jetzt wirklich jemand drüben. In Europa. Jemanden, der auf mich wartet.
8: Was wirst du sagen, wenn du zurückkommst?
9: Nichts.
8: Als wäre nichts geschehen.
9: Das habe ich nicht gesagt. Ich will damit nicht einmal sagen, dass ich dorthin zurückgehen werde. Aber so oder so gilt, dass nichts zu sagen ist.
8: Weil es einfacher ist.
9: Was hättest du davon, wenn du von meinen Schwächen wüsstest und von ein paar guten Taten, die mir nebenbei unterliefen? Ich will nichts von dir wissen, dich ausklammern aus deinen Geschichten. Wenn du gehst, dich bewegst, blickst, wenn du mir folgst, nachgibst und kein Wort mehr findest, dann weißt du dich aus, wie dich kein Papier, kein Zeugnis je ausweisen könnten. Ich zittere nicht um deine Identität. Aber wir könnten versuchen, eine gemeinsame Basis zu finden, wenn du Wert darauf legst.
8: Stoß mich nicht zurück.
9: Es gibt noch andere Möglichkeiten zu kommunizieren. Wir könnten die Theater besuchen und in der Pause Gedanken austauschen über den gut fabrizierten Feuerzauber.
8: Von welchem Theaterstück sprichst du?
9: Und wenn es so nicht geht, werden wir Galerien besuchen und mit angestrengten Augen einen Farbwert erfassen. Abends bleibt der Ausweg ins Kino. Man starrt miteinander auf die Leinwand und entspannt sich. Irgendwas, verlass dich drauf, wird sich schon finden, das uns zusammenhält. Kinder zum Beispiel. Sorgen und schlechtes Wetter.
8: Mir soll alles recht sein.
9: Es ist unmöglich, dass das mit uns geschehen soll. Du mein, ich dein. Vertrauen gegen Vertrauen. Lass uns an die Zukunft denken. Gute Kameraden sein. Freundschaft halten. Schützen einander. Zusammenstehen. Ein Trost sein. Du bist der erste Mensch, der kein Trost für mich ist. Meine Freunde und meine Feinde waren zu ertragen, auch wenn sie mich lähmten und meine Langmut verbrauchten. Alles war zu ertragen. Du bist es nicht.
8: Du bist schön. Und ich bete dich an.
9: Ja, aber es ist nur der erste Angriff. Der erste Schlag auf eine Kette, die nicht zerbrechen will. Aber horch, schon klingt sie. Und am Ende, wenn sie ohne Laut zerspringen sollte, wirst du wieder nicht dabei denken. Aber es kann auch das Gesetz der Welt dann nicht mehr auf uns legen.
6: Die beiden machen es nicht mehr lang. Verdrehen schon die Augen, starren ins Ungefähre, lästern.
1: Sollen wir ihnen noch einen Brief schicken? Zum Teufel mit ihnen.
6: Was schreiben wir?
1: Ja, hinauf müssen sie.
6: Wie hoch? Im 57. Stock? Na, das wird der letzte.
1: Dann schweben sie und müssen haushalten mit der Stickluft, verlieren den Boden unter den Füßen, fühlen Schwindel und pfeifen. Pfeifen auf die himmlische Erde.
6: Das ist himmlisch. So geht's schneller.
2: Tatsächlich zog ein Mann im letzten Stock aus diesen oder anderen Gründen aus.
3: Von dem Zimmer oben gab es eine seltsame Aussicht. Eine im Flug verlassene Welt lag unten. In einem Aug konnte man schon den Mond und im anderen noch die Sonne haben. Das Meer wölbte sich sichtbar in der Ferne und zog Schiffe und Rauch hinunter an andere Erdteile.
2: Dachten Sie, oben unbemerkter handeln zu können?
3: Nein. Nein, nur rascher. Ich trieb nur die Dinge voran, die nicht mehr aufzuhalten waren.
2: Ist es richtig, dass wir zur letzten Nacht kommen?
3: Zu einer, die auftrat vor dem letzten Tag, wie die allerletzte.
2: Und den beiden kamen keine Bedenken?
3: Sie hatten den Brief und glaubten aufs Wort.
8: Wieder ein Wink, wieder ein Zeichen. Zärtlich. Gute, liebe Eichhörnchen.
9: Umzug am Abend, Einzug in die Nacht selbst.
8: Ich werde meine Haarbürste neben deine legen. Ich möchte jetzt alles so hinlegen und stellen, als blieb es für immer. Gott, welch ein Augenblick.
9: Ach, ich möchte jetzt eine Karte haben, die mich dir erklärt. Alle meine Wüsten, Sandfarben darauf und weiß die Tundren. Und eine noch unbetretene Zone, aber auch eine neue grüne Zeichnung ist da, die besagt, dass der Kältesee in meinem Herzen zum Abfließen kommt.
8: Endlich, endlich.
9: Und ich möchte ein Buch haben, aus dem ich erfahre, was in dir vorkommt. Klima, Vegetation und Fauna, die Erreger deiner Krankheiten und ihre stummen, verbissenen Gegner in deinem Blut. Und die Lebewesen, die allerkleinsten, die ich mir herüberhole mit meinen Küssen. Ich möchte einmal sehen, was jetzt ist. Abends, wenn dein Körper illuminiert ist und warm und aufgeregt ein Fest begehen möchte. Alle Schichten bloßgelegt. Die Decken feinen Fleisches. Weiße, seidige Häute, die deine Gelenke umhüllen. Die entspannten Muskeln, schön polierte Knochen und den Lack auf den bloßen Hüftkugeln. Das rauchige Licht in deiner Brust und den kühnen Schwung dieser Rippen. Alles sehen, alles schauen.
8: Könnte ich mehr tun? Mich aufreißen für dich und in deinen Besitz übergehen mit jeder Faser und wie es sein soll, mit Haut und mit Haar?
9: Wenn alles entdeckt und verformelt ist, wird die Lasur deiner geschmeidigen Augen und die blonde Haarsteppe auf deiner Haut von mir noch nicht begriffen sein. Wenn alles gewusst, geschaffen und wieder zerstört sein wird, werde ich noch verführt werden im Labyrinth deiner Blicke. Und es wird mich das Schluchzen, das deinen Atemweg heraufkommt, bestürzen wie nichts sonst.
8: So wenig Zeit. Viel zu wenig Zeit.
9: Bei dir sein möchte ich bis ans Ende aller Tage und auf den Grund dieses Abgrundes kommen, in den ich stürze mit dir. Ich möchte ein Ende mit dir. Ein Ende. Und eine Revolte gegen das Ende der Liebe in jedem Augenblick und bis zum Ende.
8: Mein Ende. Sag es zu Ende.
9: Es ist da eine Niedertracht von Anfang an und keine Blasphemie wird ihr Ausmaß erreichen. Was müssen wir uns vorhalten lassen mit Liebe dieser Flammenschrift und auslöschen sehen, wenn wir näher gekommen sind? Wer hat geschrien, dass Gott tot ist? Oder gestürzt in die Donnerhallen oder dass es ihn nicht gibt? Ist da nicht zu wenig verklagt in der wenigen Zeit? Lieb mich, damit ich nicht schlafen und aufhören muss, dich zu lieben. Lieb mich, damit ein Einsehen ist. Denn warum sollte ich dich nicht festhalten, dich foltern und in dir verzweifeln können an allem? Warum sollte ich mir noch vorhalten lassen, wie lang und wie oft ich dich zu halten habe, obwohl ich es immer will und dich für immer will? Ich will, was noch niemals war. Kein Ende.
10: Wovon ist die Rede?
3: Von einem anderen Zustand. Von einem Grenzübertritt. Von etwas, das Sie und ich nicht erwogen haben.
10: Wir haben hier schon mit allen möglichen Fällen zu tun gehabt.
3: Sie haben nur mit mir zu tun. Damit aber nichts.
10: Anmaßung. Wollen Sie auch behaupten, dass die Geschichte von Ellen Hay und diesem Bamfield und all den anderen, die Sie...
3: Die ich?
10: Die getötet wurden, ähnlich verlief?
3: Das kann ich nicht behaupten. Jede Geschichte fand in einer anderen Sprache statt. Aber alle hatten die Neigung, die natürlichen Klammern zu lösen, um dann keinen Halt mehr in der Welt zu finden. Sagt man nicht, es seien nicht immer die Mörder, sondern manchmal die Ermordeten schuldig?
10: Versuchen Sie nicht, die Dinge auf den Kopf zu stellen und die Worte zu verdrehen.
3: Ich versuche nichts dergleichen. Ich möchte Sie nur davon unterrichten, dass die beiden an nichts mehr glaubten und ich in gutem Glauben handelte.
10: Sie?
3: Wollen Sie mein Glaubensbekenntnis? Ich glaube an eine Ordnung für alle und für alle Tage, in der gelebt wird, jeden Tag. Ich glaube an eine große Konvention und an ihre große Macht, in der alle Gefühle und Gedanken Platz haben. Und ich glaube an den Tod ihrer Widersacher. Ich glaube, dass die Liebe auf der Nachtseite der Welt ist. Verderblicher als jedes Verbrechen, als alle Ketzereien. Ich glaube, dass, wo sie aufkommt, ein Wirbel entsteht wie vor dem ersten Schöpfungstag. Ich glaube, dass die Liebe unschuldig ist und zum Untergang führt. Dass es nur weitergeht mit Schuld. Und mit dem Kommen vor alle Instanzen. Ich glaube, dass die Liebenden gerechterweise in die Luft fliegen und immer geflogen sind. Da mögen sie vielleicht unter die Sternbilder versetzt worden sein. Haben Sie nicht gesagt, er hat sie nicht begraben? Haben Sie es nicht gesagt?
10: Ja.
3: Und ich wiederhole es nur. Nicht begraben. Verstehen Sie? Versetzt unter Bilder.
10: Sie sind ein krankhafter Phantast. Jeder Mensch könnte Ihnen aus eigener Erfahrung eine Reihe von glücklichen Paaren nennen. Die Jugendfreundin, die später an einen Arzt geriet. Die Nachbarn auf dem Land, die schon 5 Kinder haben. Die 2 Studenten, die einen Ernst fürs Leben und füreinander verraten.
3: Ich gestehe Ihnen unzählige zu. Aber wer wird sich mit Menschen beschäftigen, die nach einem anfänglichen Seitensprung in die Freiheit ohnehin Instinkt bewiesen haben? Die das bisschen anfängliche Glut zähmten, in die Hand nahmen und ein Heilmittelunternehmen gegen die Einsamkeit draus machten? Eine Kameradschaft und wirtschaftliche Interessengemeinschaft. Ein annehmbarer Status innerhalb der Gesellschaft ist geschaffen. Alles im Gleichgewicht und in der Ordnung.
10: Etwas anderes ist nicht möglich und gibt es nicht.
3: Weil ich es ausgerottet und kalt gemacht habe. Ich habe es getan, damit es Ruhe und Sicherheit gibt. Und der Gang aller Dinge, der bleibt, den wir bevorzugen.
10: Es gibt nicht zwei Richter, wie es nicht zwei Ordnungen gibt.
3: Dann müssten Sie mit mir im Bund sein und ich weiß es nur noch nicht. Dann war es vielleicht nicht beabsichtigt, mich außer Gefecht zu setzen, sondern etwas zur Sprache zu bringen, worüber besser nicht geredet werden sollte. Und zwei Ordner wären einer.
11: Ein Gestirn macht keinen Himmel.
12: Ein Gestirn macht keinen Himmel.
11: Ratsamer verschlagen.
12: Raketenspritziger.
11: Probeweise Gewalt auf Vorrat.
12: Bombenfülliger.
11: Raketenspritziger.
12: Beim Gongschlag
11: ist auf. Beim
12: Gongschlag.
11: 0:00.
12: Unterschlägt.
11: Denk daran.
12: Steigen und singen.
11: Du kannst es nicht.
12: Mach es kurz und süß.
11: Und ertrag es.
12: Halt,
11: halt.
8: Rühr mich nicht mehr an. Komm mir nicht zu nah.
9: Du wirst warten und nicht mehr weinen. Wenn ich jetzt gehe, nur um die Schiffskarte zurückzugeben, um für immer das Schiff fahren zu lassen. Ich weiß nichts weiter, nur dass ich hier leben und sterben will mit dir.
3: Ja. Auffliegen müssen sie, spurlos, denn nichts und niemand darf ihnen zu nahe kommen. Sie sind wie die seltenen Elemente, die da und dort gefunden werden, jene Wahnsinnsstoffe mit Strahl- und Brandkraft, die alles zersetzen und die Welt in Frage stellen. Dieses Gericht wird ohne Beispiel sein. Wenn ich verurteilt werde, wird es zur Beunruhigung aller geschehen. Denn die hier lieben, müssen umkommen, weil sie sonst nie gewesen sind. Sie müssen zu Tode gehetzt werden, oder sie leben nicht. Man wird mir entgegenhalten, dieses Gefühl verläuft sich, gibt sich. Aber da ist gar kein Gefühl, nur Untergang. Und es gibt sich eben nicht.
8: Ja, bitte?
3: Sie sind allein?
8: Ja.
3: Ich möchte nur ein Paket abgeben. Es ist bestellt worden für Sie.
8: Ich weiß nichts davon.
3: Es soll eine Überraschung für Sie sein.
8: Ein Geschenk, ja?
3: Ich darf es hier abstellen.
8: Ach, gewiss.
3: Und Sie werden nicht neugierig sein und warten, bis Sie nicht mehr allein sind.
8: Ich bin nicht neugierig. Ich kann jetzt warten.
3: Er wird gleich zurück sein.
8: Ja, gleich. Er ist nur für eine Weile weggegangen. Er beeilt sich. Gehen Sie. Bitte, weil ich zu niemand reden darf. Ich liebe und ich bin außer mir. Ich brenne bis in meine Eingeweide vor Liebe und verbrenne die Zeit zu Liebe, in der er hier sein wird und noch nicht hier ist. Ich bin gesammelt über den Augenblick hinaus bis in meinen letzten und liebe ihn.
3: Ein Brief vom Eichhörnchen. Darin steht... Sag es niemand.
8: Sagen Sie das nicht. Sie nicht. Niemand.
3: Niemand weiß.
8: Gehen Sie.
9: Guten Tag.
13: Was darf sein? Doppelter Whisky?
9: Ja, aber rasch. Wie spät ist es eigentlich? Meine Uhr geht so langsam.
13: Ja, viel kann nicht mehr auf die Stunde fehlen. Ich kann das Radio anstellen. Dann wissen Sie es bald genauer.
9: Ja, sehr freundlich.
13: Das Baseballspiel ist schon vorbei.
12: Gehen.
9: Ich muss gehen.
13: In der 46. Straße können Sie nicht weiter. Reißen die Straße auf. Mir bleibt deshalb die Kundschaft aus. Sie müssen zurück um einen ganzen Block.
12: Keine Gnade.
9: Noch einen Doppelten.
12: Halt.
9: Ist das eine Zeitung? Von heute?
13: Natürlich. Nehmen Sie.
12: Keine Gnade. Keine Zeit für Gnade.
9: Bei uns, ich meine dort drüben in Europa, hat die Regierung gewechselt.
7: Keine Gnade. Denk daran, keine. Du kannst es nicht.
12: Halt.
7: Halt. Stehen bleiben.
12: Stehen nicht. Bleiben bei Licht.
7: Halt. Denk daran, du kannst es nicht.

0: geflogen.
1: Aber er war nicht da. Ist nicht gekommen.
2: Was melden wir?
1: Gründliche Explosion und schlechte Berechnung. Ein Toter zu wenig. Der Meister wartet unten in der Halle.
2: Ich trau mich nicht vor ihm.
1: Huch, sie kommen schon, Gaffer.
2: Ui, das sieht aus, schwarz wie in der Hölle. Brandig raucht noch.
1: Wir klettern außen herunter. Springen durchs Zimmer, hinaus, weg.
3: Sie ist allein gestorben.
4: Ja.
3: Und warum? Weil er plötzlich, als die Entscheidung gefallen war, Lust verspürte, allein zu sein. Eine halbe Stunde lang ruhig zu sitzen und zu denken, wie er früher gedacht hatte. Er war rückfällig geworden. Und die Ordnung streckte einen Augenblick lang die Arme nach ihm aus.
4: Er war gerettet. Die Erde hatte ihn wieder. Jetzt wird er längst zurück sein und bei schlechter Laune und mit mäßigen Ansichten lange leben.
3: Und vielleicht nie vergessen. Ja.
4: Meinen Sie?
3: Ja.
4: Sind wir am Ende?
3: Gehen Sie den langen Gang hinunter bis zum Paternoster. Sie kommen zu einem Nebenausgang. Niemand wird Sie aufhalten.
4: Die Anklage?
3: Bleibt aufrechterhalten.
4: Das Urteil, Ihren Spruch werde ich nie erfahren? Welcher Blitz schwimmt in Ihren Augen, Euer Gnaden? Mit welchem Vorbehalt fragten Sie und mit welchem antworten Sie jetzt? Schweigen. Bis zuletzt.
3: Schweigen.

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0: gleich zu Gast hier im Gespräch. Und vielleicht als Einstimmung, das Hörspiel wurde ja mehrfach bearbeitet. Die erste Version entstand Ende der 50er Jahre. Und wir hören mal in die ersten Sätze rein, wie das 1958 klang.
1: Euer Gnaden.
2: Ja?
1: Darf der Angeklagte hereingebracht werden?
2: Ja, und stellen Sie bitte den Ventilator ab.
1: Mit Verlaub, bei dieser
2: Bitte. Stellen Sie ihn ab.
0: Der Text ist derselbe in der aktuellen Fassung. Der klang natürlich ganz anders. Darüber sprechen wir gleich. Das erstmal als Einstieg und zur Veranschaulichung.

0: Regisseurin Elisabeth Weilenmann. Wir haben uns neulich erst gesprochen zu ihrem Hörspiel über den Musiker Prince. Erst Prince und jetzt wieder so ein großer Name, Ingeborg Bachmann, und dazu ein Hörspielklassiker, den sie neu aufgelegt haben. Ingeborg Bachmann wäre 100 Jahre geworden dieses Jahr, aber was war Ihre Inspiration, genau dieses Hörspiel nochmal neu aufzulegen?
1: Ich finde Der gute Gott von Manhattan, um ehrlich zu sein, nicht nur, dass es schon damals ein Hörspielklassiker war in den 60er Jahren, sondern ich finde, es hat eine Aktualität tatsächlich, die Thematik. Also die Thematik ist, finde ich, ziemlich aktuell, und dadurch wollte ich sozusagen das Werk zum 100. Geburtstag in die Gegenwart holen, akustisch. Gar nicht inhaltlich, weil ich habe nicht viel gekürzt. Also ich habe, glaube ich, 15 Minuten rausgenommen insgesamt. Also ich muss dazu sagen, es gab dazu eine Fassung vom Schweizer Rundfunk davor schon und vom österreichischen Rundfunk auch. Die waren alle so 1:20 bis 1:30. Okay, wir haben doch ein bisschen mehr rausgenommen, aber ich wollte in die Gegenwart holen, das akustisch, das war das Ziel. Und so Ingeborg Bachmann würdigen.
0: Das lobt die Jury auch, dass das Stück der literarischen Vorlage einerseits treu bleibt, die Inszenierung sie aber auch in die Gegenwart bringt, in eine Gegenwart, die, Zitat, leider immer noch von Femiziden gekennzeichnet ist, in der noch immer vor allem Frauen für den Ausstieg aus gesellschaftlich Konventionen bestraft werden. Also die Aktualität damals wie heute ist dieselbe.
1: Ja, leider. Also ich muss dazu sagen, dass Österreich europaweit das Land ist mit den meisten Femiziden. Es ist ein trauriges Ranking, das wir da anführen. Und es ist leider, wie Sie gesagt haben, traurige Aktualität, dass unglaublich viele Frauen, vor allem im wirklich höchstpersönlichen Umfeld, ermordet werden. Das war damals schon so und ist heute noch so tatsächlich. Ja. Also daran gilt es zu arbeiten.
0: Wie ist das, wenn Sie dann an so einem alten Hörspiel arbeiten? Also Sie haben ja gerade gesagt, dass Sie so ein bisschen was rausgenommen haben, aber müssen Sie dann für die Vorbereitung eigentlich das akribisch anhören, das Original, oder eben genau das Gegenteil, bloß nicht zu viel Beeinflussung?
1: Nein, ich habe das schon sehr genau angehört, und zwar mehrere Fassungen, und es war für mich aber nicht schwierig, mich davon sozusagen zu distanzieren, weil die Ästhetik von vor ein paar Jahrzehnten ist doch eine sehr, sehr andere. Und dadurch, dass wir eine ganz andere Möglichkeit haben, Menschen aufzunehmen heutzutage und mit einem Schnitt ganz anders arbeiten können, also nicht so wie damals, Musik drunter gelegt, aber wirklich nicht so spielerisch, wie es halt heute einfach die technischen Möglichkeiten hergeben. Und da wollte ich mich schon vorbereiten, aber hatte nicht das Gefühl, dass ich dadurch irgendwie großartig beeinflusst werde. Im Gegenteil, es war eine schöne Inspiration.
0: Als wir gesprochen haben zum Prince-Hörspiel, erinnere ich mich, dass da auch immer so eine Ehrfurcht mit dabei war. War das bei Ingeborg Bachmann ähnlich oder sind Sie da ganz anders rangegangen?
1: Ach, ich habe vor jedem Hörspiel Ehrfurcht. Tatsächlich, weil ich sage immer, die ersten Minuten sind für mich die aufregendsten. Es ist wie eine Liebesgeschichte, die jedes Mal beginnt. Also man ist unglaublich demütig und aufgeregt und ist eine große Ehrfurcht da und eine große Liebe aber auch zu dem ganzen Text. Und vor allem in der Besetzung habe ich diesmal sehr, sehr lange überlegt, also wirklich sehr, sehr, sehr präzise überlegt, weil dieses Liebespaar Jennifer und Jan, das muss harmonieren, das muss man glauben. Man muss verstehen, warum sie ihm verfällt, und der muss eine gewisse Aura haben, dieser Mensch. Also das war schon ein intensiver, nicht langer, aber intensiver,

0: Prozess. Und ich finde, es ist Gott sei Dank geglückt, sag ich mal.
1: Wie ein Liebesspiel, das ist ein schöner Vergleich. Und wir haben ja im Hörspiel auch Küssen und Sexszenen, also ganz viel Intimität. Am Filmset weiß ich, da gibt es so Intimitätscoaches, aber da ist ja auch die visuelle Ebene, einfach die Nähe der Menschen. Wie inszenieren Sie das denn im Hörspiel?
0: Also im Endeffekt haben wir es, glaube ich, sehr ähnlich wie im Film inszeniert, weil wir haben in das Studio 2 Matratzen geschleppt und haben unsere Hauptdarsteller Maximone Schäcker und Marie-Louise Stockinger auf diese Matratzen legen lassen, mikrofoniert alles und sie sollten sich relativ frei bewegen dort. Also wir haben es schon nicht direkt wie beim Film geangelt, aber wir haben versucht, so eine für sie sehr natürliche Anordnung zu finden, dass sie da ihren Lüsten sozusagen nachgehen können, genau.
1: Was ist denn Ihr Job als Regisseurin? Wahrscheinlich, dass sich alle erstmal aufgehoben und wohlfühlen und das so in ihrer Zeit machen können. Also stelle ich mir ganz schön schwierig vor.
0: Nein, das ist für mich als alte Häsin sozusagen ist es gar nicht schwierig. Also es war für mich einfach die Vorbereitungszeit ist irgendwie das, was sich manchmal ziehen kann oder wo man sich denkt, ja, das ist ein Prozess, der auch braucht, den man Raum geben muss und den man würdigen muss, ja. Aber die Aufnahmen dann selbst sind eigentlich, wenn man sozusagen eine kluge Auswahl getroffen hat an Leuten, mit denen man arbeiten möchte, ein gutes Setting. Kleiner Exkurs, wir haben auch beim guten Gott und beim Richter eine Erhöhung aufgebaut. Also der Richter ist erhöht gesessen über dem guten Gott, damit er das Gefühl hatte, er steht über ihm, ja, und dass sich das akustisch auch vermitteln kann. So. Und das ist dann eigentlich ein schöner Tag, den man da mit den Menschen verbringt und sehr natürlich, wenn die Vorbereitung stimmt.
1: Ja, eine gute Zeit zusammen haben und genau. Ich dachte, vielleicht auch Menschen, die zuhören und die vielleicht das Original gar nicht kannten, man wird schon irgendwie so auf eine falsche Fährte gelockt mit dem Titel, also der gute Gott von Manhattan. Oh, steht da jetzt wirklich eine Gottesfigur vor Gericht? Aber nein, es ist nur ein Mörder oder vielleicht jemand, der sich zu einem Gott erhebt und auch Liebe, Sie haben Liebe gerade angesprochen, der sogenannte gute Gott behauptet, da wo Liebe in so einer Radikalität auftritt, gerät die Welt aus den Fugen. Sind das vielleicht auch falsche Begriffe, Gott und Liebe? Sind die vielleicht auch missverständlich?
0: Das kann man gar nicht so beantworten, weil es zu fatalistisch wäre. Also ich glaube, es ist alles. Also ich glaube, der gute Gott und Liebe sind komplexe Begriffe. Die kann man ja nicht sozusagen runterbrechen auf etwas, was eine Eindeutigkeit hätte, ja, sondern das ist etwas, was ganz und gar nicht greifbar ist. Und in Momenten versteht man den guten Gott auch, ja. Also es ist nicht so, dass da eine Schwarz-Weiß-Denken nur herrscht, ja. Er hat auch aus einem Grund das gemacht. Er hat gesagt, die Radikalität der Liebe ist eine Bedrohung für die Welt. So, ja. Also ich glaube, dass es da auch in Momenten Identifikationspotenzial gibt. So. Und deshalb meine ich, dass es ein sehr durchdachtes, sehr komplexes Hörgebilde sozusagen von Ingeborg Bachmann ist, wie sie halt auch als Person war. Die hat einen ganz, ganz präzisen Blick auf die Welt gehabt.
1: War das so die große Herausforderung, das auch zu übertragen, oder ist es eher die Textarbeit und das mit der Inszenierung und dem Sound das ins Jetzt zu bringen?
0: Um ehrlich zu sein, für mich ist das nie keine Arbeit gewesen. Also das ist für mich wirklich Freude. Also ich bin akustisch hochsensibel und für mich ist es, klingt alles schnell und wenn ich ein Stück nicht hören kann, würde ich es auch nicht inszenieren. Deshalb ist auch die Umsetzung natürlich viel Arbeit, viel Vorbereitungsarbeit, Geräuschsuche, Telefonate mit der Komponistin, Überlegung, welche Musik könnte man nehmen, etc. Aber das ist alles sehr, sehr schön und eigentlich sehr bereichernd und auch berauschend bis zu einem gewissen Grad. Und deshalb jetzt nicht wirklich eine Schwerstarbeit, so wie das vielleicht im klassischen Sinne klingen mag, sondern einfach ein schöner Prozess.
1: Stimmt, man denkt oft an Arbeit, aber Freude ist ja genauso wichtig. Was hat Sie denn vielleicht zum Abschluss am meisten gefreut an der Arbeit?
0: Am meisten gefreut hat mich an der Arbeit, dass sie aufgegangen ist. Also für mich ist es sehr aufgegangen, was ich mir gewünscht habe, nämlich Intensität zu schaffen. Und ich finde, dass der Cast wirklich das unglaublich gut gemacht hat. Also diese Stimmen, die einfach passen. Jan und Jennifer müssen passen, die müssen harmonieren, die müssen, man muss verstehen, woher da die Leidenschaft kommt und woher da die Liebe kommt. Wenn das nur irgendwie gespielt ist, aber nichts Echtes dran ist, das glaubt kein Mensch. Und deshalb die große Freude war daran, dass die zwei gut geklappt haben, dass die Eichhörnchen unglaublich gut harmoniert haben. Für mich halt, weil das war schon die Frage, wie inszeniert man die? Ist es zu manieristisch oder nicht? Der gute Gott von Manhattan und der Richter, dass die gut harmoniert haben. Aber das Hauptmoment war, dass die Musik für mich gut harmoniert hat. Und ja, da kann ich nur der Komponistin Anna Bauer Rosen streuen oder Blumen streuen, weil das echt eine sehr, sehr, sehr schöne Arbeit von ihr war. Und auch der Dominique Fils-Aimé, das war so dieser Haupttrack, den wir verwendet haben, der total passend war zum Thema Liebe und zum Thema Brüchigkeit. Und genau, wenn das dann aufgeht, dann sitzt man einfach da und ist erfüllt.
1: Den Titel werde ich auch gleich noch spielen und ich werde auch Anna Bauer hier noch in der Sendung zu Gast haben, die die Musik gemacht hat. Aber erstmal bis hierhin danke ich Ihnen, Elisabeth Weilenmann, Regisseurin von Der gute Gott von Manhattan. Vielen Dank.
0: Dankeschön. Danke für die Einladung.

0: June Miyake mit Lilies of the Valley. Jetzt spreche ich mit Anna Bauer, Musikerin, Komponistin der Musik im Hörspiel Der gute Gott von Manhattan. Und ich lese mal aus der Jurybegründung zum Hörspiel des Monats vor. Zitat: Die minimalistische Musik von Anna Bauer verortet das Geschehen sowohl im New York der 60er als auch zeitlos im Heute, vor allem durch die technisch verfremdeten Vocal-Arrangements, die entscheidend die intimen und auch beklemmenden Momente des Stückes tragen. Ein Ansatz, der an die Filmkomposition von Rose erinnert und bemerkenswert Intimität und Grenzsituation vereint. Damit trägt die Musik entscheidend dazu bei, die Erzählebenen des Stückes sowohl zu definieren als auch zu verbinden und diesen Text in die Gegenwart zu übertragen. Zitat Ende. Also, hallo Anna Bauer und herzlichen Glückwunsch zum Hörspiel des Monats.
1: Hallo, vielen Dank. Ich freue mich, dass ich hier sein darf.
0: Du bist Komponistin, du machst selber Musik, du singst aber auch, habe ich gelesen. Wie würdest du beschreiben, was für Musik machst du generell?
1: Also ich komme vom Gesang und vom Klavier und war lange sowas wie Hotelpianistin über Schiffe, über Backing Vocals und bin dann aber über diesen Weg zum Theater gekommen und zum Komponieren von Filmen und Theaterstücken. Das heißt, ich arbeite mit Narrativen und mit narrativer Musik. Und habe das dann auch studiert. Also habe in London Filmmusik studiert und würde sagen, das ist jetzt auch wirklich mein Beruf geworden.
0: Pianistin auf Schiffen, das klingt so, als könnten wir da eine Woche noch drüber reden. Da ist bestimmt ganz viel passiert. Aber bleiben wir mal jetzt im Hörspiel. Da hören wir Musik und auch Gesang von dir und auch noch ein paar andere Stücke, wie das Hauptstück Moonchild. Aber die Musik ist auch sehr oft subtil. Was würdest du sagen? Was genau hören wir?
1: Ich glaube wirklich, dass die Mischung, die mir Elisabeth, die Regisseurin, am Anfang mitgegeben hat, die hat sich gewünscht, dass wir mit verfremdeten Vocals arbeiten, mit verfremdeten Klavieren, mit Beats, mit Streicherflächen und das eigentlich wie vereinzelt. Also sie wollte nicht richtig dicke, durchkomponierte Tracks haben, sondern eher Elemente, die wir dann immer mehr zusammengepuzzelt haben. Und ich glaube, das hört man auch. Und trotzdem ist es aus einer relativ melancholischen Sichtweise auf diese Geschichte entstanden, die ich auf jeden Fall hatte, als ich sie das erste Mal gehört habe und gelesen habe. Neben diesen kruden Eichhörnchen und Göttergestalten gibt es ja einfach als Unterton die Liebesgeschichte, die nicht passieren wird. Und die ist ja unglaublich menschlich. Deshalb gibt es diese Stimmen. Und ich wollte das verbinden miteinander. Und ich glaube, durch die Arbeit mit Elisabeth, die sehr, sehr eng mit der Musik arbeitet, verwebt sich dieses in Kleinstteilen eigentlich Erfindung, die ich angebracht habe, zu einer Welt.
0: Bekommst du eigentlich dann ein Manuskript von der Regisseurin, von Elisabeth Weilenmann, oder legst du einfach los, oder ist das fertige Hörspiel schon eingesprochen und dann kommst du im Prozess? Also wann kommst du ins Spiel?
1: Ich bin hier relativ früh ins Spiel gekommen. Ich kam mit dem Skript als Komponistin auf das Projekt und dann haben sie es erst aufgenommen. Das heißt, ich habe das erst gelesen und dann haben wir uns über Musik unterhalten. Und das würde ich jetzt als früh bezeichnen. Ich habe manchmal Projekte, die sind fertig geschnitten und schon fast im finalen Stadion. Und hier war ich aber wirklich relativ früh. Genau. Ich habe mitentwickelt. Und Elisabeth hat, glaube ich, auch bei den Aufnahmen an verschiedene Tracks von mir denken können, was natürlich ein Luxus ist.
0: Ja, das hilft bestimmt, wenn man sich kennt. Wie spielst und singst du die Sachen denn dann ein? Also alleine oder mit der Regie oder vor Ort im Studio oder zu Hause?
1: Ich arbeite ganz alleine. Es ist wirklich faszinierendes Alleinearbeiten. Ich habe ein Keyboard und mein Mikrofon, habe auf meinem Laptop inzwischen unglaublich viele Sounds. Das heißt, ich kann wechseln und die Welten wechseln. Aber es ist ein sehr, sehr intimer Prozess. Und ich habe mich auch sehr daran gewöhnt. Aber dann teile ich Sachen in einem frühen, in einer frühen Version, dass ich weiß, ich verrenne mich nicht. Und dann entscheiden wir uns meistens gemeinsam mit der Regie für eine Richtung. Oder die verlieben sich dann so ein bisschen in kleine Elemente oder ganze Tracks. Und die kommen dann auch prominenter vor in den Werken. Und jetzt in diesem Hörspiel ist die Regisseurin sehr, sehr selbstständig umgegangen mit der Musik. Also da habe ich ein bisschen mitberaten, aber ich habe es vor allem komponieren dürfen. Und sie hat es dann dramaturgisch eingesetzt.
0: Du sagst, die Musik ist auch sehr verfremdet. Was heißt das eigentlich? Also ist die Musik viel von dir dann bearbeitet worden?
1: Ich würde sagen, die Sounds sind bearbeitet worden. Man hört eigentlich kaum ein geradeauses Instrument. Vielleicht kurz, es gibt so eine Klavierstelle, das würde ich als, das ist einfach ein Klavier. Aber sonst gibt es Bläserstellen und das werden wahrscheinlich die ZuhörerInnen dann hören. Das klingt dann fast wie ein Synthesizer, obwohl es eigentlich Posaunen waren oder eine Klarinette. Und bei den Stimmen das Gleiche, da habe ich verschiedene Heilräume benutzt, Delays, Filter. Ich gerade wahnsinnig spannend finde, was man alles machen kann mit ganz organischen Sounds. Und dann aber auch zu denen zurückzukehren, um echte Intimität und Nähe zu schaffen, finde ich auch spannend. Aber so entsteht das, also in einem langen Puzzle-Kompositionsprozess, bis wir dann zu diesen Sounds kommen.
0: Und diese Verfremdung, machst du die dann auch alleine zu Hause, intim am Computer? Oder ist es dann schon ein Prozess, der geöffnet wird mit der Regie?
1: Also in diesem Falle habe ich es alleine gemacht. Ich habe manchmal Projekte, wenn es Filme sind oder ja, wenn da Möglichkeiten sind, dass ich mich mit anderen MusikerInnen zusammensetzen kann, die das besonders gut können, dann mache ich das total gerne. Von der Regie ist immer eher ein richtunggebendes Arbeiten. Also ich habe das selten erlebt, dass die Regie selber total genau wird. Das sind eher Wünsche, die ich dann behandeln darf und mit denen ich umgehen kann, die mich natürlich auch inspirieren. Das ist ja immer ein gemeinsamer Prozess.
0: Ja, ein Geben und Nehmen. Die Jury lobt ja auch die Aktualität der Musik. Also dass dieses alte klassische Hörspiel ins Jetzt verfrachtet wird. Wie würdest du sagen, was lässt denn etwas altbacken klingen und was aktuell, was modern?
1: Das ist eine unglaublich spannende Frage, weil mich das sehr beschäftigt bei Kostümfilmen zum Beispiel, weil wir probieren ja trotzdem immer eine Geschichte über unsere Zeit zu erzählen oder den ZuschauerInnen oder HörerInnen was zu geben, was sie, mit dem sie was anfangen können, ganz vereinfacht gesagt. Und da kann die Musik natürlich unglaublich helfen. Ich könnte mir jetzt vorstellen, dass wirklich Jazz aus der Zeit des Hörspiels, also aus den 50ern, vielleicht altbacken geklungen hätte, weil man dann so versucht, irgendwie diese Zeit nachzuerzählen. Was ich gemacht habe, ist bestimmte Akkorde aus dem Jazz benutzen. Das heißt, es sind nicht nur drei Klänge, sondern vier Klänge, viele Sept-Akkorde. Also das kann man machen. Also man kann sich bedienen an einer Zeit und die Dinge dann woanders hinbauen. Und dann habe ich immer das Gefühl, dass wie so eine Brücke gebaut ist, dass man sich wirklich gemeint fühlt. Weil ich finde, bei diesem Hörspiel und sowieso bei Bachmanns Werken, dass die immer bei uns bleiben und auch das Flüstern unserer Zeit werden. Also im besten Falle bei allen Klassikern, was ich ja jetzt sagen kann, das ist auf jeden Fall, da gehört ja unser Hörspiel jetzt auch schon dazu. Das ist ja schon öfter aufgenommen worden. Und wir haben aber immer die Möglichkeit, eine aktuelle Version zu erarbeiten. Und das finde ich eine wahnsinnig spannende und große Aufgabe. Und ich glaube, so ganz konkret kann ich sagen, dass vielleicht erkennt man die Melodien irgendwo wieder, fühlt sie, also das sind ja oft nur vier Töne, die aneinandergereiht sind und man empfindet dieses Motiv als aktuell dadurch, dass das neue Instrumente sind, aber es könnte auch was sein, was in der Zeit stattgefunden hat. Also es ist ja jetzt kein Techno oder Popmusik, das, was ich jetzt sagen würde, das wäre jetzt mehr heutig.
0: Ja, also fast wie so eine Referenz, die man wiedererkennen kann. Also Sept-Akkord, da sind wir natürlich schon im technischen Bereich. Also man bedient sich an Akkorden, die im anderen Kontext sofort eine Assoziation auslösen. Auch wenn man jetzt selber nicht sagen könnte, ah, das ist ein Sept-Akkord. Im Stück selber ist ja aber noch, vielleicht kann man sagen, so ein Titelsong, Moonchild, der nicht von dir ist. Welche Rolle spielt der?
1: Das war Elisabeths, also der Regisseurins, erste Referenz und großer Wunsch, dass der reinkommt. Ich finde den auch wahnsinnig zeitlos, weil der so ein bisschen was Jazzballadiges hat, aber eben dann mit diesen verfremdeten Stimmen und diesem sehr motivischen Charakter. Und ich konnte mich einfach anlehnen an den in meinen ganzen Musiken, in der reinen Temperatur, wenn ich das so sagen kann. Aber der ist unbehandelt und einfach eingesetzt worden, während die anderen Musiken eben angepasst und auf verschiedene Themenbereiche anwendbar sind, würde ich sagen. Also den durfte man einfach so lassen, diesen Song. Und ich finde, der ist unglaublich stimmungsvoll und spielt auch in dieser Zwischenwelt. Wir sind ja in einer Zwischenwelt hier. Es ist ja auch ein großes Fantasy-Hörspiel mit Göttern und Eichhörnchen.
0: Was ich auch total interessant finde, ist, dass du auch Filmmusik komponierst. Also, weil ich habe mich oft gefragt, im Film, also ich sag jetzt mal so im Hollywood-Blockbuster, kann man ja oft sagen, oder da ist die Musik sehr manipulierend. So nach dem Motto, ah, jetzt soll ich also traurig sein oder ah, jetzt kommt gleich das Monster um die Ecke gesprungen. Ist das überhaupt vergleichbar? Ist das Hörspiel auch so oder arbeitet man da ganz anders?
1: Ich glaube, das ist vielleicht auch ein Genre-Ding, wenn man jetzt einen Thriller guckt oder Fantasy oder Mystery, also was man jetzt doll mit Hollywood-Filmen verbindet, weil man da so riesige Mittel hat, dann wird natürlich die Musik total dafür benutzt, dass man was Bestimmtes empfindet und mitgehen kann und die Bilder noch überlebensgrößer werden. Ich glaube, in Hörspielen hat man, und besonders hier, wo es auch um eigene Interpretationen des Gesagten geht, die der Hörer, die Hörerin haben soll, ist es spannender, eigentlich im Zwischenbereich zu schreiben, also da nicht zu viel vorzugeben. Ist auf jeden Fall so, sind wir hier rangegangen. Ich weiß nicht, ob ich jetzt ein anderes Hörspiel ganz anders machen würde. Und das ist so auch, das ist ein großer Teil meiner Arbeit, das auch rauszufinden, wie viel sollte die Musik auch helfen oder den Zuschauer leiten, weil ich finde nicht, dass das nur was Schlimmes, Manipulatives ist, sondern auch eine Möglichkeit ist zu arbeiten, dass man sich so klar verhält. Ich finde, bei diesem Hörspiel fand ich es eher spannend, was denken die Menschen, die das hören, was können die selber da rein denken, und da musste man gar keine Spannung groß erzählen, finde ich. Manchmal hat es das natürlich auch. Also es hat so kleine Charaktereigenschaften von einem Thriller, finde ich. Aber es ist auf gar keinen Fall so durchkomponiert und klar und klassisch, wie das jetzt ein Hollywood-Film machen würde. Da haben wir hier ganz andere Freiheiten, denke ich mal.
0: Ist vielleicht auch ähnlich, was die Jury erwähnt in ihrer Begründung mit dem Film. Ich habe den Film ja vorhin Rose ausgesprochen, Stichwort Hollywood, also Rose.
1: Rose.
0: Genau. Mhm. Der Film Rose, wurde da vielleicht ähnlich gearbeitet?
1: Ich kann mir das vorstellen. Ich habe den selber nicht gesehen, aber ich weiß, dass das eine Komponistin gemacht hat und die auch eigene Musik schreibt. Das kann ich mir vorstellen, dass darüber eine Zusammenarbeit gekommen ist. Weil das, was ich weiß von der Musik, ich habe dann reingehört, die ist sehr eigenständig und nicht. Also das ist, glaube ich, auch total interessant, wenn man auf Hollywood-Filme guckt. Da schreibt man wirklich auf das gefilmte Bild. Da kommt man eigentlich nicht mit irgendeinem Track um die Ecke, den man irgendwie verbindet mit dem Inhalt, sondern da wird wirklich geguckt, wo verändert sich was, wo geht die Tür auf, wo geht die zu, wo kommt das Monster von wo. Und ich glaube, bei Rose ist es auch eher ein Gefühl, was die Musik hat und was sich durchziehen darf, was, finde ich, ein ganz anderer dramaturgischer Zugriff ist.
0: Ja, wir hören auch gleich noch ein Stück vom Soundtrack Rose. Und so Filmmusik, die wird ja meist veröffentlicht. Wie ist das im Hörspiel? Veröffentlichst du auch?
1: Ich habe bisher noch kein Hörspiel veröffentlicht. Ich habe, glaube ich, 3 gemacht. Also ich bin da auch noch neuer auf dem Metier. Aber das wäre toll, wenn das mehr passieren würde. Ich glaube, dass da ganz spannende Sachen passieren, weil es ja wirklich auch nur ums Hören geht. Und das haben wir natürlich im Film, sind so viele Faktoren dabei, dass das manchmal gar nicht so präsent ist. Also kommt auch darauf an, welchen Film man macht und was die Regie sich wünscht, wie präsent die Musik ist. Aber im Hörspiel wäre das, finde ich, eine ganz schöne neue Kategorie.
0: So. Ja, das wäre doch mal schön. Zum Abschluss, Anna Bauer. Ich habe mit Elisabeth Weilenmann auch gesprochen, der Regisseurin, und ich hatte sie so journalistisch gefragt, ja, was sind denn so die Herausforderungen im Hörspiel? Und da sagte sie was ganz Interessantes, nämlich, dass es eigentlich gar nicht Herausforderungen gibt. Also, dass der Prozess natürlich manchmal herausfordernd ist, also alles drumherum, aber dass es am Ende eigentlich nur Freude ist, also wirklich pure Freude. Anna Bauer, ich frage dich jetzt auch, was dir besonders Freude bereitet hat an der Hörspielmusik.
1: Also in diesem Falle war es wirklich diese Zusammenarbeit mit Elisabeth, dass sie mir unglaubliche Freiheiten gegeben hat und wir so eine Welt erfunden haben und auch wirklich dann sie damit umgehen konnte, total frei, wie sie das wollte, mir das gezeigt hat und wir konnten dann weiter darüber sprechen und es gab wenig Vorgaben. Wir konnten uns einfach in diese Welt rein verirren oder die erfinden zusammen. Das ist natürlich total schön, weil wir nur zu zweit waren. Ich finde ja auch riesige Teams wundervoll, aber im Hörspiel, das sind einfach relativ wenige Menschen, die daran mitwirken und wenn die zusammen surren und zusammen eine Vision haben, dann ist das natürlich ein einfacher, freudvoller Prozess, weil man miteinander ganz viel besprechen kann und das gar nicht über irgendwelche Kanäle weiterläuft oder und so weiter. Ich will jetzt nicht sagen, dass ich diese Prozesse weniger mag, aber sie sind oft komplizierter.
0: Ja, dann danke ich dir, Anna Bauer, Musikerin, Komponistin, für dieses Gespräch und ja diesen Einblick in den Hörspiel-Musikmaschinenraum.
1: Ja, vielen Dank dir. Freut mich, dass ich darüber sprechen darf.

Sie hörten gerade einen Ausschnitt aus dem Soundtrack vom besagten Film Rose und habe getan, was ich kann, so der Titel, von der Berliner Singer-Songwriterin Tara Naomi Doyle. In Rose spielt Sandra Hüller eine Frau, die im 30-jährigen Krieg lebt, sich als Mann verkleidet und an Kämpfen teilnimmt. So, und jetzt hören wir das Titellied aus dem Hörspiel, Der gute Gott von Manhattan, nochmal in voller Länge. Dieses Summen hörte man im ganzen Hörspiel. Jetzt hören wir den Titel nochmal ganz. Moonchild von Dominique Fils-Aimé. Sie kommt aus Kanada, sie tritt in West Hollywood, in New York und Seattle auf und diesen Oktober auch in Bremen, Aachen und Freiburg. Das möchte ich doch erwähnt haben. Alle Termine finden Sie im Netz.

Dominique Fils-Aimé Moonchild. Sie hören Deutschlandfunk Kultur, das Hörspiel des Monats. Und mit passender Musik dazu. Ich zitiere jetzt nochmal aus der Jurybegründung zum Hörspiel, das wir gerade gehört haben, das Sie natürlich auch nachhören können, zum Beispiel in der Deutschlandfunk-App, Der gute Gott von Manhattan. Und zwar findet das in einer Gegenwart statt, die, Zitat, leider immer noch von Femiziden gekennzeichnet ist, in der noch immer vor allem Frauen für den Ausstieg aus gesellschaftlichen Konventionen bestraft werden und, jetzt in Anführungszeichen, Schweigen bis zuletzt als Lösungsstrategie nach wie vor die Norm ist. Zitat Ende von der Jury, das sind Olga Grasnova und Mascha Corella. Ja, das Thema Femizid gibt es auch viel in Musik, also auch in der Popmusik. Ja, man muss sagen, wurden in Liedern viele Frauen umgebracht. Kann man natürlich sagen, ja, ist ja alles nur ausgedacht, aber wie selbstverständlich dann doch über Frauenmord gesungen wird und hier und da auch unreflektiert, ja vielleicht sogar romantisierend, ist dann doch manchmal erschreckend, weil wir in einer Gegenwart leben, in der das Realität ist. Und hier einfach nur mal ein paar musikalische Erinnerungen und Beispiele.

Where the Wild Roses Grow, Nick Cave and the Bad Seeds zusammen mit Kylie Minogue, die als Wasserleiche im Videoclip singt. Oder hier Johnny Cash.

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1: Singt hier im Wortlaut: Wenn ich sie nicht erschossen hätte, hätte ich sie jetzt als Ehefrau. Und noch ein berühmtes Beispiel: Eminem rappt hier zu Didos Gesang mit seinem alter Ego Stan. Er spielt dort einen fanatischen Fan, Stan, also eine Mischung aus Fan und Stalker.

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1: Und Stan bringt seine Freundin um. Man hört sie jetzt hier schreien im Kofferraum. Eine Szene, die damals, als das Lied bei MTV rauf und runter lief, zensiert wurde.

Wir kommen aber jetzt zu einem anderen Ansatz, zu einem Protestsong, zu einer Hymne gegen Femizide. Canción Sin Miedo von Vivir Quintana. Das ist eine Sängerin aus Mexiko, ja auch einem Land, in dem durchschnittlich pro Tag 10 Frauen vermehrt durch Partner oder Ex-Partner umgebracht werden. Canción Sin Miedo, was übersetzt bedeutet Lied ohne Furcht.

Sie hören das Hörspiel des Monats hier im Deutschlandfunk. Wir haben vergangene Stunde das neu aufgelegte Hörspiel Der gute Gott von Manhattan gehört. Das können Sie nachhören und auch mit anderen teilen, zum Beispiel in der Deutschlandfunk-App. Ich habe noch ein bisschen Musik für Sie bis zu den Nachrichten. Ja, Manhattan, New York, auch da eröffnet sich natürlich eine ganz große Musikwelt.

Auf Wikipedia gibt es eine Liste mit Songs über New York. Ja, wie lang ist diese Liste wohl? Über 4000 Titel ist sie lang. Hier folgt nun ein kurzer musikalischer Klassiker, Manhattan, gesungen von Ella Fitzgerald, aufgenommen 1956, also 2 Jahre bevor das Hörspiel Der gute Gott von Manhattan zum ersten Mal eingesprochen wurde. Ja, Manhattan, das Lied ist eine Stadtführung durch New York von Coney Island im Süden bis in die Bronx im Norden und in der Mitte, na klar, Manhattan, die Island of Joy, deren Glanz niemals verblasst. Das singt Ella Fitzgerald in Manhattan.

Ella Fitzgerald mit Manhattan. Und von Manhattan geht's zum Ausklang dieser Sendung zu einem Klassiker nach Brooklyn. Dort ist der Broadway-Komponist George Gershwin geboren. Von dem hören wir jetzt zum Abschluss Rhapsody in Blue in einer Version von 1929 aus New York vom Paul Whiteman and His Concert Orchestra. Mein Name ist Ingrid Wenzel. Vielen Dank fürs Zuhören, für Ihre Aufmerksamkeit hier beim Hörspiel des Monats. Kommen Sie gut in die Nacht.

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1: Uhr, die Nachrichten. Die teils gewalttätigen Schülerproteste in Frankreich sind nach Einschätzung der Pariser Polizei außer Kontrolle geraten. Der Polizeipräfekt von Paris, Faure, sagte, die Organisatoren der Demonstrationen hätten den Überblick verloren und zudem zu Unruhen und Gebäudebesetzungen angeregt. Faure rief die Demonstranten im ganzen Land auf, zu friedlichen Protestformen zurückzukehren. Er appellierte auch an die Verantwortung der Eltern. Außerdem hätten sich, so wörtlich, professionelle Randalierer unter die Demonstranten gemischt. Bei den teils gewalttätigen Schülerprotesten in Frankreich waren in dieser Woche mehr als 5000 Menschen festgenommen worden. Die Behörden berichten von rund 600 verletzten Einsatzkräften. Schüler in Frankreich protestieren seit Tagen gegen marode Schulgebäude und Lehrermangel. Bei der Parlamentswahl in Lettland zeichnet sich ein Sieg des Mitte-Rechts-Bündnisses Vereinte Liste von Ministerpräsident Kulbergs ab. Nach Prognosen kann es mit rund 36% der Stimmen rechnen und wäre damit deutlich stärkste Kraft im neuen Parlament. Zwei populistische Parteien und die linksgerichteten Progressiven kommen demnach auf jeweils rund 11%. Kulberg sprach von einem großen Vertrauensbeweis der Wähler. Das Ergebnis zeige, dass die lettischen Bürger Veränderungen, insbesondere in den Bereichen Wirtschaft und Sicherheit, wollten. Zu einer möglichen Koalition äußerte er sich nicht. Die Wahl stand unter dem Eindruck der russischen Bedrohung und wachsender wirtschaftlicher Sorgen. Lettland ist EU- und NATO-Mitglied. Es grenzt an Russland und dessen Verbündeten Belarus. Warnungen vor einem Erstarken radikaler Kräfte haben den Festakt zum Tag der Deutschen Einheit in Bremen geprägt. Bundespräsident Steinmeier erinnerte in seiner Rede an die positiven Erfahrungen rund um die Wiedervereinigung. Er sprach von einem Glücksmoment in der deutschen Geschichte. Zugleich warnte der Bundespräsident vor einer Gefährdung der Demokratie in Deutschland, von Rechtsextremisten linksautoritärmoment in der deutschen Geschichte. Zugleich warnte der Bundespräsident vor einer Gefährdung der Demokratie in Deutschland, von Rechtsextremisten linksautoritär

0: Bayern aus einer linken Perspektive mit rechtsradikalen Kräften zusammenzuarbeiten, sagte Wolf im Interview der Woche des Deutschlandfunks. Für sie sei nach der Landtagswahl in Sachsen-Anhalt eine rote Linie überschritten worden. Damals sei klar geworden, dass es sowohl auf Bundesebene als auch in Sachsen-Anhalt selbst eine völlig unstrittige Kooperation mit der AfD geben werde. Wolf führt inzwischen die neu gegründete Partei Thüringen.gerecht an, die eine 10-köpfige Fraktion im Thüringer Landtag stellt. Forderungen, ihr Mandat zurückzugeben, wies sie zurück, indem sie mit ihrer neuen Partei und Fraktion in der Koalition verbleibe, erfülle sie nicht nur das Wahlprogramm des BSW von 2024, sondern auch den Regierungsvertrag mit CDU und SPD. Auf der griechischen Insel Kreta haben starke Regenfälle Erdrutsche und Überflutungen ausgelöst. Der Fernsehsender ERT berichtet von Menschen, die in ihren Autos festsaßen, von der Straße gespült oder vom Geröll an der Weiterfahrt gehindert wurden. Im Hafen von Chania wurde nach starken Unwettern die Promenade von hohen Wellen getroffen, mehrere Restaurants wurden beschädigt. Die griechischen Behörden teilten mit, dass Helfer im Einsatz seien, um Straßen von Erdrutschen und Geröll zu befreien. Die Zivilschutzbehörde forderte Bewohner auf, höher gelegene Orte auf Kreta aufzusuchen. Binnen anderthalb Tagen waren in der Region von Chania 420 Liter Regen pro Quadratmeter gefallen. Das ist statistisch halb so viel, wie in Deutschland im ganzen Jahre fällt. Das Wetter. In der Nacht im Westen Bewölkungsverdichtung, sonst meist locker oder gering bewölkt. Trocken, gebietsweise Nebel, Abkühlung auf 13 bis 6 Grad, an der See milder. Morgen wechselnd bewölkt, in der Südwesthälfte Schauer und einzelne Gewitter möglich, sonst weitgehend trocken, 17 bis 23 Grad. Die weiteren Aussichten am Montag im Süden gebietsweise Regen. Das waren die Nachrichten.
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2: Als die DDR zu einem, Zitat, in der Geschichte versunkenen Land wurde, war die jüngste Generation ihrer Komponistinnen und Komponisten etwa 25 Jahre alt. Sie hatten ihr Studium abgeschlossen und erste vielversprechende Kompositionen vorgelegt. Die Zukunft stand nun als ungewisser, aber verheißungsvoller Raum vor ihnen. Eine der interessantesten dieser Generation war die Berlinerin Ellen Hünigen. Ihr Name aber ist inzwischen selbst aus den Berliner Konzerten neuer Musik verschwunden. Vor knapp 3 Jahren konnte man ihr bei einem Benefizkonzert des Solisten-Vokalensembles Diakritos in der Berliner Marienkirche begegnen, als Sängerin. Mit ritueller, christlicher, hinduistischer, islamischer und jüdischer Musik aus dem Mittelalter setzt sich Diakritos für den Dialog der Religionen ein. Wo aber ist die Komponistin Ellen Hünigen geblieben? Wie ist ihr künstlerischer Weg und wie sind die Wege ihrer komponierenden Altersgenossen nach der deutschen Wiedervereinigung verlaufen? Autorin Gisela Nauck hatte sich vor einiger Zeit auf eine Spurensuche begeben. Im Rahmen unserer Trilogie Berliner Geschichten wiederholen wir heute Ihre Sendung vom Januar 2025.
3: Also ich bedauere es auf jeden Fall. Das ist mir nicht leicht gefallen, das zu akzeptieren, dass ich über diese lange Zeit, über diese Lücken hin nicht mehr so komponieren konnte. Und auch jetzt ist es sehr beschränkt.
4: Jetzt, das war im November 2023. Doch schauen wir zunächst zurück zu den kompositorischen Anfängen von Ellen Hünigen, in denen sich ihre eigenwillige kompositorische Sprache zu formen begann. Beispielhaft dafür ist die 1989 entstandene Tonbandkomposition »Versunkene Landschaft – eine Montage für Laut- und Leisesprecher«. Hier in einer späteren Version mit Sprechstimme und Sopran.
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1: Versunkene Landschaft ist im Werkverzeichnis von Ellen Hünigin die fünfte Komposition. Die erste Fassung entstand 1989 als reines Tonbandstück aus Geräuschen von Naturmaterialien mit Stimmen und Musikschnipseln. Produktionsort war das drei Jahre junge, hart erkämpfte elektroakustische Studio an der Akademie der Künste der DDR in der Berliner Hermann-Matern-Straße. Mit dem Tonmeister Georg Morawietz als Spiritus Rector. Die im Titel durch Versalien hervorgehobenen Buchstaben verweisen auf die künstlerischen Ambitionen der damals 24-Jährigen. Verse, Landschaft, laut und leise. Auf den Brecht-Text von des Cortesleuten, der für die zweite Fassung 1990 eingesprochen wurde, stieß sie während dieser Zeit in einer verblichenen Brecht-Ausgabe ihres tschechischen Großvaters. Ein Zufallsfund, denn dieser Großvater, von Beruf Zimmermann, hatte jede freie Ecke seines Hauses mit Bücherregalen versehen. An eine Parallele des Gedichtinhalts zur damaligen politischen Situation in der DDR hatte die junge Komponistin nicht gedacht. Umso erstaunter ist man heute. Welch eine künstlerische Vorwegnahme 1989. Versunkenes Land.
2: Ich habe das eigentlich viel allgemeiner gesehen, weil Eroberung, das kann sein, dass mich das damals auch schon sehr beschäftigt hat. Was passierte eigentlich bei diesen ganzen Eroberungen? Wie viel Genozide sind da auf dieser Welt schon gewesen? Ja, also in Umbruchzeiten kommen solche Dinge natürlich besonders an die Oberfläche. Was passiert, wenn irgendwo Menschen nicht in der Lage sind, sich zu wehren? Damit meinte ich aber jetzt nicht die DDR-Bürger, die vom Westen geschluckt werden oder so. Das hatte ich überhaupt nicht im Sinn. Sondern eigentlich stand dieses Brecht-Gedicht in meinem Kopf schon eine ganze Weile als was Besonderes. Und dann war auf einmal eine Möglichkeit, auch dass das jemand sprechen würde und dass ich dazu die Möglichkeit habe, diese künstliche Umgebung durch Tonbandstück, Splitter von Sachen, Geräusche, quasi Kommentargeräusche, dass ich das realisieren konnte.
1: 16 Jahre später konnte sie eine weitere Schicht der schon damals angedachten Montageidee realisieren. Hinzu kam eine Sopranstimme mit demselben Brecht-Text. Für diese Fassung, in der sich Sprechen, Singen und Tonbandmusik gegenseitig kommentieren, übernahm Ellen Hünigin den Titel der Brechtschen Ballade von des Cortesleuten mit dem Zusatz Versunkene Landschaft 4. Zu hören ist die Aufnahme der Uraufführung bei den Randspielen Zepernick 2006 mit Kerstin Gutsche, Sprecherin, und Katja Gedes, Sopran. Auch Brechts Ballade aus dem Jahr 1919, die eine Episode von Soldaten des spanischen Abenteurers Fernando Cortes bei der Eroberung Mexikos beschreibt, erscheint heute angesichts der Umweltkrise wie eine mahnende Antizipation. Bei Brecht tötet der Wald die Männergruppe durch undurchdringliches Umwachsen, weil sie respektlos in ihn eingedrungen sind.
3: Am siebten Tage, als es kam, schlug man vom Holz des flauberlichen Sumpfes artige Äste
4: von ihren Wegen,
3: kurz zu brennen,
4: die schlachteten sie gegen Abend.
3: Schlangen sie gefürstes Fleisch hinunter und fingen sie mit um die neunte Stunde.

0: Das Studio für elektroakustische Musik war für jene Generation in den späten 80er Jahren ein wichtiger Experimentierort. Ebenso inspirierend wie die Geraer Ferienkurse mit ihren internationalen Kontakten, wie auch und nicht zuletzt ihre Lehrer. Denn die meisten Mentoren des Meisterschülerstudiums an der Akademie der Künste gehörten zur DDR-Avantgarde. Paul-Heinz Dittrich, Rainer Bredemeyer, Georg Katzer, Friedrich Schenker oder Friedrich Goldmann. Bei letzterem bewarb sich Ellen Hünigin erfolgreich als Meisterschülerin. Denn seine musikalische Präzision, sein Witz und sein kritisches Bewusstsein, nicht nur gegenüber Politik, schienen ihr für ihre weitere künstlerische Entwicklung wichtig.
1: Die haben eben selbst so gelebt und so gearbeitet und das hat sich eher übertragen. Also, dass sie nachgedacht haben über die Welt und das hat mich auch beeinflusst. Das ist etwas, was einen bewegt und nicht kalt lässt. Wie bringt man das rein? Natürlich irgendwie nicht so vordergründig politisch, aber das ist ja bei denen auch nicht der Fall gewesen. Sondern so ein sublimiertes, was geht durch mein Gedächtnis, was geht durch mein Denken, wie kann ich es ausdrücken? Und dieser künstlerische Aspekt, dass die Kunst immer auch was Eigenes ist, er hat mich definitiv unglaublich angeregt nachzudenken. Warum komponiere ich was?
0: Ellen Hünigin beschreibt damit etwas, was die DDR-Avantgarde so besonders macht. Die kritische Welthaltigkeit einer autonomen Musik. Anzunehmen ist, dass jene junge Generation davon noch beeinflusst wurde, obwohl deren kompositorischer Werdegang dann in dem nun weltoffenen, völlig anders sozialisierten Deutschland und international stattfand. Derjenige von Ellen Hünigin, Annette Schlünz, Juliane Klein und Agnes Ponizil, von Steffen Schleiermacher, Robert Linke, Bernd Franke, Wolfgang Heisig, Thomas Hayen, Juro Metzschk, Helmut Zapf, Lutz Glandin, Johannes Wallmann, Thomas Hertel, Nico Richter-Devroe, Christian Münch, Helmut Oehring, Stefan Winkler, Jakob Ullmann und von noch ein paar anderen.
1: Dazu kommt sicherlich auch die kulturpolitische Situation nach der Wende, vielleicht nicht ganz unmittelbar, aber so im Laufe der Zeit. Wobei ich denke, mir als jemanden der etwas jüngeren Generation ist es nicht so gegangen wie denen der etwas älteren Generation, die fast alle hinten runtergefallen sind und kaum noch Aufführungen hatten. Und auch die Verlage haben sich teilweise zurückgezogen, weil es sich nicht mehr rentiert und so weiter. Also da ist wahrscheinlich bei den anderen meiner Generation durchaus mehr los oder bei noch jüngeren.
0: Doch auch im Schaffen von Ellen Hünigin gibt es auffallende Lücken. Schon ab der zweiten Hälfte der 1990er Jahre werden die Uraufführungen immer weniger. Von 1999 bis 2006 entstehen 5 Werke. In den nächsten 11 Jahren von 2007 bis 2018 nur noch 3 Kompositionen, dann erst wieder eine 2021. Dazu kommt noch das permanent erweiterte Klavieralbum für Kinder, bestehend aus Notentexten und witzigen Zeichnungen zu Stücken wie Schubkarre mit eierndem Rad oder Mops und Flo. Überhaupt muss an dieser Stelle Ellen Hünigins zeichnerische Begabung erwähnt werden, in der sich, ähnlich wie im Kinderalbum, die witzige Seite ihres Charakters offenbart. Es gibt Musiker-Cartoons von Friedrich Goldmann, Rainer Bredemeyer oder dem Pianisten Steffen Schleiermacher. Von 5 krummen Bläsern, einem Ballonorchester und vielem anderen mehr. Alles unveröffentlicht.
1: Eigentlich muss ich manchmal dieses kompositorische Bedürfnis sehr unterdrücken, weil es tut einfach wahnsinnig weh, wenn man weiß, dass man es eh nicht realisieren kann gerade. Wenn es erstmal weggelegt ist, tut es nicht so weh.
0: Zu den nicht weggelegten Bedürfnissen gehört 1999 eine für Ellen Hünigins Komponieren sehr charakteristische Arbeit. Spotoikajas Mjordvoje Vostochjem, die tote Luft zu kauen. Für 6 Vokalistinnen und 4 Schlagzeuger nach Texten von Ossip Mandelstam. Typisch für die inzwischen 34-Jährige ist dieses Werk wegen der Textwahl des verehrten russischen Dichters, wie auch dessen Vertonung mit ihren Lieblingsinstrumenten, Stimme und Schlagzeug. Die Uraufführung fand in der Heiligen Geistkirche Heidelberg mit dem Belcanto-Ensemble und dem Ensemble Percussion Plus unter Leitung von Dietburg Spohr statt.

0: Doch zurück zu jenen anderen ihrer Generation. Auffallend ist, dass deren Namen in den Programmen der national und international ausstrahlenden sogenannten großen Festivals neuer Musik in Deutschland nicht auftauchen. Wer Kraft und Gelegenheit hatte, initiierte sein eigenes Festival. So gründete Helmut Zapf zusammen mit seiner damaligen Frau, der Kantorin an der Zepernicker Kirche, Karin Zapf, 1992 die Randspiele Zepernick, nordöstlich von Berlin. Der als Pianist, Ensembleleiter und Komponist umtriebige Steffen Schleiermacher etablierte von 1993 bis 2000 das Januarfestival im Museum der Bildenden Künste Leipzig. Schon 1988 hatte ihn Kurt Masur, als Nachfolger von Friedrich Schenker, für die künstlerische Betreuung der Musica-Nova-Reihe im Gewandhaus zu Leipzig engagiert. Zapf und Schleiermacher schufen sich damit ein nationales und internationales Netzwerk, das auch ihrer kompositorischen Entwicklung zugute kam. Beide gehören heute zu den erfolgreichsten Komponisten ihrer Generation. Zu nennen sind in diesem Zusammenhang auch Helmut Oehring und der Leipziger Bernd Franke. Oehring verhalfen seine in der westdeutschen Musiklandschaft querstehenden, aus dem Existenziellen erwachsenden Konzert- und Musiktheaterprojekte zu einer Blitzkarriere. Für Franke bildete das schon 1989 erhaltene Leonard Bernstein Fellowship am Tanglewood Music Center den Starting Point für eine international weitreichende Karriere. Bei den Festivals und Konzertreihen in Leipzig, Zepernick, ebenso bei den Dresdner Tagen zeitgenössischer Musik, den Weimarer Frühjahrstagen und beim Forum Neuer Musik des Deutschlandfunks Köln fand Musik aus der DDR wieder einen festen Platz. Vor allem im Osten, nicht im Westen.
1: 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Winkelnd den Arm herein, verschwunden das Tier in der Hand, die sich schließt um die Leere, Bruthöhle werdend dem hoffenden Sinn.
0: Ellen Hünigin ist nicht nur Komponistin, Zeichnerin, Pianistin und Sängerin, sondern auch eine Lyrikerin. Weitaus mehr als 100 Gedichte, ebenso unveröffentlicht, liegen inzwischen von ihr vor. Doch noch einmal zurück zu ihren komponierenden Altersgenossinnen und Genossen. Annette Schlünz etwa konnte ihrem schon zu DDR-Zeiten ausgeprägten Interesse für die französische Dichtkunst nun vor Ort folgen und geht ihren kompositorischen Weg zwischen Elsass, Nordschweiz, Sachsen und Sachsen-Anhalt. Robert Linke lebt seit 1992 von Sozialhilfe. Das Letzte, was man von ihm hörte, war das Bauhausprojekt Arbeitslosenoper. Als prozessualer Akt 2005 in der Akademie der Künste Berlin uraufgeführt. Seitdem hat man nichts mehr von ihm gehört. Juliane Klein gründete einen eigenen Verlag und bald darauf, trotz sich abzeichnender kompositorischer Karriere, ihre eigene christlich-wissenschaftliche Praxis. Jakob Ullmann erhielt an der Musikakademie Basel eine Professur, die er 2018 aufgeben musste, weil er auf den regelmäßigen Bahnfahrten zwischen seinem Heimatort Naumburg und Basel aufgrund seiner Kippa unverhältnismäßig gemobbt wurde. Voriges Jahr erhielt Ullmann für seine außergewöhnliche Musik den Landesmusikpreis Sachsen-Anhalt. Diese wird jedoch kaum noch aufgeführt. Und so weiter und so fort. Es sind unterschiedlichste künstlerische Biografien der Anpassung an den westdeutschen Musikbetrieb, der Abstoßung davon und des Vergessenwerdens.

Eine zweite wichtige Arbeit im kompositorischen Frühwerk von Ellen Hünigin ist Momente mit Miro. Nach dem Erkunden der elektroakustischen Klang- und Geräuschwelt von Instrumentalklängen und dem gesprochenen sowie gesungenen Wort widmet sich die 25-Jährige nun dem Abtasten von gemalten Strukturen und Farben auf ihre klanglichen Potenzen hin. Es ist ebenfalls eine Musik der Wendezeit, komponiert 1900.

0: Es sind 6 Teile, diese Momente mit Miró. Es ist eine Kammermusik für 8 Instrumentalisten nach Bildern von Juan Miró. Der erste Teil heißt Intérieur Hollandais. Der zweite Teil heißt Nocturne. Diese Intérieur Hollandais sind sehr wild und bunt und ist viel Bewegung drin. Hier ist ein bisschen mehr Ruhe. Dann gibt es Hommes et femmes devant un tas d'excréments. Lustiger Titel. Da ist wiederum dieses Schwarz und dann die sich dagegen silhouettenhaft abhebenden farbigen Gestalten mit diesem Rot unten sehr beeinflussend gewesen. Und die Art der Gestalten, also diese gewisse Verrenktheit, schwer zu beschreiben, ja. Ich muss lächeln dabei. Naja, und dann gibt es noch was, was wieder einen größeren Kontrast ist, weil das grafischer ist. Les éclats du soleil blessent l'étoile tardive. Das hat so was Wasserfarbenartiges und davor so ganz schwarze, dünne, grafische oder dickere Konturen. Also diese unterschiedliche Bewegtheit, die hat mich da fasziniert. Und die hat natürlich irgendwie die Komposition, auch die Instrumentation beeinflusst.
1: Als Auftragswerk des Dresdner Zentrums für zeitgenössische Musik wurden Momente mit Miró, noch ohne die Teile 4 und 6, durch das von Jürgen Würmann geleitete Musiker-Viva-Ensemble im Dresdner Zentrum für zeitgenössische Musik in der schönen Villa in der Schevenstraße auf dem Weißen Hirsch uraufgeführt. Der Zugang zu den Bildern aber, die im Museumsspektrum der DDR nicht vorkamen, gehört ebenfalls zu den typischen Geschichten auch noch dieser Generation.
0: Ich hatte eine Tante, die lebte in London und die kam immer Weihnachten in die Tschechoslowakei zu meinen Großeltern, weil das der einzige Ort war, wo wir uns treffen konnten. Und da hatte sie mal ein Buch mit Miró-Bildern. Und die haben mich fasziniert. Und das Buch hat sie mir dann auch geschenkt. Und seitdem war ich von Miró sehr beeindruckt.
1: In dieser Ausweitung eines reinen Komponierens mit Instrumenten auf andere Medien und Künste zeigt sich schon im Frühwerk Ellen Hünigens eine für sie typische, grenzüberschreitende Kompositionsästhetik. Auch diese experimentelle Erweiterung eines akademisch-instrumentalen Komponierens ist ein Merkmal jener letzten in der DDR ausgebildeten Komponistengeneration.
0: Ich bemühe mich, keine Attitüde draus zu machen, per se Grenzen zu überschreiten. Ich nehme hinein, was ich brauche oder was ich finde. Ja, so eher manchmal wie, ich finde dies, ich finde das, so wie man Steine findet. So wie so ein Steinesammler, der ich irgendwie immer sein werde. Und dann mache ich damit was.
1: Das Jahr 1991 führte durch entsprechende Aufträge zu mehreren solcher Fundstücke. Und nichts wiederholte sich. In dem Raummusikprojekt Klang des Ahorns, uraufgeführt bei der Berliner Musikbiennale im Haus der jungen Talente, korrespondieren Raumperspektiven mit bewegten Bildern eines Videos, mit Tonbandpart und Instrumentalklang von Posaune und Bassklarinette. In Sand, Stein begeben sich eine Quintone, eine fünfseitige Geige also, und Klavier in einen Dialog mit Skulpturen von Christine de Verny. Und mit Spurenelemente entsteht ein audiovisuelles Ausstellungsprojekt aus vernutzten Alltagsgegenständen der DDR und Tonbandmusik. In der Wendezeit beauftragten die Berliner Festspiele 2 Westberliner bildende Künstlerinnen und eine Ostberliner Komponistin mit dieser Gemeinschaftsarbeit. Von all dem existieren leider keine Aufzeichnungen. In diesen frühen Jahren der kompositorischen Terrainerforschung beginnt sich Ellen Hünigen in den späten 1980er Jahren noch für ein ganz anderes musikalisches Gebiet zu interessieren. Für die Vokalmusik des Mittelalters und der Renaissance, musikwissenschaftlich und als Sängerin. Das sephardische Klagelied Juna Madre, gesungen von Annelisa Nathan, wurde hier behutsam kombiniert mit dem altitalienischen Geburtslied Cristo e Nato von 1300, gesungen von Ellen Hünigen. Die Aufnahme stammt aus jenem eingangs erwähnten Konzert des Vokalensembles Diakritos im November 2023 in der Berliner Marienkirche.

0: Das Interesse für alte Musik professionalisierte Ellen Hünigen mit einem zusätzlichen Gesangsstudium bei Joachim Vogt und durch Studien am Musikwissenschaftlichen Institut der Humboldt-Universität. Der Musiksoziologe Christian Kaden lehrte hier unter anderem Musik und Zivilisation im Hochmittelalter und der Musikhistoriker Gernd Rieniker Kompositionsgeschichte der Neuzeit.
1: Ich bin in Seminare von Christian Kaden reingeraten, da ging es um Neumann. Und das fand ich unglaublich spannend. Das war schon Ende 80er Jahren, wo ich eben Klavier und Komposition studiert habe. Und bei Gerd Rienecker, was war das, Mama Show hat er gesprochen und solche Sachen. Da habe ich also sozusagen Blut geleckt für diese frühe Musik.
0: Später, in den 1990er Jahren, setzte Ellen Hünigen diese Studien an der Humboldt-Universität zu Berlin fort. Sie belegte Tutorien zum Organum, zur Ausführung der frühen, mehrstimmigen Gesänge des 10. und 11. Jahrhunderts, Kurse zum Codex Palatinus oder studierte später bei der niederländischen Grande Dame für Vokaltraditionen des Mittelalters und der Renaissance, Rebecca Stewart. 1999/2000 gründete Hünigen zusammen mit Burkhard Wehner und Oliver Gerlach das Vokalensemble Vox Nostra. Seitdem ist sie als Sängerin auch in anderen Ensembles tätig, die sich dieser alten Musik aus verschiedenen religiösen Traditionen widmen. Die Interpretation aus den originalen Quellen wurde dabei zur Leidenschaft.
1: Ich würde das niemals aus modernen Notationen ausführen und aufführen, weil in der alten Notation so viel Information, so viele eigene Zeichen sind, dass ich erstens eine riesenlange Legende bräuchte, um das alles irgendwie in neue Notation umzufummeln. Und wenn ich das alles lernen muss, was das dann bedeutet, dann kann ich auch gleich das Alte lernen und kann es daraus singen. Aber durch Kommentare und Erläuterungen Leute dazu in die Lage zu versetzen, sich selbst zu entscheiden, also in der Aufführung die eigene Edition zu machen, das wäre mir wichtig gewesen.
0: Diese Beschäftigung mit alter Musik erwies sich schon bald als eines von mehreren existenziellen Standbeinen. An der Musikhochschule Hans Eisler unterrichtet Ellen Hünigen im Lehrauftrag Vokalmusik des Mittelalters und der Renaissance und organisiert Konzerte für Vokalensemble, in denen sie singt. Für den Broterwerb kommen ein Lehrauftrag für Tonsatz und Gehörbildung am Karl-Philipp-Emanuel-Bach-Gymnasium hinzu. Sie unterrichtet Privatklavier und bereitet angehende Studenten auf die Aufnahmeprüfung an Musikhochschulen vor. Die zeitlichen Lücken zwischen den Kompositionen aber wurden ab Mitte der 1990er Jahre immer größer. Aus privaten oder auch kulturellen Gründen im wiedervereinten Deutschland. Erschreckend deutlich wird, wenn jemand in dieser Szene neuer Musik nicht mehr präsent ist, sich nicht um neue Aufträge selbst kümmern oder an Kompositionswettbewerben beteiligen kann, fallen sie oder er heraus, werden vergessen.
2: Die Wolken in ihrer unergründlichen Kunst, in ihrem Himmelstheater, wie Drachen fahren sie heute, wie Tanzende, wie grauer Reigen vor dünnblütiger Bläue, vor vergilbtem Weiß, von gelblichen Wasserrändern umfangen und Minute um Minute sie übertretend und forttanzend in ihr eigenes Vergehen. Der Reigen war einst, nun sind stoßende Fronten dunkler getränkt gegen helleres Harren der ferneren Schicht, uns auferlegend des Lebens Geduld.
0: Eine erste größere Zäsur setzte die Geburt von Töchterchen Almut, der sich Ellen Hünigen, wie allem in ihrem Leben, mit Leidenschaft und Verantwortung widmete. Nach der Babypause erhielt sie tatsächlich noch einmal einen Auftrag für ihr erstes großes Orchesterwerk. Es wurde am 18. Januar 1999 durch das Philharmonische Orchester Freiburg unter der Leitung von Michael Jurowski im Konzerthaus Freiburg im Breisgau uraufgeführt. Die einsätzige Komposition zeichnet sich durch ein umfangreich besetztes, klanglich äußerst differenziertes Schlagwerk für 6 Spieler aus. Zu den Instrumenten gehören auch tiefe und flache Porzellanteller, Steine, Holz sowie flache Topfdeckel aus Aluminium. Per Klangprobe mit einer Stimmgabel hatte diese Ellen Hünigin in einem Berliner Kaufhaus ausgesucht und in einer großen Kiste nach Freiburg geschickt. Eine ähnlich differenzierte Klangfarbpalette weist die Bläserbesetzung auf, die von Piccoloflöte bis zur Kontrabassposaune reicht.

Es hat mit dem Blick aufs Wasser zu tun. Wenn man ohne Horizont auf einen See guckt, auf einen Fluss oder was auch immer, also nur dieser Ausschnitt, wo kleine Wellenbewegungen, konzentrische Kreise, wenn du einen Stein reinwirfst oder dieses Interferieren der Wellen und sowas passiert. Also was siehst du, wenn man sich auf so einen kleinen Ausschnitt des Wassers konzentriert? Über längere Zeit, was kann man da alles sehen? Das ist unglaublich viel, ja? Und dann hatte ich sozusagen die Assoziation von Albrecht Dürer, gibt es dieses Rasenstück. Und das ist quasi auch so ein Ausschnitt. Also mir ging es um diese Parallele. Naja, und dann ist das eben kein Rasenstück, sondern ein Seestück. Und es ging dann auch ganz viel um Wellen, Interferenzen, so Proportionen, Zahlenreihen, die bestimmen können, wann welches Ereignis passiert, in welcher Dichte oder in welcher Entdichtung oder Verdichtung.

0: Doch zunehmend neigte sich die Waage einer honorierten künstlerischen Arbeit unbeabsichtigt immer mehr der Altmusik zu.
1: Das ist so ein bisschen Hand in Hand gegangen. Also die Faszination für beides, für die alte Musik und für die ganz neue Musik, ist beides da. Und schön ist aber natürlich auch, dass wir auch mit den alten Musikensembles, mit denen ich gearbeitet habe oder noch arbeite, dass wir auch die neue Musik mit drin haben.
0: Begünstigt wurde diese Zuwendung zur alten Musik durch ein Stipendium. Von 2008 bis 2011 erhielt Ellen Hünigen die Gelegenheit, am Graduiertenkolleg Schriftbildlichkeit der Freien Universität Berlin ihre Studien zu vertiefen, mit dem Ziel einer Dissertation. Forschungsschwerpunkte waren
1: Neumann in 4 Handschriften aus Aquitanien, also Mittel-Süd-Frankreich. 1100 fängt es an, zieht sich bis in die Mitte des 12. Jahrhunderts, wo es ganz viele Konkordanzen gibt und einen ganz spannenden, sehr eigenen Bestand an Stücken, an Repertoire der frühen Polyphonie, also Zweistimmigkeit. Und es ging um die Zeichen. Was kann man aus diesen Zeichen lesen? Wie verändern die sich im Laufe dieser 4 verschiedenen überlieferten Handschriften? Was kann man schließen, auch aus dem, was nicht da ist? Und alle diese Dinge.
0: Bereits in diese Zeit, ab circa 2008, fällt das, was ihr zunehmend die Arbeitszeit mehr und mehr raubt. Zuerst die Pflege ihrer dementen Eltern bis zu deren Tod, die sich einen Heimplatz nicht leisten konnten. Dann die Pflege ihres von mehreren Schlaganfällen und Stürzen betroffenen Mannes, des Komponisten Christfried Schmidt, bis heute. Eines der letzten größeren Werke stammt aus dem Jahr 2006, Lichtentymeme, nach Texten des Lyrikers Stefan Monhardt aus seinem Buch ohne Bilder Lichtentymeme. Ermöglicht wurde diese Musik durch ein Kompositionsstipendium des Berliner Senats für Wissenschaft, Forschung und Kultur. Gewidmet ist es dem Modern Art Sextett, das es während der Klangwerkstatt Berlin am 3. November 2007 im Ballhaus Naunienstraße zur Uraufführung brachte. Die um Licht und Dunkel, Tag und Nacht kreisende Poesie setzt jene Rhetorik des Wahrscheinlichkeitsschlusses, Entymeme, in lyrische Strukturen und Bilder von starker Assoziationskraft um. Ellen Hünigen ließ sich davon zu einer reinen Instrumentalmusik inspirieren.
1: Mich hat interessiert, wenn ein Bild entsteht von etwas Textlichem, also da gibt es ja Gestisches drin. Ja? Unsere ganze Sprache ist ja irgendwie gestisch. Auch was wir als Wort sagen oder wie Worte aneinander kommen und wie sie wieder zurückgreifen oder etwas anders biegen oder etwas vorher Gesagtes plötzlich konterkarieren oder solche Bewegungen. Das hat mich zu einer Art von Sprachlichkeit, wie diese 6 Instrumente miteinander interagieren, beeinflusst. Der Text, der ist einfach nur in der Partitur da, der ist für mich eine Assoziationsfläche gewesen. Da ist Begehren wie sanft geöffnete Frage. Das öffnet Strukturen oder erweckt Strukturen.

Das Werkverzeichnis von Ellen Hünigen ist mit 27 Kompositionen, einschließlich des viele kleine Stücke umfassenden Klavieralbums für Kinder, kurz. Dennoch gleicht ihr kompositorisches Schaffen einer Kristallkugel, in der sich vielfältige künstlerische Beziehungen spiegeln. Lyrik, Malerei, Bildhauerei, die Erfahrungen mit alter Musik, Raumprojektionen, der Klangkosmos des Alltags, wie auch ihre enge Beziehung zu Sprachen, besonders zu Slawischen, zum Jiddischen und zum Englisch eines William Shakespeare. Vielseitige Interessen und ein breites Wissen kristallisieren sich in jedem Werk zu etwas Neuem. Und man fragt sich, welche Funken könnte nicht ein nächster Auftrag aus dieser Kristallkugel schlagen?

0: die Komponistin Ellen Hünigen und ihre ostdeutsche Generation. 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
5: Mit Julian Tilders guten Abend. Erstmal ein Blick in die Frauen-Bundesliga. Die Fußballerinnen von Bayern München bauen im Spitzenspiel bei Eintracht Frankfurt ihre Tabellenführung aus. Martina Knief hat den Spielbericht für uns.
6: Bayern München hat souverän und sicher in Frankfurt gewonnen, spielerisch jedoch nur selten geglänzt. Es reichte ein guter Moment, als Clara Bühl in der 18. Minute nach einer Frankfurter Ecke mit einem Konter das 1:0 erzielte. In der zweiten Halbzeit hatte die Eintracht mehr vom Spiel, konnte aber die sich bietenden Chancen nicht nutzen. In den entscheidenden Momenten fehlten das Glück und die letzte Entschlossenheit. So bleiben die Münchnerinnen nicht nur in dieser Saison ungeschlagen, sondern haben jetzt auch das 48. Spiel in Folge in der Bundesliga nicht verloren. Den Frankfurterinnen bleibt erstmal nur die Verfolgerrolle.
5: Und Sorgen machen sich die Münchnerinnen um Julia Gwin. Sie ist in einem Laufduell umgeknickt, musste vom Feld humpeln. Ihr linkes Sprunggelenk wurde bandagiert. Eigentlich ist Gwin für die Länderspiele ab Freitag fest eingeplant. Mal gucken. Die weiteren Ergebnisse: Köln unterliegt Freiburg mit 0:1. Leipzig gewinnt zu Hause mit 5:0 gegen Tabellenschlusslicht Mainz. Rüber zur Nations League der Männer. England hat Kroatien eine richtige Abreibung verpasst. Raphael Reisdorf berichtet.
7: Mit 7:0 hat England in der Nations League in Kroatien gewonnen und damit einen großen Schritt in Richtung Viertelfinale gemacht. Für die Kroaten war es die höchste Niederlage ihrer Verbandsgeschichte. Das Team von Trainer Thomas Tuchel dominierte die Partie von Beginn an und führte bereits zur Pause mit 4:0. Harry Kane und Bukayo Saka trafen jeweils doppelt. Die weiteren Tore erzielten Jude Bellingham, Anthony Gordon und Morgan Rogers. England bleibt damit Tabellenzweiter in der Gruppe 3 hinter Weltmeister Spanien. Gespielt wurde vor ungewöhnlicher Kulisse. Wegen einer UEFA-Strafe nach rassistischen Beleidigungen kroatischer Fans war das Stadion eigentlich für Zuschauer gesperrt. Stattdessen durften mehrere tausend Kinder und Jugendliche die Partie kostenlos verfolgen. Auch rund 100 englische Fans waren dabei.
5: Und Spanien gewinnt das Abendspiel gegen Tschechien mit 2:1 durch die Tore von Lamine Yamal und Rodri. Morgen Abend will die deutsche Nationalmannschaft die offene Rechnung mit Griechenland begleichen. Nach dem 0:1 im Hinspiel morgen also das Rückspiel in Thessaloniki mit einer unerwarteten Personalentscheidung beim DFB. Thomas Kunze.
8: Eigentlich wollte Jürgen Klopp ja nichts verraten. Gar nichts, was Personal und Plan gegen Griechenland betrifft. So richtig durchgehalten hat es der Bundestrainer dann aber doch nicht. Überraschend kommt Jonas Urbich im zweiten Spiel in Folge ins Tor. Heißt, Noah Atubolo und Finn Dahmen reisen unverrichteter Dinge wieder ab von der Nationalmannschaft. Das aber hat Gründe, sagt Jürgen Klopp, die nur mit Jonas Urbich zu tun haben.
9: Bei Jonas ist es so tatsächlich, dass die anderen Jungs, die jetzt dabei waren, die alle regelmäßig spielen. Und das hat Jonas nicht getan. Deshalb bekommt er das Spiel auch. Ein Finn Dahmen spielt regelmäßig, Noah Atubolo spielt regelmäßig, alle spielen regelmäßig. Und deswegen machen wir das mit dem zweiten Spiel oder so, haben wir das geplant. Hat mit dem Nummer-1-Status tatsächlich nichts zu tun, sondern normalerweise kriegen die Spieler woanders Spielpraxis. Bei uns gibt es das in der Nationalmannschaft. So all inclusive.
8: Wohlfühl-Oase DFB-Team, das gegen Griechenland ähnlich auflaufen dürfte wie zuletzt beim Erfolg gegen Serbien, heißt, speziell im Mittelfeld werden wohl Pavlovic, Wirtz und Bischoff wieder gemeinsam auflaufen, weil es so gut geklappt hat. Gegner und Kulisse werden ganz sicher auch eine Rolle spielen. Das Tumba-Stadion ist für seine gute Stimmung bekannt. Griechenland als Team ist weiterhin top in Form und muss mehr als ernst genommen werden. Abgesehen von Christos Zolles vom FC Arsenal können die Hellenen in Bestbesetzung antreten.
5: Und kleine Korrektur, ich habe mich vorhin vertan bzw. verguckt. Spanien gewinnt sogar 3:1 gegen Tschechien, nicht nur 2:1. Mikel Merino hat auch noch getroffen. Morgen Abend will die deutsche Nationalmannschaft die offene Rechnung mit Griechenland begleichen. Nach dem 0:1 im Hinspiel, morgen also das Rückspiel in Thessaloniki. Ah, jetzt habe ich mich nochmal verguckt. Mein Gott, der Wurm ist drin. Wir versuchen es nochmal. Nicht nur Deutschland spielt nämlich morgen Abend, sondern auch das brisante Rückspiel zwischen Irland und Israel steht an. Da gab es heute einen Eklat, denn die Pressekonferenz im Vorfeld des Spiels musste abgebrochen werden. Warum, weiß Philipp Seitz.
10: Auslöser waren die Fragen israelischer Medienvertreter an Irlands Nationaltrainer Hemir Hallgrímsson. Eine Journalistin aus Israel fragte Hallgrímsson zunächst nach seiner Einschätzung zum Angriff auf einen Piloten der Fluglinie Fly Dubai unter der Woche. Sein Co-Pilot hatte ihn während des Fluges mit einem Messer angegriffen. Im Flieger nach Tel Aviv saßen vor allem Israelis. Medien berichteten von einem verhinderten Terroranschlag. Der irische Pressesprecher schnitt die Frage ab. Danach ergriff ein weiterer israelischer Journalist das Mikrofon. Er warf dem irischen Team vor, deren Spieler würden die israelischen Spieler Affen nennen.
11: Your players calls our players monkeys. Doing the match.
12: That's completely untrue. That is completely untrue. That is completely untrue.
11: I'm going to finish my job, my friend. You can take the microphone from me. You cannot touch it.
10: Daraufhin wurde die Pressekonferenz abgebrochen. Beim Heimspiel der Israelis vor einer Woche, das aus Sicherheitsgründen in Ungarn ausgetragen wurde, hatten die Teams auf die üblichen Fairnessgesten verzichtet. Irlands Spieler senkten ihre Köpfe während der israelischen Nationalhymne. Irlands Nationaltrainer Hallgrímsson hatte sich schon zuvor kritisch über das militärische Vorgehen Israels im Gazastreifen geäußert und gesagt, man spiele gegen den Völkermord. Die Republik Irland hat in der Vergangenheit ihre Unterstützung für Palästina zum Ausdruck gebracht. Irland betont Israels Existenzrecht. Gleichzeitig hat Irland vor 2 Jahren aber auch Palästina offiziell als Staat anerkannt.
5: Jetzt weg vom Fußball. Demi Wollering ist die Königin des Radsports, kann man so sagen, denn es ist ein Traumjahr für die Niederländerin, die sich nach dem WM auch den EM-Titel holt. Holger Gersker.
13: Noch souveräner als vor einer Woche beim WM-Gold in Montreal verteidigte Demi Wollering ihren Europameistertitel erfolgreich. Die Niederländerin attackierte am letzten Berg rund 14 Kilometer vor dem Zielstrich, fuhr schnell einen großen Vorsprung heraus und ist mehr denn je die Fahrerin der Saison. Demi Wollering gewann sowohl den Giro d'Italia als auch die Tour de France und rundete ihren ersten WM-Titel nun mit dem 2. Gold bei Europameisterschaften ab. Das hat noch keine Frau geschafft. Die 28-Jährige profitierte auch von der Klasse ihrer Mannschaft, die zuvor alle Attacken neutralisiert hatte und mit Puk Pieterse auch noch die EM-Zweite stellte. Am offensivsten fuhr aber das deutsche Team. Franziska Koch, die WM-Dritte im Zeitfahren, attackierte 28 Kilometer vor dem Ziel. Später folgte noch Liane Lippert. Beide waren aber der niederländischen Mannschaftstaktik chancenlos ausgeliefert. So fuhr Antonia Niedermayer mit der ersten Verfolgergruppe Richtung Ziel, wurde aber durch einen Sturz der Polin Kasia Niewiadoma aufgehalten und konnte als 5. nicht mehr mit um die Medaillen sprinten. Franziska Koch wurde 8.
5: Und es war ein guter Tag heute für den niederländischen Radsport, denn auch bei den Männern gab es was zu feiern. Olaf Koy vom Team Decathlon hat den Münsterland Giro gewonnen. Die Formel 1 macht Halt in Malaysia und Red Bull-Pilot Max Verstappen wird von der Pole Position starten. Achim Scheu blickt voraus auf das Rennen.
14: Wenn um 9 Uhr die Ampeln auf grün schalten, steht Max Verstappen auf Startplatz 1. Der ehrgeizige Niederländer greift nach seinem ersten Sieg in dieser Saison. Der Vierfach-Weltmeister steht vor Lewis Hamilton im Ferrari. Dann erst von Rang 3 aus geht der WM-führende Kimi Antonelli ins Rennen. Dessen Mercedes-Teamkollege George Russell startet gar nur als 7. Hatte er doch durch seinen Sieg am vergangenen Wochenende in Baku wieder Hoffnungen im Titelkampf. Die Stimmung bei Mercedes ist in Malaysia gedrückt. Das Team hatte Aerodynamik-Upgrades ans Auto gebracht, wollte ein paar Zehntel schneller sein. Letztlich sind die Silbernen aber ein paar Zehntel langsamer geworden. Das wird spannend in Malaysia. Das Duell der Red Bull gegen Mercedes, denen die Ferrari versuchen werden, den Sieg streitig zu machen.
5: Noch ein Blick in die Handball-Bundesliga der Männer. Der THW Kiel schlägt den VfL Gummersbach. Lars Grüning.
15: Nachdem der THW Kiel zuletzt unentschieden gegen die SG Flensburg-Handewitt gespielt und in Magdeburg die erste Saisonpleite kassiert hatte, gelang im Heimspiel gegen den VfL Gummersbach der Befreiungsschlag. Ohne den verletzten Erik Johansson, der wegen einer muskulären Verletzung mehrere Wochen ausfallen wird, hatten die Kieler vor allem in der Offensive einige Probleme und lagen nach einer guten Viertelstunde mit 6:10 zurück. Fanden dann zwar etwas besser in die Partie, der Rückstand zur Pause aber immer noch 13:15. Im zweiten Durchgang behaupteten die Gummersbacher ihre Führung zunächst, bis der THW beim 19:18 nach 40 Minuten erstmals in Führung ging. Vor allem dank eines ganz starken Torhüters Andreas Wolf. Im Anschluss setzte sich der THW weiter ab, der VfL Gummersbach kämpfte, hatte aber nichts Entscheidendes mehr entgegenzusetzen. Am Ende siegte der THW Kiel verdient mit 29:26.
5: Zum Schluss noch zum Turnen. Nils Dunkel hat sich nach langer Verletzungspause erfolgreich zurückgemeldet. David Luding.
16: Der frühere Barren-Europameister hat den internen WM-Qualifikationswettkampf in Stuttgart gewonnen. Dunkel setzte sich im Mehrkampf vor Alexander Kunz und Timo Eder durch. Milan Hosseini, der vor 2 Wochen beim ersten Quali-Wettkampf siegte, wurde Vierter. Der deutsche Mehrkampfmeister Radomir Stelmach fehlte in Stuttgart zwar wegen einer Erkältung. Bundestrainer Jens Milbrat plant jedoch weiterhin fest mit dem gebürtigen Ukrainer. Der endgültige Kader soll am Montag bekannt gegeben werden. Die Turnweltmeisterschaft finden vom 17. bis 25. Oktober in Rotterdam statt.
5: Und das war Sport aktuell mit Julian Tilders im Studio. Danke Ihnen fürs Zuhören. Kommen Sie gut durch die Nacht.
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17: Die Nachrichten. Der ukrainische Präsident Selenskyj hat verstärkte Angriffe auf russische Raffinerien angekündigt. Er sagte der Nachrichtenagentur Reuters, die Armee werde damit auf die anhaltenden russischen Angriffe auf die Energieinfrastruktur der Ukraine reagieren. Selenskyj zitierte aus russischen Dokumenten, die seinem Geheimdienst vorlägen. Demnach sollten durch Bombardierungen von ukrainischen Straßen, Schulen und Krankenhäusern Menschen dazu gebracht werden, ihre Städte zu verlassen. Russland setzte derweil die Angriffe auf Brücken in der ukrainischen Hauptstadt Kiew fort. Der Beschuss habe auch die wichtige Nordbrücke über den Fluss Dnipro beschädigt, teilte Bürgermeister Klitschko mit. Der Verkehr sei eingestellt worden. Das russische Verteidigungsministerium erklärte, die Brücke werde für Truppenbewegungen der ukrainischen Streitkräfte und den Transport militärischer Güter genutzt. Die israelische Armee hat im Gazastreifen ein Wohnhaus aus der Luft angegriffen. Nach Angaben palästinensischer Rettungskräfte wurden 5 Menschen getötet und mindestens 5 weitere verletzt. Nach Angaben der israelischen Streitkräfte war ein hochrangiges Mitglied der islamistischen Hamas das Ziel des Angriffs. Es werde derzeit geprüft, ob dieser bei dem Angriff ebenfalls getötet wurde. Ein israelischer Militärkorrespondent berichtete, der Mann sei einer der Kandidaten für das Amt des neuen Hamas-Anführers im Gazastreifen gewesen. Die teils gewalttätigen Schülerproteste in Frankreich sind nach Einschätzung der Pariser Polizei außer Kontrolle geraten. Der Polizeipräfekt von Paris Faure sagte, die Organisatoren der Demonstrationen hätten den Überblick verloren und zudem zu Unruhen und Gebäudebesetzungen angeregt. Faure rief die Demonstranten im ganzen Land auf, zu friedlichen Protestformen zurückzukehren. Er appellierte auch an die Verantwortung der Eltern. Außerdem hätten sich, so wörtlich, professionelle Randalierer unter die Demonstranten gemischt. Bei den teils gewalttätigen Schülerprotesten in Frankreich waren in dieser Woche mehr als 5000 Menschen festgenommen worden. Die Behörden berichten von rund 600 verletzten Einsatzkräften. Schüler in Frankreich protestieren seit Tagen gegen marode Schulgebäude und Lehrermangel. In Spanien sind wegen der Wohnungsnot im Land Zehntausende Menschen auf die Straßen gegangen. Allein in der Hauptstadt Madrid beteiligten sich Behördenangaben zufolge 70.000 Menschen an den Protesten. Die Organisatoren sprachen von 500.000 Teilnehmern. Auch in Barcelona, Valencia sowie weiteren Städten fanden Demonstrationen. Die Regierung von Ministerpräsident Sanchez war zuvor im

0: 10. ihre Madrider Wohnung verlassen. Ein Investor hatte die Miete um 275% angehoben. Inzwischen konnte die Frau in ihre angestammte Wohnung zurückkehren. Bei der Parlamentswahl in Lettland zeichnet sich ein Sieg des Mitte-Rechts-Bündnisses Vereinte Liste von Ministerpräsident Kulbergs ab. Nach Prognosen kann es mit rund 36% der Stimmen rechnen und wäre damit deutlich stärkste Kraft im neuen Parlament. Zwei populistische Parteien und die linksgerichteten Progressiven kommen demnach auf jeweils rund 11%. Kulbergs sprach von einem großen Vertrauensbeweis der Wähler. Das Ergebnis zeige, dass die lettischen Bürger Veränderungen insbesondere in den Bereichen Wirtschaft und Sicherheit wollten. Zu einer möglichen Koalition äußerte er sich nicht. Die Wahl stand unter dem Eindruck der russischen Bedrohung und wachsender wirtschaftlicher Sorgen. Lettland ist EU- und NATO-Mitglied. Es grenzt an Russland und dessen Verbündeten Belarus. Das Land hat eine starke russischstämmige Minderheit. Das Wetter. In der Nacht im Westen Bewölkungsverdichtung, sonst meist locker oder gering bewölkt, trocken, gebietsweise Nebel, Abkühlung auf 13 bis 6 Grad, an der See milder. Morgen wechselnd bewölkt, in der Südwesthälfte Schauer und einzelne Gewitter möglich, sonst weitgehend trocken, 17 bis 23 Grad. Die weiteren Aussichten am Montag im Süden gebietsweise Regen. Das waren die Nachrichten.
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0: Ahoi, verehrtes Publikum im Kölner Commedia Theater. Wir stellen Ihnen heute die Literatur eines Lands an der Küste vor. Da wirkt der Gruß Ahoi ja durchaus naheliegend.
1: Immerhin, die informelle Begrüßung Ahoi, die gibt es in Tschechien, das ja als Gastland der Frankfurter Buchmesse nächste Woche seine Literatur präsentieren wird, weshalb wir hier schon heute Abend 6 Schriftstellerinnen und Schriftsteller willkommen heißen, stellvertretend für unser Nachbarland, für das alte europäische Kulturvolk, dessen neue Bücher wir Ihnen vorstellen wollen in einer langen Nacht von Deutschlandfunk und Deutschlandfunk Kultur in Kooperation mit dem Literaturhaus Köln. Und wir, das sind Marianne Alweis und Jörg Plath.
0: Marianne Alweis arbeitet seit 4 Jahren in Prag als ARD-Korrespondentin. Und sie kennt sich in der tschechischen Literaturszene auch deshalb gut aus, weil diese ein stimmgewaltiger Teil der Kulturszene des Landes ist.
1: Und Jörg Plath ist Literaturredakteur von Deutschlandfunk Kultur mit dem Schwerpunkt mittel- und osteuropäische Literatur. Und wir werden abwechselnd mit diesen Autorinnen und Autoren sprechen, mit Radka Denemarkova,
0: mit Dora Kapralova,
1: mit Alice Horáčková,
0: Jachim Topol,
1: Miroslav Hlaučo
0: und mit Jaroslav Rudisch. Sie werden auch Auszüge aus den Büchern hören und weitere Musik von Jura Weider, der den Abend bereits eingeleitet hat. Sie haben es vielleicht erkannt, bei mir bist du Shane, und uns weiter begleiten wird. Er stammt aus dem tschechischen Opava und lebt in Köln als Komponist, Pianist und Multiinstrumentalist. Und er spielt, das nennt er Hackbrett, aber es ist ein tschechisches Zimbal, ein Saiteninstrument. Sie ahnen, das ist ein volles Programm und wir fangen am besten gleich an. In der ersten dieser 3 Stunden sprechen wir mit Radka Denemarkova und mit Dora Kapralova über Fliegen in Maribor und einen Hypnotiseur sowie über die Eisenbahn und das 19. Jahrhundert.

0: Musik von Jura Vajda, der tschechisch-deutsche Künstler, begleitet uns in dieser langen Nacht. Und jetzt darf ich Radka Denemarkova zu mir auf die Bühne bitten. Guten Abend, Frau Denemarkova. Ich freue mich sehr, dass Sie heute unser Gast sind. Nochmal herzlich willkommen. Viele Leserinnen und Leser in Deutschland, denen muss ich Sie längst schon nicht mehr vorstellen. Ihre Werke wurden mehrfach ausgezeichnet, in Tschechien, auch in Deutschland. Romane wie zuletzt Die Stunden aus Blei, Ihre Erfahrungen im totalitären China haben Sie da beschrieben, aber auch journalistische Arbeiten, Übersetzungen. Deutsch bezeichnen Sie als Ihre zweite Muttersprache und 2023, da wurden Sie aufgenommen in die Deutsche Akademie für Sprache und Dichtung. Bekannt sind Sie auch für meinungsstarke Zeitungsartikel zu aktuellen Themen aus der Kultur und der Politik in Tschechien, aber auch in Deutschland. In Ihrem aktuellen Buch Schokoladenblut, da setzen Sie uns in einen Zug, Frau Denemarkova, in eine alte Dampflok, die kreuz und quer durch das 19. Jahrhundert zuckelt. Warum zurück ins 19. Jahrhundert?
1: Ich habe vorher die Romane geschrieben, wo ich mich eigentlich das Gebiet durchgeleuchtet habe, wo ich geboren wurde. Und wo wir geboren werden, das wählen wir nicht. Und ich sage immer im tschechischen Sprache, ich habe immer Skelette vom Schrank genommen. Die Deutschen sagen Leichen im Keller. Und darüber habe ich meine Romane geschrieben. Aber dann habe ich festgestellt, wir sind auch Teil der Menschheit. Und dann habe ich dann mein Opus Magnum geschrieben, Stunden aus Blei. Und dann habe ich gesehen, dass viele Probleme, die wir da haben oder die Krankheiten unserer Zeit im 19. Jahrhundert ihre Quelle haben. Deshalb habe ich eigentlich Roman über das 19. Jahrhundert geschrieben, aber das ist über uns, über unsere Probleme.
0: Wir werden gleich Ihre drei Hauptprotagonistinnen kennenlernen, erfahren, was deren Leben gestaltet, wo die Leichen begraben sind. Bevor wir weitersprechen, hören wir doch gleich mal den Auftakt des neuen Buches Schokoladenblut von Radka Denemarkova. Die Übersetzung aus dem Tschechischen liest Christiane Nothofer.
2: Der müde Rücken macht einen Buckel. Krumm beugt er sich in Prag über einem abgeschlagenen, wackeligen Küchentisch. Ins Fenster lugt verschlagen der Mond. Ein fröhlicher Spion im Auftrag der ruchlosen Nacht. Rund ist der Geheimagent. Rund und voll. Er stärkt die Unruhe des verstörten Herzens und verscheucht den Schlaf. Stünde auf der knarzenden Tischplatte der große Glaszylinder einer Petroleumlampe, sähe er wie ein durchsichtiger Schornstein aus. Der Körper ist ein schmerzendes Kreuz. Zwischen den Beinen blutige Nässe. Bei Tagesanbruch muss der runde Rücken eine Fabel abgeben. Eilauftrag, soll sofort in den Druck. Die tschechische Feder quietscht rasend und der schokoladige Blutfluss wird in der Dämmerung schwerer. Die Feder wird gehalten von den Fingern einer Bäuerin. Die Bäuerin heißt Božena Nemcová. Sie ist Schriftstellerin. Ihr Verstand ekelt sich vor der bestellten Fabel. Ja, sie kann gut Buchteln backen, aber nun hat sie einem Rezept zu folgen, das von anderen stammt. Den Teig mit regionalen, streng abgewogenen Zutaten ansetzen. Instinktiv bleibt die Feder mitten im beschnittenen Satz hängen. Die Nase zieht den Duft von abwesender Vanille ein, von Safran und Kurkuma. Keine Petroleumlampe qualmt auf dem Tisch. Die Lichtquelle würde mit schmaler Flamme Licht aufs Papier werfen. Im Luftzug würde die Flamme schwanken, immer wieder ausgehen. Die Hand würde nach der Dochtlampe greifen, den Glaszylinder abnehmen. Das Petroleum nachfüllen, sein beißendes Odeur einatmen. Fiele ein Tropfen daneben, bliebe der Geruch im Zimmer hängen. Im oberen Teil des Glaszylinders würde Hitze herrschen. Ungehindert stiegen Glut und Ruß in die Höhe. Sie würden die Decke der feuchten, schimmeligen Wohnung verunreinigen. Dieser Wohnung mit ihren erbärmlichen Überresten einstiger Möbel und einem Knäuel aus Lumpen und zerrissenen Decken in der Ecke, wohin der erschöpfte Körper im Morgengrauen für ein kurzes Nickerchen sinkt. In einer Schüssel stinken Reste vom Brei. Vor der abgetretenen Schwelle der niedrigen Tür liegt ein einziges Paar Schuhe. Die ausgehungerten Augen sehen in den vom Mondlicht beschienenen durchgelaufenen Sohlen dünne Rindfleischscheiben. Dem hungrigen Körper eilen Halluzinationen zur Hilfe. Die Augen sehen eine Kasserolle auf dem Herd. Das kochende Wasser wirbelt die Botten herum, kocht sie aus. Am Ufer des Mekong kochten im 19. Jahrhundert französische Reisende die Mokassins der Ureinwohner aus. Die Franzosen hatten sich verlaufen und es drohte ihnen der Hungertod. Der letzte Eintrag im überlieferten Tagebuch ist dem Geschmack der Mokassinsuppe gewidmet. Ein selbstbewusster Rücken ragt steif auf über einem glänzenden Bürotisch aus Eichenholz. Der Hinterkopf streift den Putz. Die Wirbelsäule ist ein Bügelbrett und lehnt an der Wand. Eine unternehmungslustige, ungestüme Nacht lugt ins Fenster. Der Rücken des Geschäftsmanns ragt über juristischen Schriften auf, sie öden ihn an. Die Hand schiebt die Papierstapel zur Seite. Der Mann qualmt keine Zigarre, nippt nicht am Whisky, legt die Füße nicht auf den Tisch. Nur eines geht ihm durch den Kopf. In New York wurde soeben das Petroleum entdeckt, ein Erdöldestillat. Die Unternehmerhand schmiert auf die Rückseite einer langweiligen juristischen Abhandlung ganze Zahlenlabyrinthe. Der Verstand läuft sich warm, wartet auf den Startschuss und überlegt fieberhaft, wie von dem schwarzen Gold noch mehr gewonnen werden könnte. Mehr, mehr, mehr! Nicht bloß Tröpfchen von dem schwarzen Honig auffangen, so wie sie zufällig auf die Erdoberfläche heraufsickern. Die Erde verschüttet Erdöl. Die Erde verschüttet Schokoladenblut. Es zirkuliert in ihren Adern. Sollte es unter der Erde etwa noch größere Vorräte von dem schwarzen Schleim geben? Wie findet er das heraus? Die Hand schlägt ungern die Zeit tot. Sie zeichnet Zahlen, multipliziert, addiert, teilt, potenziert, verbindet die Striche zu geometrischen Figuren und ein Bild schält sich heraus. Ein Bohrturm, wie die, mit denen man Salz gewinnt. Die Vogelaugen werden schmaler. Vor lauter unternehmerischer Freiheit stockt der Verstand. Ja, ja, ja, auch der Verstand kann Galopp. Die Feder steckt zwischen den Fingern eines amerikanischen Businessmanns. Sein Name ist John Davison Rockefeller. Der Bohrturm wird seinem Besitzer nicht in den Rücken fallen. Das eigenwillige Metronom bohrt sich in die Erde und stößt 1859 auf einen Schatz. In Pennsylvania verschluckt sich die Mutter Erde und sondert den schwarzen Qualster einer Öllagerstätte ab. Die Nachricht verbreitet sich. Der Wind des Mammons trägt sie weit. Der gesamte amerikanische Westen strömt nach Pennsylvania. Die Bevölkerungszahl wächst von Woche zu Woche, und zwar im Rekordtempo. Grundstücke werden für märchenhafte Summen gehandelt, und zwar im Rekordtempo. Die menschlichen Körper lassen sich blenden, und zwar im Rekordtempo. Nur noch den schwarzen Schleim vor den Augen. Legen Sie einen Schritt und Atemzug zu. Hecheln der Chimäre vom schwarzen Gold hinterher. Alle in dieselbe Richtung. Gespannt, was die ergatterten Grundstücke unter der Oberfläche verbergen. Das Erdöl ist ein Magnet. Spekulanten stürmen zu ihm. Überfüllte Züge hetzen zu ihm. Blaues Blut interessiert keinen mehr. Das Schokoladenblut ist der Renner. Ein leidenschaftlicher Rücken platzt in Paris fast vor Stolz. Schwere, schneeweiße Brüste schauen selbstbewusst aus dem runden Ausschnitt. Ähnlich rund wie die beiden massiven Briefbeschwerer aus Glas auf den ordentlich gestapelten Papierbögen. Die Türme aus beschrifteten Blättern auf dem Tisch und auf der Kommode werden immer höher. Der Rücken befindet sich in einem Salon mit lila Stofftapeten. Die Wände schimmern violett und die Tapeten haben eine kaum erkennbare ornamentale Blumenprägung. Über dem geschnitzten, nach Maß gefertigten Schreibtisch krümmt sich der Rücken nicht. Die Hand mit einem goldenen Ring in Form eines gereckten Drachenkopfs tunkt die Feder in ein eingebautes silbernes Tintenfässchen. Der drehbare Deckel verhindert, dass die Tinte verschüttet wird oder gar verdampft. Die Tinte ist Erdöl. Die Tinte ist Schokoladenblut. Eine eitle, freie und ausschweifende Nacht der Concan-Sterne lugt ins Fenster. Auf dem Schreibtisch qualmt eine Petroleumlampe. Eine dünne Flamme wirft Licht auf einen Berg beschriebenen Papiers. Die gläsernen Beschwerer glänzen im Mondschein. Ein unbeschwerter Papierstapel am Tischrand stürzt ein. Der aufgeklappte Fächer segelt zu Boden. Die Flamme schwankt im Luftzug und erlischt. Die beringte Hand greift nach der Dochtlampe. Der Drachenkopf nimmt vorsichtig den Glaszylinder ab. Die hohe Röhre erinnert an einen eleganten Schornstein. Die Hand füllt Petroleum nach. Sollte nur ein Tropfen auf den Tisch fallen, bleibt sein beißender Geruch lange Zeit in der Luft hängen. Die Hitze im oberen Teil des Glaszylinders gleicht der schöpferischen Wucht hinter der trotzigen Stirn. Die Maschinerie der Ideen bleibt nie stehen. Im Verstand hupt die Lokomotive. Sie kommt näher, bremst ab. Der Kopf ist ein Bahnhof. Nichts fängt die Glut und den Ruß auf. Die Flamme verunreinigt dennoch die Pariser Decke nicht. Diese ist unverschämt hoch. Die Drachenhand macht die Lampe an und setzt den gläsernen Zylinder wieder auf. Die Flamme ist breit und die Drachenhand schreibt bis zur Erschöpfung. 8 Stunden pro Nacht. Der Untersetzer der Lampe ist farblich auf das Schreibset abgestimmt. Freiwillige Nachtarbeit. Die nächste Porzellantasse mit Kaffee landet neben dem eingebauten Tintenfass. Kaffee wirkt wie Opium und seit der Französischen Revolution ist er unter den Intellektuellen entsprechend beliebt. Die Gourmets haben seine Bedeutung erkannt. Die Inspiration durch die teure Kaffeebohne gehört zum Luxus der reichsten Kehlen. Exaltierte Gedanken werden über einer Tasse heißen Kaffees hin und her geschickt. Die ersten Kaffeehäuser sind zu einer Zeit entstanden, als zerlumpte Menschen durch die Straße rannten und schrien, sie hätten nichts zu essen. Damals ging von einem hungrigen Maul zum anderen das Gerücht, die französische Königin, diese Zierpuppe aus Österreich, hätte sich erdreistet zu sagen, oder kennen Sie den Spruch etwa schon? Sie hätte sich also erdreistet zu sagen, wenn die Leute kein Brot haben, sollen sie doch Kuchen essen. Die Geschichtsdaten lügen sich in die Tasche. Der Atem des 19. Jahrhunderts setzt hier an, bei der großen französischen Revolution von 1789 und hört 1914 auf. Im Aschenbecher neben der Tasse aus Meißner Porzellan mit dem wie Schokoladenblut dickflüssigen Kaffee türmen sich Zigarettenreste und Stummel unvollendeter Sätze. Die Drachenhand zündet einen an dem anderen an.
0: Ein Auszug aus dem aktuellen Roman von Radka Denemarkova, übersetzt von Eva Profosova, erschienen bei Hoffmann und Campe, gelesen hat Christiane Nothofer. Schokoladenblut heißt er. Warum? Darüber wissen wir jetzt mehr. Božena Němcová steht am Anfang und am Ende dieses Romans. Die tschechische Nationalschriftstellerin wird hier geradezu entmystifiziert. Sie ist ja berühmt für ihren Roman Babička, diesen idealisierten Großmutterroman. Ihr Porträt, das kennen wir auf dem tschechischen 500-Kronenschein. Aber gelebt hat sie bitterarm. Sie war sehr unkonventionell, Frau Denemarkova, das haben Sie herausgelesen, vor allem aus unveröffentlichten Briefen von Božena Němcová, konnte sich aber nie entfalten. Ihr Mann, der zwingt sie, nicht mehr auf Deutsch zu schreiben wie anfangs, sondern auf Tschechisch. Er schlägt sie, sie stirbt früh, im Stich gelassen von den Patrioten, die sie dann erst nach ihrem Tod feiern. Eine patriarchale, patriotische Gesellschaft, die uns nach wie vor fesselt, Frau Denemarkova. Wie genau fesselt sie uns?
1: Darüber habe ich den ganzen Roman geschrieben, das kann man nicht kurz so sagen, aber ich habe das, deshalb habe ich auch diese Form genommen, dass es als ob die Leserinnen und Leser im Zug sitzen, sie fahren durch das 19. Jahrhundert und hinter dem Fenster sehen sie diese Situationen und wieder zurück. Und in diesem Zug sitzen wir alle. Niemand ist ausgestiegen. Und das ist auch meine Frage, warum. Und ich habe diese drei Figuren genommen, weil ich habe nur die Themen. Das ist Roman von Themen. Und Romanform kann vielschichtig sein. Und wir brauchen sowas im Komplex zu sehen. Und für mich waren sehr, sehr wichtig diese drei Gebiete. Also wo ich geboren wurde, Böhmen, also Habsburg, Karlsburger Monarchie. Übrigens, wir waren schon, also Böhmen war schon am Meer, wir waren Teil von der Habsburger Monarchie. Frankreich mit den ersten Ideen von der Aufklärung, Menschenrechte und die Vereinigten Staaten von Amerika mit diesem brutalen Kapitalismus, diese Art und Weise, wie sich das System mehr als politisch, mehr wirtschaftlich dann so orientiert in der Welt, und das war unsere Zukunft. Und Božena Němcová, George Sand, John D. Rockefeller, die habe ich genommen, weil sie gezeigt haben, auch andere Themen. Das ist auch sehr intimster Roman. Mein tschechischer Verleger möchte immer, dass ich Memoiren schreibe über mein wildes Leben. Aber ich habe ihm gesagt, ich bin noch jung. Und ein bisschen habe ich meine Biografie über Božena Němcová schon geschrieben, weil das ist auch Frage, was das bedeutet, wenn wir uns talentiert in einem Körper von einer Frau geboren, in welchem Jahrhundert, und ganz allgemein für jeden, wie wichtig ist, in welcher Zeit, in welchem System, in welcher Familie wir leben, ob die Zeit uns wahrnimmt und uns ermöglicht, aufzublühen oder uns fertig macht. Und selbstverständlich über Božena Němcová, dieser Nationalismus. Wir haben nicht so viel Zeit, und ich habe das mit Hilfe, sage ich jetzt, mit Hilfe von Grillparzer, den ich sehr mag, mit einem Zitat: von Humanität über Nationalität zur Brutalität. Und dieser Nationalismus, das ist auch heute wieder großes Thema. Und Božena Němcová, das ist noch etwas ganz, ganz für mich Privates. Ich habe mich auf diesen Roman das ganze Leben vorbereitet. Božena Němcová, das ist immer wieder, wird gelogen über sie. Im 19. Jahrhundert, sie ist Ikone vom tschechischen Nationalismus und Nationalisten, aber die tschechischen Nationalisten haben die verhungern lassen. Dann kamen die Kommunisten, die kommunistische Totalität, und weil sie sich sehr für die armen Menschen engagiert hat, sie haben sie so auch benutzt, unsere Autorin und dieses sozialistische Realismus und solche Dummheiten. Und heutige Zeit, die junge Generation, die machen jetzt Fernsehserien, wo sie Božena Němcová nur zeigen, wie sie leidenschaftlich war, wie viele Liebhaber sie hatte und so weiter. Und ich wollte vom Null anfangen. Ich wollte nur zeigen, das war ein talentierter Mensch. Und das war ganz, ganz wichtig. Und sie war dankbar, dass sie schreiben kann und veröffentlicht werden kann. Aber sie konnte nicht freischreiben. Und für mich ist immer große Überraschung, welche Briefe von ihr noch nicht veröffentlicht wurden und werden nie veröffentlicht, weil sie sind gefährlich. Weil in Briefen, das ist moderne Literatur. Und sie hat ganz offen auch über Themen geschrieben, über Sexualität und so weiter. Wie zum Beispiel, wenn Babička, dieser Roman, diese Idylle, veröffentlicht wurde, in demselben Roman wurde von Gustav Flaubert Madame Bovary veröffentlicht. Und wenn Božena Němcová, das sind die Themen, die sie auch in ihren Briefen hat. Also allgemein, ganz allgemein habe ich das geschrieben, auch ganz, ganz mit der Hoffnung, dass auch jemand nach meinem Tod, nach 100, 200 Jahren auch zu meinem Grab kommt und von Null anfängt. Wer war das? Weil wie immer brauchen diese Lügen, Legenden, PR-Geschichten, und ich habe das satt. Und ich glaube, diese Themen sind auch heute sehr, sehr wichtig, weil wir leben in der Zeit, wo das Wort eigentlich Teil von Kampf um die Macht in der Welt ist. Das ist diese Desinformation, Lügen und so weiter und so weiter. Und deshalb glaube ich, die Literatur von Menschen geschrieben, also sehr, sehr wichtig ist. Und das ist auch Roman über die Freiheit und über das Wort, was wir absolut vergessen haben. Und dieses Wort halten wir als etwas Konservatives, und das ist Humanismus.
0: Der aktuelle Roman heißt Schokoladenblut. Übersetzt wurde er von Eva Profosova, erschienen bei Hoffmann und Campe. Und hier geht's weiter mit Musik. Jura Weider mit Claire de Lune.

0: Dora Kapralova, Sie haben ein Faible für den Zirkus. Er spielt auch in Ihrem Buch die Maribor-Hypnose eine Rolle. Es gibt da einen kleinen Mann, der auf dem Zirkus besondere Kunststückchen vollbringt, indem er, ich sage das mal ganz seriös und voller Akkuratesse, die dieses Thema verlangt. Also er hat die Gabe, auf Toilette besondere Kunststücke zu produzieren. Und dann stehen die Menschen vor der Toilettenschüssel oder im Zirkus stehen sie vor dem Produkt und betrachten es respektvoll. Was halten Sie davon, wenn ich sage, Ihr ganzes Buch ist ein wunderbares Zirkuskunststückchen?
1: Vielen lieben Dank auch für die Einladung und schönen guten langen Nacht. Ja, also Sie haben angefangen mit ein bisschen vulgäre Szene, wobei ich glaube, dass ich schreibe über radikale Zärtlichkeit, mindestens ich hoffe. aber diese Szene aus Zirkus Nikita war extrem wichtig für mich, weil es zeigt, dass das Schreiben etwas sehr physiologisch ist und gleichzeitig wollte ich auch schreiben, ein bisschen mit voller Ironie, dass das Schreiben ist wie Scheißen, muss ich sagen. Aber wieder muss ich wiederholen, dass darüber geht es nicht in meiner Maribor-Hypnose. Ja, das ganze Buch ist vielleicht eine Zirkuskunst, weil ich glaube, dass Zirkuskunst ist das höchste Kunst, wie die Poesie, die Königin der Wüste und Küste und alles andere ist nur Staub.
0: Gut, dann ist also Ihr Buch für mich ein schönes Zirkuskunststück. Die Maribor-Hypnose heißt es, Sie haben dafür den Literaturpreis der Europäischen Union dieses Jahr erhalten. Und Sie verraten im Nachwort, das finde ich sehr schön, man hat das Buch gelesen und dann kommt im Nachwort die Bemerkung, dass Sie von einem Verlag, einem tschechischen Verlag, für 2 Wochen nach Maribor, zweitgrößte Stadt von Slowenien, geschickt wurden, um einen Reiseführer zu schreiben. Das ist ja eine sehr kurze Zeit für einen Reiseführer, erst recht für einen Prosaband. Hatten Sie wirklich vor, einen Reiseführer zu schreiben?
1: Ja, also das war meine Angabe, eine Bedecker zu schreiben, eine Reiseführer, aber ich hatte keine Lust, eine Reiseführer zu schreiben. Und weil ich ziemlich undiszipliniert bin, habe ich mir gedacht, dass vielleicht statt einer Reiseführer werde ein Roman schreiben, sogar ein Liebesroman, ein politisches Roman ein bisschen.
0: Der Verlag hat sich wahrscheinlich gefreut. Ein Reiseführer ist es eben nicht geworden. Ein Roman, sagen Sie, das finde ich überraschend. Es ist einiges. Sie sind ja auch erfahren in verschiedenen Gattungen. Sie sind auch Journalistin, da haben Sie auch Preise erhalten. Sie sind Dokumentarfilmerin. Sie leben auch neben Berlin in Ihrer Geburtsstadt Brünn. Und ich habe das eher gelesen als ein Potpourri von Geschichten aus einer mitteleuropäischen Stadt im 20. Jahrhundert mit historischen Figuren wie Tito, also Jugoslawiens Staatsoberhaupt, mit Drago Janša, der ja noch lebt, vielleicht der bekannteste slowenische Schriftsteller, dessen Roman Nordlicht wird auch erwähnt, spielt in Maribor, mit fiktiven Gestalten wie einem Hypnotiseur namens Svengali, einer kleinen gewachsenen Geliebten von ihm, Alice, die auch seine Partnerin ist bei den Zirkuskunststücken, mit Fliegen, wahrscheinlich nicht fiktiven, dachte ich, mit dem Gitarristen Jim, einem Museumsbesitzer und Trafikanten namens Jan, einer älteren Dame Dasha, einem billigen Hostel, einer Erzählerin, die im Hostel wohnt und einige Tage durch Maribor treibt. Und jetzt haben Sie den Eindruck davon, dass da alles wirklich, naja, sehr viel jedenfalls auftaucht und durch ungewöhnliche Geschichten miteinander verbunden wird. Nun haben Sie eben gesagt, Roman, aber ist das ein Roman? Ist das eine Erzählung? Ist das ein Montageroman? Ist das ein Potpourri?
1: Naja, ich würde sagen, das Roman ist vielschichtiges Genre. Da ist eigentlich immer noch im Entwicklung und ich glaube, dass es ist nicht eine psychologische Sage, das muss ich bestätigen, aber ich glaube, dass es ist doch ein Roman, ein klares Roman für mich mindestens.
0: Dann hören wir den Anfang kurz, dann bekommen Sie einen Eindruck davon, wie ein Roman auch aussehen kann. Christiane Nothofer liest den Anfang von Die Maribor-Hypnose.
2: Im Londoner Naturkundemuseum befinden sich hinter Glasvitrinen 2,5 Millionen Fliegenexemplare. Gemeine Stubenfliegen sind am häufigsten vertreten. Ihre aufgespießten kleinen aerodynamischen Körper erinnern von Weitem an kleine gekreuzigte Jesusfiguren. Einige Stubenfliegen kommen auch aus dem 100.000 Einwohner zählenden Maribor, das nach Ljubljana die zweitgrößte Stadt Sloweniens ist. Die Fliege namens Alice befindet sich nicht unter ihnen. Von der heißen Badewanne aus betrachte ich meinen leuchtend roten Koffer. Er steht bereit für meine Maribor-Expedition. Auf den weißen Kacheln häuft sich Staub an. Wenn ein Durchzug die Badezimmertür öffnet, gerät die Luft in Bewegung und Körnchen wirbeln auf. Manche Staubflocken levitieren leicht. Noch in der Wanne sage ich mir, es hat keinen Sinn, den Staub zu wischen. Es hat keinen Sinn. Ich habe noch 7 Tage. Staub ist zarter als ein Schmetterling, leichter als eine Fliege. Fliegen lieben Mülltonnen und besiedeln gerne tote Körper, was für die forensische Kriminalistik gut ist. Im Radio höre ich ein Gespräch mit einer forensischen Entomologin. Am häufigsten wiederholt sie den Ausdruck Besiedlung toter Körper. Auf Facebook überbieten sich Leute in Hasstiraden. Zum Beispiel postet irgendein Bekannter eines Bekannten ein Video mit irgendeiner Terroristin, die irgendwelche Kinder mordet. Und damit will er was sagen? Hasst diejenigen, die euch hassen? Aus dem entgegengesetzten Digi-Völkchen wiederum antwortet ein anderer belehrend, und darüber wundert ihr euch in der heutigen Zeit? Es juckt und kratzt. Eine gesunde Stubenfliege juckt und kratzt nichts. Für solche Nuancen der menschlichen, überempfindlichen Reaktionen hat sie weder Zeit noch Lust. Sie fliegt herum, macht nur, was sie tun muss und was sie für richtig hält. Dafür hat sie 21 Tage. Danach stirbt sie, schwirrt ab in die ewigen Jagdgründe, verschwindet, tritt ab, erlischt. Sie summt ab ins Schwarze Meer und dabei legt sie um die 2000 Eier. Kein Wunder, dass es gemeinhin 100-mal mehr Fliegen gibt als Menschen. Was daraus folgt, weiß ich nicht. Aber dieser Gedanke würde die Fliegen vermutlich freuen. In der Nacht wälze ich mich unruhig hin und her, als wäre ich unter Hypnose. Möge mich das slowenische Maribor hypnotisieren, denke ich im Wachtraum. Möge es mich mit der Macht der zweitgrößten Stadt des Landes hypnotisieren, genauso wie mich einst meine Heimatstadt hypnotisiert hat. Allem entkommen Hypnose, heiße Sommerhypnose. Im Übrigen denke ich, dass die gesamte Welt schon eine ganze Weile unter Hypnose liegt, wie unter einer schweren Bettdecke aus Entenfedern. Eine Hypnosewolke zieht uns wie Sklaven absoluter Wahrheiten von Nord nach Süd, von West nach Ost und andersherum, von der künstlichen Intelligenz zur Klimakrise, von Autokratien und Diktaturen zu buddhistischen Meditationsübungen und Start-ups. Aus Angst und einem Samariterkomplex heraus öffnen wir die bizarrsten Winkel esoterischer Glaubenslehren und strampeln uns ab, obwohl wir im Dunkeln tappen. Nicht so die Stubenfliege. Beiläufig betet sie nach dem Saugen mit einem Paar ihrer 6 Beinchen ohne eine Ideologie der Erlösung. Sie fliegt mit ihren dünnhäutigen Flügeln ruhig und anmutig im Vertrauen auf ihre Bestimmung, die sie ohne auch nur den Hauch eines Zweifels erfüllt. Und ich? Was schon? In letzter Zeit denke ich über Maribor nach, wohin ich aufbrechen werde, um einen Baedeker über die Stadt zu schreiben. Ich stelle mir die Stadt von A bis Z vor und denke auch an Hypnose und Magie. An das Leben des Fliegenvolks der Stadt M. Ich lerne mit 3 Bällen zu jonglieren und dabei einen Hula-Hoop-Reifen zu schwingen. Keine Ahnung, wohin ich es mit dieser Zirkusnummer bringen will, aber dieser Ehrgeiz ist mir plötzlich viel näher als jede andere Plackerei. Nur ein Granatapfel kann mich auf ähnliche Weise befriedigen. Aber auch nicht immer. Das erste Mal habe ich mich selbst in meiner Heimatstadt hypnotisiert. Da war ich 9. In der Diele saß ich vor einem in Marmor gefassten Spiegel und stierte regungslos auf mein Spiegelbild, um das Wesentliche hinter dem kindlichen Gesicht zu erblicken. Nach einer halben Stunde verwischten meine Umrisse. Vielleicht geschah es früher, die Zeit hörte auf zu existieren. Und statt des runden Gesichts erblickte ich ein bärtiges, runzliges Antlitz mit weißen Haaren. Das bin ich also auch, dachte ich. Diese alte, knittrige Haut mit den tränenden Augen. Wir sind nicht nur ein Wesen. Wären wir nur eines, wären wir schrecklich einsam. Ein Kind ist ein Greis ist ein Mädchen. Wir sind eine runzlige Falte und gleichzeitig eine Brustwarze gefüllt mit Muttermilch. Es hat mich nicht entsetzt, mich aber aus meiner Bewusstlosigkeit herausgerissen. Das Gesicht im Spiegel war womöglich das Gesicht des Hypnotiseurs Svengali aus Maribor. Und jetzt etwas aus der russischen Zirkusgeschichte, die überraschenderweise mit der Maribor-Hypnose zusammenhängt. Im berühmten Petersburger Zirkus Nikita gab es Anfang des 20. Jahrhunderts einen unauffälligen Artisten, ein kleines Männlein, Jewgeni Preklopkin aus Sibirien. Sein einziges Talent bestand darin, aus seinen Innereien faszinierende Exkremente herauszupressen. Den Heiligen Geist, einen schwarzen Kater oder den Anarchisten Rasputin. Der Direktor des Petersburger Zirkus, Velimir Nabowski, kündigte die Artistennummer jedes Mal mit den Worten an: Verehrtes Publikum, wir haben einen ganz gewöhnlichen, pickligen Mann vor uns. Er stottert, schwitzt, hat nie schreiben gelernt und kennt weibliche Zärtlichkeiten nur aus Erzählungen. Und dennoch ist er ein Genie. Und gleich wird er sie mit einer unter seinem allerwertesten verborgenen Glasschale davon überzeugen, dass es keinen größeren Künstler auf der Welt gibt. Mit einem gottgegebenen Talent, einem völlig irrationalen Talent. Ja, meine Damen und Herren, erlauben Sie mir, Ihnen den Mann des Heiligen Stuhls vorzustellen. Den Zirkusartisten Jewgeni Preklopkin. Dann verbeugte sich der Künstler unter großem Beifall, fuhr auf der ausfahrbaren Zirkusrampe auf die hell erleuchtete Bühne und schuf unter dem allgemeinen Jubel des Publikums durch Einsatz seiner Bauchmuskeln eine unerwartet beeindruckende exkrementelle Skulptur. Wahrhaftig exkrementell und nicht experimentell, sodass sein Kunstwerk eine gebührende Aufmerksamkeit bekam. Der junge Mariborer Hypnotiseur Svengali stand derweil hinter der Petersburger Zirkusbühne, hypnotisierte zur Übung eine Fliege, die einem Raubtier ums Maul flog, und wartete ein wenig genervt auf seine mondäne Clownsnummer. Sie war einfacher und noch schmachvoller als Preklopkins Scheißen. Sie bestand aus einem klassischen Slapstick und einem Tritt in den Hintern. Und dennoch brachte es den Menschen im allmählich zerfallenden zaristischen Russland eine besinnliche Erleichterung. Ein Jahr vor der bolschewistischen Revolution verschwand der Artist Preklopkin. Es heißt, er habe sein Talent als größter künstlerischer Scheißer verloren. Böse Zungen behaupteten jedoch, der Artist hätte Rasputin bei einer Zirkusvorführung im Publikum nicht bemerkt und gestaltete mit den inneren Schließmuskeln seiner Eingeweide eine Skulptur von Rasputin selbst, noch dazu mit einem grotesk vergrößerten Glied. Eine Woche später war Preklopkin wie vom Erdboden verschluckt. Rasputin hat ihn vermutlich wegen übler Nachrede vierteilen lassen. Svengali bemerkte jedoch während der verhängnisvollen Vorstellung Rasputin und Rasputin bemerkte Svengali. Ihre Blicke trafen sich und die Augen funkelten. Ein paar Wochen später, als Svengali anstelle des verschwundenen Preklopkin auftritt, diesmal schon in der Rolle des Illusionisten, besucht Rasputin den Zirkus erneut. Nach der Vorstellung schenkt er Svengali ein kurzes Nicken und schüttelt anerkennend seine Hand. Svengali flüstert dem finsteren Rasputin unruhig ins Ohr, er solle sich vor der Bande um Fürst Felix Felixowitsch Jussupow vorsehen. Rasputin lacht den jungen Svengali aus und läuft überheblich quer durch die Mitte der Manege zum Ausgang. Im Zirkuszelt Nikita fliegt eine Fliege. Könnte die Fliege in menschlicher Sprache summen, wäre es etwas darüber, wie unergründlich unsicher das Leben ist, ähnlich dem Schreiben. Jusupows Bande bringt ein paar Wochen später Rasputin tatsächlich um. Nach mehreren erfolglosen Versuchen mit Tsiankali und Messerstichen stürzt der angeschossene Rasputin in den Fluss Neva und ertrinkt. Svengali zaubert eine Woche darauf eine noch raffiniertere Massenhypnose einer Überschwemmung herbei. Das hypnotisierte Publikum dreht im Zirkus Nikita durch und flüchtet in Panik in die oberen Ränge des Zuschauerraums. Svengali beobachtet melancholisch seine Mitmenschen. Abseits im Publikum steht auch der junge Josip Broz Tito. Nein, keine Angst, Freunde, flüstert der Hypnotiseur Svengali unhörbar. Es ist alles nur eine Illusion, ein freundliches Trugbild. Ich möchte euch nicht wehtun, ich will euch nur für einen Augenblick erheitern. Auch hinter den Kulissen verteilt der Eskamoteur auf Wunsch unerwünschte Prophezeiungen, die bedauerlicherweise immer in Erfüllung gehen.
0: Ja, vielen Dank, Christina Nothofer, für diesen Auszug. Die ersten Seiten des Romans, sagt Frau Kapralova, die Maribor-Hypnose, übersetzt von Natascha von Kopp und erschienen im Mikrotext-Verlag. Die Erzählerin suchte also nach Fliegen, die tauchten schon ein paar Mal auf, aber sie tauchten eigentlich nur in historischen Varianten auf, denn Maribor, sagt die Erzählerin, hat seine Tücken, die größte ist die Abwesenheit der Fliegen, obwohl es 10 Millionen geben müsste. Andere hätten sich darüber gefreut vielleicht, aber die Erzählerin wird darüber nervös. Sie rächen sich ein bisschen, indem sie eine Fliegensuppe vorschlagen mit 300 Gramm toter Fliege. Ein Rezept jugoslawischer Partisanen heißt es, die Fliegenbouillon. Schon mal probiert?
1: Noch nicht, aber ich hoffe, dass ich werde eines Tages ein Restaurant öffnen und biete natürlich alle diese guten Rezepten. Nein, tatsächlich wollte ich 3 bis 4 Rezepten, Kochenrezepten dort haben, weil jedes gutes Liebesroman sollte mindestens 3 Rezepten.
0: Wo ist denn die Liebe in dem Roman?
1: Die Liebe, also haben Sie die Maribor-Hypnose gelesen? Ich würde sagen, dass das ist tatsächlich über die Liebe, wobei die Liebe ist ein bisschen versteckt, weil was ist größer als uns, das ist die Liebe, für die echte Liebe haben wir keine Worte. Dann es ist sehr dezent, aber eigentlich der letzte Satz, für alles ist es zu spät, nicht nur für die Liebe. Elegant klingt das, na všechno je pozdě, jedné na lásku. Dieses letzte Satz habe ich geträumt und deshalb habe ich das ganze Buch geschrieben. Also natürlich ist das auch über Illusionen, also unschuldige Illusionen und heimtückische Lügen, aber das alles insgesamt ist ein Liebesroman, würde ich sagen.
0: Ich lese es vielleicht noch mal. Es gibt noch
1: einen.
0: Ja, es gibt noch weitere Rezepte auf jeden Fall in dem Buch. Darunter ist eines, unter dem die eine Frau, die an Verschwörungstheorien glaubt, kleingeschnitten und verspeist wird. Das ist, glaube ich, die einzige Aggression in dem Buch fast. Wie haben Sie das Buch geschrieben? Da haben Sie zunächst kleine Teile angefangen zu schreiben und die dann montiert, haben Sie hin und her geschoben auf einem großen Schreibtisch, haben Sie versucht, dann Verbindungsstücke zu schreiben und die wieder eingefügt?
1: Ich erinnere mich nicht so sehr, wie habe ich das gemacht, weil ich weiß nur, dass ich hatte nur 3 Monate bis zum Deadline, weil letztendlich soll das dieser Reiseführer sein und danach das Roman. Aber ich habe im In Maribor habe ich nur alles beobachtet, sehr leidenschaftlich und sehr, ich war sehr präsent, wobei hatte ich keine Schlafstörung, also das ist der Lüge der Literatur. Ich habe wie ein Baby geschlafen dort. Aber danach habe ich wirklich jeden Tag für 2-3 Stunden geschrieben und dazu auch Hula Hoop machen mit Jonglieren. Also ich habe mich selbst hypnotisiert, sonst würde ich nicht dieses Buch beendet.
0: Ja. Und jetzt können Sie aber reden, ohne vorher Hypnose genossen zu haben.
1: Ja.
0: Gut. Vielen Dank, Dora Kapralova, für diese Auskünfte zu Fliegen, zur Hypnose, zur Liebe vor allen Dingen und für Ihr spielerisches und verspieltes und unterhaltsames Buch Die Maribor Hypnose, übersetzt von Natascha von Knopp im Mikrotext Verlag. Vielen Dank.
1: Dankeschön. Danke sehr.
3: Nach den Fliegen und der Hypnose in Maribor und den Weichenstellungen aus dem 19. Jahrhundert geht es in der zweiten Stunde der Langen Nacht ins Riesengebirge, Krkonosche, in ein geteiltes tschechisch-deutsches Dorf. Und wir springen in die Gegenwart zu einem Prager Boomer zwischen Lebenskrise und Ukraine-Krieg, und zwar mit Romanen von Alice Horáčková und Jachim Topol. Vorher noch Jura Weider. Bitte sehr.

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1: Heute ist Sonntag, der 4. Oktober, 0 Uhr, die Nachrichten. Der ukrainische Präsident Selenskyj hat verstärkte Angriffe auf russische Raffinerien angekündigt. Er sagte der Nachrichtenagentur Reuters, die Armee werde damit auf die anhaltenden russischen Angriffe auf die Energieinfrastruktur der Ukraine reagieren. Selenskyj zitierte aus russischen Dokumenten, die seinem Geheimdienst vorlägen. Demnach sollten durch Bombardierungen von ukrainischen Straßen, Schulen und Krankenhäusern Menschen dazu gebracht werden, ihre Städte zu verlassen. Russland setzte derweil die Angriffe auf Brücken in der ukrainischen Hauptstadt Kiew fort. Der Beschuss habe auch die wichtige Nordbrücke über den Fluss Dnipro beschädigt, teilte Bürgermeister Klitschko mit. Der Verkehr sei eingestellt worden. Das russische Verteidigungsministerium erklärte, die Brücke werde für Truppenbewegungen der ukrainischen Streitkräfte und den Transport militärischer Güter genutzt. Die israelische Armee hat im Gazastreifen ein Wohnhaus aus der Luft angegriffen. Nach Angaben palästinensischer Rettungskräfte wurden 5 Menschen getötet und mindestens 5 weitere verletzt. Nach Angaben der israelischen Streitkräfte war ein hochrangiges Mitglied der islamistischen Hamas das Ziel des Angriffs. Es werde derzeit geprüft, ob dieser bei dem Angriff ebenfalls getötet wurde. Ein israelischer Militärkorrespondent berichtete, der Mann sei einer der Kandidaten für das Amt des neuen Hamas-Anführers im Gazastreifen gewesen. In Spanien sind wegen der Wohnungsnot im Land zehntausende Menschen auf die Straßen gegangen. Allein in der Hauptstadt Madrid beteiligten sich Behördenangaben zufolge 70.000 Menschen an den Protesten. Die Organisatoren sprachen von 500.000 Teilnehmern. Auch in Barcelona, Valencia sowie weiteren Städten fanden Demonstrationen statt. Die Regierung von Ministerpräsident Sanchez war zuvor im Parlament mit 2 Dekreten gescheitert, mit denen sie gegen steigende Mieten und Zwangsräumungen vorgehen wollte. Sanchez führt eine Minderheitsregierung an. Die Sprecherin des Mieterverbands von Madrid, RACU, rief in einer Erklärung zu den Demonstrationen zu einem Generalstreik auf. Die Proteste waren von der Zwangsräumung einer 87-jährigen Rentnerin ausgelöst worden. Sie musste nach mehr als 7 Jahrzehnten ihre Madrider Wohnung verlassen. Ein Investor hatte die Miete um 275% angehoben. Inzwischen konnte die Frau in ihre angestammte Wohnung zurückkehren. Bei der Parlamentswahl in Lettland zeichnet sich ein Sieg des Mitte-Rechts-Bündnisses Vereinte Liste von Ministerpräsident Kulbergs ab. Nach Prognosen kann es mit rund 36% der Stimmen rechnen und wäre damit deutlich stärkste Kraft im neuen Parlament. 2 populistische Parteien und die linksgerichteten Progressiven kommen demnach auf jeweils rund 11%. Kulberg sprach von einem großen Vertrauensbeweis der Wähler. Das Ergebnis zeige, dass die lettischen Bürger Veränderungen insbesondere in den Bereichen Wirtschaft und Sicherheit wollten. Zu einer möglichen Koalition äußerte er sich nicht. Die Wahl stand unter dem Eindruck der russischen Bedrohung

0: wurde 1930 als Irene Hasenberg in Berlin geboren. 1937 floh ihre jüdische Familie vor den Nazis nach Amsterdam. Nach dem Einmarsch der Deutschen in die Niederlande kam sie ins Konzentrationslager Bergen-Belsen. Über einen Gefangenenaustausch gelangte sie 1945 in die USA. Die Wirtschaftswissenschaftlerin berichtete jahrzehntelang Schülerinnen und Schülern von ihrer Lebensgeschichte. 2024 wurde Irene Butter dafür mit dem Bundesverdienstkreuz ausgezeichnet. Das Wetter: in der Nacht im Westen Bewölkungsverdichtung, sonst meist locker oder gering bewölkt, trocken, gebietsweise Nebel, Abkühlung auf 13 bis 5 Grad, an der See milder. Am Tag wechselnd bewölkt, in der Südwesthälfte Schauer und einzelne Gewitter möglich, sonst weitgehend trocken, 17 bis 23 Grad. Das waren die Nachrichten.
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2: Hören Sie die zweite Stunde von Ein Land an der Küste. 6 Schriftsteller und Schriftstellerinnen aus Tschechien und ihre Bücher auf der Bühne im Comedia-Theater in Köln. Das ist die lange Nacht der tschechischen Literatur.
3: Tschechien, ein Land an der Küste, hat sich das Gastland der Frankfurter Buchmesse nächste Woche als Motto gewählt. Die lange Nacht von Deutschlandfunk und Deutschlandfunk Kultur stellt in Zusammenarbeit mit dem Literaturhaus Köln aktuelle Literatur aus Tschechien im Kölner Comedia-Theater vor. Nach Radka Denemarkova und Dora Kapralova in der ersten Stunde folgen jetzt in der zweiten Alice Horatschkova und Jachim Topol. Topol mit einem Boomer in der Lebenskrise nach der Pandemie und während der ersten Monate des russischen Angriffs auf die Ukraine 2022. Und Horatschkova weiter zurückgehend in der Zeit mit deutsch-tschechischer Familiengeschichte. Ahoi und viel Vergnügen mit Alice Horatschkova, mit der Marianne Alweis spricht.
4: Tschechien, ein Land an der Küste, da war Shakespeare ganz offensichtlich Fake News aufgesessen oder hat einfach seine künstlerische Freiheit genutzt, wie man auch sagen könnte, als er Böhmen ans Meer verlegt hat. Böhmen, Mähren und Schlesien, das heutige Tschechien, das ist zum großen Teil von Bergen umgeben. Die Sudeten sind die längsten, sind die größten, sind namengebend für die Sudetendeutschen. Diese deutschsprachigen Bewohner, die waren vor mehr als 800 Jahren eingeladen worden, diese Grenzregionen zu besiedeln. Sie wurden dann nach den Nazi-Verbrechen und nach dem Zweiten Weltkrieg zum großen Teil vertrieben, zum Beispiel aus Benecko, einem kleinen Ort im Riesengebirge, aus einem tschechisch-deutschen Dorf, aus dem Heimatdorf von Alice Horatschkova. Da steht im Mittelpunkt ihres Romans Geteiltes Haus, Weltgeschichte vom Habsburger Reich bis 1945, verdichtet in einem Bergdorf. Frau Horatschkova, Sie haben als Kulturjournalistin gearbeitet, Sie haben preisgekrönte Biografien verfasst über eine tschechische Beatnik-Dichterin oder ein Dissidentenpaar. Wie kam es, dass Sie einen Roman geschrieben haben, der von Ihrer eigenen Familiengeschichte inspiriert ist?
5: Naja, also es ist ein Roman, der aus Familiengeheimnissen und auch aus Trädelsachen, alte Sachen, die im Haus meiner Großeltern geblieben sind, entsteht. Und paradoxerweise, also meine Mutter hat immer gesagt, naja, also das ist unglaublich, was dieses altes Haus in Benecko alles enthält und wie wird man es alles löschen und ja, reinigen. Aber dann am Ende würde ich sagen, ich kam und ich habe aus diesem alten Stock einen Roman geschrieben und ja, das war für mich auch eine persönliche Reise, kann man so sagen.
4: Eine persönliche Reise und vielleicht auch eine Traumabearbeitung, denn Ihr Großvater war Halbdeutscher, Ihr Urgroßvater war ein Deutscher und er war ein Nazi. War das ein Schock für Sie, als Sie das rausgefunden haben?
5: Ja, das habe ich im Interview zuerst gesagt, es war ein Schock, aber dann habe ich nachgedacht, eigentlich ist es nicht das richtige Wort. Ich habe bis jetzt immer noch nicht Wörter, damit ich das beschreiben kann. Es war teilweise etwas von Überraschung, auch etwas von Schock, aber auch etwas von einfacher Beobachtung, weil ich denke, es hat mir viel geholfen. Ich war Journalistin und ich war so

0: gewöhnt, mit auch manchmal traumatischen Geschichten von anderen Menschen zu arbeiten. Und also ich kam zu dieser Geschichte in meiner Familie auch ein bisschen wie eine Beobachterin, kann man so sagen, obwohl es über meine Vorfahren handelte und dass es eine richtige Mitglieder meiner Familie waren, die mit Heydrich befreundet waren, aber es gab auch andere Menschen da.
1: Nazi-Statthalter im besetzten Tschechien, dem Schlechter von Prag, so war auch sein Spitzname. Wie haben Sie das überhaupt erfahren? Wurde darüber in der Familie gesprochen?
0: Überhaupt nichts. Deswegen habe ich gesagt, eigentlich, es war Familiengeheimnisse und ich war erst 28 Jahre alt, als ich das erfahren habe. Es war nach dem Tod meiner Großeltern. Ich war zu Weihnachten in Benecko und ich erinnere mich diesen Moment immer wie heute. Ich saß dort in der Küche und ich habe zuerst meinen Vater gefragt und er hat mir gesagt, man sollte die Vergangenheit schlafen lassen. Also sei nicht so neugierig. Aber dann bin ich zu meinem Onkel gegangen und habe ich ihn gefragt. Und er hat mir geholfen und viele alte Fotos und Dokumente aus verschiedenen unglaublichen Gestecken gefunden. Also das war ja sogar Waschbecken und so. Und also alte Schranke. Und das war wie eine ganz neue Welt, hat sich für mich geöffnet damals.
1: Sie haben dann im Waschbecken Dokumente gefunden, Sie haben aber auch in Archiven recherchiert, haben Sie erzählt, das alles aufgearbeitet in einem ganz großen Roman. Ich habe gelesen auf Tschechisch, ein Velký Familienroman. Das ist ein ganz interessanter Germanismus, finde ich, besser als das Hakenkreuz, das man auch in Ihrem Buch kennenlernt. 880 Seiten hat es auf Deutsch, also wirklich ein großer Familienroman. Es gibt zahlreiche Kapitel mit knackigen Überschriften. Sie arbeiten ganz häufig mit Dialogen, auch mit Briefen, mit kurzen, lebendigen filmischen Szenen. Warum haben Sie ausgerechnet diese Form gewählt? Warum keinen Zeitungsartikel? Warum so einen vielstimmigen Roman? Damit es vielleicht nicht ganz schwarz-weiß ist, damit nicht klar ist, hier sind die Guten, hier sind die Bösen, hier sind die Deutschen, hier sind die Tschechen?
0: Einfache Antwort, ich bin mit Dokumenten fasziniert und ich hatte einfach sehr viele in Hand und es tat mir leid, es würde mir tun geleid, wenn ich das nicht benutzt habe und ich denke, es ist auch ein bisschen Archivmensch in mir. Also ich habe schon meine Diplomarbeit über eine vergessene Tageszeitung Prag Emigration geschrieben und ich liebe mich einzutaufen in alte Dokumente. Aber das bedeutet nicht, dass man damit auch auf belletristische Art und Weise arbeitet. Ich mag sehr, also auch wenn man dort ein bisschen so von, ich denke, dort steckt auch ein bisschen etwas von mir selbst. Also von meinen Gefühlen aus der Kindheit, also dass ich weiß, wie das Gras im Morgens, wie man es fühlt, also wenn man mit nassen Füßen da geht und oder wie Holz morgens, frisch geschnittenes Holz, wie duftet. Also diese alle Gefühle sind da.
1: Wir lernen dieses Bergdorf gleich einmal etwas näher kennen und hören einige dieser Stimmen. Wir springen in die erste tschechoslowakische Republik nach 1918. Die Spannungen zwischen den Tschechen und den Deutschen, die nehmen zu, entzweien Benecko, dieses Bergdorf. Christiane Nothofer liest aus Alice Horáčkovas Roman Geteiltes Haus.
2: Zdenka war nicht wie andere Mütter. Sie suchte in ihrem Sohn nicht ihr Ebenbild. Arnošt war eine beständige Erinnerung daran, was einmal zum Greifen nahe schien und sich dann als Luftschloss entpuppt hatte. Als Zdenka den Jungen endlich nach Hause holte, fühlte sie nichts. Sie legte ihren Arm nicht um ihn, durchzauste nicht sein helles Haar, streichelte nicht seine Wange. Sie hielt nicht Arnošts Hand beim Einschlafen und erzählte ihm nicht die Geschichten, die ihre Großmutter ihr als Kind erzählt hatte. Zdenka erklärte ihm knapp, welche Pflichten ihn zu Hause erwarteten und wie der Tagesablauf von morgens bis abends war. Sie ließ ihn wissen, was ihr Mann und sie dafür aufgegeben hatten, um ihn nach Hause holen zu können und wie schwer das Ganze vor allem für Vinzenz war. »Warum gerade für ihn?«, fragte Arnošt arglos und schaute sie mit seinen großen Augen an, die aus einem bestimmten Winkel wirkten, als würde man in schillernde Murmeln blicken. Weil er der Ernährer der Familie ist und weil er darüber entscheidet, wie es mit uns weitergeht, mit dir und mir, sagte Zdenka. Und schon während sie es aussprach, hörte sie, wie falsch es klang. Wenn sie etwas hasste, war es Vinzenz' Versuch, über ihr Leben zu bestimmen. Und es war ihr umso unangenehmer, als alles den Tatsachen entsprach. Aber ich verstehe immer noch nicht, warum es für ihn so schwer sein soll, wenn ich ihm doch helfen werde. Manche Männer sind eben so. Später wirst du das verstehen, sagte Zdenka knapp. Mit einem Gefühl, als würde jedes Bein eine Tonne wiegen, ließ sie sich langsam auf einem Stuhl nieder. Schwer muss es vor allem für dich sein, meinte Arnoscht. Wieso sagst du das? Weil du dich doch bald um zwei Kinder kümmern musst, statt um eines, sagte Arnoscht weise. Zdenka hatte ihm nicht erzählt, warum Vinzenz am Ende doch zugestimmt hatte, ihn heimzuholen. Weil Arnoscht sich im Haus nützlich machen konnte, wenn für Zdenka eine neue Beschäftigung anstand. Vinzenz' erstes leibliches Kind. In der festen Überzeugung, dass es ein Junge sein würde, hatte er den Namen Hans Karl für ihn ausgewählt. Hans nach Hans und Karl nach einem Vorfahren aus Spindlermühle. Zdenka gefiel der Name nicht, weder Hans noch Karl. Das ließ sich doch gar nicht gut aussprechen. Aber Aussprachen oder Anreden interessierten ihren Mann nicht. Für ihn war entscheidend, wer Hans Karl hieß, konnte niemals ein Tscheche sein. Außerdem hatte er sich ausbedungen, dass er Arnoscht nur Ernst nennen würde. Zdenka war sich recht sicher über den Zeitpunkt, an dem Hans Karl gezeugt worden war. Es war wenige Stunden nach dem Fronleichnamszug gewesen, an dem Vinzenz nicht mehr teilnahm. Nach seiner Rückkehr aus dem Krieg war er mit der Begründung aus der Kirche ausgetreten, dass es keinen Gott gebe und nie einen gegeben habe. So etwas wollte Zdenka nicht hören. Sie erinnerte sich, wie sie einmal mit seinem Bruder Emil darüber gestritten hatte, ob es eine göttliche Vorsehung gebe oder alles nur eine Aneinanderreihung von Zufällen sei. Diese Hollmanns hatten so eine Härte in sich. Woher kam die nur? Man musste doch an etwas glauben, selbst wenn man hier und da Zweifel hegte. Außerdem, was sollte sonst nach dem Tod geschehen? Wohin war die Seele ihrer verstorbenen Mutter verschwunden? Einfach ins Nichts? Das war doch nicht möglich. Bürgermeister Erlebach ließ Vinzenz eines Nachmittags zu sich kommen und teilte ihm mit, dass man ihn vom kommenden Montag an nicht mehr als Briefträger benötige. Du weißt ja, Vinzenz, es sind schwierige Zeiten, meinte der Bürgermeister, während sein Blick durch das Amtszimmer irrte. Mache ich meine Arbeit etwa schlecht? Brauste Vinzenz auf. Nein, aber du weißt doch, wie das nun alles hier ist, sagte der Bürgermeister und hüstelte. Ich dachte, es kommt nur darauf an, die Dinge ordentlich zu erledigen, und das tue ich. Ich weiß. Der Bürgermeister hob die Hand. Eine Möglichkeit gäbe es noch. Wenn du dich zur tschechoslowakischen Nationalität bekennen würdest, weißt du, dann könnte ich das vor den Leuten hier... Aber ich bin Deutscher, fiel Vinzenz ihm ins Wort. Nun, du hast doch deine Zdenka. Was hat denn meine Frau mit der Post zu tun? Sie ist durch und durch Tschechin, nicht wahr? Meinte der Bürgermeister. Und Vinzenz fand, dass er das irgendwie anzüglich sagte, weshalb er noch stärker aufbrauste, mag sein, aber ich bin Deutscher. Warte, nicht so stürmisch, denk mal in Ruhe drüber nach. Da brauche ich nicht nachzudenken. Vinzenz sprang vom Stuhl auf und warf kurz darauf die Tür hinter sich zu. Er ging geradewegs nach Hause und suchte im Heuschuppen sein dort vor langem abgelegtes Gewehr. Schon bald nach seinem Rauswurf bei der tschechoslowakischen Post gründete Vinzenz mit seinem Onkel Liborius eine Ortsgruppe des Deutschen Kulturverbands, dessen vornehmliches Ziel bestand darin, das Deutschtum überall dort, wo es bedroht war, zu schützen. Bald sollte der Verband eine 500.000 Mitglieder und fast 3.000 weitere Ortsgruppen zählen. Zum ersten Gruppentreffen des Kulturverbands kamen 15 Leute und ein mittelgroßer brauner Hund mit samtigem Fell und Schlappohren, der Liborius Hollmann schon seit Jahren auf Schritt und Tritt begleitete. Er hieß Masaryk, nach dem verfluchten Befreier, und beschnüffelte als erstes die Füße aller Anwesenden, dann drehte er sich eine Weile im Kreis, bevor er sich schließlich neben seinem Herrchen niederließ. Liborius erzählte gern, dass sein Masaryk ein Schweißhund sei, eine überaus edle bayerische Rasse mit Verbindungen zur Keltenbracke und zum hannoverschen Schweißhund. Die Dörfler nickten anerkennend, dachten sich jedoch ihren Teil. Irgendjemand war bei diesem ganzen Gezüchte übers Ziel hinausgeschossen, denn da konnte einer behaupten, was er wollte, dieser Masaryk war stocktaub. Dem würde selbst eine Mischlingstöle aus dem Dorf noch den Pelz polieren. Aber ältere Männer pflegten nun mal ihre Marotten. Und Liborius hatte ein Recht darauf. Er hatte seinen ältesten Sohn im Krieg verloren. Also sollte er ruhig seinen Schweißhund mitbringen, der eigentlich eher ein Scheißhund war. Immerhin eines konnte man ihm nicht absprechen. Er hatte wunderschöne, traurige Hundeaugen. Meine lieben Herren und Damen, begann Liborius natürlich auf Deutsch, das erste Gruppentreffen des Kulturverbands. Auch Bürgermeister Erlebach war gekommen. Nisaratscheks Frau Ludmilla, deren Mutter Tschechin war, hatte sich als Lütmilla in die Anwesenheitsliste eingetragen, weil sie das offenbar als weniger tschechisch empfand. Ich freue mich, dass ihr auch in diesen nicht einfachen Tagen, die von früh bis spät mit harter Arbeit ausgefüllt sind, einen freien Moment gefunden habt, zur konstituierenden Sitzung dieses Vereins zu kommen. Ich versichere euch, er wird unser Leben zum Besseren wenden. Meine lieben Herren und Damen, gerne würde ich mich über eine private Angelegenheit äußern, die ihrem Wesen nach weit den privaten Rahmen sprengt. Vor 4 Wochen habe ich auf dem Stepanitzer Friedhof, auf dem Grab meines Sohnes, ein Kreuz mit einer deutsch beschrifteten Plakette errichtet. Und wisst ihr, was passiert ist? Nein, was? Schrie Nisaratschek auf, obwohl er es genau wusste. Liborius hatte ihm die Geschichte bei einer zufälligen Begegnung erzählt. Nach ein paar Tagen war die Plakette verschwunden. Und wisst ihr, was das Schlimmste daran ist, meine Lieben? Dass es sich um keinen Einzelfall handelt. Dieselbe Erfahrung musste auch Frau Feistauer machen. Habe ich nicht recht? Die Feistauerin wischte sich eine Träne weg. Damit will ich sagen, fuhr Liborius leidenschaftlich fort, dass dies eindeutig keine bedauerliche Ausnahme darstellt, die man großmütig übergehen könnte. Ich denke, wir sollten die beiden Vorfälle zum Anlass nehmen, noch einmal Druck auf den Pfarrer auszuüben. Denn es schreit doch zum Himmel, dass hier nur einmal im Jahr eine deutsche Messe abgehalten wird, sagte Vinzenz verärgert. Mich fuchst es einfach, dass wir für Gottes Wort extra bis nach Witkowitz oder Hohenelbe müssen. Na, dass ausgerechnet Sie das sagen, Vinzenz, meldete sich die Feistauerin zu Wort. Ich kann mich nicht erinnern, wann ich Sie zuletzt einmal in der Kirche gesehen habe. Aber meine Frau geht zur Kirche, brummte Vinzenz. Die ist ja auch Tschechin. Warum sollte sie also nicht? Erwiderte die Feistauerin. Tun Sie doch nicht so, Frau Feistauer. Ihr verstorbener Mann war ja ebenfalls Tscheche, erwiderte Vinzenz empört. Das verbitte ich mir. Die Feistauerin fing an zu schluchzen. Mein Mann war zwar Tscheche, aber ich weiß, dass er eigentlich Deutscher sein wollte. Darum hat er auch die deutsche Plakette bekommen, die diese tschechischen Rüpel gestohlen haben. Vinzenz, entschuldige dich bei der Dame, intervenierte Liborius. Warum soll ich mich entschuldigen, wenn es doch wahr ist? Schließlich war ihr Mann alles nur kein Deutscher, rief Vinzenz schon wieder in Rage. Mich so zu beleidigen, hier bleibe ich nicht länger. Geduld und Nachsicht, ich bitte alle Seiten um Nachsicht. Liborius klatschte in die Hände. Ich denke, es ist an der Zeit, zu einem weiteren wichtigen Punkt zu kommen, nämlich das neue deutsche Schulhaus. Wir werden den Tschechen zeigen, wie man eine Schule erbaut und weshalb es sich nicht lohnt, ständig an einem alten Gebäude herumzuflicken. Soweit ich weiß, haben allein die letzten Renovierungsarbeiten an ihrer Bruchbude sie 20.000 gekostet. 20.000, hauchte die Feistauerin und bekreuzigte sich. Ja. Stellen Sie sich das nur vor, sagte Liborius, im Stillen froh darüber, dass Frau Feistauer vergessen hatte, dass sie eigentlich hatte gehen wollen. Wo haben die das Geld her? Fragte Nisaratschek verwundert. Na, wo sollen sie es herhaben? Vom Staat! Habe ich nicht recht, Bürgermeister? Bürgermeister Erlebach tat, als wäre er gar nicht da. Er war kein Mitglied des Kulturverbands, aber die Deutschen hatten ihn nun mal zu der Sitzung eingeladen. Hier können Sie es ruhig sagen, dass das Ministerium für Schulwesen und Volksbildung Ihnen diese 20.000 auf dem Tablett serviert hat. Das hat Ihnen Masaryk spendiert, rief Liborius, woraufhin sein Hund aufsprang und zu bellen anfing. Sitz, befahl Liborius seinem Hund. Dann tätschelte er Vinzenz versöhnlich die Schulter, denn am allerwenigsten konnte er es gebrauchen, dass die konstituierende Sitzung des örtlichen Kulturverbands in eine Schlägerei ausartete.
1: Christiane Nothofer hat gelesen aus Geteiltes Haus von Alice Horáčková, aus dem Tschechischen übersetzt von Sophia Marzolf aus dem Diogenes Verlag. Frau Horáčková, auch Sie schreiben über starke Frauen in schwierigen Zeiten. Wir haben von Zdenka gehört, von ihrer Urgroßmutter, der Tschechin, Vinzenz, dem Urgroßvater, dem Deutschen. Die Deutschen, die meisten werden dann vertrieben nach 1945. Die Tschechin bleibt. Man könnte jetzt meinen, 80 Jahre nach dem Ende des Zweiten Weltkriegs, 30 Jahre nach dem Ende des Sozialismus in Tschechien, wären so viele dieser Familiengeschichten erzählt und geschrieben in Deutschland und in Tschechien. Die deutsch-tschechische Aussöhnung, die galt ja lange als Vorbild. Aber wir hatten diese große Diskussion dieses Jahr im Mai, als die Sudetendeutsche Landsmannschaft das erste Mal eingeladen war, ihr Jahrestreffen nicht in Deutschland abzuhalten, sondern in Tschechien. Und da wurden von Populisten und von Extremisten in Tschechien wieder die typischen antideutschen Ressentiments geschürt. Hat Sie das überrascht oder waren Sie sich aufgrund Ihrer eigenen Familiengeschichte schon bewusst, dass eben vieles vielleicht doch noch nicht erzählt ist?
0: Also erstens war ich überrascht, aber ich war damals während des Deutschen Tagen in Brien, also ich war in Berlin bei dem Stipendium, also hier habe ich es ein bisschen von Ferne angeschaut, aber dann habe ich gedacht, eigentlich sollte man nicht so überrascht sein, weil also die Politiker, und das geht natürlich auch in Geteiltes Haus, arbeiten immer sehr gerne mit Angst und Manipulation und das wiederholt sich immer. Aber manchmal ist es auch interessant, wie die Menschen da damit arbeiten, weil also ich habe auch in Benecko und in der anderen Städten gefragt, also in Riesengebirge, ob wirklich dort die Menschen Angst haben, dass sie ihre Häuser verlieren, und niemand hat mir geantwortet, dass er wirklich hat Angst. Aber trotzdem war diese imaginäre Angst oder imaginäre Angstgefühle aufgeweckt, und ein Historiker hat mir gesagt, der damals in Brien war, und er hat es alles gesehen, dass er war bei einer Situation dabei, wenn diese zwei Feinde oder zwei Lagern standen, und die beiden hatten diese Transparente, und eine plötzlich dringend brauchte aufs Klo und sagte zu den anderen, der von den anderen Lager war, sagte, kannst du bitte mein Transparent für eine Weile halten, damit ich aufs Klo gehe, und okay, ich halte es. Und dann sprachen sie zwischeneinander. Und ich denke, es ist ein bisschen so ähnliche Situation wie im Dorf in Benecko, wo wirklich viele gemischte Ehen waren. Eine von meinen Verwandten war auch ein Beispiel. Und die Menschen mussten halt miteinander leben und auch sich helfen, also wenn man mit dem Wagen im Schnee steckte. Also das kamen diese Situationen. Und ich denke, das ist auch eine Hoffnung, von denen auch Radka Denemarková sprach, also vielleicht, also diese Menschenbeziehungen da sind für uns eine Quelle oder eine Hoffnung, dass wir miteinander leben können, trotz allem und trotz diesen Manifesten.
1: Und diese Quelle der Hoffnung, die haben Sie uns aufgrund Ihrer eigenen Familiengeschichte vorgeführt. Alice Horáčková mit dem Roman Geteiltes Haus, die Übersetzung von Sophia Marzolf, der Verlag Diogenes. Herzlichen Dank, dass Sie hier waren.
0: Und bitte verzeihen Sie mein Deutsch, es ist nicht perfekt. In meiner Familie, es wurde verboten, Deutsch zu lernen, für viele Jahrzehnte nach dem Krieg, obwohl meine Familie deutsch-tschechisch war. Und eigentlich ich bin Erste, die dann Deutsch ausgewählt hatte.
1: Wir danken ganz herzlich, großartig. Wir hören hier in Köln Musik von Jura Weider, Kölsche Jung.

0: Joachim Topper, Sie waren der wohl jüngste Unterzeichner der Charta 77 der Dissidenten mit 16 Jahren. Sie waren in der Psychiatrie, weil Sie nicht zur Armee wollten. Sie waren Heizer und Lagerarbeiter, also haben all die Segnungen, die der Sozialismus für Aufmüpfige bereithielt, genossen. Damals waren Sie schon erfolgreich literarisch. Und das waren Sie auch nach 89. Als Journalist, als Dichter, als Romancier. Spätestens mit dem Roman Die Schwester wurden Sie bekannt. Ein Roman über eine Welt aus den Fugen, 1989, der wirklich alles umwälzt, was umzuwälzen ist. Und ich habe dann alle Ihre Bücher gelesen, aber nach dem vorletzten, nach Ein empfindsamer Mensch, habe ich 7 Jahre warten müssen auf diesen Roman, Die Hölle gibt es nicht. Warum ja, dauert
1: das? Ja,
2: das ist, weil ich davor noch 2 Romane geschrieben habe. Aber die haben mir dann nicht mehr gefallen und deswegen habe ich aufgehört, sie zu schreiben. Es muss mir Spaß machen. Wenn es mir keinen Spaß macht, muss ich das zur Seite legen und auf weitere Ideen warten. Deswegen entschuldige ich mich wirklich, dass sie so lange warten müssen. Aber es ist jetzt schon da. Endlich ist es da.
0: Es ist endlich da. Und es sind auch 500 Seiten, also man hat einiges dann zu lesen, glücklicherweise. Das Buch hat einen seltsamen Antihelden. Der ist sehr entschlussarm, wenn es nicht gerade um Sex mit jungen Frauen und um Alkohol geht. Bei beiden Dingen ist er sehr beherzt. Alles andere fällt ihm schwer. Er müsste sich eigentlich von seiner jungen Freundin trennen, Tamaka, die ungefähr 30, 35 Jahre jünger ist als er, nämlich Anfang 20. Er müsste eine Beziehung aufbauen zu seinem Sohn, Jeronim. Er müsste die Ehe mit seiner Ehefrau reparieren. Aber der Ex-Punker ist außerordentlich lethargisch, kann sich nicht aufraffen, auch nicht, als er seinen Journalistenjob verliert. Er wirkt wie ein Fremdkörper in dieser Welt, und zwar unmittelbar nach der Pandemie und unmittelbar zu Anfang, in den ersten Monaten des russischen Angriffs auf die Ukraine. Was hat Sie an dieser Figur gereizt?
1: Es tut mir wirklich
2: sehr leid, dass der Mensch so ist, wie er ist. Ja, das stimmt ja. Und es gibt solche Menschen, ja. Und ich glaube, dass ich in dem Buch, oder was ich wollte, wirklich wichtige Themen berühren, Gefühle. Ich wollte wirklich eine hochragende Handlung machen. Aber Leute sind manchmal eben nicht so prachtvoll. Ich wollte so einen Paradox dort zeigen. Ja, und dieser Protagonist ist ein älterer Mann, der liebt Alkohol, der liebt Frauen. Also es ist ein unmoderner Typ, möchte ich dazu sagen. Das ist etwas, was zu der älteren Literatur gehört. Trotzdem habe ich mir erlaubt, es zu machen, und vielleicht werde ich jetzt deswegen leiden müssen. Jetzt zum Beispiel.
0: Nein, auf keinen Fall. Um Gottes Willen, ich bin ja begeistert von dem Buch. Also, der ist nämlich ziemlich wild.
2: Ja, es ist ein bisschen eine revolutionäre Tätigkeit, dieses Schreiben.
1: Ich
2: mag zum Beispiel das Buch vom deutschen Schriftsteller Alexander Döblin, Alexanderplatz. Das ist bestimmt ein tolles Buch. Ich habe den Namen wahrscheinlich nicht richtig ausgesprochen. Das will ich Ihnen nur sagen, wo vielleicht die Inspiration herkam. Aber das war ein wirklich gebildeter Mann, so ähnlich wie wir beide hier jetzt stehen.
0: Wir alle drei, Frau Nelly Niedreier, Dolmetscherin, ist auch noch dabei. Das ist ein guter Hinweis. Ich hätte noch einen anderen...
2: Ich hätte auch noch... Sprich
0: nicht
1: zu schnell.
0: Nein?
2: Das war eine technische Anmerkung. Vielleicht sprechen wir sogar schon zu lange.
0: Überhaupt nicht. Ich bin ja, habe jetzt angefangen. Wird ja alles übersetzt, ist doch wunderbar. Ich habe noch einen anderen Vorschlag für die literarische Tradition, die da vielleicht neben Dublin eine Rolle spielen könnte. Der Roman ist nämlich ziemlich wild. Also es gibt einen älteren Freund von Tomasz aus Dissidentenzeiten, der will den Staatspräsidenten Seemann, das ist ein Russenfreund, ermorden. Sein Sohn, plant mit seinem Freund eine Selbstverbrennung, ähnlich wie Jan Palach, der sich im Prager Frühling 68, also am Ende des Prager Frühlings, aus Protest gegen den Einmarsch der Sowjets und der Bruderstaaten anzündete. Es gibt einen Selbstmord im Namen der Kunst, es gibt russische Folter in einer Kunsthalle, es gibt Ekstase und Sex, nicht zu knapp, da drin, genau. Es gibt Diskussionen über Gott und Barock und Geldknappheit und Lebensfurcht und Lebenswillen. Und ich habe gedacht, das Buch könnte auch heißen, nach einem bekannten und wilden Roman von Ferdinand Céline, Reise ans Ende der tschechischen Nacht. War das vielleicht ein Vorbild?
2: Ja, und Prag spielt noch eine große Rolle im Buch. Der Protagonist, seine Arbeit ist das Schreiben für touristischen Broschüren und der saugt so das Prager Barock aus. Prag, die goldene Stadt.
0: Ja.
2: Ich habe nicht die Frage beantwortet, Entschuldigung.
0: Wollen Sie die Frage beantworten?
2: Ja, können Sie die Frage wiederholen, bitte?
0: Also mein Vorschlag als Alternativtitel wäre Reise ans Ende der tschechischen Nacht nach Ferdinand Céline.
1: Ferdinand?
0: Ja, ja, Céline. Egal, lassen wir es sein. Das muss nicht sein, war meine Assoziation, muss nicht sein. Hören wir kurz eine Passage. Tomáš, haben wir jetzt ein bisschen
1: umrissen?
2: Nein, aber mein Urgroßvater hieß Ferdinand Schulz und er war ein großer Prager Schriftsteller. Das hatten Sie nicht aber gemeint, oder?
0: Das habe ich nicht erwartet und nicht genannt.
2: Ein Grab in Olschany.
0: Ferdinand Schulz, ein deutscher Name.
2: Ja, das sage ich hier mit Absicht. Das ist so. Es war ursprünglich eine deutsche Familie, aber ich bin der einzige tschechische Schriftsteller, der nicht Deutsch spricht, wie ihr hier sehen konntet.
0: Gut, wir hören eine Passage aus dem Roman, obwohl es natürlich auch schön wäre mit Ihnen weiter. Wir kommen nochmal zurück zum Gespräch mit Jachim Topol. Tomáš haben wir ein bisschen umrissen jetzt. Es gibt einen zwielichtigen Reichen namens Svedlo, der auch jetzt in der Szene zu hören ist. Der unterstützt Tomáš mit Aufträgen für Broschüren zu Barockdenkmälern. Und es gibt noch einen dritten Mann, der mitstapft durch den Wald. Das ist Orloj, der alte Dissident, der Seemann ermorden will. Sie gehen durch den Wald, hoch zu einem Schlösschen, recht mühsam, wohin sie ein sinistrer Künstler mit Verbindungen zu den Russen und zu den Nazis zum Lebensborn eingeladen hat. Und Jona Müs wird lesen.
3: Der schmale Waldpfad steht unter Wasser. Die Ränder der schlammigen Tümpel sind von einer eierdahlschalendünnen Eiskruste bedeckt. Die Wanderer suchen nach festem Boden, rutschen auf vermoderten Ästen aus, klettern und hüpfen von einem Felsklumpen auf den nächsten. Svedlo mit seinem kugelrunden Bauch huscht ziemlich flink über die Wackelsteine. Den Weg kennt er gut. Statt seiner peinlichen Trippelschüchen trägt er jetzt Bergstiefel, wie Tomáš mit einem Anflug von Neid zur Kenntnis nimmt. Er selbst hat ziemlich schickes Schuhwerk an, passend zu Premieren, Redaktionssitzungen und Krankenhausbesuchen. Nur in den Bergen fehl am Platz. Die beiden Senioren sind da besser ausgerüstet. Orloj im schwarzen Mantel balanciert wie ein schwankender Geier auf dem Gestein. Im Gegensatz zu Svedlo schweigt er, seine Energie kommt in Stößen. Nach einem knapp halbstündigen Marsch tut sich zwischen den Bäumen endlich eine Lichtung auf. Dort werden sie rasten und plötzlich erstarrt er vor Schreck. Da steht doch einer. Von der Lichtung mit der geheimnisvollen Gestalt trennt sie ein schwarzschäumender Bach. Tomáš linst zwischen dem Astwerk hindurch. Eine Statue, eine Nymphe oder Najade mit üppigem Haar in langen steinernen Flechten, die beinahe komplett ihre herrlichen steinernen Brüste verdecken. Hinter sich hört er Orloi ächzen, also muss er weiter. Über den schwarzen Bach führt eine kleine Brücke, auf ihr ein winziger Jan von Nepomuk, ein in sich hineinhorchender Wächter, der die Grenze zwischen Wildnis und Zivilisation definiert. Sviadlo bekreuzt sich rasch und plappert begeistert, gleich seien sie da, im Schlösschen. Na gut, dann lass uns einen Schritt zulegen, wie herrlich wieder trockenen Boden unter den Füßen zu haben. Die Statue auf der Lichtung steht auf einem hohen Sockel. Dahinter zieht sich eine breite Lindenallee den Berg hinauf, gesäumt mit weiteren Statuen. Die von der Witterung zerfurchten Steinfiguren sind mit Moos und Unkraut bedeckt, die Sockelbeschriftung unter Frost, Regen und Verfall abgebröckelt. Die Wanderer sind ins Gebiet der Allegorien geraten, Mittenmang zwischen Tugenden und Laster. Wie bei einer Modenschau stehen die Sandsteinfrauen vor ihnen aufgereiht, halb enthüllt in fließenden dünnen Gewändern, wie eine Schar Bacchantinnen. Glaube hält ein Kreuz zwischen den abgebröckelten Fingern. Hoffnung klammert sich mit nackten Armen und Beinen an den Anker. Liebe hält zwei Kinder umschlungen, die mit dem mütterlichen Sockel verwachsen sind. Direkt gegenüber Stolz, das Gesicht von einem spitzen Ast durchbohrt, und Wollust, unter deren mit Moos und Schimmel bedecktem Rock ein nacktes Bein hervorlugt, unnatürlich verdreht und viel zu lang. Eine Schlange kriecht daran empor. Ein schöner Rastplatz. Sie laufen hin und her, raten, wer wer ist, was ihnen ziemlich leicht fällt. Die Sandsteinmädchen hatte František Antonín Spork in Böhmen eingepflanzt, reihenweise, als hätte er Obstbaumschulen angelegt. Hierzulande können etliche kleine Palais oder Schlösser mit Allegorien, allerdings nicht so pompös wie in der barocken Megalopolis Kux, aufwarten. Unter dem Vorwand der Gewissensforschung, steinerne Weiber anzuglotzen, war sicherlich amüsanter, als sich den Brutalitäten des Kreuzwegs zu stellen. Also nur selbstverständlich, dass eine Frauenklicke auch hier unsere Reisenden willkommen heißt. Wie reizend. Als Rastplatz suchen sie sich gleich den ersten abgeschlagenen Sockel aus. Sie kauern sich einem der deutlich älteren Weiber zu Füßen, von deren ausgemergelten Armen und Schenkeln eisige Kälte ausgeht. Dank der Binde um die Augen würde auch ein Kleinkind auf die Gerechtigkeit tippen. Viele Statuen haben keine Nase oder keine Finger. Zeit und Wind haben wie Lepra an ihnen gefressen. Von der Verwüstung abgesehen, Tomáš ist überwältigt von so viel weiblicher Präsenz. Er entfernt sich von seinen Reisegefährten, bleibt unter einer außerordentlich schlanken jungen Frau auf einem hohen Sockel stehen. Das längliche, markante Gesicht erinnert an einen Fuchs. Auf ihm scheint sich Anspannung und ein leichtes Zittern bemerkbar zu machen. Die Skulptur strahlt eine so feurige Lebendigkeit aus, dass Tomáš seine Meinung über den Epigonen von Braun sogleich korrigieren möchte. Auf den nackten Armen zeigt sich eine Gänsehaut. Und wie er sie mit offenem Mund von unten herauf anstarrt, zwinkert sie ihm zu und bewegt sich. Sie hat mich angespuckt. Orloi reißt ihn aus den Gedanken. Gerade noch rechtzeitig dreht er sich um und sieht einen Riesentropfen aus dem Mund der Gerechtigkeit fallen. Ihre Spucke landet auf der Schulter von Sviadlo, der schockiert zur Seite springt und quiekt. Tomáš Füchsin hüpft vom Sockel. Sie landet auf allen Vieren im schneebestäubten Laub. Man hört die Zweige knacken. Ihr kein bisschen steinerner Hintern huscht durchs Gebüsch. Tomáš rennt los. Im Schnee den Fußspuren zu folgen ist ein leichtes. Er hechelt. Hier und da muss er einem von Birken durchwachsenen Gehölz weichen, in durchnässten Schuhen durchs Gehege tapsen, bis er eine Baracke sieht. Vermutlich ein Unterschlupf für Waldarbeiter.
4: In diesem Fall jedoch, wie sich gleich herausstellt, für Waldarbeiterinnen. Vor der Tür ein Holzklotz mit einer Axt, stapelweise Holzscheite. Sobald er die Tür aufstößt und den Kopf hineinsteckt, sieht er sie. Das dünne, in eine Decke gehüllte Mädchen mit dem Fuchsgesicht. Sie klebt am Radiator. Mach zu! Ein Herr hereinspaziert. Kaum hat ihn die feuchte Saunawärme geschluckt, umgibt ihn ein Gekicher und Geschnatter. Ihrem derb vulgären, bei manchen dank ihrer Jugend etwas lieblicheren Aussehen nach, erkennt er in den kichernden Gestalten echte Provinzlerinnen tschechischer oder ukrainischer Provenienz. Eine schwache Glühbirne baumelt unter der Decke. Auf den Hochbetten sitzen oder liegen Mädels in den Overalls, T-Shirts. Überall hängen bunte Fetzen herum, BHs, Jogginghosen, Kapuzenjacken. Er soll ruhig reinkommen, sich die Baracke und die Bewohnerin anschauen. Eine aufgedrehte, bezopfte Zierpuppe mit zahllosen, winzigen Ringen am Ohr bedeutet es ihm gestenreich. Und eine große, beleibte Frau, nur in Sweatshirt und Unterhose, rutscht vom Hochbett herunter und bahnt sich unter Einsatz von Arsch und Ellenbogen den Weg zu ihm. Am Radiator, an dem sich die verfolgte Füchsin wärmt, liegen nasse Socken, Gummistiefel. Die Riesin, aus der Nähe besehen, ein ziemliches Schreckensbild, steht schon vor ihm. Sind die Herrschaften endlich angekommen? Wo habt ihr euch herumgetrieben? Sich für einen Huni pro Stunde auf dem Pfosten den Arsch abzufrieren, ist doch zum Kotzen. Ein Scheißjob. Die Arme in die Hüften gestemmt, herrscht ihn die Dicke an. Um ehrlich zu sein, sie schleudert ihm irgendwelche slawischen Verständigungsbrocken entgegen, die er versteht. Sie ist sauer. Ihre Hand zeigt auf das Holz vor der Hütte. Er macht 2, 3 Schritte zurück, lächelt entschuldigend. Am liebsten würde er sofort verschwinden. Wenn du schon hier bist, könntest du die Kienspäne mitnehmen. Die Füchsin klärt ihn wohlwollend auf. Wie ein Knecht. Kein Wunder. Seine Klamotten sind vom Marsch völlig verdreckt und er fühlt sich wirklich wie ein Knecht. Füchsin packt ihm am Ellbogen. Ein Schritt und sie stehen vor der Hütte. Die Unausstehliche, achte nicht auf sie, eine dumme Kuh. Er schluckt. Aus dem Wald kommt die hagere, hochaufgeschossene Gerechtigkeit angeschlurft. Ohne die Binde sieht man, dass sie statt Nase nur eine Narbe hat. Wie kann sie sich auf dem Sockel gehalten haben? Sie humpelt schnurstracks zur Hütte auf den Radiator zu. Als hätte er es wissen wollen, sagt die Füchsin, das ist Babka Lisa. Die ist nett. Die Unausstehliche ist Russin. Die hat ja das Kommando, die Arschgeige. Über all die Informationen kann er nur den Kopf schütteln. Hätte er geahnt, was sie später mit den beiden Damen zu tun haben würden, wäre er garantiert aufmerksamer gewesen. Du hast ganz nasse Füße, sagt die Füchsin sanft. Brauchst du Gummistiefel? Hier gibt's auch welche für Männer. Und gleich reicht sie ihm ein paar. Er balanciert auf einem Bein, schlüpft hinein, von der liebevollen Fürsorge geflasht. Ihr seid aus Prag, oder? Mit einem fast koketten Lächeln im mageren Gesicht flüstert sie ihm zu. Nimmst du mich mit bei der Rückfahrt? Wie alt kann das dünne Hemdchen sein? Höchstens 19 oder noch jünger? Aber was geht ihn das an? Keine Ahnung, wo ich dann hinfahre. Er lügt und stampft in den geschenkten Stiefeln herum. Egal, aber vergiss mich nicht, miaut sie, bevor sie die Tür schließt.
0: Vielen Dank, Jona Müß, für diesen Auszug aus Die Hölle gibt es nicht von Joachim Topol, übersetzt von Eva Profusova und erschienen im Surkamp Verlag. Das war so eine typische Reaktion von ihm. Das Naheliegende ist das Schönste. Es gibt auch Tragik darin und Komik ist auch immer dabei. Oder Lust und Tod, wie hier jetzt. Das ist, glaube ich, ein Strukturelement des Buches. Nichts?
2: Ich habe mich viel an der barocken Poesie gestützt. Obwohl mein Protagonist schrecklich ist, dann trotzdem liebt er aber sehr Poesie. Er ist mit Büchern aufgewachsen. Und ich habe mich hier an Friedrich Bredl und weiteren gestützt. Die sind auch zitiert im Buch. Das heißt, Poesie und Tod, das sind die Hauptrollen. Aber es ist mir peinlich, über diese Sachen zu sprechen. Ich schreibe das und ihr könnt das zu Hause lesen. Aber ich habe wirklich Angst, hier zum Beispiel über den Tod zu sprechen.
0: Nein, das will ich auch gar nicht weiter. Ich wollte auch nur wissen, warum beides zusammen auftritt. Also Lust und Tod oder Tragik und Komik. Das ist immer zusammen. Man kann es gar nicht trennen.
2: Naja, weil das alles auf einmal passiert. So ist das in der Realität. Ich glaube, ich bin realistisch in dieser Hinsicht. Ich glaube wirklich, dass das so ist, dass die Welt so crazy ist. Wir sitzen hier in Ruhe, aber gleichzeitig spüre ich hier die Spannung und die Energie. Da ist wirklich, das pulsiert hier richtig. Und beim Schreiben trinke ich auf keinen Fall Alkohol, aber jetzt zum Beispiel freue ich mich auf das Bierchen total.
0: Und ich sage voraus, es wird nicht nur eins sein, diese Kölschen sind ja nun wirklich sehr klein. Jetzt habe ich noch viele Fragen, aber die darf ich gar nicht stellen, weil eigentlich ist ja in der Moderation immer die Gelegenheit, dem Autor die Frage zu stellen, die man sich selbst gar nicht beantworten kann. Ich frage jetzt nicht nach Wladimir Bukowski, ein andermal. Herzlichen Dank für das Gespräch, Joachim Topol. Und für das Buch, Die Hölle gibt es nicht.
2: Also dieser Satz von Wladimir Bukowski, ich habe mir diesen Satz gemerkt noch von meiner Jugend. Er war damals im Gefängnis, im politischen Gefängnis, er wohl war im Gulag und die Journalisten haben damals ihn gefragt und er hat gesagt, wir sind nicht aus dem linken Lager, aus dem rechten Lager, wir sind aus dem Konzentrationslager. Und das ist ein schrecklicher Satz, den ich mir gemerkt habe, weil ich diesen Satz genial finde. Man erlebt eine gewisse Qual, dass wenn man ihn dann nach seiner politischen Orientierung fragt, dann ist das einfach nutzlos. Also es geht nicht nur um Dichter im Leben, sondern auch um politische Gefangene.
0: Joachim Topol, vielen Dank für das Gespräch und für das Buch Die Hölle gibt es nicht, übersetzt von Eva Provosova, im Surkamp Verlag erschienen. Vielen Dank.
2: Vielen Dank.
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1: Ein Uhr, die Nachrichten. Vertreter von Politik und Gesellschaft haben zum heutigen Erntedankfest auf die wachsenden Belastungen für Landwirte durch klimatische Veränderungen hingewiesen. Für viele Höfe sei das Erntejahr eines gewesen, das an die Substanz gegangen sei, sagte der stellvertretende SPD-Fraktionsvorsitzende im Bundestag Limbacher. Wochenlang kein Regen, Getreide habe nicht richtig wachsen können, Weide seien im Hochsommer braun gewesen. Hinter solchen Ernteergebnissen stünden Familien, die oft seit Generationen wirtschafteten und sich jetzt fragten, wie es weitergehe. Der Tag sei daher nicht nur Anlass für Dank, sondern auch ein Bekenntnis zu einer starken Landwirtschaft. Bayerns Agrarministerin Kaniba, CSU, erklärte ebenfalls, ein voller Tisch wirke oft selbstverständlich, doch hinter jedem Laib Brot, jedem Glas Milch und jedem Apfel stünden Natur, Wetter und vor allem Menschen. Mit dem Erntedankfest, das in der Regel am ersten Sonntag im Oktober gefeiert wird, erinnern Christen an den Zusammenhang von Mensch und Natur. In Bosnien-Herzegowina wird heute gewählt. Das politische System gehört zu den kompliziertesten der Welt. Im Fokus steht die Neubesetzung des dreiköpfigen Staatspräsidiums. Es besteht aus jeweils einem Vertreter der drei konstitutiven Volksgruppen der Bosniaken, Serben und Kroaten. Des Weiteren wird das Abgeordnetenhaus des gesamtstaatlichen Parlaments gewählt. Hinzu kommen die Abstimmungen über die Mandatsverteilung in den Parlamenten der beiden Entitäten Republika Srpska und Föderation Bosnien und Herzegowina. Während die erste serbisch dominiert ist, überwiegt in der zweiten die bosniakische und kroatische Bevölkerung. In der Republika Srpska werden zudem ein Präsident und zwei Stellvertreter gewählt. Ebenso neu besetzt werden die Parlamente der 10 Kantone der Föderation Bosnien und Herzegowina. Das komplizierte Staatsgebilde geht auf das Friedensabkommen von Dayton von 1995 zurück, das den 1992 ausgebrochenen Bosnienkrieg beendete. Warnungen vor einem Erstarken radikaler Kräfte haben den Festakt zum Tag der Deutschen Einheit in Bremen geprägt. Bundespräsident Steinmeier erinnerte in seiner Rede an die positiven Erfahrungen rund um die Wiedervereinigung. Er sprach von einem Glücksmoment in der deutschen Geschichte. Zugleich warnte er vor einer Gefährdung der Demokratie in Deutschland. Von Rechtsextremisten, Linksautoritären und auch Trollen des Kreml würden bewusst Zerrbilder der Verhältnisse in Deutschland fabriziert. In Deutschland hat es zum 30. Mal einen Tag der offenen Moschee gegeben. Mehr als 700 islamische Gebetshäuser hatten geöffnet. Der Sprecher des Koordinationsrats der Muslime, Buaisa, es sei darum gegangen, die Bedeutung von Moscheen als gesellschaftliche Institutionen hervorzuheben. Gerade die Wahlergebnisse in den östlichen Bundesländern führten einem vor Augen, wie wichtig es sei, als Gesellschaft zusammenzustehen. Es sei erforderlich, gemeinsam Verantwortung für die freiheitliche, demokratische Ordnung und die sie tragenden Institutionen zu übernehmen. Muslimische Gemeinden laden seit 30 Jahren am Tag der Deutschen Einheit zu Führungen, Gesprächen und Diskussionsrunden ein. Weltweit wird heute an den 800. Todestag des in der katholischen Kirche als Heiligen verehrten Franz von Assisi erinnert. Im heutigen Italien, wo er geboren wurde, ist der 4. Oktober unter der Regierung von Ministerpräsidentin Meloni wieder zum landesweiten Feiertag erklärt worden. International wurde der Tag vor fast 100 Jahren in Erinnerung an Franz von Assisis auch zum Welttierschutztag ausgerufen. Bis heute orientieren sich rechts- und linksgerichtete Akteure

0: Todestag. Er gründete den Franziskanerorden und zeichnete sich durch ein Leben in Armut, Nächstenliebe und ausgeprägter Nähe zur Natur aus. Das Wetter. Nachts im Westen Bevölkerungsverdichtung, sonst meist gering bewölkt. Gebietsweise Nebel, Tiefstwerte 13 bis 5 Grad. Am Tag in der Südwesthälfte Schauer, sonst meist wechselnd bewölkt und trocken. 17 bis 23 Grad. Das waren die Nachrichten.
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2: Hören Sie die dritte und letzte Stunde von Ein Land an der Küste. 6 Schriftsteller und Schriftstellerinnen aus Tschechien und ihre Bücher auf der Bühne im Comedia Theater in Köln. Das ist die lange Nacht der tschechischen Literatur.

Ahoi und alle guten Dinge sind drei. Wir sind in der dritten Stunde der Langen Nacht von Deutschlandfunk und Deutschlandfunk Kultur und stellen Ihnen in Zusammenarbeit mit dem Literaturhaus Köln aktuelle Literatur aus Tschechien im Kölner Comedia Theater vor. Und eben haben Sie gehört Jura Weider mit Pistalenka Piska, wenn die Flöte spielt und wenn sie singt auf der Zimbal. Sie haben Radka Dänemarkova und Dora Kapralova mit ihren neuen Büchern kennengelernt, dann Alice Horatschkova und Jachim Topol und jetzt folgen die Schriftsteller Jaroslav Rudisch und Miroslav Chlautscho. Der eine mit Gesprächen mit toten Dichtern vor allem und einer Liebe gleich zu dritt in einem geräumigen Sarg. Und der andere erzählt von allerlei Wundern, nicht nur zu Pfingsten, dafür am Ende der Welt. Nach denen erkundigt sich jetzt Marianne Allweis bei Miroslav Chlautscho.

0: Herr Lautschow, herzlich willkommen. Pfingsten, Erinnerungen an ein Ende der Welt, so heißt Ihr Roman. Er führt uns geografisch ans Ende der Habsburger Monarchie in ein entlegenes slowakisches Bergdorf, das zweite, das wir an diesem Abend in dieser langen Nacht kennenlernen, ans Ende des 19. Jahrhunderts. Die Wunder, die Gott dort vergessen hat abzuschaffen, die müssen leider verschwinden, denn ein misstrauischer Revisor reist an. Die Bürokratie, die Eisenbahn, und mit ihnen auch die Moderne, die lassen sich wirklich nicht mehr aufhalten. Humorvoll, fantasievoll, auch philosophisch, erzählt von einem ganz neuen Erzähler, der in Tschechien quasi über Nacht berühmt geworden ist. Denn Sie haben für dieses Buch gleich beide Hauptpreise des wichtigsten tschechischen Literaturpreises Magnesia Litera gewonnen. Und zwar den für das Buch des Jahres 2025 und den für das Debüt des Jahres. Geschrieben mit über 50 Jahren, neben Ihrer Arbeit in der medizinischen Forschung. Herr Lautschow, war das eine plötzliche Eingebung, ein Pfingstwunder, oder haben Sie das Buch schon länger in sich getragen?
1: Es war keine Eingebung, kein Wunder. Ich schreibe schon seit Längerem. Ich habe sogar davor schon einige Bücher geschrieben, aber keines war das erste. Deswegen habe ich einfach so viele Bücher geschrieben, bis ich an das Buch gestoßen bin, das das erste sein sollte. Und das habe ich dann an den Verlag geschickt. Soll ich weiter erzählen? Ich kann weitermachen, kein Problem.
0: Ja, mich interessieren ganz viele Dinge. Aber vor allem interessiert mich, an wen Sie diesen einen Roman, von dem es vielleicht schon ein paar Vorgängerversionen gab, wer da Ihre Vorbilder sind. Denn ich habe gelesen, in Tschechien durch Ihr Buch, da sei in Tschechien oder auch nach ganz Europa der magische Realismus zurückgekehrt. Sie haben Spaß am Fabulieren über das große Ganze. Sie haben Spaß an den Absurditäten des Alltags. Eine Welt kann ohne Wunder auskommen, schreiben Sie an einer Stelle, aber nicht ohne Liebe. Und ohne Witz ganz sicher auch nicht. Zum Beispiel, wenn da ein Schutzengel in diesem kleinen Bergdorf mit seinen ausladenden Flügeln nicht in das enge Plumpsklo des Priesters hineinpasst. Wer sind Ihre literarischen Vorbilder?
1: Ja, er hat lange, lange Flügel, ja.
0: Wer sind Ihre literarischen Vorbilder? Ich habe sofort an Karel Čapek gedacht oder auch an Bohumil Hrabal.
1: Natürlich, Karel Čapek gehört zu denen, die mich sehr beeinflusst haben. Aber ich bin nicht nur von tschechischen AutorInnen beeinflusst worden. Es gibt viele globalen Autoren, die ich mag. Aber von den tschechischen würde ich Čapek, Vančura und Hrabal erwähnen. Aber ich wurde auch von der slowakischen Literatur beeinflusst. Petr Jaroš zum Beispiel. Und natürlich auch die Weltliteratur. Márquez, Doktorov, aber ich werde hier nicht alle nennen. Ich habe das aber nicht für AutorInnen geschrieben, ich habe das für die Leserschaft geschrieben. Und es scheint, dass die LeserInnen das mögen und das freut mich enorm. Ich wollte etwas schreiben, das nett ist, einen netten Roman. Denn ich glaube, das hat ein bisschen gefehlt in der tschechischen Literatur. Alles war darüber, wie jemand seine Frau betrügt oder wie jemand unglücklich und traurig ist und was für schreckliche Dinge ihm passiert sind. Und ich dachte, also, dass es Zeit wird, auch etwas zu schreiben, was das hier vermeiden würde. Und das ist mir gelungen. Also, es ist kein historisches Buch, obwohl es am Anfang des 20. Jahrhunderts spielt. Das ist nur so ein Rahmen. Ich kenne natürlich die Geschichte. Ich glaube, ich kenne das 20. Jahrhundert sehr gut, aber ich kann es mir auch sehr noch besser vorstellen und ausdenken. Also ich habe mir solch eines ausgedacht, das so schön anfängt. In dem Buch werden die Kasernen umgebaut zu einer Psychiatrie, denn es erwarten die Menschen gar keine Kriege mehr. Die Menschen brauchen keine Kasernen mehr, aber die psychiatrischen Kliniken werden die Menschen brauchen.
0: Ich merke schon.
1: Nerozdal se nám koncert. Habe ich Ihr Konzept nicht
0: kaputt gemacht? Nein, gar nicht. Ich merke schon, die Labels sind Ihnen gar nicht so wichtig. Der magische Realismus wichtiger ist, was das Buch mit den Leserinnen und Lesern macht und hoffentlich zum Lachen bringt und zum Nachdenken anregt. Und dann hören wir doch mal rein. Wir schalten rüber ins fiktive Bergdorf St. Georg. Dort weicht gerade die alte Ordnung innerhalb von 3 Wochen. Miroslav Hlaucho erzählt das chronologisch bis zum Sonntag nach Pfingsten. In seinem Buch Pfingsten, Erinnerungen an ein Ende der Welt. Und wir hören den Beginn. Es ist Palmsonntag, der 12. April 1903. Jona Müß, bitte.
2: Irgendetwas ist im Gange, schrieb Method der 43. an jenem Sonntag in sein dickes Tagebuch, als er sich vor dem Sonntagsmittagessen an den alten Eichentisch setzte, mit einem Schlückchen Rotwein, der vielleicht herber war, als es weit draußen in der Welt der trägen Flüsse und weiten Ebenen zu sein pflegte, weil die Weintrauben hier im Bergtal selten größer wurden als Schlehen und die ersten Fröste sie gewöhnlich trafen, bevor sie noch ganz ausreifen konnten. Sicher wird das Gottes Wille sein, dachte er über den Wein und die seltsamen Zeichen, die er auf einem Extrablatt schön nebeneinander notierte, in der Hoffnung, dass sich irgendwann einmal daraus ein offenkundiger Sinn ergeben würde. Das heutige Zeichen waren die nass gewordenen Filzstiefel der Agnes vom Kreuz, die er bemerkte, als er ihr bei der Messe die Hostie in den Mund legte. Der graue Filz war bis fast über die Knöchel so voll Wasser gesogen, dass sich dunkle Landkarten darauf bildeten. Er wusste, dass die Alte sich den Weg in die Kirche über den Gemeindeteich abkürzte. Sie machte das jeden lieben Sonntag, denn am Samstag genehmigte sie sich gern aus zwetschgen gebrannten Schnaps und am Morgen hatte sie dann keine Lust aufzustehen. Das roch er an ihrem Atem, als er ihr die Absolution erteilte. Aber in dieser Gemeinde gingen auch kleine Kinder ohne Schaden zu nehmen übers Wasser. Und das auch an Tagen, an denen es von Windstößen aus dem Norden aufgewühlt war. Und erst recht heute, da sich nicht ein Blättchen an den Bäumen bewegte. Einem erwachsenen Menschen passierte es selten, dass auf der ruhigen Wasseroberfläche leicht schaukelnde Ringe von seinen Schritten zurückblieben. Und die Männer, die aus der Kneipe über den Teich heimgingen, hatten sicher mehr getrunken als die alte Agnes, die mit dem Schnaps einmal in der Woche die Kälte aus den Knochen und die bösen Träume aus der guten Stube vertrieb, die sie hin und wieder träumte. Er schaute aus dem Fenster seines Arbeitszimmers auf die kupferne Wetterfahne, die reglos auf dem Rathausdach saß. Schließlich war Sonntag. Und am Sonntag gab es hier nie Wind. Deswegen nannten die Einheimischen ihn der Tag der Bewegungslosigkeit. Egal, wie es in der Woche war, am Sonntag verstummten Stürme, Lüftchen und Regen. An jenem Tag, an dem alles begann, stand nicht das kleinste Wölkchen am Himmel und der Tag trat langsam und ohne Nebel in das Städtchen ein, das den Namen des heiligen Georg trug. Die vormittägliche Stille wurde nur von den Kirchenglocken gestört, die die hiesigen Kirchgänger auf ihrem Weg in die Messe begleiteten und in der Nähe der Kirche leise klangen, weit draußen in den Feldern aber viel zu laut erschienen. Für die Hiesigen war es eine unwesentliche Selbstverständlichkeit und sie dachten nicht über das physikalische Wesen dieser ungewöhnlichen Erscheinung nach. Denn sie ahnten nicht, dass sie ungewöhnlich war. Ja, sie erschienen ihnen sogar logisch. Denn in der Gemeinde, die nicht so groß war, dass man nicht aus jedem Haus den hohen weißen Kirchturm mit der großen Uhr sehen konnte, war es nicht so sehr wichtig, lautes Läuten zu hören, während in den Feldern und Wäldern der Laut, der den Mittag- oder die Abendgebete ankündigte, jedem gelegen kam. Erst viel später konnte Odysseus Pastisch, der in seinem riesigen Koffer neben anderen nützlichen Dingen auch ein Lehrbuch der Newtonschen Physik mitbrachte, das schon im Jahr 1853 vom berühmten Herrn Alexandre de Fourvière geschrieben worden war, den Hiesigen vermitteln, das Ungewöhnliche vom absolut Üblichen zu unterscheiden. Zu diesem Zeitpunkt werden die Glocken aber gar nicht mehr zu hören sein. Denn die Zeit wird sich ihre Stimmen für die Tage aufheben, an denen ihr Klang ununterbrochen sein muss, weil nichts anderes den Lärm der sich öffnenden Türen des neuen Jahrhunderts übertönen können wird. Aber greifen wir nicht vor. Das alles wird erst viel später passieren. Odysseus Pastirsch und sein Holzkoffer waren an diesem Sonntagmorgen noch weit entfernt. Ziemlich weit. Obwohl der Zug,
3: der ihn gerade aus jener Ferne brachte, unerbittlich Meile um Meile von seinem Weg abschnitt. Wie an jedem Sonntag schaute auch damals ein Rudel Wölfe im Städtchen vorbei. Während der Sonntagsmesse gehörte die Gemeinde ihnen. Man erzählte sich, sie würden die Gebäude bewachen, solange die Bewohner in der Kirche waren. Aber wahrscheinlich kontrollierten sie nur ihr Territorium. Das Rudel rückte wie immer gegen 7:30 an, wenn die Sonne schon über dem Horizont stand, damit das ganze Dorf sah, dass alles in Ordnung war. Dass, solange sie das Wort des Herrn anhörten, der Herr mit wölfischer Hilfe über ihre Häuser und Höfe mit den unverschlossenen Türen und Toren wachen würde. Sie benahmen sich so, wie sich Wölfe morgens benehmen, wenn sie die Reste ihrer nächtlichen Beute verdauen. Träge lagen sie auf dem Platz bei der Statue des heiligen Josefs, des Schutzpatrons derer, die sich in die ferne Welt der trägen Flüsse, weiten Ebenen und fruchtbarer Täler aufmachten. Im Schatten dreier alter Linden warteten sie ergeben, dass die Verdauung etwas voranging. Gähnend öffneten sie die Mäuler und genossen die Stille des Frühlingstags. Die Bibel, welche das Bild der friedlich nebeneinander lebenden Löwen und Lämmer kennt, fand jede Woche auf dem Platz dieses Städtchens inmitten der hohen Berge an einem der vielen Enden der Welt ihre Erfüllung. Neuankömmlinge brauchten recht lange, um sich an diese Tatsache zu gewöhnen, und die umliegende Welt erfuhr davon nichts. Denn dieses Faktum war für das ferne Universum der Ebenen so unvorstellbar und unverständlich, dass es sowieso niemand geglaubt hätte. Und so behielten es die paar Eingeweihten, denen das Schicksal vergönnte, an diesen von Gott nicht vergessenen, ja vielleicht sogar immer noch von Gott bewohnten Ort zu gelangen, lieber für sich. Auch der Priester Method der 43. brauchte sehr lange, um sich an den hiesigen Stand der Dinge zu gewöhnen. Wochenlang erschrak er vor Wölfen, Winden und Gespenstern. Bis heute erinnerte er sich, wie er nachts vor Angst nicht einschlafen konnte, bis er endlich begriff, dass dieser Flecken Erde einfach Gottes Werk war. Genauso wie zum Beispiel ein Wal oder ein Schnabeltier. Und dass Gott darin einfach seine Größe und Unberechenbarkeit bewies. Die Tatsache, dass hier in St. Georg aus Sicht der Menschen aus den weiten Ebenen fast täglich Wunder geschahen und von fast jedem vollbracht wurden, auch von den Menschen, die nicht wissen, was sie tun, oder sündigen Menschen, meldete er den Vorgesetzten vom Heiligen Stuhl lieber nicht. Einerseits, um sie nicht zu erzürnen, andererseits, um nicht als geistig unmündiger Irrer exkommuniziert zu werden, dem weder Rente noch ein Zuschuss für Essen und Kleidung zugebilligt werden durfte, wie sie ausgedienten Priestern rechtmäßig zustanden. In der Schublade des alten Eichentisches, an dem er seine Tagebücher und seine nicht dem Standard entsprechenden Predigten schrieb, hatte er zwar ein paar Bögen vergilbten, handgeschöpften Papiers eingeschlossen, auf die er vor Jahren, kurz nach seinem Antritt in der hiesigen Pfarrgemeinde, alle Merkwürdigkeiten geschrieben hatte, von denen es in dieser Ecke der Erde reichlich gab. Aber zum Glück hatte er sie vorsorglich nie abgeschickt. So musste sich niemand den Kopf darüber zerbrechen, warum Jirschi Scheptarsch, der Holzfäller, zum Fällen der Bäume keine Axt benutzte, sondern durch den Wald gehend sein Ohr an die Stämme von Fichten und Eichen legte und wenn er hörte, dass die dem Baum zugemessene Zeit abgelaufen war, flüsterte, denn sein Nachname bedeutete nichts anderes als Flüsterer, »Fall um, deine Zeit ist gekommen«. Und der Baum fiel so zur Erde, dass das Gewicht seines fallenden Stammes auch seine Wurzel aus der Erde riss. Niemand musste sich auch mit dem Fall der Maria mit den Fingern weich wie Moos beschäftigen, die mit dem Auflegen der Hand den Menschen die Krankheiten nahm und sich abends immer lange die durchgefrorenen Hände im eiskalten Bach wusch, der alles Böse und allen Schmerz nach unten in die Welt der weiten Ebenen und trägen Flüsse trug. Niemand ahnte von der Existenz Vinzenz Lomotsch, der im örtlichen Steinbruch die Felsen durch das Spiel auf einer alten eisernen Pfeife brach. Oder Andrzej Pulans, der mit einem einfachen Gebet das vom Hagel niedergeschlagene Getreide wieder aufrichtete und im Frühling das Sprießen der Kirsch- und Apfelknospen aufhielt, damit sie nicht vor den letzten Frösten blühten. Wäre die Zeit nicht auch für dieses Städtchen reif geworden? Denn das neue Jahrhundert, das sich mit kleinen Schritten unerbittlich näher schlich, sollte stärker, klüger und schöner als alle Zeitalter davor werden, hätte auch niemand von der Auferstehung des Odysseus Pastirsch erfahren. Seiner großen Liebe zur schönen Julia aus dem Land der weiten Ebenen und seiner noch größeren Mission, die aus der Welt der alten Zeiten endgültig nur die Welt alter Legenden machte. Zu Beginn des Endes jener Zeiten blickte also der Priester Method der 43. nach der Messe aus dem Fenster seines Pfarrhauses auf ein Rudel Wölfe und eine Gruppe herumtollender Kinder auf dem Dorfplatz. Und wie jede Woche spürte er auch heute, dass Gott zu ihm sprach, der es nicht nötig hatte, gekreuzigt zu werden, um die Menschen von der Existenz der Ewigkeit zu überzeugen. Du tust gut daran, Gott, diesen Tag ruhig und friedvoll zu halten, bekreuzigte sich Method der 43. vor dem Mittagessen und brach ein Stück des noch warmen Brotes ab, das Aurel, der Sohn von Isidor Peschcharsch, wie jede Woche ins Pfarrhaus gebracht hatte. Aber auch er ahnte nicht, wie Gottes Ratschlüsse waren und wusste nicht, dass bevor dieser Tag zu Ende ging, der Bote neuer Zeiten in beschlagenen Stiefeln, einem grünen Kammgarnmantel und mit einem Koffer voller Wunder, von denen selbst Gott keine Ahnung hatte, in das Städtchen eintreten sollte.
0: Vielen Dank, Jona Müs, für diesen Auszug aus Miroslav Hlauschos Roman Pfingsten, Erinnerungen an ein Ende der Welt, übersetzt von Raja Haug, erschienen im kleinen, neu gegründeten Antea Verlag für Literatur aus Mittel- und Osteuropa. Und die neuen Wunder, das sind die neuen Wunder der Technik, die die Dorfbewohner in St. Georg ganz nebenbei auch mal miterfinden, zum Beispiel den Wischmopp, den Türspion oder die Puppe, alles Erfindungen aus St. Georg, wie man in Ihrem Buch lernt. Herr Hlauschow, Sie lassen den totgeglaubten Odysseus Pastirsch in sein Heimatdorf zurückkehren. Pastirsch, das ist auf Tschechisch der Hirte. Nach einer langen Reise begleitet er also dieses Dorf auf der Reise in eine andere Epoche, ins 20. Jahrhundert. Und dieser Übergang gelingt. Die Leute lernen, sich ihre Wunder so langsam abzugewöhnen oder zu verstecken. Der gefürchtete Habsburger Obernotar, der landet in der schon erwähnten neuen Psychiatrie. Das Dorf St. Georg, das landet ganz sanft in der Moderne. Wie schaffen Ihre Dorfbewohner das? Was hilft Ihnen? Was gibt Ihnen die Hoffnung, dass vielleicht auch wir unseren Zeitenbruch meistern können?
1: Dieses Buch handelt von Hoffnung auf eine Art und Weise und davon, dass alles, was neu ist, nicht immer schlecht sein muss, wenn man das gut versteht und gut greift. Und es geht auch darum, dass die Bösen in einem Ehrenhaus enden, obwohl das vielleicht ein bisschen dauern würde. Die Dorfbewohner haben das deswegen geschafft, weil sie auch in der neuen Zeit sie selbst blieben. Klar, sie mussten hier und da ein bisschen lügen, aber die haben nicht sich selbst angelogen. Und das, meine ich, das können wir auch heute so genauso machen. Und auch haben die alles mit Humor betrachtet. So ein bisschen mit einer leichten Übertreibung. Die haben nicht sich selbst so ernst genommen und auch nicht die Zeit, die natürlich sehr seriös als eine neue Zeit ausgesehen hat. Und auch das könnten wir für uns, also uns so da belehren.
0: Herr Lautsch, nach diesem Überraschungserfolg mit Pfingsten, und das war eigentlich nicht Das Debüt haben wir schon gehört, oder es gab noch mehrere Romane davor. Ich nehme an, es gibt vielleicht noch mehrere Romane jetzt danach.
4: Anna,
1: ja, in ein paar Monaten wird ein neuer Roman erscheinen im Verlag Passeca. Das wird was ganz anderes sein, denn ich möchte nicht so gelabelt werden. Also dieses Mal wird es ein personelles Roadmovie sein.
4: Quasi Psychothriller.
1: Und danach kommt so ein quasi Psychothriller. Aber in allen wird es Wunder geben. Ja, in allen werden wir ein bisschen die Magie sehen. Vielleicht auch deswegen, so dass sie nicht in diese Genre-Stereotypen passen. Aber das ist nicht so gezielt. Das ist einfach so in mir. So wie das zu mir kommt, so schreibe ich das und dann schicke ich das so in die Welt.
0: Also kein One-Hit-Wonder, auch wenn die Wunder hoffentlich auch in den anderen kommenden Romanen von Ihnen noch auftauchen werden. Herzlichen Dank, Miroslav Laučo. Zu Gast mit dem Debütroman Pfingsten, Erinnerungen an ein Ende der Welt aus dem Tschechischen von Raja Haug, wundervoll übersetzt. Und gedolmetscht hat heute Nelly Nitra. Auch dafür an dieser Stelle einen ganz herzlichen Dank.
4: Ja, děkuji vám.
1: Ich danke Ihnen.
0: Wir hören Jura Weider. Er stimmt uns ein auf das neue Buch von Jaroslav Rudisch.

0: Jaroslav Rudisch. Jaroslav Rudisch, schön, Sie wiederzusehen. Sie sind ein Hans Dampf in allen Gassen, auch in Berliner Gassen. Sie wohnen sowohl in Berlin als auch in Jitschin, unweit von Liberec am Rand des Erzgebirges. Sie sind gern unterwegs, Sie trinken gern Bier, auch das Kölsch, habe ich eben gehört. Sie sprechen sehr gut Deutsch. Und Ihr neues Buch, Wo die Toten sprechen, haben Sie auch auf Deutsch verfasst. Andere schreiben Sie auf Tschechisch. Wie entscheiden Sie das? Was passt ja, besser zu Wasser? Welcher
1: Sprache? Das weiß ich einfach nicht. Also ich sitze einfach viel im Speisewagen oder im Wirtshaus und höre einfach den Menschen zu. Und das tue ich in Berlin, das tue ich auch im böhmischen Paradies, wo ich herkomme, in Český Raj, in Jičín. Und da kommen die Geschichten zu mir in beiden Sprachen und dann schreibe ich die einfach auf. Also ich schreibe in der Tat auf. Ich bin kein Schriftsteller in diesem Sinne. Ich schreibe auf.
0: Okay.
1: Und erzähle natürlich weiter, ja, also das ist der Anfang. Aber ich glaube, dass man am Anfang von jeder Geschichte oder von jedem guten Dialog wirklich, also so geht's mir in der Tat. Also ich muss etwas Reales sein, also eine Begegnung, ein Freund, ein Satz in der Tat, was ich irgendwo auf der Straße auch höre. Ich schreibe mir vieles auf. Zum Glück kann ich mir immer noch ziemlich viel merken, auch wenn ich so gerne Bier trinke. Und so geht's dann die Reise los. Und dann, so schreibe ich dann los.
0: Na, also wenn dieses Buch einen realistischen Kern hat, dann muss ich sagen, kennen Sie überraschende Menschen. Wo die Toten sprechen, ist eine Reise, so wie auch Ihr letzter Roman, Winterbergs letzte Reise. Das war ein bisschen länger, mit dem waren Sie auch 2019 für den Leipziger Buchpreis nominiert. Dieses Mal führt die Reise wieder auch durch Mitteleuropa, Osteuropa, nicht bis nach Sarajevo, diesmal von Berlin aus, aber doch nach Triest und nach Bayern und in Tschechien kreuz und quer, ziemlich kreuz und quer. In Winterbergs letzter Reise hat man die Eisenbahn genommen, zwei waren das damals. Nun ist es ein Sarg, also Särge, ein Sarg genannter Saab 900. Sie sind als großer Eisenbahnfan bekannt. Was ist jetzt? Haben Sie Ihr Liebesobjekt gewechselt?
1: Nein, überhaupt nicht. Ich habe auch eine Gebrauchsanweisung fürs Zugreisen geschrieben und immer wieder taucht bei mir die Eisenbahn. Und auch hier in diesem Roman fahren meine drei, Sie haben das schon gesagt, so sehr skurrile Charaktere, zum Schluss Eisenbahn. Aber ich dachte, für einen Friedhofsroman, da passt ein Sarg, ein weißer Sarg, also ein Saab, irgendwie doch gut zusammen. Und ich habe tatsächlich mit diesem alten Sarg mehrere mitteleuropäische Friedhöfe besucht. Also ich besuche immer die Orte, über die ich schreibe. Das geht auch nicht anders. Und ich bin auch ein leidenschaftlicher, manchmal im Sommer leidenschaftlicher Sargfahrer.
0: Sarg- und Saabfahrer, ja. Es sind drei jüngere Menschen in Ihrem Buch, die Toten aufsuchen, tote Dichter vor allen Dingen, auf den Friedhöfen in den Städten der K&K-Monarchie, also in den ehemaligen Kronenlanden jedenfalls der Doppelmonarchie. Jean-Paul gehört auch dazu, ich habe darüber gestaunt, aber sonst eben Bekannte. Josef Roth, Paul Celan, Franz Kafka, Bohumil Chabal, Ingeborg Bachmann, Adalbert Stifter und viele, viele mehr. So ein tote Dichter Mitteleuropas Reiseroman. Bevor wir über Mitteleuropa sprechen und über die Bedeutung der Literatur dabei, was ist denn so faszinierend am Tod?
1: Das weiß ich nicht. Vielleicht das Leben. Ne? Das Leben. Wenn ich irgendwo bin, auch hier in Köln oder in Düsseldorf neulich, gehe ich einfach zuerst ins Wirtshaus, trinke da ein Bier, also zwei, drei Bier mit den Lebenden, höre ihnen zu und dann gehe ich zum Friedhof und höre den Toten zu. Manchmal ist es auch sehr interessant, dass die Toten mehr Geschichten erzählen als die Lebenden. Und so entstehen die Geschichten. So ist in der Tat auch diese Geschichte entstanden. Also ich musste auch an meinen Vater denken, der ist jetzt ist schon richtig spät, jetzt ist er schon zu Hause, aber der geht jeden Tag wirklich auch ins Wirtshaus und der ist der Zweitälteste dort und sitzt da ziemlich allein an seinem Tisch, weil er die anderen schon nicht mehr da hat und er nur das Erinnern und die Gespräche mit ihm, die ich mit ihm führe oder vielleicht noch ein anderer Freund von ihm, die machen diese Männer dann wieder lebendig. Dann sind die plötzlich da und darüber schreibe ich auch in diesem Buch, über das Erinnern an die Toten. Und ich glaube, wenn wir uns an die erinnern, und das betrifft auch die toten Dichter, nicht nur die toten Freunde von uns, dann sind sie noch mit uns da.
0: Ja. Das sind drei traurige junge Menschen.
1: Ich finde die eigentlich ziemlich lustig, aber vielleicht sind die auch traurig, dann haben sie auch recht. Ja.
0: Also jedenfalls eine schräge Komik haben sie auf jeden Fall, das will ich überhaupt nicht leugnen.
1: Ja.
0: Einer heißt Miss Detroit und hat den Spitznamen Grabblume, auch das ist natürlich sehr komisch, hat ihren Vater verloren, sie fährt sein Auto, den Saab 900, dieser Sarg. Mhm. Lorenzo ist dort, der hat seine geliebte Großmutter verloren, eine Überlebende des Holocaust. Und er hat die Bücher der toten Dichter alle gelesen und auch gleich verspeist. Und er heult wie ein Wolf in den Friedhofsnächten. Und dann gibt es noch Kaspar, der hat seine Frau verloren, Hanna, und fährt deswegen mit den beiden herum. Das ist natürlich jeweils der soziale Tod, der die Leute erwischt hat. Das ist keine Frage. Die sind aber so karg. Also die Geschichten sind spannend, keine Frage. Aber diese Personen werden von ihnen so karg, jetzt lassen Sie mich diesen Karlauer benutzen, sie sind nur Haut und Knochen.
1: Ja, ja. Ich glaube auch fest daran, dass der Leser liest mit und schreibt mit sozusagen. Und ich habe mich wirklich, das ist wirklich sehr reduziert erzählt, ganz absichtlich auch nach Winterbergs letzte Reise, was auch ein Roman ist von 500 Seiten, die mitteleuropäische Geschichte, die Eisenbahn spielt eine ganz große Rolle, ein Baedeker von 1913. Und hier wollte ich das wirklich ganz bewusst reduzierter erzählen und viele freie Räume auch zwischen den Zeilen, hinter den Zeilen, nach den Absätzen dem Leser auch überlassen. Ich weiß zum Beispiel überhaupt nicht, ob sie tot oder am Leben sind. Ich weiß auch nicht, wann dieser Roman spielt, vor 5 Jahren, 10 Jahren, 20 Jahren oder in 20 Jahren. Das fand ich in der Tat für mich spannend und wichtig, ein gewisses Gefühl einer großen Zeitlosigkeit zu erzeugen.
0: Ja, das ist alles da.
1: Danke. Und ich wollte natürlich... Ja, ich habe auch viel an den Dialogen immer wieder sehr lange gearbeitet. Damit starte ich in der Tat mein Schreiben. Also ich wollte zuerst irgendwie ein Buch schreiben, das nur aus Dialogen besteht. Aber das geht dann doch nicht. Ja. Ich schreibe auch viel fürs Theater immer wieder. Das macht auch viel Spaß. Aber dann dachte ich, ich muss doch ein paar Orte auch beschreiben. Und so ist dieses Buch dann. Ja, ich habe mehrere Jahre darüber nachgedacht und dann habe ich das dann eigentlich ziemlich schnell geschrieben, so wie immer.
0: Also Haut und Knochen sind diese Figuren, aber natürlich wird auch geredet, es wird auch geliebt, übrigens dann zu dritt in dem Sarg, in dem Saab. Und Lorenzo ist der Meinung, also der Mann, der die ganzen Bücher nicht nur gelesen, auch gefressen hat, auf einer Universität zu Stein, die sich dann hinterher freie Universität erweist als Gefängnis. Er ist der Meinung, dass auf Friedhöfen sich Mitteleuropa begreifen lasse. Ist denn Mitteleuropa tot?
1: Tatsächlich sind die Geschichten, und auch, die uns verbinden, und es sind tatsächlich auch die Friedhöfe, die Geschichten erzählen. Und so sind in der Tat auch, leben wir auf einem ganz großen mitteleuropäischen Friedhof, auf dem ich vielleicht auch viele Geschichten schöpfe. Letztendlich auch dieser Baedeker, der Baedeker von 1913. Ein Buch für ein untergangenes Land, das aber nach wie vor da ist. Also ich glaube, Mitteleuropa ist nicht tot. Das ist schon mein Thema. Ich kehre immer wieder zu diesem Thema zurück. Ich liebe auch, es ist mehr vielleicht aus einer Region, ein Kulturraum, auch ein Gefühl, etwas, was uns verbindet. Es ist auch die Mehrsprachigkeit, in der wir da leben. Also als Tscheche, ich komme eben aus Nordostböhmen, dann spreche ich natürlich ja nicht nur Tschechisch und Deutsch, aber auch einigermaßen sehr, sehr gut Polnisch. Dazu noch kommt das Slowakische. Nur das Ungarische bleibt für mich eine kleine Festung. Vielleicht kommt das noch. Ich glaube, das sollte ein überzeugter Europäer auch in der Tat auch irgendwann mal schaffen. Also tot ist unser Mitteleuropa auf jeden Fall nicht. Und es gibt viele Tote, die dort sprechen. Mit uns Lebenden.
0: Wir hören ein kleines Stück aus dem Roman. Jona Mös liest eine Passage aus, wo die Toten sprechen.
2: Als Lorenzo Miss Detroit auf der Friedhofsbank in Bayreuth in der Abendsonne erzählte, wie er an der Freien Universität zu Stein studierte, wie er aus einem kleinen Fenster die Donau erschnüffelte und diese Donau erst nach Abschluss seines Studiums sah, so wie er auch die Stadt Stein, die ein Teil von Krems ist, erst nach seinem mehrjährigen Studium besuchte, wie er Tage, Wochen, Monate und Jahre wie ein Wolf den Mond und die Sterne anheulte, Als Lorenzo Miss Detroit auf der Friedhofsbank von den Kreuzspinnen erzählte, seinen ungeliebten Kommilitonen in Stein, die ihn von Anfang an auslachten, ihn anspuckten und nach ihm traten und vor denen er sich zwischen den hohen Regalen und in den endlosen Gängen der menschenleeren Universitätsbibliothek versteckte, wo er an den Büchern der toten Dichter schnüffelte und anfing, diese Bücher zu lesen und dann auch zu fressen, weil die Kreuzspinnen ihm die Bücher wegnehmen wollten. Als Lorenzo Miss Detroit auf der Friedhofsbank erzählt, wie ihm die Kreuzspinnen keine Ruhe ließen und er sich wegen ihnen umbringen wollte und überlegte, ob er sich einen Strick nimmt, sich die Treppe hinunterstürzt oder sich im Bad die Pulsadern aufschneidet. Als Lorenzo Miss Detroit auf der Friedhofsbank in Bayreuth in der Nähe der Grabstätte von Jean-Paul erzählt, wie er es nicht schaffte, sich umzubringen und wie er weiter und weiter die Bücher der toten Dichter las und dann fraß und dabei immer dicker wurde, obwohl die anderen in Stein immer schlanker wurden, weswegen man den Aufenthalt in Stein auch Kuraufenthalt nannte. Als Lorenzo Miss Detroit auf der Friedhofsbank erzählt, wie ihn der Professor für Weltliteratur vor den Kreuzspinnen rettete, wie er sie mit Jujutsu überwältigte, denn in Stein kann man nicht nur Literaturwissenschaften, sondern auch Sportwissenschaften studieren. Als Lorenzo Miss Detroit auf der Friedhofsbank erzählt, wie der Professor für Weltliteratur, der in Stein die Universitätsbibliothek leitete, sich schon lange wunderte, wohin alle Bücher der toten Dichter verschwanden. Als Lorenzo Miss Detroit auf der Friedhofsbank erzählt, wie der Professor in Lorenzo sofort ein wahres Literaturtalent erkannte, einen Literaturfresser, wie der Professor sagte. Als Lorenzo Miss Detroit auf der Friedhofsbank erzählt, wie der Professor Lorenzo die Welt der Literatur eröffnete und ihn dazu brachte, noch mehr zu lesen und dann noch mehr zu fressen. Denn Lorenzo, so der Professor, würde vermutlich sein letzter Literaturstudent sein, weil überall all die Bücher der toten Dichter aus den Universitätsbibliotheken aussortiert und vernichtet werden sollten, weil sich niemand für die toten Dichter interessierte. Als Lorenzo Miss Detroit auf der Friedhofsbank erzählt, wie der Professor das Lesen und Fressen Rettungsaktion nannte und wie Lorenzo so der Literatur verfiel, weil er verstanden hatte, dass die Literatur für ihn die einzige Rettung vor dem Wahnsinn war und wie er unter der Aufsicht des Professors ein Buch nach dem anderen verschlang, weil der Professor Lorenzo sagte, dass er auserwählt sei und nur er das tun könne. Er müsse alle Bücher der toten Dichter lesen und dann fressen, denn das sei der einzige Weg, die Bücher vor der menschlichen Dummheit zu retten. Als Lorenzo Miss Detroit auf der Friedhofsbank in der Nähe der Grabstätte von Jean-Paul in der Abendsonne erzählt, wie er unter der literaturwissenschaftlichen Betreuung des Professors zu einem großen Literaturleser und dann zu einem großen Literaturfresser wurde, dessen Literaturhunger nicht zu stillen war, was den Professor wiederum sehr freute. Als Lorenzo Miss Detroit auf der Friedhofsbank in Bayreuth erzählt, wie er weiter und weiter lesen und dann fressen musste und wie sein Literaturhunger immer größer wurde, je mehr er las und dann fraß und wie ihm der Professor immer neue Bücher der toten Dichter brachte und wie Lorenzo dabei nicht nur dicker und dicker, sondern auch immer belesener wurde, wie Lorenzo zur Freude des Professors nicht nur zu seinem besten Studenten, sondern selbst zu einem großen Dichter wurde, zu einem sehr großen Dichter, wie der Professor sagte, zu einem lebenden Literaturmuseum und wie Lorenzo ihm versprach, nach dem Abschluss seines Studiums an der Freien Universität zu Stein alle Gräber der toten Dichter zu besuchen und diese Dichter von dem Professor persönlich zu grüßen. Denn der Professor konnte leider nicht verreisen, damals nicht, heute nicht und auch nicht in der Zukunft, weil der Professor auf Lebenszeit an die Freie Universität zu Stein berufen war. Als Lorenzo Miss Detroit auf der Friedhofsbank in der Nähe der Grabstätte von Jean-Paul erzählte, wie er mit der Eisenbahn von einem Friedhof zum nächsten Friedhof reiste und an den Gräbern der toten Dichter schlief und so mit den toten Dichtern in poetische Berührung zu kommen und sich bei ihnen für ihre Romane, Gedichte, Erzählungen, Gedanken, Bilder und Metaphern zu bedanken, so wie er sich letzte Nacht in Bayreuth bei Jean-Paul für seine Bücher bedankt hatte, die ihm geholfen hatten, die schwere und lange Studienzeit in Stein zu überstehen. Als Lorenzo Miss Detroit auf der Friedhofsbank erzählt, wie er in der Nacht am Grab von Jean-Paul weinen musste, so wie er vorher an den Gräbern von Rilke, Musil, Storm und der anderen toten Dichter weinen musste, denn nicht nur Lorenzo und der Professor, sondern auch die toten Dichter wussten, dass die Kreuzspinnen heute wieder überall lauern und die Bücher der toten Dichter vernichten wollen, weil die Kreuzspinnen nichts so sehr hassen wie Kunst, Literatur und Bücher, wie der Professor sagte. Als Lorenzo Miss Detroit auf der Friedhofsbank erzählt, wie der Professor sich wünschte, dass Lorenzo alle Bücher der toten Dichter retten würde und wie ihn das Ganze von Anfang an traurig und verrückt machte, weil Lorenzo wusste, dass er es nicht schaffen würde, weil es so viele Bücher waren, die er noch lesen und fressen musste, weil es so viele tote Dichter waren, deren Gräber er besuchen musste. Die toten Dichter, von denen er von Anfang an besessen war, obwohl er vor dem Studienbeginn in Stein nie gelesen hatte. Nichts. Gar nichts, kein einziges Buch. Doch heute fühlte er sich dem Professor verpflichtet, die Bücher und die toten Dichter von dem Vergessen und der Vernichtung zu retten, dem Professor und der ganzen Welt. Als Lorenzo das alles Miss Detroit erzählte, schaute sie ihn fassungslos an und sagte kein Wort. Nur ab und an fließt eine Träne über ihre Wange. Den ersten Kuss vergisst man nicht. Und den ersten gemeinsamen Friedhofsspaziergang auch nicht. Miss Detroit wird nie vergessen, wie Lorenzo und sie in der Nacht über den Friedhof in Bayreuth geschlendert sind, wie sie an dem einen oder anderen Grab stehen blieben und sich gegenseitig die Namen der Toten vorlasen, wie sie zusammen lauschten, wie die Blumen und die Bäume atmen, wie die Toten atmen, wie sie sprechen. Was machst du eigentlich in Bayreuth? Fragt Lorenzo. Liegt auf dem Weg. Ich dachte schon wegen Richard Wagner. Nein. An seinem Grab habe ich vorgestern geschlafen. Er ist zwar kein Dichter, aber er hat Libretti zu seinen Opern geschrieben. Und so gesehen ist er nicht nur ein toter Komponist, sondern auch ein toter Dichter. Ich habe mich auf diese riesige Grabplatte gelegt. Ich wollte wissen, was das mit mir macht. Und? Was hat das mit dir gemacht? Nichts. Absolut gar nichts. Und dann kam noch so ein japanischer Wagnerianer und wollte, dass ich verschwinde, weil er da schlafen wollte. Die japanischen Wagnerianer stehen abends Schlange am Grab von Wagner. Und manche übernachten auch am Grab von seinem Hund. Wagner wird überschätzt, sagte der Professor immer. Aus Japan sollte man wegen Jean-Paul nach Bayreuth reisen, nicht wegen Wagner. Miss Detroit umarmt Lorenzo und Lorenzo umarmt Miss Detroit. Sie küssen sich und sehen einen Fuchs über ein Grab laufen. In dieser Nacht lieben sich Miss Detroit und Lorenzo zum ersten Mal in ihrem weißen Saarbrück, der nach Lilien duftet. Ich habe lange nach dir gesucht, sagt Miss Detroit.
0: Vielen Dank, Jona Müs, für die Lesung aus »Wo die Toten sprechen«. Verfasst von Jaroslav Rudisch, auf Deutsch, erschien im Luchterhand Verlag. Das war übrigens ein fast opulenter Teil vom Roman. Ne? Also, und dann gibt es ein böhmisches Paradies und dann gibt es auch, muss ich vermuten, eine böhmische Hölle, denn plötzlich tauchen diese Kreuzspinnen auf, auch Nazis genannt. Und die drei Friedhofsreisenden wollen auf dem Berliner Invalidenfriedhof die Gebeine von Richard Heydrich, der auch schon erwähnt wurde, der Schlächter von Prag, ausgraben. Und dann gibt es plötzlich ordentlich Action und das ist so ein richtig durch lebendiger Totentanz. Ich glaube, Sie haben sich dann von Joachim Topol oder mit Joachim Topol irgendwie am Barock orientiert.
1: Ich mag Joachims Bücher natürlich sehr, habe mehrere auch sehr gerne gelesen, natürlich auf Tschechisch. Und vielleicht ist das etwas, was uns einfach auch immer wieder fasziniert und beschäftigt, auch diese barocke Landschaft von Tschechien und diese Geschichten und diese Kreuzspinnen. Naja, wir wissen, wir spüren das in der Tat, was gerade in der Welt herum, gerade was hier in Deutschland passiert, was auch in Mitteleuropa passiert. Vielleicht fällt auch dieses Mitteleuropa wirklich jetzt wieder auseinander. Und der Lorenzo und meine zwei Helden, die machen was dagegen. Also die besuchen diese Gräber der toten Dichter, die lesen die Bücher der toten Dichter. Er ist auch voll tätowiert, das sind keine Symbole, keine Bilder. Das sind alles Gedichte von diesen toten Dichter oder Zitate aus den Büchern. Er ist ein lebendiges, sehr großes Literaturmuseum und glaubt, dass die Literatur uns tatsächlich retten kann. Literatur und Liebe, wie er sagt.
0: Literatur und Liebe. Am Ende gibt es sogar Richtigstellungen. Mit dem Auto fährt man nicht auf den Friedhof zum Beispiel.
1: Und Friedhofswasser ist kein Trinkwasser.
0: Genau. Und die österreichische Polizei informiert, dass in Österreich zwar alle Toten tot sind, aber es gibt auch seltene Fälle, in denen Tote nicht tot sind. Aber der Schriftsteller Adalbert Stifter ist jedoch nachweislich verstorben. Da sind wir froh. Übrigens danken auch Sie, Jaroslav Rudisch, am Ende verschiedene Menschen, darunter auch Alice Horatschkova, die wir heute Abend schon kennengelernt haben. Und ich danke Ihnen, wir danken Ihnen dafür, dass Sie über das Buch gesprochen haben, über die Auskünfte und auch über den Barock und einiges andere, wo die Toten sprechen, im Luchterhand Verlag.
1: Vielen Dank. Ahoi. Gute Nacht.

0: Und ja.
1: Damit sind wir am Ende der langen Nacht angelangt.
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1: Im Comedia Theater in Köln haben wir über die Bücher gesprochen mit
0: Radka Denemarkova
1: und Dora Kapralova,
0: mit Alice Horáčková
1: und Jachim Topol,
0: mit Miroslav Hlaučo
1: und Jaroslav Rudisch.
0: Wir haben Kompositionen gehört auf dem Zimbal, dem tschechischen Hackbrett. Wir haben Gesang gehört von Jura Vajda. Christiane Nothofer und Jona Müs haben die Auszüge aus den Romanen der Autorinnen und Autoren gelesen, die von Nelly Nitra gedolmetscht wurden, sofern das nötig war.
1: Die Redaktion der Langen Nacht hat Hans-Dieter Heimendahl und wir, die Moderatorin Marianne Allweis
0: und Jörg Plath,
1: danken allen Mitwirkenden vor und hinter der Bühne für den Einsatz und Ihnen im Publikum für die ungebrochene Aufmerksamkeit und das Lachen. Vielen Dank.
0: Dankeschön. Děkujeme.
2: Nächste Woche erwartet Sie an dieser Stelle der Architekt als Künstler, die lange Nacht über Antoni Gaudí von Etienne Röder.

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1: Zwei Uhr, die Nachrichten. Bundesumweltminister Schneider hat die Bundesländer wegen der extrem niedrigen Pegelstände zu massiven Investitionen in die Wasserinfrastruktur aufgerufen. Die Lage am Rhein und am Bodensee sei eine dramatische Belastung für die Natur und die Wirtschaft, sagte der SPD-Politiker dem Kölner Stadtanzeiger. Deutschland brauche einen anderen Umgang mit Wasser. Die Länder täten gut daran, die Mittel aus dem Sondervermögen zu einem guten Teil aufzuwenden. Die Verfügbarkeit von Wasser sei ein zentraler Faktor für Sicherheit und Wirtschaft. Morgen trifft sich Schneider mit der EU-Umweltkommissarin Roswall bei einer Sonderkonferenz zum Thema in Berlin. Teilnehmen werden Vertreter von Ländern, Unternehmen und Verbänden. Vertreter von Politik und Gesellschaft haben zum heutigen Erntedankfest auf die wachsenden Belastungen für Landwirte durch klimatische Veränderungen hingewiesen. Für viele Höfe sei das Erntejahr eines gewesen, das an die Substanz gegangen sei, sagte der stellvertretende SPD-Fraktionsvorsitzende im Bundestag, Limbacher. Wochenlang kein Regen, Getreide habe nicht richtig wachsen können, Weiden seien im Hochsommer braun gewesen. Hinter solchen Ernteergebnissen stünden Familien, die oft seit Generationen wirtschafteten und sich jetzt fragten, wie es weitergehe. Der Tag sei daher nicht nur Anlass zu Dank, sondern auch ein Bekenntnis zu einer starken Landwirtschaft. Bayerns Agrarministerin Kaniba, CSU, erklärte ebenfalls, ein voller Tisch wirke oft selbstverständlich. Doch hinter jedem Laib Brot, jedem Glas Milch und jedem Apfel stünden Natur, Wetter und vor allem Menschen. Mit dem Erntedankfest erinnern Christen an den Zusammenhang von Mensch und Natur. Mit Blick auf Umwelt- und Klimaschutz haben bundesweit Menschen in zahlreichen Städten für einen politischen und gesellschaftlichen Neustart demonstriert. Die Veranstalter schätzten die Zahl der Teilnehmer auf insgesamt 19.000. Unter dem Motto »Es brennt« bildeten sie eine Menschenkette. Sie sollte in Abschnitten vom Bundesverfassungsgericht in Karlsruhe über Dutzende Städte bis zum Bundeskanzleramt in Berlin verlaufen. Als Symbol für den Neuanfang hielten viele Teilnehmer leere, weiße Blätter hoch. Aufgerufen dazu hatten Naturschutzorganisationen, Kirchen, Gewerkschaften und andere Bündnisse. In Berlin haben sich Spitzenpolitiker von Linken, Grünen und der SPD auf den weiteren Weg zur Bildung einer möglichen Landesregierung verständigt. Das teilten die drei Parteien nach einem erneuten Treffen mit. Man habe zwei intensive Vorgespräche geführt und werde diese in der kommenden Woche zu einem Ergebnis bringen, hieß es. Details zu Inhalten der Beratungen wurden nicht genannt. Ein Thema dürften die Vorbehalte gegen Teile der Berliner Linken gewesen sein. Einzelnen Mitgliedern werden Linksextremismus, Antisemitismus und Kontakte zu Mitgliedern organisierter Kriminalität vorgeworfen. SPD und Grüne verlangen hier eine deutlichere Abgrenzung von der Parteiführung. Die Linke war bei der Wahl zum Berliner Abgeordnetenhaus am 20. September stärkste Kraft geworden. In Brasilien wird heute ein neuer Präsident gewählt. Der linksgerichtete Amtsinhaber Lula da Silva tritt gegen den ultrarechten Kandidaten Flavio Bolsonaro an. Er ist der älteste Sohn des wegen eines Putschversuchs verurteilten Ex-Präsidenten Jair Bolsonaro. In den jüngsten Umfragen vor der Wahl lag Lula da Silva mit rund 45% knapp vorne. Insgesamt bewerben sich 13 Kandidaten um das Präsidentenamt. Erreicht heute niemand mehr als 50% der Stimmen, kommt es am 25. Oktober zur Stichwahl. Wahlberechtigt sind in Brasilien rund 158 Millionen Bürger. Die Holocaust-Überlebende Irene Butter ist im Alter von 95 Jahren in den USA gestorben. Das berichtet der NDR unter Berufung auf ihre Agentin. Butter wurde 1930 als Irene Hasenberg in Berlin geboren. 1937 floh ihre jüdische Familie nach Amsterdam. Nach dem Einmarsch der Deutschen in die Niederlande kam sie ins Konzentrationslager Bergen-Belsen. Über einen Gefangenenaustausch gelangte Irene Butter 1945